0: sind etwa 30 Menschen in mehreren Straßenzügen, wie die Stadtverwaltung mitteilte. Die Häuser müssten sofort verlassen werden. Im Osten Belgiens kämpfen Einsatzkräfte weiter gegen den Großbrand im Naturschutzgebiet Hohes Venn. Zuletzt war noch mitgeteilt worden, dass Teile des Feuers unter Kontrolle gebracht werden konnten, darunter die Feuerfront, die sich auf Monschau zubewegt hatte. Bis zum späten Abend war man auch in Monschau davon ausgegangen, dass die Flammen nicht auf deutsches Gebiet übergreifen und Evakuierungen nicht nötig seien. Das Wetter. Nachts im Süden und in der Mitte Schauer und Gewitter, lokal Unwetter, im Westen und Nordwesten etwas Regen, sonst Auflockerungen und weitgehend trocken. Temperaturrückgang auf 19 bis 10 Grad. Am Tage im Süden und Südosten wolkig und kräftige Schauer und Gewitter. Sonst wechselnd bis stark bewölkt, gebietsweise Regen oder Schauer. Im Westen und in der Mitte später meist trocken, 19 bis 27 Grad mit den höchsten Werten im Südwesten. Die weiteren Aussichten: am morgigen Dienstag Sonne im Nordosten und Osten sowie von der Ortenau bis zum Bodensee. Im Rest des Landes kaum Sonne, 19 bis 26 Grad. Das waren die Nachrichten.
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2: Ja, und weiter begleitet sie Volker Michael durch die Nacht mit sehr interessanter Musik aus dem 20. Jahrhundert, jetzt in dieser Stunde von einem sehr interessanten Komponisten, der vor allem als Dirigent bekannt geworden ist, Igor Markevich. Sein Name, eine neue Produktion, ist erschienen mit dem Rundfunksymphonieorchester Berlin unter Leitung von Johannes Kalitzke. Die möchte ich Ihnen hier noch genauer noch einmal vorstellen. Und dann gibt es Musik von Nicola Antonio Porpora, einem italienischen Barockkomponisten. Er wurde heute vor 340 Jahren in Neapel geboren und so geht seine Oper Carlo il Calvo los.

0: Das Ensemble Armonia Athenea mit der Ouvertüre zu Carlo y Calvo von Nicola Porpora. Diesen Komponisten werden Sie nachher noch etwas mehr erleben hier zum Ende dieser Stunde. Und wir machen jetzt erstmal weiter mit Igor Markevich. Auch er hat eine enge Beziehung zu Italien, wo ja Nicola Porpora herkam. Und es ist gerade erschienen ein Album mit 4 Werken von Igor Markevich, der vor allem als Dirigent ja sehr berühmt war im 20. Jahrhundert, auch als Lehrer von Herbert Blomstedt und Daniel Barenboim zum Beispiel, eben als Dirigierlehrer. Nein, aber er hat auch in den ersten 20 Jahren seines Lebens oder sagen wir in den ersten 30 Jahren einige sehr, sehr interessante Kompositionen verfasst. Und über dieses Album spricht jetzt kurz hier in unserer Sendung Frank Harders, der Initiator der Aufnahmen mit dem Rundfunksinfonieorchester Berlin.
1: Die Auswahl der Stücke hat letzten Endes er getroffen. Ich habe sehr darauf gepocht, dass wir den Cantique d'Amour dabei haben. Und ich habe auch darauf gepocht, dass wir die Cinema Overture dabei haben. Also sozusagen zwei Favorites, zwei Lieblingsstücke von mir. Aber die Rahmenstücke, das Klavierkonzert wie auch die Kantate, das war dann sein Wunsch. Und es hat sich eine fantastische Dramaturgie daraus ergeben, die wunderbar aufzeigt, welche Entwicklung dieser Komponist in 15 Jahren, also in der kurzen Zeit, in der er komponiert hat, von Ende der 20er bis Mitte der 40er Jahre, welche unglaubliche Entwicklung dieser junge Komponist genommen hat. Das Klavierkonzert ist natürlich ein toller Ausgangspunkt, eine Musik im Hier und Jetzt, in wirklich ein Paradebeispiel für die Musik der neuen Sachlichkeit, der Roaring Twenties, energetisch ohne Ende, muskulär, frisch, geistreich, virtuos. Und das setzt sich dann fort noch in der Cinema Overture von 1931, dann wird er plötzlich mystisch, es schlägt vollkommen um ein paar Jahre später in eine ganz andere Welt, 1936. Und dann kommt er quasi wieder herunter aus den Wolken und landet im Hier und Jetzt, aber in einer, wie man es vielleicht mit Busoni sagen könnte, in einer jungen Klassizität, in einer neuen Klassizität, in der er eigentlich beide Pole auf eine ganz wunderbare Art und Weise in eine Harmonie und in eine Balance bringt.
0: Frank Harders über die Musik von Igor Markevich, und da hören Sie jetzt das eben schon erwähnte, sehr früh geschriebene Klavierkonzert. 16 Jahre alt war Igor Markevich, das Wunderkind damals alt. Johannes Kalitzke, von dem eben auch schon die Rede war, ohne dass sein Name fiel, leitet das Rundfunksinfonieorchester Berlin, und im ersten Satz, wie überhaupt in dieser Aufnahme des Klavierkonzerts, ist der Solist Jonathan Powell.

0: Jonathan Powell und das Rundfunksinfonieorchester Berlin unter Leitung von Johannes Kalitzke mit dem ersten Satz aus dem Klavierkonzert von Igor Markiewicz, geschrieben von diesem Komponisten im Alter von 16 Jahren für die Ballet Russe von Sergei Diaghilev. Ein Wunderkind. Frank Harders, der Produzent dieses Albums, dieser neuen Aufnahme, ja, erklärt Ihnen, was ein Wunderkind ist in diesem Fall.
1: Ich könnte mir vorstellen, weil die musikalische Prägung ja bei ihm quasi mit Null anfing durch den Vater, der Pianist war, diese Schilderung, dass er stundenlang unter dem Klavier, unter dem Flügel lag, wenn sein Vater spielte, mit der ein großes Repertoire hatte und dass er quasi schon, also als bevor er noch richtig lesen, schreiben, denken konnte, bereits ein Großteil des Repertoires schon nicht mit der Mutter, sondern mit der Vatermilch aufgesogen hatte und dass ganz viel sozusagen neuronale Kontakte bereits funktioniert haben bei ihm, wie das bei Wunderkindern eben der Fall ist, wo gar nicht mehr nachgedacht wurde über das, was man da auf Papier schrieb. Das passierte einfach, es war so natürlich wie sprechen oder wie Luft holen. Und quasi, wie entsteht ein Superhirn? Ja, ich meine, auch Komponieren ist ja eine unfassbare geistige Leistung und man braucht als Komponist schon eine Art von Superhirn. Und ich glaube, seines war einfach sehr früh, sehr, sehr weit entwickelt. Es gibt diese Anekdote, dass sein Vater ihn dazu gezwungen hat, Schach blind, nicht gezwungen hat, angeregt hat, wahrscheinlich hat er es nicht als Zwang empfunden, Schach blind zu spielen, also Schachpartien in seinem Kopf zu spielen, während er gleichzeitig etwas anderes machte. Und seine Mutter hat ihm Tolstoi und Tschechow vorgelesen, während er komponiert hat, also noch als Kind. Ja. Also ich glaube, da scheitern unsere Vorstellung von dem, was geistig manuelle Tätigkeit ist, was Komponieren ja ist, wie das funktioniert. Ich denke, da kam einfach ganz viel aufs Papier, ohne dass er irgendwas nachprüfen musste, wie Stravinsky es tat. Also der hat sich nicht immer hingesetzt und hat geguckt, ob der Klang auch funktioniert. Das hat sein Kopf für ihn getan und sein inneres Ohr.
0: Frank Harders über Igor Markiewicz. Und eines seiner letzten Werke komponiert hat er in Italien. Er lebte bis 1983, Igor Markiewicz, aber in den 40er Jahren hörte er dann auf zu komponieren und widmete sich nur noch seiner Karriere als Dirigent und als Dirigierlehrer. Die Kantate hat Frank Harders schon erwähnt, Lorenzo il Magnifico, auf Texte von Lorenzo da Medici. Hier der zweite Satz, ein Allegretto vivace e pastorale. Es spielt wieder das Rundfunksinfonieorchester Berlin unter Leitung von Johannes Kalitzke und die Gesangssolistin ist Sarah Maria San.

0: Eine Kantate auf Renaissance-Gedichte aus Italien von 1940, Igor Markewitschs Lorenzo il Magnifico mit Sara Maria San und dem Rundfunksinfonieorchester Berlin unter Leitung von Johannes Kalitzke und von Frank Harders, dem Produzenten dieser Aufnahme, die gemeinsam mit Deutschlandfunk Kultur entstanden ist. Hören Sie noch etwas mehr über diese besondere Kantate.
1: Das Erste, was Markewitsch macht nach dem Krieg, ist ein Buch über Italien zu schreiben, mit dem verrückten Titel Made in Italy, wo er über seine italienischen Jahre schreibt und ein wirklich herzzerreißendes Plädoyer sich vornimmt für die Italiener und sie gegen den Faschismus verteidigt. Denn es gab ja den, sozusagen wie auch gegenüber den Deutschen dann 1945, den Generalverdacht, dass alle Deutschen Nazis waren und man Deutschland sozusagen kollektiv auch bestrafen müsse für das, was geschehen ist. Und dieselbe Haltung hatten die Amerikaner und die Engländer und die Franzosen auch gegenüber den Italienern. Und Markewitsch stellt sich da als Einzelner mit einem fantastischen Buch hin, was dann auch sofort ins Englische übersetzt wurde und auch rezipiert wurde als solches, als das, was es gedacht habe, nämlich als Plädoyer, und beschreibt, wie den freiheitsliebenden, eher anarchischen Italienern der Faschismus aufgezwungen wurde und wie wieder natürlich der Faschismus eigentlich für die italienische Gemütsverfassung ist. Ein sehr, sehr interessantes Buch, wie alles, was Markewitsch geschrieben hat, bis heute nicht ins Deutsche übersetzt.
0: Noch eine Frage zur Musik dieses Stückes, denn also der Text ist Lorenzo da Medici, glaube ich, heißt Lorenzo da Medici.
1: Ja, yeah, genau.
0: Also Renaissance-Lyrik in einem alten Italienisch, und er hat sich wirklich sehr rein vertieft, nicht nur in diese alte Dichtung, sondern auch in die Volkssprache. Er hat in einem Viertel in Florenz gelebt und hat ja, ich hatte es so ein bisschen gehört und begriffen, wie zum Beispiel Leoš Janáček sehr sich auch dem Sprachrhythmus angenähert in der Musik. Mhm. Also kann man davon ausgehen, dass die Sprache jetzt diese Mischung aus altem Renaissance-Italienisch, was ja noch ein bisschen mehr ins Lateinische reicht, und andererseits dieser vielleicht für auch Leute, die Italienisch ganz gut können, dann gar nicht so verständlichen Volkssprache, also vielleicht den Gossen florentinisch angenähert, so ein bisschen, also dass diese Musik sich sehr stark dort anlehnt, rhythmisch, aber auch klangfarblich.
1: Also ich denke, dass sie sich auf jeden Fall in der Prosodie anlehnt, und im letzten Satz natürlich ganz, ganz besonders auch an einem sozusagen italienischen Folklorismus anlehnt. Das ist ein Saltarello. Diese Sprache ist sicherlich auf der einen Seite hochartifiziell, auf der anderen Seite möglicherweise auch dem Volk abgelauscht. Dazu bin ich zu wenig Experte für die italienische Renaissance-Literatur. Ich denke auch nicht, dass es Markewitsch wirklich war. Wir haben, als wir die Platte rausgegeben haben, habe ich mich natürlich bemüht, Übersetzungen zu finden dieser Texte. Es gibt keine. Also ins Deutsche nicht, und ins Englische gibt es sie im Zusammenhang mit der Naxos-Aufnahme aus den 1990er Jahren. Sehr problematisch. Ich habe dann mit italienischen Freunden korrespondiert, die mir dann wissenschaftliche Abhandlungen geschickt haben über Lorenzo di Medici, was uns dann aber beim Übersetzen auch nicht so wahnsinnig geholfen hat. Und die sind dann letzten Endes, also meine Freunde und deren Linguistenfreunde mussten dann auch zugeben, dass sie nicht alles verstehen. Also ich kann das nicht, wirklich nicht sagen, inwieweit Markewitsch da ins letzte Detail auch sprachlich eingedrungen ist. Gehen wir mal davon aus, dass er es tat. Aber ich glaube, letzten Endes zählt nicht das linguistische Detail im Zusammenhang mit diesen Stücken, zumal wir wahrscheinlich auch relativ wenig von dem Text verstehen.
0: Und das spielt vielleicht auch gar keine so große Rolle. Lorenzo il Magnifico. Jetzt hören Sie das Finale, einen längeren Ausschnitt aus dieser Kantate von Igor Markewitsch, wieder mit Sara Maria San und dem Rundfunksinfonieorchester Berlin unter Leitung von Johannes Kalitzke. Ja, und das ist eine ja, eine Liebeserklärung an ein vielleicht etwas imaginäres, aber dann doch für den Komponisten, der seit 1940 in Italien lebte, doch auch sehr greifbares und handfestes und sympathisches Italien.

Neu aufgenommen die Kantate Lorenzo il Magnifico von Igor Markewitsch mit Sarah Maria Sann und dem Rundfunksinfonieorchester Berlin unter Leitung von Johannes Kalitzke in der Tonart Klassik im Deutschlandfunk Kultur. Italienische Musik komponiert von einem in Kiew geborenen Komponisten und Dirigenten des 20. Jahrhunderts. Und wir bleiben in Italien, kommen aber wieder zurück zum romantischen Gitarristen Johann Caspar Merz. Eine Tarantella. Von ihm spielt jetzt Luciano Marziali.

Eine Tarantella von Johann Kaspar Merz. Vor 220 Jahren heute wurde er geboren in Bratislava und er hatte ein nicht so leichtes Schicksal, weil er sich eben auf dieses Instrument, die Gitarre, verlegt hat. Und die war dann doch Anfang und Mitte des 19. Jahrhunderts auch in Wien, wo er die meiste Zeit wirkte, ein wenig aus der Mode gekommen und wurde dann erst im 19. Jahrhundert so richtig wiederentdeckt. Ganz anders war es bei Nicola Antonio Porpora. Vor 340 Jahren kam er zur Welt in Neapel und er war einer der einflussreichsten Komponisten und auch Gesangslehrer seiner Zeit. Zum Beispiel unterrichtete er auch den Kastraten Farinelli. Komponiert hat er auch eine ganze Menge Instrumentalmusik, aber eben auch Opern. Hier die Ouvertüre zum Orfeo mit der Capella Gavetta.

Die Capella Gabetta im Kloster Eberbach beim Rheingau Musikfestival 2014 mit der Orfeo-Ouvertüre von Nicola Porpora. Dieser Komponist wurde heute vor 340 Jahren geboren und deshalb gibt es hier Musik von ihm in der Tonart Klassik. Er ist ja auch bekannt geworden als jemand, der ja mit mehreren zeitgenössischen Komponisten ja Fäden ausgetragen hat oder eine, sagen wir mal, sehr fruchtbare und manchmal auch etwas harte Konkurrenz erlebt hat. Das ging schon in Venedig los, wo er gearbeitet hat mit seinem Zeitgenossen und Kollegen Leonardo Vinci, der dann zu Tode kam, man weiß nicht genau warum. Und dann ging es weiter in London mit Georg Friedrich Händel. Die beiden haben 4 Jahre zwei Opernunternehmen gegeneinander ja sehr kämpferisch aufgezogen und beide sind dann am Ende im Ruin gelandet. Hier ein Beispiel für die Opernmusik von Nicola Porpora, die Serenata Mentre Rendo aus Angelica e Medoro mit der Sängerin Giulia Cemenzato, dem Kammerorchester Basel unter der Leitung von Baptiste Lopez in einer Aufnahme von den Händel-Festspielen in Halle von 2022.

Musik von Nicola Porpora. Und wir enden jetzt diese Stunde nochmal mit einem anderen Stück von diesem italienischen Komponisten von 340 Jahren. Wurde er geboren. Er hat auch viel Instrumentalmusik geschrieben und sein Leben war sehr vielfältig. Er ging dann auch nach Dresden, nachdem er in London aufgehört hatte zu arbeiten, kurz in Italien war, dann kam er nach Dresden, hatte hier auch wieder ein Konkurrenzerlebnis mit Johann Adolf Hasse und wurde auch kurze Zeit noch Gesangslehrer in Wien und hatte einen Diener, der auch ihn beim Gesangsunterricht begleitet hat. Josef Haydn hieß der. Und hier noch bis zu den Nachrichten ein kurzer Ausschnitt aus seinem Cellokonzert in G-Dur.

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1: Drei Uhr, die Nachrichten. Wegen des Waldbrandes im Hohen Venn in Belgien sind am späten Abend einige Straßenzüge der grenznahen nordrhein-westfälischen Stadt Monschau evakuiert worden. Laut Stadtverwaltung mussten etwa 30 Menschen ihre Häuser verlassen. Einige hätten eine Notunterkunft in einer Schule aufgesucht, die meisten seien bei Verwandten oder Freunden untergekommen. Derweil kämpften die Einsatzkräfte im Osten Belgiens weiter gegen den Großbrand. Erschwert werden die Bedingungen durch einen vergleichsweise starken und ständig drehenden Wind. Zuletzt war noch mitgeteilt worden, dass Teile der Flammen unter Kontrolle gebracht werden konnten, darunter auch die Feuerfront, die sich auf Monschau zubewegte. Bis zum Abend war man zunächst auch in Monschau davon ausgegangen, dass die Flammen nicht auf deutsches Gebiet übergreifen. Rund 400 Einsatzkräfte kämpfen aktuell im saarländischen Landkreis Neunkirchen gegen einen sich ausbreitenden Waldbrand. 6 Hektar Waldflechte sind nach Angaben des Landesinnenministeriums betroffen. Minister Joost habe sich vor Ort ein Bild der Lage und den laufenden Löscharbeiten gemacht. Die Brandbekämpfung gestaltet sich aufgrund des schwierigen Geländes und der aufwendigen Löschwasserversorgung anspruchsvoll. Ein Waldbrand im rheinland-pfälzischen Westerwald bedroht nicht mehr unmittelbar Wohngebäude. Zuvor waren Anwohner einer Straße im Landkreis Altenkirchen aufgefordert worden, ihre Häuser zu verlassen. Bundesfinanzminister Klingbeil will Start-ups in Deutschland mit besseren steuerlichen Bedingungen unterstützen. Die schwarz-rote Koalition werde dafür sorgen, dass deutlich mehr privates Kapital in junge, innovative Unternehmen fließe, sagte der SPD-Co-Vorsitzende dem Redaktionsnetzwerk Deutschland. Ziel sei, dass die, Zitat, Weltmarktführer von morgen in Deutschland gegründet und hier groß werden könnten. Zusätzliches Kapital gilt als Voraussetzung dafür, dass Start-ups den nächsten Wachstumsschritt angehen können und nicht schon in einer frühen Phase scheitern. Klingbeil will sich dem Bericht zufolge heute in Berlin beim Branchendialog Ost mit Gründern zusammensetzen, um mehr über ihre speziellen Bedürfnisse zu erfahren. Weiter hieß es, rund 70 Firmen aus der ostdeutschen Start-up-Szene hätten ihr Kommen zugesagt. In Brasilien haben die beiden aussichtsreichsten Spitzenkandidaten den Präsidentschaftswahlkampf mit Großveranstaltungen eröffnet. Der längstgerichtete Amtsinhaber Lula da Silva und sein wichtigster Herausforderer, der rechtsgerichtete Oppositionspolitiker Bolsonaro, stimmten ihre Anhängerschaft in ihren jeweiligen Hochburgen auf die Abstimmung ein. Bolsonaro ist der Sohn des gleichnamigen Ex-Präsidenten, der wegen eines Putschversuches zu einer langjährigen Haftstrafe verurteilt wurde. Für seine Auftaktveranstaltung wählte er den Copacabana-Strand von Rio de Janeiro, wo früher auch sein Vater auftrat. Lula sprach im Stadion von São Paulo da Campo mit seinen Anhängern. Dort war er einst Metallarbeiter und führte als Gewerkschafter einen Streik an. Die erste Runde der Präsidentschaftswahl findet am 4. Oktober statt. In Russland verhandelt das oberste Gericht heute erneut über den Ausschluss der Oppositionspartei Jabloko von der Parlamentswahl im September. Die liberale Partei hatte Berufung gegen die Entscheidung eingelegt. Ihr wird vorgeworfen, gegen russische Wahlgesetze verstoßen zu haben. Die Aussichten, dass Jabloko doch noch zugelassen wird, gelten als gering. Sie tritt unter anderem für einen Waffenstillstand im Ukraine-Krieg ein. Von Kreml-treuen Kräften werden Jabloko-Mitglieder regelmäßig als Verräter und Agenten des Westens bezeichnet. Ebenfalls heute will das Stadtgericht in Pskow ein Urteil gegen den Vizechef der Partei Schlossberg verkünden. Schlossberg ist wegen angeblicher Verunglimpfung der russischen Streitkräfte angeklagt. Die Staatsanwaltschaft beantragte 12 Jahre Haft und 1 Monat Straflager. Das Wetter. Nachts im Süden und in der Mitte Schauer und Gewitter, lokal Unwetter. Im Westen und Nordwesten etwas Regen, sonst Auflockerungen und weitgehend trocken. Temperaturrückgang auf 19 bis 10 Grad. Am Tage im Süden und Südosten wolkig und kräftige Schauer und Gewitter. Sonst wechselnd bis stark bewölkt, gebietsweise Regen oder Schauer. Im Westen und in der Mitte später meist trocken, 19 bis 27 Grad, mit den höchsten Werten im Südwesten. Am morgigen Dienstag Sonne im Nordosten und Osten, im Rest des Landes kaum Sonne, schauerartig verstärkter Regen bis 26 Grad. Das waren die Nachrichten.
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Wynton Marsalis und Judith Lynn Stillman mit dem Largo aus dem Triptych für Trompete und Klavier von Henri Thomassy. Dieser Komponist wurde heute vor 125 Jahren in Marseille geboren und seine Familie stammte aus Korsika. Und diese musikalische Herkunft aus Marseille und aus Korsika war für ihn schon irgendwie prägend. Wir schauen uns seine Musik oder wir hören uns seine Musik nachher noch etwas genauer an, speziell die Musik für Blechblasinstrumente. Aus Blech sind heutzutage auch die Flöten, aber früher waren die Flöten aus Holz und zählen deshalb zu den Holzblasinstrumenten. Und ein Herrscher beherrschte dieses Instrument, ja, ein Herrscher beherrschte dieses Instrument, die Flöte, besonders gut. Und auch er ist heute mit dem 17. August irgendwie verbunden, nämlich vor 240 Jahren starb Friedrich II. Von Preußen, sogenannte Friedrich der Große. Emmanuel Pahü hat vor einigen Jahren ein Album eingespielt und das hieß schlicht und ergreifend Flötenkönig. Ja, und da habe ich jetzt einen Fehler gemacht. Es ging nämlich eigentlich nicht um an dieser Stelle schon Emmanuel Pahü und ein Auszug aus dem Flötenkonzert von Friedrich II., sondern ich wollte beginnen in Rheinsberg, da wo Friedrich der Große, als er noch nicht König war, sondern nur Prinz von Preußen, seine Kapelle, die Rheinsberger Hofkapelle, schon gegründet hat, indem er berühmte Musiker, vor allem aus der sächsischen Hofkapelle, einlud, dort mit ihm zu spielen. Und über Rheinsberg gibt es ein Orchesterstück vom Berliner Komponisten Hugo Kauen. Und da wollen wir uns das doch mal anhören. Wie ist Rheinsberg in der romantischen Musik klingt? Rheinsberg ja doch irgendwie immer verbunden ist mit dem Schloss und Friedrich dem Großen.

Siegfried Kurz leitete das Rundfunksinfonieorchester Berlin in einem Satz aus der Märkischen Suite von Hugo Kauen, der hieß Rheinsberg. Und in Rheinsberg steht ein Schloss. Und in diesem Schloss begann, nachdem er auch in Ruppin schon Ähnliches getan hatte, Friedrich II., als er noch nicht der Zweite war, sondern nur Prinz Friedrich, mit seiner Kapelle. Und innerhalb dieser Kapelle gab es einen Flötenlehrer, der kam dann erst später aus Dresden dazu, Johann Joachim Quanz. Und der war ja eine väterliche Figur für den Herrscher, der an seinem Vater Friedrich Wilhelm I. doch immer sehr gelitten hatte unter dessen Strenge und ja fast schon Unmenschlichkeit. Der englische Musikschriftsteller Charles Burney schrieb dann später über die musikalischen Fähigkeiten dieses flötespielenden Herrschers. Sein Spielen übertraf in manchen Punkten alles, was ich bisher unter Liebhabern oder selbst von Flötenisten von Professionen gehört hatte. Seine Majestät spielten drei lange und schwere Konzerte gleich hintereinander und alle mit gleicher Vollkommenheit. Und vielleicht gehört dieses Konzert, was Sie gleich jetzt hier hören können, ich hatte das vorhin schon kurz angekündigt, mit Emmanuel Pahü und der Kammerakademie Potsdam. Vielleicht gehört es zu diesen drei Konzerten, die Charles Burney gehört hat, mit dem Solisten Friedrich dem Großen. Hier das Allegro assai aus diesem dritten Flötenkonzert, das Friedrich der Große selbst komponiert hat.

Musik von Friedrich dem Großen an seinem 240. Todestag. Ich bin Komponist geworden, das schrieb der Herrscher an seine Schwester. Und es wird täglich von 4 bis 7 musiziert. Das war auch noch so, als er dann Herr König von Preußen war. Und hätte er mal noch mehr komponiert und mehr Flöte gespielt, dann hätte es nicht so viele Kriege gegeben. Emmanuel Pahud, den Sie gerade hören konnten, der gespielt hat mit der Kammerakademie Potsdam, er hat festgestellt, dass die Kompositionen Friedrichs des Großen im Vergleich zur Musik aus seiner Kapelle, also von Quanz und Karl Philipp Emanuel, Bach und anderen, diese Musik am schwierigsten zu spielen sei, denn er hat den Duktus des Herrschers, so Emmanuel Pahud. Er definiert, was richtig und falsch ist und ist halt sehr selbstbewusst beim Komponieren. Andererseits ist die Musik pompös und schlicht zugleich und verbindet Privates und Öffentliches und Politisches, soweit Emmanuel Pahud über die Flötenmusik Friedrichs des Großen. Und ein weiteres Beispiel, jetzt die komplette Sonate von, ja, eine von über 100 Stück Sonaten, die Friedrich der Große geschrieben hat, Pur Potsdam, Christoph Hundgeburt und Raphael Alpermann.

Eine seltene Doppel- und Mehrfachbegabung. Musik von Friedrich dem Großen, gespielt von Christoph Hundgeburt und Raphael Alpermann am 240. Todestag des Komponisten. Das war die Flötensonate Pur Potsdam. Und mit Potsdam enden wir auch hier diesen Gedenkblock. Und zwar kommen wir wieder zur romantischen, spätromantischen Orchestermusik von Hugo Kaun, dem Berliner Komponisten, der viele Jahre auch in Milwaukee und Chicago in den USA gearbeitet hat. Seine märkische Suite endet mit einem großen, pompösen Satz, der heißt Potsdam. Ein zeitgenössischer Musikkritiker beschrieb es so: Den Abschluss der märkischen Suite bilden die Erinnerungen aus großer Zeit und schwere Marschrhythmen über einer glänzend durchgeführten Passacaglia künden den wuchtigen Schritt friedrizianischer Grenadiere. Man hat die dichterische Vorlage der inzwischen viel aufgeführten Komposition anfänglich verlacht, ohne zu bedenken, dass Kaun schlechterdings feiner naturgemäß nicht anders konnte, als seine Heimat ein tönendes Denkmal zu setzen. Musik aus Potsdam, Musik aus der märkischen Heide. Hugo Kaun, Potsdam mit dem Rundfunksymphonieorchester unter Siegfried Kurz.

musikalisches Porträt der Stadt Potsdam. Diese Stadt wurde ja doch sehr entscheidend geprägt und ein wichtigstes touristisches Ziel ist Schloss Sanssouci. Und wer hat das errichtet? Friedrich II. Von Preußen. Heute ist sein 240. Todestag. Das war der letzte Satz Potsdam aus der Märkischen Suite von Hugo Cauen. Und Friedrich der Große von Preußen sprach ja die meiste Zeit Französisch. Seine Nähe zur französischen Kultur war nicht zu übersehen und zu überhören. Und deshalb haben wir jetzt eine schöne Brücke zum wunderbaren Komponisten Henri Thomassy, der vor 125 Jahren heute geboren wurde in Marseille. Seine Familie stammte aus Korsika. Und eines seiner bekanntesten Werke ist eher zufällig entstanden. Nach dem Zweiten Weltkrieg komponierte er mehrere Stücke für Vorspiele für das Konservatorium in Paris. Und eines, das besonders eingeschlagen hat, ist das Trompetenkonzert. Hören Sie hier, passend jetzt zur Tageszeit, die Nocturne aus dem Trompetenkonzert von Henri Thomassy mit dem wunderbaren Trompeter Håkan Hardenberger und dem Rundfunksinfonieorchester Berlin unter Leitung von Alain Altinoglu.

Die Musik, die nicht aus dem Herzen kommt, ist keine Musik. Ich bin ein Melodiker geblieben, das sagt Henri Thomassy. Und das war gerade das Nocturne aus seinem Trompetenkonzert mit Håkan Hardenberger und dem Rundfunksinfonieorchester Berlin unter Leitung von Alain Altinoglu. Henri Thomassy, er kam vor 125 Jahren in Marseille zur Welt und er hat seinen musikalischen Stil etwas ähnlich entwickelt wie sein Landsmann Darius Milhaud, der ebenfalls aus Marseille stammt und ja, französisch ist diese Musik, aber das Mediterrane, das südliche, südeuropäische spielt doch eine große Rolle. Henri Thomassy ist in gewisser Weise ein Spezialist für Musik für Blechblas oder überhaupt für Blasinstrumente. Er hat auch ein Saxophonkonzert geschrieben. Gleich hören Sie noch einen Ausschnitt aus seinem Posaunenkonzert. Aber ich will Ihnen Mut machen, auch diesen Komponisten noch näher zu entdecken. An dieser Stelle können wir das nicht tun, aber es lohnt sich auf jeden Fall, denn er hatte eine spätere Phase. Er war auch ein erfolgreicher Dirigent und dann begann er, ab den 1950er Jahren sehr politisch engagierte Musik zu schreiben. Er hat eine Symphonie du Tiers-Monde geschrieben, eine dritte Welt-Symphonie, dann auch ein Chant pour le Vietnam oder ein Gitarrenkonzert à la mémoire d'un poète assassiné, Federico García Lorca, gewidmet und so weiter. Sehr interessante Musik mit hohem gesellschaftlichen Anspruch. Und jetzt noch ebenfalls eine Nocturne genannt, der langsame Satz aus dem Posaunenkonzert. Hier mit dem britischen Solisten Michael Buchanan in seinem Konzert im Debüt im Deutschlandfunk Kultur im Jahre 2017. Es spielt dazu das Deutsche Symphonieorchester Berlin unter Jung Jie Zhuang.

Michael Buchanan und das Deutsche Symphonieorchester Berlin unter Leitung von Tung Chi Chuang mit der Nocturne aus dem Posaunenkonzert von Henri Tomasi hier in der Tonart Klassik im Deutschlandfunk Kultur zum 125. Geburtstag dieses Komponisten. Und zum Schluss dieser Stunde noch bis zu den Nachrichten noch einmal ein Ausschnitt aus der besonderen Produktion einer rekonstruierten Oper von Antonio Vivaldi, La Costanza Trionfante mit Il Barocchisti unter Diego Fasolis und der Solistin Romina Basso.

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1: Vier Uhr, die Nachrichten. Deutlich mehr Migranten und abgelehnte Asylbewerber verlassen nach Presseinformationen freiwillig Deutschland. In den ersten sechs Monaten dieses Jahres seien fast 9.300 Menschen im Rahmen von Rückkehrprogrammen zurück in ihre Heimatländer gereist, berichtet die Funke Mediengruppe unter Berufung auf Daten des Bundesamtes für Migration und Flüchtlinge. Im Vorjahreszeitraum seien es noch gut 7.300 Menschen gewesen. Der Bund finanziert eine freiwillige Rückkehr in Herkunftsländer oder Drittstaaten mit einem speziellen Programm. Das Bundesamt übernimmt unter anderem die Flugkosten und zahlt Geldpauschalen für Erwachsene sowie Kinder und Jugendliche. Dem Bericht zufolge waren laut Ausländerzentralregister zuletzt fast 259.000 Menschen in Deutschland ausreisepflichtig. Davon waren über drei Viertel geduldet. Bundesfinanzminister Klingbeil will Start-ups in Deutschland mit besseren steuerlichen Bedingungen unterstützen. Die schwarz-rote Koalition werde dafür sorgen, dass deutlich mehr privates Kapital in junge, innovative Unternehmen fließe, sagte der SPD-Co-Vorsitzende dem Redaktionsnetzwerk Deutschland. Ziel sei, dass die, Zitat, Weltmarktführer von morgen in Deutschland gegründet und hier groß werden könnten. Zusätzliches Kapital gilt als Voraussetzung dafür, dass Start-ups den nächsten Wachstumsschritt angehen können und nicht schon in einer frühen Phase scheitern. Klingbeil will sich dem Bericht zufolge heute in Berlin beim Branchendialog Ost mit Gründern zusammensetzen, um mehr über ihre speziellen Bedürfnisse zu erfahren. Weiter hieß es, rund 70 Firmen aus der ostdeutschen Start-up-Szene hätten ihr Kommen zugesagt. Wegen des Waldbrandes im Hohen Venn in Belgien sind am späten Abend einige Straßenzüge der grenznahen nordrhein-westfälischen Stadt Monschau evakuiert worden. Laut Stadtverwaltung mussten etwa 30 Menschen ihre Häuser verlassen. Einige hätten eine Notunterkunft in einer Schule aufgesucht, die meisten seien bei Verwandten oder Freunden untergekommen. Derweil kämpften die Einsatzkräfte im Osten Belgiens weiter gegen den Großbrand. Erschwert werden die Bedingungen durch einen vergleichsweise starken und ständig drehenden Wind. Zuletzt war noch mitgeteilt worden, dass Teile der Flammen unter Kontrolle gebracht werden konnten, darunter auch die Feuerfront, die sich auf Monschau zubewegte. Bis zum Abend war man zunächst auch in Monschau davon ausgegangen, dass die Flammen nicht auf deutsches Gebiet übergreifen. US-Unterhändler Kushner hält sich zu Gesprächen über die Zukunft des Gazastreifens in Ägypten auf. Er traf sich mit Präsident Sisi, Außenminister Abdel-Tati und Geheimdienstchef Rashad. Kushner sprach, laut Informationen aus Regierungskreisen, zudem mit dem Chef der Terrororganisation Hamas, Al-Haya. An dem Treffen nahmen auch Vertreter der Vermittlerstaaten Ägypten, Katar und Türkei teil. Das Weiße Haus äußerte sich nicht zu den Gesprächen. Die Hamas nannte als Voraussetzung für ihre Unterstützung des amerikanischen Friedensplanes vor allem den Rückzug der israelischen Armee aus Teilen des Gazastreifens bis zu einer festgelegten Linie. Israel lehnt das jedoch ab, solange die militanten Islamisten nicht vollständig entwaffnet sind. Für heute sind in Israel Gespräche zwischen Kushner und Ministerpräsident Netanyahu geplant. In Brasilien haben die beiden aussichtsreichsten Spitzenkandidaten des Präsidentschaftswahlkampfes mit Großveranstaltungen eröffnet. Der linksgerichtete Amtsinhaber Lula da Silva und sein wichtigster Herausforderer, der rechtsgerichtete Oppositionspolitiker Bolsonaro, stimmten ihre Anhängerschaft in ihren jeweiligen Hochburgen auf die Abstimmung ein. Bolsonaro ist der Sohn des gleichnamigen Ex-Präsidenten, der wegen eines Putschversuches zu einer langjährigen Haftstrafe verurteilt worden war. Für seine Auftaktveranstaltung wählte er den Copacabana-Strand von Rio de Janeiro. Lula sprach im Stadion von São Bernardo do Campo zu seinen Anhängern. Die erste Runde der Präsidentschaftswahl findet am 4. Oktober statt. Das Wetter: im Süden und Südosten wolkig und kräftige Schauer und Gewitter. Sonst wechselnd bis stark bewölkt, gebietsweise Regen oder Schauer, im Westen und in der Mitte später meist trocken. 19 bis 27 Grad mit den höchsten Werten im Südwesten. Morgen Sonne im Nordosten und Osten sowie von der Ortenau bis zum Bodensee, im Rest des Landes kaum Sonne und gebietsweise schauerartig verstärkter Regen. 19 bis 26 Grad. Die weiteren Aussichten: am Mittwoch über der Mitte Regenwolken, Schauer auch im Norden und an den Alpen, sonst kaum Regen, 20 bis 29 Grad. Das waren die Nachrichten.
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2: Und immer noch mit Volker Michael. Ich freue mich, dass Sie dabei sind jetzt in der letzten Stunde hier der Sendung bis 5. Und wir widmen uns ja einem großen Opernereignis, das vor 150 Jahren stattfand. Dann geht es auch noch um die Mendelssohn-Festtage in Leipzig, um den Komponisten Wilhelm Berger und zuerst noch einmal um den Gitarrenromantiker Johann Caspar Merz. Ja, er war ein wenig in einer falschen Situation mit seiner wirklich perfekten Art für das Instrument zu komponieren und es auch zu beherrschen. Er hat sich auch um technische Verbesserungen, um mehr Saiten und um besseren Klang gekümmert für die Gitarre, für die romantische Gitarre in Wien, wo er wirkte. Vor 220 Jahren wurde er in Bratislava geboren. Aber es half alles nichts. Johann Caspar Merz geriet dann auch in Armut und konnte sich nicht so recht durchsetzen mit seiner Art, Gitarre zu spielen und auch für die Gitarre zu komponieren. Obwohl er sich größte Mühe gegeben hat, er hat für sein Instrument Opernparaphrasen über alles, was damals bekannt und beliebt war und was gepfiffen und gespielt wurde, auf der Straße und in den Opernhäusern. Und er hat auch einige der bekanntesten Lieder von Franz Schubert für die Gitarre bearbeitet. Hier ein weiteres Beispiel: Die Post.

0: Ja, wie geht man mit dem Problem um, Posthörner mit der Gitarre nachzuempfinden? Johann Caspar Merz, es ist ganz gut gelungen hier bei Die Post nach Franz Schubert. Niklas Göhl spielte Musik dieses Gitarrenromantikers, der in Wien wirkte. Und jetzt kommen wir von dem kleinen, ja, lange Zeit als zu leise und zu zart erachteten Instrument zu einem Komponisten, der mit der Kleinigkeit und mit kleinen Klängen nie zufrieden war. Richard Wagner ist gemeint und vor genau 150 Jahren am 17. August wurde in Bayreuth der vierte Abend des Ring der Nibelungen aufgeführt, die Götterdämmerung. Also ein großes Jubiläum bei dieser Oper, die ja doch ein etwas schwieriges, blutrünstiges Ende, basierend auf dem nordischen Epos des Ragnarök, das ja das als Götterdämmerung interpretierten, aber doch letztlich eines Endes, was auch einen Neuanfang ermöglicht, eines Endes einer bestehenden Ordnung, die zu einer neuen Ordnung führen kann. Sie hören jetzt hier eine kurze Zusammenfassung dessen, was am Ende der Götterdämmerung von Richard Wagner, der ja seine Libretti immer selber geschrieben hat, passiert, von einem Menschen, der sehr gut auskannte mit klassischer Musik und mit insbesondere den Opern, den wichtigsten Opern. Loriot fasst zusammen, was passiert, und dann hören Sie das Finale der Götterdämmerung mit der Deutschen Oper Berlin unter Leitung von Jerzy Kut.
1: Die Leiche Siegfrieds ist in der Halle der Giebichungen aufgebahrt. Lauthals brüstet sich Hagen mit seiner Untat und verlangt als rechtmäßige Beute den Ring vom Finger des Toten. Gunther widersetzt sich und wird der Einfachheit halber umgebracht. Aber bevor Hagen den Ring berühren kann, der in drei Generationen und vier Opern Götter, Riesen und Menschen ruinierte, erhebt sich warnend der Arm des toten Siegfried. Im allgemeinen Entsetzen eröffnet Brünnhilde das Finale mit einem Liebesbekenntnis zu ihrem Mann. Sie lässt einen Scheiterhaufen errichten für das Ende an seiner Seite. Ungehindert steift sie den Ring von Siegfrieds Hand, um ihn endlich den Töchtern des Rheins zurückzugeben. So nutzt sie die letzten Minuten ihres Lebens zur Abrechnung mit der unfähigen Götterfamilie und zur erlösenden Tat. Dann beginnt der Albtraum der Bühnentechnik. Brünnhilde gibt ihrem Pferd die Sporen und springt in das Flammenmeer, von dem auch Walhall verschlungen wird. Der Fluss wogt über die Ufer, die Rheintöchter halten den Ring wieder in ihren Händen und ziehen Hagen in die Tiefe. Nicht gerade ein Happy End also, aber der Urzustand der Unschuld ist fast wiederhergestellt. Die Partitur lässt einen neuen Anfang zu. Noch bleibt uns die Hoffnung, es werde so manches auch unseren Göttern dämmern, ehe der Vorhang endgültig gefallen ist.

Ja, großes Kino in einer Zeit, als es noch kein Kino gab. Das war das Finale der Götterdämmerung von Richard Wagner mit dem Orchester der Deutschen Oper Berlin unter der Leitung von Jiří Kult. Und ja, am Ende bleiben ja nicht viele übrig, weil doch die meisten gestorben oder auch ins Feuer geschickt wurden. Carol ja und Friedemann Kunder waren noch zu hören als sich ins Feuer stürzende Brünnhilde und als in die Tiefen des Rheins, oh Gott, ein schlechtes Thema, gezogene Hagen, Friedemann Kunder. Ja, diese Oper spielt ja bekanntlich wie ihre drei davor im Rhein und da möchte man gar nicht drüber nachdenken, was Richard Wagner gemacht hätte aus der gegenwärtigen Situation. Zum Beispiel kann man ja ein Orchester abschmelzen und sozusagen eine Sparversion herstellen oder eben auch aus einem Hochwasserrhein einen Niedrigwasserrhein. Und der Kollege Ferruccio Busoni hat das gemacht mit der Trauermusik aus der Götterdämmerung, nachdem ja Siegfried bereits von Hagen ermordet wurde. Erklingt diese Trauermusik in der Klavierfassung hier zu hören mit Enrico Pace.

Enrico Pace spielte die Trauermusik aus der Götterdämmerung von Richard Wagner in der Fassung für Klavier von Ferruccio Busoni, eine Aufnahme von den Raritäten der Klaviermusik in Husum aus dem Jahr 2001. Und anlässlich der 150-jährigen Aufführung, also des Jubiläums vor 150 Jahren, kam die Götterdämmerung das erste Mal auf die Bühne, und zwar natürlich in Bayreuth. Gibt es hier Musik, die irgendwie damit zu tun hat, und Sie werden es nicht glauben, aber auch das folgende Stück hat etwas mit diesem Werk von Richard Wagner zu tun. Es geht um das 8. Streichquartett von Dmitri Schostakowitsch, geschrieben Anfang der 60er Jahre, 1960er Jahre in Gorisch und in Dresden. Und angesichts der Zerstörungen, die damals immer noch zu spüren und zu sehen waren, die der Zweite Weltkrieg hervorgerufen hatte in dieser deutschen Stadt. Und Schostakowitsch schrieb innerhalb von wenigen Tagen sein 8. Streichquartett. Und das hatte nicht nur, aber auch mit dem, was er gesehen hatte, in Dresden und Umgebung zu tun. Er schrieb selber dann in einem Brief hinterher über dieses Stück: grundlegendes Thema des Quartetts sind die Noten DSCH. Im Quartett sind Themen, auch aus meinen Kompositionen und das Revolutionslied Gequält, von schwerer Gefangenschaft verwandt. Folgende meiner Themen aus der ersten Sinfonie der 8., aus dem 2. Klaviertrio, dem 1. Cellokonzert, aus meiner Oper Lady Macbeth. Aber auch andeutungsweise sind Wagners Trauermarsch aus der Götterdämmerung und Tschaikowskis 2. Thema aus dem 1. Satz seiner 6. Sinfonie verwandt. Ach ja, ich habe auch noch meine 10. Sinfonie vergessen. Ein netter Mischmasch. Soweit Dmitri Schostakowitsch über sein 8. Streichquartett. Und Sie hören jetzt einen Ausschnitt aus diesem Werk in der Fassung für Streichorchester, die Rudolf Barschai angefertigt hat mit Zustimmung des Komponisten Schostakowitsch. Und Sie hören jetzt da einen Ausschnitt. Und es ist ja nicht genau klar, wo sich hat Schostakowitsch von Wagners Götterdämmerungs Trauermusik anregen lassen. Aber vielleicht finden wir hier in dem folgenden Ausschnitt ein paar Hinweise. Rudolf Barschai selbst leitet die Orchesterakademie der Berliner Philharmoniker.

0: Ein Ausschnitt aus der Kammersymphonie Opus 110a von Dmitri Schostakowitsch und Rudolf Barschai. Rudolf Barschai leitete die Orchesterakademie der Berliner Philharmoniker und Spuren auch der Götterdämmerung von Richard Wagner finden sich in dieser Musik aus den 1960er Jahren. Richard Wagner hatte ja sehr viel zu tun, auch in Leipzig. Er als Leipziger mit einem der Musiker, die das Musikleben in Leipzig besonders geprägt haben, Felix Mendelssohn Bartholdy. Und wir wissen, wie sich Wagner in seinem scheußlichen Antisemitismus später vor allem auch über die Musik und die Kunst von Mendelssohn Bartholdy geäußert hat. Das ist heutzutage zum Glück kein Thema mehr. Und ich konnte vor ein paar Tagen mit der derzeitigen Präsidentin der Felix Mendelssohn Stiftung in Leipzig sprechen. Jelena Baschkirova, die Berliner Pianistin, hat erzählt, wie sie überhaupt dazu kam, zur Präsidentin und dann auch zur Kuratorin der Mendelssohn-Festtage in Leipzig zu werden.
1: Leipzig ist für mich eine der größten Überraschungen meines Lebens. Eines Tages hat man mir angerufen und sagen, sie werden einen Brief bekommen von regierenden Bürgermeister von Leipzig. Am nächsten Tag kam ein schöner Brief mit einem schönen Papier und alles und so. Und wo regierender Bürgermeister sagte, dass sie würden sich sehr freuen, dass wenn ich akzeptiere, die Präsidentin von Mendelssohn Stiftung und Mendelssohn Haus zu sein. Und ich bin also wirklich, wenn überrascht, dann überrascht, weil ich hatte damit nichts zu tun gehabt, nie. Ich war wenig in Leipzig, ich habe wenig Mendelssohn gespielt und ich weiß nicht, warum ist das, das kam zu mir. Das kam zu mir so auf heiterem Himmel und dann, ich habe gesagt, ich komme und ich muss das schauen und ich bin dann gegangen und wir haben uns wieder getroffen. Sie hatten Glück in Leipzig, sie haben einen wunderbaren Bürgermeister. Er ist leider, ich glaube, nur ein Jahr noch da. Er ist ein fantastischer Mann. Burkhard Jung, wunderbar. Und dann, die haben also die Leute von dem Haus gesehen. Ich habe das Mendelssohn-Haus, seine Wohnung gesehen und ich war, muss ich sagen, gleich verliebt in diesen Menschen, obwohl ich meine, seine Musik kennt man. Aber wenn man das auch sieht, wie er lebte und was er gemacht hat, es ist schon unglaublich. Es gibt so einen positiven, großzügigen und Mensch, der das so viel geschafft hat in seiner sehr kurzen Zeit, 38. Mhm. Also richtig großer Genie, aber ich glaube von allen Komponisten, die man kennt, der beste Mensch, wenn man so sagen, was nicht alle große, auch gigantische Komponisten waren gute Menschen.
0: Mit denen man befreundet sein wollte.
1: Er war wirklich ganz Besonderes. Er hat sozial so viel geschafft. Er hat erste Hochschule, Musikhochschule gemacht. Das war er, deine Idee. Und es gibt einen Faksimile-Brief von ihm an den König, sagen, dass es ist absolut nötig, dass die

0: Kinder, die musikalischen Kinder haben eine Möglichkeit, in einer Schule zu lernen und nicht nur privat, weil sie können auch dort lernen, auch andere musikalische Fächer und sowas. Also es ist schon unglaublich, wie er diese Wiedergeburt von Bachs Werke hat, er das ohne ihm, vielleicht jemand würde das gemacht, aber nicht dann, nicht und nicht in dieser Zeit und nicht so, wie er selbst dirigiert. Und auch so viel Hilfe an seine Mitmenschen, Komponisten und junge Musiker. Unglaublich. Also ganz grandiose Mensch. Also ich dachte, also, wenn man etwas tut.
1: Und Musik vom 16 Jahre alten Felix Mendelssohn-Bartholdy hören Sie jetzt. Das Andante aus dem Streichoktett Opus 20. Das ist immer bei Jelena Baschkirovas Festival Intonations in Berlin das Abschlusswerk. Hier in einer Aufnahme mit Musikerinnen und Musikern von Intonations Berlin 2022.

0: Das Andante aus Felix Mendelssohn Bartholdys genialem Jugendwerk, dem Streichoktett, in einer Aufnahme von Intonations Berlin 2022. Und im November beginnen wieder die Mendelssohn-Festtage in Leipzig. Kuratiert hat sie Jelena Baschkirova und sie erzählt ein bisschen über dieses Festival.
1: Ich bin dort sozusagen Ehrenpräsidentin. Ich muss nichts tun, außer etwas, was ich manchmal also in Board-Meetings teilzunehmen. Aber ich dachte, wir machen dieses Festival, diese Festtage zum etwas Besonderes. Und ich gestalte die Programme. Also es gibt natürlich ein großes symphonisches Programm immer, normalerweise sehr oft mit Chorwerke von ihm. Und das ist schön, dass man inzwischen von dieser Woche hat man ein großes Orchester, also gehört dazu. Dann machen wir Programme mit Kammermusik und Solo-Recitals und Duos und Konzerte im Haus selbst, zum Beispiel zum Todesstunde. Das ist eine interessante Idee. Er ist am 4. November gestorben und am 4. November um 21 Uhr ist er gestorben. Und da ist um 21 Uhr ist dieses immer Konzert zum Todesstunde. Da muss man etwas Interessantes, etwas natürlich Mendelssohn-bezogenes, aber auch nicht nur. Und es ist manche mit Sänger oder mit Sprecher, da kann man schön interessante Sachen machen. Und sonst sind die Konzerte auch im Mendelssohn-Saal, das ist Kammermusiksaal von Gewandhaus und manche Recitals von ganz großen Leuten sind auch im großen Saal. Aber auch, das macht sehr viel Freude, ich muss sagen. Wegen Mendelssohn. Das ist große Entdeckung für mich.
0: Kommen viele Leute, die auch bei Intonation sind?
1: Ich glaube, da kommen viele Leute. Natürlich, das ist die Leute, die meinen Musiker, ja. Na klar, das ist sozusagen, jeder Musiker hat seinen Kreis. Ich habe meinen Kreis. Ist sehr groß. Man kann sich, aber nicht nur. Nicht nur, sie haben eigene, sozusagen, wir machen das, die Programme zusammen mit Gewandhausleute und sie haben auch eigene Ideen und sowas. Ich bin sehr froh, neue Ideen zu haben. Es ist ein sehr freudiges Fest dort. Ich mag Leipzig sehr. Ich finde, das ist so eine schöne, lebendige Stadt mit sehr viel, was es von Anfang an war, ein Bürgertum, der das alles geschafft hat. Kein Fürst hat das sozusagen seine Kapelle gemacht. Das kam von Leuten selbst, von Bürgern. Und das bleibt noch immer, dieses Gefühl, wir haben das, das ist unsere. Die hatten, es war in der Mitte des 19. Jahrhunderts, Leipzig war absolute, sagen wir, außer Wien war das sozusagen der Musikstadt. Ja, alle diese Verleger, die waren dort und Komponisten. Ja, natürlich, ja. Das ist unglaublich, sehr interessant. Also ich bin unglaublich froh, dass ich das machen kann.
0: Jelena Baschkirova, die Präsidentin der Felix Mendelssohn Bartholdy Stiftung in Leipzig. Und jetzt kommen wir noch zum Schluss der Tonart-Klassik zu einem Komponisten, der in gewisser Weise das Erbe Felix Mendelssohn Bartholdys musikalisch fortgeführt hat. Wilhelm Berger, ein Komponist, der in Boston geboren wurde und dann aber mit seinem Vater nach Deutschland zurückkam, muss man sagen, denn der Vater war deutscher Musikverleger, Musikalienhändler. Über Bremen kam Wilhelm Berger dann nach Berlin. Und hier lebte er als Komponist und Hochschullehrer. Der Pianist Oliver Trindl hat jetzt ein Album herausgebracht mit Kammermusik von Wilhelm Berger. Und daraus hören Sie jetzt einen Ausschnitt, das Andante aus der Cellosonate Opus 28. Oliver Trindl spielt zusammen mit Wenxin Yang.

Musik von Wilhelm Berger hier zum Schluss, der Tonart Klassik. Volker Michael dankt für Ihr Interesse an der Musik der letzten 4 Stunden. Vielleicht waren Sie die ganze Zeit dabei oder auch nicht. Meine Kollegin Julia Bamberg erwartet Sie gleich im Studio 9 mit allem, was Sie wissen müssen für die neue Woche. Und ich wünsche Ihnen eine gute Woche und bis zum nächsten Mal.

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1: Fünf Uhr, die Nachrichten. Wegen des Waldbrandes im Hohen Venn in Belgien sind am späten Abend einige Straßenzüge der grenznahen nordrhein-westfälischen Stadt Monschau evakuiert worden. Laut Stadtverwaltung mussten etwa 30 Menschen ihre Häuser verlassen. Einige hätten eine Notunterkunft in einer Schule aufgesucht. Die meisten seien bei Verwandten oder Freunden untergekommen. Derweil kämpften die Einsatzkräfte im Osten Belgiens weiter gegen den Großbrand. Erschwert werden die Bedingungen durch einen vergleichsweise starken und ständig drehenden Wind. Zuletzt war noch mitgeteilt worden, dass Teile der Flammen unter Kontrolle gebracht werden konnten, darunter auch die Feuerfront, die sich auf Monschau zubewegte. Bis zum Abend war man zunächst auch in Monschau davon ausgegangen, dass die Flammen nicht auf deutsches Gebiet übergreifen. Bundesfinanzminister Klingbeil will Start-ups in Deutschland mit besseren steuerlichen Bedingungen unterstützen. Die schwarz-rote Koalition werde dafür sorgen, dass deutlich mehr privates Kapital in junge, innovative Unternehmen fließe, sagte der SPD-Co-Vorsitzende dem Redaktionsnetzwerk Deutschland. Ziel sei, dass die, Zitat, Weltmarktführer von morgen in Deutschland gegründet und hier groß werden könnten. Zusätzliches Kapital gilt als Voraussetzung dafür, dass Start-ups den nächsten Wachstumsschritt angehen können und nicht schon in einer frühen Phase scheitern. Klingbeil will sich dem Bericht zufolge heute in Berlin beim Branchendialog Ost mit Gründern zusammensetzen, um mehr über ihre speziellen Bedürfnisse zu erfahren. Deutlich mehr Migranten und abgelehnte Asylbewerber verlassen nach Presseinformationen freiwillig Deutschland. In den ersten 6 Monaten dieses Jahres seien fast 9.300 Menschen im Rahmen von Rückkehrprogrammen zurück in ihre Heimatländer gereist, berichtet die Funke Mediengruppe unter Berufung auf Daten des Bundesamtes für Migration und Flüchtlinge. Im Vorjahreszeitraum seien es noch gut 7.300 Menschen gewesen. Der Bund finanziert eine freiwillige Rückkehr in Herkunftsländer oder Drittstaaten mit einem speziellen Programm. Das Bundesamt übernimmt unter anderem die Flugkosten und zahlt Geldpauschalen für Erwachsene sowie für Kinder und Jugendliche. Dem Bericht zufolge waren laut Ausländerzentralregister zuletzt fast 259.000 Menschen in Deutschland ausreisepflichtig. Davon waren über 3/4 geduldet. US-Unterhändler Kushner hält sich zu Gesprächen über die Zukunft des Gazastreifens in Ägypten auf. Er traf sich mit Präsident Sisi, Außenminister Abdel-Atti und Geheimdienstchef Rashad. Kushner sprach laut Informationen aus Regierungskreisen zudem mit dem Chef der Terrororganisation Hamas, Al-Haya. An dem Treffen nahmen auch Vertreter der Vermittlerstaaten Ägypten, Katar und Türkei teil. Das Weiße Haus äußerte sich nicht zu den Gesprächen. Die Hamas nannte als Voraussetzung für ihre Unterstützung des amerikanischen Friedensplanes vor allem den Rückzug der israelischen Armee aus Teilen des Gazastreifens bis zu einer festgelegten Linie. Israel lehnt das jedoch ab, solange die militanten Islamisten nicht vollständig entwaffnet sind. Für heute sind in Israel Gespräche zwischen Kushner und Ministerpräsident Netanyahu geplant. In Brasilien haben die beiden aussichtsreichsten Spitzenkandidaten den Präsidentschaftswahlkampf mit Großveranstaltungen eröffnet. Der linksgerichtete Amtsinhaber Lula da Silva und sein wichtigster Herausforderer, der rechtsgerichtete Oppositionspolitiker Bolsonaro, stimmten ihre Anhängerschaft in ihren jeweiligen Hochburgen auf die Abstimmung ein. Bolsonaro ist der Sohn des gleichnamigen Ex-Präsidenten, der wegen eines Putschversuches zu einer langjährigen Haftstrafe verurteilt worden war. Für seine Auftaktveranstaltung wählte er den Copacabana-Strand von Rio de Janeiro, wo früher auch sein Vater auftrat. Lula sprach im Stadion von São Bernardo da Campo zu seinen Anhängern. Dort war er einst Metallarbeiter und führte als Gewerkschafter einen Streik an. Die erste Runde der Präsidentschaftswahl findet am 4. Oktober statt. Das Wetter. Im Süden und Südosten wolkig und kräftige Schauer und Gewitter. Sonst wechselnd bis stark bewölkt, gebietsweise Regen oder Schauer. Im Westen und in der Mitte später meist trocken. 19 bis 27 Grad mit den höchsten Werten im Südwesten. Morgen Sonne im Nordosten und Osten sowie von der Ortenau bis zum Bodensee. Im Rest des Landes kaum Sonne und gebietsweise schauerartig verstärkter Regen. 19 bis 26 Grad. Die weiteren Aussichten: am Mittwoch über der Mitte Regenwolken, Schauer auch im Norden und an den Alpen, sonst kaum Regen, 20 bis 29 Grad. Das waren die Nachrichten.
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2: Guten Morgen und ich hoffe, Sie hatten ein angenehmes Wochenende. Wir starten jetzt gemeinsam in die neue Woche, die mal ein bisschen kühler ausfällt. Nicht überall, aber an vielen Stellen in Deutschland. Ob das Wetter auch Entspannung bei den Waldbränden bringt, das können wir leider nicht vorhersagen. Aber Sie bekommen dazu jedenfalls gleich ein Update, und zwar aus der belgisch-deutschen Grenzregion, wo es im Naturschutzgebiet Hohes Venn brennt.

0: wie heißt es so schön? Ein Apfel am Tag hält den Erdarzt fern. Ian Hooper, der nimmt gleich einen ganzen Apfelbaum. Apple Tree. 5:08 ist es, Sie hören Deutschlandfunk Kultur. Das Naturschutzgebiet Hohes Venn an der deutsch-belgischen Grenze brennt weiter. Immerhin ist mittlerweile auch internationale Hilfe eingetroffen. Auf der deutschen Seite in Nordrhein-Westfalen ist die Stadt Monscholz allerdings doch teilweise evakuiert worden. Erstmal als reine Vorsichtsmaßnahme. Belgien-Korrespondent Klaus Remme hat mit dem Förster René Dahmen aus Elsenborn am Rande des Hohen Venns gesprochen und sich erklären lassen, was diesen Brand von anderen im Frühjahr unterscheidet.
1: Der Unterschied: im Frühjahr ist der Boden unten feucht, das trockene Gras drüber. Und die sind an sich einfach zu löschen. Das sind zwar Brände, die sehr schnell vorangehen, aber wenn man da einmal Wasser geschmissen hat über eine Feuerlinie mit einem Hubschrauber zum Beispiel, dann ist das Feuer aus.
2: Natürlich sei es ein Trost, dass bisher weder Menschen noch Häuser Schaden genommen haben, sagt der Förster. Noch steht der Kampf gegen das Feuer im Mittelpunkt, doch sein Blick gilt schon dem erheblichen ökologischen Schaden und nennt insbesondere die Hochmoore.
1: Die aktiven Hochmoore, für die war es dramatisch. Wir haben 3 aktive Hochmoore im Hohen Venn, nur 3, also auch für ganz Belgien. Und wir haben immer bei allen Bränden war das Hauptziel, dass das Feuer nie an die aktiven Hochmoore kommt. Und das ist leider jetzt geschehen. Von daher war das dramatisch für diese sehr seltenen Lebensräume.
2: Für diese Moore gilt:
1: da ist natürlich der Torf jetzt am Brennen. Das heißt, das Feuer hier wird uns noch Wochen und Wochen beschäftigen. Das Feuer brennt im Torf, das Feuer brennt in den Wurzeln, was bei einem Brand im Frühjahr nicht der Fall ist.
2: Und die Erholung der Torfböden, die seit Freitag in einem Wochenende zerstört wurden, wird viele, viele Jahre brauchen.
1: Wir haben einen Brand gehabt 1911 und sogar 70 Jahre danach konnten unsere Botaniker noch sehen, dass in der Vegetation negativer Einfluss zu sehen war von dem Brand.
2: In den letzten Jahren wurde im Hohen Venn viel getan, um die Moore zu renaturieren. Torf, Moose und Wollgräser kamen zurück. Die sind sehr wahrscheinlich auch verbrannt, sagt René Dahmen. Bei Auswirkungen auf die Tierwelt fällt ihm zuerst das Wappentier im Hohen Venn ein, das Birkhuhn.
1: Auf einer riesigen Fläche sind all die Biotope, wo die Tiere sich ernährten, wo die weiblichen Tiere ihre Nester hatten, sind verkohlt. Da ist gar nichts mehr. Die Adulten, die erwachsenen Vögel sind natürlich weggeflogen, aber ihr Hauptlebensraum vom Birkhuhn, der ist schwarz.
2: Und so werden auch heute wieder die Löschhubschrauber im Einsatz sein, die kleineren belgischen Helikopter und die großen aus den Niederlanden mit einem Fassungsvermögen von je 7000 Litern Wasser. Über 200 Einsatzkräfte sind weiter vor Ort. Der Wind ist tückisch. Drehte er gestern auf Nordost weg von der deutschen Grenze, könnte er heute wieder aus westlichen Richtungen kommen. Wir wussten angesichts der Trockenheit, dass die Situation im Hohen Venn riskant ist, sagt Förster Dahmen zum Abschluss. Aber mit so etwas hat niemand gerechnet.
0: Belgien-Korrespondent Klaus Remme über den Brand im Naturschutzgebiet Hohes Venn an der deutsch-belgischen Grenze. Um 7:15 erklärt uns hier bei Deutschlandfunk Kultur ein Moorexperte nochmal im Detail, welche ökologischen Folgen der Brand haben kann und ob sich das Moor auch wieder erholen kann. Jetzt ist es 5:12 Uhr.

0: Fresco. Musik aus Italien von Maria Antonietta und Colombre. Und das ist quasi ein FKK-Lied, denn es heißt Senza Vestiti, ohne Kleidung. Keine Sorge, ich mache nicht mit. Ich stehe hier komplett angezogen am Mikro. Aber andererseits, Sie könnten es eh nicht sehen. 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Aktuell wird in Deutschland immer wieder darüber diskutiert, ob die AfD nicht verboten werden sollte. Anfang August haben das mehr als 1000 Juristinnen und Juristen zum Beispiel in einem offenen Brief gefordert und an die Politik appelliert, ein Verbotsverfahren einzuleiten. In der Bundesrepublik Deutschland sind bisher genau zwei Parteien verboten worden. Die Sozialistische Reichspartei im Jahr 1952, sie galt als Nachfolgeorganisation der NSDAP, und heute vor genau 70 Jahren hat das Bundesverfassungsgericht die Kommunistische Partei Deutschlands, kurz KPD, verboten. Details hat Christian Röther für uns.
1: Ich habe folgendes Urteil zu befinden. Im Namen des Volkes.
2: Karlsruhe, 17. August 1956. Josef Wintrich, Präsident des Bundesverfassungsgerichts, verkündet das Urteil nach 5 Jahren Verbotsverfahren gegen die KPD.
1: Erstens, die Kommunistische Partei Deutschlands ist verfassungswidrig. Zweitens, die Kommunistische Partei Deutschlands wird aufgelöst. Drittens, es ist verboten, Ersatzorganisationen für die Kommunistische Partei Deutschlands zu schaffen oder bestehende Organisationen als Ersatzorganisationen fortzusetzen. Viertens, das Vermögen der Kommunistischen Partei Deutschlands wird zugunsten der Bundesrepublik Deutschland zu gemeinnützigen Zwecken eingezogen.
2: Es ist das zweite und bisher letzte Parteiverbot in der Bundesrepublik. 4 Jahre zuvor hatte Karlsruhe bereits die rechtsextreme Sozialistische Reichspartei verboten. Doch jetzt ist das öffentliche Interesse deutlich größer. Zumal es die KPD in der jungen Bundesrepublik in mehrere Landtage geschafft hatte und anfangs auch in den Bundestag.
3: Der Zug der Hamburger Werktätigen, die hier gegen das geplante Verbot der KPD demonstrieren, kommt jetzt langsam auf uns zu.
2: Immer wieder gibt es Proteste gegen das geplante Verbot. Hier 2 Jahre vor dem Urteil in Hamburg. Beobachtet auch vom Rundfunk der DDR.
3: Man sieht die rote Fahne der Arbeiterklasse und die schwarz-rot-goldene Fahne des demokratischen Deutschlands.
2: Später kommentiert der DDR-Staatsfunk das Karlsruher Urteil mit Nazi-Vergleichen. Denn auch unter Hitler war die KPD verboten worden.
4: Das Verbrechen ist geschehen. 11 Richter des sogenannten Bundesverfassungsgerichts in Karlsruhe haben im Auftrage der Regierung in Bonn die KPD verboten. Zur Stunde werden die Häscher des Bonner Innenministers Schröder ausrücken, um es den SA-Horden aus dem Jahre 1933 gleichzutun. Die Auftraggeber sind dieselben wie damals.
2: Soweit die DDR-Propaganda. Doch Propaganda gibt es auch in Westdeutschland. Als die Bundesregierung 1951 unter Kanzler Adenauer beim Verfassungsgericht beantragt, die KPD für verfassungswidrig zu erklären, da tut sie das auch, weil der Ost-West-Konflikt sich zuspitzt.
5: Der Kalte Krieg war da ganz zentral, ne? Die KPD wurde als Moskau ferngesteuerte Partei verboten, kann man vielleicht so sagen, der unterstellt wurde, dass sie auf einen Bürgerkrieg hinarbeite in der Bundesrepublik. Das tat sie nicht. Das war pure Fake News, würde man heute sagen, also kalte Kriegspropaganda.
2: Der Historiker Dominik Rigoll vom Leibniz-Zentrum für zeithistorische Forschung in Potsdam im Deutschlandfunk-Podcast Der Rest ist Geschichte.
5: Man hat sie halt verboten, weil sie, das stimmte, ne? Also weil sie von Moskau und von Ostberlin politisch abhängig war und vollkommen auf deren Linie dann war. Das war nicht ganz am Anfang so, also am Anfang war die KPD durchaus eigenständiger, aber zu dem Zeitpunkt, als sie verboten wurde, war das auf jeden Fall so.
6: Ich muss Ihnen sagen, meine Damen und Herren, ich werde mich hüten, ein Urteil des Verfassungsgerichts für ungeschickt oder geschickt zu erklären. Das würde einem Bundeskanzler wirklich schlecht anstehen.
2: Konrad Adenauer während einer Pressekonferenz in Berlin rund 2 Monate nach dem Urteil. Als ein Reporter ihn bittet, das KPD-Verbot zu kommentieren, verweist der Kanzler auf das Verbot der rechtsextremen Sozialistischen Reichspartei 4 Jahre zuvor.
6: Es wäre wahr ein Gebot der inneren Wahrhaftigkeit, dass in genau der gleichen Weise dann auch beim Bundesverfassungsgericht klarer erhoben wurde, jene eine radikale Linke, die versuchte, mit ungesetzlichen Mitteln unsere Ordnung zu stürzen.
2: Als sie verboten wird, hat die KPD mehr als 80.000 Mitglieder. Es folgen Hausdurchsuchungen und Verhaftungen. Einige KPD-Funktionäre setzen sich in die DDR ab. 12 Jahre später gründet sich dann die Deutsche Kommunistische Partei, DKP. Sie gilt als Nachfolgerin der KPD, kann an deren politische Erfolge aber nicht anknüpfen.
0: Heute vor genau 70 Jahren hat das Bundesverfassungsgericht die Kommunistische Partei Deutschland KPD verboten. Details hatte Christian Röther für Deutschlandfunk Kultur. Es ist jetzt gleich 5:21 Uhr.

0: Vor 9 Jahren ist das letzte Jamiroquai-Album rausgekommen. Für alle Fans gibt es aber gute Neuigkeiten. Ein neues Album ist so gut wie fertig. Vielleicht wird es ja sogar noch dieses Jahr veröffentlicht.
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2: Einen Waldspaziergang der besonderen Art bietet die Ausstellung Mythos Wald im Inneren des Gasometers Oberhausen. Auf 7000 Quadratmetern führt sie durch die unterschiedlichen Ökosysteme der Wälder, von heimischen Forsten bis zu tropischen Regenwäldern. Großformatige Fotografien und Filme machen ihre Vielfalt erlebbar. Highlight ist ein 35 Meter hoher Baum mit leuchtenden Adern, die seine verborgenen Leitbahnen zeigen. Ein gläserner Aufzug fährt entlang der Installation nach oben. Kuratorin Jeanette Schmitz.
3: Und wenn ich dann nach unten schaue, dann schaue ich in diese abstrakte Krone hinein, die schimmert und leuchtet. Und wenn ich dann in die Realität wieder möchte, dann mache ich einfach die Tür auf, muss noch 2 Treppen hochklettern und bin auf dem Dach des Gasometers. Das ist einfach sagenhaft toll.
2: Die Ausstellung Mythos Wald. Bis zum 31. Dezember im Gasometer Oberhausen. Die gestandene Archäologieprofessorin Ursula, gespielt von Corinna Harfuch, hat eine schwierige Beziehung zu ihrer früher lieblosen, heute demenzkranken Mutter. In Jutta Brückners Kinodrama Im Spiegel meiner Mutter.
4: Du wirst unser Haus doch nicht verkaufen?
5: Nein.
4: Wir haben es extra für dich gebaut.
5: Ja, ich weiß.
4: Ich habe hart dafür gearbeitet.
5: Ja.
4: Du darfst das nicht verschleudern, das musst du mir versprechen.
6: Ich verspreche es dir, Mama.
4: Nicht so laut. Ich mag das nicht, wenn man mich anschreit. Und möchte liebevoll behandelt werden.
5: Ich weiß, Mama.
2: Ursula verdrängt den Schmerz über die traurige Mutter-Tochter-Beziehung, denn sie ist beruflich mit der Erforschung einer spektakulären Moorleiche beschäftigt. Doch dann stirbt die Mutter. Und beim Aufräumen des Hauses kommen mit einem Mal alte Erinnerungen und ein Familiengeheimnis ans Licht. Neu im Kino, Im Spiegel meiner Mutter. Einst diente es August dem Starken als Jagdschloss, in dem er mit seiner Entourage ausschweifende Feste feiern konnte. Heute punktet Schloss Moritzburg bei Dresden mit Musikkultur für alle. Immer im August treffen sich Klassikstars und Nachwuchstalente zum Moritzburg-Festival. Heute Abend mit Kammermusik, unter anderem von Mozart, Beethoven und Schostakowitsch. Um 19.30 Uhr auf Schloss Moritzburg bei Dresden. Das Festival geht bis zum 23. August.
0: Die Kulturtipps waren das heute mit Christine Fleischer.

0: Um 5.30 Uhr hören Sie Deutschlandfunk Kultur. Videokameras kennen Sie, aber haben Sie schon mal von Flock-Kameras gehört? Die werden zur Überwachung eingesetzt und erfassen automatisch Kennzeichen. Die kennt man hier in Deutschland von einigen Parkplätzen oder Parkhäusern. In den USA hängen die inzwischen schon an ganz vielen Kreuzungen. Zehntausende sind es, betrieben von einer einzigen Firma. Der Polizei können sie helfen, Diebstähle aufzuklären oder Vermisste zu finden. Allerdings haben Beamte das System auch schon missbraucht, um zum Beispiel nach Demonstranten zu fahren. Immer mehr Menschen finden genau das überhaupt nicht gut und gehen deshalb selbst gegen die Flock-Kameras vor. René Bucken.
1: Ein kleiner schwarzer Kasten, kaum größer als eine Kaffeetasse. Wer mit dem Auto daran vorbeifährt, wird fotografiert. Kennzeichen, Marke, Farbe, alles landet in einer Datenbank. In dieser kann die Polizei dann suchen, landesweit und in Echtzeit. Ein in Texas gestohlenes Auto kann so in Ohio auffliegen. Man kann die Technologie aber auch missbrauchen, damit zum Beispiel nach Autos von Demonstranten suchen. Im Bundesstaat Washington hat ein Sheriff genau das getan, nach Protesten gegen Präsident Trump. Aufgedeckt hat das Dave Maas von der Bürgerrechtsorganisation Electronic Frontier Foundation.
2: Die Polizei sagt, wer nichts zu verbergen hat, hat nichts zu befürchten. Aber wenn wir nichts falsch machen, warum sammeln sie dann Daten über uns? In einer freien Gesellschaft sollte der Staat keine Dossiers über Menschen anlegen, nur weil sie in diesem Land leben. Das ist zutiefst undemokratisch und freiheitsfeindlich.
1: Gebaut werden die Kameras von einer Firma aus Atlanta, Flock Safety. Nach Unternehmensangaben stehen über 120.000 ihrer Geräte in allen Bundesstaaten außer Alaska. Mehr als 6.000 Kunden, darunter vor allem Polizeibehörden. Gemietet wird im Abo, Sicherheit als Dienstleistung. Zu den Vorwürfen, Massenüberwachung, Datenmissbrauch, keine richterliche Kontrolle, wollte sich Flock auf ARD-Anfrage nicht äußern. Bei einem öffentlichen Vortrag zeigte Firmengründer Garrett Langley aber kein Verständnis für solche Kritik.
3: Sie alle nutzen Google Maps, Uber, irgendein Gerät, das ihren Standort kennt. Und dann denke ich an die Werkzeuge, die wir unserer Polizei an die Hand geben. Eine Waffe, eine Pistole, einen Taser. Aber wir haben Angst davor, ihr eine Kamera zu geben, die auf einer öffentlichen Straße ein Kennzeichen liest.
1: Landesweit regt sich Widerstand. Masten von Flock werden umgesägt, Linsen übersprüht, Kameras heruntergerissen. Mindestens 33 solcher Fälle sind bislang bekannt. Kameras zu zerstören ist eine Straftat. In mehreren Bundesstaaten laufen Verfahren. Auch Dave Maas geht das zu weit.
2: Was das Zerstören der Kameras angeht, das halten wir ganz sicher nicht für die Lösung. Das ist einfach nicht der richtige Weg. Es gibt eine sehr klare politische Lösung und die funktioniert. Man kann Städte dazu bringen, die Kameras abzubauen.
1: Seine Organisation klagt, holt per Auskunftsrecht Protokolle aus Behörden und berät Bürgerinitiativen, die in ihren Stadträten gegen die Kameras kämpfen. So haben inzwischen über 50 Städte die Kameras abgelehnt oder ihre Verträge mit Flock beendet. Der Druck wirkt. Ende vergangener Woche kündigte das Unternehmen kürzere Speicherfristen und strengere Kontrollen bei jeder Suche an. Das meiste davon greift erst zum Jahresende. Bis dahin werden die USA weiter darüber streiten, wie viel Überwachung ihnen ihre Sicherheit wert ist.
0: Schätzungsweise sind 117 Millionen Amerikanerinnen und Amerikaner bereits in Gesichtserkennungsdatenbanken der Polizei erfasst und können deswegen jederzeit verglichen werden, wenn sie zum Beispiel einfach über die Straße laufen. Lynn Ruschka aus der Studio 9 Redaktion ist bei mir. Kameras sind mutwillig beschädigt worden, aber es muss doch andere Wege geben, um sich gegen diese Überwachung zu schützen, oder?
4: Ja, es gibt jetzt einen neuen Versuch und zwar von einem Hacker, Bill Swearingen heißt er. Der war auf einer Demo und hat sich total geärgert, weil er eben jetzt wusste, dass sein Gesicht eigentlich jetzt auf dieser Demo zu sehen ist und für immer verglichen werden kann und abgespeichert werden kann, dass er auf dieser Demo war.
0: Okay, und jetzt hackt er sich ein bei diesen Kameras von Flock oder wie funktioniert das?
4: Nee. Er hat ein Computermodell erstellt und diesem Computermodell das Malen beigebracht. Und zwar das Malen von Mustern, die Kameras verwirren.
0: Ah, das habe ich schon mal gehört bzw. gesehen im Spionagemuseum hier in Berlin. Ich glaube, das sind so bestimmte Muster, ne?
4: Ja, genau. Und also die Idee ist auch nicht neu. Die wurde auch in der Kunst schon aufgegriffen. Also, dass man eben ein T-Shirt oder irgendwie ein Pullover oder so anzieht und wenn da zum Beispiel so bestimmte Kringel drauf sind, so ein bisschen verwirrend, irgendwie so schwarz-grün oder so, dann kann die Kamera dich nicht einordnen. Also erkennt dich auch nicht als Menschen oder erkennt auch nicht ein Auto zum Beispiel. Und das Neue daran ist, dass eben sein Modell, also er hat irgendwie 31 Millionen Tests gemacht, dass das Modell ganz viele neue Muster produziert. Also dass selbst wenn jetzt Flock sich daran ein Muster irgendwie veröffentlichen würde, er hat eben so viele in petto, dass die Kameras sich nicht daran gewöhnen können würden.
0: Spannend. Kann man das irgendwie schon kaufen, dieses Shirt?
4: Bisher noch nicht. Er hat jetzt erstmal sehr öffentlichkeitswirksam auf so einer Konferenz ein ganzes Auto bedruckt. Ich guck mal in deine E-Mails. Ich habe dir ein Foto von diesem Auto geschickt, weil wir haben ja schon gehört, ne, es geht auch darum, wenn... Also wie findest du es?
0: Ja, ich weiß jetzt nicht, ob ich es kaufen würde. Es ist schon sehr auffällig, ne?
4: Ja, ich muss sagen, diese Muster auch, also als T-Shirts, ich frage mich ja, wenn du dieses Auto, ne, in komplett grün und da, oder so ein Kringel-T-Shirt, das sieht doch dann die Polizei noch mehr. Ja. Also selbst wenn man da nicht erkannt wird, dieses Auto erkenne ich überall wieder.
0: Absolut. Und ich finde auch, diese Muster sind schon unfassbar hässlich, ehrlich gesagt.
4: Das ist auch ein Problem. Ne?

0: Still Holding On von Gizmo Varillas um 5.39 Uhr. Der September, der rückt ja immer näher und näher und das bedeutet Landtagswahlen, zum Beispiel in Sachsen-Anhalt und Mecklenburg-Vorpommern. Allerdings bedeutet das auch, der Druck für die Grünen steigt, denn im Osten, da stehen sie nicht so gut da. Im ZDF-Sommerinterview gibt sich Co-Parteichef Felix Banaschak aber kämpferisch. Außerdem empfiehlt er der Union, nach den Wahlen auch mit der Linkspartei zu Gesprächen bereit zu sein. Kirsten Girschig hat das Sommerinterview für uns kurz zusammengefasst.
1: Die Grünen haben es in den ostdeutschen Bundesländern schon lange schwer. Zuletzt flogen sie aus den Landtagen in Brandenburg und Thüringen. Im ZDF-Sommerinterview gibt sich Grünen-Co-Parteichef Felix Banaschak dennoch betont optimistisch.
2: Anfang des Jahres standen wir in Sachsen-Anhalt bei 3% in Umfragen. Mittlerweile sind es 5. Das bedeutet, jede Stimme zählt am Ende. Es gibt keine verlorene Stimme für die Grünen.
1: Es gehe unter anderem darum, mit einer Regierungsbeteiligung dafür zu sorgen, dass auch in den ostdeutschen Ländern Naturschutz und Klimaschutz eine Rolle spiele. Dafür lohne es sich zu kämpfen. Er selber engagiere sich persönlich stark im Wahlkampf. Von der CDU fordert Banaschak nach den Landtagswahlen im Osten Gesprächsbereitschaft, auch mit der Linkspartei, über eine mögliche Regierungsbildung ohne die AfD. Bei der CDU gibt es seit 2018 einen generellen Unvereinbarkeitsbeschluss, wonach sie Koalitionen und ähnliche Formen der Zusammenarbeit mit Linke und AfD ablehnt. Banaschak betont,
2: man kann der Politik der Linken kritisch gegenüber eingestellt sein. Und dass zwischen der CDU und der Linken große Differenzen bestehen, ist ja klar. Aber Heidi Reicheneck will nicht die Mauer wieder aufbauen. Und Heidi Reicheneck will auch nicht massenhaft Menschen aus Deutschland ausweisen. Sie will nicht am Ende die Grundfesten der Demokratie einreißen.
1: Banaschak plädiert dafür, dass die Union über ihren Schatten springen solle, um ein breites Bündnis der Demokraten zu bilden.
0: Kirsten Girschig war das für Deutschlandfunk Kultur um 5.41 Uhr.

0: 5.45 Uhr. Die erste Woche der Reitweltmeisterschaften in Aachen ist rum. Deutschland führt nach den Wettbewerben in Dressur, Vielseitigkeit und Voltigieren die Nationalwertung mit 5-mal Gold, 1-mal Silber und 5-mal Bronze an. Dahinter stecken tolle Pferde, viel reiterliches Können und vielleicht auch der ein oder andere Glücksbringer am Sattel. Silke Oettershagen hat bei Profi- und FreizeitreiterInnen nachgefragt.
1: Wenn bei der Reit-WM mehr als 800 Teilnehmer an den Start gehen, haben viele ihre ganz persönlichen Glücksbringer dabei. Vielleicht ein Hufeisen, einen kleinen Symbolstein oder ein Stofftier. So wie Dressurreiter Raphael Netz. Mit einem gehäkelten Glücksbringer ist er mit der deutschen Dressurmannschaft zum Gold geritten.
2: Meine Mutter war so frei und hat der gesamten deutschen Equipe kleine gehäkelte Pferde geschenkt, selbst gehäkelte Pferde. Und da hat jeder seinen Sportpartner als Mini-Glücksbringer geschenkt bekommen und auch, glaube ich, dabei gehabt.
1: Bis ins Detail hat seine Mutter die Pferde nachgehäkelt. Jedes Tier in seiner unterschiedlichen Größe und mit liebevollen Besonderheiten wie den Blässen, dem andersfarbigen Fell auf der Stirn von Pferden. Raphael Netz' Pferd, der eher zierliche Wallach Camelot, war auch das kleinste Häkelpferd. Raphaels Mutter findet dazu auch immer wieder vierblättrige Kleeblätter, die ihrem Sohn im Dressurviereck Glück bringen sollen.
2: Ich kriege seit mehreren Jahren vor jedem großen Start ein vierblättriges Kleeblatt geschenkt. Und die sind alle in meiner Brusttasche vom Frack. Und ich scherze schon immer, das ist meine Salattasche, weil wenn man die einmal aufmacht und reinguckt, sind da natürlich 20, 30 vierblättrige Kleeblätter drin. Und das ist eigentlich eine unheimlich schöne Sache und auch ein gutes Gefühl und das ist natürlich auch schon zu einem richtigen Ritual geworden.
1: Aber nicht nur ein frisch gebackener Dressurweltmeister, sondern auch junge Hobbyreiterinnen und Reiter haben oft ihren kleinen, emotionalen Steigbügel dabei. So wie Fiona Liebenau.
3: Wenn ich das Turnier habe, dann bin ich nicht so aufgeregt, wenn er dabei ist. Ich habe es auch beim Trainieren, also immer am Sattel.
1: In den weißen Zelten der großen WM-Shoppingmeile kann man sich direkt vor Ort mit frischen Glücksbringern eindecken. Wie im Verkaufszelt von Anne Wangerin.
4: Das ist ein ganz großer Trend und Glück kann doch auch einfach jeder gebrauchen und ein Hufeisen eignet sich doch da perfekt.
1: Das Glück gibt es bei dieser Reit-WM auch zum Anfassen, Knuddeln und für Selfies. Im blauen Plüschkostüm stapft eine menschengroße Eule über das WM-Gelände. Die Eule heißt Hedi und ist das Maskottchen der Städteregion Aachen. Zur Freude der Besucher und als freundliche Motivationshilfe für die WM-Teilnehmer.
5: Wenn wir mal einen Reiter treffen, gehen wir natürlich auch zu denen, unterhalten uns auch mal kurz und wünschen natürlich auch immer viel Glück.
1: Ob man dran glaubt oder nicht, Glücksbringer geben ein gutes Gefühl und tun einfach gut. Den Reitern, aber auch den Pferden, sagt Dressur-Mannschaftsweltmeister Raphael Netz.
2: Da gehören natürlich auch so Aspekte dazu wie Aufregung oder auch die Kulisse etc. Und wenn man selber als Reiter da so ein bisschen geerdet oder auch ein bisschen abgeholt ist durch so kleine Gesten, das merken die Pferde natürlich auch sofort.
0: Silke Oettershagen war das über die Glücksbringer bei den Reitweltmeisterschaften in Aachen hier bei Deutschlandfunk Kultur.

0: Charlotte Gainsbourg hier bei Deutschlandfunk Kultur mit The Songs That We Sing. Es ist jetzt 5.51 Uhr. In der Kulturpresseschau mit Tobias Wenzel geht es heute unter anderem nochmal um die missglückte Idee der Berliner Volksbühne, in ihrem temporären Schwimmbad einen Badeslot nur für die schwarze Community zu reservieren.
1: Hat sich der Spiegel etwa in Ulrich Siegmund verliebt? Fragt mit Blick auf die aktuelle Spiegel-Titelseite die Süddeutsche. Also lieb schaut er schon aus und für einen Politiker eigentlich fast zu gut, schreibt Willi Winkler in seiner Polemik. Aber warum schreibe der Spiegel dann unter das freundliche Foto von Siegmund, er sei der gefährlichste Mann Deutschlands? Winkler, liest man heraus, wirft dem Spiegel vor, Siegmund durch das nette Foto zu verharmlosen. Solche frischen Gesichter braucht das Land, schreibt Winkler sarkastisch in der SZ. Was heißt schon gesichert rechtsextrem? Das versteht doch keiner. Die Leute wollen Menschen sehen, keine Politiker. Und das haben sie jetzt auch beim Spiegel verstanden. Diese Woche neu: Faschismus mit menschlichem Antlitz. In der Frankfurter Allgemeinen erinnert die Schriftstellerin Ines Geipel daran, dass Siegmund beim Geheimtreffen in Potsdam anwesend war, bei dem der Rechtsextremist Martin Sellner seinen Masterplan zur Remigration vorstellte. Siegmund habe damals gesagt, er wolle ein ganz normaler Typ sein, mit dem man sich identifizieren könne. Die entscheidenden politischen Dinge aber bringe er dann zum Schluss durch die kalte Küche. So müsse sich das Straßenbild innerhalb kürzester Zeit ändern. Ausländische Restaurants müssten unter Druck gesetzt werden. Vielleicht durch Hass- und Drohmails, wie sie die Berliner Volksbühne erreicht haben? Die Einschüchterungsmaschine, AfD und rechte Medien inszenieren einen Skandal um das Pop-up-Freibad der Berliner Volksbühne, titelt die Süddeutsche. Ein Verein, der sich für schwarze Kinder und Jugendliche einsetzt, sollte eigentlich am vergangenen Freitag für einige Stunden das temporäre Schwimmbecken allein nutzen dürfen. Medien wie News und Welt empörten sich, die alleinige Nutzung durch Schwarze sei eine Diskriminierung von Weißen. Täter-Opfer-Umkehr nennt das nun Peter Laudenbach in der SZ. Wo leben wir, wenn so etwas Harmloses, Schönes und Menschenfreundliches wie ein Freibadnachmittag für schwarze Kinder, wie eine linksradikale Provokation in Schlingensief-Dimensionen behandelt wird? Nun, offenbar im News- und AfD-Deutschland des Jahres 2026. In der FAZ gaben allerdings Saba Nur Schema und Meron Mendel zu bedenken, dass die Volksbühne zur Zielscheibe einer rechten Kampagne geworden ist, bedeutet dabei nicht zwangsläufig, dass die ursprüngliche Idee, ein Badeslot exklusiv für die schwarze Community, richtig war. Weiter schreiben Schema und Mendel: Nicht die Segregation, sondern die alltägliche Begegnung mit dem bislang vermutlich Unbekannten ist für ein gelingendes Zusammenleben unabdingbar. Wenn für jede Gruppe anhand eines Identitätsmerkmals ein eigener, abgesicherter Raum geschaffen wird, hier Schwarze, dort Juden oder Muslime, hier Roma, dort Menschen mit Behinderung, an anderer Stelle Transfrauen, zerfällt die Idee einer gemeinsamen Öffentlichkeit in lauter Enklaven. Die Toleranz hat der am Donnerstag gestorbene Germanist und Kulturwissenschaftler Helmut Lehten zusammen mit seiner Frau Caroline Sommerfeld-Lehten gelebt. Er ein alter Linker, sie Anhängerin der identitären Bewegung. Die Frankfurter Rundschau zitiert Lehten so: Auch wenn wir in fundamentalen politischen Fragen nicht übereinstimmen, ich liebe die Familie mit ihrem Pulsschlag des Daseins, dem Glück und den Mühen der Erziehung. Der Konflikt soll sie nicht zerreißen. In der SZ formulierte es Thomas Steinfeld wie folgt: Seine Frau huldigte der Volksgemeinschaft, er redete von Exklusionsmechanismen, und so winkten sie einander gleichsam mit Knüppeln zu, ohne doch tatsächlich zuzuschlagen.
0: Das war die Kulturpresseschau heute mit Tobias Wenzel.

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5: Mit Ronald Schleif. Wegen des Waldbrandes im Hohen Venn werden Teile von Monschau evakuiert. Grünen-Co-Chef Banaschak fordert von der CDU Gesprächsbereitschaft mit der Linken. Und auf Sizilien stehlen Einbrecher Gemälde von Renaissance-Maler Antonello da Messina aus einem Museum. Wegen des Feuers im belgischen Naturschutzgebiet Hohes Venn mussten am späten Abend auch in Deutschland einige Menschen ihre Häuser verlassen. Einsatzkräfte brachten etwa 30 Bewohner zweier Straßenzüge in Monschau an der deutsch-belgischen Grenze in Sicherheit. Grund für die Evakuierung war der Stadt zufolge zunächst vor allem die Rauchbelastung. In der Nacht rückten die Flammen aber auf rund 300 Meter an die evakuierten Häuser heran. Der Waldbrand im Hohen Venn ist der größte in der Geschichte Belgiens. Das Feuer hat bereits mehr als 3000 Hektar Fläche zerstört. Vor allem der ständig drehende Wind erschwert den Einsatzkräften den Kampf gegen die Flammen. Grünen-Co-Chef Banaschak fordert von der CDU nach den Ostlandtagswahlen Gesprächsbereitschaft mit der Linken. Bei der CDU gibt es seit 2018 einen generellen Unvereinbarkeitsbeschluss, wonach sie Koalitionen und ähnliche Formen der Zusammenarbeit mit der Linken und der AfD ablehnt. Bei den Wahlen im September in Sachsen-Anhalt und Mecklenburg-Vorpommern könnte die Mehrheitsbildung für Landesregierungen ohne die AfD kompliziert werden. Die AfD liegt in Umfragen vorn. Zu möglichen Konstellationen sagte Banaschak im ARD-Fernsehen:
6: In einer Situation, in der man befürchten muss, dass am Ende Antidemokraten und Verfassungsfeinde Einfluss auf die Politik bekommen, müssen Demokraten miteinander gesprächsfähig sein. Das erwarte ich von der Linken, das erwarte ich von der SPD und das erwarte ich auch von der Union.
5: Der Co-Vorsitzende von Bündnis 90 Grüne, Felix Banaschak. Kolumbiens Präsident de la Espriella hat US-Präsident Trump gebeten, die Zölle auf kolumbianische Waren vorübergehend auszusetzen. Dies soll Unternehmern Erleichterung verschaffen, die aufgrund der Folgen des Erdbebens vor sehr schwierigen Zeiten stehen, schrieb de la Espriella auf X. Vor einer Woche wurde Kolumbien von einem Erdbeben mit der Stärke 7,4 erschüttert. Fast 300 Menschen kamen ums Leben. Nach Angaben der Regierung gab es fast 4000 Verletzte. Seitdem steht der kolumbianische Präsident in der Kritik.
7: Er hat nur ausgewählte ausländische Helfer ins Land gelassen. Aus Ländern, in denen die Regierung seiner politischen Couleur entspricht. Unter anderem aus den USA und aus Israel. Viele sagen, dass staatliche Hilfe in den ersten kritischen Stunden kaum angekommen sei. Der kolumbianische Präsident ist ein Politikneuling, ein Ultrarechter, ein Unternehmer eigentlich, ohne Vorerfahrung und erst ein paar Tage im Amt gewesen, als dieses große Erdbeben Kolumbien erschüttert hat. Das macht das Managen einer solch großen Krise natürlich noch schwieriger.
5: Christine Fehmöbus berichtete. Hurricane Lala hat zerstörerische Stürme und massive Niederschläge auf Hawaiis größte Insel Big Island gebracht. Dort waren zeitweise mehr als 200.000 Menschen ohne Strom. Antje Sieb.
8: Mindestens 100 Häuser sind nach Angaben von Hawaiis Gouverneur beschädigt. Einige davon wurden regelrecht weggeschwemmt. Auch zahlreiche Brücken und Straßen sind betroffen. Die Einsatzkräfte seien dabei, den Zugang zu bisher abgeschnittenen Orten im am schwersten betroffenen Süden der größten Insel Big Island wiederherzustellen, hieß es bei einer Pressekonferenz. Es könne Tage dauern, bis wieder alle Haushalte Strom haben. Von der Schließung des Hafens Honolulu auf der bevölkerungsreichsten Insel Oahu sind zum Beispiel tausende Passagiere von zwei Kreuzfahrtschiffen der Norwegian Cruise Line betroffen.
5: Erst am Freitag hatte die italienische Polizei 3 im März geraubte Gemälde von Cézanne, Renoir und Matisse sichergestellt. Nun haben Einbrecher aus einem Museum auf Sizilien 4 Gemälde des Renaissance-Künstlers Antonello da Messina gestohlen. Das italienische Kulturministerium spricht von außergewöhnlich wertvollen Werken. Dazu gehören 3 Tafeln des sogenannten San Gregorio Polyptychons. Da Messina gilt als einer der bedeutendsten sizilianischen Maler des 15. Jahrhunderts. Zu seinen bekanntesten Werken gehören Salvator Mundi, der in der National Gallery in London ausgestellt ist, und das Gemälde des heiligen Sebastian in der Gemäldegalerie Alter Meister in Dresden.
4: Das Wetter.
5: Im Süden und Südosten ist es meist wolkig. Es gibt kräftige Schauer und Gewitter, die allmählich nach Süden und Osten abziehen. Sonst wechseln sich etwas Sonne und dichte Wolkenfelder ab. Gebietsweise kann es etwas regnen. Später ist es im Westen und in der Mitte meist trocken. Die Tageshöchstwerte liegen bei 19 bis 27 Grad, mit den höchsten Werten im Südwesten.
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1: Hallo und guten Morgen. Ich hoffe, Sie hatten einen guten Start in den Tag. Wenn jemand 100 Tage im Amt ist, dann kann man schon mal so eine kleine Zwischenbilanz ziehen, oder? Besonders, wenn vor dieser Person 16 Jahre jemand anders regiert hat. Um wen geht's? Natürlich um Ungarns neuen Regierungschef Peter Modyar. Mehr dazu hören Sie gleich nach Death Cab for Cutie.

0: Crooked Teeth heißt dieser Song von Death Cab for Cutie, also auf Deutsch schiefe Zähne. Habe ich übrigens auch ein paar, aber finde ich gar nicht so schlimm, solange sie funktionieren. Hier ist Deutschlandfunk Kultur. 100 Tage ist Ungarns neuer Premier Peter Modyar jetzt im Amt. Versprochen hat er die Wiederherstellung von Rechtsstaat und Demokratie in Ungarn. Das ist keine leichte Aufgabe, die man nicht mal eben so schnell erledigen kann. Aber wie schlägt er sich bis jetzt? Silke Hane hat den Überblick.
1: Oh, hello. See you again.
2: Anna Szewczyk leitet in Ungarns Hauptstadt Budapest eine NGO, die Familien bei der Familienplanung hilft. Aufklärung, Geld für Untersuchungen, psychologische Betreuung. Auch rund um das Thema Abtreibung. Damit war Anna Szewczyk bei der Orbán-Regierung nicht gerne gesehen. In den letzten Jahren konnte ich zwar ins Ministerium gehen, aber das hatte oft eigentlich keinen wirklichen Sinn. Die Familienpolitik unter der Orbán-Regierung war strikt konservativ. NGOs wie die von Anna Szewczyk wurden bestenfalls ignoriert, schlimmstenfalls verleumdet und von Fördergeldern abgeschnitten. Es ist ein Beispiel von vielen, wie die Orbán-Regierung die ungarische Gesellschaft 16 Jahre lang zerrissen hat, erklärt die Budapester Psychologin Julia Cifra. Statt einem Gefühl der Einheit sei es so gewesen, dass diejenigen, die Orbán folgten und ihm glaubten, und diejenigen, die wie zum Beispiel auch ich in der Opposition waren, also 16 Jahre lang, voneinander getrennt waren. Das habe ganze Familien zerrissen. Jetzt aber nimmt Cifra einen völlig neuen Regierungsstil wahr. Modyar kommuniziere ständig und sehr klar mit der Bevölkerung. Viktor Orbán war im Vergleich dazu viel unnahbarer. Er war dafür bekannt, keine Interviews zu geben. Journalisten konnten sich ihm nicht nähern. Peter Modyar dagegen kommt den Menschen ganz nah. Auch seine ständige Präsenz in den sozialen Medien vermittelt den Eindruck, ich bin hier, ich bin erreichbar, ihr könnt Fragen stellen. Wir lassen euch nicht im Dunkeln darüber, was geschieht. Wir halten keine Informationen vor euch zurück. Gerade in der liberalen Hauptstadt Budapest ist seit Peter Modyars Wahl ein kollektives Aufatmen zu spüren. So erlebt das auch die deutsche Politikwissenschaftlerin Ellen Boos, die an der deutschsprachigen Andrássy-Universität in Budapest lehrt und seit mehr als 20 Jahren in Ungarn lebt.
3: Ich finde, die Stimmung hat sich total geändert. So viel Aufbruch und man hat das Gefühl, die Leute sehen Zukunft. Ja, es ist Perspektive wieder da und es passiert ja seitdem auch unglaublich viel.
2: Mit dem Beitritt zur Europäischen Staatsanwaltschaft und Beschlüssen zur Korruptionsbekämpfung konnte die neue ungarische Regierung zuvor eingefrorene EU-Mittel loseisen. Damit ist auch der Grundstein gelegt für ein neues Verhältnis zur Europäischen Union. Auch die Begrenzung der Amtszeit für Ministerpräsidenten ist abgehakt. Sie soll eine Rückkehr Viktor Orbáns ins Amt verhindern. Beim Thema Rechtsstaatlichkeit hat die Arbeit begonnen. Am Verfassungsgericht werden Posten neu besetzt, um die Justiz dem Einfluss der Fidesz-Partei zu entziehen. Eine weitere wichtige Personalie, die Absetzung des von Viktor Orbán installierten Präsidenten Tomasz Suljok und die Wahl von András Bokó zum neuen Staatsoberhaupt. Viel inhaltliche Arbeit liegt aber erst noch vor der neuen Regierung, analysiert Peter Techet vom Institut für den Donauraum und Mitteleuropa.
4: Peter Modyar hat diese Wahlen im April mit zwei großen Versprechungen gewonnen. Einerseits Ende des Orbán-Regimes, da hat er schon angefangen, eben viel zu liefern. Aber die anderen Punkte waren eben die ziemlich desolate Lage in der Wirtschaft, in den sozialen Wesen, im Bildungswesen, im Spitälen und so weiter. Und da muss er noch liefern.
2: Außerdem müssen zahlreiche Institutionen und Stiftungen aufgelöst werden, mit deren Hilfe die Fidesz Staatsgelder aus dem Haushalt in dunkle Kanäle umgelenkt hat. Ein Amt für Vermögensrückführung wurde eigens dafür eingerichtet. Auch der öffentlich-rechtliche Rundfunk hat eine neue gesetzliche Grundlage bekommen. Die Sender sollen in wenigen Tagen wieder Nachrichten senden dürfen. Das wurde nach der Wahl kurzerhand ausgesetzt, weil die Sender unter Orbán Falschmeldungen und Regierungspropaganda verbreitet hatten. Ab dem Herbst soll auch eine neue Verfassung ausgearbeitet werden. Das noch geltende Grundgesetz wurde 2011 innerhalb weniger Tage von der Fidesz durchs Parlament gepeitscht. Ungarn muss sich so gesehen nun komplett neu konstituieren. Für die Politikwissenschaftlerin Ellen Boos wird das der Lackmustest für Peter Modyar.
3: Für mich ist wirklich entscheidend, was passiert dann? Was passiert jetzt in der neuen Verfassung? Er hat ja auch angekündigt, ein neues Wahlgesetz, was proportionaler sein soll, damit es aufhört, dass bei jeder Wahl eine Zweidrittelmehrheit zustande kommt. Und wenn er natürlich so weitermachen würde wie Orbán und einfach es schön findet, diese Mittel auch auf Dauer zu haben, dann wird es problematisch.
2: Auf eines hat die Regierung von Peter Mordiont nur indirekt Einfluss. Und das ist die strafrechtliche Aufarbeitung der Orbán-Jahre. Wichtige Gefolgsleute von Orbán haben sich in den vergangenen Monaten ins Ausland abgesetzt, mutmaßlich samt veruntreuter Gelder. Mit anderen wird sich die Regierung von Peter Mordiont arrangieren müssen, glaubt Peter Techit, zum Beispiel mit vielen Beamten.
4: Es gibt sicherlich noch viel Viktor Orbán im ungarischen Staat, was die führende Ebene anbetrifft. Da wurden schon viele ausgetauscht. Aber ich denke, langfristig wird Peter Mordiont damit rechnen, dass er auch mit den ehemaligen Orbán-Leuten zusammenarbeiten muss.
0: Um kurz nach acht sprechen wir im Programm von Deutschlandfunk Kultur mit Silke Hane über Peter Mordiont und ziehen da auch noch mal eine erste Zwischenbilanz.

0: 6.17 Uhr. Ich kann Ihnen an dieser Stelle mal verraten, ich hatte dieses Jahr auf jeden Fall noch nicht genug Urlaub. Der Große kommt erst im Oktober. Und freundlicherweise hat meine Kollegin Lynn Ruschka aus dem Studio 9 Team mir gerade einen Link zu einem Wellnesshotel geschickt. Das sieht richtig, richtig schön aus. Mhm. Und es ist Adults Only, also nur für Erwachsene. Das ist doch super, aber warum guckst denn du jetzt so böse, sag
1: mal? Ich habe es dir nicht als Buchungsempfehlung geschickt, Julia, sondern ich will eigentlich mich über diesen Trend aufregen, dieses Adults Only, also nur für Erwachsene. Ich beobachte einfach, dass es irgendwie mehr und mehr en vogue ist, einfach zu sagen, dass man keinen Bock auf Kinder hat.
0: Also, aber im Urlaub, come on, das finde ich völlig okay zu sagen, ich will jetzt einfach meine Ruhe, ich brauche das einfach mal.
1: Aber ich verstehe das als Geschäftsmodell. Ja. Ich will dir auch gar nicht jetzt deinen Urlaub schlecht reden, ja? Aber für mich, also findest du nicht auch, dass das total normalisiert, dass eben Kinder so erstens eine Privatangelegenheit sind, die einfach schön, die müssen irgendwie in so nur Spaces sein, die für sie sind, also zu Hause, auf dem Spielplatz und ansonsten bitte die Klappe halten und dass die halt einfach immer ein Störfaktor sind. Also ich glaube, ich rede einfach auch, weil ich jetzt gerade mal wieder eine ICE-Fahrt hinter mir hatte, der Zug komplett voll. Ich hatte reserviert und trotzdem waren alle einfach nur genervt, wenn mein Kind auch nur ein Geräusch gemacht hat.
0: Also guck, ich spreche jetzt nur für mich. Ja, ne? In solchen Situationen würde ich nie was sagen, weil das gehört dann einfach dazu. Es nervt mich vielleicht, aber das ist dann halt so. Aber du weißt doch auch, Kinder zu bekommen, das ist halt eine individuelle Entscheidung.
1: Und ich glaube, das Problem ist ja, du würdest nichts sagen, aber man merkt es ja. Die Leute sind genervt und man merkt es und die Kinder merken das doch auch. Und ich finde halt so krass, wenn man jetzt Kinder halt einfach, die sind doch eine eigene sozioökonomische Gruppe, ja, also die eigentlich ja Schutz brauchen, Kinder. Die können ja nicht für sich selbst sprechen. Und dann zu sagen, die dürfen da nicht hinkommen, das würde bei anderen sozioökonomischen Gruppen, das würde einen riesen Aufschrei geben. Und bei Kindern ist es so, ja, ist irgendwie eine Privatsache.
0: Ja, aber guck mal, es gibt doch auch ganz viele Hotels, sogar extra für Familien mit Kindern.
1: Ja, das stimmt. Aber ganz ehrlich, jetzt nochmal letzte Frage. Ja. Wo zieht man denn die Grenze? Also Hotels, okay, habe ich jetzt schon gesagt. Aber es gibt ja Debatten zum Beispiel, dass es Flüge nur für Kinder, das wäre auch, Flüge nur für Erwachsene geben soll. Und es gibt zum Beispiel in Südkorea ist es ganz normal, dass an Cafés einfach Fat Adults Only steht und dann dürfen da Kinder nicht rein. Aber Kinder sind doch keine Hunde.
0: Ja, also das muss jetzt auch nicht sein. Also für mich persönlich würde ich sagen, Hotels reichen mir und ganz ehrlich, man zahlt ja auch dafür. Ne?
1: Aha. Ja, okay, agree to disagree und ich gönne dir deinen Urlaub auch.

0: Tame Impala. So heißt das australische Psychedelic Rock Projekt, das eigentlich nur aus einer einzelnen Person besteht. Kevin Parker, Sänger und Multi-Instrumentalist. 2025 ist das letzte Album Deadbeat rausgekommen, aber dieser Song eben, The Less I Know The Better, das finden Sie auf dem 2015 erschienenen Album Currents. Jetzt ist es 6.23 Uhr und Sie hören Deutschlandfunk Kultur. Das Wort zum Tage gibt es heute von Eberhard Hadem für Sie aus Roth von der Evangelischen Kirche.
1: In der U-Bahn. Ich sitze eingezwängt zwischen zwei Schülerinnen und einem Schüler. Sie reden über den Mathelehrer, der doof ist, weil ungerecht. Wie alles in der Schule, sagt die eine. Das andere Mädchen stimmt ihr zu. Nur der Junge mir gegenüber ist still, schweigt. Aber ich sehe, wie es in ihm arbeitet. Dann steigen die beiden Mädchen aus, mein Gegenüber bleibt sitzen. Ich schaue ihn an, er merkt es. Freunde, sage ich, wie ein Seufzer, als könne man sich die nicht aussuchen. Er schaut weg, sagt kein Wort. Ich auch nicht, andere setzen sich neben uns, steigen wieder aus, die Türen knallen zu. Dann schaut er mich doch an, sagt, keine Freunde. Ich sage, keine guten Freunde. Er nickt. Der Mathelehrer ist der beste Freund meines Vaters, sagt er. Denke ich, das ist blöd. Und frage, wissen es die Mädchen? Nö, ich sag nix. Eine Mutter mit Kind setzt sich für zwei Stationen zu uns. Als sie wieder weg sind, frage ich, magst du ihn, den Mathelehrer, den Freund deines Vaters? Er nickt. Schwierig für dich, sage ich. Er nickt nochmal. Dann schaut er mich an und fragt, warum interessiert sie das? Ich antworte, mir ist aufgefallen, dass du geschwiegen hast. Ich habe gesehen, dass es dir nicht gut geht. Nur das, sonst nix. Was haben sie gesehen, fragt er zurück. Dich, sag ich. Er schaut wieder weg. Das Gespräch ist zu Ende, merke ich. Und ich sage auch nichts mehr. Im Grunde weiß ich nichts von ihm, was ihm wichtig ist, was nicht, wer er ist. Es war gerade nur ein Moment der Begegnung. Für mich war er okay. Ob es für ihn anders war? Irgendwann steht er auf, andere drängen auch in Richtung Tür. Ich sehe ihn nicht mehr, die U-Bahn ruckelt, bremst hart, kurz vorm nächsten Halt. Plötzlich steht er wieder neben mir und sagt, etwas verlegen, »Danke, bitte«, sage ich und lächle. Dann verschwindet er durch die offene Tür und unter den vielen Leuten. In der Bibel heißt es manchmal, »Er hat mich gesehen«. Das kann Gott sein, aber auch ein Mensch. Selbst wenn sich wenig ändert, mich tröstet der, der mich sieht. Ich bin nicht allein. Danke.
0: Das war das Wort zum Tage mit Eberhard Hadem von der Evangelischen Kirche.

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2: Jetzt ist es 6.30 Uhr.
0: 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Mit Ronald Schleif. Wegen des Feuers im belgischen Naturschutzgebiet Hohes Venn mussten am späten Abend auch in Deutschland einige Menschen ihre Häuser verlassen. Einsatzkräfte brachten etwa 30 Bewohner zweier Straßenzüge in Monschau an der deutsch-belgischen Grenze in Sicherheit. Grund für die Evakuierung war der Stadt zufolge zunächst vor allem die Rauchbelastung. In der Nacht rückten die Flammen aber auf rund 300 Meter an die evakuierten Häuser heran. Der Waldbrand im Hohen Venn ist der bisher größte in der Geschichte Belgiens. Das Feuer hat schon mehr als 3000 Hektar Fläche zerstört. Mit Blick auf die bevorstehenden Landtagswahlen in Sachsen-Anhalt und Mecklenburg-Vorpommern ruft Grünen-Co-Chef Banaschak die CDU auf, auch mit der Linken über eine Regierungszusammenarbeit zu sprechen. Im ZDF forderte er, dass Demokraten miteinander gesprächsfähig bleiben müssen, vor allem in einer Situation, in der Banaschak zufolge zu befürchten ist, dass am Ende Antidemokraten und Verfassungsfeinde Einfluss auf die Politik bekommen. Bei der CDU gibt es seit 2018 einen generellen Unvereinbarkeitsbeschluss mit der Linken und der AfD. US-Präsident Trump will die gemeinsamen Militärübungen mit Südkorea in Zukunft deutlich reduzieren. Das hat er auf seiner Online-Plattform Truth Social angekündigt. Die Manöver sind nach Ansicht von Trump teuer und senden ein feindseliges Signal an Nordkorea. In dem Beitrag erwähnt Trump die Weigerung Südkoreas, sich an Maßnahmen gegen den Iran zu beteiligen. Außerdem verweist er auf seine Beziehungen zum nordkoreanischen Machthaber Kim, die er als sehr gut bezeichnete. Die jährlichen gemeinsamen Militärübungen mit Südkorea sollen heute beginnen und bis zum 27. August dauern. Der aktuelle Ebola-Ausbruch in der Demokratischen Republik Kongo ist der tödlichste in der Geschichte des Landes. Bislang kamen nach Behördenangaben mehr als 2300 Menschen ums Leben. Damit übersteigt die Zahl der Todesopfer jene der Epidemie in den Jahren 2018 bis 2020. Die Zahl der bestätigten Infektionen stieg den Angaben zufolge auf fast 5000. Ausgelöst wurde die Epidemie durch einen Stamm des Virus, für den es keine zugelassenen Impfstoffe oder Medikamente gibt. Die vier Hauptdarsteller der kommenden Beatles-Biopics, Paul Mescal, Joseph Quinn, Barry Keoghan und Harris Dickinson, wurden beim Nachstellen eines der berühmtesten Albencover der Band gesichtet. Das vielfach imitierte Cover der Platte Abbey Road von 1969 zeigt John Lennon, Ringo Starr, Paul McCartney und George Harrison, wie sie einen Zebrastreifen überqueren. Auf einem in den sozialen Medien geteilten Fanvideo sind die Schauspieler in detailgetreuen Kostümen zu sehen. Die vier Biopics von Regisseur Sam Mendes sollen alle gleichzeitig am 7. April 2028 erscheinen. Das Wetter.
3: Im Süden und Südosten ist es meist wolkig. Es gibt kräftige Schauer und Gewitter, die allmählich nach Süden und Osten abziehen. Sonst wechseln sich Sonne und dichte Wolkenfelder ab. Gebietsweise kann es etwas regnen. Später ist es im Westen und in der Mitte meist trocken. Die Tageshöchstwerte liegen bei 19 bis 27 Grad.
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2: Hallo und guten Morgen. Haben Sie schon mal was von Desertifikation gehört? Das ist der Fachbegriff für Wüstenbildung. Weltweit werden die Wüsten mehr, weil wir Menschen in trockenen Gebieten Böden, Vegetation und Wasservorräte zu intensiv nutzen. Mit diesem Thema beschäftigt sich ab heute eine UN-Konferenz in der Mongolei für die kommenden 2 Wochen. Wichtiges Thema. Wir wollen uns heute auch mit Wüsten beschäftigen, allerdings auch positiv, denn diese auf den ersten Blick lebensfeindlichen Gebiete können auch atemberaubend schön und faszinierend sein. Das erklärt uns in einer Viertelstunde ein Fotograf und auch ein Diplom-Geograf, der schon oft Wüsten besucht hat.

0: wieder mehr im echten Leben begegnen können.
1: Ein heißer Juliabend im Humboldthain im Berliner Bezirk Wedding. Junge Menschen sitzen zusammen, lachen und tanzen. Und es liegt diese typische Freitagabend-Sommereuphorie in der Luft. Mia, 24 Jahre alt, Architekturstudentin, ist mit einer Freundin gekommen. Und sie ist, ganz oldschool, durch ein Plakat in der Uni auf diese Veranstaltung aufmerksam geworden.
2: Wenn ihr noch irgendwie eine Nachricht schreiben wollt oder sowas, wäre jetzt der Zeitpunkt, das zu machen, dann das Handy auszumachen und euch dann einen dieser Briefumschläge zu nehmen und das Smartphone rein zu machen. Also ihr könnt das weiter bei euch behalten, aber wir würden richtig gerne so eine psychologische Barriere, dass man nicht dann währenddessen trotzdem checkt.
1: Also nimmt sich Mia einen Briefumschlag, legt ihr Smartphone rein und versiegelt ihn. Auf einem Transparent, das an Bäumen befestigt ist, steht von Lichterketten umgeben: Don't post about this. Auf Deutsch: Bitte poste nicht darüber.
3: Was macht ihr hier?
4: Hoffentlich einen schönen Abend haben. Ich glaube, es ist schön, nochmal so eine kleine Barriere zu haben, um nicht dran zu gehen. Das hilft safe. Und ja, ist auf jeden Fall immer befreiend, wenn man das Ding mal nicht die ganze Zeit in der Hand hat.
1: Es ist nicht das erste, aber das bisher größte Event dieser Gruppe, die sich zum Ziel gesetzt hat, ihre Generation von den Zwängen des Smartphones zu befreien. Mia berichtet, dass der Emanzipationsprozess bei ihr schon begonnen hat.
4: Ich muss sagen, bei mir geht's, weil ich mittlerweile alle Social Media gelöscht habe und es hilft sehr, aber es gab Zeiten, wo es echt schlimm war, weil es mich unglücklich gemacht hat, dass es mir danach einfach immer schlecht ging, dass es halt Druck auf einen aufgebaut hat. Bestimmte Lebensrealitäten von anderen Leuten nachspielen zu müssen oder das Gefühl zu haben, da mithalten zu müssen.
1: Seit knapp einem halben Jahr organisiert die Gruppe Don't Post About This Events in Berlin. Smartphone-frei wandern oder smartphone-frei picknicken. Heute schauen im Humboldthain über 200 Menschen gemeinsam den Film Call Me By Your Name. Die meisten sind in ihren 20ern. Sie liegen auf mitgebrachten Decken, manche kuscheln und andere lernen sich gerade erst kennen, haben bei der Begrüßung Schnipsel mit Fragen zugesteckt bekommen. Welche Rolle spielt Social Media in deinem Alltag, steht da zum Beispiel drauf, oder? Welche negativen Auswirkungen kann Social Media auf dein Leben haben?
2: Wir haben das Ganze angefangen, legit mit 6 Leuten in einem Wohnzimmer. Und es waren einfach nur eine Gruppe von Friends, weil wir irgendwie dachten, wir haben keine Lust mehr, ganz persönlich darauf, wie viel Zeit wir in unseren Smartphones verbringen.
1: Sagt Pauline, eine der Organisatorinnen bei einer Rede. Und auch wenn es heute in erster Linie erstmal darum geht, einfach mal das Smartphone wegzulegen, denken Pauline und ihre Mitstreiterinnen längst größer und träumen von einer politischen Bewegung gegen das süchtig machende Geschäft der großen Tech-Konzerne.
5: Wir wollen gerne, dass Dinge anders sind und wir glauben, dass das nicht alleine geht. Und deswegen wollen wir auch weiterhin und in Zukunft Menschen an solchen Orten zusammenbringen, einfach um eine gute Zeit zu haben, um ein Gefühl dafür zu kriegen, wie es anders sein könnte. Aber auch um potenziell vielleicht zu schauen, naja, was muss man denn tun, was muss denn passieren, damit diese Plattformen nicht so weitermachen können, wie sie es gerade machen.
1: Als das Kennenlernspiel vorbei ist und der Film endlich losgehen soll, können viele gar nicht aufhören zu diskutieren. Auch Mia braucht einen Moment, um sich vom Gespräch zu lösen. Immer wieder bleiben Menschen, die zufällig vorbeikommen, stehen und schließen sich der Gruppe spontan an. Manche spenden sogar eine Kleinigkeit für die Kosten der Veranstaltung.
6: Hey, ich habe das jetzt hier gerade voll spontan gesehen und habe aber gar keinen Cash dabei, dass ich euch in die Büchse schmeißen könnte. Kann ich
7: das stimmen? Okay, du kannst einfach trotzdem kommen. Möglichst niederschwellig. Es ist einfach Leute zu connecten, ohne Handys, ohne drüber zu posten, offline viral sozusagen.
6: Ja, sehr cool.
7: Dann einfach Handy wegpacken, in die Phone-Free-Zone und gerade läuft noch die Werbung und dann geht's mit dem Film los.
6: Mega, danke. Was zeigt ihr denn schon?
7: Call Me By Your Name.
6: Der ist so emotional für mich.
0: Wie macht man das am besten? Mal ein bisschen weg vom Smartphone sein, das besprechen wir auch um kurz nach 6:30 mit einem klinischen Psychologen und Suchtexperten in unserer Wochenreihe. Mal kurz raus, wie wir uns wieder im echten Leben begegnen.

0: Kleine Korrektur. Das Gespräch mit dem klinischen Psychologen hören Sie natürlich um kurz nach 7:30. Und das war eben Nick Waterhouse mit L.A. Turnaround.
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0: Matilda Mann besingt hier einen Feigenbaum, The Fig Tree, bei Deutschlandfunk Kultur um gleich 6.49 Uhr. Eine Freundin von mir hat mal eine zweiwöchige Wüstenwanderung mitgemacht im Erg Chegaga. Das ist die größte Sandwüste in Marokko. Zuerst habe ich gedacht, das ist doch komplett irre, so aus dem Stand. Aber als sie nach ihrer Reise davon erzählt hat und aus dem Schwärmen gar nicht mehr rausgekommen ist, da habe ich dann auch überlegt, das ist doch eigentlich richtig spannend. Ich war nämlich noch nie in einer Wüste. Dabei breiten sich die Wüsten weltweit aus. Mit dem Thema beschäftigt sich ab heute und die nächsten zwei Wochen auch eine UN-Konferenz in Ulaanbaatar in der Mongolei. Dass Wüsten aber eben nicht nur bedrohlich, sondern auch unfassbar faszinierend sein können, hat mir gestern schon Michael Martin erklärt. Fotograf, Diplom-Geograf und Wüstenexperte. Und als erstes wollte ich von ihm wissen, wann er denn seine erste Wüste besucht hat und welche das war.
1: Das ist lange her. 1981 bin ich mit dem Mofa als 17-jähriger Schüler nach Marokko gefahren, um am Rand der Sahara Sterne zu beobachten. Und da habe ich tatsächlich im Süden Marokkos zum ersten Mal die Sahara gesehen. Und seitdem habe ich so 300 Wüstenreisen unternommen.
0: Seitdem quasi hängen geblieben an der Wüste, oder?
1: Absolut, das hat mich total fasziniert. Einerseits die Ästhetik, ich mag dieses Reduzierte, ich mag diese reduzierten Formen und Farben. Es war natürlich auch ein tolles Gefühl, auf eigenen zwei Rädern von Bayern aus nach Marokko zu fahren, das Abenteuer. Und so ist es letztendlich bis heute geblieben. Wüsten sind einfach mein Leben geworden.
0: Aber Wüsten gelten ja als absolut lebensfeindliche Regionen. Was fasziniert Sie persönlich an diesen lebensfeindlichen Regionen?
1: Dieses Reduzierte. Es gibt natürlich Leben in der Wüste, sei es von Pflanzen, von Tieren oder von Menschen, die sich einfach im Lauf der Evolution angepasst haben. Der Mensch hat es weniger über die Evolution gemacht, sondern er hat sich kulturell adaptiert, indem er halt bestimmte Lebensformen angenommen hat, wie der Nomadismus, der hundertprozentig an die Wüste angepasst ist. Und da können Menschen, Tiere, Pflanzen in der Wüste durchaus überleben. Und ja, das finde ich einfach spannend, diese Überlebensstrategien, die eben zu kennenzulernen. Und das habe ich auch in meinem Leben immer so fotografiert und davon berichtet.
0: Wahrscheinlich muss man auch sehr genau hinschauen, ne? Das große Ganze ist ja, wenn wir jetzt mal in der Wüste bleiben, ganz viel Sand. Aber Sie haben es ja schon gesagt, das sind ja Tiere und Pflanzen und man muss schon einen Fokus haben. Ne?
1: Also zunächst mal, der Sand ist eher die Ausnahme der Wüste. Die meisten Wüsten sind Steinwüsten, Geröllwüsten, Gebirgswüsten und haben halt einfach verschiedene Ursachen. Und letztendlich ist ein Drittel der Landoberfläche unserer Erde sind Wüsten und Halbwüsten. Das sind die größten Naturlandschaften unserer Erde überhaupt. Und von daher alles andere als was Besonderes oder eine Ausnahme, sondern fast die Normalität. Ich bin in meinem Buch Planet Wüste so weit gegangen, zu sagen, die Erde ist ein Wüstenplanet. Weil wenn Sie noch die Polarwüsten, die Eiswüsten, die Kältewüsten dazu rechnen, ist fast die Hälfte der Landoberfläche unserer Erde Wüste.
0: Sie haben ja schon das Reduzierte und die Form genannt, aber welche einzigartigen Fotos bekommen Sie denn in Wüsten?
1: Na gut, ich meine, Ästhetik ist natürlich für einen Fotograf ganz wichtig und die Wüsten, und da sind wir wieder bei den Sandwüsten, sind natürlich ästhetisch. Dazu kommt das Licht, das gerade in den Wintermonaten am Morgen und Abend spektakulär ist. Aber auch die Menschen, die dort leben, das sind oft sehr charismatische, starke Persönlichkeiten, die nicht unbedingt einfach zu fotografieren sind. Aber wenn man dann einen Tuareg-Nomaden irgendwo in Niger vor die Kamera bekommt, der einverstanden ist, dann sind es ausdrucksstarke Porträts. Ich glaube einfach, die Landschaft, ähnlich wie in den Bergregionen, prägt eben auch Charaktere. Und ich bin wirklich ganz interessanten Menschen, aber auch Tieren und Pflanzen natürlich, in der Wüste begegnet.
0: Sie haben ja jetzt schon ganz viel Erfahrung sammeln können. Was braucht es denn, um in der Wüste generell zu überleben? Einfach mal losgehen, das funktioniert ja nicht.
1: Ja, also für uns Europäer wäre das keine gute Idee. Man braucht einfach viel Erfahrung, man braucht Orientierung, man braucht Wasservorräte. Man muss sich völlig klar sein, an einem heißen Tag im Sommer, wenn Sie Menschen nackt, ohne Schatten, ohne Wasser in der Wüste aussetzen, ist er am Abend tot. Also die Wüste ist potenziell lebensfeindlich, da haben Sie völlig recht, aber ja gut, Menschen, gerade Nomaden, haben sich einfach angepasst und auch ich als Reisender muss mich anpassen. Und die Tiere und die Pflanzen haben sowieso ganz geniale Anpassungsstrategien im Lauf ihrer Evolution entwickelt. Und ja, das ist wie beim Bergsteigen. Eine Frage letztendlich der Erfahrung, der Ausrüstung und auch des Wetters, also der Jahreszeit.
0: Und es ist ja ein Fakt, ich habe in der Anmoderation schon gesagt, Wüsten breiten sich weltweit immer weiter aus. Welche Rolle spielt das denn bei Ihren Reisen persönlich?
1: Gut, das beobachte ich natürlich seit Jahrzehnten, diese Desertifikation, nennen wir Geografen das, also eine ausbleibende Wüste durch den Menschen eben induziert. Man spricht auch von der Man-Made Desert. Damit gerät die Wüste in Gebiete, wo sie eigentlich nichts zu suchen hat. Ich vergleiche das immer mit einem Fluss. Ein Fluss ist was Gutes. Wenn der Fluss über die Ufer tritt, hat man eine Überschwemmung und die versuchen wir zu vermeiden. Und es ist vor allem der Mensch, also der durch seine Übernutzung, so große Tierherden, Einschlag von Vegetation für Brennholz zu dieser Desertifikation eben beiträgt. Auch diese Konferenz geht eben in diese Richtung. Und die Desertifikation ist sehr schwer zu stoppen, weil die Leute, die Menschen in der Wüste oft gar keine Alternative an Brennmaterialien haben. Sie haben ganz bewusst große Ziegenherden, große Schafherden, um überhaupt die Familie ernähren zu können, um überhaupt Sicherheit zu haben, sägen sich natürlich im Endeffekt damit den eigenen Ast ab. Und diese Übernutzung der Wüste ist gerade an ihren Rändern ein riesiges Problem weltweit.
0: Hat sich Ihr Verhältnis zu Wüsten vielleicht im Laufe der Zeit auch ein bisschen verändert, weil es ja auch bei uns in Deutschland immer trockener wird?
1: Nee, gar nicht. Ich finde, Wüsten sind einfach ein Teil unserer Natur. Sie gehören zur Erde, genauso wie Regenwälder, Steppen oder Hochgebirge. Und dort, wo sie klimatisch bedingt sind, haben sie einfach ihre absolute Berechtigung. Wenn allerdings, wie Sie eben sagen, Wüsten sich ausbreiten in Regionen, wo sie nichts zu suchen haben, in der Sahelzone zum Beispiel oder letztendlich am Nordrand der Sahara in Afrika oder ich habe es auch in Usbekistan, in Turkmenistan, in Kirgisistan gesehen, dass da auf einem Wüstengebiet entstehen, aber durch den Menschen. Schauen Sie in die Wüste Thar nach Indien, da haben sie 350 Einwohner pro Quadratkilometer, dichter besiedelt als Deutschland. Man kann sich vorstellen, dass die alle Ziegenherden, Schafherden haben und da haben sie dann um die Dörfer herum wirklich nichts als man-made, deshalb vom Mensch geschaffene Wüste. Und das ist das Problem.
0: Sagt der Fotograf, Diplom-Geograf und Wüstenexperte Michael Martin hier bei Deutschlandfunk Kultur. Er hat erläutert, was er an Wüsten so faszinierend findet. Das Interview haben wir aus Termingründen aufgezeichnet. Und das ist Empire of the Sun mit We Are the People bei Deutschlandfunk Kultur.

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1: 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Wegen des Waldbrandes im Hohen Venn werden Teile von Monschau evakuiert. US-Präsident Trump will die gemeinsamen Militärübungen mit Südkorea reduzieren. Und die US-amerikanische Schauspielerin Hayden Panettiere ist mit 36 Jahren gestorben. Wegen des Feuers im belgischen Naturschutzgebiet Hohes Venn mussten am späten Abend auch in Deutschland einige Menschen ihre Häuser verlassen. Einsatzkräfte brachten etwa 30 Bewohner zweier Straßenzüge in Monschau an der deutsch-belgischen Grenze in Sicherheit. Arndt Lorenz.
2: Das Feuer ist am Morgen bis auf 300 Meter an Wohnhäuser herangerückt. Das sagte ein Sprecher der Feuerwehr. In der Nacht mussten bereits zwei Straßenzüge evakuiert werden. Die Bewohner von Monschau waren zuvor über die Nina-Warn-App informiert worden. Es bestehe Lebensgefahr. Obwohl das Feuer so nah an den Häusern steht, hoffen die Rettungskräfte nach eigenen Angaben, die etwa 17 Gebäude noch retten zu können. Vorsorglich wurden Wiesen und Böschungen deshalb mit Wasser gedrängt. Traktoren und Lkw mit großen Tanks bringen das Wasser dahin.
1: Deutsche Umweltverbände unterstützen die SPD-Forderung zur staatlichen Finanzierung von Klimaanpassungsmaßnahmen. Sie fordern, dass bei der anstehenden Kabinettsklausur ein Klimaaktionsplan beraten werden soll. Uwe Berndt.
3: Der Bund für Umwelt- und Naturschutz fordert, dass im nächsten Bundeshaushalt mehr Mittel für die Unterstützung von Klimaschutzmaßnahmen in den Kommunen bereitgestellt werden. Dazu müsste eine neue Gemeinschaftsaufgabe Klimaschutz und Klimaanpassung definiert werden, damit die Zuständigkeiten klar geregelt und schwächere Kommunen gezielt unterstützt werden könnten, sagte BUND-Chefin Tina Löffelsand dem Redaktionsnetzwerk Deutschland. Dazu jedoch wäre eine Änderung des Grundgesetzes nötig. Die SPD-Mitglieder im Bundeskabinett setzen sich dafür ein.
1: Grünen-Co-Chef Banaschak fordert von der CDU nach den Ostlandtagswahlen Gesprächsbereitschaft mit der Linken. Bei der CDU gibt es seit 2018 einen generellen Unvereinbarkeitsbeschluss, wonach sie Koalitionen und ähnliche Formen der Zusammenarbeit mit der Linken und der AfD ablehnt. Bei den Wahlen im September in Sachsen-Anhalt und Mecklenburg-Vorpommern könnte die Mehrheitsbildung für Landesregierungen ohne die AfD kompliziert werden. Die AfD liegt in Umfragen vorn. Zu möglichen Konstellationen sagte Banaschak im ZDF.
4: In einer Situation, in der man befürchten muss, dass am Ende Antidemokraten und Verfassungsfeinde Einfluss auf die Politik bekommen, müssen Demokraten miteinander gesprächsfähig sein. Das erwarte ich von der Linken, das erwarte ich von der SPD und das erwarte ich auch von der Union.
1: Der Co-Vorsitzende von Bündnis 90 Grüne, Felix Banaschak. US-Präsident Trump will die gemeinsamen Militärübungen mit Südkorea in Zukunft deutlich reduzieren. Das hat er auf seiner Online-Plattform Truth Social angekündigt. Die Manöver sind nach Ansicht von Trump teuer und senden ein feindseliges Signal an Nordkorea. In dem Beitrag erwähnt Trump die Weigerung Südkoreas, sich an Maßnahmen gegen den Iran zu beteiligen. Außerdem verweist er auf seine Beziehungen zum nordkoreanischen Machthaber Kim, die er als sehr gut bezeichnete. Die jährlichen gemeinsamen Militärübungen mit Südkorea sollen heute beginnen und bis zum 27. August dauern. Der aktuelle Ebola-Ausbruch in der Demokratischen Republik Kongo ist der tödlichste in der Geschichte des Landes. Bislang kamen nach Behördenangaben mehr als 2300 Menschen ums Leben. Damit übersteigt die Zahl der Todesopfer jene der Epidemie in den Jahren 2018 bis 2020. Die Zahl der bestätigten Infektionen stieg den Angaben zufolge auf fast 5000. Ausgelöst wurde die Epidemie durch einen Stamm des Virus, für den es keine zugelassenen Impfstoffe oder Medikamente gibt. Die US-amerikanische Schauspielerin Hayden Panettiere, bekannt für ihre Rollen in Fernsehserien wie Nashville und Heroes, ist im Alter von 36 Jahren gestorben. Das berichtet unter anderem der US-amerikanische Sender ABC News. Der Sender zitiert eine Erklärung von Panettieres Vater, der den Tod seiner Tochter bekannt gab. Nähere Angaben zu den Umständen wurden nicht gemacht. Die Schauspielerin begann ihre Karriere schon als Kind. Sie hatte Rollen in Film und Fernsehen. In Deutschland war sie auch für ihre Beziehung zum früheren Boxweltmeister Wladimir Klitschko bekannt, mit dem sie eine Tochter hat. In ihrer im Mai erschienenen Biografie hatte sie über Probleme mit Sucht und Depressionen geschrieben.
0: Das Wetter.
1: Im Süden und Südosten ist es meist wolkig. Es gibt kräftige Schauer und Gewitter, die allmählich nach Süden und Osten abziehen. Sonst wechseln sich etwas Sonne und dichte Wolkenfelder ab. Gebietsweise kann es regnen. Später ist es im Westen und in der Mitte meist trocken. Die Tageshöchstwerte liegen bei 19 bis 27 Grad, mit den höchsten Werten im Südwesten.
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5: Schönen guten Morgen, ich freue mich, dass Sie eingeschaltet haben. Die Waldbrände in NRW beschäftigen uns auch heute weiter, besonders der Brand im belgischen Naturschutzgebiet Hohes Venn. Das ist ein großes Hochmoorgebiet. Welche ökologischen Folgen das haben kann, bespreche ich gleich mit einem Professor für Moorforschung.

0: Es ist jetzt 7.09 Uhr. 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Der Naturpark Hohes Venn ist Europas größtes Hochmoor an der deutsch-belgischen Grenze. Und ausgerechnet dort brennt es gerade heftig. Nachdem man am Wochenende in der nordrhein-westfälischen Stadt Monschau vorsichtig aufgeatmet hat, sind jetzt doch einige Teile evakuiert worden. Denn das Feuer breitet sich nun doch weiter aus und bringt die Einsatzkräfte an ihre Grenzen. Aber welche Folgen hat der aktuell größte Waldbrand der jüngeren belgischen Geschichte? Das wird uns Gerald Jurasinski schildern. Er ist Professor für Moorforschung am Greifswald-Moor-Zentrum an der Uni Greifswald. Schönen guten Morgen.
1: Guten Morgen.
0: Also eigentlich dachte ich, Moore sind feucht. Wie kann es denn eigentlich dort dann brennen?
1: Ja, die sind auch eigentlich feucht, wenn sie natürlich sind. Aber selbst im Hohen Venn, wo ein Naturpark ist, wie Sie sagen, sind nicht alle Teile vollständig nass und hat über Jahrhunderte Entwässerung stattgefunden. Es gibt da Versuche, das wieder zurückgängig zu machen, aber es ist sehr langsam. Und nur kleinere übrig gebliebene zentrale Teile sind noch moornass. Und selbst die sind nicht mehr so nass wie vorher, weil halt der Landschaftswasserhaushalt drumherum verändert wurde.
0: Welche Maßnahmen gibt es denn eigentlich, um einen Brand in einem Moor zu verhindern?
1: Na, das Wichtigste ist, dass das Moor nass ist. Okay. Wir haben eigentlich schon, also wenn das Moor wirklich vollständig nass und natürlich ist, dann kann es dort sehr schwer brennen. Da gibt es auch manchmal dann oberflächlich, dass ein paar Bäume abbrennen oder so. Aber wir haben ja jetzt das Phänomen, dass es in den Torf hineinbrennt. Deswegen auch diese große Rauchentwicklung. Und das passiert natürlich nur, wenn der nicht nass genug ist. Und da ist die Lösung dagegen Wiedervernässung. Und das predigen wir auch schon seit langem. Nicht nur dort in der Region, sondern deutschlandweit, dass wir ganz dringend unsere Moore wieder nass machen müssen.
0: Sind das eigentlich diese sogenannten Zombiefeuer, von denen man liest, also so unterirdische Schwelbrände?
1: Die können zumindest dabei entstehen. Vielleicht erinnern sich die einen oder anderen noch an, was in Russland vor einigen Jahren passiert ist, wo das Wochen, Monate lang unterirdisch gebrannt hat. Das ist jetzt zum Beispiel vor einigen Jahren bei Meppen nicht passiert. Also es muss nicht sich entwickeln, aber es kann natürlich sein. Und dann hat man ein richtiges Problem, weil das natürlich sehr, sehr schwer zu löschen ist.
0: Das heißt eigentlich, welche kurz- und langfristigen Folgen kann dieser Brand für uns haben?
1: Na, kurzfristig wird natürlich eine ganze Menge CO2, was in den Torfkörpern des Moores gebunden ist, freigesetzt. Das passiert im Übrigen auch ganz normal bei entwässerten Mooren, ne? Das ist wie so eine langsame Verbrennung, was da passiert, wenn wir entwässerte Moore überall haben in Deutschland. Und das ist ja leider der Fall. Dann kommt da die ganze Zeit CO2 raus. Wir sehen das nur nicht so und es gibt keine Schlagzeilen dazu. Aber es passiert eben. Und bei einem Brand wird eben auf einer relativ großen Fläche in kurzer Zeit relativ viel freigesetzt. Und dann ist natürlich auch, gibt es Nachfolgen, dann muss sich ja die Vegetation wieder erholen. Der Torfaufbau dauert sowieso sehr lange und oft ist durch das Feuer mehr Nährstoff. Das hat man tatsächlich früher genutzt und hat das Moor oberflächlich abgebrannt, gar nicht so weit weg. Quasi da in der Gegend, ein bisschen weiter nördlich, hat man großflächig die Moore abgebrannt, Oberfläche, und dann hat man dort Buchweizenkultur gemacht. Und das ist dann nachher später tatsächlich deshalb untersagt worden oder verändert worden, weil in ganz Europa Beschwerden wegen des Rauches auftauchten und die erste NGO, wenn man so will, der Verein gegen das Moorbrennen, sich gebildet hat.
0: Vielleicht noch mal einen Schritt zurück. Wie wichtig sind Moore eigentlich für unser Ökosystem?
1: Moore sind ja sehr wichtig, eben als Kohlenstoffspeicher, wie schon gesagt, aber sie sind natürlich auch spezifische Lebensräume, wo Arten vorkommen, die woanders nicht vorkommen, weil sie genau an diese nassen Bedingungen angepasst sind. Aber ganz wichtig, sie halten eben ganz viel zu Wasser zurück, ne? Die Moore enthalten sehr viel Wasser und es gibt eine Hochrechnung von einem Kollegen aus Rostock, dass 25 Kubikkilometer Wasser nicht mehr in unseren Landschaften sind, im Verhältnis zu vor 80 Jahren, weil das ganze Wasser weg ist. Und natürlich war das okay für eine Zeit lang zu sagen, ja, ich entwässere Moore überall, habe ich bessere Landwirtschaft. Aber jetzt, gerade wo sich das Klima ändert, sehen wir das sehr deutlich, dass uns das Wasser fehlt. Und das sind die Orte, wo man Wasser effektiv zurückhalten und speichern kann, um es dann später im Sommer zur Verfügung zu haben.
0: Sie haben ja schon ganz kurz die Erholung angesprochen. Der Brand im Naturpark Hohes Venn sieht wahnsinnig dramatisch aus. Kann sich die Landschaft dort denn wieder erholen?
1: Ja, das ist interessant, weil es gibt durchaus Landschaften, zu denen das Feuer gehört. Ne? Also das ist in diesem Fall nicht der Fall, aber Landschaften erholen sich wieder. Aber natürlich ist das ein längerer Prozess. Auf der einen Seite ist es die oberflächliche Vegetation, wie gesagt. Da ist entscheidend, ob es nachher nass genug ist danach. dann geht es relativ flink, dass die entsprechenden Arten da auch zurückkommen. Für den Torfaufbau, das ist natürlich etwas, was viel länger dauert. Und dafür ist entscheidend letztlich, wie tief sozusagen jetzt dieser Brand in den Torf eingedrungen ist. Das kann ich von hier aus schlecht sagen. Und das wird sicherlich auch von Ort zu Ort an den unterschiedlichen Stellen unterschiedlich sein.
0: Der Naturpark Hohes Venn an der deutsch-belgischen Grenze brennt. Das ist Europas größtes Hochmoor. Welche Folgen das haben kann, hat uns Gerald Jurasinski erklärt, Professor für Moorforschung an der Uni Greifswald. Danke fürs Gespräch in Deutschlandfunk Kultur.
1: Sehr gerne.

Nach Tom Petty's Learning to Fly gibt es jetzt ganz frische Musik bei Deutschlandfunk Kultur. Ganz neu auf unserer Playlist Stop the Wedding, was auf Deutsch so viel heißt wie Stopp die Hochzeit. Er kommt von der US-amerikanischen Sängerin Ash und sie spricht da aus Erfahrung. Denn ausgerechnet bei ihrer zweiten Hochzeit hat sie sich gedacht, ich hätte den ersten Mann niemals heiraten dürfen und hätte die Hochzeit tatsächlich aufhalten müssen. Aber die guten Nachrichten, die zweite Ehe hält bis jetzt.

0: 7.22 Uhr. Journalismus leistet im besten Fall einen verlässlichen Beitrag zur Demokratie, trennt Fakten von Meinungen, prüft Informationen kritisch, ordnet komplexe Geschehnisse verständlich ein. Aber wie funktioniert das? Wie läuft das intern ab? Also wer prüft eigentlich einen Text oder einen Beitrag? Was passiert, wenn ein Fehler passiert ist? Darüber erfährt das Publikum nur selten was. Dabei wäre genau das wichtig und richtig, sagt der Medienjournalist Michael Mayer in seinem politischen Feuilleton.
1: Der Protest gegen die geplante Einschränkung des Informationsfreiheitsgesetzes hat gute Gründe. Ohne Akteneinsicht wäre mancher Skandal nie aufgeflogen. Wer Auskunft verlangt, muss damit rechnen, dass die Frage zurückkommt. Wie hält es der Journalismus mit der eigenen Transparenz? Es gibt gute Beispiele. Manche Redaktionen erklären inzwischen, wie ein Text entstanden ist, was die Schwierigkeiten bei der Recherche waren und was möglicherweise nicht geklappt hat. Die Zeit betreibt dafür seit Jahren einen eigenen Podcast namens »Hinter der Geschichte«. Medien wie Tagesschau.de, Korrektiv und Netzpolitik.org verlinken ihre Quellen und erlauben dem Publikum, eine Recherche nachzuvollziehen. Warum machen das nicht mehr Redaktionen? Das liegt wohl an einem hartnäckigen Rollenverständnis. In Vor-Internet-Zeiten nannte man Journalisten die Gatekeeper, also die Türsteher, die entscheiden, was in die Zeitung oder auf den Sender kommt. Wer die Tür bewacht, muss nicht erklären, warum er sie öffnet oder schließt. Nur schützt Undurchsichtigkeit keine Autorität. Sie zehrt sie auf. Wie eklatant das werden kann, zeigte sich im Herbst 2021. Das Investigativteam der Ippen-Gruppe hatte monatelang über Machtmissbrauch durch den damaligen Bild-Chefredakteur Julian Reichelt recherchiert und juristisch geprüft. Dann untersagte der Verleger die Veröffentlichung. Man wolle einem Wettbewerber nicht schaden. Das Publikum erfuhr davon erst, als die New York Times und der Spiegel die Recherche brachten. Auch die KI-Fälle dieses Jahres gehören hierher. Im Februar verwendete das ZDF im Heute-Journal eine KI-generierte Videosequenz. Im Juni musste der Tagesspiegel einräumen, dass ein früherer Chefredakteur wochenlang Meinungstexte von einer Maschine hatte schreiben lassen. Beide Häuser haben danach Rechenschaft abgelegt. Entschuldigung, Offenlegung des Hergangs, externe Prüfung. Nur kam der Anstoß von außen, von Zuschauern, Medienjournalisten, einem Plagiatsforscher. Das ist das Muster. Transparenz, die erst einsetzt, wenn die Sache ohnehin öffentlich ist, ist Schadensbegrenzung. Eine Kultur ist sie nicht. Es fehlt an Instanzen, die nicht erst im Krisenfall anspringen. Oder wissen Sie, an wen Sie sich wenden müssten, wenn Ihnen etwas auffällt? Ombudsleute könnten das übernehmen. Sie sind das Scharnier zwischen Publikum und Redaktion. Bei gut 320 deutschen Tageszeitungen gibt es nur rund ein Dutzend von ihnen. Das ist zu wenig. Auch bei großen internationalen Medien sieht es manchmal nicht besser aus. Die Washington Post schaffte ihren Ombudsmann 2013 ab, die New York Times ihren Public Editor 2017. Die sozialen Netzwerke erledigten das schon, hieß es. Wie es anders geht, hat der Spiegel nach dem Fälschungsskandal um Klaas Relotius vorgeführt. Nicht nur mit dem Bericht der Aufklärungskommission, den er im Wortlaut publizierte. Rund 40 Vorschläge wurden umgesetzt, eine unabhängige Ombudsstelle für Leser und Kollegen. Jede Woche wird eine Heftgeschichte zusätzlich verifiziert. 50 Mitarbeiter arbeiteten ein 74-seitiges Regelwerk, die Spiegel-Standards, mit Kapiteln über Verifikation, Fehlerkultur und redaktionelle Unabhängigkeit. Es ist verbindlich, es wird fortgeschrieben und es steht öffentlich im Netz. Seit Dezember 2025 ist der öffentlich-rechtliche Rundfunk gesetzlich zum Gesellschaftsdialog verpflichtet. Das lässt sich mit Straßenumfragen und Bürgerforen zwar formal erfüllen, man kann aber auch erklären, wie Themen ausgewählt werden und wer im Zweifel entscheidet. Transparenz ist keine lästige Nebensache und auch kein Serviceangebot. Sie gehört zum Produkt. Denn eine gute Berichterstattung, deren Qualität sich an klaren Kriterien messen lässt, ist unverzichtbar für eine funktionierende Demokratie. Überprüfbar wird diese Qualität erst, wenn man sehen kann, wie sie zustande kommt. Wer vom Staat Auskunft verlangt, sollte selbst auskunftsfähig sein. Sonst wird aus dem Protest gegen die Beschneidung der Informationsfreiheit das, was Gegner unterstellen: Verteidigung eines Privilegs.
0: Das war das politische Feuilleton heute vom Medienjournalisten Michael Mayer.

0: Saint Chameleon, eine Band aus Graz mit Mockingbird. Es ist jetzt 7.30 Uhr.
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2: Mit Ronald Schleif. Wegen des Feuers im belgischen Naturschutzgebiet Hohes Venn mussten am späten Abend auch in Deutschland einige Menschen ihre Häuser verlassen. Einsatzkräfte brachten etwa 30 Bewohner zweier Straßenzüge in Monschau an der deutsch-belgischen Grenze in Sicherheit. Grund für die Evakuierung war der Stadt zufolge vor allem die Rauchbelastung. In der Nacht rückten die Flammen aber auf rund 300 Meter an die evakuierten Häuser heran. Der Waldbrand im Hohen Venn ist der bisher größte in der Geschichte Belgiens. Das Feuer hat schon mehr als 3000 Hektar Fläche zerstört. Mit Blick auf die bevorstehenden Landtagswahlen in Sachsen-Anhalt und Mecklenburg-Vorpommern ruft Grünen-Co-Chef Banaschak die CDU auf, auch mit der Linken über eine Regierungszusammenarbeit zu sprechen. Im ZDF forderte er, dass Demokraten miteinander gesprächsfähig bleiben müssen. Vor allem in einer Situation, in der Banaschak zufolge zu befürchten ist, dass am Ende Antidemokraten und Verfassungsfeinde Einfluss auf die Politik bekommen. Bei der CDU gibt es seit 2018 einen generellen Unvereinbarkeitsbeschluss mit der Linken und der AfD. Die Zahl der abgelehnten Asylbewerber, die Deutschland freiwillig verlassen, nimmt offenbar zu. Laut Funke Mediengruppe reisten in den ersten 6 Monaten des Jahres fast 9.300 Menschen im Rahmen von Rückkehrprogrammen in ihre Heimat. Die Zeitungen berufen sich auf das zuständige Bundesamt. Vor einem Jahr hatten demnach rund 7.300 Menschen Deutschland freiwillig verlassen. Der Bund finanziert eine freiwillige Rückkehr in Herkunftsländer oder Drittstaaten mit einem speziellen Programm. US-Präsident Trump will die gemeinsamen Militärübungen mit Südkorea in Zukunft deutlich reduzieren. Das hat er auf seiner Online-Plattform Truth Social angekündigt. Die Manöver sind nach Ansicht von Trump teuer und senden ein feindseliges Signal an Nordkorea. In dem Beitrag erwähnt Trump die Weigerung Südkoreas, sich an Maßnahmen gegen den Iran zu beteiligen. Außerdem verweist er auf seine Beziehungen zum nordkoreanischen Machthaber Kim, die er als sehr gut bezeichnete. Die jährlichen gemeinsamen Militärübungen mit Südkorea sollen heute beginnen und bis zum 27. August dauern. Gut einen Monat nach ihrem Tod wird die Rocksängerin Bonnie Tyler heute in ihrer walisischen Heimat beigesetzt. Die Trauerfeier in Swansea findet im Familien- und Freundeskreis statt. Tyler war mit Liedern wie Total Eclipse of the Heart und It's a Heartache berühmt geworden. Am 8. Juli starb sie im Alter von 75 Jahren in einem Krankenhaus in Portugal. Dort hatte Tyler nach einer Notoperation im künstlichen Koma gelegen. Nach der Überführung des Sarges erwiesen ihr am Samstag Tausende in der Heimatstadt Marmels die letzte Ehre.
1: Das Wetter.
2: Im Süden und Südosten ist es meist wolkig. Es gibt kräftige Schauer und Gewitter, die allmählich nach Süden und Osten abziehen. Sonst wechseln sich Sonne und dichte Wolkenfelder ab. Gebietsweise kann es etwas regnen. Später ist es im Westen und in der Mitte meist trocken. Die Tageshöchstwerte liegen bei 19 bis 27 Grad.
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0: Hallo und schönen guten Morgen. Kommen Sie gut in die neue Woche. Und mal ehrlich, haben Sie heute schon Ihr Handy benutzt? Mails gecheckt, Nachrichten, das Wetter? Geht mir ja auch so. Ist halt schnell und bequem. Aber so machen wir uns natürlich auch unheimlich abhängig von technischen Geräten. Und deswegen haben wir uns hier bei Deutschlandfunk Kultur gedacht, wir gehen ein bisschen offline. Mal kurz raus, wie wir uns wieder im echten Leben begegnen. So heißt unsere Wochenserie. Und gleich gibt's Tipps von einem klinischen Psychologen und Suchtexperten, wie Kinder, Jugendliche und vielleicht auch wie Erwachsene das Handy wirklich mal weglegen können. Klingt so banal, aber ist es oft eben nicht.

0: Dua Lipa bei Deutschlandfunk Kultur mit ihrem Song zum Barbie-Film Dance the Night. Es ist 7.37 Uhr. 3 Stunden und 45 Minuten. Das ist so durchschnittlich meine sogenannte Bildschirmzeit, also übersetzt die Zeit, die ich täglich am Handy hänge. Und ich finde selber, das ist ganz schön viel. Ich habe sogar schon meine Instagram-Zeit begrenzt. Nach 45 Minuten sagt mir die App, jetzt ist mal gut, mach mal was anderes. Das ist vielleicht schon ein erster Schritt hin zum bewussten Offline-Sein. Aber wie schaffen wir das? Wie können wir weg vom Handy? Das soll uns Oliver Scheibenbogen erklären. Er ist klinischer Psychologe und Suchtexperte vom Anton-Proksch-Institut in Wien. Guten Morgen, Herr Scheibenbogen.
1: Guten Morgen.
0: Sie haben ja 2025 das sogenannte Handy-Experiment durchgeführt, erst in Österreich, dann auch in Deutschland. Können Sie uns das Experiment noch mal kurz erklären?

0: Aber wir haben das eben 2025 mal gemacht und 2026 jetzt noch einmal. Und das haben wir nur deswegen getan, weil die Jugendlichen von selbst gesagt haben, wir wollen mitmachen. Mhm. Und das finde ich besonders interessant, weil ich das Gefühl habe, es kommt hier zu einem Paradigmenwechsel auch in der Gesellschaft, dass auch die Jugendlichen sagen, wir können mit dem Smartphone nicht mehr so gut umgehen, bitte helft uns, damit besser umzugehen und helft uns, das zu gestalten und zu kontrollieren.
1: Und wenn wir jetzt das Experiment raus aus der Forschungssituation holen, ins echte Leben übertragen, was hilft Kindern und Jugendlichen denn, das Handy wegzulegen, rauszukommen, reale Begegnungen zu haben?
0: Also ich denke, was da ganz wichtig ist, ist momentan sind die Smartphones alles so auch eingestellt, dass sie uns kontrollieren und wir müssen genau in diese umgekehrte Situation kommen, dass wir wiederum das Smartphone kontrollieren. Wie kann man diese Kontrolle bekommen? Das ist einerseits liegt es einmal daran, wir müssen diese Reizüberflutung zurückdrängen. Viele Kinder und Jugendliche haben beispielsweise keine Uhr mehr und sehen aufs Handy, um die Uhrzeit abzulesen. Und da bleiben sie sofort dann hängen bei den ganzen Notifications, Nachrichten von Instagram, Snapchat, TikTok und Co. Und können sich dem nicht entziehen. Das können auch wir Erwachsene kaum. Deswegen ist es zum Beispiel ganz sinnvoll, man kauft sich eine nicht internetfähige Armbanduhr und liest dort die Uhrzeit ab, dann ist die Gefahr schon mal wesentlich geringer. Das weiß man auch aus der Forschung, dass das hilft. Das Gleiche gilt für den Wecker. Nicht das Handy als Wecker verwenden, sondern einen eigenen separaten Wecker. Dann ganz wichtig ist, dass man seine Social-Media-Apps nicht auf der Startseite hat, dass man möglichst diese ganzen Notifications ausschaltet, dass man dann zum Beispiel, das haben die Jugendlichen auch im Experiment gezeigt dann, dass wenn sie dann wieder eingeschalten haben, nach den 3 Wochen, haben sie zum Beispiel ihren Screen auf schwarz-weiß geschalten, dann ist TikTok beispielsweise, die ganzen Videos in schwarz-weiß sind bei weitem nicht so attraktiv, als wenn das in Farbe kommt. Das heißt, wir haben schon sehr viele Möglichkeiten, uns hier zu überlegen, wie können wir uns diesen Verführungen aus den sozialen Medien was entgegenstellen und wie können wir uns da wehren.
1: Ich nehme mal an, das gilt wahrscheinlich auch für uns Erwachsene, oder?
0: Genau, das gilt genauso für uns Erwachsene. Da ist im Prinzip wenig Unterschied. Was Kinder halt im Vergleich zu Erwachsenen ein bisschen weniger gut können, ist dieses, man nennt das in der Wissenschaft, heißt das Response Inhibition. Das heißt, diesen Reizen etwas entgegenzusetzen, zu widerstehen. Das können Jugendliche deswegen schlechter, weil das Frontalhirn, das ist jene Region im Gehirn, die hemmend auf unser Gefühlszentrum wirkt und ein bewusstes, planvolles, vorausschauendes Denken ermöglicht und auch dieses Nein-Sagen eben ermöglicht. Und dieses Frontalhirn ist jene Struktur, die am langsamsten reift und wächst und erst mit 28, 30 wirklich ausgewachsen ist.
1: Ich habe jetzt bei diesen Maßnahmen schon so ein bisschen rausgehört, es geht auch gar nicht darum, das Handy jetzt komplett zu verbieten, ne? Sondern nur solche Maßnahmen eben rauszusuchen. Was halten Sie denn persönlich von dem immer wieder diskutierten Smartphone- oder auch Social-Media-Verbot für Kinder?
0: Also das ist etwas, was in Österreich auch ganz, ganz stark diskutiert wird. Und ich muss ehrlich gestehen, ich bin sehr stark dafür, das zu machen, weil eben diese Kontrolle gerade in diesen jungen Jahren kaum möglich ist. Und es ist ein Riesenunterschied, ob ich sozusagen in der digitalen Welt groß werde und dann in der Realwelt meine Probleme habe. Und das ist bei vielen Kindern einfach mittlerweile der Fall. Ja, oder ob ich wie Erwachsenen zuerst alles in der realen Welt gelernt habe und dann gibt es add-on noch die digitale Welt und die macht dann kaum Probleme. Und es ist mittlerweile so, dass man weiß, dass wenn man beispielsweise ein Smartphone als Kind schon in sehr frühen Jahren bekommt, dass die psychische Befindlichkeit ganz, ganz reduziert ist. Und mit jedem Jahr, dass ein Kind ein Smartphone, soziale Medien erst später nutzt, desto besser ist sozusagen die psychische Konstitution. Das heißt, die Literatur aus der Wissenschaft gibt das total her. Wir wissen das mittlerweile. Und was da zum Beispiel ganz einfach ist, was, glaube ich, auch sehr einprägsam ist, ist die berühmte Taschenrechnerregel. Wenn man Mathematik lernt in der Schule, dann lernt man es zuerst die Grundrechnungsarten einfach so. Und wenn man das kann, dann kann man sehr wohl ein technisches Hilfsmittel, nämlich den Taschenrechner, verwenden. Und genauso müssen wir auch mit dem Handy und den sozialen Medien umgehen. Das heißt, wir müssen zuerst soziale Fähigkeiten lernen, kommunizieren, in der realen Welt lernen, Konflikte lösen lernen. Und wenn wir das gut können, dann können wir es auch in der digitalen Welt gerne machen. Das ist dann auch viel, viel harmloser und kein Problem mehr.

0: Wie kommen Kinder und Jugendliche, aber auch wir Erwachsene raus ins reale Leben, weg vom Smartphone? Das hat uns im Rahmen unserer Wochenserie mal kurz raus, wie wir uns wieder im echten Leben begegnen, hier bei Deutschlandfunk Kultur Oliver Scheibenbogen erklärt, klinischer Psychologe und Suchtexperte. Herr Scheibenbogen, vielen Dank.
1: Ich danke Ihnen.

0: 7:47 Uhr ist es jetzt. Einmal mit Ex-Kanzlerin Angela Merkel sprechen. Also ganz ehrlich, für mich als Journalistin wäre das ein absoluter Traum. Aber auch damals, als sie noch im Amt und ich Studentin war, hätte ich ihr gern mal ein paar Fragen gestellt. Für mich persönlich ist dieser Traum mittlerweile in ganz weite Ferne gerückt, denn wir wissen, Angela Merkel hält sich seit dem Ende ihrer Kanzlerschaft eher bedeckt und sucht sich öffentliche Auftritte ganz gezielt aus. 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
1: 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Mehr als 50 Grad heißer Sand, eine Schaufel und Touristinnen und Touristen, die sich freiwillig quasi lebendig begraben lassen. Im Süden Japans soll diese ungewöhnliche Wellnessbehandlung nicht nur entspannen, sondern sogar gegen Schmerzen helfen. Johannes Edelhoff hat sich in Ibusuki angesehen, was an diesem ziemlich heißen Versprechen dran ist.
2: Schaufel für Schaufel verschwinden drei Menschen im Sand. Erst die Beine, dann der Bauch. Schließlich die Brust. Nur die Köpfe bleiben frei. Akinori Ishizuka begräbt in Ibusuki Menschen bei lebendigem Leib. Und die machen freiwillig mit.
3: Die Temperatur des Sandes beim Aufstreuen ist entscheidend. Ob die Temperatur angenehm ist. Etwa 52, 53 Grad. Ich finde, es fühlt sich am besten an, wenn man den Sand bei diesen Temperaturen sanft aufstreut.
2: Sanft heißt in diesem Fall 30 bis 35 Kilo Sand pro Gast. Seit 10 Jahren macht Akinori das Tag für Tag. Heute liegen drei Anfänger vor ihm. Entspannt sieht Badegast Yusuke Yamada nicht aus. Schweißperlen laufen von seinem Gesicht.
4: It's too hot.
5: Es ist einfach zu heiß. Ich mache das erste Mal in meinem Leben, aber es ist schon ganz schön heiß.
2: Ganz entspannt liegt Kumiko Uesugi da. Die 74-Jährige hat die Augen geschlossen.
6: Das fühlt sich toll an. Ich habe richtig das Gefühl, dass alle Giftstoffe aus meinem Körper rauskommen.
2: Doch warum ist der Sand überhaupt so heiß? Unter den Gästen arbeitet die Erde. Ibusuki liegt im vulkanisch aktiven Süden Japans. Heißes Quellwasser steigt hier unter den Strand und erwärmt den Sand. Seit mehr als 300 Jahren lassen sich Menschen darin eingraben. Akinori ist überzeugt, dass das mehr als Wellness ist.
3: Zunächst einmal ist es gut für die Herz-Lungen-Funktion, wenn man sich hinlegt und mit Sand bedeckt wird. Außerdem hilft es bei Rückenschmerzen und Nervenschmerzen.
2: Die große Hitze von 52 Grad könnte manchen Mitteleuropäer sogar überfordern. Nach 10 Minuten greift Akinori wieder zur Schaufel. Diesmal schaufelt er die drei frei. Ob sie jetzt gesünder sind, bleibt offen. Dass es heiß war, nicht.
1: Sandbaden. Eine 300 Jahre alte Tradition. Ich habe mich als Kind, muss ich sagen, auch gerne einbuddeln lassen. Jetzt unter 30 Kilo, 50 Grad heißem Sand versinken und Rückenschmerzen los.
7: Ich weiß nicht, Julia. Also nee. Ich hab das vorher noch nie gehört und ich habe jetzt gerade mal gegoogelt. Und hier, also in Deutschland gibt es das auch. Und da gibt es zum Beispiel einen Professor Kleinschmidt, der zu Kurmedizin forscht, wo das ja auch reinfallen würde, so Sandbaden. Und der sagt eigentlich, dass die Sandtemperatur nicht 42 Grad überschreiten sollte. Also ich habe da Fragen nach Japan mit den 50 Grad.
1: Du bist skeptisch, Lynn Ruschka aus dem Studio 9 Team. Also ich würde sagen, so ein Sandbad würde dir gerade ganz gut tun.
7: Ja, aber dieser Sand, das mag ich auch nicht, wenn ich am Strand bin. Weißt du, das klebt überall, es kommt in meine Bücher rein und dann brennt der auch an den Füßen. Also ich weiß nicht.
1: Ja, und auch wenn man sich einbuddeln lässt an Stellen, wo sie nicht Sand nicht gerne sein soll.
7: Dieses Bild wollte ich jetzt nicht in meinem Kopf haben.
1: Okay, wir machen was anderes. Finnische Sauna zur Wärmetherapie ist doch auch gut zum Runterkommen, Rückenschmerzen, Muskelverspannung.
7: Auch nicht? Sauna mag ich auch nicht. Das geht mir auf den Kreislauf.
1: Oh, was machst du denn dann zum Entspannen?
7: Also in Italien war ich mal in der Toskana in so einer heißen Quelle. Mhm. Das fand ich Hammer. Das ist ja auch total gut, weil da ist so Schwefel drin. Das wirkt dann auch entzündungshemmend, für wenn du Gelenkprobleme hast. Und Salz ist gut für die Haut. Also
1: okay, super. Aber kannst du ja jetzt nicht mitnehmen. Was machst du im Alltag?
7: Lesen. Lesen ist mein großes Ding. Und schlechte Angewohnheit zum Runterkommen. Also muss ich schon sagen, ich gucke gerne YouTube-Videos.
1: Oh, okay.
7: All day long. Und du?
1: Also ich beschäftige mich mit meinen Katzen. Das mache ich sehr gerne. Oder ich schaue auch gerne lustige Katzenvideos.
7: Beides zusammen.
1: Genau,
7: Hauptsache Katzen.
1: Beides zusammen.

0: Wenn Sie nach dieser Band suchen wollen, dann müssen Sie ein paar Dinge beachten, denn sie wird zwar Sunbird ausgesprochen, aber nicht so geschrieben. Das U hat einen waagrechten Strich oben drüber und Bird wird mit Y geschrieben. Das ist eine Soul- und Funkband aus Norwegen. Und im Song Is This What Love Is fragen sich Sunbird, ob sich Liebe tatsächlich so anfühlt. Das ist ganz neu hier bei uns bei Deutschlandfunk Kultur.
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2: Mit Ronald Schleif. Südkorea und die USA starten ihre gemeinsame Militärübung. Die Brandbekämpfung im belgischen Naturschutzgebiet Hohes Venn geht seit dem Morgen weiter. Und chinesische Museen verstärken nach Stromausfällen und Überfüllung ihre Notfallmaßnahmen. Südkorea hat wie geplant ein gemeinsames Militärmanöver mit den USA gestartet. Kurz zuvor äußerte der amerikanische Präsident Trump Kritik an der Beteiligung der eigenen Streitkräfte. Ulrich Mentgen.
3: Der US-Präsident schrieb in seinem Online-Dienst von sehr guten Beziehungen zu Nordkoreas Diktator Kim Jong-un. Der habe sich ihm gegenüber immer respektvoll verhalten. Das jährlich stattfindende Manöver mit dem eigenen Verbündeten Südkorea kritisierte Trump hingegen. Die Übung sei, so wörtlich, unangemessen und feindlich gegenüber Nordkorea. Außerdem seien die Kosten zu hoch. Diktator Kim Jong-un unterstützt aktiv den russischen Angriffskrieg gegen die Ukraine mit Soldaten, Munition und Raketen.
2: In Israel gibt es heute weitere Gespräche über die Zukunft des Gazastreifens. Mehrere Gesandte der USA treffen sich mit Ministerpräsident Netanyahu. Sie hatten sich schon gestern in Kairo mit Vermittlern aus Ägypten, Katar und der Türkei zusammengesetzt. An einigen dieser Gespräche sollen auch Vertreter der radikal-islamischen Hamas teilgenommen haben. Der jüngste Entwurf für eine Friedenslösung sieht unter anderem vor, dass Israel seine Militäreinsätze im Gazastreifen beendet. Außerdem soll die Hamas ihre Waffen niederlegen. Die Bekämpfung des Feuers im belgischen Naturschutzgebiet Hohes Venn direkt an der deutschen Grenze geht weiter. Am Morgen wurden die Arbeiten verstärkt, auch die Hubschrauber löschen wieder aus der Luft. Am späten Abend mussten auch in Deutschland einige Menschen ihre Häuser verlassen. Einsatzkräfte brachten etwa 30 Bewohner zweier Straßenzüge in Monschau an der deutsch-belgischen Grenze in Sicherheit. Grund für die Evakuierung war der Stadt zufolge zunächst vor allem die Rauchbelastung. In der Nacht rückten die Flammen aber auf rund 300 Meter an die evakuierten Häuser heran. In Zukunft muss man sich nach den Worten des Präsidenten des Deutschen Forstwirtschaftsrates Haase verstärkt auf solche Waldbrände einstellen. Im Deutschlandfunk nannte er als Grund den fortschreitenden Klimawandel. Die Lösung für ihn, die Nadelwälder müssen konsequent durch Mischwälder ersetzt werden.
4: Der Waldumbau ist ja nichts Neues. Er läuft seit Jahren, ist dann verstärkt worden durch die ersten Hitzeperioden und die anschließenden Kommoditäten Ende der 10er Jahre. Aber das ist natürlich ein Prozess, das läuft nicht in ein, zwei Jahren. Und jetzt haben wir große Kahlflächen, insbesondere wo Fichten gestanden haben. Da sind die Jungbäume und die sind natürlich jetzt direkt einem Hitzestress ausgesetzt und bieten eher Nahrung oder Gefahren für Waldbrände. Aber trotzdem, der Umbau muss vorangehen, damit wir die Laubbäume hochkriegen.
2: Christian Haase, Präsident des Deutschen Forstwirtschaftsrates. Deutsche Umweltverbände unterstützen die SPD-Forderung zur staatlichen Finanzierung von Klimaanpassungsmaßnahmen. Sie fordern, dass bei der anstehenden Kabinettsklausur ein Klimaaktionsplan beraten werden soll. Uwe Berndt.
5: Der Bund für Umwelt- und Naturschutz fordert, dass im nächsten Bundeshaushalt mehr Mittel für die Unterstützung von Klimaschutzmaßnahmen in den Kommunen bereitgestellt werden. Dazu müsste eine neue Gemeinschaftsaufgabe Klimaschutz und Klimaanpassung definiert werden, damit die Zuständigkeiten klar geregelt und schwächere Kommunen gezielt unterstützt werden könnten, sagte BUND-Chefin Tina Löffelsand dem Redaktionsnetzwerk Deutschland. Dazu jedoch wäre eine Änderung des Grundgesetzes nötig. Die SPD-Mitglieder im Bundeskabinett setzen sich dafür ein.
2: Chinas nationale Behörde für Kulturerbe hat öffentliche Museen im ganzen Land angewiesen, ihre Notfallmaßnahmen zum Schutz von Besuchern und Ausstellungsstücken zu verstärken. Der Vorstoß ist eine Reaktion auf mehrere Vorfälle von Überfüllung und Stromausfällen. Anfang August war demnach im Terrakotta-Kriegermuseum in Xi'an für mehrere Stunden der Strom ausgefallen. Betroffen waren auch die Klimaanlagen in allen drei Ausgrabungsstellen sowie in der Hauptausstellungshalle des UNESCO-Weltkulturerbes. Auf Videos und Fotos sind Besucher zu sehen, die die Exponate mithilfe von Taschenlampen betrachteten. Experten zeigten sich besorgt über mögliche Auswirkungen der Stromausfälle auf empfindliche historische Relikte.
1: Das Wetter.
2: Im Süden und Südosten ist es meist wolkig. Es gibt kräftige Schauer und Gewitter, die allmählich nach Süden und Osten abziehen. Sonst wechseln sich etwas Sonne und dichte Wolkenfelder ab. Gebietsweise kann es regnen. Später ist es im Westen und in der Mitte meist trocken. Die Tageshöchstwerte liegen bei 19 bis 27 Grad.
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0: Ich hoffe, Sie sind entspannt in diesem Montag gestartet und an dieser Stelle nochmal ein kleiner Reminder. Wenn Sie Fan unserer Buchkritik sind, die hören Sie schon in dieser halben Stunde. Denn um kurz vor neun gibt es für Sie in nächster Zeit die zweite Staffel von 1001 Nacht. Natürlich auch heute wieder, aber vor der Buchkritik bekommt der neue ungarische Ministerpräsident Peter Modyar ein erstes Zeugnis. Der ist heute seit 100 Tagen im Amt und darüber spreche ich gleich mit unserer Südosteuropa-Korrespondentin.

0: Joy Kieser war das hier bei Deutschlandfunk Kultur mit Modern Romance. Nach 16 Jahren Orban hat der neue ungarische Regierungschef Péter Modrý jetzt direkt die Ärmel hochgekrempelt und angefangen, Justizregierung und Medien in Ungarn umzubauen. Wie läuft das Ganze bisher? Das will ich jetzt mit unserer Südosteuropa-Korrespondentin Silke Hane besprechen. Schönen guten Morgen.
1: Guten Morgen.
0: Modrý wollte Ungarn ja auch die Demokratie und die offene Debatte zurückbringen. Wie weit ist er damit eigentlich schon gekommen?
1: Also er hat zumindest mal wichtige Voraussetzungen geschaffen. In den ersten 100 Tagen, es wurde permanent durchgearbeitet. Das Parlament hat quasi fast keine Sommerpause gemacht. Und da wurden erstmal wichtige Blockaden aus dem Weg geräumt. Sprich von Fidesz installierte Funktionsträger, Verfassungsrichter, der Staatspräsident. Es wurde ein neues Mediengesetz verabschiedet. Auf all das kann er jetzt aufbauen, ohne dass die Fidesz oder Fidesz-nahe Richter oder eben der Präsident ihm allzu große Steine in den Weg legen. Und gleichzeitig konnte Modrý ja auch schon EU-Gelder loseisen, zum Beispiel durch den Beitritt zur Europäischen Staatsanwaltschaft. Aber die Stimmung in Ungarn, die parteipolitische Stimmung, ist nach wie vor relativ feindselig. Also er arbeitet sich schon auch noch sehr an der Fidesz ab. Er beschimpft jetzt nicht direkt die Fidesz-Wähler oder Anhänger, aber mit der Partei ist er wirklich gnadenlos.
0: Es gibt ja aber auch den Vorwurf, dass er sich wie ein Alleinherrscher verhalten würde und anscheinend genau die Methoden anwendet, die er an seinem Vorgänger Orban kritisiert hat. Ist da was dran?
1: Naja, also es läuft jetzt erstmal alles nach den Regeln ab, die Viktor Orban und die Fidesz geschaffen haben in den letzten 16 Jahren. Aber quasi mit umgedrehten Vorzeichen. Die Tisza hat ja jetzt die Zweidrittelmehrheit. Und damit kann man in Ungarn schon echt eine ganze Menge machen. Legal ist das jetzt erstmal. Und der Austausch von Funktionsträgern ist ja auch nicht willkürlich. Das habe ich ja gerade beschrieben. Sondern das war, um Blockaden für einen Rückbau des Orban-Systems aus dem Weg zu räumen. Ich finde das erstmal schon legitim. Die Frage ist aber, wenn jetzt im Herbst eine neue Verfassung kommt, wenn jetzt die Medien, die öffentlich-rechtlichen, wieder Nachrichten senden dürfen, wenn ein neues Wahlrecht beschlossen wird, wird dann darauf geachtet, dass eben auch Kritik an Tisza erlaubt ist und dass eben zum Beispiel auch Platz für neue Parteien entsteht, das Wahlrecht nicht mehr so mehrheitsbildend ist. Also das muss ich noch zeigen. Ich finde, es ist eigentlich noch zu früh, um das abschließend zu bewerten.
0: Dürre, Wassermangel, Ernteausfälle, auch das trifft gerade Ungarn und Modrý muss das zusätzlich managen. Was macht er dabei gut? Wo stockt es?
1: Also ich war zum Zeitpunkt der schlimmsten Stromkrise in Budapest vor 2 Wochen. Und was er, finde ich, wirklich sehr gut gemacht hat, ist permanent zu kommunizieren mit der Bevölkerung, zu erklären, warum macht die Regierung, was sie macht, was passiert jetzt gerade. Und er hat eben auch die Menschen aufgerufen, zusammenzustehen und zusammen daran zu arbeiten, nämlich Strom zu sparen. Und es wurde dann zum Beispiel auch mehr Strom gespart, als Experten vorausgesagt hatten. Also das funktioniert schon sehr gut. Menschen haben mir das auch immer wieder beschrieben, dass sie gesagt haben, ich fühle mich da mitgenommen, ich fühle mich ernst genommen als Bürger dieses Landes. Und ja, gerade in Budapest sind die Leute einfach nur erleichtert, dass diese Orban-Zeit vorbei ist. Wo holpert's? Zum Beispiel bei der Wahl des Staatspräsidenten ist Modrý nach einem Tag vorgeprescht mit einer eigenen Kandidatin, obwohl er Vorschläge aus der Bevölkerung abwarten wollte. Da musste er dann zurückrudern. Neu ist aber sicherlich in der politischen Kultur des Landes, dass er dann auch zurückgerudert ist. Also die Kandidatin ist dann hat sich zurückgezogen. Modrý hat sich entschuldigt dafür und jetzt ist eben ein anderer Mensch Staatspräsident geworden. Unter Viktor Orban völlig undenkbar.
0: Seit genau 100 Tagen ist Ungarns Regierungschef Péter Modrý jetzt im Amt. Was läuft gut, was nicht so gut, das hat uns unsere Südosteuropa-Korrespondentin Silke Hane hier bei Deutschlandfunk Kultur erläutert.

0: 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Haben Sie schon mal was von Fulvia gehört? Ich muss zugeben, ich nicht, obwohl ich mich eigentlich für Geschichte interessiere. Die gab's wirklich. Fulvia war eine der politisch einflussreichsten Frauen der späten römischen Republik. Sie scheint also eine spannende Geschichte zu haben. Und das hat sich auch die Historikerin und Archäologin Jane Draycott gedacht und ein Buch über sie geschrieben. Fulvia, die Frau, die im alten Rom alle Regeln brach. Unser Literaturkritiker Arno Orzesek hat's schon gelesen. Schönen guten Morgen.
1: Guten Morgen.
0: Ich habe mir eben das Cover angeschaut. Das zeigt eine fast schon, man kann sagen, zähnefletschende Frau mit weit aufgerissenen Augen. Und sie greift nach dem Kopf eines Enthaupteten und in seinem Mund stecken sogar Haarnadeln. Ist das die besagte Fulvia?
1: Ja, das ist Fulvia. Und zwar so, wie der russische Maler Pavel Svidomsky sie dargestellt hat im Jahr 1898. Das Gemälde zeigt Fulvia allerdings so, wie sie in der Antike von ihren männlichen Verächtern beschrieben wurde. Sie galt als grausam, sie galt als blutrünstig, sie galt als berechnet, als manipulativ. Ihr wurde sogar Kinderschändung nachgesagt oder sollte man sagen angekreidet. Und der abgeschlagene Kopf auf diesem Bild, der gehört Cicero, dem berühmten Redner und Philosophen. Nach dessen Ermordung soll ihn Fulvia so geschändet haben, wie es hier abgebildet ist. Draycott behauptet nun nicht, dass diese Fulvia oder dass das schlechte Image dieser Fulvia allein auf die üble Nachrede von den Männern zurückgeht. Sie will jedoch zeigen, dass Fulvia eine vielschichtige Person war, deren besonderes Merkmal ist, sie konnte es mit den intriganten Alpha-Männchen Roms auf ihre Weise aufnehmen.
0: Also die historische Fulvia, welche Fakten über sie und ihr Leben sind denn eigentlich belegt?
1: Also die genauen Lebensdaten von ihr sind unbekannt. Sicher ist, dass sie um 80 vor Christus in den Albaner Bergen südlich von Rom in eine relativ reiche Plebejer-Familie hineingeboren wurde. Sie war dreimal prominent verheiratet, zuletzt mit Marcus Antonius, das ist der Freund und oder Vertraute von Caesar, der später auch dem zweiten Triumvirat, also dieser Machtkonstellation, angehört hat. Und der war ein Intimfeind von Cicero, das muss man wissen, um dieses Bild besser zu verstehen. Fulvia hatte insgesamt 5 Kinder, die 3 Söhne, von denen wurde einer hingerichtet, einer ermordet und einer zum Selbstmord gezwungen. Das war also keine besonders glückliche Familiengeschichte. Ihr wurde in puncto Haushaltsführung und Finanz- und Güterverwaltung große Kompetenz zugeschrieben, das scheint so richtig zu sein, aber sie mischte sich eben an der Seite ihrer prominenten Männer in die Politik ein, erlangte dadurch selbst viel Prominenz und ihre Methoden haben dazu beigetragen. In einem Fall etwa hat sie einen Mann, der ein interessantes Grundstück nicht verkaufen wollte, das sie gern haben wollte, hat ihn auf die berüchtigten Todeslisten gesetzt, die Proskription, die im Forum Romanum aushing.
0: Heißt das eigentlich, Jane Draycott zeigt Fulvia weder als Opfer noch als Vorbild?
1: Ja, genau. Also das ist keine Reinwaschung, das Buch. Das ist wichtig zu betonen. Fulvia, Draycott will die historische Herabsetzung von Fulvia korrigieren. Sie konstruiert eine, sagen wir, selbstbewusste, eine aktive Persönlichkeit, die sich mit dieser Matronenrolle im alten Rom, also Hausfrau und Mutter, nicht zufrieden ergab. Draycott stört es insbesondere, dass Fulvias Ruf fast 2000 Jahre unter dem, was die Männer ihr damals so geschrieben haben, so gelitten hat, also die Männer, die mit ihr nicht klarkamen, während zum Beispiel Caesar, dessen Verbrechen in Gallien heute ja sogar als Völkermord diskutiert werden, also an dessen Ruhm und Nachruhm hat das lange Zeit nichts geschadet. Und wir sprechen ja heute noch so von Caesar, als sei das womöglich ein verehrenswürdiger Mann. Es liegt hier also ein feministisches Anliegen vor. Man könnte sagen, ein Gleichstellungsimpuls. Allerdings betont Draycott auch, der Sexismus, der eigentlich dazu da war, Fulvia stillzustellen, der hat wohl eher das Gegenteil bewirkt. Sie war widerständig, sie hielt einfach Stand. Und gerade weil sich die Männer damals so aufgeregt haben, ist sie für uns heute interessant und die neuere Forschung hat das Bild dann auch schon verändert. Das heißt, Draycott ist nicht allein.
0: Wie sehr vertieft sich Draycott denn in die Epoche Caesars und Kleopatras, so grob gesagt?
1: Ja, also das war die Zeit, in der die Römische Republik eben zu Ende ging und dann Octavius als Augustus erster Kaiser wurde. Und Mitte des Jahrhunderts, da gab es den Bürgerkrieg zwischen Caesar und Pompeius. Man muss sagen, einer von vielen Bürgerkriegen, Ende des 2. Jahrhunderts begann das schon. Und Draycott, die beleuchtet das Gewimmel der Namen, der Beziehung und der Verstrickung. Und dabei fehlen große Politik und private Ränke und auch viele boulevardeske Aspekte, manchmal genau in eins. Also man muss sich gelegentlich konzentrieren, um am Ball zu bleiben. Zugleich bringt Drake hat aber dem Publikum den römischen Alltag nahe, also einschließlich des Immobilienmarkts und der Senatssitzung, ohne übrigens in diesen Reportagestil zu verfallen, als wäre sie selbst dabei gewesen. Sie zeigt die Stärken und Schwächen der antiken Historiker. Sie zeigt, wie sich Stereotype durch Abschreiben vor allen Dingen verselbstständigen. Am Ende geht Drake sogar auf moderne TV- und Kinoproduktion ein. Es gab die HBO-Serie Rome. Und da ist eine Attia unterwegs, die sehr stark die Züge von Flavia trägt. Das heißt also, wir sehen die römische Geschichte samt deren Rezeption bis heute.
0: Fulvia meinst du, nicht Flavia, ne?
1: Fulvia.
0: Ja, genau. Und dein Urteil, hat dich das Buch überzeugt?
1: Also dieses feministische Projekt, das wäre natürlich noch griffiger, wenn Fulvia selbst Schriftliches hinterlassen hätte. Drakots Leistung, die liegt in dieser schwierigen Rekonstruktion, das heißt also in der Unterscheidung der Dichtung von Männern und der Wahrheit der Historie. Und das macht auch den Reiz der Lektüre aus. Mit einigem Anlauf habe ich mich sehr gern darauf eingelassen, zumal das Buch reich bebildert ist. Die End- und Gesamtnote, die würde ich dann aber vielleicht doch Fachhistorikern überlassen. Ich habe es gern gelesen.
0: Fulvia, die Frau, die im alten Rom alle Regeln brach, so heißt das neue Buch von Jane Draycott, das uns Literaturkritiker Arno Ozesek vorgestellt hat. Es ist im Piper Verlag erschienen, von Claudia Kotte ins Deutsche übersetzt worden, hat 304 Seiten und kostet 24 Euro.

0: Blondie hier bei Deutschlandfunk Kultur mit The Tide is High.
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2: Im 18. Jahrhundert reformierte Christoph Willibald Gluck die Oper. Nicht mehr virtuose Sänger, sondern die Handlung sollte im Mittelpunkt stehen. Das Gluck-Museum in Berching widmet sich dem wegweisenden, in der Oberpfalz geborenen Komponisten. Eine Multimedia-Präsentation und viele Hörbeispiele geben Einblick in sein Leben und seine Musik. Die Dauerausstellung zu Christoph Willibald Gluck im Gluck-Museum im bayerischen Berching. Beim Abendessen in einem Nobelrestaurant kippt ein Restaurantkritiker in sein Sternegericht. Steinbutt im Safransud. Im Kriminalhörspiel Nur ein toter Gourmet übernimmt Kommissar Leipziger den Fall und sucht den aufgelösten Restaurantchef auf.
3: Meine Leute in der Küche können nicht arbeiten, weil Polizisten im Wege stehen.
4: Der Kollege hier wird alle Personalien aufnehmen und mir die Augenzeugen zuführen. Auf geht's, Stöfhase. Zack, zack.
5: Jawohl, Herr Kommissar.
3: Aber Herr Kommissar, Sie bringen hier alles durcheinander.
4: Ich doch nicht. Das ist ein Schnitter. Heißt der Tod, der bringt hier alles durcheinander.
2: Das Obduktionsergebnis: Tod durch Vergiftung. Kommissar Leipziger findet heraus, dass sich der Kritiker überall Feinde gemacht hatte, außer in einem Restaurant, das gerade erst eröffnet wurde. Nur ein toter Gourmet. Der vergiftete Restaurantkritiker. Ein Kriminalhörspiel von Robert Brack. 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Treibende Gitarren, eingängige Refrains und ein Hauch von Retro-Flair. Muck and the Myers aus Boston spielen heute in Bamberg. Die Band verbindet Garage Rock mit 60s Beat und frühem Punk. Rau, melodisch und von zeitloser Wucht. Muck and the Myers. Heute im Live-Club in Bamberg.
0: Die Kulturtipps mit Christine Fleischer. Es ist jetzt 8.29 Uhr.
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6: Mit Ronald Schleif. Südkorea hat wie geplant ein gemeinsames Militärmanöver mit den USA gestartet. Kurz zuvor äußerte der amerikanische Präsident Trump Kritik an der Beteiligung der eigenen Streitkräfte. Auf seiner Online-Plattform Truth Social kündigte Trump an, dass er die gemeinsamen Militärübungen mit Südkorea künftig deutlich reduzieren will. Die Manöver sind nach seiner Ansicht teuer und senden ein feindseliges Signal an Nordkorea. Die EU-Außenbeauftragte Kallas will, dass die Europäische Union die Sanktionen gegen Russland deutlich ausweitet. Kallas kündigte gegenüber der Welt für den Herbst eine weitere Liste an. Sollte diese beschlossen werden, würde sich die Zahl der sanktionierten russischen Personen, Unternehmen und Organisationen sofort um ein Drittel erhöhen. Der Außenbeauftragten zufolge soll der Druck verstärkt werden, bis Russland den Krieg in der Ukraine beendet. Die Bekämpfung des Feuers im belgischen Naturschutzgebiet Hohes Venn direkt an der deutschen Grenze geht weiter. Am Morgen wurden die Arbeiten verstärkt, auch die Hubschrauber löschen wieder aus der Luft. Am späten Abend mussten auch in Deutschland einige Menschen ihre Häuser verlassen. Einsatzkräfte brachten etwa 30 Bewohner zweier Straßenzüge in Monschau in Sicherheit. Grund für die Evakuierung war der Stadt zufolge zunächst vor allem die Rauchbelastung. In der Nacht rückten die Flammen aber auf rund 300 Meter an die evakuierten Häuser heran. Die Zahl der abgelehnten Asylbewerber, die Deutschland freiwillig verlassen, nimmt offenbar zu. Laut Funke Mediengruppe reisten in den ersten 6 Monaten des Jahres fast 9.300 Menschen im Rahmen von Rückkehrprogrammen in ihre Heimat. Die Zeitungen berufen sich auf das zuständige Bundesamt. Vor einem Jahr hatten demnach rund 7.300 Menschen Deutschland freiwillig verlassen. Der Bund finanziert eine freiwillige Rückkehr in Herkunftsländer oder Drittstaaten mit einem speziellen Programm. Die US-amerikanische Schauspielerin Hayden Panettiere, bekannt für ihre Rollen in Fernsehserien wie Nashville und Heroes, ist im Alter von 36 Jahren gestorben. Das berichtet unter anderem der US-amerikanische Sender ABC News. Der Sender zitiert eine Erklärung von Panettieres Vater, der den Tod seiner Tochter bekannt gab. Nähere Angaben zu den Umständen wurden nicht gemacht. Die Schauspielerin begann ihre Karriere schon als Kind. Sie hatte Rollen in Film und Fernsehen. In Deutschland war sie auch für ihre Beziehung zum früheren Boxweltmeister Wladimir Klitschko bekannt, mit dem sie eine Tochter hat. In ihrer im Mai erschienenen Biografie hatte sie über Probleme mit Sucht und Depressionen geschrieben.
1: Das Wetter.
6: Im Süden und Südosten ist es meist wolkig, es gibt kräftige Schauer und Gewitter, die allmählich nach Süden und Osten abziehen. Sonst wechseln sich etwas Sonne und dichte Wolkenfelder ab, gebietsweise kann es etwas regnen, später ist es im Westen und in der Mitte meist trocken. Die Tageshöchstwerte liegen bei 19 bis 27 Grad, mit den höchsten Werten im Südwesten.
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0: Kommen Sie gut in den Tag. Ich wünsche Ihnen einen angenehmen Morgen. Aktuell hören wir ja alle gemeinsam die zweite Staffel unseres Podcasts 1001 Nacht hier bei Studio 9. Und gleich um kurz vor 9 hören wir Nacht 69. Lynn Ruschka aus dem Studio 9-Team ist auch wieder bei mir.
5: Ja, und ich habe es gerade schon mal heimlich angehört, die Nacht.
0: Was?
5: Ja. Ich konnte es nicht abwarten. Ich dachte, Shahrazad erzählt ja um ihr Leben. Und in der Geschichte, in der Nacht, ist es jetzt so, dass ein Jüngling unbemerkt in den Palast zur Frau des Kalifen zu Paida kommen muss, um dann seine Angebetete heiraten zu dürfen. Und er versteckt sich in einer Kiste mit den Klamotten der Frau des Kalifen. Und die werden aber natürlich kontrolliert. Und es ist ja mega spannend. Mhm. Und ich verrate nur so viel.
0: Kein Spoiler.
5: Nein, kein Spoiler. Es endet mit einem Cliffhanger. So viel verrate ich.
0: Aber hat 1001 Nacht nicht auch den Cliffhanger als Konzept erfunden?
5: Ja, das ist richtig krass. Vorher gab es das. Also es ist wirklich das erste Mal, dass das so, ne, was ja jetzt irgendwie der Klassiker ist. In jede Serie endet mit einem Cliffhanger am Ende, muss sein. Aber bei Shahrazad ist das ja Überlebensstrategie, weil sonst würde sie ja, wenn das Tageslicht kommt, ermordet werden.
0: Und du kannst ja auch, und alle können gleich weiterhören, alle Folgen gibt es jetzt schon, 1001 Nacht, die zweite Staffel in der Deutschlandfunk-App.
5: Und für noch mehr Vibe als Tipp, am Wochenende, jetzt am Freitag den 21. und Samstag den 22. kann man auch einfach mal die Nächte durchmachen. Von Sonnenuntergang bis Sonnenaufgang. Um 20 Uhr geht's los. Bis 6 Uhr morgens laufen beide Staffeln einmal durch.
0: Genau. Alle Folgen hintereinander.
5: Alle Folgen hintereinander.

0: Hozier war das mit Eat Your Young. Da geht es um die Gier der Mächtigen, den Egoismus älterer Generationen gegenüber den Jüngeren. Es ist jetzt 8.37 Uhr. 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Meine war rosa. Daran kann ich mich noch erinnern. Und war rund. Meine Schultüte zur Einschulung. Die kam mir damals riesig vor, aber ich war auch froh, dass ich mich quasi hinter ihr verstecken konnte und als Schutzschild benutzen konnte, denn ich war wahnsinnig aufgeregt am ersten Schultag. Und was war drin? Eigentlich viele nützliche Sachen für den Schulalltag. Buntstifte, ein toller Füller, Tinte, Radiergummi und so weiter. Und das Ganze natürlich aufgefüllt mit Süßigkeiten. Aber warum bekommt man eigentlich überhaupt eine Schultüte oder Zuckertüte, wie sie oft in Ostdeutschland heißt? Das wird uns jetzt Franz Neugebauer erläutern. Er ist Leiter des Schulmuseums in Dresden. Schönen guten Morgen.
1: Recht schönen guten Morgen.
0: Herr Neugebauer, ist der Inhalt meiner Schultüte oder Zuckertüte eigentlich typisch? Ist es heute auch noch drin?
1: Ja, vielfach findet man heute eher Schulmaterialien in den Zuckertüten. Das ist heute immer noch so, wie als sie eingeschult wurden, ja.
0: Und woher kommt diese Tradition, dass man Schulkindern ja quasi süße Tüten zur Einschulung schenkt?
1: Dass man überhaupt etwas Süßes schenkt, das ist schon sehr alt. Das finden wir schon bei Horaz im alten Griechenland, dass da Süßigkeiten geschenkt wurden. Wenn man bedenkt, dass das so ein wichtiger Tag ist, Geburtstag hat man jedes Jahr, aber Einschulung, das gibt es ja nur einmal im ganzen Leben. Und deswegen eben diese Versüßung mit Süßkram allgemein. Das geht dann über verschiedene Traditionen, Gregorien.

0: Rosinentörtchen, Waffeln und goldene Maikäfer. Okay. Und da sollten uns die Osterhasen auffallen.
1: Genau. Schokohasen, Oster. Kriegt man die nicht zu Ostern? Was hat denn das mit der Schultüte zu tun?
0: Ja, das kommt daher, da die Einschulung eigentlich bis 1941, die Haupteinschulung zumindest, immer zu Ostern gewesen ist. Seit eigentlich dem Mittelalter bis 1941 ist das so gemacht worden.
1: Okay, interessant. Die Zuckertüten, die sind ja mittlerweile größer geworden als früher. Wie ist es denn dazu gekommen?
0: Ja, zum Teil ist eben so eine Zuckertüte auch ein Statussymbol. Und es ist so, dass Eltern oder Kinder reicherer Eltern dann früher größere Zuckertüten bekommen haben als die Kinder ärmerer Eltern. Und so wollte man dann immer nachziehen und hat die Zuckertüten, wenn man sich den Inhalt nicht so leisten konnte, dann teilweise auch ausgestopft mit Zeitungen oder Holzwolle oder Ähnlichem. Aber man wollte schon zeigen, dass man seinem Kind auch etwas leisten kann.
1: Ich habe gelesen, dass in den neuen Bundesländern Kinder auch mehrere Schultüten bekommen. Also bei mir war es damals nicht so, ich hatte wirklich nur eine. Warum ist denn das so?
0: Ja, die verschiedenen Verwandten wollen auch etwas schenken und sie schenken dann eben eine verkleinerte Form der Zuckertüte. Also hier in den neuen Bundesländern ist es tatsächlich so, dass das fast wie eine kleine Hochzeit gefeiert wird. Das ist wirklich eine sehr große Feier, die man da macht. Die ganze Familie ist da, alle Familienmitglieder sind eingeladen. Und dann wird das gefeiert und dann gibt es natürlich auch Geschenke von den anderen Familienmitgliedern und die sind dann auch in einer Form der Zuckertüte in verkleinerter Form. Und manchmal bekommen sogar jüngere Geschwister als Trost auch eine sehr kleine Zuckertüte.
1: Klasse. Was gibt es denn noch für besondere Einschulungstraditionen in den neuen Bundesländern?
0: Eine wäre zum Beispiel, dass heute gar nicht Einschulung ist, sondern die ist 2 Tage vorbei. Sonnabend ist Einschulung in den neuen Bundesländern, weil die Schule war ja ursprünglich Montag bis Sonnabend und da war Sonnabend also ein normaler Schultag, so konnte man den auch für die Einschulung nutzen. 1990 ist zwar der Sonnabend als normaler Schultag weggefallen, aber der Einschulungstag ist ja hier immer noch geblieben, sodass man noch keinen Unterricht am Einschulungstag hat. Das kommt erst am ersten Schultag, der dann heute tatsächlich ist.
1: Und ich habe gelesen, es gibt auch einen Zuckertütenbaum. Was hat es denn damit auf sich?
0: Ja, das ist eine sehr interessante Sache. Das soll eine alte Sage sein, obwohl man auf die Quelle eigentlich sehr schlecht stößt. Aber Albertus Sixtus hat dann in den 20er Jahren ein Buch dazu geschrieben, ein unheimlich beliebtes Kinderbuch nach seiner Häschenschule, Ostern-Häschen-Einschulung. Das scheint sein Thema gewesen zu sein auch. Und dann ist diese Geschichte, dass der Zuckertütenbaum eben beim Direktor im Keller oder auf dem Dachboden wächst und die dann reif werden müssen und sowas. Dann hat man den Kindern solche Dinge eben erzählt, wo kommen denn diese Zuckertüten überhaupt her? Es gibt noch ein späteres Buch, auch Zuckertütenbaum, wo das nochmal aufgegriffen wurde aus den 80er Jahren, wo ein Kind dann auf die Suche nach genau diesem Zuckertütenbaum geht.
1: Woher kommt eigentlich die Tradition der Zuckertüte bzw. Schultüte? Das hat uns Franz Neugebauer erklärt, der Leiter des Schulmuseums Dresden. Herr Neugebauer, danke fürs Gespräch hier in Deutschlandfunk Kultur. Sehr gerne.

0: Role Model, so nennt sich ein US-Sänger, der hat gerade erst sein drittes Album veröffentlicht, Chuck Timely and the Hourglass. Und da geht es um Themen wie Liebe, Trennung, aber auch den Lauf der Zeit. In Harmony besingt Role Model das Gefühl, ob er nach einer Trennung schon wieder bereit ist für eine neue Beziehung. Und der Song ist ganz neu auf unserer Playlist bei Deutschlandfunk Kultur. Jetzt ist es gleich 8.48 Uhr und das bedeutet, wir lassen uns jetzt wieder von Scheherazade in den Bann ziehen und bekommen eine neue Geschichte.
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2: Scheherazade. Alf Layla wa Layla.
3: 1001 Nacht. Die 69.
2: فلما كانت الليلة القابلة قالت دينارزاد لأختها شهرزاد.
3: Und wieder war es Nacht geworden und Dinarzad sagte zu ihrer Schwester:
2: يا شهرزاد إن كنت غير نائمة.
3: شهرزاد, wenn du nicht schläfst, dann erzähl uns eine Geschichte.
2: فحدثينا بحدوث من أحاديثك الحسان.
3: Und Shahrazad antwortete:
2: قالت
4: mit Vergnügen.
2: حبا وكرامة.
4: Die Leute behaupten, der Küchenchef hat dem Kaiser von China erzählt, dass der junge Kaufmann auf dem Höhepunkt seiner Verzweiflung die Dame auf der Maultierstute sah. Sie war wie aus dem Nichts wieder aufgetaucht.
5: Hallo, bring mal die Waage daher und dann nimm dein Geld.
4: Und sie bezahlte mir den gesamten Kaufpreis von 1000 Dinar. Wir haben uns wieder unterhalten und sie hat Späße mit mir gemacht. Ich habe mich gefühlt, als würde ich fliegen, als würde mein Herz gleich aus mir rausflattern. Also habe ich den Eunuchen zu mir geholt. Mein Bester, kannst du vielleicht ein gewisses Geschäft zwischen ihr und mir anbahnen?
5: Ach, mein Junge! Die Frau ist noch viel verliebter in dich als du in sie. Ich brauche da gar nichts anbahnen. Keine Gefahr, sag's ihr selbst. Ich nahm all meinen Mut zusammen. Hey, möchtest du mir, deinem untertänigsten Diener, eine Freude machen und mich dir erklären lassen, was ich für dich empfinde? Na klar. Warte einfach ab, was der Eunuch dir in Zukunft anweisen wird und tu all das, was er dir sagt. Mit diesen Worten ging sie mal wieder weg, vom Erdboden verschluckt. Ich bezahlte den Kaufleuten ihr Geld und ich konnte die komplette Nacht nicht schlafen. Am nächsten Tag kam der Eunuch zu mir. Ich begrüßte ihn aufgeregt und fragte, wie es ihr geht. Oh, mein Bester. Sie ist krank vor Liebe zu dir, mein Lieber. Ihr geht's richtig schlecht. Wer ist diese Frau? Diese Frau ist von Zubaydah, von der Gemahlin des Kalifen, höchstpersönlich großgezogen worden. Sie ist ihre vertrauteste Freundin. Sie geht immer ihre Besorgungen für sie machen. Sie hat Zubaydah bereits von dir erzählt, ihrer Herrin. Und sie hat sie gebeten, dich heiraten zu dürfen. Zubaydah hat gefordert, dich erst zu sehen. Ja, wenn er gut aussieht und wenn er deiner würdig ist, dann gebe ich ihn dir zum Mann. Das meinte Zubaydah zu ihr. Und deshalb bringen wir dich jetzt zu ihr. Verstehst du? Wenn es dir gelingt, in ihr Haus reinzukommen, dann wirst du sie heiraten dürfen. Wenn die Sache aber misslingt, dann verlierst du deinen Kopf. Was denkst du? Okay, ich gehe mit. Ich war voll entschlossen. Auch unter diesen Bedingungen gehe ich mit. Auch wenn ich meinen Kopf riskiere. Heute Nacht musst du zu Fuß zu der Moschee kommen, die Zubaydah am Ufer des Tigris erbaut hat. Einverstanden? Und so ging ich in der Nacht los zur Moschee. Ich verrichtete mein Abendgebet und ich bin die ganze Nacht da geblieben. Als der Morgen dämmerte, tauchten
4: plötzlich Bedienstete auf, in einem Boot. Sie hatten leere Kisten dabei. Eine nach der anderen stellten sie in der Moschee ab und ruderten wieder davon. Nur einer blieb zurück. Es war der Eunuch, den ich bereits kannte. Ein wenig später stieg auch das Mädchen, meine Freundin, zu uns hinauf, um sich zu mir zu setzen. Ich sprang auf, ich war ganz aufgeregt. Wir unterhielten uns. Sie weinte sogar vor Glück. Es lief darauf hinaus, dass ich mich in eine der Kisten setzen musste. Die Kiste wurde verschlossen. Die Diener kamen zurück und luden eine Kiste nach der anderen auf das Boot und ruderten zum Haus von Subeda. Ich bereute, was ich getan hatte. Oh Gott, es ist aus mit mir. Ich weinte, ich betete, ich flehte um Rettung. Die Fahrt ging weiter und weiter und weiter, bis wir mit den Kisten das Tor passieren mussten, hinter dem der Kalif residierte. Alle Kisten wurden reingetragen, vorbei an den Eunuchen, die den Harem bewachten, bis zu einem Eunuchen, der aussah wie der Obereunuch. Der schlief gerade, aber als wir an ihm vorbei wollten, erwachte er.
6: Oh, halt, halt, halt!
4: Alle Kisten einmal aufmachen. Ich schau mir das mal an. Als sie mich zu ihm hinschoben, verlor ich den Verstand. Ich näste meine Hosen ein. Es tröpfelte aus der Kiste heraus. Hauptmann, du hast mich und die Kaufleute ruiniert und die Waren, die meiner Herrin Subeda gehören, verdorben. In dieser Kiste sind gefärbte Kleider und ein Krug mit Wasser vom heiligen Brunnen Samsam. Jetzt ist der Krug umgefallen und das Wasser ist über die Kleider in der Kiste gelaufen. Die Farben werden zerfließen.
6: Oh, nimm die Kiste und verschwinde!
4: Sie trugen mich so schnell sie konnten weiter und die anderen Kisten hinterher. Plötzlich hörte ich ganz dicht an meinem Ohr das Mädchen.
7: El-Khalifa.
4: Der Kalif.
7: El-Khalifa.
4: Der Kalif. Na?
8: Was hast du da in diesen Kisten?
4: Hörte ich den Kalifen. Kleider für meine Herrin Subeda.
8: Mach auf. Ich will sie sehen,
4: befahl der Kalif. Als ich das hörte, war ich endgültig tot vor Angst. Beherrscher der Gläubigen, in diesen Kisten sind Kleider meiner Herrin Subeda. Sie möchte nicht, dass irgendjemand ihre persönlichen Dinge anschaut.
8: Das ist mir egal. Diese Kisten müssen in jedem Fall geöffnet werden.
4: Mir wurde klar, dass ich ganz sicher sterben würde.
8: Ich möchte sehen, was drin ist. Bringt sie zu mir.
4: Dem Kalifen wurde eine Kiste nach der anderen gebracht. Er sah sich die Stoffe an und die Gerätschaften und er hörte nicht auf, die Kisten aufzumachen und den Inhalt zu prüfen, bis keine Kiste mehr übrig war außer meiner. Sie trugen mich zu ihm. Sie stellten mich vor ihm ab. Ich nahm Abschied vom Leben. Ich sah dem sicheren Tod ins Auge. Mir wird der Kopf abgeschlagen werden.
8: Aufmachen. Ich will sehen, was da drin ist.
9: وأدرك شهرزاد الصبح فسكتت عن الحديث.
3: Da erreichte das Morgengrauen Shahrazad und sie hörte auf zu erzählen.
9: فقالت دينارزاد لأختها
3: Schwester,
9: ما أطيب حديثك يا أختا.
3: Du kannst jetzt nicht aufhören zu erzählen, deine Geschichte ist so unglaublich spannend, sagte Dinarzad. Und Shahrazad antwortete:
10: Das ist noch gar nichts gegen das, was ich euch morgen Nacht erzählen werde.
9: قالت أين هذه مما أحدثكم به في ليلة القابلة؟
10: Vorausgesetzt, ich lebe dann noch.
9: إن عشت و
10: Und der König verschont mich.
9: أبقاني الملك.
0: Das war eine neue Folge von 1001 Nacht, Staffel 2, genauer gesagt Folge 69 unserer Hörspielserie nach der Neuübersetzung von Claudia Ott. Und nach 9 Uhr lernen Sie im Programm von Deutschlandfunk Kultur die Philosophin und Autorin Millet Hyatt kennen.

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1: Mit Ronald Schleif. Die Brandbekämpfung im belgischen Naturschutzgebiet Hohes Venn geht seit dem Morgen verstärkt weiter. Bundesfinanzminister Klingbeil will Start-ups steuerlich unterstützen. Und die BBC will im Verleumdungsklagestreit mit US-Präsident Trump dessen Familienmitglieder vorladen. Die Bekämpfung des Feuers im belgischen Naturschutzgebiet Hohes Venn direkt an der deutschen Grenze geht weiter. Am Morgen wurden die Arbeiten verstärkt, auch die Hubschrauber löschen wieder aus der Luft. Am späten Abend mussten auch in Deutschland einige Menschen ihre Häuser verlassen. Einsatzkräfte brachten etwa 30 Bewohner zweier Straßenzüge in Monschau in Sicherheit. Grund für die Evakuierung war der Streit der Stadt zufolge zunächst vor allem die Rauchbelastung. In der Nacht rückten die Flammen aber auf rund 300 Meter an die evakuierten Häuser heran. Der Waldbrand im Hohen Venn hat sich inzwischen auf mehr als 3000 Hektar Fläche ausgebreitet. Es ist der bisher größte Brand in der Geschichte Belgiens. Grünen-Fraktionschefin Dröge hat den Vorstoß aus der SPD begrüßt, Klimaanpassung und Naturschutz ins Grundgesetz aufzunehmen. Die SPD-Ministerinnen und Minister hatten ein Aktionsprogramm gegen die Hitze vorgeschlagen. Damit unterstützen sie Umweltminister Schneider bei seinem Vorschlag, das Grundgesetz zu ändern, um Klimaanpassung zu einer Gemeinschaftsaufgabe von Bund, Ländern und Kommunen zu machen. Unionspolitiker reagieren darauf skeptisch. SPD-Chef und Vizekanzler Klingbeil fordert den Koalitionspartner nun zu einem gemeinsamen Vorgehen auf. Dröge zeigt sich im Deutschlandfunk skeptisch.
2: Wenn die SPD das schafft, die CDU in der Regierung dazu zu bringen, dass wir das Grundgesetz ändern und damit der Bund die Kommunen bei der Klimaanpassung besser unterstützt, ist das eine wichtige Maßnahme. Allein die SPD hat den Finanzminister Lars Klingbeil und er könnte auch jetzt schon mehr dafür tun, die Kommunen bei der Klimaanpassung zu unterstützen. Der kürzt aber gerade in dem Bereich.
1: Die Fraktionschefin der Grünen im Bundestag, Katharina Dröge. Bundesfinanzminister Klingbeil will Start-ups stärker unter die Arme greifen. Dazu sollen die steuerlichen Bedingungen für junge Unternehmen verbessert werden. Jan Zimmermann.
3: Gerade in der Anfangs- und Wachstumsphase sollen es Start-ups künftig leichter haben. Die Bundesregierung will dafür sorgen, dass deutlich mehr privates Kapital in junge, innovative Unternehmen fließt, sagte Finanzminister Klingbeil dem Redaktionsnetzwerk Deutschland. Hintergrund ist, Start-ups haben für die ersten Wachstumsschritte oft zu wenig Geld und scheitern dann schon in einer frühen Phase. Klingbeil betonte, das Ziel sei, dass die Weltmarktführer von morgen in Deutschland gegründet und hier groß werden können.
1: Südkorea hat wie geplant ein gemeinsames Militärmanöver mit den USA gestartet. Kurz zuvor äußerte der amerikanische Präsident Trump Kritik an der Beteiligung der eigenen Streitkräfte. Ulrich Mentgen.
4: Der US-Präsident schrieb in seinem Online-Dienst von sehr guten Beziehungen zu Nordkoreas Diktator Kim Jong-un. Der habe sich ihm gegenüber immer respektvoll verhalten. Das jährlich stattfindende Manöver mit dem eigenen Verbündeten Südkorea kritisierte Trump hingegen. Die Übung sei, so wörtlich, unangemessen und feindlich gegenüber Nordkorea. Außerdem seien die Kosten zu hoch. Diktator Kim Jong-un unterstützt aktiv den russischen Angriffskrieg gegen die Ukraine. Mit Soldaten, Munition und Raketen.
1: Die BBC bemüht sich angesichts einer Verleumdungsklage von US-Präsident Trump um Dokumente und Zeugenaussagen von Familienangehörigen des Republikaners. Nach Angaben der BBC-Anwälte sollen Trumps Kinder Donald Jr. und Ivanka sowie deren Ehemann Jared Kushner Unterlagen haben, die in dem Rechtsstreit von Bedeutung sein könnten. Dem Antrag zufolge konnte der Sender bisher seine Vorladungen nicht zustellen, weil die drei von Sicherheitspersonal abgeschirmt werden. Die BBC will jetzt bei Gericht erwirken, dass die Vorladungen per E-Mail und Einschreiben übermittelt werden können. Trump hat die BBC wegen Verleumdung auf 10 Milliarden Dollar verklagt. Dabei geht es um eine BBC-Dokumentation aus dem Jahr 2024. Darin wurde eine Rede Trumps vom Tag des Angriffs auf das US-Kapitolgebäude im Januar 2021 zusammengeschnitten.
0: Das Wetter.
1: Im Süden und Südosten ist es meist wolkig, es gibt kräftige Schauer und Gewitter, die allmählich nach Süden und Osten abziehen, sonst wechseln sich etwas Sonne und dichte Wolkenfelder ab, gebietsweise kann es etwas regnen, später ist es im Westen und in der Mitte meist trocken. Die Tageshöchstwerte liegen bei 19 bis 27 Grad mit den höchsten Werten im Südwesten.
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5: Höchsten Werten im Südwesten. Das waren die Nachrichten.
6: Hallo und schönen guten Morgen wünsche ich. Wobei ich gerade merke, dass wir hier, bin ich auf Sendung? Okay, aber das Mikrofon meines Gastes geht nicht an. Deswegen muss ich hier gerade nochmal etwas umstellen und hatte nämlich eben ein anderes Programm auf dem Ohr, das nur für die Hörer, die uns nebenbei hören. So, jetzt habe ich das richtige Mikro gefunden und kann Sie ganz in Ruhe begrüßen und herzlich willkommen heißen. Wir sind nämlich heute zusammen in dieser Stunde mit der Philosophin und Autorin Milei Hyatt, die ich schon mal herzlich begrüße. Schönen guten Morgen.
7: Guten Morgen.
6: Jetzt haben Sie ein Mikro, was geht.
7: Ja. Genau.
6: Was erlebt man, wenn man sich für einen Wanderurlaub nicht vorher um die Strecke kümmert oder Quartiere bucht, sondern sich von Gastgeber zu Gastgeber weiterreichen lässt? Oder was passiert auf einer Zugreise von Tiflis über Leipzig, Wien, Budapest, Bukarest, Ankara, Kars mit vielen Umstiegen, aber wenig Schlafmöglichkeiten? Das alles hat mein Gast am eigenen Leib ausprobiert und aufgeschrieben. Ich habe eben gesagt, sie ist Autorin. Ich würde sagen, sie ist Reiseautorin vor allem, aber ist sie leidenschaftliche Reiserin, oder?
7: Das bin ich tatsächlich und das ist mir auch in die Wiege gelegt worden. Also ich bin mit umtriebigen Eltern aufgewachsen. Wir sind viel umgezogen, waren viel unterwegs und das ist hängen geblieben bei mir. Und ich fühle mich am wohlsten tatsächlich, wenn ich unterwegs bin.
6: Sie fühlen sich am wohlsten? Und haben Sie auch schon mal sowas wie eine Pauschalreise gebucht?
7: Nein. Nein.
6: Also immer so auf eigene Faust. Also da werden wir vieles mitbekommen. Unter anderem zum Beispiel verlaufen im Wald, kein Smartphone dabei, keine Menschenseele, nirgends. Wie sie diese Reiseabenteuer bewältigt, davon berichtet Milei Hyatt gleich hier und vor allem darüber, warum macht sie sowas überhaupt?

0: Joya Marlene war das hier über den Umgang mit dunklen Gefühlen, hat die Schweizerin gesungen. Ich habe unseren Gast, die Autorin Millet Hyatt, als ja eigentlich als so eine Art Abenteurerin vorgestellt. Würden Sie sich selber als Abenteurerin bezeichnen?
1: Also das passt schon. Ich mag Abenteuer, ja.
0: Und also gut, dann ist das Reisen, weil ich wollte Sie nämlich jetzt fragen, was suchen Sie auf den Reisen? Sie suchen das Abenteuer oder was suchen Sie?
1: Nein, ich suche die Welt, denke ich. Also ich suche Kontakt mit der Welt, die mich wahnsinnig interessiert und ich komme gerne mit ihr in Kontakt in unerwarteten Situationen. So. Mhm. Also ich freue mich, wenn das nicht alles schon geplant ist und ich mich überraschen lassen kann.
0: Also Sie wollen raus aus dem Gewohnten irgendwie, weil man kann ja auch, im Alltag lernt man ja auch durchaus was Ungewohntes immer wieder.
1: Auf jeden Fall, und das mache ich auch gerne in meiner Stadt. Also ich bin auch gerne in Berlin unterwegs mit dieser Reiseöffnung. Das habe ich jetzt am Wochenende gemacht, da bin ich durch die Stadt gelaufen und habe alle möglichen neuen Dinge gesehen, die ich noch nicht gesehen habe, obwohl ich seit einem Vierteljahrhundert jetzt hier lebe. Mhm. Also das geht durchaus auch am Wohnort.
0: Wenn man die Augen aufmacht, ne?
1: Ja. Mhm.
0: Sie sind für diese Reise, um die es jetzt geht, sind Sie einfach zu Hause in Berlin-Kreuzberg, glaube ich, ist es losgelaufen und wollten das Nachbarland Brandenburg erkunden, aber nicht wie sonst mit Auto oder Bahn, sondern zu Fuß. Ist das die Geschwindigkeit, mal eine andere Geschwindigkeit im Leben ausprobieren oder was war da der Hintergedanke?
1: Genau, also ich bin sehr gerne zu Fuß unterwegs. Das ist so ein schönes Tempo, bei dem man sehr viel wahrnehmen kann, bei dem man auch nicht was verpasst, wenn man kurz abdriftet in Gedanken oder so. Und mich hat für dieses Projekt vor allem interessiert, wie der Nahraum um mich herum gestaltet ist, wie Berlin eingebettet ist, wo Berlin eingebettet ist und wie ich damit verbunden bin oder nicht. Und deswegen schien dieses Zu-Fuß-Gehen der richtige Modus zu sein.
0: Wie ich damit verbunden bin oder nicht, das klingt interessant. Also so haben Sie das Gefühl, wir sind nicht verbunden mit dem, was uns umgibt?
1: Ja, doch. Also ich denke, dass Berlin so eine Beziehung zu Brandenburg hat, die natürlich sehr viel mit Erholung und Wochenende und Urlaub zu tun hat. Mhm. Und natürlich brauchen wir auch Ressourcen, die wir aus Brandenburg uns holen. Unser Müll und die Abwässer, die fließen ja auch alle dahin. Aber wie wir uns wirklich beziehen zu diesen Orten, das also in meinem Umfeld hatte ich das Gefühl, das ist relativ oberflächlich und ich hatte auch das Gefühl, also ich spreche vor allem von mir, dass es ein bisschen oberflächlich war und ich auch geografisch oft gar nicht weiß, wo die Orte sind und ich dachte, das möchte ich ein bisschen genauer haben.
0: So, und da hätte man sich ja jetzt denken können, dass Sie sich also eine Landkarte angucken oder entsprechend auf dem Smartphone oder sowas und sich da eine Route raussuchen, da war ich noch nie, da war ich noch nie, da war ich noch nie, aber Sie haben das ganz anders gemacht. Sie haben nämlich keine Zimmer gebucht, sondern Sie haben einen Freund oder Freundin, glaube ich, war es, der in Brandenburg lebt. Und dann haben sie gesagt, so, bei dir würde ich gerne übernachten, geht das? Ja, geht. Und zweite Sache, du musst mich morgen weitervermitteln.
1: Genau, also es ging mir eben um diese Frage der Verbindungen, also wie die Menschen miteinander verbunden sind, aus der Stadt raus. Und deswegen habe ich mir dieses Konzept überlegt, dass ich mir für meine erste Station jemand raussuche, den ich kenne, und mich dann überlasse, deren Kontakte. Ich habe mir einfach eine Himmelsrichtung ausgesucht für den ersten Tag und das war Osten. Und da habe ich auf der Landkarte geguckt, kenne ich da jemanden, der ungefähr 20 Kilometer Tagesmarsch. Genau, und dann ist mir ein ehemaliger Bürokollege eingefallen, der in Schöneiche bei Berlin lebt und habe ihn gefragt, ob ich bei ihm übernachten kann und ob er mich dann weiterreichen kann an jemanden, der oder die ungefähr 20 Kilometer Tagesmarsch entfernt lebt. Ja. Und ich hatte 2 Wochen und so habe ich das dann gemacht.
0: Tag für Tag oder Nacht für Nacht woanders, wo eben jemand gerade jemanden kennt. Das heißt, sie müssen ganz gut mit Abhängigkeit umgehen und sind ja auch abhängig von diesem Goodwill, ne, dass jemand das mitmacht.
1: Genau, ja.
0: Total abhängig eigentlich.
1: Das auf jeden Fall. Ich habe mich sehr ausgeliefert diesen Beziehungen und auch den Kapazitäten der Menschen und die Lust, eine wildfremde Person aufzunehmen. Und das war auch von Tag zu Tag nicht sicher, ob es weitergeht. Also es war auf jeden Fall, es war dann auch immer spontan. Das war nicht unbedingt der Plan, aber so war es dann, dass diese Weitervermittlung dann eigentlich immer organisiert wurde, wenn ich ankam oder am Tag davor vielleicht. Also ich musste immer wieder zittern, geht es jetzt weiter? Aber es ging immer weiter, 2 Wochen lang.
0: Und haben Sie Einblicke in die Leben gefunden, also bekommen? Weil die haben ja vielleicht einfach gesagt, hier ist das Bett und du findest dich schon zurecht, wo das Badezimmer ist, oder?
1: Ja, das war sehr interessant, weil es war auch sehr unterschiedlich, diese Gastkulturen, die ich erlebt habe. Ich habe sehr viele Einblicke bekommen, sehr viele persönliche Gespräche auch geführt mit meinen GastgeberInnen. Bis ich dann irgendwann in Polen, ich bin dann tatsächlich nach Polen gekommen nach einer Woche, was mich sehr gefreut hat. Ich dachte, das ist vielleicht eher unrealistisch, aber es hat tatsächlich geklappt, dass ich über die Oder gereicht wurde. Ohne dass ich das orchestriert hätte, das war dann auch Zufall, aber mit dieser Himmelsrichtung Osten habe ich schon ein bisschen drauf gepokert, also gehofft. Und irgendwann in Polen wurde ich dann zu einer Art Staatsgast. Das war ganz lustig, weil in einem Ort hat mein Gastgeber den Bürgermeister angerufen und ihn gefragt, also ihn erzählt, es gibt eine deutsche Reisende, die sucht Unterkünfte in Polen, und dann wurde das zu etwas Offiziellem und der Bürgermeister hat den nächsten Ort angerufen, da den Bürgermeister gefragt, und dann bin ich tatsächlich nicht privat untergebracht worden, sondern in einem Kulturzentrum oder meiner letzten Station war ich in so einer kleinen Gästewohnung in dem Turm von der mittelalterlichen Mauer, die diesen Ort umgibt. Und da war ich tatsächlich nicht bei meinen GastgeberInnen zu Hause, die auch in offizieller Funktion mich dann empfangen haben. Aber das war auch sehr spannend. Also Sie haben mir nachts das Museum aufgemacht, um mir das zu zeigen, mir sehr viel von den Orten erzählt. Und da habe ich auch Einblicke bekommen, aber nicht ganz so private.
0: Ja, also es ging ja eben auch darum, aus der eigenen Bubble rauszukommen. Ich glaube, in Polen waren Sie dann ziemlich weit weg von Ihrer Bubble. Am Anfang ging das aber noch, da war das so gar nicht so fremd, dem Kreuzberger Milieu. Wie war so da dieses Gefühl?
1: Genau, also mich hat eine der Fragestellungen hinter diesem Projekt war eben, kann ich über persönliche Verbindungen überhaupt aus meiner soziokulturellen Bubble rauskommen? Und ich dachte zuerst, dass das alles insofern schiefgehen könnte, dass ich nur in Berlin rumgereicht würde. Also es hätte ja sein können, dass man mich gar nicht weiter aus der Stadt raus weiterreicht, sondern dass jemand sagt, ja, nee, ich kenne niemanden in Brandenburg, ich gebe dir eine Adresse im Wedding oder so. Aber der Denkfehler da war, dass die Bubble ja gar nicht geografisch ist. Also ich bin tatsächlich geografisch immer weiter weg von Berlin gekommen, aber ich war nur bei Zugezogenen untergebracht. Mhm. Also ich war bei keinen alteingesessenen Ostdeutschen in Brandenburg, sondern nur bei Menschen, die vor allem aus Berlin, aber überhaupt aus dem Westen aufs Land gezogen
0: auch
1: sind.
0: Auch interessant, ne, wenn man sich das mal überlegt. Also weil Sie sind doch, so würde ich jetzt einfach mal sagen, weil wir ja alle unsere vorgefassten Urteile, um es jetzt nicht Vorurteile zu nennen, bei uns haben. Und die wollten Sie ja auch ein bisschen hinterfragen. Ist das dann jetzt eigentlich letztlich gelungen, daran rumzuknabbern?
1: Also ich hatte sehr viel Gesprächsstoff genau über dieses Thema. Also die Menschen, bei denen ich untergekommen bin in Brandenburg, die beschäftigt es auch alle. Also die Tatsache, dass es da teilweise Berührungsängste oder Schwierigkeiten gibt mit den Zugezogenen und den Einheimischen. Das war ein großes Thema und darüber habe ich dann auch viel gelernt und viel wahrgenommen, auch was schief läuft, auch wenn der gute Wille in den meisten Fällen da ist, Brücken zu schlagen, aber dass das oft einfach nicht funktioniert. Mhm. Und ich teilweise auch verstehe, warum die Einheimischen vielleicht manchmal nicht so begeistert sind über diese Stadtfluchtprojekte, die da aufsprießen in ihren Dörfern. Genau, also das fand ich sehr als Thema überhaupt sehr spannend. Und dann, als ich über die Oder gereicht wurde, da war ich tatsächlich nicht mehr bei Leuten, die ich auch hätte in Kreuzberg kennenlernen können.
0: Also da mal wieder was ganz anderes. Übrigens, verschärfend kam ja hinzu, dass Sie kein Smartphone, ich glaube, Sie besitzen gar kein Smartphone.
1: Richtig.
0: Ne? Also Google Maps, Komoot oder irgendeine Wander-App kam jetzt also nicht in Frage, sondern eine Karte und ein Kompass. Sie haben sich auch öfter verlaufen, das beschreiben Sie in Ihrem Buch, habe ich das Buch eigentlich schon erwähnt, werde ich gleich nochmal ausführlich machen, beschreiben Sie das auch. Ein Beispiel mit dem Wald, was ich gesagt habe. Jetzt nur mal eben zum Schluss vor diesem kleinen Part hier, den wir gerade geredet haben. Wie haben Sie denn da wieder rausgefunden? Die haben ja rausgefunden, Gott sei Dank.
1: Ich habe rausgefunden, ja. Also kleine Korrektur, ich habe tatsächlich Google Maps benutzt, aber immer abends vorm Loslaufen bei meinen GastgeberInnen habe ich mir die Route nachgeschaut, aufgeschrieben, habe mir dann Notizen gemacht und unterwegs hatte ich eben nur diese Notizen. Google Maps ist in Städten super, wenn es Straßennamen gibt. Wenn man in einem Wald ist und da steht 3,2 Kilometer geradeaus und dann nach rechts und dann am zweiten Weg wieder nach links, da kommt man sehr leicht in schwierige Gefilde und das ist mir eben in einem Wald in Polen passiert und es war nicht lustig. Also ich bin da 3,5 Stunden herumgeirrt und irgendwann wollte ich einfach nur aus diesem Wald raus. Es ging gar nicht mehr darum, an mein Ziel zu kommen.
0: Sie haben dann irgendwann immer die größeren Wege genommen. Das war so eine Idee oder der Kompass.
1: Ich habe alles Mögliche versucht. Also der Tiefpunkt war tatsächlich, als ich gesagt habe, okay, ich laufe nach Kompass. Und da bin ich sogar von diesem kleinen Trampelpfad ab und bin durch das Unterholz gestiefelt und habe mich sehr jenseits der Zivilisation gefühlt. Mhm. Und genau. Aber irgendwann bin ich dann doch rausgekommen und bin tatsächlich von dem ersten Menschen gerettet worden, der mir da begegnet ist.
0: Der im Auto saß, glaube ich, oder?
1: Ja.
0: Ja, genau. Also Gott sei Dank fuhr da ein Auto lang. Okay, festgehalten wurden all diese Eindrücke und auch Abenteuer im Buch. Wie viele Tage muss ich gehen zu Gast in unbekannter Nachbarschaft? Darin geht halt eben auch sehr, sehr offen mit eigenen Zweifeln und Ängsten um und wie sie sich überhaupt sehr kritisch unter die Lupe nimmt, was ich so festgestellt habe, und den Leser teilhaben lässt. Hören wir gleich mehr drüber.

0: Honeymoon aus Kapstadt ist diese Musik hier, die Sie gerade hören, aktuelle Musik im Deutschlandfunk Kultur. Mediocre Man hieß der Titel. Die Autorin und Philosophin Millay Hyatt will aus ihren Selbstverständlichkeiten raus, das haben wir ja schon so ein bisschen rausgehört. Über einen Versuch, die eigene Bubble zu verlassen, hat sie eben in ihrem Buch geschrieben, wie viele Tage muss ich gehen. Diese Überschrift ist auch so ein bisschen, wie viele Tage muss ich gehen, um hier rauszukommen, ne?
1: Genau.
0: Um aus meinem Umfeld rauszukommen.
1: Ja.
0: Genau. So, darüber geschrieben und dann habe ich aber einen anderen Versuch gefunden von Ihnen in einem Artikel, den ich von Ihnen gelesen habe. Millay Hyatt schreibt im Philosophie-Magazin und auch in Zeit Online, und ich glaube, der war Zeit Online, sag mir, wo du einkaufst und ich sag dir, wer du bist. Da war der Artikel überschrieben und da geht's, das war jetzt keine Challenge, kein Versuch, sondern eigentlich eine Notwendigkeit, über das Einkaufen sich Gedanken zu machen. Erzählen Sie mal.
1: Genau, also ich habe, das war vor ein paar Jahren, habe ich festgestellt, dass ich über meine Verhältnisse lebe, tatsächlich. Also aus verschiedenen Gründen hatte ich einen ziemlichen finanziellen Engpass, der mit einer Trennung zu tun hatte, der auch mit der Entscheidung zu tun hatte, nur zu schreiben und nicht mehr Brotjobs zu machen und aber trotzdem noch bei Bio Company einkaufen. Und irgendwie hat das nicht mehr zusammengepasst. Und ich habe gemerkt, dass ich muss irgendwas ändern. Ich muss ein bisschen mehr einsparen. Und ich habe mich entschieden, bei Lidl einzukaufen, statt bei Bio Company, also beim Discounter. Und ich habe gemerkt, dass das viele mehr ausgelöst hat.
0: Weil Sie, das beschreiben Sie dann ganz gut, weil Sie auch mit bestimmten Bildern Lidl verbinden, also jetzt Discounter verbinden, um hier jetzt nicht unbedingt so auf das eine uns zu kaprizieren, mit ganz anderen Leuten, eben nicht mit ihrer Bubble. Und was ist dann passiert?
1: Also ich hab festgestellt, dass es ein ganz anderes Gefühl war, einkaufen zu gehen. Und im Rückblick habe ich dann gemerkt, an was für eine Wohlfühlwelt ich mich beim Einkaufen gewöhnt habe. Und die Welt ist in Ordnung, Gefühl, und die Produkte in den Regalen, die umschmeicheln mich, und das hatte ich davor gar nicht wahrgenommen, weil das einfach das war, woran ich mich gewöhnt hatte, und so bin ich einkaufen gegangen. Und dann beim Discounter war es plötzlich anders, und das hat sich irgendwie wie einfach so Bedürfniserfüllung ohne Zusatz angefühlt und eben auch mit anderen Menschen in den...
0: Genau, die Mitkäufer.
1: Die MitkäuferInnen, ja. Bei denen man gespürt hat, gesehen hat, dass die Welt bei ihnen nicht ständig in Ordnung ist, was natürlich der Realität entspricht. Und das ist, ich war über mich selber überrascht, dass ich habe gemerkt, wie so ein Klassismus in mir aufkommt, dass ich denke, oh, ich will doch nicht da einkaufen. Und dann war ich erschrocken über mich. Wie kann es sein, dass ich so denke? Und es war sehr lehrreich für mich, diese Vorurteile in mir wahrzunehmen.
0: Ja, und daran lassen Sie uns eben genau teilhaben. Sie gehen mit Ihren Überheblichkeiten, nenne ich es jetzt mal, sehr hart ins Gericht. Warum? Oder sagen wir so, kostet es Sie Mut eigentlich, über Scheitern und Zweifel und so überhebliche Züge zu schreiben, sich selbst so hart zu beobachten?
1: Ich weiß es nicht, nicht wirklich. Also ich gehe grundsätzlich davon aus, dass alle Menschen mit Dingen kämpfen. Und das ist überhaupt nicht schambehaftet für mich, mich in die Öffentlichkeit zu stellen und zu sagen, ich kämpfe mit diesem Thema. Das erfahre ich schon, seitdem ich schreibe, dass ich dann Zuspruch bekomme, weil andere beschäftigen ähnliche Themen oder ähnliche Zweifel.
0: Aber man macht sich ja ziemlich nackig, ne?
1: Man macht sich nackig, und vor allem bei diesem Text kam sehr starker Gegenwind. Also die Kommentare waren teilweise schon harter Tobak. Hm. Aber irgendwie habe ich einen Nerv getroffen, und ich denke, das ist das, was mich interessiert.
0: Es interessiert Sie ja nicht nur, sondern Sie finden, es ist auch notwendig, dass wir alle, Sie haben mal irgendwann gesagt, die Hosen runterlassen.
1: Also ich finde es auf jeden Fall wichtig, dass wir alle uns ein bisschen Gedanken machen darüber, wie wir leben und wo, in welchen, also um wieder auf diese Bubble zurückzukommen, wo wir eingebettet sind und gar nicht wahrnehmen, dass es eine Einbettung ist und nicht einfach die Realität. Und das ist ein Anliegen, das ich habe für mich selber. Und ich finde, das ist für alle spannend.
0: Und es ist eben auch spannend, daran so teilzunehmen. Verlassen wir mal die Artikel, das Philosophie-Magazin, sondern gehen wir mal zurück zu den Büchern. Und ich zäume das so ein bisschen von hinten auf. Ich habe mit dem aktuellsten Buch begonnen und gehe weiter zu dem, was davor kam, 2024, Nachtzutage, über ihre Reisen in Nachtzügen. Gibt es da hier noch so viele von Nachtzüge?
1: Also es gibt schon noch viele Nachtzüge, nicht mehr so viele, wie es gab bis 2016, als die Deutsche Bahn ihren Nachtzugbetrieb eingestellt hat. Aber die ÖBB ist ein bisschen in die Bresche gesprungen. Und also es gibt auf jeden Fall Nachtzugnetz in Europa. Es könnte viel besser sein, aber es gibt dieses Netz noch. Und im Buch geht es über um Reisen, die ich schon seit 30 Jahren ne? mache. Ja. Mhm.
0: Sie haben scheinbar einen ziemlich festen Schlaf in diesen Nachtzügen, wenn Sie ein Bett erwischen. Sie sind mal irgendwann auf dem Abstellgleis erwacht.
1: So ist es.
0: Das macht dich ziemlich schockiert. Das ist ein Albtraum, oder?
1: Das war im Nachtzug von Edinburgh nach London. Und ich war in einem Viererabteil, glaube ich, und hatte ein bisschen Einschlafprobleme. Aber irgendwann bin ich wohl so tief und fest eingeschlafen, dass man mich nicht mehr wecken konnte, wenn man es überhaupt versucht hätte. Weiß ich nicht, aber ich bin jedenfalls am nächsten Morgen aufgewacht und da war niemand mehr da. Also ich war ganz allein in diesem Zug, das Personal war weg und ich stand auf einem Abstellgleis in Luton Station in London, glaube ich. Ja. Mhm.
0: Das ist ja auch wieder, also so, Sie sitzen oder liegen oder Sie sind Beobachterin der Umwelt, des eigenen Inneren, aber eben auch wieder ganz stark derjenigen, die Ihnen da gegenüber sitzen. Sie überlegen, wo kommen die her, wenn Sie nicht auch mit Ihnen ins Gespräch kommen. Erinnerungen kommen in Gang. Ist das eigentlich so beim Zugfahren so ein besonders schöner Raum, irgendwie so ins Nachdenken zu kommen? Das Gefühl hatte ich.
1: Auf jeden Fall. Also das ist ja ein ganz spezieller Raum, in dem man körperlich ruht, aber die Welt bewegt sich oder es fühlt sich so an, als ob die Welt sich bewegt. Natürlich bewegt sich die Welt nicht, aber man ist in einem genau. Fahrzeug, das sich durch die Welt bewegt und dadurch entsteht so eine Art Ruhe, die auch anders ist, als wenn man im Auto sitzt, weil im Zug kann man auch aufstehen und rumlaufen und dann dadurch hat man eine körperliche Ruhe, die den Geist frei sein lässt und das finde ich sehr spannend.
0: Übrigens, unser Gast kann auch gut mit Verspätungen umgehen, die schon immer irgendwie dazugehörten, Züge zu verpassen, andere Züge sich raussuchen zu müssen.
1: Muss man zwangsläufig.
0: Gehört zum Alter. Ne? Wie kehren Sie heim, wenn Sie von so einer Zugreise heimkommen? Ich habe ja mal beschrieben, wo Sie hin, nach Tunis mit dem Zug und so weiter.
1: Wie ich heimkehre?
0: Was, immer anders was als ein anderer Mensch?
1: Ach so, also auf jeden Fall mit dem Gefühl, ich bin jetzt ein anderer Mensch geworden, aber es gibt dann auch oft die Ernüchterung, vielleicht ist man doch nicht so anders geworden, als man dachte.
0: Auf Achse sein, umziehen, das prägt das Leben von Millet Hyatt seit der Kindheit, hat sie ja schon erwähnt, gleich zu ihrem Weg, der in Texas beginnt.

0: Jack Isaac hören wir hier, Sänger und Multi-Instrumentalist aus London. Und zusammen in diesem Song mit dem englischen Singer-Songwriter Jack Savoretti, When It Hurts, der Song, den Sie hier hören, im Deutschlandfunk Kultur. Millay Hyatt ist zu Gast, 1973 in Texas geboren, aber daran, schätze ich mal, haben Sie keine Erinnerungen mehr, denn Sie sind ein paar Monate später mit Ihren Eltern schon umgezogen und dann hat das angefangen, von dem Sie kurz vorhin schon gesprochen haben, nämlich viel, viel hin und her, viel Umzüge. Erzählen Sie mal von dem Anlass der Umzüge. Warum sind Ihre Eltern so viel rumgezogen?
1: Also meine Eltern sind evangelikale Missionare und sind damals Anfang der 70er Jahre mit einer Gruppe anderer Amerikaner nach Europa gezogen mit dem Ziel, hinter dem sogenannten Eisernen Vorhang zu missionieren. Wir sind zuerst nach England gezogen und dann nach Österreich und dann nach Deutschland, als ich 4 war, also nach Westdeutschland. Dort haben wir gelebt und mein Vater ist als Tourist in die DDR eingereist, als Undercover-Missionar. Genau, deswegen die vielen Umzüge.
0: War das, also ich nehme mal an, dass jetzt einerseits die Umzüge, aber auch die Religion, das Evangelikale prägend war in Ihrer Kindheit?
1: Sehr, ja. Also das war eine sehr starke und sehr felsenfeste Glaubensstruktur, in der ich aufgewachsen bin. Ab der 9. Klasse war ich dann auch auf einer Schule für Missionarskinder, wo der Unterricht auch evangelikal war und das war auch eine sehr, also Bubble ist da fast das falsche Wort, weil die Mauern drumherum so fest waren.
0: Das heißt, Sie waren auch vollkommen eben, also da waren Mauern, Sie hatten keine bekannten Freunde aus anderen Zusammenhängen?
1: Nein, so kann man sich das nicht vorstellen. Also es war jetzt keine Sekte in dem Sinne. Mhm. Also ich war eben bis zur 8. Klasse war ich auf öffentlichen Schulen und wir hatten auch danach, als wir auf dieser Missionarskinderschule waren, schon noch Kontakt nach außen. Aber der Alltag war schon sehr geprägt von dieser Community, von Missionaren.
0: Und so, und wie ist das in Ihnen gegeneinander geclasht oder ist das kein Clash gewesen? Also dieses von außen, was Sie erlebt haben, wie Kinder da vielleicht mit ihren Eltern reden oder eben nicht glauben. War der Glaube, das schicke ich vielleicht vorweg, war der Glaube was Behütendes für Sie? Wie haben Sie das als Kind
1: auf
0: oder dann als Jugendliche
1: erlebt? Auf jeden Fall, es hat eine Sicherheit gegeben und auch diese Überzeugung, dass da ein Gott ist, der sich wirklich kümmert und der will, dass es einem gut geht, das war sehr tief in mir drin. Der Clash fing an, als ich Jugendliche war und immer mehr wahrgenommen habe, dass die Geschlechterrollen in unserer Familie und auch in der Community einfach sehr ungerecht waren für Frauen und dass meine Mutter darunter gelitten hat. Und ich wollte das nicht für mich, konnte das noch nicht so richtig artikulieren. Aber als ich dann fürs Studium in die USA gegangen bin, bin ich mit dem Feminismus in Kontakt gekommen und habe dort eine Sprache gefunden, eine Haltung gefunden für das, was mich gestört hat. Und über den Feminismus bin ich dann weg vom Glauben.
0: Also konkret war das, was Sie gestört hat, glaube ich, auch, dass Ihre Mutter, Sie sind 5 Kinder?
1: Genau.
0: Ihre Mutter nicht gearbeitet hat und sich eben eigentlich der Familie
1: kompliziert. Also sie hat die ganze Zeit gearbeitet, aber ja, eben nicht, war nicht erwerbstätig und ist auch ihrem beruflichen Traum nicht nachgehen können. Also sie wollte auch schreiben, wollte Schriftstellerin werden und mit den 5 Kindern und mit ihrer zugewiesenen Rolle, die sie auch selber angenommen hat und auch wollte, und das glaube ich auch, dass sie das auch wollte gewissermaßen, hatte sie diese Möglichkeit nicht, aber sie hat auch darunter gelitten und sie war ständig erschöpft und frustriert und das habe ich sehr wohl wahrgenommen.
0: Also wenn ich das so höre, dann oder als ich das in der Vorbereitung gelesen habe, habe ich sofort gedacht, da muss sich dann jemand befreien wollen aus dem Ganzen. Also das waren dann so harte, also so als ob sie kämpfen mussten. War das tatsächlich so, um da rauszukommen? Oder wie war auch die Reaktion? War das etwas, wo sie richtig gefordert waren?
1: Auf jeden Fall. Also das, und das ging auch jahrelang und ich würde sogar sagen, das ist noch nicht abgeschlossen. Also das hat mich so sehr geprägt, dass es so verschiedene Schichten galt abzutragen. Und am Anfang war es erstmal diese Begeisterung über die Entdeckung des Feminismus und auch des Atheismus. Und da kam ich mit so einer rebellischen Haltung zurück nach diesem ersten Semester an der Uni und habe das angekündigt, dass ich jetzt nicht mehr Christ bin. Und das hat auf jeden Fall eine große Reaktion ausgelöst. Meine Eltern waren komplett vor den Kopf gestoßen, verzweifelt. Das ist für sie natürlich auch eine Kränkung, wenn ihr Lebensinhalt es ist, diesen Glauben zu verbreiten und dann lehnt das die eigene Tochter ab. Das ist für sie sehr schwer nach wie vor.
0: Aber sie haben nicht gebrochen oder die haben auch nicht versucht, sie zwangsweise zu halten?
1: Nein, also zwangsweise nicht. Sie haben auf jeden Fall versucht, mich da zurückzuholen und haben mich auch in die Schweiz geschickt dann irgendwann, als ich mein Studium in den USA abgebrochen habe, zu einem Institut, das darauf ausgerichtet ist, jungen Menschen, die am Glauben zweifeln, sie zu begleiten so und da war die Hoffnung, dass ich wieder zurückfinde. Tatsächlich wurde ich dort eher in einem sehr positiven Sinne eher gefestigt in meiner Entscheidung, weil die Menschen dort wirklich sehr offen mit diesem Glauben umgegangen sind. Das haben meine Eltern ein bisschen falsch eingeschätzt. Mhm. Aber gebrochen habe ich nicht. Nein, wir haben noch eine gute Beziehung.
0: Sie klingen nämlich auch überhaupt nicht nachtragend. Also das ist so, ich hätte jetzt so gedacht, dass nach so einem Kampf man irgendwie den Eltern was vorwirft.
1: Da bin ich vielleicht

0: Jetzt leben Sie vom Schreiben. Das ist auch ganz schön hart, davon zu leben, oder? Ich meine, trotzdem Traumjob?
1: Ja, also es ist prekär. Ich mache auch schon andere Dinge manchmal. Ich unterrichte auch gelegentlich. Aber hauptsächlich lebe ich vom Schreiben. Und es ist das, was ich liebe und freue mich jeden Tag, wenn ich ins Büro gehe und das machen darf.
0: Oder darüber sprechen darf, wie jetzt.
1: Oder darüber sprechen darf, ja.
0: Und es ist das Schreiben eben eine starke Auseinandersetzung mit sich selbst. Ihr erstes Buch war gleich ein sehr persönliches über den langen Weg zum erfüllten Kinderwunsch. Geht's hier gleich mit Millie Hyatt.
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0: Manu Debout, ein Song über Widerstandskraft und Zusammenhalt. Sass hören wir hier noch so ein bisschen. Sie ist übrigens gerade auf Tournee. Am kommenden Freitag ist sie in Berlin, am Samstag in Bruchsal und dann geht's weiter Fulda, Hamburg, Bochum. Jetzt im Moment hören Sie sie gerade verklingen im Deutschlandfunk Kultur. Millie Hyatt ist unser Gast und sie hat in ihrem Buch Ungestillte Sehnsucht über ihren schwer zu erfüllenden Kinderwunsch geschrieben und sicher sehr vielen Menschen damit aus der Seele gesprochen, denen es ähnlich geht. Schon im ersten Kapitel heißt es ja auch, oder das erste Kapitel ist überschrieben, wir sind viele. Und dazu gehören natürlich auch Jens Spahn und sein Mann. Ja. Die Nachricht über deren Elternschaft durch eine US-amerikanische Leihmutter hat ja große Diskussionen entfacht und ich nehme an Ihnen ist die garantiert nicht vorbeigegangen. Was hat die was in Ihnen vorgegangen, als Sie das gehört haben?
1: Ja, also das hat mich erschüttert auch, weil es wieder diese Thematik, die bei diesen Kinderwunschgeschichten in meiner Erfahrung und in meiner Beobachtung immer wieder untergeht, um was es denn eigentlich geht. Ich habe bei mir selber wahrgenommen, dass dieser Kinderwunsch, als er verwehrt wurde, ich glaube, das geht vielen so. Also ein Kinderwunsch ist erstmal vielleicht auch immer ein bisschen ambivalent, aber sobald da irgendwie ein Hindernis steht, geht diese Ambivalenz flöten und es kommt so eine Vehemenz und das muss jetzt werden,

0: Das habe ich bei mir erlebt und das geht vielen, glaube ich, auch so. Und dass man aber dann aus den Augen verlieren kann, dass es um einen anderen Menschen geht, den man sich da wünscht. Und wie geht es diesem Menschen, wenn ich ihn mir so oder so anschaffe, sozusagen, um das mal ganz böse auszudrücken. Ich habe mich sehr intensiv mit diesen Fragen beschäftigt. Wir haben damals auch versucht, aus dem Ausland ein Kind zu adoptieren. Und da muss man sich auch mit sehr vielen Fragen auseinandersetzen. Wo kommen diese Kinder her? Gibt es Kinderhandel? Läuft das alles mit richtigen Dingen zu? Und ich habe auch eine starke Meinung zu Leihmutterschaft, die ich mir auch erworben habe, indem ich mich mit Leihmüttern, Kindern beschäftigt habe.
1: Sie und Ihr Mann haben sich dagegen entschieden?
0: Genau, also eine Freundin hatte das angeboten und das schien die Lösung zu sein. Und wir haben uns sehr, sehr gefreut über diese Möglichkeit, bis ich mich dann, ich wollte wissen, wie das für Leihmütter, Kinder ist und habe dann viele Statements von Leihmütterkindern aus den USA, die erwachsen waren, dann gelesen und haben auch kommuniziert mit einigen und die haben eben von Verlust gesprochen und von dem Gefühl, als Objekt behandelt worden zu sein, um den Kinderwunsch ihrer Eltern zu erfüllen. Ich weiß, dass nicht alle Leihmütterkinder so fühlen, aber ich dachte, ich kann mir nicht anmaßen, diese Entscheidung für jemand anderen zu treffen, weil ich weiß ja nicht, wie es dem Kind dann gehen würde.
1: Und leider ist dieser Aspekt in der Debatte ja jetzt eigentlich total unterbeleuchtet gewesen. Es ging ja dann um ganz andere politische
0: Genau, und
1: Dinge.
0: Da denke ich immer, es geht doch wirklich um die Kinder und das ist ein Problem, wenn die nach hinten runterfallen in der Diskussion.
1: Sie schreiben ganz offen in diesem Buch über sich, über diesen Wunsch und deswegen mache ich es jetzt auch offen, also
0: ja,
1: weil Sie ja darüber sprechen.
0: Ja.
1: Sie konnten keine Kinder bekommen, weil Sie schon mit 30 in die Menopause gekommen sind und Sie haben eben gesagt ambivalent, denn bis zum 30. Lebensjahr, also Sie wollten vorher gar nicht unbedingt Kinder haben, aber dann schon und dann stellten sie fest, es geht eben nicht.
0: Ja, und bei mir war das auch nicht mal ambivalent davor. Es war, ich wollte keine. Ich war mir sicher, ich will keine Kinder, weil ich eben dieses Vorbild von meiner Mutter hatte mit ihren 5 Kindern und überfordert und nicht zu den eigenen Träumen kommen. Das wollte ich auf keinen Fall. Und ich habe das, das war für mich sehr klar. Nicht irgendwann, sondern nie. Bis sich dann in meine Träume hinein hat sich das zuerst manifestiert, ein Wunsch eingeschlichen hat. Ich habe angefangen zu träumen, dass ich schwanger bin und war sehr glücklich und dachte, das geht weg, das ist eine hormonelle Störung, das bin nicht ich. Aber das ist nicht weggegangen und es wurde immer intensiver, bis ich es meinem damaligen Mann auch gesagt habe. Und paradoxerweise war das aber die Zeit, wo mein Körper das schon nicht mehr konnte.
1: Dann kam ein langer Weg, also medizinisch alles Mögliche probiert, eben Leihmutterschaft ausgeschlossen und dann Adoption erwogen. Auslandsadoption, da haben Sie eben schon so angedeutet, dass Sie sich da, nee, Sie haben ja sogar adoptiert.
0: Nein, nein, das hat nicht geklappt. Also,
1: genau, es hat nicht geklappt, Sie wollten adoptieren.
0: Genau, wir hatten genau 3 verschiedene Adoptionsverfahren. Also für Deutschland war mein damaliger Mann mit knapp 40 zu alt, offiziell.
1: Wobei man sagen muss, es gibt ja nicht diese Grenze, sondern man kommt, weil es weniger Kinder gibt, die zur Adoption freigegeben werden, als Paare, die adoptieren wollen, steht man als Älterer immer ganz hinten und bekommt.
0: Genau, also irgendwie muss diese BewerberInnengruppe eingeschränkt werden, das ist klar. Und diese Grenze ist jetzt mittlerweile auch ein bisschen gelockert. Da geht man lockerer damit um. Aber damals war das schon ziemlich klar, mit 40 kann man sich nicht mehr bewerben und da ging nur nach Ausland und wir hatten zwar 3 verschiedene Versuche, die aus verschiedensten Gründen nicht geklappt haben, aber das hat uns jahrelang beschäftigt, bis dann Stand des Buches war, dass wir noch auf ein Kind aus Mali, aus Westafrika gewartet haben und hatten schon alle unsere Papiere und so weiter. Das war alles ein Riesenvorgang immer. Und dann hat das Militär geputscht und da gab es keine Auslandsadoption mehr. Und dann haben wir einen Schlussstrich unter diese Adoptionsbemühungen gezogen. Das konnten wir einfach nicht mehr nach vielen Jahren. Und aber wollten trotzdem noch ein Leben mit einem Kind und haben uns dann entschieden, uns als Pflegeeltern zu bewerben.
1: Und das sind Sie auch geworden.
0: Wir sind dann Pflegeeltern geworden, genau. Also fast genau 10 Jahre nach meiner Diagnose der verfrühten Wechseljahre ist unser Sohn dann zu uns gekommen.
1: Und der ist jetzt
0: Der ist jetzt 12.
1: Ist also viele Jahre her.
0: Ja.
1: So, jetzt diese Ehe, die, in der sie ja so viel gemeinsam durchlitten haben, sie sagen ja Ex-Mann, also
0: ja.
1: Die Ehe existiert nicht mehr. Das ist natürlich, gerade als Pflegeeltern, wahrscheinlich wieder ein Riesenhindernis.
0: Also es war auf jeden Fall, also in erster Linie für unser Kind sehr unschön, dass diese Familie auseinandergeht. Er hatte ja schon eine verloren und dann geht 5 Jahre später die nächste auseinander und das war für ihn sehr hart. Aber wir haben alles versucht, dass es anders geht und es ging nicht. Und dann war es auch gegenüber dem Jugendamt und der Pflegestelle natürlich kein gutes Gefühl, weil das ist nicht vorgesehen. Pflegeeltern sollen sich nicht trennen. Und aber ich muss sagen, dass unsere Pflegestelle vor allem da sehr, sehr unterstützend und wertschätzend war und uns zur Seite gestanden ist und hat uns die Schuldgefühle genommen und das Positive betont, dass wir nach wie vor als Eltern zusammenarbeiten.
1: Das können Sie auch.
0: Das können
1: machen Sie
0: wir.
1: Jetzt auch seit
0: ja.
1: vielen Jahren, um das noch zu sagen. Ich habe so einen Gedanken dabei, dass bei einer solch langen Wunschkind-Geschichte das Wunschkind am Ende eine große Glücksverantwortung trägt.
0: Das könnte sein. Ich weiß, dass es in den ersten, im ersten Jahr oder so ist. Auf jeden Fall musste ich mich dran gewöhnen, was das bedeutet, dass dieser Wunsch in Erfüllung gekommen ist, weil ein erfüllter Wunsch ist mehrdimensionaler als eine Fantasie. Also diese Fantasie, Leben mit Kind, war einfach viel einfacher als das reale Leben mit Kind. Und letztlich erfüllen dann das reale Leben, aber viel komplizierter. Ja.
1: Sagt hier sehr ehrlich im Deutschlandfunk Kultur die Philosophin und Schriftstellerin Millay Hyatt. Sie ist heute zu Gast.

0: I've been telling lies, singen hier Dressed Like Boys. Wir sind im Deutschlandfunk Kultur in den letzten Minuten im Gespräch mit der Philosophin und Schriftstellerin, Autorin Millay Hyatt. Ungestillte Sehnsucht, das wollte ich noch anfügen. Das Buch ist übrigens im Aufbauverlag erschienen und als Print vergriffen, aber man hat uns gesagt, dass es als E-Book noch lieferbar ist. Wie sind eigentlich die Reaktionen, Frau Hyatt, auf diese Ehrlichkeit, wenn Sie Lesungen haben oder so, auf diese Ehrlichkeit, mit der Sie rangehen?
1: Also bei dem Kinderwunschbuch wurde das tatsächlich als Tabubruch wahrgenommen. Mhm. Und ich habe selber im eigenen Umfeld gemerkt, dass als ich angefangen habe, davon zu erzählen, Menschen auf mich zugekommen sind, von denen ich keine Ahnung hatte, dass sie auch so ein Thema hatten und gesagt haben, ja, mir geht's auch so. Und genau, also das bekomme ich als Feedback, dass sich Leute freuen, dass ich sowas anspreche, was viele vielleicht nicht ansprechen aus irgendwelchen schambehafteten Gründen. Und für die Reisebücher werde ich auch immer wieder gefragt, wo ich den Mut hernehme oder so. Und ich empfinde mich aber nicht so, also es ist irgendwie in mir drin. Also
0: was ist denn jetzt gerade in Ihnen drin oder in Ihrer Feder? Woran arbeiten Sie?
1: Das ist jetzt zu früh, das in der Öffentlichkeit zu erzählen. Okay. Aber ich arbeite auf jeden Fall an dem nächsten Buch. Ja.
0: Dann sind wir gespannt. Wir wollen da kein zartes Pflänzchen kaputt diskutieren. Ich freue mich sehr, dass Sie bei uns waren, Millay Hyatt. Vielen Dank für den Besuch hier.
1: Ich freue mich auch. Vielen Dank für die Einladung.
0: Nach 10, da will ich Sie noch darauf hinweisen, da berichten wir über die African Book Tour hier in Berlin. Viel Vergnügen dabei.

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5: Mit Ronald Schleif. In Belgien kämpfen Einsatzkräfte weiter gegen den großen Waldbrand im Naturschutzgebiet Hohes Venn. Deutsche Umweltverbände unterstützen die SPD-Forderung zur staatlichen Finanzierung von Klimaanpassungsmaßnahmen. Und fast jeder 10. Euro der deutschen Haushalte fließt in Kultur- und Freizeitausgaben. In Belgien kämpfen Einsatzkräfte weiter gegen den großen Waldbrand im Naturschutzgebiet Hohes Venn im Osten des Landes. Unweit der deutschen Grenze haben die Flammen inzwischen eine Fläche von rund 3000 Hektar zerstört. Gestern Abend mussten auch in Deutschland einige Menschen ihre Häuser verlassen. Einsatzkräfte brachten etwa 30 Bewohner zweier Straßenzüge in Monschau in Sicherheit. Insgesamt sind in Belgien mehr als 250 Feuerwehrleute im Einsatz. Im Laufe des Tages sollen auch zwei Hubschrauber der Bundeswehr die Löscharbeiten in Belgien unterstützen. In Zukunft muss man sich nach den Worten des Präsidenten des Deutschen Forstwirtschaftsrates Haase verstärkt auf solche Waldbrände einstellen. Im Deutschlandfunk nannte er als Grund den fortschreitenden Klimawandel. Als notwendig bezeichnete Haase einen konsequenten Umbau von Nadel zu Mischwäldern.
6: Der Waldumbau ist ja nichts Neues. Er läuft seit Jahren, ist dann verstärkt worden durch die ersten Hitzeperioden und die anschließenden Kommoditäten Ende der 10er Jahre. Aber das ist natürlich ein Prozess, das läuft nicht in ein, zwei Jahren. Und jetzt haben wir große Kahlflächen, insbesondere wo Fichten gestanden haben. Da sind die Jungbäume und die sind natürlich jetzt direkt einem Hitzestress ausgesetzt und bieten eher Nahrung oder Gefahren für Waldbrände. Aber trotzdem, der Umbau muss vorangehen, damit wir die Laubbäume hochkriegen.
5: Christian Haase, Präsident des Deutschen Forstwirtschaftsrates. Deutsche Umweltverbände unterstützen die SPD-Forderung zur staatlichen Finanzierung von Klimaanpassungsmaßnahmen. Sie fordern, dass bei der anstehenden Kabinettsklausur ein Klimaaktionsplan beraten werden soll. Uwe Berndt.
7: Der Bund für Umwelt- und Naturschutz fordert, dass im nächsten Bundeshaushalt mehr Mittel für die Unterstützung von Klimaschutzmaßnahmen in den Kommunen bereitgestellt werden. Dazu müsste eine neue Gemeinschaftsaufgabe Klimaschutz und Klimaanpassung definiert werden, damit die Zuständigkeiten klar geregelt und schwächere Kommunen gezielt unterstützt werden könnten, sagte BUND-Chefin Tina Löffelsand dem Redaktionsnetzwerk Deutschland. Dazu jedoch wäre eine Änderung des Grundgesetzes nötig. Die SPD-Mitglieder im Bundeskabinett setzen sich dafür ein.
5: Die EU-Außenbeauftragte Kallas will, dass die Europäische Union die Sanktionen gegen Russland deutlich ausweitet. Kallas kündigte gegenüber der Welt für den Herbst eine weitere Liste an. Sollte diese beschlossen werden, würde sich die Zahl der sanktionierten russischen Personen, Unternehmen und Organisationen sofort um ein Drittel erhöhen. Der Außenbeauftragten zufolge soll der Druck verstärkt werden, bis Russland den Krieg in der Ukraine beendet. Hurricane Lala hat zerstörerische Stürme und massive Niederschläge auf Hawaiis größte Insel Big Island gebracht. Dort waren zeitweise mehr als 200.000 Menschen ohne Strom. Antje Sieb.
8: Mindestens 100 Häuser sind nach Angaben von Hawaiis Gouverneur beschädigt. Einige davon wurden regelrecht weggeschwemmt. Auch zahlreiche Brücken und Straßen sind betroffen. Die Einsatzkräfte seien dabei, den Zugang zu bisher abgeschnittenen Orten im am schwersten betroffenen Süden der größten Insel Big Island wiederherzustellen, hieß es bei einer Pressekonferenz. Es könne Tage dauern, bis wieder alle Haushalte Strom haben. Von der Schließung des Hafens Honolulu auf der bevölkerungsreichsten Insel Oahu sind zum Beispiel tausende Passagiere von zwei Kreuzfahrtschiffen der Norwegian Cruise Line betroffen.
5: Private Haushalte in Deutschland geben mehr Geld für Kultur, Freizeit und Sport aus. Nach aktuellen Daten des Statistischen Bundesamts flossen im Jahr 2024 dafür 309 Euro pro Monat. Das entspricht 9,5% der gesamten Konsumausgaben von durchschnittlich rund 3.250 Euro. Zum Vergleich, 2022 hatte der Anteil noch bei 8,6% gelegen. Zu dem Bereich zählen unter anderem Ausgaben für Bücher, Zeitschriften und Eintrittskarten, aber auch Pauschalreisen. Mit diesem Anteil bleibt der Bereich Kultur, Freizeit und Sport der viertgrößte Posten in den Haushaltsbudgets. Für die Erhebung werden jährlich 12.000 Haushalte aus fast allen sozialen Gruppen befragt.
4: Das Wetter.
5: Im Süden und Südosten ist es meist wolkig. Es gibt kräftige Schauer und Gewitter, die allmählich nach Süden und Osten abziehen. Sonst wechseln sich etwas Sonne und dichte Wolkenfelder ab. Gebietsweise kann es regnen. Später ist es im Westen und in der Mitte meist trocken. Die Tageshöchstwerte liegen bei 19 bis 27 Grad, mit den höchsten Werten im Südwesten.
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1: Und mit dem Autor Stefan Thome. Er ist heute zu Gast und mir zugeschaltet. Guten Tag nach Frankfurt.
9: Ja, schönen guten Morgen. Hallo.
1: Sie kommen gerade, Stefan Thome, von einem traditionsreichen Volksfest beim Grenzgang im hessischen Biedenkopf. Da ziehen, wie jetzt am Wochenende, tausende Menschen durch den Wald und sie schreiten so die Stadtgrenzen ab. Bier gibt's da auch, habe ich mir sagen lassen, zu Genüge. Wie haben Sie den erlebt, den Grenzgang in diesem Jahr?
9: Ja, es war bei großer Hitze ein großes Spektakel. Viele tausend Menschen, 20.000, die Zahl habe ich gelesen. Und meinen Beinen merke ich das durchaus noch an. Ich bin ein bisschen müde heute, denn das Abschreiten dieser Grenze, das sind Etappen von so 17 bis 20 Kilometer pro Tag. Wenn man das nicht allzu oft tut, ich tue es nicht oft, dann spürt man das auch zwei Tage später noch.
1: Also erstmal die körperlichen Nachwirkungen in Ihrem aktuellen Roman, Stefan Thome. Da geht es ja im Vorfeld vom Grenzgang ziemlich hoch her. Und auch im aktuellen Biedenkopf wurde dieses traditionelle Schauspiel diskutiert. Besonders in der Kritik stehen, dass Frauen bei diesem Grenzgang abschreiten zum Beispiel keine entscheidende Rolle spielen. Und es gibt eine schwarz angemalte Figur, also mit einem schwarz angemalten Gesicht. Ja, soll das so bleiben, während sich Biedenkopf verändert? Das ist eine viel diskutierte Frage in Stefan Thomes aktuellem Roman Besser als nie. Wir sprechen gleich auch unter anderem darüber mit dem Autor hier im Deutschlandfunk Kultur. Und außerdem schauen wir in dieser Sendung auf den ersten Roman von Heinrich Manns Urenkelin. Da bin ich wirklich gespannt, wie es sich mit so einem schriftstellerischen Schwergewicht im Stammbaum schreiben lässt. Herzliche Einladung also zu unserem Büchermagazin und zu einer Stunde voller Literatur. Ich freue mich, wenn Sie zuhören.

0: Matthew and the Atlas singen hier von Pyres, das bedeutet wörtlich übersetzt Scheiterhaufen. Gemeint sind hier aber eher Feuerbestattungen, da denkt man jetzt aber, finde ich, auch nicht dran bei dieser eingängigen Musik, die hier wirklich im Kontrast steht zum Inhalt. 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In der Kleinstadt Biedenkopf im hessischen Hinterland, da wird alle 7 Jahre der Grenzgang zelebriert. Im 17. Jahrhundert, da hat man dabei tatsächlich die Stadtgrenzen kontrolliert. Heute ist das Ganze ein 3-tägiges Volksfest mit Würstchen, mit Bier und Beisammensein. Es gibt aber auch noch einen symbolischen Umzug, bei dem Männergesellschaften, so von Reitern angeführt, die Stadtgrenzen entlangziehen. Und gerade solche Traditionen mit teils ja heute archaisch anmutenden Riten, die eignen sich natürlich hervorragend für einen Roman. Das wusste Autor Stefan Thomi schon 2009, da erschien sein Roman Grenzgang, war sehr erfolgreich und jetzt ist Stefan Thomi zum Grenzgang nach Biedenkopf zurückgekehrt. Bei ihm heißt Biedenkopf im Roman so leicht fiktionalisiert Bergenstadt. Besser als nie heißt dieses neue Buch. Und ja, Stefan Thomi, sagen Sie mal, warum denn jetzt noch ein Buch über den Grenzgang? Was hat Sie da nicht losgelassen an diesem Brauchtum?
1: Ja, lange Zeit hatte ich das überhaupt nicht vor, mir diesen Stoff noch einmal vorzunehmen. Aber 2019, also beim letzten Grenzgang, denn dieses Fest wird nur alle 7 Jahre gefeiert, da bekam ich eine Anfrage im Vorfeld. Ich lebe mit dem Hauptwohnsitz in Taipeh schon seit vielen Jahren. Und da erreichte mich eine Anfrage einer Journalistin, ob ich mich denn zu dem Streit um den sogenannten Mohren äußern könne, der in meiner oberhessischen Heimat ausgebrochen sei. Ich hatte von dem Streit bis dahin nicht gehört, wusste aber natürlich sofort, worum es ging, um das Thema Blackfacing, um diese Symbolfiguren, an der die Menschen in Biedenkopf unbedingt festhalten und die bei vielen anderen natürlich Unglauben und sogar Entsetzen auslöst. Und als ich diese Anfrage bekam, da habe ich so, ich weiß nicht noch genau, 2-3 Minuten an meinem Schreibtisch gesessen und gedacht, Moment mal, das ist ja eigentlich auch ein interessantes Thema für einen Gesellschaftsroman, der in einem ganz eng begrenzten kleinstädtischen Setting spielt, aber von Fragen handelt, die nicht nur eine Kleinstadt betreffen, sondern uns alle, den Umgang mit Minderheiten, den sozialen Wandel, die gewandelten Sensibilitäten und so weiter. Und das war der Ursprung und die eigentliche erste Inspiration, mir diesen Stoff dann noch einmal vorzunehmen.
0: Ja, und wenn wir heute über dieses Buch sprechen, denke ich natürlich auch sofort, Sie haben die großen Fragen sozusagen Ihres Romans skizziert, ich denke sofort an die seltsamen Gleichzeitigkeiten, die sich natürlich auch in der Gegenwart bei der Lektüre von so einem Buch übergeben. Ja, wir diskutieren hier in Berlin darüber, gerade kann man in einem sogenannten Volksbad, kann man das einen Nachmittag nur für schwarze Kinder reservieren? Auch eine Frage, die in irgendeinem Verbindungsverhältnis, finde ich, zu diesem Umzug beim Grenzgang steht. Wie hat sich denn, Sie sagen, Sie haben von dieser ganzen Diskussion um den Grenzgang erst in Taipeh da gar nichts mitbekommen. Wie hat sich denn, als Sie sich jetzt nochmal die Stadt genau angeschaut haben und vielleicht auch die Gesellschaft, die Gemeinschaft da vor Ort, wie hat sich die verändert in den letzten 20 Jahren?
1: Naja, da gibt es einige Punkte, die man ansprechen kann. Also zunächst mal gab es eine Pandemie. Also die erste Idee zu diesem Roman kam noch, als die Pandemie noch vor uns lag, was keiner wusste. Und die hat dann aber meinen ganzen Zeitrahmen durcheinander gebracht. Nicht nur, weil der Grenzgang, wie er im Buch hätte stattfinden sollen, dann in ein Pandemiejahr gefallen wäre und gar nicht hätte stattfinden können, sondern ich wusste plötzlich, als ich schon angefangen hatte, mir den Stoff nochmal vorzunehmen, ich wusste plötzlich gar nicht mehr, in welchem Land leben wir denn eigentlich? Was passiert hier eigentlich gerade mit uns allen, mit dieser Gesellschaft? Also das ist etwas, wo wir ja noch da ganz am Anfang stehen, glaube ich, das irgendwie aufzuarbeiten und zu verstehen, wie hat sich die Stimmung im Land durch diese kollektive Erfahrung verändert, über die wir jetzt alle gar nicht mehr so gerne nachdenken wollen, aber irgendwie spüren wir doch, dass sich da etwas verändert hat. Das ist das eine. Und in so einem kleinstädtischen Setting in meiner oberhessischen Heimat, da merkt man Dinge, die man unter die Überschrift Strukturwandel stellen kann. Der Einzelhandel stirbt, weil Leute im Internet einkaufen oder in großen Discountern vor den Toren der Stadt. Natürlich gab es auch in Biedenkopf einen Zuzug im Zuge der Migrantenbewegung von 2015-16. Also auch die Demografie am Ort hat sich verändert. All das sind Dinge, die eine Rolle spielen. Es ist nämlich immer so leicht zu sagen, welche Rolle genau. Aber für die Stimmung im Ort spielt das eine Rolle. Und all das habe ich versucht, in diesem neuen Buch einzufangen.
0: Ich sag vielleicht mal an der Stelle, man muss jetzt Stefan Thome, fand ich, nicht unbedingt Grenzgang, diesen Vorgängerroman, gelesen haben, um jetzt Besser als nie zu verstehen. Ich fand es, aber es hat besonders viel Spaß gemacht. Das war besonders interessant, fand ich, wenn man beide Bücher kennt, weil man tatsächlich sieht, weil sie so genau beschreiben, so konkret, wie sich eben das Leben von diesen Figuren so verändert hat. Also eine von den Hauptfiguren, Kerstin, die kümmert sich jetzt zum Beispiel in diesem im aktuellen Roman um 3 geflüchtete Frauen auf Afghanistan. Also diese Migrationsbewegung, von denen Sie gesprochen haben, die haben auch tatsächlich einfach eben das Leben auch ihrer Figuren verändert. Haben Sie eigentlich eine Haltung dazu? Sie waren jetzt gerade beim Grenzgang. Soll da ein Mann mit einem schwarz angemalten Gesicht, ich glaube, er versucht dann da in diesem Ritual auch, also Menschen zu umarmen, Frauen auch einen Kuss zu geben. Ja, waren Sie da voll drin? Wie haben Sie sich da gefühlt, als dieses Schauspiel da passiert ist?
1: Also ich habe schon vorher, vor dem Grenzgang, in einigen Interviews dazu Stellung genommen und Kritik angemeldet und gesagt, dass ich glaube, dass man solche Rituale, die aus einer anderen Zeit kommen, die einen sehr interessanten historischen Ursprung haben, warum kamen die Biedenköpfe im 19. Jahrhundert darauf, eine schwarze Figur in den Mittelpunkt der Folklore dieses Festes zu stellen. Aber man kann sich, glaube ich, dem nicht verschließen, dass schwarze Menschen sich von dieser Praxis des Blackfacing heute herabgewürdigt und beleidigt fühlen. Und unsere Gesellschaft hat sich eben verändert. Wir haben hoffentlich durch die sozialen Bewegungen der letzten Jahre ein anderes Verhältnis im Umgang mit Minderheiten und sind stärker sensibel dafür, dass auch deren Rechte geachtet werden müssen. Also ich sehe da den Ball im Feld der Verantwortlichen dieses Festes, dass sie Anpassungen vornehmen, Veränderungen vornehmen und versuchen, dieses Fest, von dem Sie mal sagen, es ist ein fröhliches Fest, es ist ein integratives Fest, es ist offen für alle. Ja, ja, das ist erstmal schön, wenn das so ist, und das glauben die Leute auch. Aber dass man es nicht böse meint und andere nicht beleidigen will, das heißt ja nicht, dass man es nicht tut, wenn man eben nicht sensibel ist für deren Sicht. Also ich habe im Vorfeld dafür geworben, dass beide Parteien, wenn man es mal auf 2 Parteien begrenzen will, miteinander ins Gespräch kommen und sich einfach mal gegenseitig zuhören. So richtig gelungen und geschehen ist es nicht. Vielleicht ist die bessere Zeit jetzt, wenn das Fest vorbei ist, um das anzuleiten. Ich bin auch da gerne bereit. Ich werde den Biedenkopf lesen. Ich hoffe, dass bei der Lesung auch Leute kommen und Meinungen sagen, die mit meiner nicht übereinstimmen. Aber eindeutig, man kann im Jahr 2026 oder im 21. Jahrhundert bestimmte Dinge nicht mehr tun. Und wenn eine Tradition ihre Relevanz behalten soll, dann muss man sie an veränderte gesellschaftliche Bedingungen angleichen.
0: Ich finde, in Ihrem Roman kommen ja Figuren mit unterschiedlichen Haltungen dazu vor. Also genau, sowohl eben zu der Frage, ob eben eine Frau nun als Reiterin eine Männergesellschaft anführen kann, aber eben auch zur Frage, ob da also so ein schwarz angemalter Mann mitgehen soll. Und mir ist besonders eindrücklich gewesen dieser fiktive Bürgermeister von Bergenstadt in Ihrem Roman. Jürgen Bamberger, der ist eigentlich, wie ich finde, viele von Ihren Figuren. Einerseits ist er irgendwie jämmerlich, aber auch wirklich sehr liebenswürdig. Ja, er bekleckert sich da in dieser ganzen Angelegenheit gar nicht mit Ruhm, ist immer furchtbar aufgeregt. Also wenn da ein Fernsehteam vom HR mal zu Besuch kommt, ne, da ist er dann ausgerechnet bekifft, als die da die Kamera anhaben und solche Szenen spielen sich da ab. Er hält dann aber eine große Rede beim Grenzgang. Es ist eine Stelle relativ am Ende des Romans, deswegen will ich da nicht viel vorweggehen. Aber er formuliert da was ich interessant fand, warum auch diese Diskussion um den Grenzgang für ihn persönlich so schmerzhaft war, weil sie nämlich von außen kam, also von Menschen aus Marburg oder Frankfurt. Und das scheint mir auch ein wichtiger Gedanke. Also wie entsteht das? Sie haben das auch schon ein bisschen angedeutet, um diese emotionale Bedeutung, die dieses Ritual offensichtlich ja für die Menschen in Biedenkopf hat.
1: Ja, also das ist etwas, das ist jetzt so eine Argumentationsstrategie derer, die dieses Fest verteidigen und sagen, da gibt es eigentlich gar keinen Änderungsbedarf. Die sagen immer, die Kritik kommt alleine von außen, von Leuten, die weder das Fest noch den Ort Biedenkopf kennen. Das trifft auf mich jedenfalls nicht zu. Ich bin da geboren und ich habe schon viele Grenzgänge miterlebt. Aber es zeigt natürlich ein bisschen so diese Sensibilität, die man eben auf dem Land hat. Also dieser soziale Wandel und die geänderten Sensibilitäten, zum Beispiel im Umgang mit Minderheiten, das ist etwas, was von Milieus, eher städtischen Milieus, ausgeht und vorangetrieben wird. Und da werden Forderungen erhoben, etwas muss sich ändern und so weiter. Auf dem Land erfährt man das eher als etwas, was einem widerfährt, wo man kein richtiges Mitspracherecht hat. Und ich glaube aber, dass es möglich ist, da trotzdem auch über diese Stadt-Land-Grenze, die ja keine absolute mehr ist im 21. Jahrhundert, weil wir alle an dieselben Nachrichtenquellen angeschlossen sind, dass es da möglich ist, ein Gespräch in Gang zu bringen und diese unterschiedlichen Perspektiven wenigstens einfach mal sozusagen nebeneinander zu stellen und sie ins Gespräch miteinander zu bringen. Die große Bedeutung, die dieses Fest für die Menschen in Biedenkopf hat, die dazu neigen, ihre ganze Biografie sozusagen anhand dieser 7 Jahresschritte des Festes nachzuerzählen, das ist ein Faktor, den kann man nicht außen vor lassen. Den muss man beachten, auch wenn man das aus der Stadt heraus vielleicht ein bisschen belächelt und sagt, naja, das sind halt diese Dorfrituale. Aber für die Menschen dort, für ihre Gemeinschaft hat das eine wichtige Bedeutung. Aber weil das so ist und sich diese Gemeinschaft ja verändert hat, durch Zuzug von anderen zum Beispiel, ist es meiner Meinung nach eben umso wichtiger, dass da bestimmte Anpassungen vorgenommen werden. Das heißt ja nicht, dass man alles über Bord werfen muss. Wird auch manchmal behauptet, dass das die Forderung sei, stimmt aber nicht. Nein, behutsame Anpassungen. Und dahinter steht eine schwierige Frage. Rituale, die aus der Vergangenheit kommen, aber irgendwie noch eine haltgebende Funktion für Gegenwart und Zukunft haben sollen, die müssen eben ein bisschen mit der Zeit gehen, sonst überleben sie sich und werden irrelevant. Und vor dieser Herausforderung steht mein Heimatort Biedenkopf. Und ich würde mal kritisch sagen, bisher haben sie sich an dieser Herausforderung noch nicht allzu sehr bewährt. Genauso wenig wie Jürgen Bamberger.
0: Wie würden Sie denn sagen, sieht eine gute Auseinandersetzung jetzt mit dieser Tradition aus? Sie haben schon gesagt, Sie werden in Biedenkopf lesen. Sie hoffen dann auf Diskussionen, dass auch Menschen kommen, die nicht ihrer Meinung sind. Im Roman gibt es eine Figur, die Psychologin Linda Preis, die macht so ein Schulprojekt dann über die Geschichte des Grenzgangs und auch mit dieser Tradition eben dieses schwarz angemalten Mannes. Ist das ein guter Anfang oder wird sowas gemacht? Klingt für mich erstmal ganz vernünftig.
1: Ja, ich glaube, das ist eine Aufforderung, eine Aufgabe für die gesamte Zivilgesellschaft. Also da können Schulen beitragen. Es gibt ein Heimatmuseum auf dem Schloss in Biedenkopf, auf dem alten Landgrafenschloss. Da wären Veranstaltungen denkbar. Im Moment steht die Idee im Raum durch einen Professor aus Marburg, der sich in der Diskussion beteiligt hat, angestoßen, dass im Kreistag im nächsten Frühjahr eine Veranstaltung dazu stattfindet. Also Foren und Formate gibt es viele. Es braucht eben die Bereitschaft aller, an so etwas teilzunehmen und es nicht nur zu gebrauchen, um die eigene Meinung in die Welt zu blasen, sondern eben auch der anderen Seite zuzuhören und vielleicht einen Schritt auf sie zuzugehen. Ich glaube daran, dass es möglich ist. Zumindest bin ich überzeugt davon, dass es keine Alternative dazu gibt. Wollen wir uns nur anschreien oder aneinander vorbeireden, bringt ja offenbar auch nichts. Sondern wir alle leben in einer Gesellschaft, die uns sehr, sehr, sehr viel abverlangt, weil sie sich so rasant ändert und wir uns permanent an neue Gegebenheiten anpassen müssen. Das betrifft den Sprachgebrauch und das betrifft das Freizeitverhalten, das betrifft das Reiseverhalten und so weiter, weil ökologische, technologische und eben soziale Faktoren da zusammenkommen. Und das ist schwierig und das sorgt für Konflikte, aber vor diesen Konflikten können wir weder die Augen verschließen noch erwarten, dass die eigene Position sich zu 100% durchsetzt, sondern da muss man einfach ein Gespräch führen. Das ist nun mal das Wesen der Demokratie.
0: Und Ihr Romantitel Besser als nie. Ich habe mich am Anfang ein bisschen gefragt, warum heißt jetzt der Roman Besser als nie? Aber jetzt denke ich, heißt da vielleicht auch das Gespräch führen, ja, besser spät, besser als nie. Ist das ein Hinweis darauf, Ihr Titel?
1: Ja, daran denkt man, besser spät als nie. Vielleicht ist auch manchmal schwingt so eine Haltung durch den Roman, früher war alles besser, aber stimmt das oder war es nie besser? Also ein Romantitel soll nicht erklären, sondern er soll neugierig machen und so einen Resonanzraum aufmachen, in dem man sich alle möglichen Assoziationen dazu selbst denken kann. Jeder liest ein Buch anders und der Titel ist sozusagen die Einladung dazu. Und deshalb finde ich das einen vielversprechenden, nachhallenden, klingenden Titel, der diesem Stoff angemessen ist.
0: Stefan Thome im Deutschlandfunk Kultur über den Grenzgang in Biedenkopf. Am Wochenende fand der statt und über seinen neuen Roman, der dieses Brauchtum verarbeitet. Haben Sie vielen Dank, Stefan Thome, für dieses Gespräch.
1: Ich bedanke mich.
0: Der aktuelle Roman von Stefan Thome heißt also Besser als nie, ist im Surkamp Verlag erschienen, 490 Seiten, 28 Euro. Und ebenfalls im Surkamp Verlag finden Sie Stefan Thomes Roman Grenzgang von 2009.

0: 17 mm, die fehlen eigentlich natürlich Hildegard Knef zu ihrem Glück. Das hier war eine Coverversion von der deutschen Jazzsängerin Lisa Bassange von 2011. Sie sind bei Deutschlandfunk Kultur. Afrika ist ein Kontinent mit mehr als 50 Staaten und mit einer vielfältigen Literaturlandschaft. Auf dem deutschen Buchmarkt hier bei uns, da ist davon allerdings bis heute nur ein Ausschnitt sichtbar. Und eine, die das ändern will, die ist die Journalistin Georgina Fakunmoju. Unter dem Label Readers Gonna Read betreibt sie einen Literaturpodcast, einen digitalen Buchclub und einen Instagram-Account. Auf allem setzt sie sich für schwarze Literatur ein, aus Deutschland, aus Afrika und aus der afrikanischen Diaspora. Und seit dem Sommer ist noch ein weiteres Format dazugekommen, nämlich die fünfteilige Reihe African Book Tour. Von Juni bis Oktober, da ist Fakunmoju damit in verschiedenen Berliner Bibliotheken zu Gast und sie richtet den Blick immer auf unterschiedliche Regionen des afrikanischen Kontinents. Marie Sera Ebginolu war bei der dritten Ausgabe der African Book Tour dabei.
1: Nur wenige Schritte von der Frankfurter Allee entfernt liegt in einem ruhigen Wohnblock in Berlin-Friedrichshain die Bezirksbibliothek Pablo Neruda. Hier treffe ich im Garten Georgina Fakunmoju. Sie ist Journalistin, Moderatorin und die Veranstalterin der Lesereihe African Book Tour.
2: Ich bin einfach total überwältigt und berührt davon, wie viele Leute das annehmen und verstehen und wie viel Liebe da auch zurückkommt und wie viel toller Austausch da stattfindet.
1: Heute liest der nigerianische Autor Bunyan Gene. Angefangen hat alles vor 6 Jahren, als Fakunmoju nach langer Zeit beim Fernsehen einen eigenen Literaturpodcast gründete, My POC Bookshelf. Darin bespricht sie, wie der Name schon andeutet, Texte von AutorInnen of Color, die aus Deutschland, Afrika oder der afrikanischen Diaspora schreiben, weil Fakunmoju ihre Perspektiven in der deutschsprachigen Literatur vermisst hat. Sie selbst hat als junge Frau dezidiert nach dieser Literatur gesucht, in der sie ihre eigenen Erfahrungen finden konnte und ist fündig geworden.
2: Das waren also viel schwarze Literatur, Bücher, die meine Eltern schon hatten, also zum Beispiel eben Chinua Achebe oder Wole Soyinka, Buchi Emecheta, viele Bücher, die es auch noch gar nicht in deutscher Übersetzung gab, Bücher, die mir aber als Kind und auch als aufwachsender Mensch sehr viel bedeutet haben, weil ich eben ja schwarze HeldInnen, schwarze Figuren, schwarze Geschichten ganz wenig in meiner Kindheit gelesen habe. Also meine Kinderbücher waren alle weiß, es gab kaum Figuren, die so aussahen wie ich.
1: So wie Fakunmoju wird es vielen Menschen mit Migrationsgeschichten in der Familie gegangen sein. Parallel zu ihrem Podcast begann sie über Instagram, ihre Lektüreempfehlungen und Fundstücke zu teilen.
2: Ich habe dann auch über dieses Projekt und über den Podcast angefangen, noch viel, viel mehr zu lesen und viel mehr gemerkt, wow, also sowohl auf dem Kontinent wird unheimlich viel geschrieben, in der Diaspora wird wahnsinnig viel geschrieben und wieso schauen wir da nicht drauf und wieso guckt auch zum Beispiel die Literaturkritik da nicht drauf, beziehungsweise gibt es überhaupt einen Blick, der schwarz ist auf Literatur? Und den gab es zu dem Zeitpunkt halt überhaupt gar nicht und deswegen ja, habe ich das dann gemacht.
1: Mittlerweile heißt ihr Podcast Readers Gonna Read, so wie auch ihr Buchclub, den sie Anfang des Jahres gegründet hat. Hier tauscht sich die buchbegeisterte Community, die Fakunmoju auf Social Media aufgebaut hat, einmal im Monat persönlich aus. Die Treffen finden digital statt. So kann jeder mitmachen.
2: Das ist so ein Full-Circle-Moment für mich gewesen. Und für mich ist es wichtiger, genauso wie mit der African Book Tour, von Mensch zu Mensch und in echtem Kontakt zu sein, vor allem in dieser Welt, in der wir leben, in der alles nur noch auf Social Media stattfindet und wir große Ängste entwickeln, im Diskurs miteinander zu sein. Da finde ich es doch sehr schön, über Bücher, die so eine schöne Plattform auch bilden, um miteinander ins Gespräch zu kommen und auch persönlich zu werden und auch über Gefühle zu sprechen.
1: Um am Buchclub teilzunehmen, muss man nicht Literatur studiert haben. Fakunmoju möchte den Austausch niedrigschwellig halten.
2: Ich möchte nicht, dass die Leute denken, dass sie sich einen Aufsatz überlegen müssen, wenn sie in den Buchclub kommen. Also du kannst das Buch auch nicht gelesen, halb gelesen, nicht verstanden oder weiß ich nicht was haben. Darum geht es mir überhaupt nicht.
1: Langsam füllen sich die Stühle an diesem Sommerabend im Garten der Pablo Neruda Bibliothek. Dass die Literatur in der Krise steckt und immer weniger Menschen zum Buch greifen, davon spürt man heute nichts. Rund 100 GästInnen haben sich schon vor dem Event für die Lesung registriert. Nicht ungewöhnlich, wie ein Veranstalter der Bibliothek erklärt. Kostenlose Events, wie sie die Bibliothek im Programm hat, würden oft gut angenommen. Die African Book Tour ist vom Senat finanziert, somit sind die Lesungen kostenfrei. Das ist wichtig, um Kultur zugänglich zu machen, denn mittlerweile kosten Lesungen gerne 15 bis 20 Euro Eintritt, was sich viele nicht leisten können. Aber Wie finden Menschen zu Veranstaltungen wie diesen?
3: Ich bin häufiger in der Pablo Neruda Bibliothek und da habe ich das Plakat gesehen und fand das klang interessant.
4: Es gab eine Buchmesse, afrikanische Buchmesse, vor 2-3 Monaten und da wurden die Flyer verteilt.
5: Ich folge der Moderatorin auf Instagram und da bin ich aufmerksam geworden auf das Festival.
6: Weil ich die total spannend finde, die Buchempfehlungen tatsächlich. Ich habe einige Bücher von ihr, also sie empfohlen hat, gelesen und dachte, komme ich mal zu einer Lesung.
1: Bunyan Gene liest aus seinem zweiten Roman Als die Wolken noch süß waren. Er ist im Selbstverlag erschienen und erzählt die Geschichte einer jungen Nigerianerin, die auf den Spuren ihrer deutschen Familie in Bayern unterwegs ist.
7: Der Ort war nicht wichtig. Das Wort Oma genügte, um zu wissen, um wen es ging und wo sie lebte. Ihre andere Großmutter, die Mutter ihres Vaters, war lange vor ihrer Geburt gestorben.
1: Für den Autor selbst sind solche Abende auch besonders, wie er im Anschluss an die Lesung erzählt.
8: Ohne so eine Community würde ich nachher nicht sitzen, natürlich. Also vor allem für die schwarze Community, für Stimmen, die man oft nicht hört, spielt Georgina und die Reader's Gonna Read eine unglaublich wichtige Rolle.
0: Und mit ihrer Lesereihe tourt Georgina Fakunmojo bis Oktober noch weiter durch Berlin. Als nächstes ist die African Book Tour am 16. September in der Stadtbibliothek in Steglitz.

0: Ein Klassiker von Depeche Mode, Precious von 2005. Martin Gore, der schrieb diesen Song, als er mitten in der Scheidung steckte und er wollte damit eine Botschaft an seine Kinder schicken. Und zwar, dass er sich schuldig fühlt, dass sie das alles miterleben müssen.
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0: Kaum ein Familienname, der trägt in der deutschen Literatur so viel Geschichte mit sich wie der Name Mann. Hanna Mann, das ist die Urenkelin von Heinrich Mann. Und gerade dieses berühmte Erbe, das hat sie lange davon abgehalten, selbst Schriftstellerin zu werden. Schon vor einigen Jahren hat sie darüber geschrieben, wie das ist, in so einer Familie aufzuwachsen, in der Literatur schon immer da war. Jetzt aber endlich, will ich sagen, mit Anfang 40, mit Mitte 40 legt Hanna Mann ihren ersten Roman vor. Zeppelin und Karpfen heißt der. Sally Charel-Delin, die kann uns mehr drüber erzählen. Hallo Shelley.
2: Hallo.
0: Der Roman, ich habe nur ganz kurz reingelesen, der beginnt mit so einer Achtjährigen, die in einer totalen Akribie morgens sogar die Fruit Loops abzählt, also die Frühstückscerealien, die sie sich da auf den Löffel tut. Was entwickelt Hanna Mann dann für eine Familiengeschichte?
2: Ja, Hanna Mann erzählt aus der Perspektive der Fotografin Susanna und wir erleben ihren Alltag mit ihrem Mann, dem Künstler Arthur, und eben ihrer achtjährigen Fruit Loop abzählenden Tochter Daria, die außerdem so eine kleine Obsession mit UFOs hat. Wir sind im Jahr 1988 in West-Berlin in Charlottenburg. Die drei leben ein doch sehr friedliches Familienleben, kann man sagen. Das ist geprägt von einem liebevollen und ganz spielerischen Miteinander. Und dann passiert was diesen Alltag doch ganz schön durcheinander wirbelt. Und zwar ruft eines Nachts Susannas Vater an und berichtet ihr, dass ihre Mutter Nina verschwunden ist. Weil auch der Mantel fehlt, ist eigentlich schnell klar, dass sie freiwillig gegangen sein muss. Und auch das ist nicht so überraschend, denn Susannas Mutter Nina hat sich in Berlin nie so wirklich zu Hause gefühlt. Und das ist eben der zweite Teil der Familiengeschichte, dass Susanna mit ihren Eltern 30 Jahre zuvor, also 1968, Warschau, Polen unfreiwillig verlassen musste. Grund war damals die antisemitische Kampagne des kommunistischen Regimes und das war für jedes Familienmitglied auf die eigene Art und Weise eine ganz, ganz prägende Erfahrung.
0: Okay, wir haben einerseits dieses konkrete Verschwinden von der Großmutter und dahinter steckt dann diese Erfahrung, Polen verlassen zu müssen. Wie tief reicht denn jetzt dann die ganze politische, weltpolitische Geschichte sozusagen in das Leben von diesen Figuren rein?
2: Sehr tief und ja, auf ganz unterschiedlichen Ebenen würde ich sagen. Susannas Vater hat sich eigentlich recht gut eingefunden in das Leben in Berlin. Ganz im Gegensatz dazu steht Susannas Mutter Nina. Die hatte in Berlin eigentlich nur noch ihre Hündin und hat die meiste Zeit rauchend im Gewächshaus verbracht. Susanna war damals noch jünger und ihr ist es deswegen auch einfacher gefallen, in Berlin so ein neues Zuhause zu finden. Sie hat dann ja auch ihre eigene Familie gegründet. Aber es zeigt sich im Verlauf des Buches, dass die früheren Erfahrungen doch ganz schön tief sitzen. Denn das Verschwinden ihrer Mutter, was jetzt auch nicht das erste Verschwinden ist, das spült auch immer wieder Erinnerungen aus ihrer Kindheit in Polen an die Oberfläche.
0: Und wie verbindet Hanna Mann das jetzt erzählerisch? Also auf der einen Seite diese Suche nach der verschwundenen Frau und dann die politische, die Weltgeschichte, die miterzählt wird dabei?
2: Ja, also die Suche nach Nina im Buch ist sozusagen die Handlung im Hier und Jetzt, der wir folgen. Diese Suche, die führt auch zu einer Fähre über den Wannsee, später zum Platz der Luftbrücke in Berlin und sogar zum Zeppelin-Museum in Friedrichshafen. Ninas eigene Kindheit in Russland, die ist auch eng verwoben mit dem Zeppelin, daher eben auch der Titel Zeppelin und Karpfen. Und es scheint, als würde sie bei ihrem Verschwinden auch auf der Suche nach einem Zeppelin sein. Die Geschichte der Vertreibung aus Polen, die erleben wir dann vor allem in Rückblenden. Das sind meist so kleine Situationen oder Gedanken, die Erinnerungen hervorrufen und Susanna wieder mitreißen in die Vergangenheit. Und das verwebt Hanna Mann tatsächlich ganz gekonnt miteinander. Also sie lässt diese beiden Zeitebenen ineinander fließen, kann man sagen. Und auch als Leserin, als Leser kann man diesen Assoziationen, die dann so plötzlich aufpoppen, folgen.
0: Und wie würdest du sagen, ist so der Ton, der Stil von Hanna Mann, in dem sie hier schreibt?
2: Ja, generell würde ich sagen, der ganze Roman ist geprägt von so einem melancholischen Grundton. Das entsteht auch dadurch, dass Susanna ganz detailliert erzählt und langsam von dieser Suche. Also Hanna Mann lässt sich auf jeden Fall Zeit beim Erzählen. Trotzdem musste ich auch beim Erzählen tatsächlich, also beim Lesen, auch einige Male laut lachen, denn es sind auch wirklich so ganz lustige, zwischenmenschliche, ganz rührende Momente, die so Hanna Mann ja, aufbaut in ihrem Buch. Es ist also auch, finde ich, ein sehr wärmender Text. Nur die Beziehung zwischen Susanna und ihrer Mutter Nina, die, finde ich, bleibt ein bisschen blass. Es steht aber auch, ja, einfach sehr viel Unausgesprochenes zwischen den beiden.
0: Jetzt wird ja über so eine Schriftstellerin wie Hannah Mann zwangsläufig gesagt, ich habe es ja auch sofort gesagt, sie ist, Heinrich Mann ist ihr Urgroßvater. Wie würdest du, Sally, jetzt dieses Debüt beurteilen? Vielleicht nicht nur, aber eben ja schon, man beurteilt es irgendwie immer auch vor dem Hintergrund dieser Familiengeschichte.
2: Ja, ich glaube, das war auch der Gedanke von Hannah Mann, dass sie das auch schon auf der Verlagsseite in der Ankündigung öffentlich gemacht hat. Ich vermute mal, sie wollte dieser Frage so ein bisschen aus dem Weg gehen. Und sie hat auch mal in einem Verlagsinterview gesagt, dass sie zu der Erkenntnis gelangen musste, dass sie trotz ihres Namens schreiben wolle und nicht deswegen. Also das versteht man ja auch, dass es da vielleicht so eine gewisse Erwartungshaltung gibt, die da mit dem Namen einhergeht. Ich finde aber, diesen Verweis auf ihren Urgroßvater, den hätte es gar nicht gebraucht. Also für mich ist dieses Debüt schon allein deshalb wirklich sehr lesenswert, weil sie ganz interessante Charaktere mit besonderen Eigenarten schafft. Und ja, vor allem aufgrund dieser ganz zarten, leisen Momente, die sie herausarbeitet. Also ich finde, das ist ein sehr gelungenes Debüt.
0: Zeppelin und Karpfen, der erste Roman von Hannah Mann, der ist erschienen im Aufbau Verlag. 238 Seiten, 24 Euro. Vielen Dank für die Buchkritik an Sally Cherelle-Delin.
2: Dankeschön. 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

0: Sie möchte eine Hexe genannt werden. Call Me the Witch. Dieser Song ist ein feministisches Manifest von der deutschen Sängerin und Songschreiberin Luisa. 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
2: Ich heiße Maria John, bin 58 Jahre alt, habe hier in Wittenberg ein kleines Galeriecafé und bin für 3 Tage noch in der Psychiatrie als Musiktherapeutin tätig. Ich bin ein großer Fan von John Irving und habe im Moment auf meinem Nachttisch Königin Esther. Ach, es geht wie immer um so skurrile Lebensentwürfe, Paarungen, ja, Familien, wo ein Kind von 2 lesbischen Frauen seinen Weg geht und eben nach Wien kommt. Deshalb heißt es dann Königin Esther. Und der eine Teil ist natürlich seine Kindheit und dann dieses Erwachsenwerden, Pubertät, ist ja auch immer ein ganz großes Thema bei John Irving. Und das ist der liebevolle Blick, den der auf alles, was lebt und agiert, den der da drauf hat. Das kann gar nicht absurd genug sein, als dass der das immer in so einem liebevollen Ton beschreibt, weil alles sein darf. John Irving kann ich jedem weiterempfehlen, der Lust auf ein bisschen Ausflüge in Absurditäten hat.
0: Wir reisen jede Woche durch Deutschland und fragen Menschen auf der Straße, was sie gerade so lesen, ob sie es uns empfehlen können. Und in Lutherstadt Wittenberg liest Maria John den Roman Königin Esther von John Irving. Eine deutsche Übersetzung gibt es von Peter Thorberg und Eva Regul. Ist erschienen im Diogenes Verlag. 560 Seiten, die kosten 32 €. 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

neu im Deutschlandfunk Kultur ist diese musikalische Zusammenarbeit von Bonobo und der Soul-Sängerin Joy Crooks, Always on Your Side. Ich finde hier ja besonders interessant, wie dieser lässige Elektrobeat auf die klassischen Orchesterinstrumente trifft. Das Flügelhorn, haben Sie vielleicht gehört, hat mehrere Soli. Oder natürlich auch ganz präsent die Streicher in diesem Arrangement. 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Ein Soldat trifft eine Prostituierte, ein Dienstmädchen landet mit dem Herrn im Bett oder eine verheiratete Frau mit ihrem Liebhaber. Da kann man sich vielleicht schon vorstellen, warum Der Reigen, das Theaterstück von Arthur Schnitzler, solche Empörung ausgelöst hat, als das Stück 1920 zum ersten Mal im Theater aufgeführt wurde. Das sexuelle Begehren in diesem Stück, das zieht so von einer Figur zur nächsten.

0: einmal quer durch die Wiener Gesellschaft und jetzt hat, also mehr als 100 Jahre nach diesem Theaterskandal, hat der ORF Schnitzlers Reigen neu inszeniert als Hörspiel und Konzert zugleich. Andi Hörmann erzählt uns mehr.
1: Mein Fräulein, darf ich bitten?
2: Nein, nicht zum Tanz, sondern, ja, zum Sex.
3: So geh mal zurück, wo Leid sein.
4: Wir brauchen keine Leid. Was, Marie, wir brauchen dazu.
3: Ah, Herr Franz, bitte, um Gottes Willen.
2: Anfang des 20. Jahrhunderts löste Arthur Schnitzlers Bühnenstück Reigen einen Skandal aus. Zu frivol, zu verdorben, zu freizügig. Das aus heutiger Sicht eher harmlose Gebalze und Geflirte spiegelt den Zeitgeist von damals. Zukunftsängste, Vergänglichkeit und Weltschmerz im Fin de siècle. Die Ausschweifungen überspielen die Endzeitstimmung. In den Begegnungen kommt es jedes Mal zum Geschlechtsverkehr zwischen einer Prostituierten und einem Soldaten, einem Dichter und einer Schauspielerin oder einem Ehemann und seiner jungen Frau.
3: Karl, Karl.
4: Und schön bist du, so schön.
3: Karl.
4: Komm.
3: Oh,
4: schön.
2: Die Hörspielinszenierung für den österreichischen Rundfunk setzt auf Musik. Und zwar immer dann, wenn sich die Szene auf den Sex zubewegt. Die kammermusikalische Vertonung beflügelt die Fantasie und wirkt wie ein Schleier für die explizite Erotik, die Arthur Schnitzler in seinem Text übrigens durch harmlose Gedankenstriche darstellt. Der Trompeter und Komponist Andreas Schett bedient sich dabei mit seinem 10-köpfigen Osttiroler Ensemble Musikbanda Franui an der Klassik von Gustav Mahler und Giuseppe Verdi, aber auch an der neuen Musik von Erik Satie und John Cage. Die eher ungewöhnliche Mischung aus Holz- und Blechbläsern, Streichern und Volksmusik-Saiteninstrumenten verleiht dem Hörspiel auch etwas vom Zeitkolorit der K&K-Monarchie.
4: Das war überirdische Seligkeit.
2: Sehr schön an dieser Inszenierung ist das Zusammenspiel der beiden Schauspieler Regina Fritsch und Sven-Erik Bechtolf. In jeder Rolle finden sie den richtigen Ton. Mal naiv lüstern, mal lustvoll neurotisch, wie im Dialog Das süße Mädel und der Dichter.
3: Ah, du schreibst nicht unter deinem wirklichen Namen?
4: Göttlich, diese Dummheit, na komm.
3: Geh, nichts.
4: Was einem dafür ein Duft entgegensteigt. Wie süß.
3: Oh, du zerreißt ja mein Hemd.
4: Weg, weg. Alles das ist überflüssig.
3: Oh, Robert, sag mir zuerst, ob du mich wirklich lieb hast.
4: Aber ich bete dich ja an. Ich bete dich ja an, mein Schatz. Mein Frühling, mein...
3: Robert, Robert, oh, Robert.
2: Selbst mehr als 100 Jahre nach der skandalträchtigen Uraufführung haben die 10 Dialoge in Arthur Schnitzlers Reigen auch in dieser Hörspielproduktion etwas Anstößiges. Die Frivolität dürfte zwar durch unsere vom Internet abgestumpfte Schamlosigkeit kaum mehr als obszön empfunden werden. Vielmehr ist es der unkommentierte männliche Chauvinismus vieler Szenen, der aufhorchen lässt. In Zeiten von MeToo-Bewegung ist das irritierend. Auch oder gerade weil die Verführungsszenen mit vermeintlich harmlosem Humor ausstaffiert sind.
3: Oh Gott, Alfred, Alfred, warum haben Sie mich dazu verleitet?
4: Weil ich Sie anbete, Emma.
3: Wie vielen haben Sie das schon gesagt?
4: Seit ich Sie gesehen, niemandem.
2: In einer Szene gibt es ein zweideutig dahingehauchtes Ach, das das Dilemma auf den Punkt bringt, das Leiden und die Leidenschaft.
3: Mein Alfred.
4: Ach, bei dir ist der Himmel.
0: Schnitzlers Reigen, neu inszeniert für den ORF von Harald Krever und Andreas Schett. Sie sind bei Deutschlandfunk Kultur. Wie man Haltung bewahrt, selbst wenn die Welt aus den Fugen gerät, diese Frage hat den Kulturwissenschaftler Helmut Lehten bis zuletzt beschäftigt. Ende letzter Woche ist Helmut Lehten im Alter von 87 Jahren gestorben. Das wurde am Freitagnachmittag bekannt und wir haben übers Wochenende an mehreren Stellen hier im Programm an Helmut Lehten erinnert. Er wurde berühmt mit seiner Verhaltenslehre der Kälte, eine Studie über Distanz und Selbstbeherrschung in der Zwischenkriegszeit. Und über dieses berühmte Buch hat er 2020 bei uns im Programm das hier gesagt.
5: Genau auch das ist das Thema meines Buches. Gegen die Tyrannei der Intimität, die Verhaltenslehre der Distanz. Wie kann man eine Lebenskunst entwickeln, die dazu führt, dass man einander begegnet, ohne sich zu verletzen, dass man sich voneinander trennt, ohne sich endgültig zu entfremden. Es geht um die Lebenskunst des Ausbalancierens beider Pole.
0: Dieses Gespräch, das ganze Gespräch mit Helmut Lehten von 2020, das finden Sie in der DLF-App, ist ein Gespräch der Sendung Im Gespräch. Und genauso gibt es viele weitere Unterhaltungen, die wir mit Helmut Lehten geführt haben in dieser App. Zum Beispiel empfehle ich Ihnen auch, wie er mit seinem letzten Buch Stoische Gangarten hier bei uns in der Lesart war. Das war fast genau vor einem Jahr. Und in diesem Buch fragt er eben auch, wie man diese antike Idee der Gelassenheit, was von der übrig bleibt, in der Gegenwart voller Kriege, voller Krisen und gesellschaftlicher Unversöhnlichkeiten. Und wie immer hat Helmut Lehten diese Frage auch in diesem letzten Buch eng verbunden mit seiner persönlichen Geschichte, mit seinem eigenen Leben. Also das Gespräch über dieses letzte Buch Stoische Gangarten finden Sie auch in der DLF-App.

Buoni per nulla, zu nichts zu gebrauchen, so hieß dieser Song von Mameli im Deutschlandfunk Kultur. Nach 11 Uhr geht es hier unter anderem um das internationale Schlagzeugfestival in Hannover. Und bis zu den Nachrichten habe ich hier noch den deutschen Musikproduzenten Fritz Kalkbrenner und den deutsch-jamaikaner Coach Harrison, der ist hier Gastsänger. Und die haben zusammen einen souligen Dance-Track rausgebracht. Handelt zwar von einer gescheiterten Beziehung, aber geht ganz positiv voran, finde ich. 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
4: Mit Ronald Schleif. In Belgien und in Deutschland kämpfen die Feuerwehren weiter gegen mehrere Waldbrände. Der Arbeitgeberverband Gesamtmetall sieht deutsche Unternehmen in der größten Krise der Nachkriegszeit. Und Prominente aus Musik und Kultur sammeln Geld für Erdbebenopfer in Venezuela und Kolumbien. In Belgien kämpfen Einsatzkräfte weiter gegen den großen Waldbrand im Naturschutzgebiet Hohes Venn im Osten des Landes. Unweit der deutschen Grenze haben die Flammen inzwischen eine Fläche von rund 3000 Hektar zerstört. Gestern Abend mussten auch in Deutschland einige Menschen ihre Häuser verlassen. Einsatzkräfte brachten etwa 30 Bewohner zweier Straßenzüge in Monschau in Sicherheit. Insgesamt sind in Belgien mehr als 250 Feuerwehrleute im Einsatz. Im Laufe des Tages sollen auch zwei Hubschrauber der Bundeswehr die Löscharbeiten in Belgien unterstützen. Auch in Deutschland sind noch nicht alle Waldbrände gelöscht. An mehreren Orten in Nordrhein-Westfalen, Rheinland-Pfalz, dem Saarland und Sachsen sind Feuerwehrleute gegen die Flammen im Einsatz. Bundesfinanzminister Klingbeil will Start-ups stärker unter die Arme greifen. Dazu sollen die steuerlichen Bedingungen für junge Unternehmen verbessert werden. Jan Zimmermann.
5: Gerade in der Anfangs- und Wachstumsphase sollen es Start-ups künftig leichter haben. Die Bundesregierung will dafür sorgen, dass deutlich mehr privates Kapital in junge, innovative Unternehmen fließt, sagte Finanzminister Klingbeil dem Redaktionsnetzwerk Deutschland. Hintergrund ist, Start-ups haben für die ersten Wachstumsschritte oft zu wenig Geld und scheitern dann schon in einer frühen Phase. Klingbeil betonte, das Ziel sei, dass die Weltmarktführer von morgen in Deutschland gegründet und hier groß werden können.
4: Der Arbeitgeberverband Gesamtmetall hat die gegenwärtige Wirtschaftskrise als größte seit dem Zweiten Weltkrieg bezeichnet. Hauptgeschäftsführer Zander zufolge sind allein bei den Unternehmen seines Verbandes in den vergangenen Jahren rund 340.000 Arbeitsplätze abgebaut worden. Im Deutschlandfunk sprach er von mehreren Ursachen.
6: Wir haben einen Mix. Wir haben eine Strukturkrise, Wandel in den Produkten, in den Märkten. Wir haben eine Wettbewerbskrise, weil wir preislich nicht mehr wettbewerbsfähig sind am Standort. Und wir haben natürlich viele negative internationale Faktoren, Krisen, Kriege, Zölle, was weiß ich. So viel auf einmal ist es einfach zu viel für unseren Wohlstandsmotor, die M&E-Industrie.
4: Die Zahl der abgelehnten Asylbewerber, die Deutschland freiwillig verlassen, nimmt offenbar zu. Laut Funke Mediengruppe reisten in den ersten 6 Monaten des Jahres fast 9.300 Menschen im Rahmen von Rückkehrprogrammen in ihre Heimat. Die Zeitungen berufen sich auf das zuständige Bundesamt. Vor einem Jahr hatten demnach rund 7.300 Menschen Deutschland freiwillig verlassen. Der Bund finanziert eine freiwillige Rückkehr in Herkunftsländer oder Drittstaaten mit einem speziellen Programm. Südkorea hat wie geplant ein gemeinsames Militärmanöver mit den USA gestartet. Kurz zuvor äußerte der amerikanische Präsident Trump Kritik an der Beteiligung der eigenen Streitkräfte. Ulrich Mentgen.
7: Der US-Präsident schrieb in seinem Online-Dienst von sehr guten Beziehungen zu Nordkoreas Diktator Kim Jong-un. Der habe sich ihm gegenüber immer respektvoll verhalten. Das jährlich stattfindende Manöver mit dem eigenen Verbündeten Südkorea kritisierte Trump hingegen. Die Übung sei, so wörtlich, unangemessen und feindlich gegenüber Nordkorea. Außerdem seien die Kosten zu hoch. Diktator Kim Jong-un unterstützt aktiv den russischen Angriffskrieg gegen die Ukraine mit Soldaten, Munition und Raketen.
4: Mehrere schwere Erdbeben erschütterten in den vergangenen Wochen Kolumbien und Venezuela. Nun trafen sich gestern mehr als 100 Prominente aus Musik und Kultur in Miami, um mit einer Spendengala Geld für die Opfer zu sammeln. Sänger wie Marc Anthony und Chayenne führten die Liste der Prominenten an, die unter dem Motto Unidos por los Nuestros, zu Deutsch vereint für die Unsrigen, um Unterstützung baten. Die Gala wurde nicht nur in Miami, sondern auch in zahlreichen lateinamerikanischen Ländern übertragen, darunter Kolumbien und Venezuela. Bis zum Ende des Abends kam den Angaben zufolge mehr als eine halbe Million US-Dollar an Spenden zusammen.
0: Das Wetter.
4: Im Süden und Südosten ist es meist wolkig. Es gibt kräftige Schauer und Gewitter, die allmählich nach Süden und Osten abziehen. Sonst wechseln sich Sonne und dichte Wolkenfelder ab. Gebietsweise kann es regnen. Später ist es im Westen und in der Mitte meist trocken. Die Tageshöchstwerte liegen bei 19 bis 27 Grad, mit den höchsten Werten im Südwesten.
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8: Hallo, seien Sie herzlich willkommen. Schön, dass Sie uns zuhören an diesem Montagvormittag. In Hannover, da findet in dieser Woche das Überschlag-Festival statt. Das ist Europas größtes Festival für Schlagzeugerinnen, Schlagzeuger und überhaupt für alle, die sich mit dem Thema Perkussion beschäftigen. Was da in den kommenden Tagen auf die Besucher zukommt und warum dieses Festival auch für Nicht-Schlagzeuger spannend ist, das erfahren Sie gleich von Philipp Kohnke. Der ist erster Schlagzeuger an der Staatsoper in Hannover und gleichzeitig künstlerischer Leiter von Überschlag. Vorher gibt es noch ein bisschen Musik aus Österreich von Filia, Adapt, so heißt deren aktuelle Single.

0: Schlagzeugerinnen und Schlagzeuger, die sind unverzichtbar für die Musik und zwar in fast jedem Genre, ob das nun Pop ist, Rock, Jazz oder Klassik. Sie sorgen überall für den richtigen Takt. Aber gleichzeitig müssen sie auch damit leben, auf der Bühne doch meist eher im Hintergrund zu stehen, von ein paar Ausnahmen mal abgesehen. Beim Überschlag-Festival allerdings, das am Mittwoch in Hannover eröffnet, da stehen Schlagwerkerinnen und Perkussionistinnen ausnahmsweise mal im Mittelpunkt. 5 Tage lang bringt dieses Festival internationale Stars der Percussion-Szene, lokale Künstler sowie Nachwuchstalente aus aller Welt zusammen. Und was da genau passiert, das kann ich jetzt besprechen mit Philipp Kohnke. Das ist der künstlerische Leiter von Überschlag. Schönen guten Tag nach Hannover.
1: Ja, hallo, freut mich für die Einladung. Danke.
0: Herr Kohnke, Sie sind ja nicht nur Kurator dieses Festivals, sondern, ich habe es eingangs gesagt, im Hauptberuf sind Sie erster Schlagzeuger an der Staatsoper in Hannover. Wie war das denn bei Ihnen? Was war für Sie der Schlüsselmoment, wo Sie gemerkt haben, das Schlagzeug, das lässt mich nicht mehr los?
1: Ja, tatsächlich war das wie bei so vielen jungen Jungs, die dann in der Küche irgendwie sich irgendwelche Kochtöpfe und Löffel rausgeholt haben. Das ist tatsächlich dieses Klischee, das ist wahr. Das war bei mir auch so. Und ja, meine Eltern haben das zum Glück von Anfang an sehr unterstützt, haben gesagt, ja Mensch, der Junge kann das doch gerne weiterverfolgen. Ich habe dann auch ein bisschen Klavier gespielt, aber bin dann im Prinzip von Anfang an beim Schlagzeugspielen geblieben.
0: Und was macht für Sie einen guten Schlagzeuger oder eine gute Schlagzeugerin aus? Also muss der absolut perfekt sein technisch? Muss der besonders schnell reagieren können oder braucht er vor allem Fantasie?
1: Ich glaube tatsächlich, das ist so dieser Überblick, dieser Weitblick. Man sitzt ja auch im Orchester, wo ich dann meistens ja arbeite, ganz hinten mit dem Überblick über alle. Ich glaube, oder ich würde für mich selber auch diesen Job so sehen, dass es viel darum geht, die Dinge zusammenzufassen, die um einen herum passieren.
0: Mhm.
1: Also offene Ohren und viele Möglichkeiten auch gut zu reagieren.
0: Und Verbindungen zu schaffen.
1: Verbindungen zu schaffen.
0: Verbindung schaffen will auch das Überschlag-Festival. Das gibt es seit 2022. Das findet in dieser Woche zum dritten Mal statt. Wie sind Sie überhaupt auf die Idee gekommen, ein Festival nur für Schlagzeugerinnen und Schlagzeuger zu veranstalten?
1: Ja, tatsächlich habe ich so rausgefunden über die Jahre, wenn ich über meinen Beruf erzählt habe, wie eng eigentlich dieser Blick auf das ist gemeinhin, was ich da angeblich mache. Das ist natürlich dann ganz oft so diese Vorstellung, ja, der sitzt da hinten irgendwo in einer Band und haut da irgendwo drauf und so dieses Drumset hat dann schnell jeder im Kopf. Und je mehr mir das passiert ist, desto mehr wuchs in mir dieser Wunsch, doch den Menschen zu zeigen, wie weit dieses Feld ist, wie groß diese Welt des Schlagzeugs und Schlagwerks ist.
0: Mhm.
1: Und das war eigentlich die Initialzündung, zu sagen, da möchte ich mal mit Klischees aufräumen und zeigen, wie Rhythmus eigentlich nicht nur die ganze musikalische Welt gestaltet und beherrscht, sondern im Prinzip auch, wie Rhythmus für jeden Menschen alltagsrelevant ist und spürbar ist. Vielleicht ganz auch unterschwellig, ohne dass man das so bewusst überhaupt mitbekommt.
0: Das Festival steht in diesem Jahr unter dem Motto des Erdigen, des Handgemachten und unmittelbar Spürbaren, habe ich gelesen. Wie spiegelt sich das im Programm wider?
1: Ja, also das geht ja allein schon mit der Opening Light los, mit der wir immer probieren, natürlich so ein Thema zu setzen. Die Opening Night, da geht es um ein Stück für 6 Schlagzeugerinnen und Schlagzeuger auf alten Eichenbalken. Und das war ja gleich so für dieses erste Konzert die Entscheidung, sowas ganz Uriges zu nehmen, sowas ganz Archaisches und ohne jegliche Technik im Prinzip. Ne? Also du hast wirklich einfach ein paar Stöcke und du hast einen alten, geschichtsträchtigen Balken vor dir und da haust du drauf. Also natürlich ist es am Ende sehr geprobt und sehr fein und detailliert und so weiter, aber im Prinzip vom Setting her ist es das, was wir versucht haben, so als kleinen geheimen roten Faden durch das Programm zu ziehen.
0: Stelle ich mir auch optisch ziemlich spannend vor, ehrlich gesagt.
1: Ja, da sprechen Sie sowieso was an. Optisch, der optische Aspekt ist natürlich auch beim Schlagzeug und Schlagwerk immer sehr groß. Wenn ich mir so ein Streichquartett vorstelle, das ist natürlich tolle Musik, aber ich muss das nicht Ja, na, gefährlich. Also, das ist auch schön zu sehen.
0: Ich muss es nicht
1: aber
0: sehen, wollte
1: ich
0: Sie sagen.
1: Genau, genau. Ich habe es natürlich schon sehr, sehr vor Augen, im Prinzip ohne, dass ich sehe. Und wenn ich in ein Schlagzeugkonzert komme, wenn man bei uns in ein Schlagzeugkonzert kommt, wo es eben um so viele Genres, um so viele verschiedene Künstlerinnen und Künstler auch geht, dann spielt auch das Optische sehr viel mit.
0: Ein Mann, der bei Ihnen auftreten wird, einer der Stars sozusagen in diesem Jahr, das ist der US-Amerikaner Andy Akiho, Grammy-Preisträger und Komponist aus New York. Und der hat auch was ganz Spannendes gemacht, das hören wir uns jetzt mal an. Und zwar ist es ein Konzert für Schlagzeug und Orchester und da ist auch eine Tischtennisplatte mit auf der Bühne und da spielen zwei Leute Tischtennis. Das klingt dann so.

0: Ja, ich weiß jetzt leider nicht, wie es ausgegangen ist, das Spiel, aber man hört es auf jeden Fall sehr deutlich, was da passiert auf der Bühne. Der Andy Akiho, warum haben Sie den eingeladen? Was finden Sie an dem spannend?
1: Ja, Andy Akiho ist wie einige aus der Szene ursprünglich als Schlagzeuger bekannt geworden und dann hat er angefangen zu komponieren und mittlerweile ist er auch ein sehr berühmter und angesagter Komponist und ich finde absolut zu Recht, denn Andy hat so eine ganz eigene Sprache entwickelt. Er hat sich selber als Spieler konzentriert auf die sogenannte Steel Pan. Das ist diese Schale aus Metall mit diesen verschiedenen Klangfeldern. Das ist so aus der karibischen Ecke. Sehr spezielles Instrument, sehr andersartig schon mal, wenn man das hört. Das kann man erstmal gar nicht so richtig zuordnen. Und von da ausgehend fing er an zu komponieren und es ist so ganz, er verbindet so ganz viele verschiedene Stile. Ich finde auch jetzt dieser Einspieler, der hat seine Vielseitigkeit eigentlich gezeigt. Das ist ja schon sehr experimentell. Da steht so eine große Trommel auf einer Tischtennisplatte und die Spieler, die schlagen dann mit dem Tischtennisschläger die Bälle auf die große Trommel. Das ist natürlich absolut schon experimentell. Was wir mit ihm machen, das ist so viel grooviger und das hat sehr dann auch so Pop-Elemente schon fast und so was sowas Tanzbares, so zum Mitgrooven.
0: Das heißt,
1: obwohl ich das noch sagen darf, dass sehr sehr komplexe Rhythmen hat. Und es ist diese Kombination, die fand ich so interessant. Das ist rhythmisch für uns Schlagzeugerinnen und Schlagzeuger wahnsinnig komplex und gleichzeitig aber so toll zu hören.
0: Das heißt aber, die Tischtennisplatte hat er jetzt nicht mit dabei. Die,
1: die lässt er in den USA.
0: Genau. Es gibt ja auf dem Überschlag-Festival nicht nur Konzerte, sondern es gibt auch Talks, es gibt Workshops und Masterklassen mit internationalen Dozentinnen und Dozenten. Richtet sich dieses Festival denn eigentlich wirklich nur an Schlagzeugerinnen und Schlagzeuger oder kann man da auch als interessierter Laie dran teilnehmen?
1: Ja, das ist natürlich eine ganz wichtige Frage. Also, dass das so eine Art Klassentreffen ist für Schlagzeugerinnen und Schlagzeuger, das ist für mich eigentlich fast nur ein Nebeneffekt. Ich möchte ja gerade zeigen, dass diese Musik ankommt. Und zwar auch nicht nur bei Leuten, die auch sonst in so klassische Konzerte zum Beispiel gehen, sondern gerade auch bei Menschen, die einfach nur Musik interessiert sind, quer durch die Bank Musik hören und ich würde einfach gerne für die Offenheit werben, sich da mal ein Konzert bei uns anzuhören. Ich bin mir sicher, da wird es eine Verbindung geben, da wird es eine Begeisterung geben und dann wird man vielleicht schauen, ob man nicht vielleicht sogar da bleibt und ein paar andere Konzerte noch hört. Das ist mir ganz wichtig zu zeigen, das geht wirklich jeden etwas an. Und gerade Schlagzeug ist ja sowas Niedrigschwelliges. Also ich habe herausgefunden, dass es viel einfacher ist eigentlich mit dem Schlagzeug Leute zu begeistern und auch an die sogenannte neue Musik heranzuführen, so als es vielleicht mit anderen Instrumenten oder in diesem Orchesterkontext funktioniert.
0: Das heißt also, wenn man jetzt zu Hause einen Jungen oder ein Mädchen hat, was mit den Kochlöffeln auf die Herdplatten schlägt, kann man da einfach das mal einpacken und mitnehmen dahin?
1: Unbedingt, ja. Tatsächlich, Kinderprogramm haben wir auch im Programm zwei richtig tolle. Eins für ganz Kleine, für Kleinkinder. Und dann ein Familienkonzert für Kinder ab 5. Also auch für junge Leute ist was dabei. Aber tatsächlich wirklich für jeden. Für jeden und jede.
0: Philipp Kuntke, vielen Dank für das Gespräch hier im Deutschlandfunk Kultur und viel Erfolg für das Festival. Überschlag startet am Mittwochabend mit dem Eröffnungskonzert. Wir haben es gehört, mit Eichenstämmen in den Hainholzer Höfen wird das sein. Und am Donnerstag ist dann der US-amerikanische Vibraphonist Tim Collins zu Gast und den hören wir jetzt hier schon mal, zwar mit dem Titelstück seiner neuen Platte How Did We Get Here, aufgenommen zusammen mit dem Saxophonisten Molo Franzl.

0: How Did We Get Here? So heißt dieses Stück und das kommt vom neuen Album von Tim Collins und Mulo Franzl. Wie gesagt, Tim Collins, also der Vibraphonist, der ist dann am Donnerstag zu Gast beim Überschlagfestival in Hannover. Können Sie sich noch an Carly Simon erinnern, die Sängerin aus New York? Die war ja eine der erfolgreichsten Musikerinnen der 1970er und 80er Jahre mit Hits wie You're So Vain, Coming Around Again oder Nobody Does It Better. Das war ja damals der Titelsong des James-Bond-Films Der Spion, der mich liebte. Später ist es dann aber doch ziemlich ruhig geworden um Carly Simon. Sie hat nur noch ganz gelegentlich neue Musik veröffentlicht, hat sich weitestgehend aus der Öffentlichkeit zurückgezogen und selbst als sie vor 4 Jahren dann in die Rock'n'Roll Hall of Fame aufgenommen wurde, da ist sie nicht persönlich hingegangen, sondern hat das Ganze aus der Ferne über sich ergehen lassen. Der Grund für diese Zurückhaltung ist mittlerweile bekannt. Carly Simon leidet an Parkinson. Das hat sie vor kurzem bekannt gegeben. Das hat sie aber nicht davon abgehalten, nochmal ein neues Album zu veröffentlichen. Das erste Studioalbum seit 18 Jahren, Comes in Waves, so heißt die Platte. Und Kerstin Poppendiek stellt sie uns vor.
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2: An manchen Tagen könne sie nicht mal mehr stehen oder laufen, hat Carly Simon vor ein paar Wochen in einem ausführlichen Post auf Instagram geschrieben. Beschwerden hatte sie schon länger gehabt. Jetzt die Diagnose. Parkinson. Eine chronische Erkrankung des Gehirns, bei der Bewegung immer schwerer fällt, begleitet von Zittern und Muskelkrämpfen. Sie fühle sich wie ein Bär, der nicht mehr aus dem Winterschlaf aufwacht, schrieb sie weiter. Trotz allem ist es Carly Simon gelungen, ein neues Album zu schreiben und aufzunehmen. Eigentlich aber auch nur typisch für die heute 83-Jährige. Musik hat ihr von Anfang an in schwierigen Situationen geholfen. Schon als Kind, erzählte sie vor 2 Jahren in einem ihrer letzten Interviews im US-amerikanischen Sender Access TV.
3: Musik war so much an integral part of my household.
4: Musik war bei uns zu Hause einfach nicht wegzudenken, vor allem weil ich wegen meinem starken Stottern kaum reden konnte. Meine Mutter hat mir dann einen Trick beigebracht. Sie meinte, tipp einfach auf dein Bein, wenn du nicht weiterkommst, und schau mal, ob es mit einem Rhythmus leichter geht. Wenn du also zum Beispiel sagen willst, gib mir die Butter.
3: Pass the butter, pass the butter, or sing it. Pass the butter, pass. 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
4: Und als ich angefangen habe, die Sachen zu singen, hat die ganze Familie einfach mitgemacht.
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2: 18 Jahre hat Carly Simon kein Album mit neuen eigenen Songs veröffentlicht. Dabei fühlt es sich so an, als wäre sie nie weg gewesen, wenn man jetzt Comes in Waves hört. Vielleicht auch, weil sie musikalisch da weitermacht, wo sie 2008 mit dem Vorgängeralbum This Kind of Love aufgehört hat. Comes in Waves, kommt in Wellen. Der Albumtitel steht metaphorisch für Simons Leben der vergangenen Jahre. Wie die Wellen im Meer war auch ihr Leben immer in Bewegung. Ist angestiegen, hat sich zurückgezogen, ist wiedergekommen. Ein Bild, das zu diesem Album passt. Denn Comes in Waves ist kein nostalgischer Rückblick, sondern eher eine Bestandsaufnahme mit dem Abstand und der Klarheit eines ganzen gelebten Lebens betrachtet.
1: No.
2: Im Lied Maybe I Never Loved You singt Carly Simon zum Beispiel von ihrem Ex-Ehemann James Taylor. Als die beiden 1972 geheiratet haben, galten sie als das aufregendste Paar in der Musikwelt. 10 Jahre und 2 Kinder später haben sie sich getrennt und kaum noch miteinander gesprochen. In diesem Lied jetzt verhandelt sie sehr offen, was von einer großen Liebe bleibt, wenn man sie aus großer zeitlicher Distanz betrachtet. Vielleicht habe ich dich nie geliebt. Vielleicht wirst du immer die Liebe meines Lebens bleiben. Altersmilde und reflektiert klingt Carly Simon auf Comes in Waves. Macht sich Vorwürfe, dass ihre Kinder als Scheidungskinder aufgewachsen sind. Und denkt an ihre eigene Kindheit.
1: When I was small, my dad was so tall, he could touch the sky with his hands.
3: I was born very shy.
4: Ich war ein extrem schüchternes Kind. Ich hatte nie das Bedürfnis, im Mittelpunkt zu stehen. Das kam vor allem dadurch, dass mein Vater so gar kein Interesse an mir hatte. In der Schule habe ich dann verzweifelt versucht, beliebt zu sein. Meine Mutter hat mir den Tipp gegeben, sag nie etwas Schlechtes über andere. Daran habe ich mich gehalten und gemerkt, wie glücklich es die Leute macht. Und je öfter ich so war, desto mehr habe ich das auch ganz ehrlich so empfunden, dass in jedem Menschen irgendwas Wertvolles steckt.
5: And just the more I did that, the more I was like.
6: Here come the priests. Each one wailing and bemoaning.
2: Carly Simon singt nicht nur über ihre Kinder auf diesem Album. Ihre Tochter Sally Taylor und ihr Sohn Ben Taylor sind auch selbst beteiligt. Sie singt, er ist Co-Produzent. Der Klang des Albums bleibt bewusst zurückhaltend, fast schon klassisch. Klavier, warme Streicher, wenig Effekte. Gut so, diese Songs brauchen keinen großen Klangapparat. Sie leben von der noch immer beeindruckend starken Stimme Carly Simons, die nur an ganz wenigen Stellen etwas zittert. Ein Highlight findet sich gegen Ende des Albums. Share the End ist ein Song, den Simon 1971 auf ihrem zweiten Album Anticipation veröffentlicht hat. Für Comes in Waves hat sie ihn neu aufgenommen, wie ein Bogen, der sich über ihre mehr als 50 Jahre lange Karriere spannt. Wenn sie jetzt singt, bitte Herr, wir sind noch nicht bereit, gib uns noch Zeit, berührt der Song anders. Comes in Waves könnte Carly Simons letztes Album sein. Es wäre mehr als ein würdiges Alterswerk.

Mehr als ein würdiges Alterswerk, das sagt unsere Kritikerin Kerstin Poppendiek über das neue Album von Carly Simon, Comes in Waves, so heißt die Platte. Die ist vergangene Woche erschienen beim Label Iris Records.

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0: Tja, Liebe geht durch den Magen, sagt man ja immer, aber wer verliebt ist, muss auch mal die Spülmaschine einräumen. Das war das Würzburger Trio Udo West, das wir da gehört haben, mit einer Hymne auf ein, ja, ansonsten eher selten besungenes Küchengerät. 11.33 Uhr ist es und wir kommen jetzt zu dem hier.
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2: Einst diente es August dem Starken als Jagdschloss, in dem er mit seiner Entourage ausschweifende Feste feiern konnte. Heute punktet Schloss Moritzburg bei Dresden mit Musikkultur für alle. Immer im August treffen sich Klassikstars und Nachwuchstalente zum Moritzburg-Festival. Heute Abend mit Kammermusik, unter anderem von Mozart, Beethoven und Schostakowitsch. Um 19.30 Uhr auf Schloss Moritzburg bei Dresden. Das Festival geht bis zum 23. August. Treibende Gitarren, eingängige Refrains und ein Hauch von Retro-Flair. Muck and the Myers aus Boston spielen heute in Bamberg. Die Band verbindet Garage Rock mit 60s Beat und frühem Punk. Rau, melodisch und von zeitloser Wucht. Muck and the Myers. Heute im Liveclub in Bamberg.
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0: Back for Good. Vom Verschwinden und Zurückkehren im Pop, so lautet der Titel einer fünfteiligen Sommerreihe, die Sie in dieser Woche in der Tonart hören. Da tauchen wir ein in die Kulturgeschichte des Pop-Comebacks. Und gleich im ersten Teil, da geht es um den Berliner Rapper Shi-Agu und sein überraschendes Comeback in diesem Frühjahr nach, ja, gerade mal 4 Monaten Abwesenheit. Das hier ist Musik von Kishibashi aus Seattle. Der war nie weg, braucht deshalb auch nicht zurückzukommen. A Song for You heißt das Stück.

0: Pop liebt das Verschwinden und noch mehr liebt er die Rückkehr. Vom überraschenden Bühnencomeback bis zur strategisch inszenierten Wiederauferstehung. Kaum ein Narrativ funktioniert im Musikgeschäft so zuverlässig wie eben die Rückkehr nach dem vermeintlichen Ende. Aber was bedeutet ein Comeback überhaupt noch in Zeiten permanenter Sichtbarkeit und einem algorithmischen Aufmerksamkeitsdauerfeuer? Das schaut sich meine Kollegin Laura Aha in dieser Woche in der Tonart mal ein bisschen genauer an. Und den Auftakt macht jetzt ein Beitrag über den Berliner Rapper Shi-Agu. Der hat ja im vergangenen Jahr ziemlich überraschend seinen Rückzug von der Bühne angekündigt und kam dann nur wenige Monate später als langhaariger Achtsamkeitshippie wieder zurück.
1: Es war das wahrscheinlich seltsamste Comeback des Jahres. Mit einem emotionalen Post verabschiedete sich der Berliner Rapper Shi-Agu im Dezember letzten Jahres in eine Auszeit. Er habe Rap auf Techno-Beats in den Mainstream gebracht. Er sei dankbar für die letzten 5 Jahre. Aber
2: jetzt ist es an der Zeit, auf meinen Körper zu hören und das Mikrofon für eine unbestimmte Zeit wegzulegen. Ich mache nun Work and Travel in Australien, um mich selbst zu finden und endlich ein bisschen Englisch zu lernen.
1: 4 Monate war Funkstille. Und dann das. Shi-Agu sitzt auf einem Baumstamm in der Sonne, barfuß, die Mundharmonika zwischen den Lippen. Weite, bunte Leinenklamotten statt Trainingsjacke. Die obligatorische Skibrille hat nun ein Extraglas für das dritte Auge. Ein paar Tage später dann ein Auftritt im Sat.1 Frühstücksfernsehen. Shi-Agu massiert der Moderatorin die Füße, erzählt von seinem Ayahuasca-Trip und seinem vermeintlichen Sinneswandel.
3: Was will der neue Shi-Agu?
4: Der neue Shi-Agu will einfach ein bisschen was Positives in unsere Gesellschaft zurückgeben, weil ich finde, unsere Gesellschaft ist so von Egoismus geprägt und ich finde, wir sollten einfach mal wieder ein bisschen mehr Liebe in die Gesellschaft geben.
5: Das ist so richtig Meme-Baiting.
1: So interpretiert Torben Lux diese Inszenierung. Er arbeitet für Online-Marketing-Rockstars, eines der größten Medien- und Eventunternehmen der Digital-Marketing- und Tech-Branche im deutschsprachigen Raum. Shi-Agus Karriere wäre ohne Social Media undenkbar, sagt Lux.
5: Er kennt sich mit den Plattformen aus, ist auf TikTok groß geworden, weiß, was häufig geteilt wird, geht häufig um unerwartete, vielleicht auch cringe Inhalte. Also die Zielgruppe beim Sat.1 Frühstücksfernsehen, das ist jetzt wahrscheinlich nicht die Zielgruppe, die seine Musik hört oder zu Konzerten geht. Sondern das war irgendwie absehbar, das soll danach anschließend auf TikTok, Instagram und Co. geteilt werden. Hat ja auch funktioniert.
1: Agu hat das Aufmerksamkeitsgame.

0: vorher auch nicht große Chiago-Fans. Ich finde es so, ehrlich gesagt, glaubwürdiger.
1: Denn Chiagos kurze Karrierepause war so wahrscheinlich nicht geplant, vermutet Torben Lux. Im Dezember 2025 veröffentlichte der Spiegel eine Recherche über das Label und Künstlermanagement Bamboo Artist, bei dem damals Größen wie Zartmann und eben auch Chiago sind. Hier ein Ausschnitt dazu aus dem Spiegel-YouTube-Format Shortcut.
2: Im Fokus der Chef Leander Kirschner. Es soll um schlechte Arbeitsbedingungen, körperliche und psychische Überlastung und Einschüchterung gehen.
1: Nach Bekanntwerden der Vorwürfe verließen KünstlerInnen das Label. Auch Chiago soll den Managementvertrag gekündigt haben. Dass die Ankündigung einer Auszeit dann nur wenige Tage nach Erscheinen der Recherche kam, ist für Lux also kein Zufall.
0: Wenn man so Comebacks in der jüngeren Musikgeschichte oder Deutschrap-Geschichte anschaut, würde ich so von außen betrachtet sagen, das war jetzt anfangs kein als Promo-Stunt geplantes Comeback, sondern es gab diese Situation, er wollte sich distanzieren.
1: Die kalkulierte Abwesenheit mit groß inszeniertem Comeback ist eine Marketingstrategie, die gerade im Deutschrap schon länger beliebt ist. UFO 361, der 2018 das emotionale Video RIP UFO 361 veröffentlichte, um dann wenige Monate später doch neue Musik rauszubringen. Ruff Camora, der mit Zenit das Ende seiner Solokarriere verkündete und danach weitermachte wie gehabt. Oder Bushido, der 2026 schon zum zweiten Mal auf Abschiedstour war. Im Social-Media-Zeitalter ist Aufmerksamkeit die größte Währung und FOMO, also die Angst, etwas zu verpassen, lässt uns dranbleiben. Chiago beherrscht dieses Versteckspiel perfekt. Nach einem kurzen Einbruch sind seine Followerzahlen nach diesem Comeback sogar noch weiter gestiegen. Und obwohl die neue Single Geld nicht an den Erfolg früherer viraler Hits anknüpfen kann, muss man doch sagen, dieses Comeback ist geglückt, ob es nun geplant war oder nicht.
3: Back for Good, so heißt unsere kleine Wochenreihe hier in der Tonart, die Laura Aha für uns konzipiert hat. Und morgen, da beschäftigt sie sich dann mit Cher, eine Sängerin, die ja in den 80er und 90er Jahren schon mal ziemlich weg vom Fenster war und die sich dann nochmal neu erfunden hat als Disco-Queen für ein schwules Publikum.

0: Bajo tus estrellas, unter deinen Sternen, das war das Titelstück des neuen Albums von Nurno Loco. Das ist ein junger Sänger, der stammt, nicht aus Spanien oder aus Lateinamerika, sondern aus dem schweizerischen Winterthur.
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0: Unser Album der Woche, das heißt Different Flavors of Being Happy. Und es stammt von der deutsch-iranischen Sängerin Mina Richman. Different Flavors of Being Happy, also verschiedene Geschmacksrichtungen des Glücklichseins. Dahinter verbirgt sich so eine Art Konzeptalbum in den 12 Songs auf dieser Platte. Da erzählt Mina Richman nämlich von vielen kleinen und sehr unterschiedlichen Glücksmomenten in ihrem Leben, von der Kindheit über ihre Jugend bis in die Gegenwart. Es geht aber auch um die Sorgen und Ängste, die dem Glück immer mal wieder im Weg stehen. Also wenn man nicht aufpasst, wenn man zum Beispiel nicht an sich glaubt oder sich von anderen vom Weg abbringen lässt. Also das ist auch so ein Stück musikalische Lebenshilfe, was Mina Richman da aufgenommen hat. Ähnlich wie schon auf ihrem Debütalbum vor 2 Jahren bewegt sie sich dabei zwischen Indie-Rock, Pop und Soul und lässt zwischendurch auch immer mal wieder die Bewunderung für ihre Vorbilder durchscheinen. Joan as a Police Woman beispielsweise, Amy Winehouse oder Tracy Chapman, das sind so Namen, da versucht sie sich so ein bisschen dran zu orientieren, aber sie kopiert das eben nicht einfach, sondern die dienen ihr eher als eine Art Leitfaden. Der Song, den wir heute hören, der heißt Oxygen und den bezeichnet Mina Richman als ihren Lieblingssong auf der Platte. Um was es darin geht und wie das Lied entstanden ist, das hat sie uns so erzählt.
2: Es war ein Dienstagmorgen und ich und meine Band, wir waren gemeinsam im Popcamp, einer Fördermaßnahme vom Deutschen Musikrat und der Popakademie Mannheim, wo Bands eingeladen werden und 2x1 Woche lang ganz intensiv gemeinsam arbeiten mit Coaches, mit absoluten Profis an allen Aspekten des Musikseins und Machens und Tuns. Und unser Gitarrist Freddy hatte sich von mir mal wieder etwas Spoken Word, etwas Rap gewünscht, wie auf dem ersten Album in Grow Up. Und ich hatte einen Text geschrieben und ich bereite sehr selten Texte vor, aber wenn es um viel Worte geht, dann schreibe ich sie doch oft vor und arbeite länger daran. Und es war Dienstagmorgen und ich war irgendwie schon sehr früh wach, 7:30 oder so, und alle waren noch am Schlafen und ich bin in unserem Proberaum, wo ein Flügel stand, und habe einfach diesen Song skizziert. Und aus diesem Solo-Piano-Skizzen-Ding wurde ein Bandsong mit viel Sound und viel Raum. Es geht in Oxygen letztendlich um Weltschmerz. Es geht um das Gefühl, dass einem die Zeit entgleist, dass man nicht mehr weiß, wenn man sich das letzte Mal gelangweilt hat, weil man die ganze Zeit am Handy ist und mit Menschen spricht und nur am Rumrennen ist und irgendwie immer trotzdem das Gefühl hat, man ist ein klein bisschen zu langsam für den Rest der Welt. Es geht um Verlust, es geht um Angst, es geht um Panik, es geht um das Gefühl, die Luft in der Lunge zwar zu spüren, aber es kommt kein Sauerstoff an.

Mina Richmond und Oxygen, das war Musik vom Album Different Flavors of Being Happy, unser Album der Woche hier im Deutschlandfunk Kultur. 11.55 Uhr ist es, das heißt, gleich gibt es wieder die Nachrichten im Deutschlandfunk Kultur und im Anschluss dann Studio 9 der Tag, heute mit Nicole Dittmar am Mikrofon und mit Robert Pausch vom Politikressort der Zeit. Das hier ist Musik noch von Sharon van Etten. Der Song heißt Mistakes.

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8: Mit Ronald Schleif. Im ostbelgischen Naturschutzgebiet Hohes Venn kämpfen die Feuerwehren weiter gegen den großen Waldbrand. In Deutschland steigt der Anteil junger Menschen ohne Job oder Ausbildungsplatz. Und die US-amerikanische Schauspielerin Hayden Panettiere ist mit 36 Jahren gestorben. In Belgien kämpfen Einsatzkräfte weiter gegen den großen Waldbrand im Naturschutzgebiet Hohes Venn im Osten des Landes. Unweit der deutschen Grenze haben die Flammen inzwischen eine Fläche von rund 3000 Hektar zerstört. Gestern Abend mussten auch in Deutschland einige Menschen ihre Häuser verlassen. Einsatzkräfte brachten etwa 30 Bewohner zweier Straßenzüge in Monschau in Sicherheit. Insgesamt sind in Belgien mehr als 250 Feuerwehrleute im Einsatz. Im Laufe des Tages sollen auch zwei Hubschrauber der Bundeswehr die Löscharbeiten in Belgien unterstützen. In Zukunft muss man sich nach den Worten des Präsidenten des Deutschen Forstwirtschaftsrates Haase verstärkt auf solche Waldbrände einstellen. Im Deutschlandfunk nannte er als Grund den fortschreitenden Klimawandel. Als notwendig bezeichnete Haase einen konsequenten Umbau von Nadel- zu Mischwäldern.
9: Der Waldumbau ist ja nichts Neues. Er läuft seit Jahren, ist dann verstärkt worden durch die ersten Hitzeperioden und die anschließenden Kommoditäten Ende der 10er-Jahre. Aber das ist natürlich ein Prozess, das läuft nicht in ein, zwei Jahren. Und jetzt haben wir große Kahlflächen, insbesondere wo Fichten gestanden haben. Da sind die Jungbäume und die sind natürlich jetzt direkt einem Hitzestress ausgesetzt und bieten eher Nahrung oder Gefahren für Waldbrände. Aber trotzdem, der Umbau muss vorangehen, damit wir die Laubbäume hochkriegen.
8: Christian Haase, Präsident des Deutschen Forstwirtschaftsrates. Der Anteil junger Menschen, die nicht in Ausbildung oder Beschäftigung sind, ist in den letzten Jahren gestiegen. Etwa jeder Zehnte im Alter zwischen 20 und 24 Jahren ist in Deutschland ohne Job, Bildungs- oder Ausbildungsplatz. Das teilte das Statistische Bundesamt heute auf Basis internationaler Vergleichsdaten der Europäischen Statistikbehörde Eurostat mit. Dieser Anteil steigt seit Jahren, liegt aber noch unter dem EU-Durchschnitt. Lilli-Marie Hiltscher.
10: Im europäischen Durchschnitt trifft das auf fast 13% der jungen Menschen zu. Besonders groß ist der Anteil in Rumänien. Aber auch in Deutschland steigt diese Quote seit einigen Jahren an. Besonders oft trifft es dem Statistischen Bundesamt zufolge junge Frauen. Sie sind etwas häufiger außen vor als junge Männer. Und auf dem Land sind weniger junge Menschen betroffen als in den Städten. Die Folgen können schwer wiegen. Wer lange ohne Job oder Ausbildung bleibt, findet später schwerer Arbeit. Das kann zu sozialer Ausgrenzung und Frust führen.
8: Der Vorsitzende der Ständigen Impfkommission Berner warnt vor Lücken beim Impfschutz von Vorschulkindern. Er sieht sie in Gefahr, falls das Poliovirus, der Auslöser von Kinderlähmung, nach Deutschland käme. In der Frankfurter Allgemeinen sprach Berner davon, dass je nach Region bis zu 40% der 3- und 4-Jährigen in Deutschland nicht ausreichend gegen das Poliovirus immunisiert sind. Für problematisch hält Berner, dass viele Folgeimpfungen nicht im vorgesehenen Zeitrahmen erfolgen. Südkorea hat wie geplant ein gemeinsames Militärmanöver mit den USA gestartet. Kurz zuvor äußerte der amerikanische Präsident Trump Kritik an der Beteiligung der eigenen Streitkräfte. Ulrich Mentgen.
11: Der US-Präsident schrieb in seinem Online-Dienst von sehr guten Beziehungen zu Nordkoreas Diktator Kim Jong-un. Der habe sich ihm gegenüber immer respektvoll verhalten. Das jährlich stattfindende Manöver mit dem eigenen Verbündeten Südkorea kritisierte Trump hingegen. Die Übung Übung sei, so wörtlich, unangemessen und feindlich gegenüber Nordkorea. Außerdem seien die Kosten zu hoch. Diktator Kim Jong-un unterstützt aktiv den russischen Angriffskrieg gegen die Ukraine mit Soldaten, Munition und Raketen.
8: Die US-amerikanische Schauspielerin Hayden Panettiere, bekannt für ihre Rollen in Fernsehserien wie Nashville und Heroes, ist im Alter von 36 Jahren gestorben. Das berichtet unter anderem der US-amerikanische Sender ABC News. Der Sender zitiert eine Erklärung von Panettieres Vater, der den Tod seiner Tochter bekannt gab. Nähere Angaben zu den Umständen wurden nicht gemacht. Die Schauspielerin begann ihre Karriere schon als Kind mit Rollen in Film und Fernsehen. In ihrer im Mai erschienenen Biografie hatte sie über Probleme mit Sucht und Depressionen geschrieben.
7: Das Wetter.
8: Im Süden und Südosten ist es meist wolkig. Es gibt kräftige Schauer und Gewitter, die allmählich nach Süden und Osten abziehen. Sonst wechseln sich etwas Sonne und dichte Wolkenfelder ab. Gebietsweise kann es regnen. Später ist es im Westen und in der Mitte meist trocken. Die Tageshöchstwerte liegen bei 19 bis 27 Grad mit den höchsten Werten im Südwesten.
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2: Robert Pausch, politischer Korrespondent der Zeit und Host des Podcasts Der Wahlkreis bei der Zeit. Willkommen im Studio.
3: Danke für die Einladung. Hallo.
2: Ja, und Sie sind hier mitten im Sommer. Das ist ja, muss man sagen, die eigentlich klassisch politikarme Zeit, ne? In der aus der Not heraus dann meist so Sommerlochthemen aufploppen.
3: War früher mal so, oder? Ist es noch so?
2: Ja, das habe ich mich nämlich gefragt, weil ich war gerade, haben wir gerade schon drüber gesprochen, auf einer kleinen Insel und als ich zurückkam, dachte ich, gibt es eigentlich so ein klassisches Sommerloch-Thema dieses Jahr? Eigentlich nicht, oder?
3: Nee, der Wahl-Timi war vor dem Sommerloch. Das wäre ja eigentlich so ein bisschen ein Sommerloch-Thema gewesen, wobei es jetzt in diesen Zeiten ja gleich auch größer ist und Kulturkampf und die Rechten übernehmen das Thema und so. Also man hat schon alle Zutaten für ein richtig politisches Thema, obwohl so ein Wahl eigentlich vielleicht mal ein Sommerloch-Thema gewesen
2: wäre.
3: Ja,
2: und ein Problembär geistert auch nicht durch die Gegend, nee. Also irgendwie so gar nichts. Von daher hätten wir dann noch das Thema Sommerhit. Da hatten wir offiziell letzte Woche Dai Dai von Shakira und Burna Boy, natürlich wegen der Fußball-WM jetzt. Aber ich habe heute mal in der Redaktion rumgefragt, ey Leute, Sommerhit? Und da haben viele das hier geantwortet.
12: Du bist gut genug. 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
2: Da regt sich ja gar nichts doch, in ihrem Gesicht,
3: gesagt,
2: oder
3: doch? Ich habe es jetzt häufig gehört, deswegen regt sich nichts. Ansonsten hätte ich das auch gesagt, wie ihre Kollegen. Ja, wahrscheinlich ist das der Sommerhit.
2: Blumengarten und Kitschkrieg, gut genug. Kennen Sie also? Dann starten wir dementsprechend mit den richtigen Vibes in diese Sendung, versuchen es aber gleich wieder politisch. Sortieren die Themen des Tages. Ein paar haben wir, eine Stunde live im Radio oder in einer guten halben Stunde gerne auch kompakt als Podcast. Robert Pausch im Deutschlandfunk Kultur.

0: Ruby von Kaiser Chiefs im Deutschlandfunk Kultur und Sie hören Studio 9 der Tag. Bei mir ist Robert Pausch, politischer Korrespondent der Zeit, der natürlich auch verfolgt, dass das Schreckgespenst AfD, nenne ich es mal wieder, immer mehr Gestalt annimmt, desto näher die Landtagswahlen in Sachsen-Anhalt und Mecklenburg-Vorpommern rücken. Und vor dem Hintergrund hat der Grünen-Chef Felix Banaschak jetzt nochmal an die Union appelliert und Gesprächsbereitschaft mit der Linkspartei gefordert, Stichwort Unvereinbarkeitsbeschluss, um eine Regierungsbeteiligung der AfD zu verhindern. Robert Pausch, die AfD irgendwie verhindern, das ist ja, ist das überhaupt die richtige Herangehensweise? Das ist ja das große Thema, die ganze Zeit die Partei verhindern zu wollen.
1: Ja, also ich glaube, was wir sehen, ist so ein interessantes Phänomen oder eine Paradoxie. Im Prinzip ist der politische Diskurs komplett zentriert auf die AfD. Also man konnte das schon im letzten Wahlkampf sehen, im Wahlkampf 2025 im Februar, haben alle Parteien eigentlich ihr Wahlprogramm präsentiert als Mittel zur Bekämpfung der AfD. Jeder Einzelne hat gesagt, unser Programm hilft, also die FDP hat gesagt, wenn wir die Wirtschaft entfesseln, die SPD, wenn wir sozialer werden und so weiter. Und gleichzeitig habe ich den Eindruck, so richtig zu interessieren scheint sich eigentlich niemand für diese Partei. Also sie ist zwar überall und trotzdem ist mein Eindruck, guckt man weniger genau hin, als man es bei anderen Parteien machen würde, jetzt gesprochen für den Journalismus oder die im weiteren Sinne die Öffentlichkeit.
0: Was meinen Sie, wo interessiert man sich nicht? Guckt man nicht genau hin, was die Partei eigentlich will? Fokussiert man sich zu sehr auf bestimmte Aussagen der Partei, die man zu widerlegen versucht?
1: Ja, also ich glaube, es gibt im Umgang mit der AfD, wenn man ihre Vertreter dann ins Studio lädt und mit ihnen redet, kann man so unterschiedliche Techniken oder Taktiken oder Strategien beobachten. Und das ist zum einen dieses sehr konfrontative Gespräch, in dem man quasi versucht, immer alle möglichen Sachen, die AfD-Funktionäre mal vor 1, 2, 3, 4, 5 Jahren gesagt haben, heranzuziehen und sagen, aber Ihr Kollege hat doch dies gesagt und das und hier wollen Sie dies und da, wie verhalten Sie sich dazu? Und da entsteht nie aus meiner Sicht irgendein erkenntnisbringendes Gespräch und auch kein Gespräch, dem man gerne zuhört, von dem irgendjemand was hat, sondern man hat so einen Katalog abgearbeitet aus meiner Sicht. Oder ein anderes Beispiel ist, man kommuniziert als Journalist im Prinzip wie ein Politiker in so einer technokratischen Sachzwanglogik, indem man im Prinzip bestimmte Setzungen übernimmt und sagt, das ist doch alles nicht möglich aus den und den Gründen. Da gab es für mich so eine sehr exemplarische Sendung von Markus Lanz mit Ulrich Siegmund, wo Lanz ihm die ganze Zeit vorrechnet, dass sein Wahlprogramm nicht finanzierbar sei, wo ja bestimmte Setzungen dabei sind, also wo man sagt, okay, Steuereinnahmen, natürlich wären andere Sachen vorstellbar, denkbar, aber Lanz ist permanent bei dieser Perspektive, geht alles nicht, klappt alles nicht, wird alles nichts. Und Siegmund sagt, naja, aber wir reden doch über eine Vision, wir reden doch darüber, dass Politik überhaupt in der Lage ist, Sachen zu verändern, grundsätzlicher Art. Und ich glaube, das ist eine super gefährliche Situation, wenn die AfD im Prinzip die einzige politische Kraft ist, die einen grundsätzlichen politischen Gestaltungswillen verkörpert. Und das macht mir große Sorge, wenn man in so eine Logik reingerät, dass im Prinzip alle anderen sagen, geht nicht, klappt nicht, wird nichts. Und die AfD sagt, na wollen wir doch mal sehen.
0: Das ist aber im Prinzip auch die Argumentationslogik der AfD. Ihr habt keine Vision, wir haben sie, leben wir sie. Mhm. Auf der anderen Seite sind ja jetzt zwei Dinge. Sie waren jetzt vor allem bei dem medialen Umgang, der ja auch für uns alle immer ein Riesenproblem ist. Ich muss sagen, ich schaue mir dann auch immer Interviews an und frage mich, wie hätte ich es gemacht? Und,
1: es ist schwer, ohne Frage.
0: Es ist unfassbar schwer. Und wenn man überhaupt mit den Menschen reden kann, mit Ulrich Siegmund, Kandidaten Sachsen-Anhalt, kann man es. Der antwortet tatsächlich im Vergleich zu Alice Weidel, die oft sagt, das ist ja gar nicht das Thema. Dann muss man aber ja doch falsche oder komplett krude Argumente irgendwie auch trotzdem widerlegen können, oder?
1: Weil das absolut, 100%. Und ich glaube darum, dass jetzt einmal grundsätzlich gesprochen die Form des Interviews, wenn man die Wahl hat, die wir ja zum Beispiel als gedruckte Zeitung haben, ist die Form des Interviews oft nicht die interessanteste oder die gewinnbringendste aus meiner Sicht, weil du dann eben genau in diese Logik reingerätst, dass du das ja irgendwie machen musst aus Gründen der Redlichkeit, aber die AfD spielt nun einmal nach komplett anderen Regeln. Also eine gemeinsame epistemische Grundlage gibt es in diesen Gesprächen oft nicht und deswegen habe ich den Eindruck, man muss eben auch manchmal die Gesprächshaltung einfach verändern, weil dieses permanente Nachweisen von Widersprüchen, Falschaussagen und und so weiter. Das ist zwar irgendwie dann logisch, dass man es macht, es führt aber trotzdem zu nichts, sondern es führt zu im Prinzip den immer gleichen Gesprächen, die einen nie weiterbringen. Und ich finde quasi, es gibt ja in dem weiteren intellektuellen Umfeld, das es ja bei der AfD durchaus gibt, gibt es Leute, wenn man liest, was die schreiben und zuhört, wie die reden, dann versteht man, wie die auf die Welt gucken. Und das ist aus meiner Sicht extrem hilfreich, um zu verstehen, womit man es da zu tun hat. Also was ist deren Weltsicht, was ist deren Kritik an den herrschenden Verhältnissen, die einmal ernst zu nehmen und sich anzugucken, wie man sich eben eine politische Ideologie anguckt, das ist aus meiner Sicht etwas, was einen weiterbringt.
0: Also medial anderen Angang suchen. Dann haben wir noch die Politik. Da war lange Zeit das, was ich eingangs gesagt habe, irgendwie AfD verhindern und alles ablehnen. Dann erinnern wir uns an den legendären Satz von Herrn Merz vor 2 Jahren oder so, man muss die AfD inhaltlich stellen. Da haben Sie im Prinzip auch eingangs schon gesagt, das funktioniert ja eigentlich gar nicht. Ne? Dann haben wir die Brandmauer-Debatte, die im Prinzip wieder bei Ersterem wäre, die AfD verhindern. Wo jetzt, ist ein bisschen spezielles Thema in Thüringen, aber trotzdem, wo jetzt Sarah Wagenknecht in Thüringen gesagt hat, Irrsinnsdebatte, lassen uns doch zu Björn Höcke einen überparteilichen Ministerpräsidenten stellen. Ist das eine Idee?
1: Ja, ich glaube, Sarah Wagenknecht kämpft um Aufmerksamkeit und kämpft um ihr politisches Überleben. Sie hat mal in einer ZDF-Dokumentation, glaube ich, den Satz gesagt, ich will nicht, dass meine politische Karriere mit einem Flop endet. Und ich würde sagen, die Chancen stehen relativ gut, dass ihre politische Karriere mit einem Flop endet. Insofern ist das jetzt einfach eine Suche nach Aufmerksamkeit und nach irgendwie in die Medien kommen. Und da ist ihr Modus halt, so traurig es ist, wenn man sich ihre Karriere anguckt, es ist einfach, sich irgendwie anzubieten als Mehrheitsbeschaffer für die AfD, um dann zu sagen, aber wir wollen doch überparteilich und so weiter. Aber natürlich ist dieses ganze Agitieren gegen die Brandmauer, das ist gerade das Einzige, wie sie sich erhofft, irgendwie überhaupt noch vorzukommen. Bei der Brandmauer muss man ja sagen, es gibt, glaube ich, da immer ein entscheidendes Missverständnis, wenn man sagt, die Brandmauer hat ja nichts gebracht und die AfD ist nur gewachsen. Die Idee bei der Brandmauer war ja aber auch nie, dass die AfD dadurch kleiner wird, sondern dass sie von der Macht ferngehalten wird. Und das ist insbesondere, glaube ich, wenn man auf Sachsen-Anhalt gerade guckt und auf die zweite Reihe nach Ulrich Siegmund, dann ist das absolut geboten. Man kann eine sehr, sehr gute Begründung dafür finden, weshalb Leute, die Funktionäre im organisierten Rechtsextremismus waren, ihr ganzes Leben organisierte Rechtsextreme waren, nicht zum Beispiel Staatssekretäre im Justizministerium werden sollten.
0: Robert Pausch im Deutschlandfunk Kultur.

0: Eo amor, tiramisu im Deutschlandfunk Kultur. Und Sie hören Studio 9 der Tag. Robert Pausch ist bei mir, politischer Korrespondent der Zeit. Und wir kommen zu dem Thema, das die aktuelle Berichterstattung gefühlt seit Wochen dominiert. Das sind die Waldbrände und der Hitzeschutz. Was die Waldbrände betrifft, an der belgisch-deutschen Grenze gibt es im Moment so ein bisschen Entspannung. Da hilft ab heute auch die Bundeswehr, den Brand zu bekämpfen. Und die Hitze ist gerade wieder vorbei, Robert Pausch. Dafür liegt jetzt ein Hitzeschutzplan von der SPD auf dem Tisch. Es ist ja so generell beim Thema Hitze, finde ich, und Waldbrände alle Jahre wieder dieses Phänomen, es ist Sommer, es ist trocken und warm. Wie überraschend, oder?
1: Ja, wobei mein Eindruck ist, dass es dieses Jahr doch nochmal in der Zusammenschau der Themen ein bisschen dramatischer geworden ist. Also diese extrem niedrigen Pegelstände, die Waldbrände in Deutschland, aber auch in Südeuropa oder in Frankreich. Und irgendwie hat man das Gefühl, es rückt einem doch jetzt schon ganz schön nah und näher, als man vielleicht noch vor ein paar Jahren gedacht hätte. Und insofern finde ich das interessant, weil man ja eigentlich das Gefühl hatte bei dieser Regierung, dass sie wirklich das Klimathema einfach zur Seite geschoben hat und gesagt hat, mehr oder weniger ausgesprochen, darum kümmern wir uns jetzt nicht mehr. Und das scheint sich gerade ein bisschen zu verändern, also dass die SPD jetzt so ein Programm vorlegt, dass sich alle Minister dahinter versammeln, also dass es auch nicht nur irgendein Arbeitskreis oder der klimapolitische Sprecher oder sowas macht, sondern dass im Prinzip die mächtigsten Leute der SPD das Klimathema wieder einmal nach vorne schieben und mit Maßnahmen hinterlegen, die jetzt durchaus nicht ganz uninteressant sind. Das ist, finde ich, erstmal eine interessante Entwicklung.
0: Das ist aber natürlich auch einfach, das einfach mal so vorzulegen, weil gerade bei der Dramatik jetzt im Moment, die sich jetzt eben auch so verschärft, dass es vielleicht auch bei der Bevölkerung wirklich ankommt, also vor allem das Stichwort Wasser jetzt, auch das konnte man sich überhaupt nicht vorstellen, dass man in Deutschland irgendwann zu wenig Wasser hat, das lässt so ein Programm natürlich richtig gut erscheinen, da kann keiner was dagegen haben. Man wundert sich dann vielleicht erstmal, dass die CDU da vorsichtig zurückhaltend ist. Wenn man sich das dann aber anschaut, dann haben wir zumindest diesen einen riesigen Punkt, Resilienz von Krankenhäusern, das kostet geschätzt 31 Milliarden Euro, wo die herkommen sollen. Das weiß die SPD aber auch nicht.
1: Ja, ne? Absolut. Ich finde, das ist auch eine der Leerstellen in diesem Programm, dass natürlich, wenn du Klimaanpassung ernst meinst und auch nicht nur auf Hitze reduzierst, wie das die SPD ja jetzt so ein bisschen in diesem Programm macht, dann bist du natürlich bei wirklich großen Summen, gemessen an der Größe des Problems, vielleicht auch nicht so großen, gemessen an dem, was an freien Mitteln in so einem Haushalt zur Verfügung steht, dann eben doch groß. Aber weil Sie gerade sagten, die Union reagiert zurückhaltend. Das ist ja auch absurd auf eine gewisse Weise, dass jetzt die Linie der Union ist, das sei irgendwie ein Alleingang der SPD und das ist die Kritik. Also ich wüsste wirklich gerne mal, was die Union eigentlich inhaltlich denkt, weil von denen hat man die letzten Jahre immer gehört, ja, lass uns doch nicht so viel über Klimaschutz reden, weil Deutschland emittiert doch nur 2% und wir können doch nicht allein die Welt retten. Lass uns doch über Klimaanpassung reden. Jetzt redet die SPD über Klimaanpassung und die Union will überhaupt nicht darüber reden, was ein bisschen den Verdacht nähert, die Union will eigentlich überhaupt nichts machen. Und das fände ich doch überraschend, weil die Union ja eigentlich vor ein paar Jahren durchaus eigene Ideen zum Klimaschutz und zur Klimaanpassung gehabt hat. Aber wo die eigentlich sind, wer noch dafür steht, wer diese Ideen vertritt, das ist mir im Moment unklarer denn je.
0: Was vielleicht aber auch an den finanziellen Unwägbarkeiten liegt, die da irgendwie noch im Hintergrund sind. Die Union fordert erstmal, SPD möchte ein bisschen nachbessern. Dass den Grünen das gefällt, das ist natürlich eigentlich kein Wunder. Katharina Drüge, Abgeordnete der Grünen im Bundestag, hat heute Morgen im Kölner Programm bei uns Folgendes dazu gesagt.
2: Wenn die SPD das schafft, die CDU in der Regierung dazu zu bringen, dass wir das Grundgesetz ändern und damit der Bund die Kommunen bei der Klimaanpassung besser unterstützt, ist das eine wichtige Maßnahme. Allein die SPD hat den Finanzminister Lars Klingbeil und er könnte auch jetzt schon mehr dafür tun, die Kommunen bei der Klimaanpassung zu unterstützen. Der kürzt aber gerade in dem Bereich.
0: Da meine ich, es ist auch so ein bisschen Wohlfall. Er könnte auch jetzt schon ein bisschen was machen, ne?
1: Ja, und sie hat ja noch auf einen zweiten interessanten Aspekt hingewiesen für die Grundgesetzänderung, die die SPD vorschlägt, um die Zuständigkeit für die Klimaanpassung zwischen Ländern und Kommunen und Bund neu zu regeln. Bräuchten sie die Linkspartei. Und das ist natürlich jetzt gerade im Zuge vor diesen Landtagswahlen in Sachsen-Anhalt, wo es auch wieder sehr stark darum gehen wird, wie hält es die Union eigentlich mit der Linkspartei, eine interessante Debatte. Andererseits muss man ja auch sagen, es ist komplett absurd, dass der Bund nicht sich beteiligen darf in größerem Umfang, jenseits von Förderprogrammen und Einzelmaßnahmen, an der zum Beispiel Ausstattung von Krankenhäusern mit Klimaanlagen. Also ein Punkt, dem jeder, der jedem einleuchtet, dass der Bund dort irgendwie eine Rolle spielen muss und regelmäßig Geld zur Verfügung stellen müsste für so etwas. Das geht im Moment nicht, dafür müsstest du das Grundgesetz ändern. Und wenn man sagt, nein, weil wir diesen Unvereinbarkeitsbeschluss mit der Linkspartei haben, können wir nicht dafür sorgen, dass Krankenhäuser mit Klimaanlagen ausgestattet werden. Also unsere Parteiideologie ist in dem Falle wichtiger als Klimaanlagen in Krankenhäusern. Das ist nicht so eine super leichte Linie für die Union, um sie zu verteidigen, glaube ich.
0: Es ist auch verrückt. Es ist eigentlich ja das wichtigste Thema, die Resilienz der Krankenhäuser. Und auf der anderen Seite die größte Baustelle jetzt politisch zwischen den beiden Parteien möglicherweise, weil es einfach so unsagbar viel kostet. Ne?
1: Ja, und wobei ich da wirklich immer sagen würde, gemessen daran, wofür wir sonst Geld ausgeben und was unterschiedliche Dinge so kosten und wie groß der deutsche Staatshaushalt ist, sind 30 Milliarden für Krankenhäuser eigentlich nicht viel Geld. Wenn du überlegst, was der Ertrag davon wäre, nämlich dass 40 Grad draußen nicht mehr zu einem Dahinsiechen von Leuten in Krankenhäusern führen müsste. Auch als christdemokratische Partei, die ja einen starken Begriff von Menschenwürde hat, müsste man doch ein Interesse daran haben, dass kranke Leute nicht bei 40 Grad schmoren müssen, um es jetzt einmal etwas direkter zu sagen. Und da sind dann 30 Milliarden doch wieder nicht so viel. Also Deutschland ist die drittgrößte Volkswirtschaft der Welt und wir können unsere Krankenhäuser nicht mit Klimaanlagen ausstatten. Das ist doch absurd.

0: Is This What Love Is, die norwegische Band Sunbird im Deutschlandfunk Kultur. Und Sie hören Studio 9, der Tag. Bei mir ist Robert Pausch, politischer Korrespondent der Zeit. Und wir haben ja eingangs dieser Sendung über Sommerlochthemen gesprochen. Und man könnte sagen, finde ich, die SPD hat sich so ein bisschen ihr eigenes Sommertheater geschaffen und debattiert jetzt seit Tagen über Führung und Kurs der Partei. Deswegen gibt es jetzt Forderungen, SPD-Vorsitz von Ministerämtern zu trennen und nach einem Neustart natürlich. Gibt offenbar viel Frust an der Basis. Und jetzt wirft der ehemalige Ex-SPD-Chef Sigmar Gabriel seiner Partei vor, den Begriff Sozialstaat falsch zu verstehen. Er sagt, die SPD habe daraus einen allumfassenden Sozialhilfestaat gemacht. Robert Pausch, verstehen Sie den Mann?
1: Ich sehe darin etwas, was ich bei der SPD immer wieder sehe, und zwar die absolute Bereitschaft, sich jeden Vorwurf der Gegenseite selbst anzuziehen und mit den Kategorien und Begriffen der Gegenseite auf sich selbst zu gucken. Also was Gabriel ja da meint, ist diese Bürgergelddiskussion, die jetzt auch schon ein paar Jahre her ist, wo man immer sagen musste, das, was gesagt wurde, der Lohnabstand zwischen den unteren Lohngruppen und denen, die Bürgergeld bekommen, der sei zu gering und es würde sich nicht mehr lohnen zu arbeiten. Viele Leute haben das nachgerechnet. Es hat sich natürlich immer gelohnt zu arbeiten und den Sozialstaat als zentrale sozialdemokratische Errungenschaft der letzten 120, 130 Jahre offensiv zu verteidigen, das habe ich bei der SPD eigentlich überhaupt gar nicht mehr gesehen, sondern man sieht eigentlich nur dieses ja defensive, das war auch alles schlimm, ja, wir haben ganz viel falsch gemacht und so weiter. Und es ist natürlich eine absolut oberflächliche Symptombekämpfung, genauso wie diese Führungsdebatten jetzt. Also man kann verstehen, dass in einer Lage, wo die Partei bei 12% liegt, über die Führung geredet wird, wäre komisch, wenn es nicht so wäre. Aber glaubt denn irgendjemand, dass wir gerade in der SPD ein Problem mit dem Personal haben und dass die tiefe Krise der Sozialdemokratie, die man jetzt eigentlich seit 20, 30 Jahren oder so etwas sehen kann, dass das ein Problem von Lars Klingbeil und Bärbel Baas oder vom Bürgergeld ist? Es ist doch, also wir sehen es in allen möglichen Ländern mit einigen interessanten Ausnahmen, aber in vielen Ländern sehen wir einen Niedergang der Sozialdemokratie. Wir sehen in Deutschland einen langen, langen Trend. Es gibt ganz viele kluge Auseinandersetzungen damit, aber jetzt über Führung oder über Bürgergeld zu reden, ist, finde ich, so ein bisschen bezeichnend für den Zustand der Diskussionen über die Krise der Sozialdemokratie.
0: Zwei Gedanken zu Gabriel ist natürlich auch irgendwie so ein bisschen absurd, finde ich, weil man könnte ihm natürlich ganz klar entgegenhalten, dass die SPD ja auch jetzt die strengeren Auflagen mitträgt. Ja, also von daher ist natürlich das Thema eigentlich so durch.
1: Ja.
0: Und das andere, was die Führungsdebatte betrifft, ist natürlich, die kann man natürlich die ganze Zeit, rein theoretisch hätte man sie die ganze Zeit führen können, weil, wie Sie sagen, das Problem ist super lang. Wir reden schon ewig darüber, SPD soll zu ihren Kernkompetenzen zurück. Was sind überhaupt die Kernkompetenzen? Aber ist das Ganze überhaupt klug, das jetzt vor Landtagswahlen anzustoßen, so eine Debatte? Das könnte man ja auch nochmal fragen.
1: Ja, das ist
0: weil
1: bestimmt,
0: eigentlich ist das doch, Entschuldigung, ja, so eine Debatte, die man nach verlorenen Wahlen
1: ja, genau, nochmal macht. Wahlen werden verloren werden in den nächsten Monaten. Insofern kann sich die SPD darauf schon mal vorbereiten. Aber gerade das, was Sie davor sagten, ist, finde ich, auch noch genauso ein Beispiel für diese immer gleiche SPD-Haltung, die Vorwürfe der anderen Seite, ohne sie genau zu prüfen, eigentlich zu übernehmen und sie sich zu eigen zu machen. Also Stichwort SPD soll zu ihren Kernkompetenzen zurückkehren, sagt ja Gabriel in dem Interview, woraus Sie gerade zitiert haben, auch. Da sagt er ja, wir haben die Hauptthemen, also Infrastruktur, keine Ahnung, sanierte Schulen und gute Löhne vernachlässigt und stattdessen uns um Nischenthemen gekümmert. Ich wüsste wirklich, wirklich gerne mal, wann sich die SPD genau um Nischenthemen, Sprachpolitik und Gendertoiletten oder sonst etwas gekümmert hätte. Mir ist es wirklich nicht bekannt. Die SPD hat den letzten Bundestagswahlkampf ausschließlich über materielle Themen geredet. Sie hat 2021 den letzten erfolgreichen Wahlkampf mit Mindestlohn und Rente gewonnen, das danach ja auch in der Regierung umgesetzt. Davor die Wahlkämpfe waren auch ausschließlich im Prinzip um diese Themen herum gruppiert und wann genau die SPD so besessen war von Sprachpolitik, Lastenrädern und allem, was Sigmar Gabriel da so im Sinn ist, das wüsste ich wirklich gerne.
0: Trotzdem ist ja jetzt, wenn wir nochmal Richtung Zukunft gucken, die generelle Frage, wie kann es der SPD irgendwie gelingen, wieder alte Wähler zurückzuholen oder überhaupt sich wieder so ein Profil zu geben? Und da ist es ja nicht damit getan, sich selbst jetzt so eine Erzählung zu geben, sondern die muss man ja dann irgendwie auch in praktische Politik umsetzen können. Und das eine ist, man regiert halt mit der Union. Und das andere ist ja auch, dass sich im Vergleich zu meinetwegen vor 30, 40 Jahren die Realitäten einfach mal verändert haben. Wirtschaftliche Realitäten, wir haben diverse Kriege, die mit reinspielen. Also inwiefern das überhaupt möglich ist, wieder so eine erfolgsversprechende Erzählung zu kreieren?
1: Ja, also ich würde da spiegelbildlich zur AfD, was wir eben diskutiert haben, einmal sagen, wenn du dir gerade in Sachsen-Anhalt anguckst, diese Veranstaltungen von Siegmund, kann man eine interessante Sache sehen. Da gibt es echte Begeisterung. Die Leute gehen dahin und sind begeistert, weil sie das Gefühl haben, hier kann ich Teil von etwas Großem sein, einer Bewegung, die den Anspruch hat, die Dinge zu verändern.
0: Ja, ist das aber nicht auch dieses, wir machen jetzt radikal alles andere Begeisterung?
1: Ja, aber ich würde sagen, historisch war es durchaus mal die SPD, die Leute bewegt und mobilisiert und begeistert hat. Das ist überhaupt gar nicht mehr der Fall. Und ich würde sagen, man hat viel zu stark in den letzten Jahren ausschließlich aus einer Regierungsperspektive immer wieder gesagt, das, was ich eben gesagt habe, können wir nicht machen, geht nicht, da ist das Europarecht, habt ihr mal in den Haushalt geguckt und so weiter. Und es gibt eigentlich aus meiner Sicht in der SPD keine zentrale, mir fallen ein, zwei Ausnahmen ein, aber keine zentrale Figur, die irgendwie versucht, über den Tag hinaus sich Gedanken zu machen. Und das ist, Bärbel Baas hat nach den letzten Wahlniederlagen mal den Satz gesagt, wir sind jetzt fertig mit der Analyse, wir müssen nach vorne gucken. Und das ist aus meiner Sicht der zentrale Denkfehler der SPD, weil sie mit der Analyse noch nicht mal begonnen hat, aus meiner Sicht.

0: Love, Fool the Cardigans im Deutschlandfunk Kultur. Und Sie hören Studio 9 der Tag. Robert Pausch ist bei mir, politischer Korrespondent der Zeit. Kein Job, keine Ausbildung, kein Platz in der Schule oder Uni. In Deutschland steigt laut Statistik der Anteil junger Menschen ohne Arbeits- oder Bildungsplatz. Das ist eine Meldung heute, die kommt vom Statistischen Bundesamt und betrifft etwa jeden 10. jungen Menschen zwischen 20 und 24 Jahren. Und damit steigen die Zahlen in Deutschland entgegen dem europäischen Trend auch an, obwohl wir insgesamt noch so im Mittelfeld liegen. Robert Pausch, erste Gedanken dazu, als Sie das gehört haben.
1: Ich glaube, das ist der Anfang von etwas, was wir gerade sehen. Also ich meine, die ganze Implementierung von künstlicher Intelligenz in die Prozesse der Unternehmen, die beginnt ja gerade erst. Und ich glaube, wir werden eine große, große Debatte darüber bekommen, die wir uns, glaube ich, noch gar nicht so richtig vorstellen können, über den Wert und die Ersetzung von menschlicher Arbeitskraft und, wenn man es einmal größer formulieren will, des Menschen. So, und diese ganze Sache ist,

0: natürlich auch sofort weitergelesen und trotzdem ist es schwierig, daraus so generell sich so ein Bild zu machen. Aber was so die Gründe hier sind jetzt. Und da gibt es zum einen tatsächlich wieder diese beiden Ansätze, die wir auch beim Bürgergeld öfter hören. Betreuungspflichten. Da wären wir natürlich bei der Politik, die irgendwie auch ein bisschen in der Pflicht wäre. Also sprich, dass auch junge Menschen offensichtlich schon Kinder haben und deswegen nicht in den Job starten können, weil sie nicht genügend Betreuungspflichten haben. Gesundheitliche Gründe, das sind die zwei Punkte, die ich meinte. Und den anderen, den finde ich aber auch diskutierwürdig. Immerhin 17%, die warten entweder auf einen Ausbildungsplatz oder Studienplatz. Was aber natürlich auch impliziert, ich mache nur das, was mich interessiert.
1: Ja.
0: Ist das okay? Das ist die Frage.
1: Naja, ich würde sagen, das ist doch erstmal das gesellschaftliche Ideal, was einem jetzt auch die ganzen letzten Jahre vorgelebt und vorgeredet wurde. Also quasi die Selbstverwirklichung im Beruf ist ja ein hoher Wert, den man, glaube ich, jetzt auch quasi niemandem in Abrede stellen kann, dass das das Ziel ist, dass man irgendwie einen Job findet, der einen interessiert, der einen beschäftigt, der einen erfüllt und so weiter. Also insofern würde ich da jetzt nicht sagen, die sind jetzt alle, haben alle so hohe Ansprüche oder so weiter. Ich würde eher sagen, die Situation ist objektiv einfach am Arbeitsmarkt für junge Leute, aber auch für, keine Ahnung, Mitte 30-Jährige, die sich umorientieren wollen oder was auch immer, die ist einfach super schwierig. Also was weiß ich, wenn du in der Fertigung tätig bist, kannst du dir angucken, wie jede Woche irgendeine Meldung kommt, dass irgendein Industriebetrieb 1000 Stellen streicht. Und wie gesagt, wenn du in einem Bürojob bist, kannst du dir angucken, wie gerade in den USA jetzt schon die KI-Welle rollt. Da ist ja die Diskussion gerade, dass der Arbeitsmarkt komplett dicht ist für Berufseinsteiger, weil die Unternehmen einfach sagen, gerade für diese Entry-Level-Jobs wollen wir gar keine Leute mehr, mach die KI.
0: Aber stopp, bei dem ersten Teil, da würde ich widersprechen und sagen, wir haben die paradoxe Situation, dass wir immer noch einen Fachkräftemangel haben und für bestimmte Jobs überall Leute gesucht werden und gleichzeitig viele junge Menschen auf der Straße stehen.
1: Naja, ich hätte auch durchaus gewisse Sympathien dafür, dass man als Politik stärker steuert, was eigentlich Jobs sind, die wir brauchen und die wir haben wollen und dafür stärkere Anreize schafft. Also weil wir ja so ein bisschen so ein Disconnect haben zu dem, was quasi an den Universitäten produziert wird und dem, was also welche Leute davon dann fertig sind, mit welchen Abschlüssen und das, was quasi die Unternehmen brauchen oder das, was man politisch auch möchte und so. Und ich finde, dass du da schon stärker mit politischen Maßnahmen gegensteuern könntest, dass man eben, das erzeugt ja auch massive Frustration, wenn man irgendwie, was weiß ich, 6 Jahre studiert hat und dann merkt, okay, es gibt überhaupt keine Jobs dafür. Auf der anderen Seite würde ich eben sagen, es gibt einen Fachkräftemangel, aber wie gesagt, also ich finde es auch so ein bisschen, wenn jetzt andere Generationen den Jüngeren sagen, das mit der Selbstverwirklichung ist jetzt übrigens vorbei, wir brauchen euch jetzt in der Produktion, habe ich auch leichtes Störgefühl, sagt man, glaube ich.
0: Keine Frage, habe ich auch. Es ging ja auch nur darum, es sind ja auch viele, die einen Ausbildungsplatz suchen und auch irgendwie nach Orientierung. Und Stichwort Orientierung, weil sie gesagt haben, Anreize. Mhm. Ne, vielleicht braucht es auch einfach mehr Orientierungsmöglichkeiten frühzeitig in Schulen. Da habe ich mal mit einem Kollegen gesprochen, der hat das Kind auf dem Gymnasium, meins ist auf einer Gemeinschaftsschule. Da gibt es auch total unterschiedliche Ansätze in den Schulen. Da sind die Gemeinschaftsschulen teilweise viel besser aufgestellt, weil die duales Studium und all solche Dinge viel mehr plakatieren, also diese Möglichkeiten viel mehr aufzeigen frühzeitig, weil natürlich auf diesen Schulen wiederum auch Leute sind, die eben frühzeitig, die kein Abi machen, frühzeitig abgehen.
1: Total.
0: Das heißt, sie müssen alle mitnehmen.
1: Ja, und das sieht man ja eigentlich auch schon in den letzten Jahren. Es gibt ja massive Kampagnen, sowohl von der Politik, aber auch vom Handwerk oder sowas, dass man sagt, oder auch Olaf Scholz, ich meine, einer der zentralen Sätze von Olaf Scholz war zu sagen, nicht jeder soll studieren. Das ist überhaupt nicht das gesellschaftliche Ideal, dem ich anhänge, sondern mein gesellschaftliches Ideal ist, du sollst ein gelingendes Leben haben können, auch wenn du nicht studierst, gerade wenn du nicht studierst. Und da gab es ja schon, zumindest in Ansätzen, das politische Messaging, was in diese Richtung ging. Ich würde sagen, es hätte noch stärker mit Maßnahmen hinterlegt werden können, aber das Bewusstsein war ja schon mal da, dass man dort irgendwie etwas machen muss, auch quasi weltanschaulich, weil das Ziel wird ja schon sehr stark vorgelebt. Oder wurde es in den letzten Jahren, der Trend geht hin zur Dienstleistungsgesellschaft, alle mal bitte studieren, sich qualifizieren, weil das andere wird eh wegfallen. Das ist ja nun nicht mehr so. Im Gegenteil, da braucht man Leute, während man sie möglicherweise in den Bürojobs ein bisschen weniger braucht.

0: Hötzker Mörser im Deutschlandfunk Kultur und Sie hören Studio 9 der Tag. Bei mir ist Robert Pausch, politischer Korrespondent der Zeit. Und jetzt haben wir noch einen Hinweis in eigener Sache. Angela Merkel, Sie erinnern sich, war ja unlängst mal bei uns und wählt seit dem Ende ihrer Kanzlerschaft ja auch ziemlich genau aus, wann und wo sie sich öffentlich äußert. Und insofern freut es uns natürlich, dass die Altkanzlerin gleich viermal bei uns im Programm auftreten wird. Und zwar in einem Format Angela Merkel im Gespräch mit Schülerinnen und Schülern. Merkel Unplugged heißt die Serie und moderieren wird sie mein Kollege Corbinian Frenzel. Der hat ja auch im letzten Jahr das große Interview mit ihr geführt und freut sich jetzt auf neue Begegnungen.
1: Idealerweise schaffen wir da eine ganz spezielle Atmosphäre zwischen Angela Merkel und den Schülerinnen und Schülern. Eine Atmosphäre, in der wirkliche Gespräche möglich werden, die eben ohne die Zuspitzungen auskommen, die man so aus dem üblichen Politikbetrieb kennt. Deswegen auch diese Idee Merkel unplugged, ja, also wie bei Konzerten von Musikern, wo man denkt, hey, wenn die keine Verstärkung dabei haben, sind das manchmal ihre besten Momente. Wenn wir das schaffen in diesen Gesprächen, dann glaube ich, ist das auch ein Mehrwert für alle, die diese Gespräche dann in dem größeren Teil, den wir dann auch als Podcast und Radiosendung veröffentlichen, hören werden. Aber es wird auch immer einen geschützten Teil geben, also der Teil, der dann wirklich nur zwischen Angela Merkel und den Schülerinnen und Schülern stattfindet.
0: Corbinian Frenzel über die Gespräche mit Angela Merkel, die eben vor allem durch die Fragen und Perspektiven junger Leute geprägt werden sollen. Robert Pausch, wie finden Sie das?
2: Merkel unplugged. Ja.
0: Titel ist so, gut. Ja. Hört sich so poppig an. Ne?
3: Ja, das ist ja auch die Verpoppung von Merkel und die Verkultung von ihr in den letzten zwei, drei Jahren oder so. Die war ja auch schon interessant und insofern kann ich mir vorstellen, dass das ein ganz gutes Format ist. Insofern, Kollege sagte ja, ohne die übliche Zuspitzung in dem quasi herkömmlichen Interview-Setting und so. Das finde ich ja, ist schon eine Sache, die man so ein bisschen sehen kann. Ich habe es jetzt am Beispiel der AfD eingangs der Sendung einmal gesagt, aber auch an anderen Stellen, finde ich, kann man sehen, dass quasi Gespräche, die nicht so sehr von diesem herkömmlichen Frage, Antwort und die Antwort aber auch bitte 30 Sekunden lang und on point und wenn nicht, dann unterbrechen und so weiter, die nicht davon geprägt sind, dass die irgendwie anders wirken. Dafür ist Radio, Podcast natürlich ein super Format. Ich würde mir wünschen, dass man sich im Fernsehen auch mehr traut, sowas mal zu machen. Also einfach ein bisschen raus aus dieser Logik, die man in den letzten Jahren Fernsehen sehr stark gehabt hat. Ich meine, vor 60 Jahren oder sowas, Günter Gauss hat auch nach anderen Regeln Interviews gemacht. Sowas finde ich, also Stichwort, wenn man jetzt über neue Formate nachdenkt nach Merkel unplugged, könnte doch auch nochmal Günter Gauss 2.0 kommen, ja, als kleine Anregung für den Deutschlandfunk.
0: Obwohl, ich bin gar nicht so bei Merkel unplugged hängen geblieben, sondern auch bei den jungen Menschen, ne, bei denen wir ja eben waren, auch so Stichwort Orientierung und so. Ich weiß jetzt nicht, ob das so viel bringt. Auf der anderen Seite ist das ja mal so ein Format, wo junge Menschen sich dann eben auch bewusster, ich gehe jetzt mal davon aus, dass sie sich bewusst dafür als Klasse entscheiden, entscheiden, so sich politisch Gedanken zu machen. Das finde ich eigentlich
2: absolut
0: toll, oder?
2: Ja, wobei mein Eindruck ist, dass sich die jungen Leute schon sehr viele politische Gedanken machen, die aber möglicherweise so ein bisschen, insofern wird es interessant mit Merkel, so ein bisschen entgegengesetzt zu dem sind, wofür Merkel steht. Also wenn man sich das Wahlverhalten der Erstwähler anguckt, dann würde ich sagen, jetzt grob über den Daumen gepeilt, junge Frauen in Großstädten wählen in wirklich großen, großen, großen Zahlen Linkspartei und junge Männer auf dem Land wählen in großen, großen Zahlen AfD. Also insofern ist es natürlich interessant zu sehen, wie dann quasi eine Politikerin, die nun wie keine andere für den Ausgleich, den Kompromiss, die Mitte und jetzt mal langsam und so weiter steht, auf eine ja sehr politisierte, aber ganz anders politisierte Jugend trifft und auch ja in einer völlig anderen Zeit als jetzt die Merkel-Jahre, die ja nun wirklich vielleicht so ein bisschen Depolitisierung waren, hat man ja jetzt eher das Gefühl, es ist eine Überpolitisierung oder ein Soziologe nennt es Hyperpolitisierung in vielen Bereichen. Insofern wird es auch für Sie, glaube ich, interessant zu sehen, wie die Leute jetzt mit ihr reden.
0: Also Merkel unplugged im Deutschlandfunk Kultur. 14. Oktober wird die erste Veranstaltung sein in Berlin. Seit heute ist die Website online, auf der sich Schulklassen bewerben können. aufgerufen. Zur Teilnahme sind Klassen unterschiedlicher Schulformen aus ganz Deutschland ab Klasse 9. Jeweils 3 bis 4 Schulklassen werden zu diesem Austausch eingeladen. Und alle Infos dazu finden Sie auf unserer Website deutschlandfunkkultur.de/Merkel unplugged. Und Robert Pausch, mir bleibt an dieser Stelle nur noch zu sagen, danke für diese Stunde.
2: Ich danke Ihnen. Tschüss.
0: Tschüss.

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2: Mit Bettina Ritter. Im ostbelgischen Naturschutzgebiet Hohes Venn kämpfen die Feuerwehren weiter gegen den großen Waldbrand. Die Bundesregierung will Start-ups besser unterstützen und mehr als 30.000 Menschen fordern Aufklärung über den Tod des Cambridge-Professors Jason Arday. In Belgien kämpfen Einsatzkräfte weiter gegen den großen Waldbrand im Naturschutzgebiet Hohes Venn im Osten des Landes. Unweit der deutschen Grenze haben die Flammen inzwischen rund 30 Quadratkilometer Fläche zerstört. Klaus Remmer.
3: Am frühen Morgen begann es über dem Hohen Venn zu regnen. Eine Erleichterung, ein kurzes Durchatmen für die Löschkräfte. Für mehr reichen die Niederschläge nicht. Obwohl der belgische Innenminister Quentin gestern bestätigt hatte, die Feuerfront Richtung Monschau auf der deutschen Seite sei unter Kontrolle, kam es gestern Abend spät doch zu vereinzelten Evakuierungen. Bisher ist eine für Belgien beispiellose Fläche betroffen. Die Erholung der Torfböden, die seit Freitag in einem Wochenende zerstört wurden, wird viele Jahre brauchen.
2: Auch in Deutschland sind noch nicht alle Waldbrände gelöscht. An mehreren Orten in Nordrhein-Westfalen, Rheinland-Pfalz, dem Saarland und Sachsen sind Feuerwehrleute gegen die Flammen im Einsatz. Der rechtsextreme israelische Sicherheitsminister Itamar Ben-Gvir hat eine gezielte Tötung von Palästinensern im Gazastreifen gefordert. In einem Podcast sagte er, jede Nacht sollten dort 30 bis 40 Menschen, Zitat, ausgeschaltet werden. Nicht nur diejenigen, die eine unmittelbare Gefahr bedeuteten. Es gäbe dort Menschen, die es nicht verdient hätten zu leben. Ben-Gvir sagte wörtlich, sie sind nicht einmal Menschen. Ben-Gvir ist als Minister für die Polizei und die Gefängnisse des Landes zuständig und ist für seine extremistischen Ansichten bekannt. Er sagte in dem Interview weiter, der Gazastreifen sollte Israel gehören. Der Arbeitgeberverband Gesamtmetall hat die gegenwärtige Wirtschaftskrise als größte seit dem Zweiten Weltkrieg bezeichnet. Hauptgeschäftsführer Zander zufolge sind allein bei den Unternehmen seines Verbandes in den vergangenen Jahren rund 340.000 Arbeitsplätze abgebaut worden. Im Deutschlandfunk sprach er von mehreren Ursachen.
4: Wir haben einen Mix. Wir haben eine Strukturkrise, Wandel in den Produkten, in den Märkten. Wir haben eine Wettbewerbskrise, weil wir preislich nicht mehr wettbewerbsfähig sind am Standort. Und wir haben natürlich viele negative internationale Faktoren, Krisen, Kriege, Zölle, was weiß ich. So viel auf einmal ist es einfach zu viel für unseren Wohlstandsmotor, die M&E-Industrie.
2: Oliver Zander, Hauptgeschäftsführer des Arbeitgeberverbandes Gesamtmetall. Bundesfinanzminister Klingbeil will Start-ups stärker fördern. Dazu sollen die steuerlichen Bedingungen für junge Unternehmen verbessert werden. Jan Zimmermann.
5: Gerade in der Anfangs- und Wachstumsphase sollen es Start-ups künftig leichter haben. Die Bundesregierung will dafür sorgen, dass deutlich mehr privates Kapital in junge, innovative Unternehmen fließt, sagte Finanzminister Klingbeil dem Redaktionsnetzwerk Deutschland. Hintergrund ist, Start-ups haben für die ersten Wachstumsschritte oft zu wenig Geld und scheitern dann schon in einer frühen Phase. Klingbeil betonte, das Ziel sei, dass die Weltmarktführer von morgen in Deutschland gegründet und hier groß werden können.
2: Nach dem Tod des Cambridge-Professors Jason Arday wächst in Großbritannien der Druck auf die Regierung. Mehr als 30.000 Menschen fordern Aufklärung einer aus ihrer Sicht rassistischen Kampagne gegen den schwarzen Wissenschaftler. Das berichtet unter anderem der Spiegel. Der 41-jährige Soziologe war am Freitag tot in London aufgefunden worden, wenige Tage nach dem Rücktritt von seiner Professur an der Elite-Universität. Die Unterzeichnenden des Appells der Organisation Good Law Project wollen nun, dass die Umstände aufgeklärt werden. Nach Einschätzung der NGO ist der tragische Tod des Soziologen das Ergebnis von Schikane durch die Presse. Demnach spielte bei der Kampagne Our Days Hautfarbe eine bedeutende Rolle. Für heute Abend ist eine Mahnwache für Our Day auf dem Londoner Trafalgar Square geplant.
0: Das Wetter.
2: Es ist wechselnd bis stark bewölkt mit Schauern und Gewittern. Nur im Westen und in der Mitte wird es später meist trocken. Die Höchstwerte liegen zwischen 19 und 27 Grad, mit den höchsten Werten im Südwesten.
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6: Wenn sich Dörfer zusammentun und einen Plan haben, so wie im Hofheimer Land in Unterfranken, dann lassen sich Erfolgsgeschichten erzählen. Die Dorfkerne, die veröden nicht, Familien ziehen in die alten Häuser, renoviert und die Zersiedlung wird gestoppt. Ein Beispiel, gleich mehr dazu von unserem Bayern-Korrespondenten. Und schön, dass Sie dabei sind.

0: Ganz früher gab es mal das Fräulein Süß. Das hat da herin gewohnt. Und ja, irgendwann stand es dann leer.
1: René Bamberger ist im 350-Einwohner-Örtchen Bundorf in den Haßbergen aufgewachsen. Neben diesem Dreiseitbauernhof aus dem 16. Jahrhundert mit seinem Sandsteinportal, dem Fachwerkwohnhaus und dem angenehm schattigen Innenhof. Der 38-Jährige führt nebenan einen Familienbetrieb für individuelle Deckengestaltung, inzwischen in dritter Generation.
0: Und als wir auf der Suche nach einem Lagerraum waren, ist uns quasi das Nachbarshaus wieder eingefallen, dass da die Scheune doch leer ist. Und auf Nachfrage beim Eigentümer, ob wir denn die Scheune mieten können, hieß es, nein, mieten geht nicht, wenn dann kaufen. Und dann haben wir gesagt, okay, wir wollen gerne die Scheune kaufen. Dann hat er aber gemeint, Scheune alleine geht nicht, wenn dann alles.
1: Damals dachten seine Frau und er nicht daran, wieder zurückzuziehen aufs Dorf. Sie lebten schick im Altbau, 40 Kilometer weiter im quirligen Studentenstädtchen Bamberg. Doch dann wurde seine Frau, eine Lehrerin, hier in die Haßberge versetzt. Und aus der noch vagen Idee eines Wochenendhauses wurde plötzlich etwas Größeres. Heute ist die Scheune des alten Dreiseithofes des Fräulein Süß ein überdachter Kinderspielplatz. Aus dem Fachwerk Schafstall wurde ein Gästechalet mit Sauna und aus dem Bauernhaus ein Wohntraum für Familie Bamberger. Davor haben sie alles liebevoll saniert.
0: Wir haben hier überhaupt keine Isolierung. Die Wände bestehen aus gut 15 cm Lehm. Von außen mit Kalk verputzt, von innen mit Kalk verputzt und fertig. Also es ist im Winter angenehm warm und im Sommer ist es schön kühl.
1: Immer wieder kommt der Hausbesitzer auf die Klugheit zurück, mit der in früheren Jahrhunderten gebaut wurde. Und so sieht er die Sache auch, ganzheitlich. Dass er sich nicht draußen auf dem Feld sein Haus neu gebaut habe, sagt René Bamberger, das sei klug für seine Familie und die Natur, aber auch klug für sein Dorf.
0: Wenn einer aufs Land zieht und sich unbedingt verwirklichen muss und unbedingt ein Baugebiet braucht, wo er sein Skandinavienhäuschen bauen kann in einer fränkischen Kulturlandschaft, wie gibt der sich dann eben auch in der Dorfgemeinschaft ein? Also einer, der nicht links und rechts schaut, sondern nur seine eigene Meinung durchdrücken möchte, das ist auch ein schwieriger Zeitgenosse dann im Sportverein oder im allgemeinen Dorfleben.
1: Einen alten, romantischen, sanierungsbedürftigen Hof kaufen. Zum Beispiel mit 1000 Quadratmetern. Das kann man hier ganz im Norden Frankens für eine Summe unter 100.000 Euro. Und bei der Sanierung, die wegen des Denkmalschutzes sehr anstrengend und teuer werden kann, hilft einem Philipp Lurz. Er ist der sogenannte Umsetzungsbegleiter, eine Allianz aus mehreren Dörfern, die für sich alle dasselbe Problem ausgemacht haben. Den demografischen Wandel und den Wegzug der jungen Leute.
2: Leerstand macht die Ortskerne natürlich unattraktiv. Und wenn sie ein leerstehendes Haus haben, das ist vielleicht ärgerlich. Wenn sie zwei oder drei nebeneinander haben, dann wird da natürlich schnell auch ein strukturelles Problem draus. Und in so einen toten Altort will natürlich auch keiner mehr reinziehen. Deswegen muss man schnell zusehen, dass man gegen diese Abwärtsspirale irgendwas tut.
1: Und das tun sie hier im Hofheimer Land. Seit einigen Jahren und mit einigem Erfolg. 300 alte Immobilien in ihren Ortskernen haben die Kommunen in neue Hände gebracht. Philipp Lurz berät Interessierte, die kaufen und sanieren wollen. Lurz vermittelt kundige ArchitektInnen und hat einen Draht zur Denkmalschutzbehörde. Und er und seine Kollegen helfen auch bei der Integration mit Tipps für Neuzugezogene.
2: Es gibt Marotten, da muss man vielleicht darauf hinweisen. Zum Beispiel sowas wie Straßekehren am Wochenende. Na, also jeder ist gut bedient, der ein eigenes Haus hat, Samstag früh mal seine Kandel sauber zu kehren. Da kommen auch die Alteingesessenen mit den neu zugezogenen klar.
1: Besuch in der hellen, modernen Wohnküche bei Johannes Schäfer und seiner Frau Verena, ein paar Ortschaften weiter. In Üschersdorf sind von über 100 Einwohnern heute noch 70 übrig geblieben.
3: Es war halt so ein Kaff.
1: Auch Johannes Schäfer hätte nach seinem Ingenieurstudium im Ausland leben können oder draußen vor seinem Heimatdorf auf der grünen Wiese bauen können. Stattdessen kaufte er sich diesen damals völlig zugewucherten Fachwerkbauernhof, entfernte zusammen mit der Verwandtschaft Asbestwände, riss Innenmauern heraus und handelte bei der Denkmalschutzbehörde zusätzliche Dachgauben heraus und einen Carport mit fränkischem Giebel. Irgendwann überzeugte Schäfer auch seine Partnerin, hier in den alten Dorfkern von Üschersdorf zu ziehen.
4: Ja, der Gedanke ist dann immer mehr gereift, je mehr wir renoviert haben und umgebaut haben, desto schöner wurde es und je mehr konnte ich es mir auch vorstellen, dann hier mitzuwohnen.
1: Was Johannes Schäfer besonders an der Beratung durch die Kommunen schätzt?
3: Die Rückendeckung bei der Genehmigung bei den Behörden, ja, das ist gewollt. Es ist gewollt, dass man so ein altes Gemäuer wieder mit Leben füllt.
1: Auch das mit dem neuen Leben hat geklappt. Und damit geht ein weiteres Ziel der Dorfallianz Hofheimer Land auf. Verena und Johannes Schäfer sind seit einigen Monaten Eltern. Und ihr Kind ist nicht das einzige im Dorf.
3: Also wir haben jetzt in dem Alter 0 bis 8, 10, 12, 15, die dann quasi in ein paar Jahren alle zusammen spielen können. Und das ist schön. Und es sind jetzt auch noch ein paar unterwegs. Also freut einen, wenn man dann langsam nicht mehr zu den ganz Jungen gehört, dass man sieht, dass weitergeht.
5: Keine Zersiedlung, sondern belebte Dorfkerne. Die Reportage unseres Bayern-Korrespondenten über die Dorfallianz im fränkischen Hofheimer Land, die gibt's auch in unserer Deutschlandfunk-App. Da haben wir unter Deutschland noch mehr Themen aus den Ländern zusammengestellt. Langes Single-Dasein und dann endlich die perfekte Liebe. Um dieses Glück geht's in It's You. Soul von Mika Miller aus Manchester. 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

0: Fast 2 Jahre ist es her, da ist Dresden knapp einer größeren Katastrophe entkommen. Ein Teil der Carola-Brücke stürzte damals über der Elbe ein. Zum Glück mitten in der Nacht und wie durch ein Wunder gab es da keine Verletzten. Inzwischen ist die Brückenruine abgerissen und die Stadt diskutiert schon länger über die Planungsentwürfe für den Neubau. 2 wichtige Entscheidungen fallen am Dienstag und Mittwoch unter anderem im Bauausschuss. Was jetzt schon feststeht: Die neue Carola-Brücke über die Elbe, die wird auch politisch eine ganz schwierige Konstruktion. Auch weil im Dresdner Stadtrat 15 Parteien und Wählervereinigungen sitzen mit teils sehr unterschiedlichen Ansichten zur Verkehrspolitik. Unser Sachsen-Korrespondent Alexander Moritz mit einem Überblick über die Diskussion.
1: Touristen bewundern vom Elbufer das Dresdner Altstadtpanorama. Straßenbahnen rollen über die historische Augustusbrücke. Dass 500 Meter flussaufwärts die Carola-Brücke stand, daran erinnern heute nur noch Fundamentreste eines Pfeilers im Elbwasser. Seit dem Einsturz klafft eine Lücke im Verkehrsnetz zwischen den Ufern von Altstadt und Neustadt. Autos, Radfahrer und mehrere Straßenbahnlinien müssen auf andere Brücken ausweichen. Dresden braucht eine neue Carola-Brücke. Darüber sind sich die meisten hier einig.
2: Ist schon eine sehr, sehr große Beeinträchtigung. Also ich wäre für schnell und einfach, aber vor allen Dingen schnell.
1: 4 Ingenieursbüros haben im Auftrag der Stadt Entwürfe für eine neue Brücke erarbeitet. Sie werden seit Juni im Rathaus ausgestellt. Online konnten Bürgerinnen und Bürger ihre Favoriten benennen. Über 25.000 Menschen haben abgestimmt. So viele wie noch bei keinem vergleichbaren Beteiligungsverfahren, erläutert Dresdens Baubürgermeister Stefan Kühn von den Grünen.
3: Das ist ein gutes Ergebnis und es zeigt, wie wichtig den Dresdnerinnen und Dresdnern diese Entscheidung ist.
1: Sieger der Online-Befragung ist eine Stahlkonstruktion eines deutsch-spanischen Planungsduos. 5 Bögen mit sandsteinverkleideten Pfeilern, angelehnt an die historische Carola-Brücke von 1895, der Vorgängerin des eingestürzten DDR-Baus. Allerdings sieht der Entwurf einen zusätzlichen Pfeiler vor. Ob dafür ein neues Baugenehmigungsverfahren nötig wäre, ist juristisch noch offen. CDU-Stadtrat Veit Böhm fürchtet Verzögerungen.
4: Wir haben da ja ganz schlechte Erfahrungen mit der Weitschlässchenbrücke, wo letztendlich die letzte Genehmigung nach 15 Jahren erst erteilt wurde. Wir möchten vermeiden, dass wir hier in ein aufwendiges Planverfahren kommen, was den Bau der Brücke wesentlich verzögert.
1: Auf Platz 2 der Bürgerbefragung der Entwurf 2 Ingenieurbüros aus Dresden und London. Eine 35 Meter breite Stahl- und Massivbaubrücke, gestützt von Bögen mit filigran wirkenden Gitterstäben. Sie wiederum ist der Favorit eines Expertengremiums, das die Entwürfe ebenfalls begutachtet hat. Ihr Vorteil: Sie könnte in 3 Teilen gebaut werden. So könnte ein Brückenabschnitt schon früher für den Verkehr freigegeben werden, während daneben noch gebaut wird. Steffen Marx ist Massivbauprofessor an der Technischen Universität Dresden und Vorsitzender des Expertengremiums.
5: Ich würde sagen, das Rennen ist noch nicht vollständig entschieden, aber der Stadtrat hat jetzt eigentlich eine sehr gute Basis zu entscheiden.
1: Umstritten bleibt, wie viele Autospuren die neue Brücke haben soll. Für 4 Spuren, wie die alte Brücke, dafür hatte sich im vergangenen Jahr eine Mehrheit im Stadtrat ausgesprochen, unter anderem mit Stimmen von CDU, FDP, AfD und BSW. SPD, Grüne, Linke und auch Baubürgermeister Kühn halten dagegen 2 Autospuren für ausreichend. Verkehrsplaner rechnen damit, dass künftig weniger Autos über die Carola-Brücke fahren werden, unter anderem wegen einer ohnehin geplanten Umgehungsroute um die Innenstadt.
5: 4-spurig ist völlig überzogen. Das ist wirklich eine Stadtautobahn, die kein Mensch hier braucht.
1: Kritisiert auch Brückenbauexperte Marx.
5: Ich halte das für einen gravierenden Fehler, jetzt eine überzogen breite Infrastruktur zu bauen. Zu große Infrastruktur kostet Geld im Bau, aber noch viel mehr Geld in der Instandhaltung. Und wenn sie nicht notwendig ist, ist das einfach rausgeschmissenes Geld. Und ich finde, das können wir uns gerade in der heutigen Zeit überhaupt gar nicht leisten.
1: Eine schmalere Brücke könne rund 30 Millionen Euro Baukosten sparen. Für diese Variante gab es am Wochenende auch eine Demonstration am Elbufer. Zuvor hatten Aktivisten an einem der verbliebenen Brückenpfeiler symbolisch ein geöffnetes Fenster angebracht, aus dem Geldscheine in Richtung Elbe fliegen. CDU-Verkehrspolitiker Veit Böhm beklagt dagegen einen Feldzug gegen den Autoverkehr.
4: Völlig unsinnig. Also Brücken baut man für lange Zeit. Da ist es gut, wenn es dort breit genug ist.
1: 4 Autospuren seien sinnvoll als Ausweichmöglichkeit, wenn es auf anderen Brücken Sperrungen gäbe, etwa durch Unfälle oder Baustellen.
4: Dresden hat in der Vergangenheit mit Hochwassern richtig Probleme gehabt. Und da waren wir froh über jede Brücke, die irgendwo im Stadtgebiet im Verkehrssystem war. Wir brauchen diese Vierspurigkeit auf der Brücke nie unbedingt, um den Verkehr abwickeln zu können. Aber ich glaube, dass wir diese Vierspurigkeit brauchen, um eine Redundanz im Netz aufzuweisen.
1: Gestritten wird auch darüber, wie die neue Brücke aussehen soll. Eine Bürgerinitiative fordert, der Neubau solle sich möglichst stark an der königlich-sächsischen Carola-Brücke von 1895 orientieren. Entsprechende Petitionen bekamen zusammen mehr als 20.000 Unterschriften, unterstreicht der Sprecher der Initiative Bertrand Zunker.
6: Die Menschen identifizieren sich mit ihren wieder aufgebauten Bauwerken. Zwinger, Semper, Oper, Frauenkirche, alles wieder aufgebaut. Und die historische Altstadt soll eine historische Altstadt sein. Moderne Brücken gibt es anderswo.
1: Zwar sehen die Entwürfe etwa sandsteinverkleidete Pfeiler und Aussichtskanzeln an den Fußwegen vor, wie bei der historischen Brücke. Der Bürgerinitiative reicht das aber nicht.
6: Es sollten historische Elemente ergänzt werden, auch auf Spendenbasis. Historische Leuchten, Geländer, es gab Wettertürmchen an den Auffahrten, solche Dinge. Das kann man bei jedem Entwurf problemlos ergänzen.
1: In dieser Woche berät das Begleitgremium über die Entwürfe, in dem unter anderem Wirtschaftsverbände, Denkmalschutz, Umwelt- und Verkehrsverbände vertreten sind. Am Mittwoch tagt der Bauausschuss. Danach sollen die Planungsbüros mögliche Verbesserungsideen in ihre Entwürfe einarbeiten. Am 3. September soll der Stadtrat endgültig entscheiden. Er ist nicht an die Empfehlungen des Expertenrates und des Online-Votings gebunden. Dass der Stadtrat sich darüber hinwegsetzt, kann sich der Vorsitzende des Expertengremiums Marx aber nicht vorstellen.
5: Bürgerbeteiligung heißt nicht nur, danach über das Ergebnis zu informieren, sondern die Leute mitzunehmen im ganzen Prozess. Und das gelingt hier wirklich in einer ganz hervorragenden Weise.
1: Dresdens Baubürgermeister Kühn verteidigt den aufwendigen Entscheidungsprozess.
3: Eine Investition von 140 Millionen, eine Investition für die nächsten 100 Jahre an einer ganz sensiblen Stelle im Dresdner Stadtraum.
1: Den Großteil der 140 Millionen Baukosten muss die Stadt finanzieren und nimmt dafür erstmals seit 2 Jahrzehnten wieder neue Schulden auf. Wenn alles nach Plan läuft, soll die neue Carola-Brücke in 5 Jahren fertig sein.
0: Ziemlich umstritten, wie die Carola-Brücke in Dresden aussehen soll und wie sie wieder aufgebaut werden soll. Alexander Moritz hat das für uns zusammengetragen. Diese Woche wird's im Bauausschuss konkret. Not enough time to think, nicht genug Zeit zum Nachdenken. So heißt dieser Song von Cassia aus Manchester. Inzwischen leben die Musiker in Berlin und ihr letztes Album heißt Jeder nach draußen. Vielleicht mit mehr Zeit zum Nachdenken?

0: Eiskeller. Das klingt gerade in diesem heißen Sommer verlockend kalt. Solche Kühlorte, die gab es früher überall in Deutschland, aber die werden schon lange nicht mehr gebraucht. Jasbeck, die wollten es jetzt anders machen. Die kleine Gemeinde zwischen Lübeck und Hamburg, die haben ihren historischen Eiskeller im Winter wiederbelebt. Unser Schleswig-Holstein-Korrespondent Jörn Schaar hat im heißen Sommer überprüft, ob denn der Name des Jasbecker Eiskellers das hält, was er verspricht.
1: Ralf Möller öffnet die Holztür eines ungewöhnlichen Gebäudes. Fast keine sichtbaren Außenwände. Von der Straße aus nimmt man nur einen unscheinbaren Hügel mit einem Reetdach wahr. Ein Schild weist an der Straße darauf hin, worum es hier geht. Eiskeller von 1736 steht darauf. Möller ist Gemeindewehrführer der Freiwilligen Feuerwehr und ihn hat die Geschichte des Eiskellers seit Jahrzehnten fasziniert.
2: Das war schon immer mein Traum, dass der Eiskeller mal wieder bestückt wird mit Eis, um mal zu gucken, wie das so wirkt und die Geschichte mal ein bisschen aufleben lassen. Ja, und dieser Winter passte mal.
1: In früheren Jahrhunderten wurde der Keller jedes Jahr mit Eis aus umliegenden Teichen gefüllt. Das blieb das ganze Jahr über erhalten. Mit dem Eis wurden unter anderem Vorläufer der heutigen Kühlschränke betrieben. Bis kurz nach dem Zweiten Weltkrieg war der Keller in Betrieb und blieb dann lange ungenutzt. Als 1984 Renovierungsarbeiten durchgeführt wurden, hat die Freiwillige Feuerwehr die riesige Grube des Kellers zum letzten Mal mit Eis gefüllt, zu ungefähr einem Viertel. Diese Grube liegt hinter einer weiteren Holztür, ein 5 Meter tiefer Trichter, der mit großen Findlingen ausgemauert ist. Bis zu 2 Meter dick ist diese Wand. Und ganz unten am Boden liegt ein kleines Häufchen schmutziges Eis.
2: Der Rest. Der war ein bisschen unvoll.
3: Ach, Unfug. Das hat ja nicht so lange gehalten dann, ne?
2: Nee. Ja, das haben wir auch nur lose reingeschmissen. Und hat dadurch viel Oberfläche, ne? Wenn man es verdichtet hätte, hätte man nur oben die Oberfläche. Dann wäre es langsamer. Aber da wir es nur reingefeuert haben, hast du natürlich viele Lufteinschlüsse. Und ja. Ist wie beim Kaltgetränk, ne? Viel Oberfläche, eisschnell weg.
3: Und es riecht auch ein bisschen, fast ein bisschen muffig, ne?
2: Ja, das ist der Schinken. Der macht das nicht.
1: Den Schinken haben Möller und seine Feuerwehrkameraden in den Eiskeller gehängt. Aber dazu später mehr. Erstmal ein Rückblick auf den vergangenen Winter. Einmal den Eiskeller reaktivieren, das war seit Jahren ein Traum von Ralf Möller. Er wollte sehen, wie das aussieht und er wollte die Geschichte des Ortes aufleben lassen. Aber wie man das Eis aus den beiden Teichen am Ort holen kann, wusste vor ein paar Monaten niemand so richtig. Zwar gab es noch Zeitzeugen von der letzten Füllaktion vor 40 Jahren, aber heute gibt es andere technische Möglichkeiten, die ausprobiert werden mussten.
2: Das Ziel war, 80 Tonnen Eis in einen Tag rüberzuschleppen. Eine Woche getestet, wie kriegen wir das Eis da raus? Ja, mit Motorsägen probiert, das war okay. Mit der Handsäge probiert, das war zu aufwendig. Ja, letztendlich sind wir hängen geblieben bei einer Asphalttrennmaschine, mit der die Straße aufschneiden. Die ging am besten.
1: Dabei handelt es sich um eine Art überdimensionalen Trennschleifer mit einem Diamantsägeblatt. Was durch den Straßenbelag schneiden kann, so die Idee, kann sich auch durch 20 cm Eis schneiden. Als klar war, wie das Eis auf den beiden Teichen transportfähig zerkleinert werden konnte, ging es um den eigentlichen Transport.
2: Weil die Blöcke dürfen nicht so groß sein, weil das wird ja durch Personen rausgezogen. Ja, das ging, haben wir nachher auch rausgekriegt, mit Reißhaken rausgezogen und auch übers Wasser gezogen, also die Blöcke klein schneiden. Dann haben wir Wassergänge geschnitten und dann über die Wassergänge ans Ufer gezogen. Und da stand dann ein Bagger und hat das dann überreicht auf die erste Eisrutsche, wo auch Publikum schon das Eis weiter schlittern konnte. Am Ende dieser Eisrutsche stand ein Traktor mit einer Frontlader-Schaufel, da ging es dann rein und der hat das dann oben zum Eiskeller befahren. Da stand wieder eine Rutsche, da hat das Eis reingeschmissen und von da ging es dann in den Eiskeller rein. Und der Eiskeller selber stand voll Kindern und die waren alle stark aktiv und haben das Eis in den Eiskeller geschoben.
1: In Jasbeck war an diesem Tag richtig Volksfeststimmung, erzählt der Wehrführer. 1700 Schaulustige und freiwillige Helfer waren gekommen, um mit anzufassen. Die Mitglieder der Freiwilligen Feuerwehren aus Jasbeck und mehreren umliegenden Dörfern haben mitgeholfen, um das möglich zu machen. Am Ende hat es gerade einmal 5,5 Stunden gedauert, 80 Tonnen Eis in den Keller zu schaffen. Heute, so schätzt Ralf Möller, dürften davon noch etwa 16 Tonnen übrig sein. Einmal im Monat kommt er her, um die beiden großen Schinken zu kontrollieren, die er und seine Kameraden in den Eiskeller gehangen haben.
2: Den Schinken, den wollen wir in ein Jahr nehmen. Also bei uns ist das in der Feuerwehr so, dass wir Anfang des Jahres das traditionelle Schinkenbrotessen machen. Dann habe ich mir überlegt, wir hängen mal einfach mal einen Schinken rein, mal gucken, wie der sich so über das Jahr verhält. Ja, wie wir jetzt wissen, verhält er sich nicht so gut, wie man ja auch riecht. Der wird wahrscheinlich nicht mehr gut sein, aber der wird trotzdem bis Februar drin hängen bleiben, dann ist ein Jahr um. Und wir werden den trotzdem einmal anschneiden, weil es mich auch persönlich interessiert, wie das dann nachher aussieht.
1: Dass die Schinken im Eiskeller vergammelt sind, ist für Gerd Wilhelm Nuppenau keine Überraschung. Er bietet im Auftrag der Gemeinde Führungen rund um den Eiskeller an und er sagt, ein Kühlschrank war das Bauwerk nie, mehr ein Lager für Eis, damit die Herrschaften im benachbarten Gutshof sich im 18. Jahrhundert das ganze Jahr über einigen Luxus erlauben konnten. Die dicken Wände, der Erdhügel außen um die Grube und clever gepflanzte Bäume sorgten dafür, dass es drinnen beständig 10 Grad warm ist. Mit dem Eis wurde etwa Süßrahmbutter hergestellt, für die man die Milch stark abkühlen muss, oder es wurden Getränke gekühlt.
4: Aber nicht so, wie wir das kennen, unsere Rocks, sondern man brauchte immer ein zweites Gefäß, weil wir hier Schmutzwasser vom Teich haben. Das dritte war die Herstellung von Speiseeis, ein rein physikalischer Vorgang. Das Eis wurde klein gestoßen, dann kam viel Salz rein und dadurch senkt sich dann der Gefrierpunkt und die Wärme wurde dann aus dem Eiscreme, die in einer zweiten Schüssel, also Metallschüssel, entzogen.
1: Für Ralf Möller ist klar, nochmal will er so eine Befüllungsaktion nicht anleiern. Er hat sich seinen Traum erfüllt, auch wenn er seinen Eiskellerschinken vermutlich nicht essen kann.
2: Das war für mich ein Erlebnis. Das möchte ich genau so in Erinnerung behalten, wie es war. Und es ist für mich okay so.
0: Die historische Eiskellerbefüllung nach Jahrzehnten in Jersbeck in Schleswig-Holstein, die war ein Fest für die ganze Dorfgemeinschaft. Aber der Keller, der war am Ende nicht kalt genug, um heute noch einen Schinken frisch zu halten, wie die Feuerwehr und unser Schleswig-Holstein-Korrespondent Jan Schaar festgestellt haben. Ride as Rain, ein Soul-Song von Adeles Debütalbum.

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1: Die kulturelle Bedeutung des Freibads beleuchtet das Feature Ins Kühle Nass. Es zeichnet ein Stimmungsbild vom Schwimmen und Verweilen im Freibad und zeigt, wie dieser einzigartige Sozialraum zum Motiv in Literatur, Kunst und Popkultur wurde. Auch frühe Vorbehalte gegen das Baden im Freien sind Thema. 1903 beklagte die Zeitschrift Die Schönheit etwa die fehlende Moral unter Badenden. Und das Blatt Die Jugend mahnte, den gesellschaftlichen Verkehr im Wasser in gebührenden Schranken zu halten.
2: Am besten wird die Strecke vom Badekarren bis zur genügenden Wassertiefe im schnellen Marschtempo zurückgelegt. Bei Familien mit heiratsfähigen Töchtern übernimmt gewöhnlich der Pater Familias die Führung, während es die Aufgabe der Mutter ist, den Rücken zu decken.
1: Ins Kühle Nass. Eine kleine Kulturgeschichte des Freibadens. 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Die gestandene Archäologieprofessorin Ursula, gespielt von Corinna Harfuch, hat eine schwierige Beziehung zu ihrer früher lieblosen, heute demenzkranken Mutter. In Jutta Brückners Kinodrama Im Spiegel meiner Mutter.
3: Du wirst unser Haus doch nicht verkaufen?
4: Nein.
3: Wir haben es extra für dich gebaut.
4: Ja, ich weiß.
3: Ich habe hart dafür gearbeitet.
4: Ja.
3: Du darfst das nicht verschleudern, das musst du mir versprechen.
5: Ich verspreche es dir, Mama.
3: Nicht so laut. Ich mag das nicht, wenn man mich anschreit. Ich möchte liebevoll behandelt werden.
4: Ich weiß, Mama.
1: Ursula verdrängt den Schmerz über die traurige Mutter-Tochter-Beziehung, denn sie ist beruflich mit der Erforschung einer spektakulären Moorleiche beschäftigt. Doch dann stirbt die Mutter. Und beim Aufräumen des Hauses kommen mit einem Mal alte Erinnerungen und ein Familiengeheimnis ans Licht. Neu im Kino, Im Spiegel meiner Mutter. Einst diente es August dem Starken als Jagdschloss, in dem er mit seiner Entourage ausschweifende Feste feiern konnte. Heute punktet Schloss Moritzburg bei Dresden mit Musikkultur für alle. Immer im August treffen sich Klassikstars und Nachwuchstalente zum Moritzburg-Festival. Heute Abend mit Kammermusik, unter anderem von Mozart, Beethoven und Schostakowitsch. Um 19.30 Uhr auf Schloss Moritzburg bei Dresden. Das Festival geht bis zum 23. August.
6: Die Kulturtipps kamen heute von Christine Fleischer. Das Ende einer Beziehung. Für Harmony hat der US-Sänger Role Model eine private Vorlage verarbeitet. Seine Trennung von Internetstar Emma Chamberlain.

0: Wir erleben in Deutschland seit Wochen extreme Hitze und Trockenheit. Aber das heißt längst nicht, dass alle wissen, wie sie sich verhalten müssen. Und das gilt auch im Wald. Mehrere Brände sind dort offenbar durch nachlässiges Verhalten von Menschen entstanden. Besonders schlimm hat es in diesen Tagen Teile der Eifel getroffen im Südwesten von Nordrhein-Westfalen und das angrenzende Hohe Venn in Belgien. Unser Landeskorrespondent Jonas Panning berichtet über die Lage in Monschau und im Hürtgenwald.
1: Ein gutes Dutzend Anwohnerinnen und Anwohner sitzt am frühen Morgen auf weißen Gartenstühlen auf dem Dach einer Gaststätte im Monschauer Stadtteil Kalter Herberg. Auf den Fernsehbildern ist im Hintergrund die Morgendämmerung zu sehen. Das Feuer ist nur wenige hundert Meter entfernt. Eine junge Frau hält einen Fotoapparat in der Hand, als sie vom WDR interviewt wird.
2: Man sieht am Horizont jetzt, wie die Flammen wieder rauskommen. Und man sieht halt auch rechts rüber die Hilfskräfte. Und das ist faszinierend, muss man echt sagen.
3: Aber auch bedrohlich, oder?
2: Ja, definitiv, weil so weit ist es ja auch jetzt nicht mehr weg.
1: Gefährlicher hatte sich die Situation am späten Sonntagabend in zwei anderen Stadtteilen von Monschau entwickelt. Hier mussten rund 30 Bewohnerinnen und Bewohner ihre Häuser verlassen.
4: Die Lage war bis ca. 21.30 Uhr statisch. Haben dann eine selbstdefinierte Grenze, hat das Feuer überschritten. Dahin gehen mussten wir im Sinne der Bevölkerung reagieren und haben den betroffenen Bereich evakuieren müssen.
1: So Tobias Schell, der Pressesprecher der Monschauer Feuerwehr. In einer Schule wurde eine Notunterkunft eingerichtet. Die Menschen kamen aber überwiegend bei Freunden und Verwandten unter. Bereits gestern hatte die Stadt Anwohner in Grenznähe aufgerufen, sich in Sicherheit zu bringen wegen der Belastung durch Rauch und möglichen Ascheregens. Auch die Evakuierung am späten Sonntagabend sei eine reine Vorsichtsmaßnahme gewesen, so Feuerwehrsprecher Schell im WDR. Denn wegen des auffrischenden Windes waren die Flammen auf bis zu 300 Meter an die deutsche Grenze herangerückt.
4: Es handelt sich dort um einen Nadelwald, der relativ schnell abbrennen kann. Die Windrichtung mussten wir auch noch mit bedenken und daher haben wir schnell reagiert.
1: Bis zu 240 Kräfte waren in Monschau zwischenzeitlich im Einsatz. Unterstützung kam auch aus der Städteregion Aachen. Am frühen Montagmorgen kam dann weitere Hilfe

0: Vom Himmel. Seit Wochen regnete es wieder in der Region. Einsatzleiter Michael Nellissen von der Freiwilligen Feuerwehr Monschau.
1: 35 hat es angefangen zu regnen und spielt uns etwas in die Karten, da auch der Wind sich positiv für uns entwickelt hat und somit die Lage sich nicht verschlechtert hat.
0: Sie sei aber noch immer brisant, so Nellissen am frühen Morgen im WDR. Die Feuerwehr hält das Waldgebiet zusätzlich zum Regen feucht, damit die Flammen keine weitere Nahrung erhalten. Der Wasserdampf sorgt deshalb für zusätzliche Rauchentwicklung. Anwohner sollten Fenster und Türen geschlossen halten. Nur 30 Kilometer östlich von Monschau kennen die Menschen diese Anspannung. Tagelang bedrohte ein Waldbrand den Hürtgenwalder Ortsteil Gai. Er musste deshalb am frühen Freitagmorgen evakuiert werden. Am Samstagabend schließlich durften knapp 2000 Bewohner zurück in ihre Häuser.
2: Ja, na klar, alle waren glücklich, man umarmt sich, ne? Die Nachbarschaft wird umarmt und Freunde angerufen, was auch immer. Klar, man ist glücklich, es ist noch alles da, es geht weiter. Ne?
0: So Michael Kuckertz im WDR. Bis zu 1800 Einsatzkräfte aus ganz Nordrhein-Westfalen hatten vor allem am Freitag und Samstag gegen die Flammen gekämpft, die bis zu 150 Meter an die ersten Häuser des Ortsteils Gai herangekommen waren. Unterstützung kam aus dem gesamten Bundesland, zum Beispiel von Feuerwehrfrau Sandra Wagenknecht mit ihrem Löschzug aus Solingen.
3: Wir sind guter Dinge und wir halten alle zusammen. Wie gesagt, wir kommen aus dem Bergischen Land extra hierher, um den Kameraden, dass die auch mal ans Schlafen kommen. Und da unterstützen wir die sehr und das kriegen wir schon in den Griff. Dauert vielleicht noch ein paar Tage, aber wir sind da guter Dinge.
0: Und tatsächlich konnte am Sonntag vermeldet werden, das Feuer ist unter Kontrolle. Die Löscharbeiten werden aber noch tagelang dauern. Eine Fläche mit der Größe von über 420 Fußballfeldern hatte zwischenzeitlich gebrannt. Am Samstag begünstigte vor allem der nachlassende Wind die Löscharbeiten. Alle in der Region packten mit an. Landwirte transportierten Wasser, Bundeswehrpanzer schlugen Schneisen in den Wald. Freiwillige kümmerten sich um die Versorgung der Einsatzkräfte. Überwältigt von der Unterstützung war Hürtgenwalds Bürgermeister Stefan Kranen am Samstag den Tränen nah.
4: Und ich kann mich nur dafür verneigen, für diese Arbeit, die hier geleistet wird. Alleine hätten wir das nicht stemmen können. Und das ist einfach überwältigend. Und ich glaube, auch das ist auch wichtig. Das beruhigt natürlich auch meine Bürgerinnen und Bürger, die wissen, hier wird alles getan, um den Ort Gai heil zu halten und auch gleichzeitig auch an den Wald zu retten, was zu retten ist.
0: Die Häuser in Gai konnten gegen das Feuer verteidigt werden. Michael Kuckertz steht in roten Turnschuhen, grauer kurzer Hose und dunklem Poloshirt in seinem Garten. Die Schäden halten sich bei ihm zum Glück in Grenzen, erzählt er.
5: Wir haben natürlich eine leichte Staubschicht überall drauf. Ja, die lässt sich aber glücklicherweise, ich hoffe, dass es nicht toxisch ist, aber es lässt sich dann auch relativ gut reinigen.
6: Ein Bewohner von Hürtgenwald in der Eifel, dort ist der Waldbrand inzwischen gelöscht. Aber 30 Kilometer weiter westlich, auch noch in der Eifel, im Hochmoor des Hohen Fenns, da brennt es weiterhin und das deutsche Städtchen Monschau ist nach wie vor dort bedroht. Auch der Regen, der inzwischen gefallen ist, hat nicht überall in Deutschland die Waldbrandgefahr gesenkt. Im Gegenteil, sie bleibt in vielen Regionen mittel bis hoch. Kennen Sie Ladinisch? Nur noch 30.000 Menschen in einigen italienischen Alpendörfern sprechen diese Sprache. Wie sie klingt, das können Sie gleich bei uns im Länderreport hören mit Ganes. Das sind drei Frauen aus den Dolomiten, die auf Ladinisch singen, nur hier bei For Eva, für Eva. Da gibt's auch noch ein bisschen Englisch.

Gleich nach den Nachrichten geht's hier in Deutschlandfunk Kultur um den Kulturkampf rund um Plagiatsvorwürfe und den Tod eines einst gefeierten Soziologen an der englischen Elite-Uni Cambridge. Eine Petition mit 32.000 Unterschriften fordert inzwischen eine staatliche Untersuchung des Falls und der Berichterstattung in britischen Medien. Manche Leute wissen früh, was sie werden wollen. Fran Healy sagte zu seiner Mutter mit 5, ich werde ein Popstar. Und genau das ist passiert. Er ist der Leadsänger der schottischen Band Travis.

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5: Mit Bettina Ritter. Immer mehr junge Deutsche sind ohne Job oder Ausbildung. Laut Experten wird es in Deutschland mehr Waldbrände geben. Und die britische Sängerin Bonnie Tyler wird in ihrem Heimatort in Wales beigesetzt. Der Anteil junger Menschen, die nicht in Ausbildung oder Beschäftigung sind, ist in den vergangenen Jahren gestiegen. Etwa jeder Zehnte im Alter zwischen 20 und 24 Jahren ist in Deutschland ohne Job, Bildungs- oder Ausbildungsplatz. Das teilte das Statistische Bundesamt heute auf Basis internationaler Vergleichsdaten der Europäischen Statistikbehörde Eurostat mit. Dieser Anteil steigt seit Jahren, liegt aber noch unter dem EU-Durchschnitt. Lili-Marie Hiltscher.
6: Im europäischen Durchschnitt trifft das auf fast 13% der jungen Menschen zu. Besonders groß ist der Anteil in Rumänien. Aber auch in Deutschland steigt diese Quote seit einigen Jahren an. Besonders oft trifft es dem Statistischen Bundesamt zufolge junge Frauen. Sie sind etwas häufiger außen vor als junge Männer. Und auf dem Land sind weniger junge Menschen betroffen als in den Städten. Die Folgen können schwer wiegen. Wer lange ohne Job oder Ausbildung bleibt, findet später schwerer Arbeit. Das kann zu sozialer Ausgrenzung und Frust führen.
5: Der Arbeitgeberverband Gesamtmetall hat die gegenwärtige Wirtschaftskrise als größte seit dem Zweiten Weltkrieg bezeichnet. Wie Hauptgeschäftsführer Zander im Deutschlandfunk sagte, sind allein bei den Unternehmen seines Verbandes in den vergangenen Jahren rund 340.000 Arbeitsplätze abgebaut worden. Die Gründe liegen laut Zander in einer tiefen Strukturkrise der Wirtschaft, dem globalen Wandel in Produkten und Märkten und der geopolitischen Lage. Zander warf der Politik vor, zu wenig unternommen zu haben, um für gute Wirtschaftsbedingungen zu sorgen. So sind seiner Ansicht nach die Sozialabgaben und die Energiepreise viel zu hoch. In Belgien kämpfen Einsatzkräfte weiter gegen den großen Waldbrand im Naturschutzgebiet Hohes Venn im Osten des Landes. Insgesamt sind mehr als 250 Feuerwehrleute im Einsatz. Gestern Abend mussten auch in Deutschland einige Menschen ihre Häuser verlassen. Einsatzkräfte brachten etwa 30 Bewohner zweier Straßenzüge in Monschau in Sicherheit. In Zukunft muss man sich nach Ansicht des Präsidenten des Deutschen Forstwirtschaftsrates Haase verstärkt auf solche Waldbrände einstellen. Im Deutschlandfunk nannte er als Grund den fortschreitenden Klimawandel. Als notwendig bezeichnete Haase einen konsequenten Umbau von Nadel- zu Mischwäldern, der bereits seit Jahren läuft.
7: Aber das ist natürlich ein Prozess, das läuft nicht in ein, zwei Jahren. Und jetzt haben wir große Kahlflächen, insbesondere wo Fichten gestanden haben. Da sind die Jungbäume und die sind natürlich jetzt direkt einem Hitzestress ausgesetzt und bieten eher Nahrung oder Gefahren für Waldbrände. Aber trotzdem, der Umbau muss vorangehen, damit wir die Laubbäume hochkriegen.
5: Christian Haase, Präsident des Deutschen Forstwirtschaftsrates. Apple ändert seine Regeln rund um personalisierte Werbung auf iPhones und iPads. Das teilte das Bundeskartellamt mit, das das Vorgehen des US-Konzerns seit längerer Zeit untersucht hatte. Bei der Bonner Behörde hatten sich zuvor die Werbeindustrie und Verlage über Apple beschwert, weil das Unternehmen aus ihrer Sicht für fremde Apps strengere oder abschreckender gestaltete Einwilligungsfenster nutzte als für eigene Angebote. Jetzt hat Apple dem Kartellamt zugesichert, die Abfragen für das Tracking zu Werbezwecken anzupassen. Jörg Sauerwein.
1: Auf dem Smartphone mal kurz nach Sportschuhen gesucht und plötzlich ploppt in allen möglichen Apps Werbung für Schuhe auf. Möglich macht das sogenannte Tracking. Um die eigenen Nutzer vor dem Zugriff der Werbeindustrie zu schützen, hatte Apple vor gut 5 Jahren ein neues System eingeführt. Der Haken daran: Die Nutzer konnten das Tracking in Apps von anderen Anbietern zwar verhindern, Apple aber nutzte die selbst gesammelten Daten fleißig weiter für personalisierte Werbung.
5: Gut einen Monat nach ihrem Tod wird die Poprock-Sängerin Bonnie Tyler heute in ihrer walisischen Heimat beigesetzt. Die Trauerfeier fand am Mittag in der Stadt Swansea statt. Die Sängerin war mit Liedern wie Total Eclipse of the Heart und It's a Heartache berühmt geworden. Sie starb am 8. Juli mit 75 Jahren in einem Krankenhaus in Portugal. Dort hatte sie nach einer Notoperation im künstlichen Koma gelegen.
4: Das Wetter.
5: Es ist wechselnd bis stark bewölkt mit Schauern und Gewittern. Nur im Westen und in der Mitte wird es später meist trocken. Die Höchstwerte liegen zwischen 19 und 27 Grad mit den höchsten Werten im Südwesten.
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8: Guten Tag, schön, dass Sie eingeschaltet haben. Wir sprechen gleich über eine neue Staffel des Podcasts Springerstiefel, die sich dieser Spezies widmet.
9: Alpha sein.
10: Als Alpha, ganz klar erkannt
9: wird. Das ist der reiche Typ, hast einen extrem strammen Körper, dein Bankkonto ist gefüllt, du hast Aura wie sonst was, ja, jeder sieht dich an.
10: Ich zeige, was Alpha-Mann ist.
11: Der Alpha-Mann. Stark, dominant, erfolgreich und mit einem klaren Feindbild.
8: Frauen und queere Menschen werden nämlich runtergemacht, Dominanz und Härte als Männlichkeitsideale verkauft. Henrik Bolz und Don Pablo Mulemba fragen in ihrer neuen Podcast-Staffel Alpha oder Opfer, was junge Männer bei Influencern wie Andrew Tate suchen und warum sie oft bei Rechtsextremen Antworten zu finden scheinen. In einer guten halben Stunde sprechen wir hier über diesen Podcast. Ganz herzlich willkommen hier im Kompressor. Und los geht's mit Musik von Luke Noah. Bleach heißt dieser Song.

0: Am Wochenende erreichte uns die Nachricht von diesem tragischen Fall. Der 41-jährige Universitätsprofessor Jason Arday wurde jetzt nach monatelanger Medienkampagne tot aufgefunden. Man hatte ihm Plagiat und Hochstapelei vorgeworfen. Dabei wurde Jason Arday zu einem Spielball der sogenannten Kulturkämpfe rund um die Themen Race und Diversität. Denn der spezielle Aspekt, der in der Berichterstattung rund um ihn stets zur Sprache kam, war seine Hautfarbe. Als Jason Arday vor 4 Jahren seinen Job an der Uni von Cambridge angenommen hatte, da war er mit 37 Jahren der jüngste schwarze Professor in der Geschichte der Universität. Und genau das sei auch der Grund, warum er in den Tod getrieben worden sei, sagen nun Kollegen und Freunde Ardays wie Kehinde Andrews, Professor für Black Studies, hier im Interview mit der britischen Nachrichtenagentur Channel 4 News am vergangenen Samstag.
1: This isn't just a tragedy. A man was lynched yesterday.
2: Es ist nicht bloß eine Tragödie. Ein Mann wurde gestern gelyncht.
1: And you can't just blame Cambridge University. This is the media. This is 188 articles.
2: Man sollte dafür nicht nur der Universität von Cambridge die Schuld geben, sondern auch den Medien. 188 Artikel wurden über ihn geschrieben. Und heute, wo er schon tot ist, stehen die Reporter immer noch vor seinem Haus. Wenn er weiß gewesen wäre, wäre er noch am Leben. Also was sollte man anderes dazu sagen, als dass dieser Mann öffentlich gelyncht wurde?
0: Ich habe jetzt meinen Kollegen Robert Rothiefer zu Gast hier im Studio im Kompressor.
3: Hallo.
0: Jahrzehntelang war er in England zu Hause. Robert, wie ist deine Einschätzung? War der Tod des Jaden Arday wirklich ein öffentlicher Lynchmord?
3: Ja, in dem, was Kehinde Andrews da sagt, das klingt wohl etwas überzogen aufs erste Hören, aber es ist schon viel Wahres dran. Also es stimmt zum Beispiel, dass dieses mediale Interesse an diesen Plagiatsvorwürfen gegen Jason Arday schon unglaublich hysterisch war. Nicht nur die gerade genannte Zahl von 188 Artikeln, die über ihn geschrieben worden sind, sondern vor allem auch der Online-Output. Also heutzutage werden solche Artikel auch immer betrailert und meine Timeline ist immer noch voll von Clips von Kolumnisten und Kolumnistinnen von so seriös gedachten Medien wie der Times, die sich mit ganz großer Begeisterung da beteiligt haben an der Demontage von Jason Arday. Und diese Clips, die sammeln immer noch eifrig Views und Likes, wie das halt geht mit der Aufmerksamkeitsökonomie. Und da wurden schon auf digitale Weise wurde seine Existenz zerstört, würde ich sagen. Man fragt sich, was die anderes als Ergebnis erwartet hätten. Also natürlich war es offenbar ein Suizid. Und lynchen bedeutet ja schon spezifisch was anderes. Das ist ein Wort, das man nicht für rhetorische Zwecke entwerten sollte. Aber ja, Rassismus hat hier ganz sicher eine große Rolle gespielt.
0: Lass uns doch kurz nochmal die Vorgeschichte näher anschauen. Jason Arday hat ja auch einen Memoirenband geschrieben, der demnächst beim Verlag Simon und Schuster erscheinen sollte.
3: Ja genau, also ich glaube, der wird auch tatsächlich jetzt posthum erscheinen. Mhm. Das Buch wird heißen Great and Unfortunate Things. Es beschreibt die inspirierende Laufbahn von Jason Arday als Kind ghanaischer Einwanderer, aufgewachsen in Südlondon, schon mit 3 als Autist diagnostiziert, bis zum Alter von 11 Jahren habe er nicht gesprochen, ist eine Behauptung, die von manchen seiner Ex-Schulkameraden bestritten wird, andere wieder haben es bestätigt. Dann hat Arday behauptet, er hätte, als er 20 war, zu Beginn seines Studiums das Lesealter eines 9-Jährigen gehabt. Trotzdem hat er dann diese fantastische akademische Karriere hingelegt, aber dann kommen noch seine mutmaßlichen sportlichen Erfolge dazu. Er hat behauptet, in 35 Tagen 30 Marathons gelaufen zu sein. Auch da sagen jetzt Leute, das stimmt wirklich und so. Einen epileptischen Anfall habe er dabei aber noch gehabt und 9 Marathons sei er mit einem Riss im Wadenbein gelaufen und so weiter. Also gibt es ganz viele Dinge. 5 Millionen Pfund wollt ihr für wohltätige Zwecke gesammelt haben. Das ist irgendwie im Zweifel ein Hirntumor, sagt er, gehabt, einen Hodenkrebs. Alles das überstanden, neben Reisen als Entwicklungshelfer für WaterAid und alle diese geradezu übermenschlichen Erfolge seines Lebens sowie das Überwinden seines Autismus und seinen Studienerfolg und alles hat er der ghanaischen Kultur, also von Therapietechniken seiner Mutter zugeschrieben und seinem eigenen, wie er dazu gesagt hat, unbezwingbaren Willen. Und das war dann dieses Hoffnungsnarrativ, das ihm so viel Publicity und dann eben auch diesen Buchdeal bei Simon & Schuster eingebracht hat.
0: Aber klingt das jetzt einfach alles nur zu gut, um wahr zu sein? Oder wurden diese Behauptungen auch tatsächlich widerlegt?
3: Naja, also viele davon lassen sich zumindest nicht belegen oder scheinen einfach eben nicht menschenmöglich. Aber die wirklichen Probleme für HDA, die haben ja dann begonnen mit den akademischen Plagiatsvorwürfen gegen seine Doktorarbeit und so andere Publikationen. Und die gehen vor allem auf einen Ex-Kollegen in Cambridge zurück namens Nathan Kofnas. Das ist ein Amerikaner, der heute an der Universität von Gent arbeitet, und der ist so ein bisschen so ein Teil der rechten Front gegen DEI, also Diversity, Equity and Inclusion Programme, ein Gegner also positiver Diskriminierung zugunsten benachteiligter Menschen, der sich selbst als Racial Realist bezeichnet. Ich glaube, man kann das Real hier getrost weglassen. In dieser Selbstbezeichnung Kofnas nämlich hat behauptet, schwarze Menschen hätten geringere Intelligenz als Weiße, und in einer echten Meritokratie, das hat er in einem Substack-Post geschrieben, würde es in Harvard zum Beispiel keine schwarzen Professoren geben, und wenn überhaupt, könnten schwarze Akademiker nur im Sport und in der Unterhaltung reüssieren. Das hat er wirklich geschrieben in einem Substack-Post, der dann zu seinem Rauswurf aus Cambridge geführt hat. Aber das alles hat scheinbar nicht der Glaubhaftigkeit von Nathan Kofnas in den britischen Medien geschadet, die trotzdem sein Assessment über Jason Ardé ganz gierig aufgesogen haben und ihn als Kronzeuge gegen den Black Professor herumgereicht haben. Also wir haben es hier zu tun, der zum Beispiel kürzlich in einem Interview mit einem amerikanischen Podcast gesagt hat, er warte auf die Revolution, und nach dieser Revolution könnte er sich einen Job als Professor für Rassenlehre und Eugenik in Harvard vorstellen. Also so einer wird dann überall ganz ernsthaft interviewt.
0: Uff, okay. Also das heißt aber, Jason Ardé mag doch durchaus euphemistisch gesagt ein Fantast gewesen sein, ein von mir aus auch Sicher, Lügner, aber es gab trotzdem ganz klar eine rassistisch motivierte Kampagne gegen ihn.
3: Genau, ganz klar. Und wirklich schwierig ist es dann eben für Ardé geworden, als er dann, jetzt kommt noch eine Figur, Lanry Bakery, ein Reporter des linksliberalen Guardian. Dem hat er von der Hetzkampagne gegen sich erzählt, und dabei hat er angegeben, wieder alle möglichen fantastischen Geschichten, eine Patrone sei mit der Post geschickt worden, eine giftige Substanz, ein maskierter Mann sei zweimal in sein Büro in Cambridge eingedrungen, die Uni hat nie davon erfahren, und er sei mit einem Messer bedroht worden, wenn er sein Professorenamt nicht aufgeben würde, und ein abgeschnittener Schweinskopf sei an das Haus seiner Eltern geschickt worden. Bakery hat dem allen nachgeforscht, und es hat sich herausgestellt, dass auch diese Geschichten eher erfunden waren. Und als dann der Guardian, also die linksliberale Zeitung, die grundsätzlich auf ADs Seite stehen sollte, eine skeptische Story über ihn gebracht hat, da sind dann die Dämme gebrochen, und einige progressive Kräfte, wie zum Beispiel der grüne Parteichef Zach Polanski, waren immer noch auf seiner Seite, aber er musste dann vom Professorenamt zurücktreten, als der Druck zu stark wurde. Und das hat dann die rechten Kulturkämpfer erst recht ermutigt, noch einen draufzusetzen. Und Jason Ardé wurde dann sozusagen zum personifizierten Beweis, dass im Namen der Diversität, der Wokeness, wenn man so will, Betrüger zu hochrangigen akademischen Ämtern gelangen. Man hat ihn mit Genuss vorgeführt und sozusagen zum symptomatischen Fall erklärt.
0: Aber könnte man sagen, das zeigt auch das Risiko, wenn fehlbare Menschen im Sinne einer guten Sache so zu Stars aufgebaut werden?
3: Ja, das kann man sagen. Und ich würde aber auch weitergehen und sagen, sein Fall ist eigentlich tatsächlich symptomatisch, aber für was anderes. Und zwar, wenn wir jetzt irgendwie mit Jason Ardés Fach sprechen, das Sociology of Education war, das er unterrichtet hat, die Art von Diversität, die in Cambridge gefeiert wird, wo es vor Jason Ardés Ankunft gerade mal im Jahr 2023 gezählte 5 schwarze Professoren an der ganzen Uni gab, also diese Art von Diversität, die verkörpert so einen rein repräsentativen Antirassismus, der jetzt nichts an den strukturellen Voraussetzungen ändert. Also ich kenne selbst die Zustände in Cambridge ein bisschen. Es ist ein akademischer Druckkochtopf dort, und Selbstmord unter Studierenden ist ein akutes Problem. Und das sind so elitäre Institutionen mit so einem großen statistischen Übergewicht an Studierenden, vornehmlich weißen Studierenden, die aus teuren Privatschulen kommen, und jemand vom bescheidenen Background eines Jason Ardé kommt da eigentlich erst rein, wenn er eben herausragendes Talent aufweist und vielleicht noch dazu eine fantastische Geschichte über sich zu erzählen hat. Also irgendwie entspricht das immer noch diesem alten romantischen Aufsteigeideal des Stipendiaten aus einfachen Verhältnissen, der dann gönnerhaft in die besseren Kreise vorgelassen wird, während ja wahre Diversität wäre, wenn Menschen wohlhabender Herkunft beim Zugang an diese Unis nicht so klare strukturelle Vorteile hätten. Also, wenn das Universitätssystem in Großbritannien nicht so ein hierarchisches wäre, dann müsste man auch kein Fantast sein, um von außen da hineinzugelangen. Also diese Fantasien des zu höherem geborenen Ausnahmemenschen, die Jason Ardey verkörpert hat, die waren auch irgendwie ein Produkt genau dieser Welt, die ihn dann fallen gelassen hat. So würde ich das sehen.
0: Robert Rutefer, ganz, ganz herzlichen Dank für deine Einschätzung. Und auch wenn dieses Thema jetzt nur unterschwellig eine Rolle gespielt hat, wenn Sie selbst Suizidgedanken haben oder sich um einen Menschen sorgen, dann können Sie sich rund um die Uhr an die Telefonseelsorge wenden, kostenlos und anonym unter 0800 111 0111 0800 111 0111.

0: Encore une fois, die Deutsch-Französin Ambre Vallet aus Berlin war das gemeinsam mit Gabrielle Fredette aus Quebec. Viele junge Menschen wünschen sich mehr echte Begegnungen, aber sie scheitern an ihrer Smartphone-Abhängigkeit. Eine Gruppe namens Don't Post About This will sie von den Bildschirmen wegholen. Es gehe um nicht weniger als um die Freiheit, sagen die Gründerinnen und Gründer. Sie organisieren Wanderungen, Filmscreenings und Nachmittage am See, bei denen Smartphones ausdrücklich verboten sind. Volkan Ahr hat sich für einen Abend dazugesellt, übrigens als Teil unserer neuen Reihe, mal kurz raus, in der wir eine Woche lang darüber sprechen, wie wir uns im echten Leben wieder häufiger begegnen können.
1: Ein heißer Juliabend im Humboldthain im Berliner Bezirk Wedding. Junge Menschen sitzen zusammen, lachen und tanzen. Und es liegt diese typische Freitagabend-Sommereuphorie in der Luft. Mia, 24 Jahre alt, Architekturstudentin, ist mit einer Freundin gekommen. Und sie ist, ganz oldschool, durch ein Plakat in der Uni auf diese Veranstaltung aufmerksam geworden.
2: Wenn ihr noch irgendwie eine Nachricht schreiben wollt oder sowas, wäre jetzt der Zeitpunkt, das zu machen, dann das Handy auszumachen und euch dann einen dieser Briefumschläge zu nehmen und das Smartphone da reinzumachen. Also ihr könnt das weiter bei euch behalten, aber wir würden richtig gerne so eine psychologische Barriere, aber nicht dann währenddessen trotzdem checken.
1: Also nimmt sich Mia einen Briefumschlag, legt ihr Smartphone rein und versiegelt ihn. Auf einem Transparent, das an Bäumen befestigt ist, steht von Lichterketten umgeben: Don't post about this. Auf Deutsch: Bitte poste nicht darüber.
3: Was macht ihr hier?
4: Hoffentlich einen schönen Abend haben. Ich glaube, es ist schön, nochmal so eine kleine Barriere zu haben, um nicht dran zu gehen. Das hilft safe. Und ja, ist auf jeden Fall immer befreiend, wenn man das Ding mal nicht die ganze Zeit in der Hand hat.
1: Es ist nicht das erste, aber das bisher größte Event dieser Gruppe, die sich zum Ziel gesetzt hat, ihre Generation von den Zwängen des Smartphones zu befreien. Mia berichtet, dass der Emanzipationsprozess bei ihr schon begonnen hat.
4: Ich muss sagen, bei mir geht's, weil ich mittlerweile alle Social Media gelöscht habe und es hilft sehr, aber es gab Zeiten, wo es echt schlimm war, weil es mich unglücklich gemacht hat, dass es mir danach einfach immer schlecht ging, dass Zeitdruck auf einen aufgebaut hat, bestimmte Lebensrealitäten von anderen Leuten nachspielen zu müssen oder das Gefühl zu haben, da mithalten zu müssen.
1: Seit knapp einem halben Jahr organisiert die Gruppe Don't Post About This Events in Berlin. Smartphone-frei wandern oder smartphone-frei picknicken. Heute schauen im Humboldthain über 200 Menschen gemeinsam den Film Call Me By Your Name. Die meisten sind in ihren 20ern. Sie liegen auf mitgebrachten Decken, manche kuscheln und andere lernen sich gerade erst kennen, haben bei der Begrüßung Schnipsel mit Fragen zugesteckt bekommen. Welche Rolle spielt Social Media in deinem Alltag, steht da zum Beispiel drauf, oder? Welche negativen Auswirkungen kann Social Media auf dein Leben haben?
5: Wir haben das Ganze angefangen, legit mit 6 Leuten in dem Wohnzimmer. Und es waren einfach nur eine Gruppe von Friends, weil wir irgendwie dachten, wir haben keine Lust mehr, ganz persönlich darauf, wie viel Zeit wir in unseren Smartphones verbringen.
1: Sagt Pauline, eine der Organisatorinnen bei einer Rede. Und auch wenn es heute in erster Linie erstmal darum geht, einfach mal das Smartphone wegzulegen, denken Pauline und ihre Mitstreiterinnen längst größer und träumen von einer politischen Bewegung gegen das süchtig machende Geschäft der großen Tech-Konzerne.
5: Wir wollen gerne, dass Dinge anders sind und wir glauben, dass das nicht alleine geht. Und deswegen wollen wir auch weiterhin und in Zukunft Menschen an solchen Orten zusammenbringen, einfach um eine gute Zeit zu haben, um ein Gefühl dafür zu kriegen, wie es anders sein könnte. Aber auch um potenziell vielleicht zu schauen, naja, was muss man dann tun, was muss denn passieren, damit diese Plattformen nicht so weitermachen können, wie sie es gerade machen.
1: Als das Kennenlernspiel vorbei ist und der Film endlich losgehen soll, können viele gar nicht aufhören zu diskutieren. Auch Mia braucht einen Moment, um sich vom Gespräch zu lösen. Immer wieder bleiben Menschen, die zufällig vorbeikommen, stehen und schließen sich der Gruppe spontan an. Manche spenden sogar eine Kleinigkeit für die Kosten der Veranstaltung.
6: Hey, ich habe das jetzt hier gerade voll spontan gesehen und habe aber gar keinen Cash dabei, dass ich euch in die Büchse schmeißen könnte. Kann ich
7: das ist voll okay, du kannst einfach trotzdem kommen. Möglichst niederschnell. Es ist einfach Leute zu connecten, ohne Handys, ohne drüber zu posten, offline viral sozusagen.
6: Ja, sehr cool.
7: Dann einfach Handy wegpacken, in die Phone-Free-Zone. Und gerade läuft noch die Werbung und dann geht's mit dem Film los.
6: Mega, danke. Was zeigt ihr denn schon?
7: Call Me By Your Name.
6: Der ist so emotional für mich.
0: So sehen echte Begegnungen aus. Volkan A. über die Gruppe Don't Post About This.

0: Propane, der New Yorker R&B-Sänger, Songwriter und Visual Artist Garth war das.
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0: Und die kommen heute von Viktoria Eglau.
2: In Italien reißen die Nachrichten über Kunstdiebstähle nicht ab. Erst am Freitag hatte die Polizei 3 im März gestohlene Gemälde von Cézanne, Renoir und Matisse sichergestellt. Nun haben Einbrecher aus einem Museum auf Sizilien 4 Gemälde des Renaissance-Künstlers Antonello da Messina gestohlen. Das italienische Kulturministerium sprach von außergewöhnlich wertvollen Werken. Dazu gehören 3 Tafeln des sogenannten San Gregorio Polyptychons. Da Messina gilt als einer der bedeutendsten sizilianischen Maler des 15. Jahrhunderts. Zu seinen bekanntesten Werken gehören der Salvator Mundi, der in der National Gallery in London ausgestellt ist, und das Gemälde des heiligen Sebastian in der Gemäldegalerie Alte Meister in Dresden. Gut einen Monat nach ihrem Tod wird die Pop-Rock-Sängerin Bonnie Tyler heute in ihrer walisischen Heimat beigesetzt. Die Trauerfeier fand am Mittag in der Stadt Swansea statt. Die Sängerin war mit Liedern wie Total Eclipse of the Heart und It's a Heartache berühmt geworden. Bonnie Tyler starb am 8. Juli mit 75 Jahren. Nach der Überführung des Sarges aus Portugal erwiesen ihr am Samstag Tausende in ihrer Heimatstadt Mumbles in Wales die letzte Ehre. Franziska Hoppen.
3: Bonnie Tyler hat ja seit vielen Jahren in Portugal gelebt, hat aber auch immer ein Zuhause in dieser Kleinstadt Mumbles in der Nähe von Swansea gehabt. Das ist im Süden von Wales. Die Familie von Bonnie Tyler hatte den Fans gegenüber erklärt, dass sie sich für diesen Trauerzug an der Straße aufstellen können und sich so von der Sängerin verabschieden können. Und das haben tatsächlich tausende Menschen gemacht. Da haben sich Nachbarn, die sie schon seit ganz vielen Jahren kennen, weil sie auch immer noch oft zu Besuch waren in Mumbles, aber auch Fans, die sogar aus den USA oder aus Deutschland angereist sind, versammelt, um ihr eben den letzten Tribut zu zollen.
2: Berichtet Franziska Hoppen. Für Kultur, Freizeit und Sport geben Menschen in Deutschland mehr Geld aus. Gut 300 Euro betrug der Kultur- und Freizeitetat privater Haushalte 2024. Das entsprach einem knappen Zehntel der gesamten Konsumausgaben von im Schnitt 3.250 Euro. 2 Jahre zuvor hatte der Anteil noch bei 8,6% gelegen. Die Zahlen stammen vom Statistischen Bundesamt. Berücksichtigt wurden Ausgaben für Bücher, Zeitschriften und Eintrittskarten, aber auch für Pauschalreisen. Für die Erhebung wurden rund 12.000 Haushalte aus fast allen sozialen Gruppen befragt.
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0: Skarota, Musik von Al & Oye hier im Deutschlandfunk Kultur. Gerade auf TikTok und Instagram begegnen wir perfekt inszenierten Videos von muskelbepackten Influencern im Lamborghini, Typen, die von Disziplin, Fitness und finanziellem Erfolg sprechen, wie harmlose Motivationscoaches. Dahinter allerdings verbirgt sich die sogenannte Manosphere, ein digitaler Männlichkeitskult, der bestimmt wird von Hass gegen Frauen und queere Menschen, von patriarchaler Dominanz und oft auch von klar rechtsradikalen Thesen. Und genau dieses Milieu nimmt sich jetzt die dritte Staffel des preisgekrönten Doku-Podcasts Springerstiefel vor. Das ist eine Gemeinschaftsproduktion von MDR, NDR, RBB und ACB Stories. Und ich freue mich sehr, dass die beiden Macher und Hosts jetzt bei mir im Studio sind, als da sind Don Pablo Mulemba und Henrik Bolz. Schön, dass ihr da seid. Hallo.
1: Hallo.
2: Hallo.
0: Ja, ich darf euch vielleicht nochmal ganz kurz vorstellen. Also Don Pablo, du bist Jahrgang 95, geboren in Eberswalde und du warst früher Profi-Handballer bei den Füchsen in Berlin. Bist heute preisgekrönter Journalist. Stimmt gar nicht? Ist gelogen?
2: Ja, also ich glaube...
0: Handballer.
2: Bei Profi würden sich
0: so
2: einige
0: streiten.
2: Halbprofi.
0: Und vor wenigen Tagen jedenfalls hast du bei Rowohlt dein erstes Buch rausgebracht. Hundeheimat heißt das. Und damit warst du jetzt auch gerade schon in unserer Sendung Lesart zu Gast. Unbedingt nachhören. Und Henrik, du bist Jahrgang 88, bist geboren in Leipzig, aber in Stralsund aufgewachsen. Und viele kennen dich als Rapper. Testo vom legendären Hip-Hop-Duo Zugezogen Maskulin. Deine Autobiografie Nullerjahre, darüber haben wir hier auch schon gesprochen, war ein großer Bestseller und jetzt Anfang Oktober kommt also auch schon Roman Nummer 2 raus. Ihr seid beide gemeinsam diese Hosts von Springerstiefel. Wo und wann habt ihr euch eigentlich kennengelernt und war euch sofort klar, das passt?
2: Wir haben uns eigentlich im Studio kennengelernt.
0: Ach.
2: Zur Aufnahme der ersten Staffel.
0: Mhm.
2: Da sind wir es erstmal in Kontakt gekommen.
0: Also ihr wurdet sozusagen zusammengesteckt, man hat sich überlegt, das könnte hinhauen.
1: Ja, genau, also es gab das Thema, die erste Staffel behandelt ja so die 90er in Ostdeutschland und was war da eigentlich los mit den jungen Leuten und der Gewalt und so weiter. Und dann hieß es recht schnell, ja, wir haben hier jemanden in der Produktionsfirma, der hatte auch irgendwie eine krasse Geschichte irgendwie so zu erzählen. Und so war das dann, ey, lass uns doch irgendwie mal quatschen, ob wir das dann nicht irgendwie so zusammen machen. Und ich hatte sofort ein gutes Gefühl, kann ich sagen.
0: Ja, ihr müsst jetzt auch nicht.
2: Ich auch.
0: Ja, sehr schön. Aber euer Podcast, das wollte ich noch fragen, heißt ja Springerstiefel. Und auch wenn man jetzt aber in diese neuen Staffeln reinhört, also in diese neuen Teile, dann tauchen Springerstiefel im Grunde nicht auf. Weder in echt noch im übertragenen Sinne. Aber es taucht eben dafür auf, diese Manosphere, diese toxischen Online-Blasen, dieser auch Sportkult, der damit zu tun hat. Wie hängt das eine mit dem anderen zusammen?
1: Na, also, um ehrlich zu sein, ist es natürlich schon auch jetzt so eine Marketingfrage. Also, das ist jetzt die dritte Staffel von einem laufenden Doku-Podcast. Jetzt wäre irgendwie komisch, wenn der jetzt plötzlich anders heißt. Also, die Leute kennen jetzt irgendwie so, ne, so den Begriff und verbinden den mit uns oder manche vielleicht. Aber es ist auch nicht ganz falsch, weil wir ja schon auch untersuchen, inwiefern irgendwie diese Männlichkeits-Influencer wie das zusammenspielt auch irgendwie mit rechten oder rechtsextremen Akteuren und was es da auch so für Überschneidung gibt, ist schon auch ein großes Thema in der Staffel.
0: Definitiv, jetzt holt euer Podcast sehr persönliche Geschichten ins Radio, beziehungsweise in diesen Podcast und es geht nicht so sehr um theoretische Analyse, sondern ihr holt wirklich die Menschen rein, die vielleicht sich selbst in diese Männlichkeitskulte verstrickt haben, vielleicht auch über Bande. Wo habt ihr diese Protagonisten eigentlich herbekommen und wie baut man so ein Vertrauen auf? Hattet ihr da vielleicht sogar Fälle im direkten Umfeld?
2: Also tatsächlich, und das machen wir eigentlich auch schon seit der ersten Staffel so, versuchen wir dann natürlich auch in eigenem Umfeld irgendwie zu schauen. Jetzt auch in der neuesten Staffel habe ich auch einen alten Klassenkameraden und Freund von damals interviewt bei einer Reportage, der sich dann entschieden hat, nach der Sportschulzeit zur Bundeswehr zu gehen. Also manchmal ergibt sich das, dass wir da irgendwie im persönlichen Umfeld vielleicht sogar irgendjemanden kennen und dann, glaube ich, über ganz klassische Protasuche.
0: Mhm. Und gibt es jetzt hier in dieser Staffel vielleicht so ein oder zwei Fälle, die euch wirklich besonders gekriegt haben, die euch lange noch beschäftigt haben?
1: Ja, also alle Geschichten sind auf jeden Fall sehr hörenswert und wirklich auch eindrücklich und berührend gewesen. Ich finde aber besonders die Geschichte von der Anne, die als junge Frau so in der Techno-Szene so unterwegs war und dort einen Typen kennengelernt hatte, wo sie erst dachte, ah, der ist ja ungefähr so drauf wie wir hier alle, und hat sich so verliebt und mit dem eine Beziehung angefangen, und dann musste sie so feststellen, irgendwie zieht er sich die ganze Zeit auch so Männlichkeit und so, ja, rechtsextremen Content rein, und er fängt auch an, irgendwie so Sachen zu erzählen, und jetzt wird es irgendwie immer komischer. Und was halt bei ihr so ganz klar wird, ja, dass das nicht einfach nur so eine Internet-Absurdität irgendwie ist, sondern dass das wirklich in der realen Welt auf Leute im Umfeld von solchen Typen auch wirklich, dass es für die auch echt dann gefährlich ist. Und sie erzählt dann viel von so Gewalt und so weiter, und das war schon sehr, echt ein Downer.
0: Wir könnten mal ganz, ganz kurz reinhören, einen kleinen Ausschnitt.
3: Für ihn war das ganz wichtig, dass ja, Frauen quasi auch manchmal degradiert werden. Das fand er ganz toll, wenn er quasi der große, stark ist und die Frau ist klein und schwach.
0: Das erzählt sie also über diesen Ex-Freund, der dann so richtig abgerutscht ist in die Manosphäre. Und am Ende, das fand ich so interessant, sind es aber bei euch wirklich auch erstaunlicherweise fast immer Frauen, also Mütter, Partnerinnen, Lehrerinnen, Freundinnen, die diese jungen Männer irgendwie auffangen, die sie, die ihnen die Augen öffnen, die ihnen Halt geben, die ihnen widersprechen, wenn es gefährlich wird. Und so ein bisschen fragt man sich unweigerlich, wo sind denn die männlichen Teilnehmer? Wo sind die Kumpels? Wo sind die, die sagen, ey, das ist gerade wirklich kein okayer Weg, auf dem du da unterwegs bist?
2: Also ich glaube, in den meisten Fällen können das halt gar nicht die Kumpels sein, weil die Kumpels, die diese Typen dann haben, sich genau in ähnlichen

0: Osten der Republik sozialisiert worden. Ihr seid in Zeiten und auch in Umfeldern sozialisiert worden, in denen Männlichkeit ja wirklich oft mit maximaler Härte, mit Coolness, mit Schweigen, mit Dominanz verknüpft war. Jetzt gab es diesen Begriff Manosphere ja in eurer Kindheit und Jugend noch nicht, aber im Grundmuster war es ja im Grunde schon das. Und wenn ihr jetzt nochmal so ganz ehrlich auf euren Weg guckt, wie weit seid ihr eigentlich damals diesen Männlichkeitsbildern auf den Leim gegangen? Was waren vielleicht eure Vorstellungen von Stärke und Härte, die ihr auch selber mühsam erstmal loswerden musstet?
1: Also ich glaube, diese Manosphere, die ist uns damals so nicht begegnet. Das ist schon noch, glaube ich, heute in einem ganz anderen Ausmaß, weil man einfach diesen Social-Media-Aspekt noch dazu hat. Also das ist ja so ein richtig großes, loses Online-Netzwerk aus unterschiedlichsten komischen Typen, Männlichkeits-Influencer, Männlichkeit-Coaches oder doch Incels. Und deshalb, glaube ich, waren wir dem so nicht ganz so krass ausgesetzt. Aber natürlich, also ich persönlich bin diesen Männlichkeitsbildern total auf den Leim gegangen. Ich glaube, das war halt auch so der Zeitgeist in den 2000er und 2010er Jahren. Man muss ja sich nur einmal die Popkultur anschauen, was da so im Rap vor allen Dingen sehr vertreten war. Also ich erinnere mich da total so an Deutschrapper Bushido, Kollega Farid Bang oder auch, wenn man in die USA geschaut hat, 50 Cent. Mhm. Also es waren alles immer dieses Bild und dieses Klischee und dieses Muster vom, du musst hart sein, du musst 9 Kugeln fangen, dann bist du erst ein richtiger Mann. Und also klar, also ich habe da auch total drunter gelitten.
2: Das kann man aber auch in der Staffel gut nachhören. Also das ist auch Teil jetzt unserer Arbeit, dass wir auch selber uns angeschaut haben, wie sind wir denn eigentlich aufgewachsen. Und ja, kleiner Spoiler, also ja, vieles von dem, was man heute so bei den jungen Männern irgendwie so da so feststellt an Phänomen, ja, das war bei uns auch Thema. Und ist eigentlich auch crazy, also wie viel man da dann auch so wiedererkennt. Und ich war auf jeden Fall auch also voll und ganz diesen Bildern verfangen. Oder was heißt voll und ganz? Vielleicht zu 99%. Es gab ja eine Zeit, wo das vielleicht mal irgendwie jetzt so ein bisschen auch oder wo ja viel jetzt auch erarbeitet wurde und vieles sich geändert hat. Und ich glaube, irgendwann werden wir auch darauf wieder so nochmal wieder mehr zurückgreifen können. Oder ist es ja eigentlich gut, dass wir heute über diese Themen schon auch so sprechen können, weil in meiner Zeit, ja, so in Actionfilmen, die Rapper und was weiß ich, also so ein anderes Männlichkeitsbild musste ich damals noch suchen und heute ist es ja dann doch irgendwie schon ein bisschen präsenter.
0: Wir haben gesprochen über den Doku-Podcast Springerstiefel, über die Manosphere als ja so eine Art digitale Eintrittskarte in ein Weltbild, das am Ende sehr häufig in Hass und Ausgrenzung mündet. Don Pablo Mulemba und Hendrik Bolz sind die Hosts und Macher dieses Podcasts. Euch beiden ganz herzlichen Dank und viel Erfolg für die neue Staffel. Macht's gut.
2: Danke dir.

0: 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Der französische Autor und Philosoph Paul Vacquart hat sich in einem spannenden Essay mit Elon Musks Kosmos beschäftigt. Der Tech-Bro baut ja bekanntlich Autos und Raketen, er schickt Satelliten in den Himmel, er forscht an Hirnimplantaten und er hat sogar sein eigenes weitreichendes Kommunikationsmedium, nämlich X. Paul Vacquart sagt jetzt, Musk habe sein ganzes Ökosystem errichtet und mit Science-Fiction-Referenzen ausgestattet, dass man nur verstehen könne, wenn man sich in die Zukunft denkt. Er sieht Vorbereitungen für einen Putsch Elon Musks in dieser Zukunft, und zwar einen Putsch, der sich nicht gegen Nationalstaaten richte, sondern noch weit darüber hinaus. Musk wolle die Herrschaft über die Horizonte der Erdenbewohner und er bereite schon jetzt die nötige Infrastruktur dafür vor. Der erste große Schritt sei jetzt durch den Börsengang von SpaceX bereits getan worden, so Vacquarts steile These. Die Hintergründe, die kann uns jetzt Timo Daum etwas aufdröseln. Er ist Sachbuchautor und lehrt und forscht zu digitalem Kapitalismus, unter anderem am WZB hier in Berlin. Jetzt ist Timo Daum mein Gast. Herzlich willkommen.
1: Hallo, vielen Dank.
0: Ja, was bedeutet denn dieser Börsengang von SpaceX laut Paul Vacquart?
1: Also SpaceX war ja der größte Börsengang der Geschichte und wenn man so will, der erste Börsengang, der die Erde eigentlich verlässt und das ganze Sonnensystem ins Visier nimmt. Und Paul Vacquart nimmt dies zum Anlass, in seinem wirklich schönen Essay von einem Putsch aus der Zukunft zu sprechen. Also dieser Börsengang war so wichtig, dass zum Beispiel sämtliche US-amerikanischen Pensionsfonds praktisch automatisch Aktien gekauft haben. Vacquart spricht daher von einer Privatisierung der Zukunft ohne die Zustimmung der US-Amerikaner. Andererseits sind natürlich Aktien immer Wetten auf die Zukunft und auch Musk kann nicht die Gesetze der Börse und erst recht nicht der Physik aushebeln. SpaceX zum Beispiel hat schon in der Vergangenheit auch Sporen verdient, hat die Kosten pro Kilogramm Weltraumladung um den Faktor 20 reduziert, auf ein paar tausend Dollar. Und Tesla ist bei allen Versprechen das weltweit profitabelste Elektroautounternehmen.
0: Naja, jetzt hat ja Musks Arbeit für Doge, so wie Vacquart schreibt, ihm durchaus so einen Vorgeschmack auf die Macht gegeben. Aber was halten Sie von der These, dass da jetzt wirklich ein Putsch naht?
1: Also Vacquart spielt damit auf Musks Versuch an Anfang 2025 mit Doge, also dieser Behörde für die Abschaffung aller Behörden, könnte man sagen, den US-amerikanischen Staat praktisch zu kidnappen. Und der sei dann aber an Trump relativ schnell gescheitert. Und jetzt der zweite Versuch auf größerer Skala. Ich sehe beide Aktionen von Elon Musk jetzt aber weniger als Versuche, tatsächlich die politische Macht in den USA an sich zu reißen oder mit SpaceX sich zu einer Art Cäsar des Weltraums aufzuschwingen. Was ich hier am Werk sehe, ist, dass Musk Logiken der Optimierung, Verschlankung und Skalierung, die er in allen seinen bisherigen Unternehmen so erfolgreich angewendet hat, das macht er einfach überall da, wo man ihn lässt, sei es bei Twitter oder bei einer Bundesbehörde oder eben bei einem Weltraumunternehmen.
0: Aber Vacquart findet ja wirklich große Bilder. Was genau meint er denn zum Beispiel mit der Herrschaft über die Horizonte?
1: Also Vacquart zeigt, und das ist wirklich sehr schön zu lesen, wie viele Science-Fiction-Autoren und deren Weltmodelle auch tatsächlich Einfluss auf Elon Musks Version des Futurismus haben und seine Vorstellung einer Weltraumzivilisation. Also das geht von Isaac Asimovs Foundation-Trilogie bis hin zu Douglas Adams Motto Keine Panik, aus Beanhaltet durch die Galaxis, also ganz viele Bezüge. Also wenn man das Silicon Valley so ein bisschen kennt, ist das so ein bisschen natürlich auch irgendwie Standard oder so, dass man sich dort bedient an Zukunftsvisionen. Science-Fiction-Referenzen sind daher nur bedingt aussagekräftig, finde ich. Was ich sehr schön finde, ist Vacquarts Begriff der Atopie. Also er sagt, bei Musks Zukunftsvision ist weder eine Utopie, also eine wünschenswerte Zukunft, noch eine Dystopie, also eine zukünftige imaginierte Katastrophe, sondern eine, die ganz nüchtern ist, die ganz indifferent, agnostisch gegenübersteht, die einfach angetrieben ist vom Selbstlauf des technologischen Fortschritts. Und also aus dieser Perspektive ist sowas wie die Mondlandung, die Weltumsegelung, Entdeckungsreise und Erfindung irgendwas, was praktisch so der Weltlauf der Welt ist, der ein gewisses Maß an Beliebigkeit und Eigenlogik eigentlich enthalten. Mir ist bei der Lektüre, dass dieses berühmte Zitat, diese berühmte Aussage von George Mallory auf die Frage, warum auf Berge steigen, hat dieser berühmte britische Bergsteiger gesagt, weil sie da sind. Warum auf den Mars fliegen? Weil er da ist. So ist, glaube ich, da ein bisschen die Logik.
0: Ja, während die Tech-Bros von Elon Musk ja noch so doch ziemlich eher im Weltlichen verhaftet sind, privatisiert Musk ja aber die Zukunft, so die These von Paul Wacker. Also inwieweit unterscheidet sich seine Strategie von der der anderen Player und ist das nicht doch etwas übertrieben von Paul Wacker?
1: Ja, also ich würde schon sagen, dass Musks Stärke darin liegt, im gedanklichen Vorwegnehmen eigentlich heute noch fantastisch erscheinender Skalierungszukunft. Und bei Google und bei Facebook, da gab es diese Situation ja auch, dass sie mit ihren Ideen einer weltweiten Skalierung im Digitalen, denken wir an Google Maps oder Social Media Plattformen mit Milliarden Nutzern, auch diese Skalierungsidee oder diese Skalierungswahn, sagen ja auch viele, drauf hatten. Aber Musk ist derjenige, der das am stärksten, am radikalsten auf die physische Welt der Atome übertragen hat. Bei Tesla, bei SpaceX, bei Starlink. Und auch viele Methoden aus der Softwarewelt tatsächlich on the shop floor, also auf die Fabriken, gebracht hat. Und worauf Wacker auch hinweist, alle seine Firmen haben was mit der physischen Welt tatsächlich zu tun. Und da passt dann plötzlich wenn der Ausbau von Rechenzentren in den USA wegen Regulation und Stromengpässen nicht mehr klappt, dann springt SpaceX ein, baut Datenzentren im Weltall. Also es geht dann um Strom im Weltall. Also eigentlich auch eine Flucht vor der fossilen Reaktion in den USA, also auch ganz im Gegensatz auch zu Trump interessanterweise an der Stelle. Und gleichzeitig als Garant für einen Sieg der USA im KI-Wettlauf mit China.
0: Timo Daum, ja, Sie haben sehr begeistert jetzt uns auch schon über diesen Essay referiert. Vielleicht doch noch nur mal ganz kurz noch zum Schluss. Was hat denn Paul Wacker Ihrer Ansicht nach vielleicht in seinem Essay nicht bedacht?
1: Also ich sehe in dem schönen Essay, wie bei vielen Autorinnen und Autoren, die Musk versuchen irgendwie zu verstehen und ihn aber gleichzeitig so einem Gott einer technofuturistischen Diktatur machen, mir ist das zu viel in eine einzige Person hineinprojiziert und interpretiert. Das ist vielleicht so ähnlich wie bei Trump. Auch da beschäftigen wir uns vielleicht zu viel mit seinen Eskapaden und seinen täglichen Aufmerksamkeits-Hypes. Und darüber tritt in den Hintergrund, wofür das Projekt Trumps steht. Also ich denke, das ist ähnlich wie bei Henry Ford, der ja auch ein Antisemit und Schinder und polarisierende Person seiner Zeit war. Heute sehen wir ihn praktisch als Exekutor eigentlich eines sozioökonomischen Modells, das nach ihm benannt ist, den Fordismus, die Ära der Massenproduktion und der Automobilisierung im 20. Jahrhundert. Und ich denke, bei Musk ist es irgendwie ähnlich. Also er ist eigentlich so eine Figur, die in einer bestimmten Phase des Kapitalismus so eine historische Logik exekutiert. Insofern ist er eher Aushängeschild und Exekutor als tatsächlich jetzt dieser wirklich mächtige Mann, der die Weltherrschaft erobern will.
0: Das sagt Timo Daum, Sachbuchautor, erforscht zu digitalem Kapitalismus. Und mit ihm sprachen wir über Paul Wackers Essay Elon Musk's and SpaceX Futurist Coup. Vielen Dank.

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5: Mit Bettina Ritter. Die SPD verteidigt ihren Hitzeschutzplan. Immer mehr junge Menschen in Deutschland sind ohne Job oder Ausbildung. Und die US-Schauspielerin Hayden Panettiere ist im Alter von 36 Jahren gestorben. Umwelt- und Klimaschutzverbände haben den Vorstoß der SPD für einen Hitzeschutzplan befürwortet. Wie die Bundesgeschäftsführerin der Deutschen Umwelthilfe Metz den Zeitungen des Redaktionsnetzwerks Deutschland sagte, ist das Land für diese Hitze nicht gewappnet. SPD-Minister wollen unter anderem Klimaanpassung und Naturschutz im Grundgesetz verankern. Der Koalitionspartner CDU reagierte bisher zurückhaltend. Der stellvertretende SPD-Fraktionsvorsitzende Limbacher sagte im Deutschlandfunk, dass die Politik angesichts des Klimawandels nicht weiter wie das Kaninchen vor der Schlange sitzen darf.
6: Die Klimaanpassungsmaßnahmen, die betreffen nicht nur irgendwelche abseitigen Bereiche, sondern die sind elementar für die Wirtschaftspolitik, sie sind elementar für die Sozialpolitik und deswegen gehören sie auch in das Zentrum der Debatte. Und nicht direkt die Frage, das kann doch eh keiner bezahlen. Ich finde, das müssen wir zahlen, weil am Ende des Tages so viel davon abhängt.
5: Der stellvertretende Vorsitzende der SPD-Bundestagsfraktion, Ezra Limbacher. In Belgien kämpfen Einsatzkräfte weiter gegen den großen Waldbrand im Naturschutzgebiet Hohes Venn im Osten des Landes. Unweit der deutschen Grenze haben die Flammen inzwischen rund 30 Quadratkilometer Fläche zerstört. Klaus Remme.
7: Am frühen Morgen begann es über dem Hohen Venn zu regnen. Eine Erleichterung, ein kurzes Durchatmen für die Löschkräfte, für mehr reichen die Niederschläge nicht. Obwohl der belgische Innenminister Quentin gestern bestätigt hatte, die Feuerfront Richtung Monschau auf der deutschen Seite sei unter Kontrolle, kam es gestern Abend spät doch zu vereinzelten Evakuierungen. Bisher ist eine für Belgien beispiellose Fläche betroffen. Die Erholung der Torfböden, die seit Freitag in einem Wochenende zerstört wurden, wird viele Jahre brauchen.
5: Auch in Deutschland sind noch nicht alle Waldbrände gelöscht. An mehreren Orten in Nordrhein-Westfalen, Rheinland-Pfalz, dem Saarland und Sachsen sind Feuerwehrleute gegen die Flammen im Einsatz. Der Anteil junger Menschen, die nicht in Ausbildung oder Beschäftigung sind, ist in den vergangenen Jahren gestiegen. Etwa jeder Zehnte im Alter zwischen 20 und 24 Jahren ist in Deutschland ohne Job oder Ausbildungsplatz. Das teilte das Statistische Bundesamt heute auf Basis internationaler Vergleichsdaten der europäischen Statistikbehörde Eurostat mit. Im EU-Schnitt waren fast 13% nicht in Ausbildung oder Beschäftigung. Die Ursachen dafür sind unterschiedlich. Die Statistiker verwiesen auf den nationalen Bildungsbericht, demzufolge zuletzt 25% der Betroffenen in Deutschland als arbeitssuchend galten. Die große Mehrheit von 66% stand dem Arbeitsmarkt jedoch nicht zur Verfügung. Als Gründe dafür wurden am häufigsten Betreuungspflichten und gesundheitliche Einschränkungen genannt. In Russland verhandelt das oberste Gericht heute erneut über den Ausschluss der Oppositionspartei Jabloko von der Parlamentswahl im September. Die liberale Partei hatte Berufung gegen die Entscheidung eingelegt. Ihr wird vorgeworfen, gegen russische Wahlgesetze verstoßen zu haben. Die Aussichten, dass Jabloko doch noch zugelassen wird, gelten als gering. Björn Blaschke.
8: Die Parteiführung hatte die anstehenden Wahlen als Referendum gegen den Krieg in der Ukraine dargestellt. Jabloko spricht sich als einzige politische Kraft für eine sofortige Beendigung des Krieges in der Ukraine aus und stellt sich offen gegen den Kreml und dessen Chef Wladimir Putin. Ebenfalls heute wird ein Urteil im Verfahren gegen Jabloko-Vizechef Lev Schlossberg erwartet. Der Vorwurf, der Publizist und Verleger habe die Streitkräfte der Russischen Föderation verunglimpft und Falschnachrichten verbreitet.
5: Die US-amerikanische Schauspielerin Hayden Panettiere ist im Alter von 36 Jahren gestorben. Das berichten US-Medien unter Berufung auf eine Mitteilung ihres Sprechers. Die Todesumstände werden untersucht. Die ehemalige Kinderdarstellerin wurde durch Fernsehserien wie Nashville und Heroes bekannt. Sie war mit dem Xbox-Weltmeister Wladimir Klitschko verlobt, mit dem sie eine Tochter hatte.
0: Das Wetter.
5: Es ist wechselnd bis stark bewölkt mit Schauern und Gewittern. Nur im Westen und in der Mitte wird es später meist trocken. Die Höchstwerte liegen zwischen 19 und 27 Grad, mit den höchsten Werten im Südwesten.
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9: Hallo und herzlich willkommen. Durchaus spannende Sachen passieren hier an diesem Nachmittag. Unter anderem der mysteriöse Mord an Tupac Shakur. Er scheint ja vor der Auflösung zu stehen. Damit werden wir uns befassen. Gleich kriegen wir es auch mit einer Künstlerin zu tun, von der man nicht gedacht hätte, dass sie nochmal zurückkommt. Aber Carly Simon hat trotz Parkinson ein neues Album aufgenommen. Und dann gibt es auch noch Musik, die mit dem Betrunkensein zu tun hat. Und die stammt von Matt Berninger, bekanntermaßen der Kopf der Band The National. Hier ist sein Track Martini Me Fat Soap.

Er nennt ihn selbst ein angetrunkenes Gebet, diesen Song hier, und sagt, in dem Song geht es unter anderem darum, dass ich nicht an Gott glaube, aber sauer auf ihn war. Matt Berninger hier im Deutschlandfunk Kultur. Carly Simon. Carly Simon, sehr erfolgreiche Musikerin, damals in den 70ern und 80ern. Ihren größten Hit, den kennt man wahrscheinlich.

0: 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Carly Simon hat damals auch den Song zum James-Bond-Film Der Spion, der mich liebte, geliefert. Ja, das war alles damals. In den vergangenen Jahren ist es aber sehr still um sie geworden. Parkinson. Trotzdem hat sie jetzt nochmal ein neues Album veröffentlicht, 18 Jahre nach dem letzten. Kerstin Poppendick hat sich das angehört und verrät uns gleich auch noch eine von Carly Simons Lebensweisheiten, die so gar nicht in unsere Zeit zu passen scheint.
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2: An manchen Tagen könne sie nicht mal mehr stehen oder laufen, hat Carly Simon vor ein paar Wochen in einem ausführlichen Post auf Instagram geschrieben. Beschwerden hatte sie schon länger gehabt. Jetzt die Diagnose. Parkinson. Eine chronische Erkrankung des Gehirns, bei der Bewegung immer schwerer fällt, begleitet von Zittern und Muskelkrämpfen. Sie fühle sich wie ein Bär, der nicht mehr aus dem Winterschlaf aufwacht, schrieb sie weiter. Trotz allem ist es Carly Simon gelungen, ein neues Album zu schreiben und aufzunehmen. Eigentlich aber auch nur typisch für die heute 83-Jährige. Musik hat ihr von Anfang an in schwierigen Situationen geholfen. Schon als Kind, erzählte sie vor 2 Jahren in einem ihrer letzten Interviews im US-amerikanischen Sender Access TV.
3: Music was so much an integral part of my household.
4: Musik war bei uns zu Hause einfach nicht wegzudenken. Vor allem, weil ich wegen meinem starken Stottern kaum reden konnte. Meine Mutter hat mir dann einen Trick beigebracht. Sie meinte, tipp einfach auf dein Bein, wenn du nicht weiterkommst, und schau mal, ob es mit einem Rhythmus leichter geht. Wenn du also zum Beispiel sagen willst, gib mir die Butter.
3: Pass the butter, pass the butter, or sing it. Pass the butter, pass. 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
4: Und als ich angefangen habe, die Sachen zu singen, hat die ganze Familie einfach mitgemacht.
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1: As I walked out one evening.
2: 18 Jahre hat Carly Simon kein Album mit neuen eigenen Songs veröffentlicht. Dabei fühlt es sich so an, als wäre sie nie weg gewesen, wenn man jetzt Comes in Waves hört. Vielleicht auch, weil sie musikalisch da weitermacht, wo sie 2008 mit dem Vorgängeralbum This Kind of Love aufgehört hat. Comes in Waves, kommt in Wellen. Der Albumtitel steht metaphorisch für Simons Leben der vergangenen Jahre. Wie die Wellen im Meer war auch ihr Leben immer in Bewegung. Ist angestiegen, hat sich zurückgezogen, ist wiedergekommen. Ein Bild, das zu diesem Album passt. Denn Comes in Waves ist kein nostalgischer Rückblick, sondern eher eine Bestandsaufnahme mit dem Abstand und der Klarheit eines ganzen gelebten Lebens betrachtet.
1: No.
2: Im Lied Maybe I Never Loved You singt Carly Simon zum Beispiel von ihrem Ex-Ehemann James Taylor. Als die beiden 1972 geheiratet haben, galten sie als das aufregendste Paar in der Musikwelt. 10 Jahre und 2 Kinder später haben sie sich getrennt und kaum noch miteinander gesprochen. In diesem Lied jetzt verhandelt sie sehr offen, was von einer großen Liebe bleibt, wenn man sie aus großer zeitlicher Distanz betrachtet. Vielleicht habe ich dich nie geliebt. Vielleicht wirst du immer die Liebe meines Lebens bleiben. Altersmilde und reflektiert klingt Carly Simon auf Comes in Waves. Macht sich Vorwürfe, dass ihre Kinder als Scheidungskinder aufgewachsen sind. Und denkt an ihre eigene Kindheit.
1: When I was small, my dad was so tall, he could touch the sky with his hands.
3: I was born very shy.
4: Ich war ein extrem schüchternes Kind. Ich hatte nie das Bedürfnis, im Mittelpunkt zu stehen. Das kam vor allem dadurch, dass mein Vater so gar kein Interesse an mir hatte. In der Schule habe ich dann verzweifelt versucht, beliebt zu sein. Meine Mutter hat mir den Tipp gegeben, sag nie etwas Schlechtes über andere. Daran habe ich mich gehalten und gemerkt, wie glücklich es die Leute macht. Und je öfter ich so war, desto mehr habe ich das auch ganz ehrlich so empfunden, dass in jedem Menschen irgendwas Wertvolles steckt.
3: And just the more I did that, the more I was like.
1: Here come the priests. Each one wailing and bemoaning.
2: Carly Simon singt nicht nur über ihre Kinder auf diesem Album. Ihre Tochter Sally Taylor und ihr Sohn Ben Taylor sind auch selbst beteiligt. Sie singt, er ist Co-Produzent. Der Klang des Albums bleibt bewusst zurückhaltend, fast schon klassisch. Klavier, warme Streicher, wenig Effekte. Gut so, Diese Songs brauchen keinen großen Klangapparat. Sie leben von der noch immer beeindruckend starken Stimme Carly Simons, die nur an ganz wenigen Stellen etwas zittert. Ein Highlight findet sich gegen Ende des Albums. Share the End ist ein Song, den Simon 1971 auf ihrem zweiten Album Anticipation veröffentlicht hat. Für Comes in Waves hat sie ihn neu aufgenommen. Wie ein Bogen, der sich über ihre mehr als 50 Jahre lange Karriere spannt. Wenn sie jetzt singt, bitte Herr, wir sind noch nicht bereit, gib uns noch Zeit, berührt der Song anders. Comes in Waves könnte Carly Simons letztes Album sein. Es wäre mehr als ein würdiges Alterswerk.

Comes in Waves, das neue Album von Carly Simon, hier vorgestellt im Deutschlandfunk Kultur. Und da gibt es jetzt Musik von Myra Roos, Singer-Songwriterin aus Island. Kveldufur heißt ihr Song.

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0: Er hat zwar eine große Stimme, er selbst ist aber nicht so groß. Habe ihn aber im Konzert gesehen, ich habe da nicht nachgemessen, aber er soll nur 1,63 oder 1,64 groß sein. Jamie Cullum, und deshalb auch dieser Song hier von ihm. Taller, größer, wäre er vielleicht gern gewesen, konnte nicht so ohne weiteres immer neben seiner Freundin stehen, die offensichtlich größer ist als er. Weil wir da gerade in England sind, Jamie Cullum kommt ja aus England, vielleicht eine ganz interessante Meldung. Im September, da gibt es ja die große Oasis-Doku, sie wird kommen mit den Gallagher-Brüdern. Don't Look Back in Anger heißt sie, natürlich, erst gezeigt bei den Filmfestspielen in Venedig, dann auch in den Kinos. Und dann wohl auch bei einem der großen Streamingdienste bei Disney Plus. Wir hören mal kurz rein in den Trailer.
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2: It's gonna be chaos.
0: Ich glaube, dieser Satz mit dem Chaos, der stammt von Liam Gallagher. Der andere Satz, dass er sich selber nicht vorstellen kann, mit Liam auf der Bühne zu stehen, das war Noel Gallagher. Und Liam Gallagher, ja, der eine von den Oasis-Brüdern, der hat jetzt gerade verraten, dass er aktuell auf Alkohol verzichtet, um fit zu sein für den roten Teppich, für die Premiere dieses Films. Er soll ja angeblich auch schon während der Reunion-Tour selbst nüchtern gewesen sein. Die Vermutung liegt nahe, dass das auch nur deshalb geklappt hat, diese 41 Konzerte in knapp 5 Monaten mit insgesamt über 2 Millionen Besuchern. Allerdings hat er dann ganz zum Schluss ja doch noch einen getrunken, um zu feiern, natürlich. Liam und der Alkohol scheint ein Thema zu sein, bei dem er es wohl nicht so locker angehen kann. Ein Problemthema, könnte man sagen.

Ein Song über eine gescheiterte Ehe, ja. Stop the Wedding, beziehungsweise eine gescheiterte Hochzeit. Die Ehe hat da noch gar nicht stattgefunden. Ash, Singer-Songwriterin aus den USA. Es wird Zeit für einen Klassiker hier im Deutschlandfunk Kultur. 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

0: Die Talking Heads mit Road to Nowhere hier in der Tonart am Nachmittag.
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2: Treibende Gitarren, eingängige Refrains und ein Hauch von Retro-Flair. Muck and the Myers aus Boston spielen heute in Bamberg. Die Band verbindet Garage Rock mit 60s Beat und frühem Punk. Rau, melodisch und von zeitloser Wucht. Muck and the Myers. Heute im Live-Club in Bamberg. Im 18. Jahrhundert reformierte Christoph Willibald Gluck die Oper. Nicht mehr virtuose Sänger, sondern die Handlung sollte im Mittelpunkt stehen. Das Gluck-Museum in Berching widmet sich dem wegweisenden, in der Oberpfalz geborenen Komponisten. Eine Multimedia-Präsentation und viele Hörbeispiele geben Einblick in sein Leben und seine Musik. Die Dauerausstellung zu Christoph Willibald Gluck im Gluck-Museum im bayerischen Berching.
0: Die Musiktipps von Christine Fleischer. Wir sprechen hier im Deutschlandfunk Kultur gleich mit Isolation Berlin, diesem Quartett aus Berlin. Der Name sagt es ja schon. Die feiern so eine Art Zehnjähriges. Wenn man sich ein bisschen auskennt, dann weiß man, die gibt's schon länger. Aber vor 10 Jahren haben sie ihre ersten Alben veröffentlicht. Und die spielen sie jetzt nochmal in den nächsten Monaten und gehen damit so ein bisschen auf Tour. Bis dahin, Musik von Dota. Hier ist ihr Song Raketenstart.

Dota mit Raketenstart hier im Deutschlandfunk Kultur. Wir kommen zur Session bei uns im Programm und auch da bleiben wir deutschsprachig. 10 Jahre. Ist das eine lange oder eine kurze Zeit? Kommt natürlich drauf an, oder? Als ich neulich gehört habe, dass die Band Isolation Berlin vor 10 Jahren die ersten Alben veröffentlicht hat, dachte ich, 10 Jahre ist das schon her? 10 Jahre, dass Songs wie dieser hier ihr Publikum fanden?

0: Alles Grau von Isolation Berlin. Die Band selbst gibt es seit 2012, aber die ersten Alben und Aus den Wolken tropft die Zeit und Berliner Schule Protopop, die feiern dieses Jahr 10-Jähriges und die Band feiert das auch. Darüber habe ich mit Tobias Bambauschke, dem Sänger, und Max Bauer, dem Gitarristen, gesprochen. Hallo.
1: Guten Tag.
0: Vor 14 Jahren habt ihr euch gegründet, vor 10 Jahren dann diese beiden Alben, das Debüt. Wie fühlt sich das an? Ist das lange her oder ist die Zeit schnell vergangen?
1: Manchmal fühlt es sich, es fühlt sich irgendwie ewig her an, aber gleichzeitig auch, als ob es gestern gewesen wäre. Das ist ein ganz komisches Zwischending, weil auch die ganze Corona-Zeit dazwischen war. Also ganz viel passiert und es ist irgendwie abgeschnitten von heute, finde ich. Also für mich emotional. Aber gleichzeitig ist es auch super schnell vergangen.
0: Sagt Tobi, was sagt Max?
2: Er geht mir ähnlich, dass ich, wenn ich daran zurückdenke, also es fühlt sich für mich, auch die Alben, die wir gemacht haben, es fühlt sich einfach so lange. Es fühlt sich an, als wäre es 20 Jahre her.
0: Hattet ihr das Gefühl durch Corona, dass euch was weggenommen wurde?
2: Ich meine, wer hatte nicht das Gefühl?
0: Ich weiß nicht, es gab ja auch Musikerinnen und Musiker, die hier auch zu Gast waren, die so davon geschwärmt haben, dass sie endlich mal Zeit für sich selber haben, dass sie raus sind aus diesem ewigen, ich muss was aufnehmen, ich muss es promoten, ich muss die Tour machen, ich muss mich um Festivals kümmern und dann geht das Ganze wieder von vorne los. Und die waren so froh, dass sie mal aus der Mühle raus waren, zumindest am Anfang.
1: Also für uns war das eher das Gegenteil,
2: oder? Ja, würde ich auch sagen.
1: Es hat uns total ausgebremst. Wir waren total, also wir waren irgendwie, wir haben ständig gespielt, aufgenommen, veröffentlicht, gespielt und dann plötzlich, wir hatten was Neues aufgenommen, wollten damit auf Tour gehen und dann konnten wir nicht. Und das war für uns ganz furchtbar.
0: Wenn ihr das nochmal vergleicht, die Anfangsstimmung damals, als ihr angefangen habt und als dann das erste Album rausgekommen ist, eure Pläne, eure Hoffnungen und die Situation jetzt, ist es so gekommen, wie ihr euch das eigentlich erhofft hattet?
1: Nee.
0: Nee.
2: Was muss auch dazu sagen, wir hatten nicht wirklich einen Plan. Wir sind nicht mit einem Plan daran gegangen.
0: Aber vielleicht ja trotzdem Hoffnung oder Träume?
1: Ja, ich würde da wieder anschließen an die Corona-Zeit, weil es ging einfach alles immer weiter bergauf so und es wurde immer besser alles und dann mussten wir plötzlich aufhören. Das hätten wir uns anders vorgestellt. Und das war total schlimm, weil wir danach dann wieder so in die Gänge kommen mussten und auch das Publikum musste wieder in die Gänge kommen, so alle mussten wieder. Und das war ganz, ganz schwierig und das hätten wir uns sicherlich anders vorgestellt. Das hat uns extrem ausgebremst.
0: Und davon mal losgelöst, was würdet ihr sagen, was ist der große, also ich meine, die Musikbranche hat sich ja insgesamt auch verändert, wegen oder trotz oder vielleicht auch unabhängig von Corona. Was würdet ihr sagen, was ist der größte Unterschied zwischen damals, wo ihr angefangen habt und heute?
2: Social Media.
0: Gab es ja damals auch schon,
2: gab's
0: aber funktioniert
2: auch schon.
0: Nicht mehr richtig, oder
2: ja,
0: wie?
2: Ja, also einmal das und es ist ein sehr viel größerer Teil des Jobs geworden. Und ich kenne keine Musiker, die das wirklich, wirklich gerne machen.
0: Ja.
2: Also die das lieber machen, als Musik zu machen.
0: Aber es geht wahrscheinlich auch nicht ohne, oder?
2: Nicht wirklich.
0: Du schreibst ja die Texte, Tobi, Melancholie, eine gewisse Traurigkeit, lagen und liegen in den Texten, aber auch in der Musik bei euch. Habt ihr euch trotzdem weiterentwickelt? Oder natürlich habt ihr euch weiterentwickelt, das geht ja wahrscheinlich gar nicht anders. Aber wie habt ihr euch weiterentwickelt? Wie seht ihr das?
1: Oh, das ist ganz schwer, sich selber von außen zu betrachten.

0: Zeiten.
1: Ich fühle mich körperlich besser.
2: Ja, ich auch.
1: Stimmt, ich bin heute Morgen aufgewacht und habe wirklich zurückgedacht. Und so, oh, ich fühle mich körperlich viel besser.
0: Hat das auch was mit der Lebensweise zu tun, dass man vielleicht ein bisschen vernünftiger wird und vielleicht nicht mehr ganze Nächte in Kneipen verbringt und solche Dinge?
1: Ja, schon. Also ich habe aufgehört zu rauchen vor Jahren und das macht mega, also das merke ich total, wenn ich aufwache, dass mein Körper sich besser fühlt, ja. Mhm.
0: Wie ist das mit euren Fans? Sind die jetzt auch 10 Jahre älter geworden oder 14 Jahre oder kommen da auch immer wieder neue dazu?
1: Es kommen zum Glück neue dazu,
2: ja. Letztes Jahr auf Tour waren wir sehr erstaunt, wie viele junge Leute im Publikum waren. Und dass das Publikum nicht mit, also natürlich sind auch die Leute von früher noch da, aber es waren gefühlt schon sehr viele Leute, so um die 20.
1: Ja, es kommen neue Leute dazu und wir sind auch froh, dass nicht alle nur die alten Lieder hören wollen. Ja, das ist als Band ganz wichtig, dass nicht alle nur ein Album hören wollen und den Rest nicht interessiert und dass auch Leute kommen wegen neuen Alben.
0: Isolation Berlin, ihr spielt noch einen Song für uns, Isolation Berlin, auch von früher natürlich. Ein besonderer Song für euch, allein schon wegen des Titels, quasi euer Signature-Song, euer Markenzeichen?
1: Schon, das ist ein ganz besonderes Lied, das irgendwie so ein bisschen die Grundstimmung der Band auch zusammenfasst und vor allem auch die Entstehungsgeschichte irgendwie. Ja, das Lied beschreibt klanglich und auch textlich so die Stimmung, aus der Isolation Berlin gewachsen ist.
0: Tobias Bamborschke von Isolation Berlin und Max Bauer. Vielen Dank für den Besuch hier im Deutschlandfunk Kultur.
1: Danke für die Einladung.
0: Und hier ist er noch, der Song Isolation Berlin mit Isolation Berlin, die Turner Session.

wenn man so will, ihr eigener Titelsong Isolation Berlin von Isolation Berlin. Wer diese Band live erleben will, es gibt am 5. September, was ja gar nicht so lange hin ist, die Chance, sie beim Riviera Festival in Offenbach zu erleben. Da stehen sie dann auf der Bühne. Das hier sind die Gorillas zusammen mit George Benson. Die haben gemeinsam Track Humility.

Die Gorillas hier im Deutschlandfunk Kultur um kurz vor vier, vier Minuten vor vier. Ich habe noch einen Song von Nectarwood, dann kommen bei uns die Nachrichten. Und danach geht sie weiter, die Tonart am Nachmittag, nochmal eine Stunde lang mit Musikthemen. Unter anderem geht es um den Mordfall an Tupac Shakur.

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6: 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Nur sind wir spät dran, der Mann ist tot.
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8: Mit Bettina Ritter. In Belgien kämpfen Einsatzkräfte weiter gegen den großen Waldbrand im Naturschutzgebiet Hohes Venn. Der Arbeitgeberverband Gesamtmetall spricht von der größten Krise der Nachkriegszeit. Und die Autorin Kirsten Fuchs erhält den Kasseler Literaturpreis für grotesken Humor. In Belgien kämpfen Einsatzkräfte weiter gegen den großen Waldbrand im Naturschutzgebiet Hohes Venn im Osten des Landes. Unweit der deutschen Grenze haben die Flammen inzwischen eine Fläche von rund 30 Quadratkilometern zerstört. Sabrina Fritz.
9: Wohl selten hat man sich in Belgien so über Regen gefreut. In der Nacht haben die Niederschläge begonnen, doch das Wasser reicht nicht aus, um die Brände zu löschen, so Feuerwehrhauptmann Oliver Juist in den belgischen Medien. Das Wasser würde aber die Löscharbeiten unterstützen. Seit Freitag kämpfen die Rettungskräfte in Belgien gegen die Flammen im Hohen Venn, einer einmaligen Moorlandschaft an der Grenze zu Deutschland. Auch der deutsche Grenzort Monschau war von den Flammen bedroht. Auch dort spricht man von Erleichterung durch den Regen.
8: Für die ebenfalls von einem Waldbrand bedrohte nordrhein-westfälische Gemeinde Hürtgenwald hat der Kreis Düren Entwarnung gegeben. Im Landkreis Rottweil in Baden-Württemberg waren bis zum Nachmittag hunderte Feuerwehrleute bei einem Brand im Einsatz. Der Bund-Länderbeauftragte Amthor hat sich angesichts der Hitzeschutzvorschläge der SPD gegen eine Änderung des Grundgesetzes ausgesprochen. Sozialdemokratische Bundesminister hatten zuvor mehrere Maßnahmen wie einen nationalen Hitzeaktionsplan vorgelegt. Die SPD fordert zudem, die Klimaanpassung als Gemeinschaftsaufgabe im Grundgesetz zu verankern. Wie der CDU-Politiker Amthor erklärte, sollte vor einer Verfassungsänderung eine Diskussion über die Nutzung schon bestehender Handlungsmöglichkeiten stehen. Der Arbeitgeberverband Gesamtmetall hat die gegenwärtige Wirtschaftskrise als größte seit dem Zweiten Weltkrieg bezeichnet. Hauptgeschäftsführer Zander zufolge sind allein bei den Unternehmen seines Verbandes in den vergangenen Jahren rund 340.000 Arbeitsplätze abgebaut worden. Im Deutschlandfunk sprach er von mehreren Ursachen.
10: Wir haben einen Mix. Wir haben eine Strukturkrise, Wandel in den Produkten, in den Märkten. Wir haben eine Wettbewerbskrise, weil wir preislich nicht mehr wettbewerbsfähig sind am Standort. Und wir haben natürlich viele negative internationale Faktoren, Krisen, Kriege, Zölle, was weiß ich. So viel auf einmal ist es einfach zu viel für unseren Wohlstandsmotor, die M&E-Industrie.
8: Oliver Zander, Hauptgeschäftsführer des Arbeitgeberverbandes Gesamtmetall. Südkorea hat wie geplant ein gemeinsames Militärmanöver mit den USA gestartet. Kurz zuvor äußerte der amerikanische Präsident Trump Kritik an der Beteiligung der eigenen Streitkräfte. Ulrich Mentgen.
11: Der US-Präsident schrieb in seinem Online-Dienst von sehr guten Beziehungen zu Nordkoreas Diktator Kim Jong-un. Der habe sich ihm gegenüber immer respektvoll verhalten. Das jährlich stattfindende Manöver mit dem eigenen Verbündeten Südkorea kritisierte Trump hingegen. Die Übung sei, so wörtlich, unangemessen und feindlich gegenüber Nordkorea. Außerdem seien die Kosten zu hoch. Diktator Kim Jong-un unterstützt aktiv den russischen Angriffskrieg gegen die Ukraine mit Soldaten, Munition und Raketen.
8: Der Kassler Literaturpreis für grotesken Humor geht im kommenden Jahr an die Berliner Schriftstellerin Kirsten Fuchs. Das teilte die Stiftung Brückner-Kühner mit, die den mit 10.000 Euro dotierten Preis vergibt. Kirsten Fuchs stammt aus Chemnitz und wuchs in Berlin auf, wo sie auch heute lebt. Sie machte zunächst eine Ausbildung zur Tischlerin. Fuchs' Debütroman »Die Titanic und Herr Berg« erschien 2005. Sie schreibt auch Theaterstücke und ist Mitglied verschiedener Berliner Lesebühnen. Der Jury des Kassler Literaturpreises zufolge sind ihre Texte, Zitat, immer ein überraschendes, intensives und hochkomisches Erlebnis. Kirsten Fuchs zeichnet nach ihrer Ansicht eine umwerfende, mal feine, mal derbe Sprachkomik aus.
0: Das Wetter.
8: Es ist wechselnd bis stark bewölkt mit Schauern und Gewittern. Nur im Westen und in der Mitte wird es später meist trocken. Die Höchstwerte liegen zwischen 19 und 27 Grad, mit den höchsten Werten im Südwesten.
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2: Hallo und herzlich willkommen nochmal. Das Comeback, das gehört zur Popmusik dazu. Ohne das geht es gar nicht. Man tut zwar immer so, als wäre da was zu Ende, ne, wenn jemand aufhört mit der musikalischen Karriere, aber das stimmt nicht. Das ist meist nur der vorletzte Schritt. Und dann kommt wieder das Comeback. Und dieses Spiel kann man, wenn man möchte, unglaublich lange spielen. Das ist Teil unserer Wochenserie. Damit beschäftigen wir uns. Da gibt es gleich den ersten Teil. Vorher aber Musik von Anna Rossinelli, die sehr selbstbewusst zu sein scheint. Sie hat sich nämlich einen Milliarden-Stream-Song genommen und den gecovert. Unstoppable. Aber in Unstoppable, im Original von Sia, geht es ja auch genau darum. Ich bin nicht aufzuhalten.

0: Hört sich ein bisschen anders an, ne? Anna Rossinelli hier im Deutschlandfunk Kultur mit Unstoppable. Ich habe mal vom großen Rock'n'Roller Chuck Berry einen ziemlich ehrlichen Ratschlag an alle Musiker gehört. Er meinte nämlich, erst müsste man alles tun, um einen Hit zu landen, klar, um erfolgreich zu sein. Und dann aber, dann ging es irgendwann in der Karriere darum, das Abfallen in die Bedeutungslosigkeit so lang wie möglich hinauszuzögern. Also die Karriere einfach in die Länge zu ziehen, die Welle reiten, bis sie nicht mehr trägt. Da kann man natürlich verschiedene Tricks anwenden. Ein sehr beliebter Rückzug und dann Comeback. Und genau darum geht es diese Woche bei uns in unserer Reihe Back for Good. Musikerinnen und Musiker, die verschwinden und zurückkehren. Den Auftakt macht heute der Berliner Musiker Shi-Agu, der eine ganz neue Form des Comebacks eingeführt hat. Er war nämlich nur ganz kurz mal raus und das hatte Gründe.
1: Es war das wahrscheinlich seltsamste Comeback des Jahres. Mit einem emotionalen Post verabschiedete sich der Berliner Rapper Shi-Agu im Dezember letzten Jahres in einer Auszeit. Er habe Rap auf Techno-Beats in den Mainstream gebracht. Er sei dankbar für die letzten 5 Jahre. Aber
2: jetzt ist es an der Zeit, auf meinen Körper zu hören und das Mikrofon für eine unbestimmte Zeit wegzulegen. Ich mache nun Work and Travel in Australien, um mich selbst zu finden und endlich ein bisschen Englisch zu lernen.
1: 4 Monate war Funkstille. Und dann das. Shi-Agu sitzt auf einem Baumstamm in der Sonne, barfuß, die Mundharmonika zwischen den Lippen. Weite, bunte Leinenklamotten statt Trainingsjacke. Die obligatorische Skibrille hat nun ein Extraglas für das 3. Auge. Ein paar Tage später dann ein Auftritt im Sat.1 Frühstücksfernsehen. Shi-Agu massiert der Moderatorin die Füße, erzählt von seinem Ayahuasca-Trip und seinem vermeintlichen Sinneswandel.
3: Was will der neue Shi-Agu?
4: Der neue Shi-Agu will einfach ein bisschen was Positives in unsere Gesellschaft zurückgeben, weil ich finde, unsere Gesellschaft ist so von Egoismus geprägt und ich finde, wir sollten einfach mal wieder ein bisschen mehr Liebe in die Gesellschaft geben.
5: Das ist so richtig Meme-Baiting.
1: So interpretiert Torben Lux diese Inszenierung. Er arbeitet für Online-Marketing-Rockstars, eines der größten Medien- und Eventunternehmen der Digital-Marketing- und Tech-Branche im deutschsprachigen Raum. Shi-Agus Karriere wäre ohne Social Media undenkbar, sagt Lux.
5: Er kennt sich mit den Plattformen aus, ist auf TikTok groß geworden, weiß, was häufig geteilt wird, geht häufig um unerwartete, vielleicht auch cringe Inhalte. Also die Zielgruppe beim Sat.1 Frühstücksfernsehen, das ist jetzt wahrscheinlich nicht die Zielgruppe, die seine Musik hört oder zu Konzerten geht, sondern das war irgendwie absehbar, das soll danach anschließend auf TikTok, Instagram und Co. geteilt werden. Hat ja auch funktioniert.
1: Agu hat das Aufmerksamkeitsgame mal wieder durchgespielt. Die Feeds waren voll mit Ausschnitten aus dem Interview. Viele fragten sich, ob er das wirklich ernst meine. Bis dann wenige Tage später die neue Single Geld rauskam. Im Video wird der Mundharmonika spielende Hippie Agu dann vom See weggekidnappt, in einen Transporter gezerrt und rappt danach wie gehabt übers Partymachen, Geld und seinen Erfolg. Also alles beim Alten.

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1: Es hätte mich gewundert, wenn er sich jetzt komplett neu erfindet. Ich glaube, die damit gerechnet haben, waren jetzt vorher auch nicht große Chiago-Fans. Ich finde es so, ehrlich gesagt, glaubwürdiger.
2: Denn Chiagos kurze Karrierepause war so wahrscheinlich nicht geplant, vermutet Torben Lux. Im Dezember 2025 veröffentlichte der Spiegel eine Recherche über das Label und Künstlermanagement Bamboo Artist, bei dem damals Größen wie Zartmann und eben auch Chiago sind. Hier ein Ausschnitt dazu aus dem Spiegel-YouTube-Format Shortcut.
3: Im Fokus der Chef Leander Kirschner. Es soll um schlechte Arbeitsbedingungen, körperliche und psychische Überlastung und Einschüchterung gehen.
2: Nach Bekanntwerden der Vorwürfe verließen KünstlerInnen das Label. Auch Chiago soll den Managementvertrag gekündigt haben. Dass die Ankündigung einer Auszeit dann nur wenige Tage nach Erscheinen der Recherche kam, ist für Lux also kein Zufall.
1: Wenn man so Comebacks in der jüngeren Musikgeschichte oder Deutschrap-Geschichte anschaut, würde ich so von außen betrachtet sagen, das war jetzt anfangs kein als Promostunt geplantes Comeback, sondern es gab diese Situation, er wollte sich distanzieren.
2: Die kalkulierte Abwesenheit mit groß inszeniertem Comeback ist eine Marketingstrategie, die gerade im Deutschrap schon länger beliebt ist. UFO 361, der 2018 das emotionale Video RIP UFO 361 veröffentlichte, um dann wenige Monate später doch neue Musik rauszubringen. Ruff Camora, der mit Zenit das Ende seiner Solokarriere verkündete und danach weitermachte wie gehabt. Oder Bushido, der 2026 schon zum zweiten Mal auf Abschiedstour war. Im Social-Media-Zeitalter ist Aufmerksamkeit die größte Währung und FOMO, also die Angst, etwas zu verpassen, lässt uns dranbleiben. Chiago beherrscht dieses Versteckspiel perfekt. Nach einem kurzen Einbruch sind seine Followerzahlen nach diesem Comeback sogar noch weiter gestiegen. Und obwohl die neue Single Geld nicht an den Erfolg früherer viraler Hits anknüpfen kann, muss man doch sagen, dieses Comeback ist geglückt, ob es nun geplant war oder nicht.
4: Das Fake-Comeback als Promo-Strategie, Teil 1 unserer Reihe Back for Good, kann man sich auch anhören bei uns in der Deutschlandfunk-App Back for Good. Die anderen Teile, die kommen dann natürlich hier im Laufe der Woche. Morgen soll es um Cher gehen, hab ich gehört. Jetzt geht es bei uns hier im Deutschlandfunk Kultur erstmal um die Nachtstunden. 2 AM, so heißt dieser Song hier von Antonio Barrett. Hat so leichte 80er-Feelings, dieses Stück. Sehr schön.

0: Kommt jetzt ein bisschen zu spät, dieser Song. Start of Summer heißt er, von Charlotte O.C. Der Sommerbeginn, der war ja schon. Demnächst ist Sommerende, aber da wollen wir gar nicht dran denken. Mal angenommen, man wäre in einen der spektakulärsten Mordfälle im Hip-Hop verwickelt, der auch Jahrzehnte nach der Tat noch für großes Interesse sorgt. Würde man dann von sich aus verraten, dass man damit zu tun hatte? Vielleicht sogar der Strippenzieher war? Ich sag's mal so, muss man entweder sehr dumm sein, um sowas zu tun, oder irgendwie geltungssüchtig. Ist aber wohl so passiert. In Las Vegas geht heute so richtig der Prozess gegen Dwayne Davis los. Einer der vier Männer, der vor fast 30 Jahren in dem weißen Cadillac saß, aus denen heraus Tupac, damals 25 Jahre alt, erschossen wurde. Prozess geht richtig los, heißt, nach der Auswahl der Jury erfolgen in wenigen Stunden die Eröffnungsstatements von Verteidigung und Staatsanwaltschaft vor einem Gericht in Las Vegas. Antje Sieb über die Ereignisse heute und damals.
1: Das Auto, in dem der 25-jährige Rapper Tupac Shakur sitzt, steht an einer roten Ampel. Ein weißer Cadillac fährt an die Beifahrerseite heran, mehrere Schüsse fallen. 6 Tage später stirbt Tupac Shakur im Krankenhaus. Der Fall sorgt international für Aufmerksamkeit. Der WDR etwa berichtet:
2: Vor dem Krankenhaus in Las Vegas, vor Plattenläden und vor seinem Hauptquartier in Los Angeles versammelten sich sofort nach Bekanntwerden der Todesnachricht die Fans.
1: Nach der Tat gibt es jahrelang keine echten Fortschritte, aber jede Menge Gerüchte. Dann vor 3 Jahren verkünden die Behörden in Nevada eine Festnahme. Man habe schon lange gewusst, wie die Tat in etwa abgelaufen sei, sagt Mordermittler Jason Johansson bei einer Pressekonferenz. Gefehlt hätten nur die Beweise.
3: However, we never had the necessary evidence to bring this case forward and present it for criminal charges.
1: Festgenommen wurde ein heute 63-Jähriger. Der Vorwurf, er soll zwar nicht selbst geschossen, aber die Tat organisiert haben. Eine Auseinandersetzung am selben Tag, an der auch Tupac beteiligt war, und Rivalitäten zwischen Gangs aus Compton im Raum Los Angeles. Von dort stammten einige Gründer von Tupacs damaligem Label Death Row und auch der ehemalige Gangleader, der jetzt vor Gericht steht. Warum es nach all den Jahren dazu kam? Er hatte 2019 ein Buch veröffentlicht, in dem es auch um den Mord an Tupac Shakur ging. Er habe die Waffe besorgt und mit im Tatauto gesessen, behauptete er dort und auch in Medieninterviews.
3: To his involvement in this homicide investigation that he provided to numerous different media outlets.
1: Das löste neue Ermittlungen aus, sagen die Behörden. Es hatte auch schon lange vorher ein Verhör bei der Polizei gegeben, das damals offenbar wegen eines Deals nicht gegen ihn verwendet werden konnte. Die Ermittler gehen davon aus, dass der eigentliche Schütze nicht mehr lebt, sagen aber, der Angeklagte sei trotzdem für den Mord mitverantwortlich.
0: In Las Vegas, da geht der richtig los, der Prozess rund um den Mord an Tupac Shakur vor fast 30 Jahren. Hier gehört im Deutschlandfunk Kultur und da hören wir jetzt Musik von Mazzaiello. Publicita Progresso, so heißt dieses Stück hier.

0: Gossip mit Heavy Cross hier in der Tonart am Nachmittag.
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0: Die kommen jetzt von Viktoria Eglau.
2: In Italien reißen die Nachrichten über Kunstdiebstähle nicht ab. Am Freitag hatte die Polizei 3 im März gestohlene Gemälde von Cézanne, Renoir und Matisse sichergestellt. Am Wochenende nun stahlen Einbrecher aus einem Museum auf Sizilien mehrere wertvolle Werke des Renaissance-Künstlers Antonello da Messina. Nikolaus Nützel.
3: Die Diebe kamen in der Nacht von Samstag auf Sonntag. Abgesehen hatten sie es auf einen Flügelaltar des Künstlers Antonello da Messina. Seine Kunst strahlte in der zweiten Hälfte des 15. Jahrhunderts auf ganz Europa aus, vor allem seine Art, Porträts zu malen. 3 der 5 Tafeln des Altars zu Ehren des heiligen Gregor nahmen die Räuber mit, sowie ein Bild der Jungfrau Maria. Rätselhaft ist nicht nur, wie der Raub gelingen konnte, sondern auch, wer dahinter steckt. Dass Werke von Antonello da Messina enorme Preise erzielen können, hat sich im Frühjahr gezeigt. Da kaufte der italienische Staat ein Bild des gemarterten Christus, das von Antonello stammt, für mehr als 12 Millionen Euro.
2: Chinas nationale Behörde für Kulturerbe hat öffentliche Museen im ganzen Land angewiesen, ihre Notfallmaßnahmen zum Schutz von Besuchern und Ausstellungsstücken zu verstärken. Das ist eine Reaktion auf mehrere Vorfälle von Überfüllung und Stromausfällen. Anfang August war im Terrakotta-Kriegermuseum in Xi'an für mehrere Stunden die Elektrizität ausgefallen. Betroffen waren auch die Klimaanlagen in allen 3 Ausgrabungsstellen sowie in der Hauptausstellungshalle der UNESCO-Weltkulturerbestätte. Auf Videos und Fotos sind Besucher zu sehen, die Exponate mit Hilfe von Taschenlampen betrachteten. Ähnliche Ausfälle ereigneten sich in Museen in Peking und in der Provinz Shanxi. Experten zeigten sich besorgt über mögliche Auswirkungen der Stromausfälle auf empfindliche historische Relikte. Gut einen Monat nach ihrem Tod wird die Pop-Rock-Sängerin Bonnie Tyler heute in ihrer walisischen Heimat beigesetzt. Die Trauerfeier fand am Mittag in der Stadt Swansea statt. Die Sängerin war mit Liedern wie Total Eclipse of the Heart und It's a Heartache berühmt geworden. Bonnie Tyler starb am 8. Juli mit 75 Jahren in einem Krankenhaus in Portugal. Nach der Überführung des Sarges erwiesen ihr am Samstag Tausende in Tylers Heimatstadt Mumbles in Wales die letzte Ehre.
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0: He's gone. Sam Smith hier im Deutschlandfunk Kultur mit seinem When He's Gone.
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0: Der Soundscout, das ist ja bei uns jemand und den gibt es wirklich, das ist eine reale Person. Der Soundscout, der geht immer rum und sucht Bands, junge Musiker und Musikerinnen, die so ganz am Anfang ihrer Karriere stehen, gerade so bei ihren allerersten Veröffentlichungen sind. Und für heute hat der Soundscout eine interessante Band gefunden. Da gibt's Musik, die ein bisschen sich unterscheidet von dem, was wir sonst so präsentieren. Eine Mischung aus klassischer, arabischer und europäischer, an Bach angelehnter Musik. Am Anfang des Jahres hat das Quartett Tarabach, um das geht's hier nämlich, damit ein erstes Album herausgebracht, ist damit demnächst wieder zu Konzerten unterwegs. Gespielt wird in der Besetzung Akkordeon, Cello, Oud und Perkussion. Und alles Weitere erzählt die Cellistin Angela Simons von Tarabach.

also in der Toccata. Dadurch, dass das so ein Gassenhauer ist, kennen das auch viele Leute und finden das eben halt ganz toll, was man daraus so machen kann. Tarabach Quartett, das setzt sich eigentlich aus drei Begriffen zusammen. Tarab, das kommt aus dem Arabischen und bedeutet, von der Musik ja, in Trance versetzt zu sein, mit Leib und Seele dabei zu sein. Arab kommt daher, dass wir eben halt zwei Quartettmitglieder haben, die aus dem arabischen Bereich kommen. Und Bach war halt unsere große Inspiration und die Musik von Bach zieht sich auch wie so ein roter Faden durch unser Album.

0: Tariq, das ist ein ruhiges Stück, was der Saif geschrieben hat. Er saß da im Zug und hat sich da so die schöne Landschaft angeguckt und da kam ihm die Musik in den Sinn. Und Tariq heißt eigentlich übersetzt der Weg. Ich bin Berufsmusikerin. Ich unterrichte hier in Trier und gebe jede Menge Konzerte, auch in verschiedenen Formationen. Der Ahmad Abusiam ist auch noch Instrumentenbauer. Der Theo ist als Musiktherapeut unterwegs und der Saif auch als Musiker, auch in verschiedenen Ensembles. Und er unterrichtet auch an Schulen. Das gemeinsame Interesse an Kultur und an Musik, das führt uns zusammen und das macht auch das Programm aus und das fühlt auch das Publikum. Und das einfach aufeinander neugierig zu sein, das ist, glaube ich, eine wichtige Botschaft, die wir hier auch damit ausdrücken wollen, mit unserer Musik. Wir unternehmen auch gerne gemeinsam was. Entweder kochen wir was oder wir waren jetzt auch mal gemeinsam zu einem Konzert. Und ja, das ist uns auch ganz wichtig, dass wir uns auch so persönlich treffen. Und das spiegelt sich auch irgendwie wieder. Wir verstehen uns einfach alle vier gut und sind füreinander da, wenn irgendwas brennt. Und das ist nicht selbstverständlich.
1: Tara Bach aus Trier hier vorgestellt im Deutschlandfunk Kultur. In diesem Jahr ist ihr Debütalbum From Baghdad to Bach erschienen. Damit sind sie demnächst auch live unterwegs. Am 25. September in Konz und am 25. November in Gusterath bei Trier. Wer das jetzt gehört hat und denkt, ich möchte auch mal hier als Newcomer vorgestellt werden oder habe gerade ein Debütalbum hier oder eine Debüt-EP und das wäre doch ein guter Anlass für den Soundscout, dann einfach eine kurze Mail, Kurzprofil da reinpacken, die drei besten Studioaufnahmen als Download und das Ganze dann an soundscout@deutschlandradio.de. Bei uns im Deutschlandfunk Kultur jetzt Lynn Lapid mit Do You Really und mit Ruth B., die verstärkt ihn da.

0: Oskar Anton und Wuyu hier mit Siros im Deutschlandfunk Kultur. Isolation Berlin, Tupac Shakur, das seltsame Comeback von Chiago, alles Themen, die Sie, falls Sie jetzt erst einschalten, bei uns heute in der Tonart verpasst haben. Aber wir senden ja an jedem Tag. Mein Kollege Martin Riesel, der hat den Überblick, was uns noch so erwartet, an Themen und an Gästen in dieser Woche. Hallo Martin.
1: Ja, hallo.
0: Was ist denn so der größte Name, mit dem wir es in dieser Woche zu tun bekommen?
1: Ja, einer, auf den wir uns wahrscheinlich schon lange freuen, weil wir seine Musik schon sehr lange im Programm spielen, immer wieder Alben vorgestellt haben, seit, ich weiß nicht, 10 Jahren bestimmt. Ein kanadischer Singer-Songwriter, dessen Musik begleitet uns eben schon lange, Ron Sexsmith. Und der kommt eben morgen Nachmittag zum ersten Mal dann zu unserer Tonart-Live-Session ins Funkhaus. Also Interview und um bei uns im Studio einen Song einzuspielen. Und das Gleiche macht Donnerstagnachmittag eine deutsch-iranische Sängerin, die wir Ihnen mit unserem Album der Woche gerade besonders vorstellen. Mina Richman, vor Jahren übrigens auch im Soundscout schon.
0: Und ach, auf ihrem guck mal Album, an, ja.
1: Ne? Und auf ihrem Album, da klingt es so.
2: Du

0: Ein Ausschnitt aus Show Me Don't Tell von Nina Richman. Ihre Album der Woche hier bei uns, vor allem in der Tonart am Vormittag spielt das eine Rolle, aber sie selbst kommt dann also am Donnerstagnachmittag zu uns hier in die Live-Session.
1: Auch übrigens eine tolle Live-Musikerin. Ich habe die vor Jahren beim Reeperbahn-Festival mal gesehen und das ist gut.
0: Kann was, ja? Gut, dann freuen wir uns auf die Session. Ja. Natürlich erscheinen auch diese Woche wieder neue Alben, die wir in unseren Sendungen vorstellen. Welche würdest du da herausheben?
1: Es sind ja noch nicht ganz so viele so mitten im Sommer, aber zwei erwähne ich mal. Zum einen Lamp Shop, Punching the Clown, so heißt das neue Album dieser Band aus Nashville, Tennessee. Und wer Bandleader Kurt Wagner kennt, der weiß, dass er ein politischer Kopf ist und engagierter Gegner des amtierenden US-amerikanischen Präsidenten. Am Freitagvormittag können Sie dann erfahren, wie politisch dieses Lamp Shop Album dann wirklich ist. Und am Mittwochnachmittag können Sie eine interessante, relativ neue Band aus Bristol mit ihrem Debütalbum kennenlernen. Vier Frauen sind das. Und die nennen sich Grandma's House.
0: Interessant. Und sonst so? Irgendwelche Themen, die anstehen?
1: Es stehen auch Themen an und wir suchen ja auch immer im Sommer so ein paar besondere Sachen, die man sonst so nicht machen kann. Eine lose Reihe haben wir, die heißt Aus dem Plattenladen. Da sprechen wir in loser Reihenfolge immer mal mit Menschen, die vielleicht auch irgendwo in der vermeintlichen Provinz einen Plattenladen betreiben. Und am Donnerstag haben wir da jemanden von Steeltown Records aus der ehemaligen Stahlstadt Eisenhüttenstadt.
0: Mal schauen, ob da nur Heavy Metal verkauft wird.
1: Klingt fast so, aber ich glaube nicht.
0: Nein, aber können uns die Steeltowner dann ja vielleicht auch selbst berichten. Mhm. Ein Highlight steht noch an diese Woche.
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0: Jordan Alani mit Can't We Smile. Ja, am nächsten Samstag live vor unserem Berliner Funkhaus. Und am Freitagnachmittag, da schauen wir in der Turnart vorher mal auf das ganze Programm. Ne?
1: Was alles so los ist dann an dem Tag, ja.
0: Ja, interessant. Das war die Vorschau auf die wichtigsten Turnart-Themen diese Woche mit Redakteur Martin Riesel. Vielen Dank.
1: Ja, gern.

Maria de Waal mit Stone in the Rubble hier im Deutschlandfunk Kultur. Nach 17 Uhr geht's bei uns im Programm nochmal um den Hitzeschutz für die Städte in Deutschland. Da gibt's ja jetzt Vorschläge, aber was genau kann man denn machen? Welche Maßnahmen sind sinnvoll und kurzfristig umsetzbar? Das lassen wir uns erzählen. Das können Sie hier dann erfahren. Bis zu den Nachrichten habe ich noch Musik von R.E.M. Ach, gute Band. Hier mit ihrem Man on the Moon. Mein Name ist Martin Böttcher. Vielen Dank fürs Zuhören. Machen Sie es gut, ja? Bis dann.

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5: Mit Bettina Ritter. Die SPD verteidigt ihre Hitzeschutzpläne. Ein russisches Gericht verurteilt den Oppositionspolitiker Schlossberg zu Haft- und Straflager. Und fast jeder 10. Euro der Haushalte fließt in Kultur- und Freizeitausgaben. Umwelt- und Klimaschutzverbände haben den Vorstoß der SPD für einen Hitzeschutzplan befürwortet. Wie die Bundesgeschäftsführerin der Deutschen Umwelthilfe Metz den Zeitungen des Redaktionsnetzwerks Deutschland sagte, ist das Land für diese Hitze nicht gewappnet. SPD-Minister wollen Klimaanpassungen und Naturschutz im Grundgesetz verankern. Der Koalitionspartner CDU reagierte bisher zurückhaltend. Der stellvertretende SPD-Fraktionsvorsitzende Limbacher sagte im Deutschlandfunk, dass die Politik angesichts des Klimawandels nicht weiter wie das Kaninchen vor der Schlange sitzen darf.
6: Die Klimaanpassungsmaßnahmen, die betreffen nicht nur irgendwelche abseitigen Bereiche, sondern die sind elementar für die Wirtschaftspolitik, sie sind elementar für die Sozialpolitik und deswegen gehören sie auch ins Zentrum der Debatte. Und nicht direkt die Frage, das kann doch eh keiner bezahlen. Ich finde, das müssen wir zahlen, weil am Ende des Tages so viel davon abhängt.
5: Der stellvertretende Vorsitzende der SPD-Bundestagsfraktion, Esra Limbacher. Bei dem Brand im Naturschutzgebiet Hohes Venn in Belgien gehen Einsatzkräfte davon aus, dass das Feuer in den nächsten Tagen unter Kontrolle gebracht werden kann. Laut dem flämischen Sender WRT News hatte es in der vergangenen Nacht angefangen zu regnen. Die Niederschlagsmenge reichte aber nicht aus, um die Löscharbeiten entscheidend voranzubringen. Rund 600 Bewohner in der Provinz Lüttich mussten ihre Häuser verlassen. Auch in der deutschen Stadt Monschau gab es Evakuierungen. Ingo Wagner.
7: Nachdem das Feuer in der Nacht bis auf 300 Meter an den Monschauer Stadtteil Kalter Herberg herangerückt war, konnten die Einsatzkräfte ein Übergreifen der Flammen auf Wohnhäuser verhindern. Trotzdem bleibt die Situation extrem angespannt. Das Feuer erstreckt sich auf belgischer Seite inzwischen über 3000 Hektar. Schwierigkeiten bereiten den Einsatzkräften vor allem unterirdische Glutnester in den ausgedehnten Torfmooren im Hohen Venn. Mit Wärmebildkameras ausgestattete Polizeihubschrauber überfliegen das Gebiet regelmäßig, um diese unterirdischen Glutnester auszumachen, damit sie gezielt gelöscht werden können.
5: Ein russisches Gericht hat einen hochrangigen Politiker der Antikriegspartei Jabloko zu 11 Jahren Haft und einem Monat Straflager verurteilt. Lev Schlossberg soll demnach die Armee diskreditiert haben. Zuvor hatte das oberste Gericht Russlands die Partei Jabloko von der bevorstehenden Parlamentswahl ausgeschlossen. Schlossberg hatte den Konflikt während des Prozesses als Katastrophe für Russland bezeichnet. In seinem Schlusswort am vergangenen Freitag hatte er seine Unschuld beteuert und von einem politischen Prozess gesprochen. Zudem forderte er erneut einen sofortigen Waffenstillstand in dem seit 4,5 Jahren andauernden Ukraine-Krieg. Die Abgeordneten der Thüringer BSW-Landtagsfraktion haben sich für einen Verbleib in der Koalition entschieden. Wie die Fraktionsvorsitzende Hupach in Erfurt erklärte, ist das Ergebnis nach intensiver Beratung einstimmig gewesen. In der Sitzung hatten demnach 13 der 15 Abgeordneten teilgenommen. Peter Sommer.
1: Damit ist das Thüringer BSW weiter auf Kollisionskurs zum Bundesvorstand in Berlin um Sarah Wagenknecht. Dem ist die Regierungsbeteiligung in Thüringen seit längerem ein Dorn im Auge. Die Thüringer Parteifreunde hätten mit der Koalition mit CDU und SPD die Glaubwürdigkeit des gesamten BSW aufs Spiel gesetzt, hieß es aus Berlin. Mit der Plagiatsaffäre von Ministerpräsident Vogt ist das Maß nach Auffassung von Wagenknecht und Co. dann endgültig voll.
5: Für Kultur, Freizeit und Sport geben Menschen in Deutschland mehr Geld aus. Gut 300 Euro pro Monat betrug der Kultur- und Freizeitetat privater Haushalte 2024. Das entsprach 9,5% der gesamten Konsumausgaben. 2 Jahre zuvor hatte der Anteil noch bei 8,6% gelegen. Die Zahlen stammen vom Statistischen Bundesamt. Berücksichtigt wurden Ausgaben für Bücher, Zeitschriften und Eintrittskarten, aber auch für Pauschalreisen. Für die Erhebung wurden rund 12.000 Haushalte aus fast allen sozialen Gruppen befragt.
4: Das Wetter.
5: In der Nacht gibt es am Alpenrand weitere Schauer und Gewitter, sonst lockert es auf und die Schauer klingen langsam ab. Die Tiefstwerte liegen bei 17 bis 9 Grad.
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8: Schön, dass Sie bei uns sind. Das Kaninchen vor der Schlange hat der SPD-Politiker Esra Limbacher gerade in unseren Nachrichten gesagt. Vielleicht haben Sie es auch gehört, wenn wir um den Hitzeschutz in Deutschland sprechen. Es ist zwar jetzt heute in fast allen Teilen Deutschlands merklich kühler und es regnet auch an vielen Ecken und Enden, aber natürlich ist völlig klar, die nächste Hitzewelle wird kommen. Und wir wollen gleich wissen, sind wir tatsächlich dieses Kaninchen vor der Schlange und welche Maßnahmen sind A sinnvoll und B auch kurzfristig umsetzbar?

0: Parcels sind das hier bei uns im Deutschlandfunk Kultur. You got me feeling. Wenn die Luft steht und wenn die Sonne sofort brennt und wenn gefühlt jede Bewegung anstrengend ist und der Schweiß aus allen Ecken kommt, dann ist Hitzewelle mal wieder in Deutschland. Heute ist es erstaunlicherweise, glücklicherweise ein bisschen kühler, aber das Robert-Koch-Institut sagt, dass allein in diesem Jahr schon mehr als 10.000 Menschen an den Folgen der Hitze gestorben sind. Die allermeisten davon sind ältere Menschen mit Vorerkrankungen gewesen. Und jetzt kommt aus der SPD die Forderung, dass der Hitzeschutz sogar ins Grundgesetz soll, und zwar als Gemeinschaftsaufgabe von Bund und Ländern. Und das soll es dann leichter machen, dass der Bund auch die Länder, die Kommunen mit Geld unterstützen kann. Von der CDU heißt es dazu, naja, wir haben doch schon so viele Fördermöglichkeiten durch den Bund. Es gibt eigentlich schon genug Gelder, die wir verteilen könnten. Wir wollen wissen, was Jörn Birkmann denkt. Er ist Professor für Raumordnung und Entwicklungsplanung an der Universität Stuttgart. Hallo, Herr Birkmann.
1: Hallo, Rano.
0: Sie schauen sich an, Herr Birkmann, was wir brauchen, damit Hitzeschutz besser funktioniert in Deutschland. Aber fangen wir beim Geld an. Da gibt es ja gerade diesen Streit, diese Diskussion. Ist genügend Geld für Hitzeschutz da?
1: Ja, in manchen Städten sicherlich schon. Auf der anderen Seite ist ja der Hitzeschutz der vergangenen Jahre nicht mehr das, was wir heute brauchen. Das heißt, man muss da schon doch deutlich mehr machen. Und im Gegensatz zu vor 15 Jahren sind doch viele Städte finanziell in Schieflage geraten oder relativ klamm. Deshalb ist sicher diese Gemeinschaftsaufgabe auch ein richtiger Ansatzpunkt.
0: Wenn wir jetzt mal davon ausgehen, dass es in diesem Jahr noch eine Hitzewelle geben wird, ist ja nicht so unwahrscheinlich. Wir haben jetzt Mitte August. Was würde denn kurzfristig helfen?
1: Ja, kurzfristig kann man sicherlich auch einiges machen. Das kann von der Frühwarnung bis zur Bereitstellung von kühlen Räumen gehen. Man kann natürlich auch kurzfristig, wenn man die Flächen hat, Entsiedlungsmaßnahmen machen und Verschattung vornehmen. Also hier gibt es doch auch einige Maßnahmen, die man relativ schnell machen könnte. Aber strategisch muss man sich sicherlich langfristig und mittelfristig an diese neue Klimarealität anpassen.
0: Man kann die Skepsis da schon raushören beim Wort kurzfristig bei Ihnen. Was wäre denn mittelfristig eine wichtige Maßnahme?
1: Wir haben erstmal die Notwendigkeit, natürlich auch diese thermische Belastung zu reduzieren. Das kann man natürlich auch durch zum Beispiel Verschattung oder im Grunde die Offenhaltung von Kaltluftschneisen oder Förderung von Kaltluft aus dem Umland. Hier ist diese Kooperation zwischen Städten wichtig. Da muss man aber auch die vulnerablen Gruppen in den Blick nehmen. Also hier gibt es Nachbarschaftshilfe, aber auch zum Beispiel den Umbau von Krankenhäusern. Das hilft ja nicht, wenn man Hitze im Grunde Schädigung schon hat, dann ein Krankenhaus kommt und dann auch im Wartebereich da besonders stark hitzebelastet im Grunde ja sich aufhalten muss.
0: Heißt Umbau von Krankenhäusern, dass die vor allem, ich denke mir jetzt erstmal mein erstes Bild aus, dass die mehr Jalousien brauchen, die auch wirklich die Hitze weghalten, oder reden Sie von was Grundlegenderem?
1: Ja, ich glaube, wir haben ein bisschen die Herausforderung, dass große Krankenhäuser vielfach in den Innenstädten liegen und natürlich auch zum Beispiel in Stuttgart oder in Freiburg liegen die natürlich im Hitze-Hotspot der Stadt. Mhm. Da muss man natürlich ein bisschen mehr machen. Man könnte jetzt sagen, okay, mach das wie bei Covid, lass die Jalousien runter, aber wenn sie dann 2-3 Wochen im Krankenhaus sich aufhalten müssen als Patient ohne Tageslicht, wird das auch nicht allzu attraktiv sein. Das heißt also, hier muss sowohl der technische Umbau mit Klimaanlagen, aber auch andere Kühlsysteme geschaffen werden und natürlich auch die Frage, was kann man im Außenbereich machen, damit auch im Außenbereich es kühlere Temperaturen und nicht die direkte Sonneneinstrahlung für Patienten oder auch Mitarbeiter gibt.
0: Ne? Und was wäre das? Ungefähr auch mehr Bäume?
1: Ja, teilweise Bäume natürlich, aber auch bei der Planung von neuen Gebäuden, dass man da wirklich Verschattung auch stärker mit denkt, dass man im Grunde auch da eben neue Verschattungsmöglichkeiten, Ruhebereiche schafft, die eben grüne und blaue Infrastrukturen aufweisen und möglicherweise auch guckt, dass man Wind in diese Lagen bekommt. Da kann man ja auch bautechnisch was machen, aber natürlich auch bestimmte Räume einfach frei halten, wo man weiß, dass die kalte Luft im Grunde dann da durchströmen kann.
0: Ist das ein reines Stadtproblem, Herr Birkmann? Also da, wo es viel Beton gibt und wenig Grün?
1: Nein, wir haben natürlich auch im ländlichen Bereich erhebliche Hitzeprobleme. Und wenn es dann die Tagestemperaturen, wir unterscheiden ja vielfach zwischen nächtlicher und Tageseinstrahlung. Beim Tageshitzestress kommt ja in die direkte Sonneneinstrahlung vielfach als besonderes Problem dazu. Und hier gibt es natürlich auch ländliche Räume, die weisen im Grunde so radierte Agrarflächen auf ohne Bäume. Da haben sie natürlich auch so unheimlich wenig Verschattung. Aber es wird wahrscheinlich in ländlichen Räumen, in kleineren Städten einfacher sein, Flächen in Zugriff auf Flächen zu bekommen. Das ist bei großen Städten doch immer noch eine besondere Herausforderung. Und wenn wir an Umbau so eines Platzes denken, wo vorher Autos standen, wo dann Bäume hin sollen, dann ist das in der Theorie immer gut. Aber wenn es einen konkreten Parkplatz gibt, ist doch die Akzeptanz dann meistens doch geringer.
0: Das Auto soll ja auch dann am Ende doch noch irgendwo stehen. Jetzt haben wir über Krankenhäuser viel gesprochen. Wir könnten auch über Schulen und Kitas natürlich noch sprechen. Viele andere Menschen, die auch mehr Hitzeschutz brauchen. Sie haben eingangs gesagt, das Geld ist schon auf jeden Fall ein Thema, weil sich eben die Aufgaben immer größer werden. Dieser Vorschlag, Hitzeschutz jetzt ins Grundgesetz als gemeinschaftliche Aufgabe, ist das aus Ihrer Sicht dann was, worüber man nachdenken muss?
1: Ja, auf jeden Fall, weil eben die Größendimension doch auch die Städte fordern wird. Und wenn wir auch an Ihren Eingangsstatement uns erinnern, über 10.000 hitzebedingte Todesopfer ist jetzt keine Kleinigkeit. Und da wüsste ich jetzt auch nicht, warum das nur eine kommunale Aufgabe ist. Auch der Küstenschutz ist eine Gemeinschaftsaufgabe. Das betrifft jetzt weniger Baden-Württemberg als Land. Wir haben hier keine Küste. Aber trotzdem macht das Sinn, damit sich Schleswig-Holstein oder auch Niedersachsen oder Mecklenburg-Vorpommern da mit entsprechenden Infrastrukturen schützen. Also das macht schon auf jeden Fall Sinn. Sollten dann aber auch bestimmte Rahmenvorgaben gemacht werden und nicht Kommunen total alleine gelassen werden, was man dann auch davon erwartet, von diesen Investitionen.
0: In unseren Nachrichten war der SPD-Politiker Esra Limbacher zu hören. Der hat gesagt, wir stehen so ein bisschen wie das Kaninchen vor der Schlange. Wie sehen Sie das?
1: Ja, aber das Kaninchen hat relativ viel Wissen. Also die Schlange ist jetzt auch nicht ganz neu. Wir haben im Weltklimarat schon länger diese Hitzewellen auch oder diese Hitzeperioden eigentlich auch als Problem genannt. Auch Starkniederschläge nehmen zu und wir können auch was machen. Also es ist jetzt nicht so, dass wir irgendwie eine ganz andere Sprache sprechen und die Schlange erstmal interviewen müssen, um zu wissen, was wir machen müssen, sondern ich glaube, da gibt es gute Konzepte, grüne, blaue Infrastrukturen stärken, aber natürlich auch technische Maßnahmen zur Klimaanpassung durchführen. Und wir sollten nicht vergessen, dass die Klimaanpassungsmaßnahmen möglichst jetzt nicht nachteilig für den Klimaschutz sein sollten. Das heißt, nur die Klimaanlage alleine wird nicht der Lösungsweg sein.
0: Jörn Bergmann sagt das hier bei uns im Deutschlandfunk Kultur von der Universität Stuttgart. Wir haben mit ihm besprochen, was wir brauchen, damit der Hitzeschutz in Deutschland besser wird. Nicht nur mittelfristig, sondern auch langfristig. Vielen Dank.
1: Herzlichen Dank, Herr Ramnow.

0: Robin Linna ist das hier bei uns im Deutschlandfunk Kultur. Miss you right here. Der Deutsche Buchpreis, das ist eigentlich der beste Verkaufsbooster, den man sich als Autorin oder als Autor nur wünschen kann. Schon die Nominierung, die führt immer wieder dazu, dass die Buchverkäufe ordentlich ansteigen. Und jetzt veröffentlicht die Zeitung Jüdische Welt gerade eine harte Kritik an einem Jurymitglied für den Deutschen Buchpreis. Maha El-Hissi heißt sie. Und die Jüdische Welt wirft ihr vor, einseitig und antisemitisch auf den jahrzehntealten Konflikt zwischen Israel und Palästinensern zu schauen. Da steht dann zum Beispiel, ich zitiere, Maha El-Hissi hat kein Problem damit, die populärste antisemitische Ritualmordlegende unserer Gegenwart zu verbreiten. Zitat Ende. Wir wollen das einordnen. Dafür haben wir die Literaturkritikerin Insa Wilke bei uns. Hallo Insa.
1: Hallo.
0: Vielleicht sage ich vorher ganz kurz noch etwas zur Transparenz. Die Maha El-Hissi, die wird auch in der Jury für den kommenden Wilhelm-Raabe-Literaturpreis sitzen. Und der wird unter anderem auch vom Deutschlandfunk gestiftet. So, was muss ich sonst noch über Sie wissen?
1: Sie ist Literaturwissenschaftlerin, hat in London, in München, in Kairo, in New York gelehrt und geforscht, ist also viel rumgekommen. Sie ist eine Kollegin, mit der ich schon ganz viel zusammengearbeitet habe. Sie moderiert, sie rezensiert, sie kuratiert, sie sitzt in vielen Jurys und hat da immer wieder zu tollen Ergebnissen mit beigetragen. Sie ist analytisch äußerst genau, verfügt über ästhetische Kriterien und ist also eine exzellent qualifizierte Kandidatin für eine Jury wie die für den Deutschen Buchpreis.
0: Und jetzt gibt es eben diese harte Kritik an ihr von der Jüdischen Allgemeinen. Ich habe Quatsch erzählt, ich habe irgendwie an die Jüdische Welt in meinem Kopf gedacht. Jüdische Allgemeine, so heißt diese bekannte jüdische publizistische Stimme in Deutschland. Und der Autor, der das Stück geschrieben hat, heißt Daniel Neumann. Was genau kritisiert er?
1: Er kritisiert Begriffe und historische Einordnungen, die Maha El-Hissi anwendet in einem Artikel über palästinensische Literatur beziehungsweise eine Artikelserie in der renommierten Literaturzeitschrift Berlin Review, mit denen sie zum Auftakt versucht, die Situation palästinensischer Schreibender einzuordnen. Und er kritisiert die Begriffe, die sie benutzt.
0: Was ist da dran?
1: Naja, erstmal muss man sagen, eigentlich entkräftet der Blick auf die Longlist schon einen Vorwurf wie Antisemitismus, weil da sehr unterschiedliche, auch eben jüdische Perspektiven vorkommen in den Romanen, die nominiert sind. Es ist ein Buch, das sich mit der Holocaust-Geschichte in Deutschland auseinandersetzt, nominiert. Also allein der Blick auf die Longlist, die in keinem Artikel erwähnt wird, entkräftet eigentlich die Kritik. Und vor allen Dingen ist erstmal, möchte ich sagen, ganz, ganz wichtig etwas anderes. Der Skandal, der da passiert, in dem Artikel der Jüdischen Allgemeinen und auch in dem vorgeschalteten in der Süddeutschen Zeitung, ist, dass eine qualifizierte Kritikerin den Vorwurf bekommt, eine bestimmte politische Position zu vertreten, eine politische Analyse zu machen, die vom Grundgesetz gedeckt ist, die von der Meinungsfreiheit gedeckt ist und die absolut gar nichts mit ihrer fachlichen Kompetenz und ihrer Arbeit für eine Literaturjury zu tun hat. Die Verbindung von politischer Position und Analyse mit der Forderung, sie solle nicht in solche Jurys berufen werden, die ist unzulässig und höchst problematisch. Das muss man erstmal vorweg sagen.
0: Okay.
1: Insbesondere, weil sie Freiberuflerin ist. Das hat in der momentanen Situation sofort Konsequenzen, wenn man in so einen Verdacht gerät. Dran an der Kritik ist, würde ich sagen, dass wir unbedingt diese Debatte führen müssen. Welche Begriffe sind richtig, um die Geschichte Palästinas und Israels zu bezeichnen? Welche Begriffe sind richtig, um die gegenwärtigen Kriege, die Situation in Gaza, die Angriffe des israelischen Militärs dort zu beschreiben? Sind Begriffe wie Genozid angemessen? Was hat es mit der historischen Einordnung in Richtung Kolonialismus zu tun? Fehlen palästinensische Perspektiven bei uns? Wie kann man gegen Antisemitismus kämpfen, ohne antimuslimischen Rassismus zu fördern? Das sind alles Dinge, die wir unbedingt öffentlich und offen diskutieren müssen. Und 2024, 2025 hat das Parlament, der Bundestag, ja die Antisemitismus-Resolution, die sogenannte im umgangssprachlichen beschlossen, um jüdisches Leben zu schützen, hieß es da. Und das ist, wenn man sich anguckt, wie die Lage jetzt ist, vollkommen nach hinten losgegangen, was übrigens renommierte Wissenschaftlerinnen und Wissenschaftler auch aus der Holocaust-Forschung vorausgesagt haben.
0: Die Kritik an ihr, so wie ich den Artikel verstanden habe, ist ja auch, dass sie sehr einseitig argumentieren soll. Also dass sie zum Beispiel nicht darauf eingeht, dass Israel in seiner Geschichte immer wieder von arabischen Staaten angegriffen worden ist, dass viele, auch unter den Palästinensern natürlich, es auch viele Menschen gibt, die Israel als Feind betrachten, die Israel feindlich gegenüber gesinnt sind. Und die Kritik daran ist ja eben diese Einseitigkeit. Wie einseitig darf ein Jurymitglied sein?
1: Also es sind ja wieder zwei unterschiedliche Dinge. In ihrer Artikelserie geht es um palästinensische Literatur und eine bestimmte Einordnung, auf die fokussiert sie sich. Als Jurymitglied geht es gar nicht um Einseitigkeit. Als Jurymitglied in einer Literaturjury muss man fähig sein und die Kompetenz haben, ästhetische Kriterien reflektieren zu können, die auch am Text belegen zu können und sich in einer Diskussion dann damit auseinandersetzen zu können. Das ist es, worum es geht.
0: Und gleichzeitig sagt ja auch Daniel Neumann, der Autor des Textes, dass er, dass er seiner Meinung nach so sieht, dass Israel mittlerweile so moralisch dämonisiert werde, mit so Begriffen wie Genozid und Apartheid, das habe sich tief in den kulturellen Mainstream hineingefressen, schreibt er. Aus deiner Sicht, wie schaust du drauf mit Blick auf die Literaturwelt?
1: Ja, da bezieht er sich auf die These von Claudius Seidel in der Süddeutschen Zeitung, die diesem Artikel in der Jüdischen Allgemeinen vorausging. Und ich würde sagen, dass Tabus eben nicht helfen oder nicht mehr helfen und dass Einschüchterung, wie ich auch diese Artikel jetzt bezeichnen würde, auch nicht helfen. Wenn es darum geht, dass jüdische und auch muslimische Menschen das Gefühl haben sollen in unserer Gesellschaft sicher leben zu können, zugehörig zu sein, gehört und gesehen zu werden mit ihren Erfahrungen, ihrer Kritik, ihren Fragen, dann muss man die Debatte über Begriffe, wie du sie jetzt genannt hast, nicht nur zulassen, sondern man muss sie sogar fördern. Es muss eine politische, begriffliche, wissenschaftliche Debatte über die Fragen, über die wir gesprochen haben, geben. Und im Moment wird sie politisch verhindert. Sie wird medial polarisiert und skandalisierend geführt. Und gesellschaftlich findet sie kaum statt, weil die Leute ängstlich sind und auch uninformiert sind. Und dazu trägt leider die Politik momentan dabei. Das muss man sagen. Und dann würde ich gerne wirklich abschließend nochmal sagen, weil mir das sehr wichtig ist. Ich verwahre mich wirklich dagegen, diese Debatte, die notwendig ist, auf dem Rücken einer Kollegin auszutragen, die dabei über die Klinge springen muss. Das geht wirklich nicht.
0: Insa Wilke sagt das hier bei uns im Deutschlandfunk Kultur.

0: Madness aus Großbritannien mit Lovestruck.
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0: Und die hat heute Viktoria Egler.
2: Am Freitag wurde in London der Cambridge-Professor Jason Arday tot aufgefunden. Nun fordern mehr als 32.000 Menschen Aufklärung einer aus ihrer Sicht rassistischen Kampagne gegen den schwarzen Wissenschaftler. Die Unterzeichnenden eines Appells der Organisation Good Law Project wollen, dass der Umgang der Medien mit dem Fall untersucht wird. Nach Einschätzung der britischen NGO ist der Tod des 41-jährigen Soziologen das Ergebnis von Schikane durch die Presse. Demnach spielte bei der Kampagne Ardays Hautfarbe eine bedeutende Rolle. Der britische Premier Burnham nannte seinen Tod eine Tragödie. Der Kanzler der Universität Cambridge kritisierte den, Zitat, rassistischen Medienrummel um Jason Arday. Franziska Hoppen.
3: Jason Arday war bei seiner Ernennung 2023 der jüngste schwarze Professor der Universität Cambridge. Zuletzt berichteten zahlreiche Medien über Plagiatsvorwürfe und Zweifel an Ardays Leistungen. Der 41-Jährige selbst wies diese zurück, gestand aber Fehler ein. Der Universität Cambridge wird vorgeworfen, Arday vor seiner Ernennung nicht ausreichend überprüft zu haben. Vergangene Woche hatte die Universität eine unabhängige Untersuchung angekündigt. Bei einer Spendenaktion für Ardays Familie kamen bereits mehr als 150.000 Pfund, umgerechnet etwa 175.000 Euro zusammen. In London ist am Abend eine Mahnwache geplant.
2: 11 Filme konkurrieren darum, für Deutschland nächstes Jahr ins Rennen um den Oscar für den besten ausländischen Film zu gehen. Das teilte German Films mit. Die Auswahl des deutschen Beitrags trifft eine unabhängige Fachjury in der kommenden Woche. Zu den eingereichten Filmen gehören Ach, diese Lücke, diese entsetzliche Lücke von Simon Verhoeven und Heimsuchung von Volker Schlöndorff. Der Berliner Regisseur Ilkay Çatak hat bereits eine Art Wildcard sicher. Er darf seinen Film Gelbe Briefe sogar einreichen, falls ein anderer Film als offizieller deutscher Beitrag ins Oscar-Rennen geht, weil er den Goldenen Bären bei der Berlinale gewonnen hat. Gleiches gilt für den Film Von Scham und Geld von Visa Morina, der beim Sundance Festival ausgezeichnet wurde. Möglich machen das neue Regeln der Oscar-Akademie. Die Shortlist für den besten internationalen Film gibt die Akademie Mitte Dezember bekannt. Die US-amerikanische Schauspielerin Hayden Panettiere ist im Alter von 36 Jahren gestorben. Die Todesumstände werden untersucht. Die ehemalige Kinderdarstellerin wurde durch Fernsehserien wie Nashville und Heroes bekannt. Panettiere war eine Zeit lang mit dem Ex-Box-Weltmeister Wladimir Klitschko liiert. Sie wurden gemeinsam Eltern einer Tochter. Vor kurzem erschien die Biografie der Schauspielerin, in der sie ihre Probleme mit Sucht und Depressionen thematisierte.
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0: Ich bin Axel Ramloh. Schön, dass Sie bei uns sind. Wir haben uns hier im Laufe der letzten Monate ans Schwärmen immer öfter herangetastet mit der Schriftstellerin Meli Kiak. Die kann für alles schwärmen. Fürs Schwimmen, für die Gedichte der Dichterin Eva Strittmatter, fürs Gärtnern, für Musik, fürs Streiten. Es gibt so viele Dinge, für die sie schwärmen kann, dass wir auch in dieser Woche weiter schwärmen müssen. Und das machen wir gleich.

0: Eurythmics. Zusammen mit Aretha Franklin, Sisters are doing it for themselves.
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2: Bei all dem Stress im Alltag können wir das gut gebrauchen. Deswegen machen wir das jetzt schon in der vierten Runde mit der Schriftstellerin Meli Kiak. Schön, dass Sie bei uns sind.
3: Schön, dass wir mal wieder zusammen schwärmen, Herr Ramlo. Wie geht's?
2: Mir geht's super. Ich komme aus dem Urlaub. Es ist Montag und ich bin super erholt. Wie sieht's bei Ihnen aus, wenn Sie nach so einem Wochenende kommen? Ist es da leichter zu schwärmen, weil man sich ein bisschen Kraft auftanken konnte?
3: Also bei Ihnen sieht man, dass Sie aus dem Urlaub gekommen sind. Sie sehen wirklich unglaublich lässig gekleidet aus und strahlen. Ich befinde mich eigentlich 7 Tage die Woche im Dauerschwärm-Modus.
2: Ah ja.
3: Ich habe es im Moment gerade ein bisschen schwer. Ich bin in den Endzügen eines neuen Buches. Da ist man meistens ein bisschen im Tunnel.
2: Mhm.
3: Aber hier und da ist mir doch was aufgefallen, für das ich mich begeistern konnte.
2: Was haben Sie denn heute mitgebracht?
3: Jan Böhmermanns striktes Beharren auf den Rechtsstaat. Das hat mich vergangene Woche schwer begeistert.
2: Das ist diese Geschichte mit Maximilian Krah, dem AfD-Abgeordneten. Da geht es darum, dass das Amtsgericht Chemnitz einen Haftbefehl gegen ihn erlassen hat, gegen Maximilian Krah. Und es geht darum, dass Jan Böhmermann in seinem Fest- und Flauschig-Podcast, hat er, glaube ich, was vorgelesen. Es geht um Champagnerflaschen, die Krah,
3: ja
2: da wird es schon langsam absurd, ne? Die Krah auf dem Oktoberfest geöffnet hat. Dagegen ist dann Krah vorgegangen, weil die 200 stimmt nicht. Das ist so der grobe Rahmen der ganzen Geschichte. Und dann geht es um knapp 300 Euro, die er jetzt noch nachbezahlen soll.
3: Die Sache ist eigentlich rasch erzählt.
2: Ja.
3: Jan Böhmermann und Olli Schulz haben einen wirklich sagenhaft umwerfenden sogenannten Schwafel-Podcast, wo sie über Gott und die Welt sprechen. Und ich glaube, es war im Jahr 2024, dass Jan Böhmermann dann zu seinem Podcast-Kollegen sagte, du, ich habe eine ganz tolle Zuschrift bekommen. Ein Zuhörer war auf dem Oktoberfest im Käferzelt. Das ist so ein Saufpavillon, anders kann man es eigentlich gar nicht nennen. Und er berichtet, er habe den AfD-Abgeordneten Maximilian Krah gesehen, wie der mit großer Geste 200 Flaschen Champagner fürs Zelt bestellt habe.
2: Okay. Also das ist quasi die Geschichte.
3: So fing es an.
2: So fing es an. Und jetzt gibt es diesen Rechtsstreit und Krah soll noch Geld nachbezahlen. Schwärmen Sie für den Rechtsstaat in all seinen Details?
3: Nein, also ich muss noch eine Sache hinzufügen. Jan Böhmermann hat dann sich selber in der folgenden Woche korrigiert und gesagt, es handelt sich nicht um 200 Flaschen, sondern um 50 Flaschen. Aber in der Zwischenzeit ist der AfD-Abgeordnete absolut weinerlich zum Gericht nach Düsseldorf gegangen und hat eine Unterlassungserklärung gefordert, dass Böhmermann nie wieder behaupten soll, dass Krah 200 Flaschen Champagner bestellt habe. Denn diese Menge von bestelltem Champagner zeuge von, Zitat, Großspurigkeit, Selbstdarstellung und einem starken Geltungsbedürfnis, was natürlich schon wieder so witzig ist, als ob 50 Flaschen in so einem...
2: Wo ist da die Grenze?
3: Wo ist da die Grenze?
2: Aber es ist offensichtlich eine Schwärmerei, in der es um viele Details auf der einen Seite
3: eigentlich
2: geht, aber um
3: nicht.
2: Was Grundsätzliches.
3: Nein,
2: auch?
3: Also der AfD-Abgeordnete zerrt also den Satiriker vor Gericht, weil er da irgendwas unterlassen wissen will. Eigentlich versteht niemand so richtig, was und warum. Und am Ende bekommt Böhmermann in allen Instanzen Recht und der AfD-Abgeordnete wird verdonnert, dazu die Prozesskosten zu übernehmen, 5.000 Euro. Und die zahlt er ewig nicht. Und Böhmermann besteht aber natürlich darauf, denn schließlich wurde er ja vor Gericht gezerrt und es war nicht umgekehrt.
2: Mhm.
3: Und am Ende dieser Streitereien und im Laufe des Jahres hat Jan Böhmermann auch immer wieder gesagt, Krah, zahl deine Schulden, sei ein Ehrenmann. Das sagt er nicht, weil er glaubt, dass Männer Ehrenmänner sein müssen, sondern weil das auch ein bevorzugtes Zitat von Maximilian Krah war, darüber, was echte Männer immer ausmacht. Das ist so sein Ding irgendwie. Echte Männer sind dies, echte Männer sind das. Und Krah stottert ab, widerwillig, unmutig, missmutig, stottert ab und stottert ab. Und am Ende bleiben 296,26 Euro offen. Und nun könnte man ja sagen, als jemand, der viel beschäftigt ist, wie Böhmermann und wahrscheinlich viel juristischen Ärger am Hals hat, ich lasse es gut sein. Aber er tut das nicht. Und dafür, das ist der Punkt, über den ich schwärme, er zieht es durch bis zum Letzten, gemeinsam mit seinem Anwalt Sebastian Gorski, der dann sagt, also Deutschland ist halt ein Rechtsstaat und es kann einfach nicht sein, dass ein Bundestagsabgeordneter und übrigens Volljurist sich seinen gesetzlichen Verpflichtungen entzieht.
2: Also es hat gar nicht so viel mit Maximilian Krah und der AfD zu tun, obwohl der natürlich, muss man auch sagen, es ist ein sehr exponierter Typ, ein sehr bekanntes AfD-Gesicht, der auch in den sozialen Medien, Sie haben es schon angesprochen, sehr viel über Männlichkeit spricht, aber eigentlich geht es ihnen um Genauigkeit und um Beharrlichkeit.
3: Ja, naja, Maximilian K. ist auch einer, der nicht nur über Männlichkeit spricht und viel dummes Zeug natürlich, sondern ich finde, dass das schon wirklich in die Nähe von Neonationalsozialismus geht, wenn er etwa die SS oder die Waffen-SS verharmlost. Also der Champagner trinkende AfD-Abgeordnete, der insgeheim irgendwie sich verweigert, solchen Organisationen wirklich Kriminalität und Verbrechertum zu unterstellen und sich dann auf der anderen Seite mit so einem Mist aufhält, das hat viele Dimensionen, aber das ist nun mal eine davon. Mhm. Aber was ich so toll finde und wovor ich mich wirklich tief verneige, ist, dass Jan Böhmermann und sein Anwalt Sebastian Goski wirklich bis auf den letzten Pfennig durch diese juristische Auseinandersetzung gehen und der Abgeordnete Krah wirklich in Kauf nimmt. Er wird wahrscheinlich zahlen, er wird nicht in den Knast gehen, glaube ich nicht.
2: Das hat er angekündigt auch, dass das gerade jetzt noch geprüft wird.
3: Ja, er wird das nochmal prüfen und nochmal prüfen. Das ist natürlich alles albern. Aber das finde ich toll. Das hat für mich schon fast eine Dimension von Theaterspektakel, also politische Aktionskunst oder so. Und nicht, dass Böhmermann das darauf angelegt hätte, aber die Wirkung ist eben so. Und das finde ich toll, dass ein AfD-Abgeordneter nicht wegen seiner Aussagen am Ende Gefängnis landet, sondern einfach über seinen eigenen Stumpfsinn und Stursinn zu stolpern droht.
2: Mehdi Kiak beweist gleich am Wochenanfang wieder, dass sie, auch wenn es um Details geht, Grundsätzliches daraus ableiten kann und dass sie wirklich eine Expertin fürs Schwärmen für alles Mögliche ist. Frau Kiak, danke, dass Sie da waren.
3: Danke fürs Mitschwärmen. Naja, diesmal haben Sie ja nur zugehört. Manchmal schwärmen Sie ja auch mit.
2: Auf jeden Fall. Wir haben ja noch einiges vor die Woche.

0: Il Civetto sind das, magst du, hier bei uns im Deutschlandfunk Kultur. 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

0: Cassandra Coleman ist das hier im Deutschlandfunk Kultur mit Maggie. In Belgien, da lodert gerade einer der größten Waldbrände in der Geschichte des Landes, an der deutschen Grenze auch. Und obwohl es heute ein bisschen geregnet hat und kühler geworden ist, heißt das auch nach wie vor, dass es keine Entwarnung gibt für Monschau auf der deutschen Seite. Sophia Naim.
1: Heute sind die Nachrichten aus dem Hohen Venn an der deutsch-belgischen Grenze bessere als die aus den vergangenen Tagen. In einigen Teilen des riesigen Gebiets ist das Feuer unter Kontrolle, hat der Gouverneur der zuständigen Provinz mitgeteilt. Die Einsatzkräfte tun weiterhin alles, um den Brand in dem Naturschutzgebiet in den Griff zu bekommen. Vom Boden aus ist das wegen der großen Moorflächen nicht immer möglich. Deswegen gibt es internationale Unterstützung aus der Luft mit Helikoptern und Löschflugzeugen. Seit heute beteiligt sich auch die Bundeswehr mit 2 Hubschraubern. Mit jedem einzelnen Flug können damit 2000 Liter Löschwasser abgelassen werden. In der deutschen Stadt Monschau an der belgischen Grenze wurden gestern Abend 2 Straßenzüge evakuiert. Wann die Bewohner in ihre Häuser zurückkehren können, ist noch unklar, so Philipp Krüger, Einsatzleiter der Feuerwehr Monschau.
2: Wir halten auf jeden Fall die Evakuierung aufrecht aktuell noch. Zurzeit fahren wir wieder mehrfach erkunden, um die Lage genauer einschätzen zu können und werden uns mit diesem Wissen dann neu beraten.
1: In Kalter Herberg, einem Ortsteil von Monschau, ziehen unterdessen dicke Rauchwolken zwischen den Fachwerkhäusern durch. Das Atmen wird schwieriger, beißender Gestank. Experten raten dringend, FFP2-Schutzmasken zu tragen. So auch der Waldbrandexperte vom Deutschen Feuerwehrverband Ulrich Cimolino.
3: Es brennt weiterhin im Boden und damit entsteht natürlich Kohlenmonoxid. Kohlenmonoxid breitet sich bei der Boden nach aus, kann sich in Senken sammeln und das ist eine latente Gefahr für den Menschen, weil das halt ein Atemgift ist.
1: Er sieht auch noch andere Problematiken.
3: Das zweite Problem ist halt Freisetzung von Rauch, der auch nicht ganz gesund ist. Das dritte Problem ist, wenn man über diese Flächen geht, kann es sein, dass sich in diesen Böden Brandschächte gebildet haben, so eine Art Kamine. Und da kann man einbrechen.
1: Der Brand in Hürtgenwald im Kreis Düren, etwa 45 Kilometer Luftlinie entfernt, ist mittlerweile unter Kontrolle. Es gibt keine offenen Flammen mehr, aber die Feuerwehr ist noch beschäftigt mit dem Löschen von Brandnestern. In dem Ortsteil Gai sind alle evakuierten Bewohner mittlerweile zurück. Sie sind den zahlreichen Helfern dankbar, so auch diese Anwohnerin.
4: Die sind für uns einfach unsere Helden. Zum Beispiel unsere Nachbarin, sie sind 2 freiwillige Feuerwehrinnen. Sie haben 48 Stunden gearbeitet und das war Wahnsinn, was sie gemacht haben. Alle Leute haben geholfen, sie haben Wasser gebracht, die Bauer, das war wirklich Hammer.
1: Die Hilfsbereitschaft aus der Bevölkerung ist groß. Viele Menschen fragen derzeit bei der Gemeinde Hürtgenwald an, wohin sie Geld spenden können. Deshalb hat die Gemeinde zusammen mit dem Kreis Düren ein Spendenkonto eingerichtet.

0: Marmalade sind das mit Mexiko.
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6: Mit Bettina Ritter. Beim Brand im belgischen Naturschutzgebiet Hoesven rechnen die Einsatzkräfte mit einem schnellen Eindämmen des Feuers. Die SPD verteidigt ihre Hitzeschutzpläne und der Bau des Besucherzentrums für das UNESCO-Welterbe Mathildenhöhe wird gestoppt. Bei dem Brand im belgischen Naturschutzgebiet Hoesven gehen Einsatzkräfte davon aus, dass das Feuer in den nächsten Tagen unter Kontrolle gebracht werden kann. Belgiens König Philipp war persönlich vor Ort. Sabrina Fritz.
7: König Philipp von Belgien dankte den Rettungskräften und sprach vom größten Brand, den das Land je erlebt habe. Man müsse jetzt den Brandherd finden und das Ausmaß des Schadens erfassen, sagt er. Die Lage in dem riesigen Moorgebiet ist extrem schwierig. Zwar hat es in den vergangenen Stunden kräftig geregnet, doch das Wasser auf dem glühend heißen Boden sorgte für starke Rauchentwicklung, was die Arbeit für die Einsatzkräfte erschwerte. Der Rauch macht sich auch immer noch in der deutschen Grenzstadt Monschau bemerkbar. Allerdings hat sich die Lage dort etwas entspannt. Die Menschen sind nicht mehr direkt von den Flammen bedroht.
6: Der Bund-Länderbeauftragte Amthor hat sich angesichts der Hitzeschutzvorschläge der SPD gegen eine Änderung des Grundgesetzes ausgesprochen. Sozialdemokratische Bundesminister hatten zuvor mehrere Maßnahmen wie einen nationalen Hitzeaktionsplan vorgelegt. Die SPD fordert außerdem, dass die Klimaanpassung als Gemeinschaftsaufgabe im Grundgesetz verankert wird. Wie der CDU-Politiker Amthor erklärte, sollte vor einer Verfassungsänderung eine Diskussion über die Nutzung schon bestehender Handlungsmöglichkeiten stattfinden. Der Stadtentwicklungsexperte Jörn Birkmann sprach sich im Deutschlandfunk Kultur dafür aus, den Hitzeschutz ins Grundgesetz aufzunehmen.
8: Weil eben die Größendimension doch auch die Städte überfordern wird und über 10.000 hitzebedingte Todesopfer ist jetzt keine Kleinigkeit. Und da wüsste ich jetzt auch nicht, warum das nur eine kommunale Aufgabe ist. Auch der Küstenschutz ist eine Gemeinschaftsaufgabe, damit sich Schleswig-Holstein oder auch Niedersachsen oder Mecklenburg-Vorpommern da mit entsprechenden Infrastrukturen schützen. Also das macht schon auf jeden Fall Sinn, sollten dann aber auch bestimmte Rahmenvorgaben gemacht werden und nicht Kommunen total alleine gelassen werden, was man dann auch davon erwartet, von diesen Investitionen.
6: Jörn Birkmann, Professor für Raumordnung und Entwicklungsplanung an der Universität Stuttgart. Die Dienstleistungsgewerkschaft Verdi ruft zu 24-stündigen Warnstreiks an 6 deutschen Seehäfen auf. Der Warnstreik soll heute Abend beginnen, teilte Verdi mit. Betroffen sind die Häfen Hamburg, Bremerhaven und Bremen und in Niedersachsen Wilhelmshaven, Emden und Brake. Hintergrund sind Tarifverhandlungen. Am Freitag war bekannt geworden, dass Verdi ein Arbeitgeberangebot abgelehnt hat. Die Gewerkschaft fordert für die rund 11.000 Beschäftigten in den Häfen 8,2% höhere Stundenlöhne. Der Vertrag sollte ein Jahr lang laufen. Der rechtsextreme israelische Sicherheitsminister Itamar Ben-Gvir hat eine gezielte Tötung von Palästinensern im Gazastreifen gefordert. In einem Podcast sagte er, jede Nacht sollten dort 30 bis 40 Menschen, Zitat, ausgeschaltet werden. Es gebe dort Menschen, die es nicht verdient hätten zu leben. Jan-Christoph Kitzler.
9: In Israel gibt es kaum Kritik an den Aussagen des Ministers, der Mitglied des Sicherheitskabinetts ist, aber nicht über Angriffe im Gazastreifen entscheidet. Seine Aussagen fallen in die Wahlkampfzeit. Ben-Gvir ist mit immer radikaleren Statements auf Stimmenfang im rechten Lager. Laut Prognosen könnte er damit bei der Parlamentswahl am 27. Oktober Erfolg haben. In seinem Zuständigkeitsbereich hat er es nicht nur bei Worten belassen, so hat er beispielsweise die Haftbedingungen in israelischen Gefängnissen verschärft und immer wieder palästinensische Gefangene bei Besuchen gedemütigt. In Israels Polizei hat er etliche Gesinnungsgenossen untergebracht.
6: Der Neubau eines Besucherzentrums der UNESCO-Welterbestätte Mathildenhöhe wird gestoppt. Die Stadt Darmstadt entschied dies wegen stark gestiegener Baukosten. Das Welterbe Mathildenhöhe ist ein herausragendes Beispiel des Jugendstils in Deutschland. Das architektonische Ensemble besteht unter anderem aus dem Hochzeitsturm, dem Museum Künstlerkolonie sowie Künstlerhäusern. Die 1899 gegründete Künstlerkolonie gab bis zum Beginn des Ersten Weltkriegs wesentliche Impulse zur Entwicklung der Moderne in Kunst, Kunsthandwerk und Architektur.
1: Das Wetter.
6: In der Nacht gibt es am Alpenrand weitere Schauer und Gewitter. Sonst lockert es auf und die Schauer klingen langsam ab. Die Tiefstwerte liegen bei 17 bis 9 Grad. Morgen ist es im Osten und im Südwesten zeitweise sonnig. Ansonsten gibt es kaum Sonne, stattdessen gebietsweise schauerartigen Regen. Die Höchsttemperaturen liegen zwischen 19 und 25, ganz im Südwesten bis 28 Grad.
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0: Schön, dass Sie bei uns sind. Jeder fünfte befragte Autofahrer in einer neuen Umfrage sagt, ja, also zumindest gelegentlich schaue ich schon mal auf die sozialen Medien, während ich am Steuer sitze. Und fast jeder vierte sagt, naja, ich verschicke schon auch immer mal Textnachrichten. Und die meisten von den Menschen wissen auch, dass das potenziell sehr, sehr gefährlich sein kann. Vielleicht haben sie sich auch selber ertappt, machen natürlich viele, viele Leute. Diese Umfrage vom Gesamtverband der Versicherer, die hat noch ein paar andere Zahlen, über die wir gleich reden wollen. Da geht es darum, dass immer mehr Menschen in Deutschland Autofahren als eher aggressive Zeit-Freizeitbeschäftigung verstehen.

0: Die Angels of Libra sind das hier im Deutschlandfunk Kultur aus Hamburg. I fell in love. In meinem Auto bin ich der Boss und die Straßen sind mein Reich und der Rest darf mir gerne aus dem Weg gehen. Drängeln, schneiden, hupen, schimpfen, rücksichtsloses Fahren in Deutschland nimmt zu. Das ist das Ergebnis einer Umfrage, die der Gesamtverband der Versicherer gemacht hat. Und Kirstin Zeidler, die leitet dort den Bereich Unfallforschung. Hallo Frau Zeidler.
1: Hallo Herr Ramelow.
0: Woran zeigt sich das denn, die neue Rücksichtslosigkeit?
1: Ja, Sie haben es schon ganz gut beschrieben. Also wir sehen in allen 23 Verhaltensweisen, die wir seit langem ja abfragen, seit inzwischen 10 Jahren, einen deutlichen Trend und in den letzten Jahren nochmal einen erheblichen Anstieg. Es wird gedrängelt, es wird ausgebremst, es wird Lichthupe gegeben, es wird rechts vorbeigezogen. Das sind so ein paar Verhaltensweisen, die wir beobachten und wo sich die Werte deutlich verschlechtert haben.
0: Und gilt das nur für die Autofahrer oder ist das zum Beispiel auch bei Radfahrern zu sehen?
1: Das gilt für beide gleichermaßen. Wir haben die Radfahrenden jetzt zum zweiten Mal befragt. Auch dort sehen wir von zwischen 2023, der letzten Studie, und der diesjährigen 2026 eine Verschlechterung in allen Verhaltensweisen auch dort. Das heißt, die Radfahrer und die Autofahrer nehmen sich nichts.
0: Also mein Auto oder mein Fahrrad, bitte alle aus dem Weg. Und vielleicht sage ich noch nicht mal bitte, sondern quasi die Straße gehört mir. Woran liegt das?
1: Also der Hauptgrund wird sein, jedenfalls lesen wir das so, dass tatsächlich unser hektischer, schnelllebiger, stressiger Alltag da eine große Rolle spielt. Wir haben ja insgesamt in der Gesellschaft ein erhebliches Stresslevel. Wir haben auch das Gefühl, permanent erreichbar sein zu müssen. Die Reaktionszeiten haben sich erheblich verkürzt. Wir akzeptieren ja kaum noch, wenn jemand, wenn wir den nicht erreichen, dass er nicht unmittelbar zurückruft oder auf die Nachricht sofort auch antwortet. Das heißt also, da entsteht unheimlich viel Druck und der Straßenverkehr hat natürlich dann, ist, sagen wir mal, eine Projektionsfläche, weil das auch nur ein Abbild der Gesellschaft, zig Möglichkeiten, sich über andere zu ärgern und sich dann auch Luft zu verschaffen, wenn man nicht schnell genug von A nach B kommt.
0: An jeder Kreuzung quasi gibt es eine Möglichkeit. Ich musste heute den ganzen Tag an so ein Kinderlied denken, Frau Zeidler, wo es darum geht, da singt das Kind darüber, dass seine Eltern total toll sind, außer wenn sie am Steuer sitzen. Dann rasten sie quasi aus und haben das Gefühl, alle Idioten außer ich. Das heißt aber, also in diesem Lied zumindest auch so, das hat eigentlich gar nichts mit dem, muss gar nicht zwanghaft was mit dem Verhalten im Alltag zu tun haben. Es ist tatsächlich anscheinend wirklich dieses Ich hinterm Steuer und dann macht es Klick.
1: Ja, also ich sag mal, solange sie nur vor sich hinschimpfen, ist es ja noch nicht dramatisch. Ne? Das kann man ja machen, wenn man sich so Luft verschafft, ist das ja eigentlich wunderbar. Es gibt auch Menschen, die fassen das gar nicht an, die bleiben erstmal cool. Aber es gibt eben auch einen Teil, der sich dann sofort Luft verschaffen muss und wirklich austeilt. Und wenn es dann eben in rücksichtslosem Verhalten mündet, dann ist es wirklich gefährlich, nicht nur für sich selbst, sondern auch für andere. Und das ist auch ehrlich gesagt dann nicht mehr akzeptabel.
0: Haben Sie denn eine Idee, wie das Fahren wieder entspannter werden kann?
1: Ja, es gibt keine ganz leichte Antwort darauf. Wir brauchen mehrere Maßnahmen. Das eine ist, wir müssen schauen, wie können wir deeskalieren und ein gutes Miteinander finden. Der eine Antwort liegt in der Infrastruktur. Das heißt, wir brauchen eine Straßengestaltung, eine Führung von Verkehr. Der ist ja heute schon sehr komplex, wo man seine eigenen Flächen zum Teil auch hat. Also nicht immer alles durch eine Straße pressen. Möglicherweise Radfahrende und Autofahrende auch mal trennen und jeweils dem eigenen Weg geben. Aber auch sowas wie getrennte Ampelschaltungen, damit man Kollisionspunkte von vornherein ausschließt. Aber wir müssen uns natürlich auch in die eigene Nase fassen. Also man kann auch sehr viel selber tun, indem man erstmal frühzeitig losfährt, ganz banal Zeitdruck rausnehmen. Aber auch vielleicht was für seine eigene psychische Gesundheit tut, das Stresslevel senkt. Das gilt für andere Bereiche im Leben genauso wie für den Straßenverkehr. Aber auch Kampagnen können natürlich helfen, die Menschen da zu erreichen und zu sensibilisieren. Und am Ende brauchen wir auch tatsächlich mehr Kontrollen und Sanktionen. Denn das hat die Studie auch gezeigt. Die Menschen werden viel zu selten kontrolliert und die Sanktionen, die es gibt, ein Teil der Befragten hat sogar gesagt, die halten sie für zu mild. Das heißt also, selbst wenn man damit rechnet, erwischt zu werden, kalkuliert man die Strafe im Zweifel mit ein.
0: Das heißt quasi, selbst wenn ich jetzt von der Polizei rausgeholt werde, weil ich eine Stunde lang gedrängelt habe, die 60 Euro nehme ich quasi mit, dafür kann ich es weitermachen. Also dann wird doch aber auch sozusagen ein besseres Trennen von zum Beispiel Radwegen oder Autofahrspuren bei solchen Leuten doch wahrscheinlich auch nichts ändern.
1: Naja, es ist eben so, dass der dichte Verkehr auch Aggression natürlich schüren kann. Ne? Also wenn ich mich darüber ärgere, dass da jetzt wieder zig Fußgänger über die Straße wollen oder der Radweg vor mir so voll ist, jetzt kommen auch noch die E-Scooter dazu und ich mich an solchen Punkten reibe, dann hilft es natürlich, wenn die Fläche größer wird. Ne? Wir haben also gerade, wir haben immer mehr Autos im Straßenverkehr, die Menschen schaffen, der Trend geht ja hin zum Zweit-, manchmal sogar zum Drittauto. Aber auch der Radverkehr hat enorm zugenommen. Lastenfahrräder sind dazu gekommen, E-Scooter bewegen sich auf den Flächen, aber die Flächen sind nicht im gleichen Maße mitgewachsen. Wir brauchen also auch einen Radwegeausbau und genug Fläche für alle. Das ist natürlich ein hehres Ziel, weil der Platz beschränkt ist und verteilt werden muss.
0: Kerstin Zeitler hier bei uns im Deutschlandfunk Kultur vom Gesamtverband der Versicherer über die Umfrage, die zeigt, dass die Zahl der rücksichtslosen Autofahrerinnen und Autofahrer, aber auch bei den Leuten, die auf dem Rad unterwegs sind, dass die gestiegen ist. Vielen Dank.
1: Sehr gerne. Ich danke auch.

0: Pauline Gros aus Paris. Essa mucha diferente.
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2: Die kulturelle Bedeutung des Freibads beleuchtet das Feature Ins Kühle Nass. Es zeichnet ein Stimmungsbild vom Schwimmen und Verweilen im Freibad und zeigt, wie dieser einzigartige Sozialraum zum Motiv in Literatur, Kunst und Popkultur wurde. Auch frühe Vorbehalte gegen das Baden im Freien sind Thema. 1903 beklagte die Zeitschrift Die Schönheit etwa die fehlende Moral unter Badenden. Und das Blatt Die Jugend mahnte, den gesellschaftlichen Verkehr im Wasser in gebührenden Schranken zu halten.
3: Am besten wird die Strecke vom Badekarren bis zur genügenden Wassertiefe im schnellen Marschtempo zurückgelegt. Bei Familien mit heiratsfähigen Töchtern übernimmt gewöhnlich der Pater Familias die Führung, während es die Aufgabe der Mutter ist, den Rücken zu decken.
2: Ins Kühle Nass. Eine kleine Kulturgeschichte des Freibadens. Ein Feature von Tobias Barth. Zu hören als Podcast im Deutschlandfunk Kultur. Die gestandene Archäologieprofessorin Ursula, gespielt von Corinna Harfuch, hat eine schwierige Beziehung zu ihrer früher lieblosen, heute demenzkranken Mutter. In Jutta Brückners Kinodrama Im Spiegel meiner Mutter.
4: Du wirst unser Haus doch nicht verkaufen?
5: Nein.
4: Wir haben es extra für dich gebaut.
5: Ja, ich weiß.
4: Ich habe hart dafür gearbeitet.
5: Ja.
4: Du darfst das nicht verschleudern, das musst du mir versprechen.
6: Ich verspreche es dir, Mama.
4: Nicht so laut. Ich mag das nicht, wenn man mich anschreit. Ich möchte liebevoll behandelt werden.
5: Ich weiß, Mama.
2: Ursula verdrängt den Schmerz über die traurige Mutter-Tochter-Beziehung, denn sie ist beruflich mit der Erforschung einer spektakulären Moorleiche beschäftigt. Doch dann stirbt die Mutter. Und beim Aufräumen des Hauses kommen mit einem Mal alte Erinnerungen und ein Familiengeheimnis ans Licht. Neu im Kino, Im Spiegel meiner Mutter. Einst diente es August dem Starken als Jagdschloss, in dem er mit seiner Entourage ausschweifende Feste feiern konnte. Heute punktet Schloss Moritzburg bei Dresden mit Musikkultur für alle. Immer im August treffen sich Klassikstars und Nachwuchstalente zum Moritzburg-Festival. Heute Abend mit Kammermusik, unter anderem von Mozart, Beethoven und Schostakowitsch. Um 19.30 Uhr auf Schloss Moritzburg bei Dresden. Das Festival geht bis zum 23. August.
0: Christine Fleischer mit den Kulturtipps. Sie und Deutschland von Kultur. Aha.

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1: Harvard ist das mit Child hier im Deutschlandfunk Kultur. Gerade hat sich Italien gefreut, dass die Polizei 3 gestohlene Gemälde wiedergefunden hat. Nicht irgendwelche Gemälde, sondern von Renoir, von Cézanne und von Matisse. Und jetzt, eine Woche später, ein paar Tage später, der nächste Einbruch im nächsten Museum, diesmal auf Sizilien. Nikolaus Nützel.
2: Die Diebe kamen in der Nacht von Samstag auf Sonntag. Abgesehen hatten sie es auf einen Flügelaltar des Künstlers Antonello da Messina. Seine Kunst strahlte in der zweiten Hälfte des 15. Jahrhunderts auf ganz Europa aus, vor allem seine Art, Porträts zu malen. 3 der 5 Tafeln des Altars zu Ehren des heiligen Gregor nahmen die Räuber mit, sowie ein Bild der Jungfrau Maria. Der Kulturbeauftragte von Messina, Enzo Caruso, ist fassungslos. Der bekannteste Künstler der Stadt sei auch ein untrennbarer Teil ihrer Geschichte.
3: Es ist mehr als eine Wunde, es ist eine Katastrophe. Denn ohne Antonello fehlt Messina das, was den größten Künstler der europäischen Renaissance ausmacht.
2: Das Museum von Messina ist kein Provinzmuseum, es ist eine wichtige Kulturinstitution in Italien. Die Direktorin Marisa Mercurio kann sich in einer ersten Reaktion nicht erklären, wie die Einbrecher Erfolg haben konnten.
4: Der Raub ist in einem Moment geschehen, in dem die Alarmanlagen, die Sicherheitsvorkehrungen und die Überwachung durch Personal voll und ganz funktioniert haben. Ich möchte daher betonen, dass es absolut nicht wahr ist, dass es keine Sicherheitsvorkehrungen gegeben hätte.
2: Rätselhaft ist nicht nur, wie der Raub gelingen konnte, sondern auch, wer dahinter steckt. Dass Werke von Antonello da Messina enorme Preise erzielen können, hat sich im Frühjahr gezeigt. Da kaufte der italienische Staat ein Bild des gemarterten Christus, das von Antonello stammt, für mehr als 12 Millionen Euro. Der italienische Kunstexperte Alberto Fietz vermutet allerdings, dass es den Dieben nicht um einen Verkauf der Bilder ging. Er kann sich vorstellen, dass sie einen Auftraggeber hatten, der die Kunstwerke nur für sich behalten möchte.
3: Für Kunstwerke, vor allem wenn sie so bekannt sind, gibt es keinen Markt. Sie können nur auf einem grauen Markt bleiben. Sie können keinesfalls öffentlich gehandelt werden. Je bekannter ein Werk ist, desto mehr ist es praktisch unmöglich, es zu verkaufen.
2: Und der Raub zeigt, dass der Kampf der italienischen Polizei gegen Kunstdiebe und Kunstfälscher eine Sisyphus-Arbeit ist. Bei ihrer jährlichen Bilanz konnte die auf Kunst spezialisierte Abteilung der Carabinieri zwar im Frühjahr vermelden, dass sie vergangenes Jahr knapp 800 gestohlene Bilder wiederbeschaffen konnte und fast 900 Skulpturen. Allerdings musste die Polizei auch einräumen, dass es im Schnitt beinahe jeden Tag einen Kunstdiebstahl gibt. 307 waren es im vergangenen Jahr. Nach einem Rückgang zu Beginn des Jahrzehnts war die Tendenz zuletzt wieder steigend. Am häufigsten trifft es Kirchen und religiöse Sammlungen. Auf sie entfällt mehr als ein Drittel aller Diebstähle. In etwa einem weiteren Drittel der Fälle stehlen die Diebe aus privaten Kunstsammlungen. Öffentliche Museen hat es mit 17 Einbrüchen im vergangenen Jahr zwar nicht so oft getroffen, dort aber finden die Diebe oft Werke von besonders hohem Wert, so wie jetzt beim Einbruch in Messina.
1: Gleich gehen wir hier im Deutschlandfunk Kultur nach Griechenland. Dort wächst die Wirtschaft zwar schneller als im europäischen Durchschnitt, aber warum das bei vielen Griechinnen und Griechen nicht ankommt, das hören Sie gleich nach Nerina Pallett aus Großbritannien. Man didn't walk on the moon.

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1: Schönen guten Abend.
2: Sie lassen uns weder Zeit noch Raum, um Dinge mit der Familie, für uns selbst oder unsere Mitmenschen zu unternehmen. Sie wollen, dass wir 14 Stunden am Tag am Arbeitsplatz verbringen, plus eine Stunde Arbeitsweg. Insgesamt also 15 Stunden und die restlichen 9 Stunden schlafen. Deshalb reagieren wir, denn wir sind der Meinung, dass dieser Gesetzentwurf die griechischen Bürger umbringt.
1: Beim Thema Arbeitszeiten wird nicht nur dieser Gewerkschaftler emotional, sondern auch viele seiner Landsleute. Auch wenn das Gesetz, auf das er sich hier bezogen hat, am Ende nicht den 14-Stunden-Tag gebracht hat. Bei der durchschnittlichen Arbeitszeit liegt Griechenland aber in der EU vorn. Und die griechische Regierung verweist immer wieder stolz auf die Wirtschaftsdaten des Landes, dem vor gut einem Jahrzehnt ja noch die Staatspleite drohte. Viele Superlative werden da vermeldet. Unser Thema in dieser halben Stunde.

0: Lemony Rock war das mit All It Is. Griechenlands Image hat sich in den letzten Jahren deutlich gewandelt. Das einstige Sorgenkind der EU wird in mancher Hinsicht inzwischen gerne als Positivbeispiel angeführt. Vor einer Weile wurden auch die Arbeitsgesetze reformiert. Was das heißt und wie das ankommt, das hat sich Lucia Hundbiss in Athen angeschaut.
1: Im Athenerviertel Plaka wirkt die Stadt wie aus dem Bilderbuch. Auch an diesem Samstag im Juli drängen sich Touristen durch die weißen Gassen Richtung Akropolis, die über dem Viertel thront. Hier im touristischen Zentrum Athens reihen sich Souvenirläden und Boutiquen aneinander. Und Restaurants. Eines davon ist Saita. Um 18 Uhr ist dort Schichtwechsel. Eine kurze Verschnaufpause zwischen Mittags- und Abendgeschäft. Die Kellner, die gleich Feierabend haben, essen noch zusammen. Für den 23-jährigen Sotiris fängt seine Schicht erst an. Er ist Foodrunner, das heißt, er bringt das Essen an den Tisch. Das ist anstrengender, als viele denken, findet Sotiris.
2: Oft müssen wir mehrere Tische gleichzeitig bedienen, weil die Küche die Teller schnell rausgibt und das Essen nicht kalt werden darf. Ich muss das Geschirr so sortieren, dass das Wichtigste zuerst rausgeht und draußen möglichst viele Leute gleichzeitig ihr Essen bekommen. Zwischendurch räume ich auch Tische ab, die frei werden, und nehme Zusatzwünsche auf. Und natürlich helfe ich überall dort, wo ich kann.
1: Noch ist es relativ entspannt. Man hört vor allem die Ventilatoren, die bei 33 Grad auch im Außenbereich nötig sind. Jetzt am späten Nachmittag sitzen bei Saita gerade etwa 20 Gäste an 6 Tischen. Doch im Außenbereich ist noch viel mehr Platz. Später wird Sotiris mehr als 60 Gästen ihr Essen bringen. Seine Schicht endet erst, wenn alle gegangen sind. Beim Stichwort Griechenland denken viele zuerst an Gyros, Souvlaki, griechischen Salat. Urlaub, Sonne, Siesta. Weniger an Arbeit. Vor allem rund um die Finanzkrise 2007-2008 verfestigte sich ein Stereotyp, das Griechen unterstellte, faul zu sein. Geschürt auch von Politikern und manchen Medien. Damals wurde Griechenland als besonders hochverschuldetes Land mit geschönten Haushaltszahlen und geringer Wettbewerbsfähigkeit zum Brennpunkt der Krise im Euroraum. 2010 titelte beispielsweise die Bild-Zeitung:
3: Verkauft doch eure Inseln, ihr pleite Griechen.
1: Inzwischen wird aus Deutschland anders, fast mit Neid auf Griechenland geschaut. Denn die griechische Regierung hat zur Bekämpfung des Fachkräftemangels vor 2 Jahren die 6-Tage-Woche eingeführt. In Unternehmen, die rund um die Uhr arbeiten, zum Beispiel in der Industrie, ist für Beschäftigte ein 6. Arbeitstag möglich. Diese Regelung gilt nicht für den Tourismus. Dort fand im vorherigen Jahr eine andere Reform Anwendung, die im europäischen Vergleich einzigartig ist: der 13-Stunden-Tag. Die Reform wurde in Griechenland heftig diskutiert. Arbeitsministerin Niki Kerameos begründete sie im Herbst 2025 beim griechischen Staatssender ERT so.
4: Der 8-Stunden-Tag wurde nicht abgeschafft, die 5-Tage-Woche auch nicht. All das bleibt unverändert. Es handelt sich um eine Ausnahmeregelung. Die ist nur an 37 Tagen im Jahr möglich, das heißt an bis zu 3 Tagen im Monat und nur mit Zustimmung des Arbeitnehmers.
1: Die jetzige Regierung hat eine ganze Reihe an Reformen durchgesetzt, die den Arbeitsmarkt flexibilisieren und dem zunehmenden Fachkräftemangel entgegenwirken sollen. So kommt es, dass dort Erwerbstätige mit knapp 40 Wochenstunden im Schnitt so viel arbeiten wie in kaum einem anderen Land der Europäischen Union. In Deutschland sind es im Schnitt etwa 6 Stunden weniger. Laut den jüngsten Daten der Europäischen Statistikbehörde Eurostat arbeitet in Griechenland fast jeder dritte Beschäftigte auch am Wochenende. In Deutschland ist es nur rund jeder 5. Trotzdem liegt Griechenland, was das Gehalt betrifft, eher am unteren Ende in der EU. Kombiniert mit den Preissteigerungen der letzten Jahre verdienen viele nicht genug, um die täglichen Ausgaben zu decken, erklärt Yorgos Ioannidis vom griechischen Zentrum für Wirtschaftsforschung KEPE.
5: Ο μέσος εργαζόμενος στην Ελλάδα Ein durchschnittlicher Beschäftigter in Griechenland hat sein Gehalt etwa Mitte des Monats aufgebraucht. Der Grund? Die Lebenshaltungskosten sind stark gestiegen. Viele fordern deshalb niedrigere Preise. Doch dazu wird es wohl nicht kommen. Das eigentliche Problem sind die niedrigen Löhne. Sie liegen zwar höher als früher, aber sie haben längst nicht so stark zugelegt wie die Ausgaben fürs tägliche Leben.
1: Der gesetzliche Mindestlohn in Griechenland wurde im Frühjahr 2026 auf 920 Euro brutto pro Monat erhöht. Das Durchschnittsgehalt ist nicht viel höher, liegt zwischen 1200 und 1400 Euro brutto. Für den Arbeitsmarktexperten Ioannidis zeigt die hohe Arbeitszeit in Griechenland deshalb vor allem eins: Die positive Wirtschaftsentwicklung kommt bei vielen Beschäftigten nicht an.
5: Die griechische Wirtschaft wächst, und zwar deutlich und schneller als der Durchschnitt der europäischen Wirtschaft. Dennoch gibt es noch viel zu tun. Der derzeitig geschaffene Wohlstand wird ungerechter verteilt als in der Vergangenheit. Der durchschnittliche Arbeitnehmer oder sehr viele Arbeitnehmer haben keine wesentliche Verbesserung gespürt, die der Verbesserung der Wirtschaftslage entspricht.
1: Griechenland hat seine Wirtschaft nach der Finanzkrise und anderen Krisen wie der Corona-Pandemie zum Trotz deutlich stabilisiert. Die Schuldenquote sank von über 200% des BIP auf unter 150% Ende 2025. Gleichzeitig geht die Arbeitslosigkeit zurück, während Tourismus, Bau und neue Firmen den Aufschwung tragen. Unsicher ist, ob das angepeilte Wachstum von 2% dieses Jahr gelingt, zumal der EU-Wiederaufbaufonds ausläuft und Steuern gesenkt werden sollen. Der Tourismus bleibt einer der wichtigsten Wachstumsmotoren in Griechenland. Daten des griechischen Tourismusverbandes SETE zufolge trägt dieser 13% zum griechischen Bruttoinlandsprodukt bei, also durch Übernachtungen oder Restaurantbesuche. In der Hochsaison 2025 arbeiteten hier mehr als 750.000 Menschen. Das ist fast ein Fünftel aller Jobs. Zurück zu Sotiris. Ab 20 Uhr beginnt es im Restaurant richtig voll zu werden. Unter 30 Grad ist es immer noch nicht abgekühlt. Sotiris und die anderen Kellner flitzen ständig zwischen Küche und den inzwischen voll besetzten Tischen hin und her. Räumen ab, tragen weitere Tische heran, decken neu ein, um Platz für noch mehr Kunden zu machen. Es bildet sich eine erste Schlange vor dem Restaurant.
2: Ich bin daran gewöhnt. Hier ist im Grunde jeden Tag viel los. Nach einer Weile gewöhnt man sich daran. Das ist nichts Ungewöhnliches. Wie sehe ich denn aus? Sehe ich gestresst aus?
1: Im Gegenteil. Sotiris wirkt gelassen. Alle Mitarbeitenden bewegen sich schnell, aber nicht hektisch. Auch er ist routiniert, arbeitet 5, manchmal 6 Tage die Woche. Oft abends oder am Wochenende. Typisch für Tourismus und Gastronomie. Warum tut der 23-Jährige sich das an?
2: Im Moment habe ich vor allem ein Ziel, zu sparen. Denn nächstes Jahr gehe ich zum Militär. Deshalb möchte ich etwas Geld beiseite legen, damit ich während meiner Dienstzeit genug zum Ausgeben habe und nach meiner Entlassung einen Monat lang meine Lebenshaltungskosten decken kann, bis ich wieder Arbeit finde. Alles Weitere lasse ich erst einmal auf mich zukommen.
1: An diesem Abend hat er noch ein paar Stunden vor sich.
2: Es sind noch 3 Stunden, bis die Küche schließt und danach noch etwa 2 Stunden. Je nachdem, wie lange die Gäste bleiben und wie viele Tische wir noch frei haben.
1: 2 Straßen weiter ist es ruhiger. Hier betreibt Eleonora ein kleines Restaurant. Eliara. Es erinnert eher an einen Imbiss, rund 20 Tische. Fotos von der Speisekarte sind rund um die Theke aufgeklebt. Ihr Arbeitstag geht langsam zu Ende. Geöffnet hat sie ihren Laden um 10 Uhr morgens. Inzwischen ist es kurz vor 10 Uhr abends. Ein paar vereinzelte Gäste sitzen noch, haben aber schon aufgegessen. Eleonora räumt ab, wischt Tische. Alles, was sie macht, wirkt, als würde man es in doppelter Geschwindigkeit sehen. Man merkt, dass sie das jeden Tag macht.
6: 7 Tage
4: die Woche.
1: Was ist da mit Urlaub?
4: Nein, ich habe nichts. Kein Urlaub, nichts. Ich bin immer hier, so wie jetzt.
1: Im Sommer und im Winter.
6: Auch dann arbeite ich 7 Tage die Woche, nur nicht so viele Stunden. Ich arbeite immer, es geht nicht anders.
1: Und bleibt da noch Zeit für ein Privatleben?
6: Das habe ich nicht. Ich habe eine erwachsene Tochter, die ich so erzogen habe, dass sie ihr Leben selbst meistern kann. Ich arbeite hier, gehe nach Hause und dann geht's wieder von vorne los.
1: Die 50-Jährige kam mit 20 aus Albanien nach Griechenland. Sie lebt und vor allem arbeitet hier inzwischen länger als in ihrer Heimat. Wie viele Selbstständige in Griechenland arbeitet sie noch mehr als Angestellte. Im Schnitt 50 Stunden pro Woche. 3/4 der Selbstständigen auch am Wochenende. Warum?
6: Ich bin 50 Jahre alt. Ich muss arbeiten. Ich muss später in Rente gehen. Ich habe keine andere Wahl. Die Preise sind so stark gestiegen, dass auch unsere täglichen Ausgaben kaum noch zu stemmen sind. Die Kosten häufen sich. Wenn ich nicht 7 Tage die Woche arbeite, kann ich meine Rechnungen nicht bezahlen.
1: Eleonora beschäftigt 2 Mitarbeitende. Ihnen will sie zumindest etwas Freizeit ermöglichen. Von den aktuellen Arbeitszeitregeln, also der 6-Tage-Woche und dem 13-Stunden-Tag, hält sie wenig. Sie wünscht sich etwas anderes.
6: Wir sollten 5 Tage arbeiten, das Geld, das wir dabei verdienen würden, sollte ausreichen und dann könnten wir nach Hause gehen und das Wochenende frei haben.
1: Solche Bedingungen, 5 Tage Arbeit, Wochenende frei, bleiben im Tourismus und in der Gastronomie in Griechenland eher eine Wunschvorstellung, sagt der Vorsitzende der Gewerkschaft für Hotel- und Gastronomiebeschäftigte, Yorgos Hotsoglou.
7: Das Wort, das am treffendsten ist, ist Chaos, was unseren Bereich angeht. Dabei gibt es eigentlich branchenweite Tarifverträge, die alle Bedingungen regeln, sowohl die Löhne als auch die Arbeit an sich.
1: Die in Griechenland eingeführte 6-Tage-Woche gilt im Tourismus offiziell nicht. Vorgesehen sind 5 Tage mit maximal 40 Stunden. Die Realität, vor allem während der Hochsaison, sei eine andere, so Hotsoglou.
7: Während in Griechenland die 7-Tage-Woche eigentlich verboten ist, ist sie in unserem Bereich Alltag. Gegenwärtig wird im Tourismusbereich 7 Tage die Woche gearbeitet, mit durchschnittlich 15 Stunden pro Tag.
1: Gewerkschaften beklagen, dass zu selten kontrolliert wird, vor allem an den touristischen Hotspots.
7: Konkret kann ich Ihnen sagen, dass

0: Für Sotiris ging seine Schicht in den nächsten Tag hinein, obwohl er eigentlich etwas zu feiern hatte.
1: Es ist 2:10. Wir haben gerade den Laden geschlossen. Morgen muss ich um 8.30 Uhr aufstehen, weil ich Frühschicht habe. Jetzt werden wir aber erst einmal noch etwas trinken gehen, weil ich Geburtstag habe. Ich bin müde, aber ich glaube, dass wir trotzdem eine gute Zeit haben werden.
0: Auch an seinem Geburtstag beginnt Sotiris also einen weiteren Arbeitstag. Und auch Eleonora wird wie jeden Tag um 10 Uhr ihren Laden aufsperren.
2: Das Leben ist schwer. Die machen es uns nicht einfacher. Was soll man machen?
0: Griechenland steht wirtschaftlich besser da als vor der Krise. Doch für viele Beschäftigte bleibt der Alltag von langen Arbeitszeiten und knappen Löhnen geprägt. Für viele stellt sich deshalb vor allem die Frage, wie sich der Aufschwung fairer verteilen lässt.
3: Lucia Hundbiss war das aus Griechenland, wo das Geld bei vielen knapper ist als vor der Wirtschaftskrise. Über die wirtschaftliche Entwicklung Griechenlands spreche ich jetzt mit Panos Tsagloglou. Er lehrt an der Wirtschaftsuniversität in Athen und befasst sich unter anderem mit Arbeitsökonomie. Guten Tag.
4: Hello and thank you very much for the invitation.
3: Griechenland hat seine Schuldenquote in den letzten Jahren enorm gesenkt, kann seine Kredite teilweise schneller zurückzahlen als erwartet und das Wachstum liegt über dem EU-Durchschnitt. Wie ist das gelungen und welche Maßnahmen haben da aus Ihrer Sicht ganz besonders gewirkt?
4: Yes, first of all, there were several reforms that were undertaken during the time of the economic adjustment programs.
5: Es gab diverse Reformen im Zuge der Wirtschaftsanpassungsprogramme, von denen profitieren wir seit einigen Jahren. In erster Linie waren das Maßnahmen, die die Effizienz des Steuermechanismus erhöht haben. Zusätzlich wurden in den letzten Jahren in diesem Bereich neue Technologien eingeführt. Die Resultate sind wirklich spektakulär, insbesondere in dem Bereich, der einer der Schwachpunkte der griechischen Wirtschaft war, nämlich die Steuerhinterziehung. Die ist drastisch zurückgegangen in den letzten paar Jahren. Das hat die öffentlichen Finanzen verbessert. Auf der anderen Seite gab es mehrere Reformen, die dazu geführt haben, die öffentlichen Ausgaben zu senken in verschiedenen Bereichen, also Renten, Gesundheit etc., wovon wir auch jetzt profitieren, mit Effekten, die in jeder Hinsicht bemerkenswert sind.
4: The fiscal results of Greece are truly spectacular by any account.
3: Das Pro-Kopf-Einkommen in Griechenland liegt aber nach wie vor unter dem Niveau von 2007, also vor der Krise. Warum ist das so?
4: You are absolutely right on this. First of all, let's say the kind of crisis that Greece.
5: Da haben Sie vollkommen recht. Die Art von Krise, die Griechenland erlebt hat in der letzten Dekade, war etwas, das beispiellos war, bezogen auf andere Industriestaaten in der Nachkriegszeit. Die Wirtschaftsleistung brach um etwa 26% ein. Das war ein tieferer Einbruch als bei allen anderen Ländern, die sich einem Wirtschaftsanpassungsprogramm unterzogen. Die ökonomischen Ungleichgewichte waren deutlich schlimmer als in den anderen Ländern. Deshalb ist es noch ein weiter Weg, bis wir die Level vor der Krise erreichen.
3: Wie kann man das erreichen?
4: There is only one way to achieve it, to have, let's say, higher growth rates. At the moment, as I mentioned before, Greece has.
5: Es gibt nur einen Weg, das zu erzielen. Das sind höhere Wachstumsraten. In den letzten Jahren hat Griechenland konstante Wachstumsraten von gut 2% des Bruttoinlandsprodukts. Alles, was darüber liegt, wird uns schneller auf Vorkrisenniveau bringen und dem EU-Durchschnitt näher bringen. Und wir müssen unsere Ressourcen besser nutzen. Die Investitionsrate ist gestiegen, aber auch hier sind wir von einem sehr niedrigen Niveau ausgestartet. Und sie ist deutlich niedriger als der EU-Durchschnitt. Heute arbeiten gut 500.000 Menschen mehr in Griechenland. Die Arbeitslosigkeit ist von 28 auf 8% zurückgegangen. Das alles trägt dazu bei, dass das BIP steigt. Aber es braucht noch mehr, um das Wachstum schneller anzukurbeln.
3: Welche Rolle spielen die Wiederaufbaumittel der EU für das gegenwärtige Wachstum und was passiert, glauben Sie, wenn die auslaufen?
4: Definitely the recovery and resilience fund money that flew into the Greek economy had an extremely positive impact.

0: Die Mittel aus dem EU-Wiederaufbaufonds hatten definitiv einen extrem positiven Effekt. Es gibt diverse Studien, die das belegen. Und ja, viele stellen die berechtigte Frage, was passiert, wenn der ausläuft. Der Aufbaufonds umfasste Fördergelder und Kredite. Viele dieser Mittel wurden bereits für bestimmte Investitionen reserviert. Die Gelder sind aber noch nicht freigegeben worden. Das wird erst nach und nach geschehen. Insofern wird es auch anschließend noch Gelder geben, die uns im Wachstumsprozess unterstützen. Dann gibt es weitere externe Ressourcen, der Strukturfonds der EU und Direktinvestitionen in die griechische Wirtschaft. Ein weiterer Punkt, bei dem Griechenland hinter der EU herhinkt, ist unsere Sparquote. Und da müssen Verbesserungen her.
1: Welche strukturellen Weichen muss denn Griechenland jetzt stellen für die Zukunft aus Ihrer Sicht?
0: Ich denke und ich habe den Eindruck, dass die Politik das auch begriffen hat, dass es da um zweierlei Ansatzpunkte geht. Der eine ist, dass wir unseren Haushalt stabil halten müssen, damit die Schuldenquote weiter sinkt. Das andere ist, dass wir an Strukturreformen festhalten müssen, die die Produktivität der Wirtschaft steigern. Diese Reformen können jeden Bereich des wirtschaftlichen Lebens betreffen, also Investitionen ins Bildungssystem, der Frage danach, was wir mit den Renten machen, bis hin zu Entwicklungen im Agrarsektor etc. Es gibt schon verschiedene Reformen, die in den letzten beiden Dekaden durchgeführt worden sind. Wir müssen diesen Weg weiter beschreiten. Einer der Hauptgründe, die in die Krise geführt haben, war, dass Reformprozesse aufgegeben wurden an einem bestimmten Punkt. Und das hat zusammen mit den Haushaltsproblemen zur Krise geführt. Wir müssen den Reformkurs fortsetzen.
1: Thank you very much for your explanations.
2: Thank you very much for inviting me.
1: Einschätzung von Panos Tsagloglou von der Wirtschaftsuniversität in Athen waren das. Ja, und das war es auch schon von der Weltzeit für heute. Im Zeitfragen-Feature geht es dann später um diejenigen, die vor vielen Jahren aus Vietnam in die damalige DDR und die Bundesrepublik eingewandert sind. Ich bedanke mich fürs Zuhören. Hier kommt Shura mit The Stage.

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8: Mit Bettina Ritter. SPD-Politiker wollen den Hitzeschutz ins Grundgesetz aufnehmen. Die Thüringer BSW-Fraktion stimmt für den Verbleib in der Koalition und mehr als 32.000 Menschen fordern Aufklärung im Fall des Cambridge-Professors Jason Arday. Der Bund-Länder-Beauftragte Amthor hat sich angesichts der Hitzeschutzvorschläge der SPD gegen eine Änderung des Grundgesetzes ausgesprochen. Sozialdemokratische Bundesminister hatten zuvor mehrere Maßnahmen wie einen nationalen Hitzeaktionsplan vorgelegt. Die SPD fordert außerdem, dass die Klimaanpassung als Gemeinschaftsaufgabe im Grundgesetz verankert wird. Wie der CDU-Politiker Amthor erklärte, sollte vor einer Verfassungsänderung eine Diskussion über die Nutzung schon bestehender Handlungsmöglichkeiten stattfinden. Der Stadtentwicklungsexperte Jörn Birkmann sprach sich im Deutschlandfunk Kultur dafür aus, den Hitzeschutz ins Grundgesetz aufzunehmen.
9: Weil eben die Größendimension doch auch die Städte fordern wird. Und über 10.000 hitzebedingte Todesopfer ist jetzt keine Kleinigkeit. Und da wüsste ich jetzt auch nicht, warum das nur eine kommunale Aufgabe ist. Auch der Küstenschutz ist eine Gemeinschaftsaufgabe, damit sich Schleswig-Holstein oder auch Niedersachsen oder Mecklenburg-Vorpommern da mit entsprechenden Infrastrukturen schützen. Also das macht schon auf jeden Fall Sinn. Sollten dann aber auch bestimmte Rahmenvorgaben gemacht werden und nicht Kommunen total alleine gelassen werden, was man dann auch davon erwartet, von diesen Investitionen.
8: Jörn Birkmann, Professor für Raumordnung und Entwicklungsplanung an der Universität Stuttgart. Einsatzkräfte bei dem Brand im belgischen Naturschutzgebiet Hohes Venn gehen davon aus, dass das Feuer in den nächsten Tagen unter Kontrolle gebracht werden kann. Die Einsatzkräfte bereiten sich nach eigenen Angaben auf einen starken Südwestwind vor, der für morgen prognostiziert ist. Rund 600 Bewohner in der Provinz Lüttich mussten ihre Häuser verlassen. Auch in der nahegelegenen deutschen Stadt Monschau gab es Evakuierungen. Für das ebenfalls von einem Waldbrand bedrohte nordrhein-westfälische Hürtgenwald hat der Kreis Düren Entwarnung gegeben. Die Abgeordneten der Thüringer BSW-Landtagsfraktion haben sich für einen Verbleib in der Koalition entschieden. Wie die Fraktionsvorsitzende Hupach in Erfurt erklärte, ist das Ergebnis nach intensiver Beratung einstimmig gewesen. An der Sitzung hatten demnach 13 der 15 Abgeordneten teilgenommen. Peter Sommer.
10: Damit ist das Thüringer BSW weiter auf Kollisionskurs zum Bundesvorstand in Berlin um Sarah Wagenknecht. Dem ist die Regierungsbeteiligung in Thüringen seit längerem ein Dorn im Auge. Die Thüringer Parteifreunde hätten mit der Koalition mit CDU und SPD die Glaubwürdigkeit des gesamten BSW aufs Spiel gesetzt, hieß es aus Berlin. Mit der Plagiatsaffäre von Ministerpräsident Vogt ist das Maß nach Auffassung von Wagenknecht und Co. dann endgültig voll.
8: Ein russisches Gericht hat einen hochrangigen Politiker der Antikriegspartei Jabloko zu 11 Jahren Haft und einem Monat Straflager verurteilt. Lev Schlossberg soll demnach die Armee diskreditiert haben. Zuvor hatte das oberste Gericht Russlands die Partei Jabloko von der bevorstehenden Parlamentswahl ausgeschlossen. In seinem Schlusswort am vergangenen Freitag hatte Schlossberg seine Unschuld beteuert und von einem politischen Prozess gesprochen. Am Freitag wurde in London der Cambridge-Professor Jason Arday tot aufgefunden. Nun fordern mehr als 32.000 Menschen Aufklärung einer aus ihrer Sicht rassistischen Kampagne gegen den schwarzen Wissenschaftler. Die Unterzeichnenden eines Appells der Organisation Good Law Project wollen, dass der Umgang der Medien mit dem Fall untersucht wird. Nach Einschätzung der NGO ist der Tod des 41-jährigen Soziologen das Ergebnis von Schikane durch die Presse. Demnach spielte bei der Kampagne Ardays Hautfarbe eine bedeutende Rolle. Franziska Hoppen.
2: Jason Arday war bei seiner Ernennung 2023 der jüngste schwarze Professor der Universität Cambridge. Zuletzt berichteten zahlreiche Medien über Plagiatsvorwürfe und Zweifel an Ardays Leistungen. Der 41-Jährige selbst wies diese zurück, gestand aber Fehler ein. Der Universität Cambridge wird vorgeworfen, Arday vor seiner Ernennung nicht ausreichend überprüft zu haben. Vergangene Woche hatte die Universität eine unabhängige Untersuchung angekündigt.
7: Das Wetter.
8: Morgen ist es im Osten und im Südwesten zeitweise sonnig. Ansonsten gibt es kaum Sonne, stattdessen gebietsweise schauerartigen Regen. Die Höchsttemperaturen liegen zwischen 19 und 25, ganz im Südwesten bis 28 Grad.
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3: Schönen guten Abend. Die Taliban regieren nun seit 5 Jahren wieder in Afghanistan. Und sie haben ein Druckmittel gegenüber Deutschland, das die Bundesregierung zu Verhandlungen gebracht hat. Es geht um Abschiebungen. Die Auswirkungen hören wir uns gleich an. Erstmal Indie-Pop aus Frankfurt am Main von Henrik Steigerwald alias Henry and the Waiter mit You and I.

0: Am 15. August 2021 zogen die Taliban in Kabul ein. 5 Jahre später sind sie auch ein Thema in der deutschen Innenpolitik. Während Hilfsorganisationen von einer der schwersten humanitären Krisen weltweit sprechen, unter anderem von einer neuen Hungerkrise in Afghanistan, verhandelt die Bundesregierung mit den Taliban über weitere Abschiebeflüge. Zuletzt hat es wieder einen in Sachsen gegeben. Imran Feroz hat mit einer Frau gesprochen, die gegen die Abschiebungen protestiert hat.
1: Leipzig, Ende Juli, kurz vor Sonnenaufgang. Vor dem Zaun des Flughafens stehen mehrere hundert Menschen. Auf dem Rollfeld wird eine Chartermaschine beladen. An Bord 31 afghanische Männer, die Deutschland verlassen müssen. Es ist die 6. Sammelabschiebung nach Afghanistan seit der Rückkehr der Taliban an die Macht.
2: Viele migrantische Menschen aus der afghanischen Community leben in großer Angst. Viele leiden unter Schlaflosigkeit. Sie empfinden diese Angst als reinste Psychoterror.
1: Nasima Haidari ist selbst aus Afghanistan geflohen. Heute lebt sie in Leipzig und organisiert Proteste gegen genau jene Flüge, die von ihrer Stadt aus starten. Haidari ist aktiv in der Initiative Support Afghanistan sowie im antirassistischen Bündnis Leipzig. Sie sind auch gegen die Abschiebungen von Straftätern.
2: Afghanistan ist nicht sicher. Das zeigen auch Reports und Berichte von Pro Asyl und Amnesty International. Die Bundesregierung schickt Menschen in den Hände eines Folterregimes. Amnesty International und Pro Asyl bewerten jegliche Abschiebungen nach Afghanistan als menschenrechtswidrig.
1: 5 Jahre sind vergangen, seit die letzten westlichen Soldaten den Kabuler Flughafen verließen. Seitdem haben die Taliban das Parlament aufgelöst, die Verfassung abgeschafft, Mädchenschulen ab der 7. Klasse geschlossen und ein Universitätsverbot für Frauen durchgesetzt.
3: Wir haben jetzt Berichte gesehen, dass Frauen zum Beispiel auf Hochzeitsfeiern kein Parfum mehr tragen sollen, dass keine Eheringe bei Hochzeiten ausgetauscht werden sollen, weil das angeblich ein westlicher Brauch sei. Das sind zwar kleine Dinge, die sich fast lächerlich anhören, zeigen aber, wie detailversessen die Taliban sind, eben Frauen und auch Familien das Leben schwer zu machen.
1: Thomas Ruttig hat viele Jahre in Afghanistan gelebt, als Diplomat, für die Vereinten Nationen und als Analyst. Er ist Mitbegründer des Afghanistan Analysts Network. Wer ihn nach der Sicherheitslage fragt, bekommt keine einfache Antwort. Denn die Zahl der Kriegstoten ist gesunken. Der Krieg im klassischen Sinn ist vorbei. Sicherheit für alle bedeutet das nicht.
3: Was den anderen Teil der Bevölkerung, also den männlichen Teil der Bevölkerung, aber natürlich auch Frauen betrifft, ist halt die Aussetzung aller politischen Rechte, Vereinigungsfreiheit, freie Meinungsäußerung und so. Da wird weiterhin gegen Medien vorgegangen.
1: Das Auswärtige Amt formuliert es unmissverständlich. Es warnt vor Reisen nach Afghanistan und fordert deutsche Staatsangehörige auf, das Land zu verlassen. Gleichzeitig gibt es seit August 2024 wieder Abschiebungen nach Afghanistan. Damals waren es 28 Männer, vermittelt über Katar. Im Juli 2025 folgten 81 weitere. Seit Anfang 2026 gibt es eine Vereinbarung, die Beamte des Bundesinnenministeriums in Kabul ausgehandelt haben. Der genaue Wortlaut ist bis heute nicht öffentlich. Im Juni wurde sie ergänzt. Seither sind bis zu 3 Charterflüge pro Monat möglich. Im ersten Halbjahr 2026 wurden nach Angaben der Bundesregierung 87 Menschen nach Afghanistan abgeschoben. Offiziell geht es um Straftäter und Gefährder. Darunter waren aber auch Menschen, die wegen Fahrens ohne Fahrschein verurteilt wurden, Menschen, deren Strafe längst verbüßt war, oder auch psychisch Kranke aus einer Klinik. Und seit Ende Juli jemand, gegen den nie ein Urteil ergangen ist, kritisiert Nasima Haidari.
2: Davor haben wir immer gewarnt.
1: Die Bundesregierung erklärt, die Taliban hätten zugesichert, die Abgeschobenen nicht zu behelligen. Überprüfbar ist es nicht. Es gibt keine deutsche Vertretung in Kabul, die nachfassen könnte. Berlin erkennt die Taliban-Regierung offiziell nicht an, verhandelt aber mit ihr. Im Juni empfing die Europäische Union eine Taliban-Delegation in Brüssel. Thema? Rückführungen, erklärt Thomas Ruttig.
3: Ja, die Abschiebung des ersten Nicht-Straftäters nach Afghanistan vor einigen Tagen war sicherlich ein Türöffner. Aber der eigentliche Türöffner war natürlich die Anweisung über die Bundespolizei durch das Bundesinnenministerium, dass jetzt generell eben tatsächlich Abschiebungen nach Afghanistan nicht mehr nur auf Straftäter und sogenannte Gefährder begrenzt werden können. Dann war das wahrscheinlich alles ein bisschen schnell für die Landesbehörden, noch mehr Leute für diesen Flug aus dieser neuen Kategorie zu finden und das auch gerichtsfest zu machen. Aber man muss schon damit rechnen, dass das demnächst dann in größeren Zahlen damit weitergeht.
1: Für die Taliban ist jeder Charterflug aus Leipzig eine kleine Anerkennung. Sie kontrollieren Grenzen, stellen Papiere aus, empfangen Delegationen. 5 Jahre nach dem westlichen Abzug sind sie diplomatisch weniger isoliert als je zuvor. Nicht, weil sie ihre Politik geändert hätten, sondern weil Europa etwas von ihnen will.
2: Ein Regime, das Menschenrechte so stark einschränkt und mit Angst und Gewalt reagiert, sollte nicht als normale politische Partner behandelt werden. Durch solche Zusammenarbeit erhalten die Taliban mehr Anerkennung und werden politisch gestärkt.
1: Besonders prekär? Laut Thomas Ruttig könnte der Verbleib von jenen Afghaninnen und Afghanen, die vor 5 Jahren nach Deutschland evakuiert wurden, von den Taliban abhängen, wenn die politische Lage so bleibt. Darunter ehemalige Politiker, Journalisten, Frauenrechtsaktivisten sowie sogenannte Ortskräfte.
3: Die kriegen in der Regel ein 3-Jahres-Visum und das muss dann verlängert werden. Dafür braucht man einen gültigen Pass. Wenn der Pass ausläuft, dann zwingen deutsche Behörden, vielleicht nicht alle, diese Leute dann an die Taliban-Vertretung zu gehen und sich da eine Passverlängerung zu holen. Das sind ja Leute, die von den Taliban geflohen sind. Das ist natürlich völlig widersinnig und gefährlich für diese Leute.
0: Der Afghanistan-Experte Thomas Ruttig war das. Neben den Afghanen sind auch viele Syrer vor dem Krieg im eigenen Land geflüchtet nach Deutschland. Sie führen inzwischen die Einbürgerungsstatistiken an. Damit geht's gleich weiter. Erstmal aus Hamburg. Erubik und Jacques Palminger, wann strahlst du?

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0: Von der sogenannten Turbo-Einbürgerung wurde kaum Gebrauch gemacht. Die galt für Menschen mit besonderen Integrationsleistungen nach frühestens 3 Jahren in Deutschland. Nur 1.500 Menschen haben die im vergangenen Jahr genutzt. Dann wurde sie auch wieder abgeschafft von der Bundesregierung. Union und SPD haben sich auf minimal 5 Jahre verständigt. Die Zahl der Einbürgerungen lag im vergangenen Jahr bei 330.000 Menschen. Die größte Gruppe sind die Syrer. Welche Voraussetzungen für den deutschen Pass erfüllt werden müssen, hat Heber Obaid nachgefragt.
1: Ich fühle mich deutsch. Ich fühle, dass ich in meinem Land laufe und atme und wohne. Und das ist ein sehr schönes Gefühl.
2: Jasmin sitzt in einem Café in Berlin. Ihren Namen haben wir auf ihren Wunsch hin geändert. Sie ist 33 Jahre alt, in Marokko geboren und kommt 2014 das erste Mal nach Deutschland für einen Studentenaustausch. 2020 kommt sie das zweite Mal nach Deutschland, um zu bleiben. Die Politikwissenschaftlerin arbeitet im NGO-Bereich. Seit wenigen Wochen hat sie die deutsche Staatsangehörigkeit.
1: Ich habe geweint. Ich war so froh. Ich konnte es nicht glauben, dass ich endlich mich sicher fühlen kann, dass ich nie Deutschland verlassen muss. Aber auch dieses Gefühl von Freiheit, dass ich jetzt nie wieder zum Ausnahmebehörde gehen muss.
2: Für Jasmin ist der Pass nicht nur ein Dokument. Es ist ein Gefühl von Sicherheit und Ankommen. Zielstrebig hat sie darauf hingearbeitet. Schon nach 4 Jahren stellt sie den Antrag auf Einbürgerung. Damals gab es noch das Fast-Track-Verfahren der Ampelregierung. Alle Voraussetzungen sah sie erfüllt. Den Einbürgerungstest bestanden. Ein C1-Sprachniveau, eine Wohnung, sie zahlt Steuern und Abgaben.
1: Ich habe auch mein ganzes Leben für Auswärtiges Amt finanzierte Projekte gearbeitet und habe sie sogar betreut. Und trotz dieses Laufbahn, trotz der Sprachkenntnisse, ich habe nichts gehört. Es hat 20 Monate gedauert, bis ich eingebürgert wurde. Und ich musste am Ende eine Untätigkeitsklage machen mit einer Anwältin, damit ich die Einbürgerung bekommen kann.
2: Auch Hamza Qabbani kennt das Warten. Der 35-Jährige läuft über einen S-Bahnhof in Berlin. Er stammt aus Aleppo, flüchtet 2015 vor dem Krieg und arbeitet in Deutschland als ausgebildeter Mediengestalter in einer Schule mit Jugendlichen in Willkommensklassen.
3: Ich brauchte B1-Zertifikat, Leben in Deutschland-Zertifikat, Reisepass, Aufenthaltserlaubnis, Mietvertrag, Steuerbescheid und aktuelle Bescheinigung des Steuerberaters.
2: Im Juli 2026 wurde Hamza Qabbani nach 11 Jahren in Deutschland eingebürgert. Sein Verfahren dauerte 1,5 Jahre.
3: Bei mir war das ein bisschen kompliziert, weil ich Freelancer bin. Deswegen habe ich da so viele Dokumente schon gesendet. Es war nicht so einfach, deswegen ich habe da so einen Anwalt.
2: Die teils lange Bearbeitungsdauer konnte auch mit der gestiegenen Nachfrage zusammenhängen. Die Einbürgerungen haben zuletzt ein Rekordniveau erreicht. 2025 haben rund 330.000 Menschen den deutschen Pass bekommen. Das waren 14% mehr als im Jahr davor. Die Folgen erklärt Herbert Bruckner, Migrationsforscher vom Institut für Arbeitsmarkt und Berufsforschung.
4: Also es schafft erstmal Sicherheit für die Menschen, die hier sind, schafft aber auch Sicherheit für die Unternehmen. Und wir beobachten halt, dass Menschen, die die deutsche Staatsbürgerschaft haben, höhere Erwerbstätigenquoten haben, höhere Verdienste haben. Und wir finden das nicht nur rein deskriptiv im statistischen Durchschnitt, sondern wir haben auch untersucht, wie ist es denn bei Menschen, die sonst gleich sind, aber die deutsche Staatsbürgerschaft haben oder sie nicht haben. Und auch da finden wir positive Effekte. Man kann also kausal sagen, die Einbürgerung schafft höhere Beschäftigungschancen und sie schafft höhere Verdienste.
2: Viel Kritik gab es von der Union an der sogenannten Turbo-Einbürgerung.
4: Die neue Regierung hat dann die sogenannte Turbo-Einbürgerung, das sind wenige Sonderfälle für Hochqualifizierte, die schon nach 3 Jahren eingebürgert wurden, wieder zurückgenommen. Das hat wahrscheinlich keine großen Auswirkungen, weil es sich statistisch nur um sehr, sehr wenige Personen handelt.
2: Genutzt wurde das nur von 1.500 Menschen. Die durchschnittliche Aufenthaltsdauer lag bei 12 Jahren.
4: Wir beobachten, dass mit zunehmender Aufenthaltsdauer die Sprachkompetenz stark steigt, dass auch die Arbeitsmarktintegration sich verbessert. Das sind natürlich alles Durchschnittswerte. Es gibt Menschen, die sehr lange in Deutschland leben und immer noch kein Deutsch sprechen oder sich nur sehr, sehr schwer im Arbeitsmarkt tun. Das hängt ab von der Bildungssituation, von der Förderung, die Menschen erfahren. Und es gibt andere Menschen, die hierher kommen und nach wenigen Jahren schon sehr gut Deutsch sprechen. Und ja, die meisten Menschen integrieren sich auch relativ schnell in den Arbeitsmarkt, also Geflüchtete langsamer als Menschen, die über die Zugangswege für die Arbeitsmigration kommen.
2: Union und SPD änderten die Regeln wieder. Danach ist Einbürgerung nach minimal 5 Jahren möglich.
4: Es ist natürlich wichtig, dass die Menschen sich möglichst schnell in den Arbeitsmarkt integrieren und auch relativ schnell Deutsch lernen, weil wir wissen aus der Forschung, je länger Menschen nicht im Arbeitsmarkt sind, umso schwieriger ist es, sie auch dauerhaft in den Arbeitsmarkt zu integrieren. Also insofern ist die Beschleunigung der Prozesse generell wichtig.
2: Die Integration verläuft aber auch aus zwei Seiten. Fühlt sich Hamza Qabbani als Musiker und Mediengestalter akzeptiert in der Gesellschaft?
3: Ja, ich bin in die deutsche Gesellschaft fast akzeptiert.
2: Selten habe es rassistische Vorfälle ihm gegenüber gegeben. Jasmin hat das zum Teil akzeptiert, auch mit deutschem Pass.
5: Rassismus werde ich immer erleben in Deutschland. Also mein Name hat sich nicht geändert, wie ich aussehe, hat sich nicht geändert.
0: Hiba Obaid zu den gestiegenen Einbürgerungszahlen in Deutschland.

0: In Deutschland leben rund 200.000 Menschen mit vietnamesischen Wurzeln. Die erste Generation kam als sogenannte Boat People in die Bundesrepublik oder zur Vertragsarbeit in die DDR. Inzwischen wird diese Generation alt. Die Kinder von ihnen fühlen sich oft zerrissen zwischen elterlicher Erwartung, die Pflege zu übernehmen und ihrer eigenen westlichen Selbstständigkeit.
1: Die Vietnamesen sagen, dass die kindliche Pietät an erster Stelle steht. Das stimmt. Sie ist wichtig, aber nicht das Wichtigste. Wenn wir ein Kind zur Welt bringen, schenken wir ihm Leben. Ist unser Kind glücklich, sind auch wir glücklich. Ein Kind ist schließlich nicht dazu da, später unsere Altersvorsorge zu sein.
2: Hallo, hi. Hallo, Chi. Ja.
3: Überall blinken Werbetafeln, neonfarbene Buchstaben locken in Nagelstudios, Klamottenläden. In Minisupermärkte voller asiatischer Früchte, Kokosmilch und Klebreis. Das Dong Chuan Center in Lichtenberg im Osten Berlins zieht Menschen mit asiatischen Wurzeln an, aber auch alle anderen. Die, die Schnäppchen suchen oder frische asiatische Lebensmittel. In 6 Verkaufshallen, ein Markt so groß wie 20 Fußballfelder. Benannt ist das Center nach dem Dong Chuan-Markt in Hanoi, dem größten und ältesten Markt in der vietnamesischen Hauptstadt.
2: Fleckerstippung, Vorstellung.
3: Mittendrin mit schnellen Schritten Hien Nguyen. Eine zierliche kleine Frau in weiten schwarzen Hosen mit blauer Strickjacke und schulterlangen, dunkelbraunen Haaren mit ersten grauen Strähnen. Ihre gut 60 Jahre sieht man ihr nicht an. Hien ist nicht zum Einkaufen hier. Selbstbewusst und auf Vietnamesisch macht sie Werbung für den Pflegestützpunkt in der Nähe. Dort beraten Pflegeprofis Menschen aus dem Viertel rund um das Thema Pflege. In einem kleinen Laden hängen bunte Krawatten in Plastikfolie an den Wänden. Daneben liegen karierte Hemden und bequeme Hosen auf niedrigen Tischen. Der Chef sitzt am Eingang in einem beigen Kurzarmhemd hinter seinem Laptop. Er und Hien kennen sich schon lange. Hien hat auch ihm schon geholfen, erzählt er.
4: Sie hat einen Termin mit mir zusammen gesprochen. Die Deutschen, wir haben auch nicht ganz verstanden. Ja. Vielleicht verstehen andere Richtung. Aber mit Hien, wir haben richtig verstanden.
3: Hien half bei einem Treffen mit der Krankenkasse als Dolmetscherin für Pflegedeutsch, Vietnamesisch.
4: Wir möchten nochmal ihr Danke sagen, Frau Hien.
3: Sie kommt nicht weit, bis sie den nächsten Bekannten trifft. Ein alter Mann, der sich gebückt auf seinen Stock stützt.
5: Ach so, er hat gesagt, er hat sehr schwer für Mobilität. Ja, kann er sehr, sehr langsam gelaufen. Weil er hat zum Beispiel Schlaganfall. Ja, so ist das.
6: Altern auf Vietnamesisch. Die Community hilft sich vor allem selbst. Ein Feature von Christina Rubart.
3: Hien Nguyen, die alle nur Tante Hien oder einfach Hien nennen, wurde in Vietnam geboren und kam 1987 als sogenannte Vertragsarbeiterin in die DDR.
2: Die Schuhfabrik hat uns am Anfang gut geholfen. Wir haben 200 Stunden deutscher Unterricht gehabt.
3: Nach der Wende wechselte sie in die Sozialarbeit. Von einer Bürgerinitiative über eine interkulturelle Begegnungsstätte bis hin zu einem Betrieb zur Arbeitsförderung. Seit 7 Jahren ist Tien als interkulturelle Brückenbauerin Pflege beim Pflegestützpunkt in Berlin-Lichtenberg angestellt. Aktiv geht sie auf vietnamesische Pflegebedürftige zu, klärt sie auf über ihre Rechte und Möglichkeiten.
2: Die Pflegeversicherungssystem hier in Deutschland ist sehr kompliziert. Und kennen Sie nicht alles, die Pflegeleistung oder Krankenleistung? Das ist wegen Sprache. Und dann bei Vietnamesen, arbeite ich so sehr fleißig. Sie denken nicht an Krankheit.
3: In Deutschland leben laut Statistischem Bundesamt rund 224.000 Menschen vietnamesischer Herkunft. Davon etwa 30.000 bis 40.000 in Berlin, vor allem in den Randbezirken Lichtenberg und Marzahn-Hellersdorf. Bundesweit bilden sie die größte südostasiatische Community. Die sogenannte erste Generation kam in den 70er und 80er Jahren nach Deutschland. Die Bundesrepublik nahm nach dem Vietnamkrieg rund 40.000 Boat People auf. Die DDR holte rund 60.000 Vietnamesinnen und Vietnamesen als sogenannte Vertragsarbeiter ins Land, um einen akuten Arbeitskräftemangel auszugleichen. Dass die Menschen dauerhaft blieben, war eigentlich nicht vorgesehen. Nach dem Fall der Mauer standen viele ehemalige Vertragsarbeiter vor einer schwierigen Entscheidung. Sie konnten mit einer staatlichen Rückkehrprämie von 3.000 D-Mark und einem bezahlten Rückflug nach Vietnam zurückkehren oder versuchen, unter zunächst unsicheren Bedingungen zu bleiben, meist als Selbstständige, und ihre Familien nach Deutschland zu holen. Heute ist die erste Generation zwischen 60 und um die 80 Jahre alt und im Renten- und Pflegealter. Besonders die, die überwiegend innerhalb der Community gearbeitet und gelebt haben, sprechen häufig nur gebrochen Deutsch.
7: Okay. Wie kann ich Ihnen denn helfen?
2: Sie möchte heute die Behindertenpflege beantragen.
7: Bei welcher Krankenkasse ist er versichert?
2: AOK.
7: Okay. Haben Sie die Versichertenkarte dabei? Oder Unterlagen?
3: Eine halbe Stunde mit der Tram vom Dong Chuan Center entfernt, im Pflegestützpunkt Lichtenberg, einem umgebauten alten Pflegeheim. Hien sitzt neben Frau Wo, ihr gegenüber Andrea Müller, Leiterin des Pflegestützpunkts. Einer von 36 in Berlin.
8: Das ist ganz oft, dass sie schon lange pflegebedürftig sind und dann erst relativ spät einen Antrag auf Leistungen der Pflegeversicherung stellen, beziehungsweise einen Antrag auf Hilfe zur Pflege.
3: Frau Wo, die sich um einen pflegebedürftigen vietnamesischen Mann kümmert, ist für ein Tandem-Gespräch gekommen. Das heißt, Hien dolmetscht ihre Bitten und Fragen, sodass Andrea Müller weiß, wo der Schuh drückt. Nur zwei vietnamesische Brückenbauerinnen gibt es in Berlin. Hien hat bereits mehrere hundert Menschen begleitet und unterstützt.
8: Also es würde uns ja genauso gehen, wenn wir in einem fremden Land wären oder in einem für uns fremden Land. Wir würden auch dort Hilfe suchen, wo wir denjenigen finden, der aussieht wie wir und der spricht wie wir. Das ist das, was es braucht. Das ist das, was es vielleicht auch noch mehr und intensiver braucht, weil ich glaube, dass wir nicht jeden erreichen. Das Antragsformular können wir uns ja online runterladen und dann tragen wir die Daten ein.
2: Ja, runterladen. Ja.
3: Frau Wohr möchte Verhinderungspflege beantragen. Ein Begriff, den sicher selbst viele Menschen, die mit Deutsch aufgewachsen sind, nicht kennen. Dass die Pflegekasse jemanden bezahlt, der übergangsweise pflegt, Verhinderungspflege also, wusste Frau Wohr lange gar nicht. Erst Jen hat sie darauf aufmerksam gemacht. Typisch Netzwerk. Von irgendjemandem bekam Frau Wohr Jens Telefonnummer.
2: Dann sie hat mit mir Kontakt jetzt seit, ja. Ich denke, 2 Jahre schon.
8: Wollen Sie die Verhinderungspflege stundenweise beantragen oder tageweise?
2: Stundenweise.
8: Ja,
2: ja, okay. Stundenweise.
8: Aus welchem Grund ist die Pflegeperson verhindert?
2: Sonntigen.
8: Soll ich Ihnen noch einen Briefumschlag fertig machen?
2: Cô bây giờ cô làm cho bạn một cái phong bì có được không?
8: Sehr nett.
9: 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Endlos wogen die Reisfelder bis an den Horizont. Welches Land unter dem Himmel könnte schöner sein? Reiher gleiten leicht im Tanz des Windes und zarte Nebel hüllen die Höhen des Chiongsun ein, bei Sonnenaufgang und in der Abenddämmerung.
3: Viele vietnamesische Migrantinnen und Migranten der ersten Generation wollten sich in Deutschland eine wirtschaftliche Existenz aufbauen, ihre Familien unterstützen und ihren Kindern bessere Bildungschancen ermöglichen. Nur, wer täglich viele Stunden arbeitet, oft auch an Wochenenden, zum Beispiel in der Gastronomie oder in Blumenläden, hat keine Zeit für Deutschkurse oder Freizeitkontakte außerhalb der eigenen Community. Vor allem die ehemaligen DDR-Vertragsarbeiterinnen und Vertragsarbeiter wurden lange ausgegrenzt und auch Opfer rassistischer Gewalt, was oftmals den Rückzug in die eigene Gemeinschaft erklärt.
10: Die Gemeinschaftsfürsorge im vietnamesischen Berlin, die ich beobachtet habe, ist als widerständige Antwort zu lesen, Fürsorgeantwort auf ein System, was viele Menschen ausgrenzt und nicht gut versorgt, sodass aus dieser Not geboren Menschen sich organisieren müssen, um sich gegenseitig zu unterstützen und zu empowern.
3: Der 33-jährige Anthropologe Maximilian Müller ist mit den Kindern vietnamesischer Vertragsarbeiter in Berlin-Lichtenberg groß geworden. Er wohnt immer noch hier. Räucherstäbchen glimmen in seinem Wohnzimmer. Gerade hat er seine Dissertation abgegeben, in der er sich auseinandersetzt mit den Hilfestrukturen, die die vietnamesische Community aus einem Mangel heraus aufgebaut hat. Der Mangel, sagt der Anthropologe, fängt in alltäglichen Momenten an.
10: Eine Studie, die letztes Jahr herausgekommen ist, hat das zum ersten Mal grundlegend aufgearbeitet. Unter anderem kamen auch vietnamesische Stimmen in dieser Studie vor, die gesagt haben, wenn sie anrufen in der Praxis, sie direkt sozusagen in Kategorien eingeteilt werden und sich sofort benachteiligt fühlen. Jetzt nicht nur rassistisch, auch klassistisch und auf anderen Ebenen der Benachteiligung. Und denn die Hürde einfach immer größer wird, sich diesen Aggressionen immer wieder zu stellen.
3: Also hat die vietnamesische Community eigene Strukturen entwickelt, wie die Vereinigung der Vietnamesen in Berlin und Brandenburg. Ehrenamtlich leisten ihre Mitglieder Trauerarbeit, bringen frisches vietnamesisches Essen ins Krankenhaus, springen als Dolmetscher ein, bauen Brücken zwischen der deutschen und der vietnamesischen Kultur.
11: Xin chào und herzlich willkommen beim Podcast von WeCare. Hier teilen wir Wissen, Erfahrungen und Tipps rund um die Pflege und ein würdevolles Leben im Alter.
3: WeCare, wie für Vietnam, Care für Pflege, ist das wieder ehrenamtliche Projekt einer Gruppe junger Menschen mit vietnamesischen Wurzeln. Auf der Website und auf Instagram, mit vielen Fotos asiatisch gelesener Menschen, bietet die Gruppe Hilfe, wenn Angehörige alt werden. Ist euer Zuhause schon barrierefrei fürs Alter? Heißt zum Beispiel ein Workshop in München. Und auf einer Wanderung am Tegernsee ist das Thema: Wie reden wir über das Älterwerden unserer Eltern?
12: Vietnam ist natürlich am schönsten, wenn es darum geht, in der Community im Alt zu werden. Aber da ist das Problem, dass die ganz enge Familie halt hier ist. Und das Gesundheitssystem ist hier auch durchaus besser.
3: Sagt Anne No, eine der WeCare-Gründerinnen. Annes Vater kam für eine Automechaniker-Ausbildung aus Vietnam. Annes Mutter nähte als Vertragsarbeiterin und wurde später Hausfrau. Inzwischen sind die beiden im Rentenalter. Anne ist gerade in Elternzeit mit ihrem kleinen Sohn, sitzt mit Cappuccino in einem gemütlichen Café in Berlin-Kreuzberg. Ihr Baby auf dem Schoß.
12: Auch das Thema Pflege ist sehr negativ stigmatisiert. Und darüber redet man einfach nicht. Erst wenn es passiert, da weiß man aber gar nicht, wie man dann das handeln sollte. Und erst als ich mit meinen Freundinnen darüber gesprochen habe, ist mir aufgefallen, dass es jedem so ging. Wenn es uns allen so geht, lass es doch das größer aufziehen und alle dabei unterstützen.
3: Die WeCare-Gruppe, vor allem mit jungen Ehrenamtlichen aus IT, Kommunikationswissenschaft und Pflege, merkte schnell, dass es zwar viel Informationsmaterial gibt, aber Mittler fehlen. Und?
12: Es ist in Vietnam so, dass einfach die Familie sich um einen kümmert. Es gibt nicht sowas wie Pflegefachkräfte. Es ist jetzt erst langsam im Kommen.
3: WeCare stellt sich deshalb eine Art Mehrgenerationenhaus vor. Auch darum geht es im Podcast, weil sich Traditionen und Familienbilder in der Fremde und im Laufe der Zeit ändern.
13: Ein Kind braucht ein ganzes Dorf, um aufzuwachsen. Kinder sollten mit älteren Menschen und verschiedenen Generationen zusammenleben. Sie lernen dadurch sehr viel. Gleichzeitig vereinsamen ältere Menschen nicht. Sie fühlen sich weiterhin gebraucht. Sie können junge Familien unterstützen. Und die jungen Familien helfen den Älteren. Das ist ein schöner gegenseitiger Austausch. Die Vietnamesen sagen, dass die kindliche Pietät an erster Stelle steht. Das stimmt. Sie ist wichtig, aber nicht das Wichtigste. Wenn wir ein Kind zur Welt bringen, schenken wir ihm Leben. Ist unser Kind glücklich, sind auch wir glücklich. Ein Kind ist schließlich nicht dazu da, später unsere Altersvorsorge zu sein.
3: Die kindliche Pietät ist ein zentraler Wert in vielen ostasiatischen Kulturen und beschreibt den Respekt vor Eltern und Ahnen, die Fürsorge und das Verantwortungsbewusstsein ihnen gegenüber.
14: Ja, ich fühle mich schon sehr verpflichtet, wenn der Fall dann eintreffen sollte, die Pflege für meine Eltern zu übernehmen.
3: Erzählt auch Ling, die in Berlin-Neukölln groß geworden ist und auch mit Mitte 20 noch bei ihren Eltern lebt.
14: Es ist unausgesprochen, aber es ist schon auch die Erwartung meiner Eltern, weil wir das gar nicht anders kennen. Es ist auf jeden Fall ein Dilemma zwischen dem Wunsch, für meine Eltern da zu sein und ihnen zu helfen, als auch der Wunsch, mein eigenes Leben zu leben und nicht bei jedem Arzttermin, bei jeder Kleinigkeit mein Leben pausieren zu müssen und für meine Eltern da zu sein. Ich fühle schon einen großen Druck.

0: Hier, Nguyen, Rufname hier, steigt in ein kleines weißes Auto. Wiener Pflegedienst GmbH steht in knallorange einmal quer auf jeder Seite. Im Rückspiegel sieht der Pfleger die Fassade des Stasi-Museums. Das Büro des Pflegedienstes liegt auf dem ehemaligen Stasi-Gelände in Berlin-Lichtenberg. Der junge Mann in bequemer grauer Hose, schwarzem T-Shirt, mit dezenter Brille und Kinnbart macht sich auf den Weg zur ersten Patientin seiner heutigen Tour, Frau Nguyen.
1: Naja, sie wohnt alleine und sie sitzt den ganzen Tag im Rollstuhl. Sie hat auch ein bisschen schwer mit den Neusprache. Ja, trotzdem, sie wohnt hier so lange schon, aber ihr Deutsch ein bisschen schlecht.
0: Vor 6 Jahren kam Hior aus Vietnam nach Deutschland, auf eigene Faust. In Vietnam war er Elektriker. In Berlin machte er eine Ausbildung zur Pflegefachkraft und arbeitet nun beim, nach eigener Auskunft, ersten Berliner Pflegedienst, bei dem alle Pflegekräfte Deutsch und Vietnamesisch sprechen. Vielleicht ist es auch der erste seiner Art in ganz Deutschland.
1: Ich freue mich, wenn ich helfen kann und dann so, ja.
0: Frau Nguyens Fernseher läuft. Sie sitzt in einem Rollstuhl am Tisch mit Blick zum Fenster.
2: Ich habe ein Problem. Meine Gesundheit ist nicht gut. Nicht gut. Ich habe einen Schlaganfall und meine Hand.
0: Ihre ganze linke Seite ist gelähmt, sagt sie. Gegessen hat sie schon allein. Hior gibt der 73-Jährigen ihre Mittagsmedizin und schiebt sie danach im Rollstuhl in das kleine Bad.
2: Ich habe 7 Mädchen. 7 Mädchen.
0: Früher war Frau Nguyen Zimmermädchen im Hyatt, erzählt sie. Seit mehr als 20 Jahren lebt sie in Berlin. Als ihr Mann starb, schrumpfte Frau Nguyens Welt auf die Einzimmerwohnung zusammen. Freunde bringen manchmal vietnamesisches Essen für mehrere Tage vorbei, frisches Gemüse, Suppen. Und 3-mal täglich kommen hier oder eine Kollegin vorbei, wenigstens für ein paar Minuten.
1: Wir haben auch die Flyer im Dongshun-Center. Und dann eine Bekannte von sie hat den Flyer gesehen und dann ruft uns. Und dann wir kommen dazu. Sie hat gesagt, dass mit Vietnamesisch, sie kann es besser, kann sprechen wie ihre Muttersprache, sie kann alles äußern, sie findet das gut. Wenn wir nicht da, dann sie nur Fernsehen gucken und dann, naja, nicht so viele Beschäftigungen.
0: Hior sagt, hier in Deutschland wird er gebraucht. Auch sein Bruder ist letztes Jahr als Pflegekraft nach Berlin gekommen. Die Eltern sind in der Heimat geblieben. Weiterhin wandern Menschen aus Vietnam nach Deutschland ein, zum Studium, zur Ausbildung oder um hier zu arbeiten, besonders in der Pflege. In Kooperation mit dem Goethe-Institut hat zum Beispiel die Vivantes Hauptstadtpflege in den letzten 10 Jahren mehr als 900 Auszubildende aus Vietnam nach Deutschland geholt. Zuvor hatte sich auch die GIZ, die Deutsche Gesellschaft für internationale Zusammenarbeit, um ausländische Arbeitskräfte im Pflegesektor bemüht. Junge Vietnamesen und Vietnamesinnen lernten erst Deutsch am Goethe-Institut in Hanoi und wurden dann in Pflegeeinrichtungen in Deutschland zu Pflegefachkräften ausgebildet. Außerdem kamen und kommen auch viele Menschen wie hier auf eigene Faust oder über private Vermittler nach Deutschland.

0: 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Die Heimat ist die kleine Bambusbrücke, auf der die Mutter heimkehrt, den Kegelhut schräg geneigt. Sie ist der Duft von Feld- und Wiesenblumen, der in den Schlaf einer Sommernacht hineinweht.
1: Wenn Menschen älter werden, gewinnt die Sprache der Heimat oft wieder an Bedeutung. Die Muttersprache verdrängt dann das mühsam erlernte Deutsch. Hior und seine Kollegen und Kolleginnen merken das täglich und ihr Chef, Anha, ist sich dessen auch bewusst. Vor gut 10 Jahren kam er über das GZ-Projekt nach Deutschland.
2: Man muss das sparen, aber bitte nicht bei den älteren Menschen. Die haben so in ihrem ganzen Leben gewidmet für Deutschland. Also das finde ich echt traurig.
1: Vor einem Jahr dann gründete er den Pflegedienst Wiener, eine Kurzform für Vietnam.
2: Natürlich, die werden sich dann mehr freuen, wenn derjenige zu ihm kommt, der ihn auch gleich die Sprache oder ihr Bedürfnisse versteht. Das ist der Schlüssel. Ja. Und am meisten davon, wenn sie das auch noch gleich ein vietnamesisches Gesicht, dann sie wirken schon gleich einen besseren Eindruck. Das muss ich ehrlich sagen. Und das ist unsere große Freunde.
1: Ans Unternehmen wächst, dank Mundpropaganda in der vietnamesischen Community und wegen der Flyer, die er im Dong Xuan Center verteilt. Die gibt es auf Deutsch und Vietnamesisch.
2: Wir sprechen Deutsch und Vietnamesisch. Das wollte ich dann betonen, dass wir von beider Kultur sind, dass wir nicht nur Deutsch oder nicht nur Vietnamesen flehen, sondern wir flehen dann Multikulti.
1: Kultursensible Pflege, also Pflege, die Sprache, Kultur, auch Essgewohnheiten von pflegebedürftigen Menschen respektiert, entwickelte sich in Deutschland vor allem mit Angeboten für die erste Generation der Migrantinnen und Migranten aus der Türkei. Sie wurde schon rund 2 Jahrzehnte vor der vietnamesischen ersten Generation alt. Mit rund 3 Millionen Menschen ist die türkischstämmige Community die größte Gruppe mit Einwanderungsgeschichte in Deutschland, gegenüber rund 224.000 Menschen mit vietnamesischen Wurzeln. Nachfrage und Angebot kultursensibler Pflege sind entsprechend größer für Menschen aus der türkischen Community. Eine institutionalisierte Unterstützung fehlt allerdings auch hier. In beiden Communities spielt familiäre Pflege eine große Rolle und gerade die Älteren sprechen teilweise wenig Deutsch. Gleichzeitig gibt es große Unterschiede, wie in der Religion oder in der Ernährung, sodass die kultursensible türkische Pflege keine Blaupause für die vietnamesische sein kann.
0: 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Hoch wie der Taisönberg ist des Vaters Verdienst, tief und unerschöpflich wie Quellwasser die Liebe der Mutter. Ehre Vater und Mutter mit aufrichtigem Herzen, denn darin liegt der wahre Weg eines Kindes.
3: Sie hat Angst, wenn ihr Mann ist nicht da und Herr Doktor kommt und er spricht und sie verstehen nicht.
4: Meine Frau war in dem Krankenhaus, ja, seit langer Zeit. Ja.
1: Ehepaar Sang Nguyen lebt in einem riesigen grauen Hochhaus in Berlin-Friedrichshain.
4: Sogar am Tag 8, 9 Stunden, sie war allein. Meine Frau war wirklich also am Ende schon, also ich meine, psychisch war wirklich schwierig, ja.
1: Neben ihnen am Wohnzimmertisch sitzt Wu Ti Mi Heng. Sie arbeitet bei Dong Ban Jia, einem interkulturellen Hospizdienst, und vermittelt dort Ehrenamtliche an sterbenskranke Menschen unterschiedlicher Sprachen und Kulturen. Frau Nguyen hat Gebärmutterhalskrebs. In der Klinik verstand sie niemanden. Nur wenn ihr Mann vor und nach seiner Arbeit bei ihr sein konnte, spürte sie keine Angst. Jetzt ist sie wieder zu Hause und trinkt mit ihrem Mann und Frau Wu frisch aufgegossenen Tee. Eine getrocknete Blüte öffnet sich im heißen Wasser. Daneben stehen frische Litschis aus dem Dong Xuan Center.
4: Es gab auch die Krankenschwester, ja, Vietnamese sind, aber die machen einfach Schichtarbeit. Die war früh bis

0: bis 14 Uhr und am Nachmittag keine Vietnamesen da. Sprachbarriere, das ist wirklich das Hauptproblem für meine Frau.
1: In der Durchreiche zur Küche hängen Kinderbilder an einer bunten Wimpelkette. Frau Nguyen, heute Mitte 50, kam nach ihrem Mann nach Berlin als Familiennachzug mit ihrem kleinen Sohn. Sie kümmerte sich um den Haushalt und lernte kaum Deutsche kennen. Als sie dann Zeit fand, die Sprache zu lernen, kam der Krebs.
0: Ja, und dann kam Frau Fu, ja.
2: Der große Vorteil ist die gemeinsame Sprache und das kulturelle Verständnis. Viele Ende Vietnamesinnen und Vietnamesen fühlen sich wohler, wenn sie ihre Gedanken und Gefühle in ihrer Muttersprache ausdrücken können.
3: Hà Nội ơi, mỗi khi lòng xác sơ, tôi vội vã trở về lấy cho mình.
1: Musik aus der Heimat, bekanntes Essen, Blumen wie in Vietnam. All das hilft sterbenskranken Menschen, sagt Frau Wu.
0: Das mag meine Frau wirklich so, so viele Unterstützung. Wirklich. Das hilft ihr wirklich viel.

Die Frauen wischen sich Tränen aus den Augen, denn das Lied erzählt vom Fortgehen und Wiederkommen und zu wenig Zeit für Familie und Freunde beim seltenen Besuch in Vietnam. Kaum hat man alle begrüßt, steht schon der Abschied bevor.

Altern auf Vietnamesisch. Die Community hilft sich vor allem selbst. Ein Feature von Christina Rubart. Redaktion Franziska Ratte. Mehr von den Zeitfragen in der Deutschlandfunk-App. Und hier wartet gleich In Concert mit Abdullah Ibrahim, einer der prägendsten Musiker des internationalen Jazz, der im Juni verstorben ist.

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1: Hallo und herzlich willkommen zu einer neuen In-Konzert-Sendung und am Mikrofon begrüßt Sie hierzu Matthias Wegner. Eine Lichtgestalt des internationalen Jazz hat Mitte Juni für immer die Bühne des Lebens verlassen, der südafrikanische Pianist Abdullah Ibrahim. Er starb am 15. Juni im Alter von 91 Jahren in seiner letzten Wahlheimat in Prien am Chiemsee. Ihm ist diese heutige In-Konzert-Sendung gewidmet mit Ausschnitten aus verschiedenen Konzerten, die er in seiner langen Karriere weltweit gegeben hat. Und wir legen gleich los mit einem Ausschnitt vom Festival in Montreux aus dem Jahr 1980. Abdullah Ibrahim trat dort mit seinem Quintett auf, in dem unter anderem Craig Harris an der Posaune und Carlos Ward am Altsaxophon zu hören sind.

0: Abdullah Ibrahim mit seinem Quintett live beim Festival in Montreux in einer Aufnahme vom 18. Juli 1980. In der Band damals zu hören unter anderem Craig Harris an der Posaune und Carlos Ward am Saxophon und natürlich der Bandleader am Klavier. 12 Jahre zuvor, im Jahr 1968, war Ibrahim zum Islam konvertiert. Vorher hatte er sich als Dollar Brand einen Namen in der Musikwelt gemacht. Interessanterweise vermischten sich die beiden Namen, also Abdullah Ibrahim und Dollar Brand, noch eine ganze Weile. Und das muss man auch wissen, wenn man sich einen Überblick über die umfangreiche Diskografie des südafrikanischen Musikers verschaffen will. Es handelt sich um ein und dieselbe Person. In jedem Fall war der Pianist jahrzehntelang der zentrale Musiker des südafrikanischen Jazz. Als Vaterfigur, aber auch als Integrationsfigur, der sich in seinem Heimatland, vor allem im Spätwerk, sehr stark für den Jazz-Nachwuchs einsetzte. In den 60er Jahren verließ er als junger Mann seine Heimat wegen der Apartheid Richtung Europa und USA und legte eine sehr erfolgreiche internationale Karriere hin. Die Begegnung unter anderem mit dem Saxophonisten John Coltrane hat Ibrahim vor allem in spiritueller Hinsicht die Augen geöffnet. Er ist den Pfad weitergegangen, hat in Japan studiert und mit Mönchen im Kloster gespielt. In China hat er alternative Heilmethoden gelernt und einen Umgang mit der Zeit verinnerlicht, der unüberhörbar in sein Klavierspiel mit eingeflossen ist, wie er mir im Interview einst gesagt hat.
1: You see, what has happened? You see, they took away time. And gave us a clock.
2: Die Zeit wurde abgeschafft und uns wurde eine Uhr gegeben. Nun denken wir, die Zeit ist die Uhr. Dabei handelt es sich um eine ganz andere Dimension. Einer meiner spirituellen Lehrer meinte einmal, viele Leute sagen, die Waffen beim Karate sind Arme und Füße. Doch das ist nicht richtig. Die eigentlichen Waffen sind Zeit und Raum und der Wechsel davon. Und das kann man auch auf die Musik übertragen. Die Idee des perfekten Timings ist es, zur richtigen Zeit an einem bestimmten Punkt anzukommen, mit einem Minimum an Anstrengung.
1: At the right time, with a minimum amount of effort.

0: Ein weiterer Ausschnitt aus dem Montreux-Konzert von 1980. Abdullah Ibrahim mit seiner Band und The Wedding. Ibrahim war auf der ganzen Welt zu Hause. Er lebte zwischen Kapstadt und New York, Japan und Deutschland. In seinem Heimatland Südafrika förderte er junge Musiker und hat Schulen mit aufgebaut. Und eines seiner ehrgeizigsten Ziele war es darüber hinaus, auch die Lücken zwischen den Generationen zu schließen, erworbenes Wissen weiterzugeben. Der Begriff Jazz, das fand ich interessant im Gespräch, stieß bei ihm auf Ablehnung.
1: Ich interessiere mich gar nicht für Jazz. Einst wurde Thelonious Monk gefragt, Monk, was glaubst du, in welche Richtung sich der Jazz entwickelt? Und Monk sagte, mir egal, am besten zur Hölle. Ich habe kein Interesse am Jazz. Mein früherer Englischlehrer, der auch ein Komponist war, hat mir einen sehr guten Rat gegeben. Er sagte, wenn du etwas schreibst, schreibe über das, was du am besten kennst. Und die Sachen, die ich am besten kenne, sind die Menschen um mich herum, die ich liebe, meine Familie und meine Freunde.
2: So the thing that I know best is the people that I live around with me, the family, my friends. It's just an experience.
0: Abdullah Ibrahim war jahrzehntelang einer der großen Headliner auf vielen Festivals weltweit. Und etliches davon wurde auch dokumentiert. Es gibt bedeutende Live-Aufnahmen, nicht nur aus Montreux, sondern auch aus Berlin, New York und auch aus seiner Heimatstadt Kapstadt aus dem Jahr 1997. Also nur wenige Jahre nach dem Ende der Apartheid. Es ist, ich glaube, es ist keine Einbildung, so, dass die gespielte Musik damals recht fröhlich klang. Abdullah Ibrahim trat bei diesem Konzert im Trio plus Gast auf. Zur festen Band gehörten der Bassist Marcus McLaurin und der Schlagzeuger George Gray. Bei einigen Stücken ist auch der Trompeter Feya Faku zu hören. Die gespielte Musik, allesamt Eigenkompositionen von Ibrahim, wurden in einem durchgehenden Arrangement präsentiert, mit dabei einige Klassiker, aber auch damals neuere Stücke von ihm. Hören wir einen längeren Ausschnitt aus diesem Konzert.

0: Abdullah Ibrahim mit seinem Trio aus dem Jahr 1997 live aufgenommen in Kapstadt. Zu hören war er hier mit dem Bassisten Marcus McLaurin und dem Schlagzeuger George Cray. Bei einigen Stücken in diesem Konzert ist auch der Trompeter Feya Fagu zu hören. Wie ein roter Faden ziehen sich neben den Trio-Einspielungen auch die Soloalben durch Ibrahims Lebenswerk und durch die umfangreiche Diskografie. Und bis ins hohe Alter gab Abdullah Ibrahim immer wieder seine beeindruckenden Solo-Auftritte.
1: Piano solo is the possibility to extend that experience.
2: Solo Piano gibt einem die Möglichkeit, sich auszudehnen. Es lässt mir eine gewisse Offenheit, um in der Musik zu reisen, wohin ich will. Allerdings nicht zu weit, weil ich weiß, dass im Publikum Leute sitzen, die Geld für das Konzert bezahlt haben. Früher habe ich sehr viel freier gespielt und mehr Töne. Doch dann merkte ich, dass die Leute gar nicht verstanden haben, was ich da eigentlich machte. Deswegen halte ich meine Musik heute eher einfach und direkt.
1: Very simple and direct. Simple and direct language.
0: Abdullah Ibrahim hat sein Spiel über die Jahre immer weiter reduziert, bis keine einzige unnötige Note mehr zu hören war. Seine Solokonzerte legte er dabei in der Regel wie ein Medley an. Im ersten Teil improvisierte er über 9 Stücken und Kompositionsideen, die er miteinander verknüpfte. Im zweiten Teil setzte er meist auf bekannte Themen aus seinem riesigen kompositorischen Schaffen, auf hymnische Melodien, die er zerlegte, miteinander vermischte und wieder neu zusammensetzte.
1: The principle behind it is no mind.
2: Das Prinzip dahinter ist, keine Gedanken. Sobald du anfängst zu denken, ist eine Sache schon wieder verschwunden. Das ist ein ganz anderer Ansatz zu leben und Musik zu machen. Ich denke nicht dabei. Ich befinde mich ausschließlich im Moment und lasse alles fließen. Eine junge Pianistin in New York hat einmal verschiedene Soli von John Coltrane transkribiert und ihm das als Noten gegeben. Er meinte jedoch, ich kann das gar nicht spielen, das ist viel zu schwer.
0: Bis ins hohe Alter blieb Abdullah Ibrahim aktiv. Hören wir nun eine Soloaufnahme aus seinem Spätwerk. 2019 spielte er ein Solokonzert beim Intöne Festival im österreichischen Diersbach. Hören wir einen längeren Ausschnitt daraus.

Musik des südafrikanischen Pianisten und Komponisten Abdullah Ibrahim, live aufgenommen beim Festival Intöne in Diersbach im Jahr 2019 am 7. Juni. Und damit geht diese heutige In-Konzert-Sendung langsam auf das Ende zu. Die Sendung war Abdullah Ibrahim gewidmet, der am 15. Juni im Alter von 91 Jahren gestorben ist. Deswegen gab es noch einmal ein paar Mitschnitte aus verschiedenen Jahrzehnten und ein paar Ausschnitte aus einem Interview, das ich einst mit Abdullah Ibrahim geführt habe. Mein Name ist Matthias Wegner. Ich bedanke mich schon mal fürs Zuhören. Und hier geht es gleich im Anschluss weiter mit der Sendung Einstand. Alles Gute für Sie, bis ganz bald mal wieder.

0: Also für mich ist ganz klar ein Traum in Erfüllung gegangen, hier beim Rudolstadt-Festival auf der großen Bühne im Heinepark zu spielen. Es ist unfassbar, dieses Erlebnis gemacht zu haben. Ich kann es jedem nur raten. Damit ist ein ganz großer Traum für mich in Erfüllung gegangen und ich möchte einfach weiterhin Musik machen und Spaß haben und tolle Leute kennenlernen, tolle Leute wieder treffen. Das ist, was ich mir erträume für mein weiteres Leben.
1: Da kann ich Markus nur zustimmen, dass es auf jeden Fall sehr besonders ist, also jetzt auch bei mir in meinem jungen Alter sozusagen, schon auf diesem Festival zu spielen, weil, also als ich mich das erste Mal beworben habe fürs HörFO, war ich 12. Und das ist natürlich sehr früh für so ein doch schon sehr großes Festival. Und was mein Traum wäre, wäre, dass eventuell Folk-Instrumente oder Folk generell auch als Studienfach in Deutschland angeboten wird, weil in Ländern wie Schweden zum Beispiel kann man Instrumente wie Nickelharper oder Geige auf Folk sozusagen studieren. Und momentan kann man in Deutschland nur Jazz und Klassik studieren und das finde ich persönlich sehr schade, weil ich habe ja mein Studienalter sozusagen noch vor mir und das wäre durchaus etwas, wofür ich mich interessieren würde und wofür sich bestimmt auch viele andere interessieren würden.
2: Das Jugendfolkorchester auf dem Rudolstadt-Festival 2026. Eine Sendung von Carola Malta.

0: In unseren europäischen Nachbarländern kann man sehr schön beobachten, wie das funktioniert, wenn die Jugend die Tradition in die Zukunft trägt. Und das stellen wir uns hierzulande eben auch vor.
1: Gudrun Walter ist Geigerin, Bratscherin und Akkordeonistin und zu Hause auf den Folkbühnen dieser Welt. Vor 3 Jahren wurde ihr großer Traum Wirklichkeit. Gemeinsam mit Sabrina Palm, Jürgen Treitz und Alex Freuzheim gründete sie das Jugendfolkorchester, das erste Folkorchester in Deutschland, ein Ort für junge MusikerInnen, die sich hier ganz ihrer Musik widmen, miteinander Zeit verbringen, einander zuhören und reden und damit mehr über sich selbst erfahren und sich der Welt öffnen. In diesem Jahr spielte das Jugendfolkorchester zum ersten Mal beim Rudolstadt-Festival auf der großen Bühne im Heinepark. Rund 40 junge MusikerInnen aus allen Bundesländern Deutschlands. Mit dabei waren auch Markus und Marie.
2: Ich spiele Dudelsack, ich komme aus Frankfurt-Oder und ich bin Markus Fabian. Und leider war das mein letztes Jahr im JFO.
3: Ich bin Marie Keub, ich spiele Nickelharper. Und das war jetzt mein 3. Jahr im JFO und ich komme aus Nordrhein-Westfalen.
1: Seit 2024 trifft sich das Jugendfolkorchester einmal im Jahr zu einer intensiven Probenphase mit anschließendem Konzert. 40 junge MusikerInnen dürfen teilnehmen. Eingeteilt werden sie in 2 Ensembles, das der 12- bis 18-Jährigen sowie der 19- bis 27-Jährigen. In Rudolstadt standen sie alle auf der riesigen Bühne im Heinepark, umjubelt und gefeiert. Für viele begann die Liebe zur Folkmusik mit dem einen Moment. Auch für Markus und Marie war das nicht anders.
2: Ich bin zum Dudelsack gekommen, ich glaube auf klassischem Wege, würde ich sagen. Der Klang hat mich schon immer fasziniert. Also wo hört man Dudelsäcke normalerweise? Auf Mittelaltermärkten oder eben im schottischen Zusammenhang. Und dieser Klang ist etwas, was es so nicht nochmal gibt. Es gibt diesen Grundton, diesen Bordun, der alles stützt und auf dem gibt es die Melodien, die dann sich entwickeln können und Platz haben zu klingen. Und auch dieser durchdringende Klang ist etwas, was mich fasziniert hat. Was man auf jeden Fall braucht zum Dudelsackspielen, ist Selbstvertrauen. Denn leise spielen geht nicht. Ja, und dann habe ich mich weiter damit beschäftigt und bin irgendwann in der französischen Tanzmusik gelandet. Und darüber habe ich dann immer weitere Leute kennengelernt und bin so dann mit dem Dudelsack auch zu deutschen Melodien gekommen.
3: Also, ich habe tatsächlich mit Geige angefangen. Und nachdem ich das erste Jahr im JFO war, habe ich beschlossen, ich möchte jetzt Nickelharper spielen. Das wollte ich auch schon immer mal machen, aber das war auch immer, es ist ein bisschen schwierig. Es gibt quasi keinen Unterricht dafür, die Instrumente sind sehr teuer in der Anschaffung und man kann natürlich mit Nickelharper jetzt auch nicht unbedingt in jedem Orchester spielen, außer in unserem halt, sehr gut. Und dann habe ich danach angefangen, es zu spielen. Es hat mir sehr viel Spaß gemacht und ich habe halt quasi immer weiter autodidaktisch mir das beigebracht. Es war dann quasi letztes Jahr dann so weit, dass ich dann auch damit dann schon mitspielen durfte. Tatsächlich spielt meine Mutter auch Nickelharper, weshalb ich quasi schon immer diesen Sound mitgekriegt habe. Und der ist einfach sehr besonders, weil es ein sehr, sehr voller, aber auch schwebender Klang ist, den man einfach sehr selten bei Instrumenten findet.

0: Traditionelle Musik aus dem deutschsprachigen Raum ist die Überschrift unseres Materials. Dazu gehören natürlich Volkslieder aus allen Regionen und auch auf Dialekt teilweise. Dieses Jahr hatten wir auch so ein bisschen ein Feature mit einem Song auf Kölsch und einem Norddeutschen, Da du mein Liebsten bist, ist ja bekannt. Aber generell, also jedes Lied in deutscher Sprache. Und die Instrumentalstücke sind überwiegend aus alten Notenhandschriften, die in den letzten 10 bis 15 Jahren gefunden und digitalisiert wurden. Allen voran natürlich die Dahlhoff-Sammlung aus NRW. Das ist der größte Schatz hierzulande mit über 800 Melodien. Da ist also ganz viel, aus dem wir uns noch auf Jahre hinaus bedienen können. Aber es gibt auch kleinere und tolle, kuriose Sammlungen wie die Wittenberger Apothekenhandschrift, die Sammlung von Anna-Maria Leiersederin. Also daraus bedienen wir uns. Aber wir wollen natürlich nicht nur altes Material zum Klingen bringen, sondern wir wollen das Ganze natürlich auch in die Zukunft tragen. Nicht nur durch die Arrangements, sondern eben auch dadurch, dass man auch neue Kompositionen spielt. Und wir hoffen auf noch viele weitere Kompositionseingänge.
1: Die junge Fuchsszene lebt durch viele junge Menschen, die in Thüringen, Niedersachsen, Köln, Schleswig-Holstein oder andernorts spielen, singen und tanzen. Den Fuchs mit ihren Lebensgefühlen füllen und neu interpretieren. Doch oft findet das noch unter dem Radar statt. Es sind Menschen wie Gudrun Walter und ihr vierköpfiges Team, die mit ihrer Power, ihrer ansteckenden Leidenschaft und ihren Ideen für Bewegung und Sichtbarkeit sorgen. Und jedes Jahr werden es mehr, die beim JFO mitspielen möchten.
0: Wir versuchen, wenn die Bewerbungen eingehen, uns den Sound vorzustellen, der hinten rauskommt, was natürlich auch schwierig ist. Wir legen natürlich großen Wert auf Folkinstrumente, die in anderen Orchestern keine Heimat finden, wie Nickelharper und Dudelsack. Aber wir nehmen auch gerne alle anderen Arten von Instrumenten und müssen halt bei der Konstellation dann darauf achten, dass es irgendwie musikalisch funktionieren kann. Zum Beispiel würde es nicht funktionieren, wenn wir 10 Gitarren hätten. Das heißt, die Plätze sind limitiert für diese Seitenschlaginstrumente. Auch Percussion kann man nur bis zu einem gewissen Punkt annehmen. Auch für Bass ist nur, also es ist nur für einen Kontrabass und eine Bassklarinette Platz. Das sind die Eckpunkte, die man halt beachten muss beim Arrangieren. Bläser haben sich schon vereinzelt beworben. Da müssen wir sagen, solange es nicht eine Bläser-Section ist, können wir die natürlich auch nicht nehmen. Mit einer Trompete fängst du ja natürlich dann auch nichts an. Allein schon, weil die Tonarten dann andere sind und so. Das heißt, es ist jedes Mal spannend, was an Bewerbungen eingeht und für uns dann der Job, sich vorzustellen, was können wir damit anfangen und ja.
1: Wenn das Bewerbungsverfahren dann abgeschlossen ist und die Besetzung feststeht, sind vor allem organisatorisches und pädagogisches Talent und Fingerspitzengefühl des Leitungsteams gefragt. Denn in diesem Orchester arbeitet man mit einer flachen Hierarchie. Jeder und jede darf und soll so seine eigene Rolle finden. Neue musikalische Ideen sind immer willkommen. Nicht immer geht das ganz reibungslos und so gibt es einen Kummerkasten, aber auch ein Spaßministerium. Neben dem Musikmachen hat man immer ein offenes Ohr füreinander.
0: In einem klassischen Orchester hast du als Sicherheitsnetz immer noch die Noten, die vor jedem stehen, wo jeder lesen kann, was der nächste Ton ist. Und du hast vorne einen Dirigenten, der dir deinen Einsatz gibt. Bei uns muss das alles aus dem Kopf kommen und alle müssen aufeinander hören, um rauszufinden, was ist meine Funktion in diesem Geflecht jetzt rhythmisch oder tonal, auf wen muss ich eingehen, wie spielen wir zusammen. Und das kann man bis zu einem gewissen Punkt coachen. Aber umsetzen müssen das dann jeweils die Leute, die halt dann gerade die führende Rolle haben. Und das erfordert großes Vertrauen von unserer Seite, was wir haben. Aber natürlich gibt es manchmal in den Proben einen Punkt, wo jemand dann einfach im Moment nicht wirklich konzentrieren kann oder so. Wo man denkt, bitte, bitte spiel, spiel das jetzt so. Und man fiebert dann so mit irgendwie. Und ja, das gibt's. Aber was ich sagen muss, war also heute dieses Konzert, das war so anspruchsvoll, weil wir von zwei Seitenbühnen noch Nebenbeschallung hatten. Und weil wir so groß sind vom Orchester her und so viele Mikrofone auf der Bühne sind, können wir keinen Wall of Sound fahren. Das heißt, es war leise auf unserer Bühne. Und sich da zu konzentrieren, dass man auch die Oboe auf der anderen Seite von der Bühne noch hört, dass alles zusammenhängt, wenn wir polyrhythmische Arrangements haben, dass das funktioniert. Das war so eine Konzentrationsleistung. Ich bin so unfassbar stolz. Also es ist wirklich Hut ab.

0: Wir wollen auf jeden Fall Vorreiter sein oder sehen uns als Vorreiter und wollen eine Lanze brechen für diese Musikrichtung, die in Deutschland doch immer auch gerne so ein bisschen entweder belächelt oder sogar schambehaftet betrachtet wird. Je nachdem, wie man es nennt, wenn man sagt deutsche Volksmusik, denken manche Leute das eine und andere das andere. Oder deutsche Folkmusik, dann denkt man auch an verschiedene Sachen. Wir wollen halt zeigen, dass es eine riesen Bandbreite gibt, auch an Material, an Klängen, an Instrumenten, die genauso valide sind wie Jazz, Klassik und andere Pop-Rock-Richtungen. Dass es unser Anliegen ist, zu zeigen, wie reichhaltig diese Musik ist und dass es da wirklich auch KünstlerInnen international gibt, die das auf sehr hohem Niveau betreiben. Und es wäre sehr schön, wenn die Jugend in Deutschland auch die Chance hätte, wenn sie sich für diese Klänge interessieren, das dann auch zu professionalisieren. Weil sonst haben wir keine Szene in ein paar Jahren.
1: 40 junge MusikerInnen, das Ensemble U18 und das Ensemble Ü18. Mit Geige, Kontrabass, Akkordeon, Drehleier, Harfe, Bassklarinette, Dudelsack und Nickelharper und vielen anderen Instrumenten der Folkmusik. Als Zuschauer kann man nur leise erahnen, was es den jungen Ensemblemitgliedern bedeutet, ihre Musik spielen zu können.
2: Ich bin jetzt seit 3 Jahren dabei und ich nehme auf jeden Fall für mich jedes Mal mit, dass ich immer nach den Proben und auch nach den Auftritten deutlich selbstbewusster bin. Denn sich mit diesen ganzen Leuten zusammenzuschließen und quasi etwas zu erarbeiten, für das man gemeinsam brennt sozusagen, ist einfach etwas ganz Besonderes und seine eigene Stimme sozusagen dann hören und nicht nur seine Stimme vom Sprechen oder Singen, sondern auch seine Stimme auf den Instrumenten, führt einfach dazu, dass man quasi sich auch bewusster wird, was kann ich erreichen.

0: Die Probenwoche ist jedes Mal ein sehr großes Erlebnis. Also das kann man eigentlich gar nicht richtig beschreiben. Es ist einfach die Menschen, die man da trifft und die Art, wie man miteinander arbeitet, sind einfach sehr einzigartig.
1: Das Konzert war super, super, super gut.
2: Für den Dudelsack-Spieler Markus heißt es Abschied nehmen. 3 Probenphasen liegen nunmehr hinter ihm. Das sind viele Erfahrungen und auch eigene Kompositionen für das JFO. Die Nickelharper-Spielerin Marie wird wiederkommen. Auch sie hofft auf viele weitere Konzerte und Probenphasen. Mit dem Jugendfolkorchester haben Gudrun Walter und ihr Team eine Tür in der jungen deutschen Folkszene weit geöffnet, auch wenn es für die Zukunft viele Unterstützer und eine feste Förderung braucht. Musik ist mehr als nur Klang. Die jungen Menschen im JFO haben das hautnah erlebt.
1: Ich nehme für mich vom JFO mit, dass wir als Gruppe mit wirklich so vielen Leuten, wir sind fast 40 Teilnehmende, so zusammenwachsen können in dieser Zeit und vor allen Dingen das Musizieren in so einer großen Gruppe, das erfordert von allen Aufmerksamkeit, aktives Zuhören und aufeinander achten und auch ein Gefühl dafür zu haben, was machen die anderen, wo bin ich, was kann ich dazu beitragen. Und das ist wirklich sehr eindrucksvoll, das mitzunehmen.
3: Diese Arbeit, die wir hier machen, denke ich schon, dass es für mich eine der wichtigsten Sachen ist, die ich angefangen habe, weil das ist so wichtig. Ohne die Jugend hat das alles überhaupt gar keinen Sinn. Ich träume davon, dass es irgendwann diesen Studiengang gibt, dass es dieses Orchester noch lange gibt, dass an Musikschulen Folk unterrichtet wird. Das ist mein Traum.

0: Das Jugendfolk-Orchester auf dem Rudolstadt-Festival 2026. Sie hörten eine Sendung von Carola Malta.
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2: Uhr, die Nachrichten. US-Präsident Trump hat dem Oman mit Angriffen gedroht, sollte das Land eine Freigabe der Straße von Hormus blockieren. Trump sagte dem Sender Fox News, wenn der Oman den Bemühungen der USA um eine Lösung für die Meerenge in die Quere komme, werde man das Land, Zitat, in Grund und Boden bombardieren. Hintergrund von Trumps Drohung sind die stockenden Verhandlungen zwischen dem Iran und Oman über eine gemeinsame Regelung für die Schifffahrt. Die Gespräche waren im Rahmenabkommen zwischen Washington und Teheran vereinbart worden. Seit den US-amerikanisch-israelischen Angriffen auf den Iran Ende Februar ist die Straße von Hormus weitgehend blockiert. Der Oman ist keine Kriegspartei und hat wiederholt zwischen den USA und dem Iran vermittelt. Die Gespräche des US-Sondergesandten Kushner zum Friedensplan über den Gazastreifen sind ohne Durchbruch zu Ende gegangen. Kushner erklärte nach einem Treffen mit dem israelischen Ministerpräsidenten Netanyahu in Jerusalem, es gebe noch keine Einigung. Die Gespräche seien aber positiv verlaufen. Am Tag zuvor war Kushner in Ägypten mit Vertretern der Terrororganisation Hamas zusammengekommen. Ein von der US-Regierung entworfener Plan sieht einen schrittweisen Abzug der israelischen Truppen aus dem Gazastreifen sowie eine gleichzeitige Entwaffnung der Hamas vor. Netanyahu fordert, dass die Hamas zuerst vollständig entwaffnet wird, ehe das israelische Militär abzieht. Zwischen Israel und der Hamas gilt offiziell eine Waffenruhe. Diese ist allerdings brüchig. Zwei Abgeordnete des BSW in Thüringen haben angekündigt, die Regierung von Ministerpräsident Vogt nicht mehr zu unterstützen. Dementsprechend äußerten sich die Politiker Wirsing und Künzel in einer gemeinsamen Erklärung. Hintergrund ist die Aberkennung des Doktortitels des CDU-Politikers Vogt. Infolgedessen hat der BSW-Bundesvorstand den thüringischen Landesvorstand aufgefordert, die Koalition zu verlassen. Die Abgeordneten der Landtagsfraktion entschieden sich heute aber für einen Verbleib. Wirsing und Künzel fehlten bei der Abstimmung. Das BSW regiert in Thüringen gemeinsam mit der CDU und der SPD. Die sogenannte Brombeer-Koalition verfügte im Landtag in Erfurt bisher über 44 von 88 Sitzen und ist auf die Unterstützung der linken Fraktion angewiesen. Im Streit um die Nichtzulassung von AfD-Vertretern zu den Kommunalwahlen in Niedersachsen haben die Politiker Bothe und Sichert Niederlagen vor Gericht erlitten. Der AfD-Bundestagsabgeordnete Sichert wollte zur Landratswahl im Kreis Friesland antreten. Der Landtagsabgeordnete und stellvertretende Landesvorsitzende Bothe als Landrat von Lüneburg kandidieren. Die zuständigen Wahlausschüsse ließen sie jedoch nicht zur Wahl zu. Zur Begründung hieß es, es gebe Zweifel, dass sie jederzeit für die freiheitliche demokratische Grundordnung eintreten würden. Dagegen gingen die Politiker vor dem Verwaltungsgericht Oldenburg bzw. Lüneburg vor. Die Richter erklärten nun jedoch, Entscheidungen, die unmittelbar das Wahlverfahren betreffen, könnten grundsätzlich erst nach der Wahl überprüft werden. Auch offensichtliche Verfahrensfehler bei der Entscheidung des Wahlausschusses stellten die Gerichte nicht fest. Die Beschlüsse sind noch nicht rechtskräftig. Nach einem Zwischenfall am Münchner Flughafen mit einer Boeing 787-9 hat die zuständige Bundesstelle für Flugunfälle Untersuchungen eingeleitet. Die Maschine der Fluggesellschaft Vietnam Airlines war am Wochenende über das Ende der Startbahn gefahren und erst danach abgehoben. Auf Videos war eine Staubwolke zu sehen. Die Piloten entschieden kurz darauf, den Flug nach Hanoi abzubrechen und nach München zurückzukehren. Verletzt wurde niemand. Die Fluggesellschaft bestätigte ein technisches Problem. Die Bundesstelle für Flugunfalluntersuchung teilte mit, sie habe den Flugschreiber sichergestellt. Der Luftfahrtexperte Heinrich Großbongardt sagte der dpa, der Flughafen München sei nur knapp einer Katastrophe entgangen. Geklärt werden müsse unter anderem, warum die Crew den Start nicht rechtzeitig abgebrochen habe. Das Wetter. In der Nacht am Alpenrand abklingende Schauer und Gewitter, sonst gebietsweise größere Auflockerungen. Im äußersten Westen zum Morgen aufkommender Regen, Tiefstwerte 17 bis 9 Grad. Am morgigen Tag im Nordosten sowie im Südwesten zeitweise sonnig, im Rest des Landes bewölkt und gebietsweise Schauer, Temperaturen 18 bis 28 Grad. Am Mittwoch wechselnd bis stark bewölkt, im Norden sowie in einem Streifen quer über die Mitte Schauer, sonst kaum Regen, 20 bis 30 Grad. Das waren die Nachrichten.
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3: Hören Sie jetzt Charlies Himmelfahrt. Kriminalhörspiel von Sabine Bohnen und Bernd Breitbach.
4: Schlüssel.
5: Ja.
4: Stemmeisen.
5: Ja.
4: Taschenlampe.
5: Wieso Taschenlampe?
4: Gib schon her, wir haben nicht die ganze Nacht Zeit.
5: Du hast nichts von einer Taschenlampe gesagt, Eddie.
4: Haben wir eine oder nicht?
5: Ich dachte, nein.
4: Mein Gott, Neumann, wie oft haben wir das durchgesprochen? Es ist Nacht. Wie sollen wir hier was finden?
5: Jetzt beruhige dich, Eddie.
4: Es ist immer dasselbe mit dem polnischen Wodka oder die Sache mit den Gurken. Moment, es war genau dasselbe. 50 Gurkenfässer auf der A2 und kein Laster und die ganze Brühe in Gislas Taunus. War das peinlich? Für was?
5: Bitte, Eddie. Wir müssen hier verschwinden. Außerdem war das anders damals. Die Fässer waren undicht und das mit dem Laster war auch nicht meine Schuld. Küsel kann das bezeugen. Küsel.
6: Hier sind Feuerzeuge und die Kasse.
5: Siehst du, Eddie? Siehst du? Und jetzt lass uns verschwinden.
6: Ist aber nicht viel drin. 17 Mark und ein paar gequetschte.
4: Wieso 17 Mark? Neumann, hast du nicht gesagt, Pritzke geht nie vor dem 15. zur Bank?
5: Das hat er mir gesagt.
6: Vielleicht läuft die Bude wirklich nicht mehr gut.
4: Wer sagt das?
5: Ja, komm, Eddie, wir gehen nach Hause. Mutter weiß gar nicht, dass ich noch unterwegs bin. Küsel, will da nicht in den Zeitungen rum und komm.
4: Wer hat gesagt, die Bude läuft nicht gut?
5: Das weiß ich nicht mehr. Dieser und jener. Gerede eben.
4: Und wieso erfahre ich nichts davon?
5: Eddie, jetzt komm endlich weg hier.
4: Wie viel ist denn 17 durch 3?
6: 5,66.
4: Ich muss was trinken.

0: Wie viel Bier kriegt man für 5,66?
1: Küssel?
2: Küssel liest seelenruhig, als gäben wir gerade von einem Angelausflug. Macht ja nichts, ist ja nichts passiert. Verdammt, Gisela, macht mir die Hölle heiß, dass ich nicht löschen kann. So geht das nicht weiter.
1: Genau. Wir brauchen was Richtiges. Was mit Gewinn.
2: Ja, und zwar bald. Perfekte Recherche, klare Logistik, lückenlose Planung. Wir brauchen... Was ich meine ist...
1: Ja.
2: Es muss einfach mal was klappen.
1: Guck mal. Heizöl. Billig durch den Winter. Service Seite 26.
2: Wer hat denn Heizung? Woher ist die Zeitung überhaupt?
3: Von Pretzke, vom Kommissionsstapel.
2: 27. Dezember. 77! Der hat Zeitungen vom letzten Jahr in der Bude. Geschieht ihm recht, wenn er pleite geht. Pretzke, wenn ich diesen Kiosk hätte, ich würde eine Goldgrube daraus machen, hier direkt hinterm Stadion. Erstmal, das Sortiment den Bedarf anpassen. Mit Würstchen, Brötchen, allem drum und dran. Aber der ist doch einfach zu blöd.
3: Charlie Chaplin ist tot.
1: Was?
3: Stimmt, das war Weihnachten.
2: Wer soll das denn sein?
3: Ja, Charlie Chaplin, der aus dem Kino, der mit dem Brötchen getanzt hat. Ach. Du weißt schon, der kleine Schnauzer, Hut, Entengang.
1: Der seinen Schuh gegessen hat.
3: Ja.
1: Der ist tot?
3: Mhm.
1: Den haben wir noch letztens im Fernsehen gesehen. Mutter hat Tränen gelacht. Vielleicht das erste Mal, seit dein Vater sie hat sitzen lassen. Und du ja dann auch.
3: Neumann, bitte. Ich habe sie nicht sitzen lassen. Ich bin ausgezogen, weil ich erwachsen bin. Das ist normal.
2: Gib mal die Zeitung her, Chip.
1: Du weißt genau, was ich meine, Küsel. Mutter hat Jahre im Dunkeln gesessen, ist nur mit Sonnenbrille auf die Straße. Aber in diesem Film, da hat sie mal lachen können. Da war Licht in ihrer Finsternis.
3: Man ist kein Verbrecher, wenn man nicht zu Hause lebt. Außerdem schicke ich ihr doch jeden Monat was.
1: Lächerlich, die paar Kröten.
2: Seid ihr bald mal fertig? Hört mal. Der weltberühmte Komiker Charles Spencer Chaplin verstarb am ersten Weihnachtstag, also vor 2 Monaten, im Alter von 88 Jahren friedlich in seiner Villa in der Schweiz. Er erlangte Weltruhm als Komiker, als Regisseur und Komponist in über 80 Filmen, bla bla bla.
3: Nein, nicht bla bla bla bla bla, Eddie. Der hat sich wirklich aus dem Nichts nach oben gearbeitet. Ich habe mal seine Biografie ausgeliehen.
1: Ach. Bei dem Fräulein aus der Bezirksbücherei.
3: Ja.
1: Wie hieß die noch? Wupper oder was?
3: Sie heißt Wiese. Eka Wiese.
2: Als Stückchen Mann
1: bekommt. Genau, Wiese. So eine kleine, blutarme, blasse. Nicht Mutters Typ. Keine, die mit anpackt. Die hält sich auch für was Besseres.
3: Ja, und wenn sie es ist. Sie hat sich jedenfalls sehr für Chaplin interessiert und hat mir das Buch empfohlen. Der war nämlich anfangs auch ein armer Schlucker und einen solchen hat das Fräulein Wiese in mir auch gesehen.
1: Ja, ja.
3: Die hat sich um mich gesorgt, von wegen was Besseres.
1: So, sie hat sich um dich gesorgt, die Gute.
3: Hör auf zu lästern. Gelesen habe ich in dieser Biografie, dass die Mutter von diesem Chaplin erst Sängerin war und hat ihre Stimme verloren. Dann Näherin und hat ihr Augenlicht verloren. Ist vom Armenhaus ins Irrenhaus. Und der Vater war erst Trinker und dann weg.
1: Das kennt man ja.
3: Das ist doch ganz was anderes, Neumann. Die Söhne mussten ins Waisenhaus. Und Chaplin ist aus Not auf die Bühne und dann nach Amerika. Und da haben sie ihn dann...
2: Wen interessiert das jetzt alles? Villa in der Schweiz. Habt ihr das nicht gehört?
3: Doch.
2: Der Mann war reich. Ein Weltstar.
3: Sag ich ja.
2: Und denk doch mal nach. Da muss man erst mal drauf kommen.
1: Ja, was denn?
2: Na, ausleihen.
1: Was willst du ausleihen?
2: Na, nicht seine Biografie wie Küsel. Nicht was, Neumann. Wen? Wir entführen den größten Komiker aller Zeiten.
1: Klar, Eddie. Nur sind wir spät dran. Der Mann ist tot.
2: Genau. Der Mann ist tot.
1: Und was genau schwebt dir davor?
2: Das Hauptproblem bei einer Entführung sind doch die Geiseln. Sie müssen a. versteckt werden, b. ständig essen. Außerdem jammern sie herum, versuchen abzuhauen und merken sich alles Mögliche.
1: Ja, was soll das denn jetzt?
2: Das Schlimmste sind aber c. die Angehörigen, die nicht zahlen können oder wollen. Da hat es Geschichten gegeben, Tragödien. Und dann stehst du da mit deiner Geisel und musst die wochenlang bekochen. Aber nicht mit meinem Plan.
1: Was für ein Plan, Eddie. Es gibt keinen Plan, es gibt keine Geisel. Herr Chaplin ist tot und begraben und das schon seit Weihnachten.
2: Eben. Eine stumme, eine tote Geisel. Besser geht es doch gar nicht.
1: Und das Lösegeld, wie stellst du dir das vor? Hm? Sehr geehrte Frau Chaplin, hinterlegen Sie bitte 1 Million in kleinen gebrauchten Scheinen, sonst werden Sie Ihren Mann nicht lebend wiedersehen.
4: Ja, lacht nur, ihr Vagabunden. Lachen war mein Geschäft, an dem ihr Schlaumeier jetzt teilhaben wollt. Sehen Sie, es ist nicht so, dass ich das Problem nicht verstand. Mangelnde Recherche, miese Logistik, lückenhafte Planung. Solche Typen kannte ich. Solche Typen hatte ich erfunden. Aber für mich war Schluss damit. Meine Filme waren gedreht, meine Kinder gezeugt, meine Ehen geschieden. Bis auf die letzte natürlich. Ich hatte mir meine Ruhe wirklich verdient, mein trockenes Plätzchen mitten im Sumpf. Verstehen Sie? Aber wer nicht mehr im Geschäft ist, verliert schnell die Kontrolle. Ob tot oder lebendig, egal ob die Hose mit dem Schwanz wackelt, das kann alles sehr traurig werden.
0: Mein Gott.
1: Lass den aus dem Spiel, Eddie. Das ist nicht lustig. Das ist unchristlich.
2: Was ist los mit euch? Charlie Chaplin war ein Star. Habt ihr eine Vorstellung, wie viele Menschen zu solchen Grabstätten reisen?
1: Tun das welche?
2: Tausende. Es sind richtige organisierte Pilgerfahrten. Wisst ihr, was letzten Sommer am Grab von Elvis Presley los war?
3: Ja, Elvis lebt ja auch noch.
1: Und Chaplin ist tot.
2: Er ist ein Millionengeschäft. Und so etwas ist in der Regel sehr lebendig. Wir sorgen damit für eine Art Auferstehung des Stöckchenmanns. Hm? Souvenirbuden, Restaurants, Hotelketten, 5 Sterne, wo man hinsieht, da steckt ein Vermögen drin.
3: Genau. Keine Leiche, kein Geschäft.
2: So ist es. Das wird sich die Familie eine Kleinigkeit kosten lassen.
1: Moment. Ihr wollt einen Sarg klauen?
2: Nicht klauen, Neumann. Entführen. Oder damit ist deine religiösen Gefühle nicht verstimmt. Ausleihen. Und wir haben keinen Ärger mit der Unterbringung, keine Probleme mit dem Essen und unser Mann kann nicht mal abhauen.
1: Du bist bekloppt, Eddie. Aber es könnte gehen.
2: Natürlich könnte es gehen.
3: Wir brauchen einen Transporter.
2: Nur für 2-3 Tage. Hinfahren, ausgraben, Geld abholen.
3: Vielleicht 4 Tage mit der Rückfahrt.
1: Ihr seid beide bekloppt.
2: Neumann, du besorgst den Transporter. Küsel, du kümmerst dich um unsere Ausrüstung.
3: Schaufeln, hacken und so.
2: Genau. Und denk an die Angeln, das war immer unsere beste Tarnung.
1: Ich glaube, ich bin auch bekloppt. Und was machst du, Eddie?
2: Lösegeldforderung, Logistik. Ich arbeite am Plan. Diesmal springt wirklich was dabei raus. Das spüre ich.
4: Ja, ich spürte es auch schon. Und mein Gefühl täuschte mich selten. Wissen Sie, sehr lange vor meiner Weltkarriere als der Tramp begann ich meine Laufbahn als Chase Chaplin. Ein Runaway und Gejagter, ein Spielball böser Scherze und Intrigen. Und je böser die Scherze, desto größer die Lacher beim Publikum. Ein Hieb mit der Bratpfanne aus heiterem Himmel, ein Stolperer über eine sich böswillig aufstellende Teppichkante oder ein Tanz mit einer riesigen Matrone, die mir auf den Füßen stand und mir mit festem Griff den Atem nahm. Und die Leute bogen sich vor Lachen. Wer würde wohl dahin zurück wollen? Zumal ich schon lange kein Kaugummi mehr an den Füßen hatte und mein Leben definitiv

0: Eddie, fass doch mal an.
1: Ich kann nicht, hier ist alles rutschig und glitschig.
2: Wenn meine Mutter das wüsste.
3: Sie ist auch meine Mutter, Neumann.
0: Ach, ja, ja, davon merkt man allerdings nicht viel.
3: Ja.
0: Der ganze Herr Papa, der sich für was Besseres hält.
3: Ja, und
0: der auszieht, Bücher ausleiht und
1: kniet. Gott.
0: Lass Gott aus dem Spiel, Eddie, das ist kein guter Zeitpunkt. Was war das?
3: Das war nichts. Wieso habe ich eigentlich die Schneeschippe?
0: Wer hat sie denn mitgenommen? Aber jetzt warte was.
3: Sieht wie ein Rabe aus.
1: Runter, da kommt ein Wagen, verdammt!
3: Klingt fast wie dieser arme Schlitten von Ganne von Vardas. Ach, das kann nicht sein.
0: Die Bulgaren? Dass du die immer noch beim Namen nennst. Nach all dem, was die uns angetan haben, die Schweine.
4: Wie meinst du das, Norman?
0: Ja, hast du denn vergessen, wie sie dich über den Bauzaun geschmissen haben, in der Lehre damals, und du dir das Bein gebrochen hattest und es wochenlang nicht klar war, ob es steif bleiben würde? Und wie Gisela auf dem Silvesterball mit dem jungen Thumann getanzt hat und du, du hast mit Krücken auf der Bank gesessen. Ich weiß das noch wie heute.
4: Norman, ich verstehe dich nicht.
0: Das kannst du nicht vergessen haben, Eddie. Oder die Sache mit Tante Ruths Katze. Scheußlich. Oder wie sie Kühs und Schuppen niedergebrannt haben, weil Gannes Schwester ihm schöne Augen gemacht hat.
3: Das mit Gannes Schwester war etwas ganz anderes.
0: Ja, die waren doch immer niederträchtig und nie in der Kirche. Gottlose Geschöpfe, hat Mutter immer gesagt.
4: Neumann, willst du uns damit sagen, die Bulgaren stehen hier in der Schweiz in diesem Moment am Friedhofstor und wissen, was wir hier tun?
0: Tja, du hast doch gesagt, ich soll einen Transporter besorgen.
4: Von den Bulgaren?
0: Ich konnte doch nicht wissen. Ich meine, ich habe ihnen nichts erzählt. Gar nichts, das ist doch klar.
4: Warum glaube ich dir nicht?
0: Das war schon immer dein Problem, Eddie. Sie wissen nicht. Nein, lediglich, dass wir zu tun haben, geschäftlich, in der Schweiz. Geschäftlich, habe ich gesagt, Eddie. Nur geschäftlich.
3: Kommt, wir hauen lieber ab.
4: Nichts da, nicht ohne meinen Komiker. Diesmal lasse ich mir den Plan nicht kaputt machen. Los jetzt, angepackt.
0: Ja.
4: Und?
1: Schieb doch, Neumann.
5: Ja.
1: Ein Stück.
5: Ich habe ihn.
6: So wurde ich also nach knapp zweimonatiger Abwesenheit wieder ins Rampenlicht gezerrt. Nicht, dass ich viel gesehen hätte. Es war ja Nacht in der Schweiz und ein Sarg um mich herum. Ich fühlte mich durchgeschüttelt und in keiner sehr guten Verfassung. Es war mir wie in der Hütte am Abgrund, im Goldrausch. Anders gesagt, so schlimm war es mit meiner Leber noch nie. Es drehte sich alles, aber so ist es wohl. Wenn im Leben die Rolle vorwärts nicht mehr klappt, ist dafür im Tod auch wenig Gelegenheit, so etwas nochmal zu üben. Mir war einfach nur schlecht. Und wie es schien, war ich nicht der Einzige.
7: Nadine, wenn ich nicht gestört werden will, heißt das, Sie haben frei, also verschwinden Sie endlich.
8: Aber Mademoiselle Geraldine, Sie sind so traurig und niemand ist bei Ihnen.
7: Glauben Sie bitte nicht, ich wäre dem Glück näher, wenn Sie in meiner Nähe sind. Schlafen Sie gut. Auch dafür werden Sie bezahlt. Und lassen Sie das Licht in der Halle an. Ich habe ein ungutes Gefühl, mir dreht sich alles im Magen.
8: Sehen Sie, Mademoiselle, ich bleibe lieber hier.
7: Gute Nacht, Nadine. Schlafe süß. Der Himmel gebe, dass bis dein Leben schließt, die Liebe lebe. Ich weck dich, falls mir was runterfällt!

0: Vevey. In der vergangenen Nacht wurde der Leichnam des am 25. Dezember 1977 verstorbenen, weltbekannten Filmemachers Charles Spencer Chaplin vom Friedhof in Vevey aus noch ungeklärten Gründen entwendet.
1: Nadine, drehen Sie das Radio lauter!
0: Bislang sind noch keinerlei Forderungen im Zusammenhang mit der posthumen Entführung eingegangen. Über mögliche Täter gibt es nur Vermutungen. Das FBI hat der Schweizer Kantonspolizei in diesem Fall bereits seine Mitarbeit angeboten.
2: Neumann.
3: Was?
2: Hast du das gehört? Wieso sagen die im Radio, sie hätten keinen Brief?
3: Was für einen Brief?
2: Die Lösegeldforderung, Neumann. Wieso haben die keine Lösegeldforderung?
3: Der Rabe. Da hockt er wieder.
2: Mein Gott, Neumann, wo ist der Brief?
3: Zum letzten Mal. Lass Gott da raus, Eddie. Der ist uns gefolgt vom Friedhof. Das ist derselbe.
2: Du solltest den Brief am Grabstein hinterlegen.
3: Nein, nein, ich hab ein ganz komisches Gefühl. Der guckt so... So starr.
4: Er hat es vergessen.
2: Wunderbar. Was hat man eigentlich von Recherche und Logistik und einem lückenlosen Plan?
3: Mutter sagte immer, Fehler sind wie Berge. Man steht auf dem Gipfel seiner eigenen und redet über die der anderen.
4: Es ist gut, Neumann. Wir ändern ihn.
2: Wir ändern was?
4: Wir ändern den Plan. Flexible Anpassung an veränderte Situationen.
2: Du meinst Plan B?
4: Ja.
2: Genau, Plan B. Wir machen es telefonisch.
5: Genau. Jetzt sollte meine Familie direkt hineingezogen werden. Ich hätte ihr diese Art von Kontakt wirklich gern erspart, das können Sie mir glauben. Aber in meiner Situation, auf knapp 2 Quadratmeter Eiche mit den prächtigen Silberbeschlägen außen dran, was hätte ich denn tun können? Es war kein Gartenzaun in der Nähe. Und wie gesagt, meine Beweglichkeit war auch physisch durch die Jahre stark eingeschränkt.

0: Hier ist Monsieur Rochard. Sie haben es sicher schon bemerkt, wir haben Ihren Mann, Ihren Vater. Ich weiß, dass Ihr Vater tot ist. Und wir haben seine... Nein, Mademoiselle, es handelt sich vielmehr um eine Entführung. Und wir, Monsieur Rochard, mehr brauchen Sie nicht zu wissen. Wir fordern die Summe von 1 Million Franken. In kleinen, gebrauchten Scheinen, keine laufenden... Ja, genau. Bitte, so weinen Sie doch nicht, bitte. Ja, Mademoiselle, natürlich geht es Ihnen. Ja, natürlich, selbstverständlich kannte ich. Nein, ach so, nein, ich kannte Ihren Vater nicht, aus dem Kino, ja. Ja, da, wo er mit den Brötchen tanzt. Ja, wunderbar, ja, mit den Schuhriemen, ja, zweifellos. Nein, wir behandeln ihn selbst für 1 Million, ganz recht. So, ja. Ja. Ja, dann. Ja. Morgen? Ja. Ja, um dieselbe Zeit. Bitte. Ich werde doch einer schönen Frau wie Ihnen. Nein, nein, nicht, aber Ihre Stimme sagt mir. Ja. Also, dann. Also, Sie freuen sich. Ja. Ich freue mich, dass Sie sich. Ja, ja, auf. Au revoir. Ja.
1: Meine Tochter Geraldine, eine wunderbare Schauspielerin. Diese Tränen, dieser entwaffnende Charme, das hätte ich kaum besser gekonnt. Gut, zu meiner Zeit hatte der Augenaufschlag eine andere Aura, denn er ersparte den Leuten den Mund aufzumachen. Die Gestik, die Mimik waren entscheidend. Das Telefonieren war mir selbst widerlich, denn es erinnerte mich immer irgendwie an den Tonfilm. Aber nun, es sind die modernen Zeiten und bei meinen Kindern habe ich stets Wert darauf gelegt, dass sie sich fortbilden und ihre Talente trainieren. Für alle Lebenslagen.

0: Vater, du willst, du kannst einfach nicht aufhören. Hör endlich auf, komisch zu sein. Nadine!
1: Mademoiselle?
0: Rufen Sie diesen Inspektor an und sagen Sie ihm, ich will ihn sprechen. Aber vorher gehen Sie ins Dorf und kaufen mir eine Flasche Cognac. Und weil Sie so ein langsames Mädchen sind, kaufen Sie besser gleich zwei. Und...
1: Ja, Mademoiselle?
0: Benutzen Sie nicht immer dieses billige Parfum.
1: Aber Mademoiselle, Sie selbst
0: haben... Ich kann nicht glauben, dass Sie so niveaulos sind. Eh wollte ich glauben, dass es möglich wäre, ganz zu durchbohren, dieser Erdeboden. Und durch die Öffnung zu den Antipoden zu senden, des verwegenen Mondes groß.
2: Der hellen Mittagssonne zum Verdruss.
0: Wie meinen?
2: Ich gehe dann zu Fuß.
3: Und? Wie ist es gelaufen?
4: Ausgezeichnet. Morgen rufe ich nochmal an, dann holen wir das Geld und dann nicht sie weg.
3: Sehr gut, Eddie. Weil der Sarg, weißt du, der roch. Jetzt stinkt er.
5: Wir haben Mr. Chaplin ein bisschen rausgestellt.
3: Ja.
4: Ihr habt was?
5: Ihn gelüftet. Gleich da hinten bei den Steinen mit Tannengrün getankt.
3: Küsel und ich mussten lachen. Ja. Das sieht jetzt irgendwie aus wie...
4: Seid ihr verrückt? Sofort wieder in den Bus damit. Die Bulgaren schleichen hier rum, das FBI, die Polizei und ihr lüftet Särge.
5: Eben, Eddie, das FBI. Und wir dachten, es sei nur Grabschändung.
3: Aber Herr Chaplin ist ja ein Weltstar. Ja. Und wir damit im Moment die meistgesuchtesten. Also im Moment.
5: Genau. Und da dachten wir, je unauffälliger und normaler sich die Gejagten verhalten, umso ähnlicher werden sie den Jägern. Und damit unfassbar, habe ich gelesen.
4: Die Wuppe aus der Bücherei, hm?
5: Wiese. Ilka Wiese. Ha.
4: Ich frage mich, wozu die vielen Bücher, wenn es an gesundem Menschenverstand mangelt? Unfassbar!
3: Ja, natürlich. Es war ja auch nicht zu erwarten, dass du einmal sagst, das war aber eine gute Idee. Ich verstehe euch den ganzen Tag, dieser Geruch.
6: Komik, wenn sie einem selbst widerfährt, ist oft nur schwer zu ertragen. Dieses Drehbuch war definitiv nicht von mir. So viel Dilettantismus, sträfliches Unvermögen. Oh Gott, das hier ist nicht komisch. Oder kann hier einer lachen?
3: Die Bulgaren, runter!
4: Na, was sage ich? Wir haben keine Zeit zum Lüften. Morgen teilen wir uns auf. Ich gehe telefonieren. Ihr besorgt was zu essen.
3: Ja, ich habe Hunger.
5: Ich auch.
3: Ja, können wir die Angel nicht auch zum Angeln verwenden?
5: Es sollte hier Seen geben. Auf der Karte waren jedenfalls welche.
3: Ja.
4: Wäre günstig gewesen, die Karte auch mitzunehmen.
3: Kalt ist mir auch.
5: Mir auch.
4: Für die Nacht werden wir eine Wachablösung einrichten. Küsel übernimmt die erste Wache, dann du, Neumann.
3: Und was machst du?
4: Ich muss mich auf morgen vorbereiten. Diesmal lasse ich mir die Beute nicht abjagen. Nicht wie bei dem polnischen Wodka.
3: Oder dem Gurkending.
5: Oder dem Bruch bei Brezke.
4: Schluss damit! Morgen ist es soweit.

0: And don't have a look at the ground.
1: Hallo!
0: If you're Mademoiselle! Looking for
1: Hallo!
0: Rainbow, look up.
1: Würden Sie das bitte etwas leiser drehen, Mademoiselle? Ich verstehe kein mögliches Wort.
2: Guten Morgen, Herr Inspektor.
3: Wohl eher guten Tag, Mademoiselle.
2: Wissen Sie, ich liebe diese Musik. Es ist schwer, etwas im Leben zu finden, das sich zu lieben lohnt.
3: Es ist nicht leicht.
2: Leben Sie Ihr Land, Inspektor?
3: Oh, ich liebe es, Mademoiselle. Aber es ist nicht das Paradies.
2: Bei weitem nicht. Nadine, stellen Sie dieses Gedudel ab und bringen Sie mir eine zweite Tasse Kaffee und eine für unseren Gast.
3: Ich danke sehr, Mademoiselle. Ich will Sie nicht lange aufhalten. Sie erzählten mir am Telefon, ich zitiere, diese Idioten würden sich ein gestohlenes Huhn von einem Kaninchen abjagen lassen. Es müsste lediglich behaupten, es sei ein Fuchs. Sie erzählten mir außerdem, ich könnte die Handschellen gleich mitbringen. Erklären Sie mir, wie Sie das meinen.
2: Was verstehen Sie nicht? Besitzen Sie keine Handschellen?
3: Fangen wir an mit diese Idioten. Wir nennen das auch in der Schweiz einen Plural.
2: Er selbst spricht von mehreren. Er redet viel. Ein Profi.
3: Weshalb die Handschellen?
2: Der Profi denkt, dass ich ihn mag.
3: Dass Sie ihn mögen?
2: Dass ich ihn liebe.
3: Er will Sie fesseln.
2: Nadine!
3: Entschuldigung.
2: Ich habe geweint am Telefon. Wissen Sie, ich habe mich vergessen. Ich bin Amerikanerin und wir vergessen uns, wann es uns gefällt. Jedenfalls glaubt dieser Monsieur Rouchard, dass ich ihn mag. Was auch immer. Sagen Sie mir, was zu tun ist.
3: Wann wird er wieder anrufen?
2: In etwa 2 Stunden.
3: Das reicht für die Fangschaltung. Verführen Sie ihn zum Plaudern. Je länger, desto besser.
2: Und Sie?
3: Solange der Fall nicht geklärt ist, werde ich nicht von Ihrer Seite weichen.
2: Dann nehmen Sie besser noch Kaffee und essen Sie eine Kleinigkeit. Nadine!
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4: Endlich. Ich war wirklich froh, als dieser Kantonspolizist auftauchte. Obwohl Polizisten jeder Spielart in meinen Filmen nie eine gute Figur machten, aber... Sein handfestes Auftreten brachte hoffentlich Licht in das Dunkel meiner Odyssee im Sarg. Ich meine, dass ich dem FBI in Angelegenheiten meine Person betreffend wenig Vertrauen entgegenbrachte, ist wohl verständlich. Aber das gerade sind die alten Geschichten mit den alten Filmen. Dieser Film aber schien sich irgendwie selber zu drehen. Es war an der Zeit, dass mein Einfluss auf diesen Film jetzt größer würde.
5: Ja, und jetzt links.
6: Ja, wo denn links?
5: In einem Wäldchen vorbei.
6: Siehst du sie noch?
5: Im Moment nicht.
6: Gut, hoffentlich haben sie Eddie nicht gesehen. Scheiß Bulgar.
5: Scheiß Berge, auch nicht ein einziger See. Fahr mal darüber, Neumann, da ist ein Laden.
6: Ein Laden nützt nur dem, der Geld hat. Oh. Oder dem, der Glück hat. Siehst du das Schild im Schaufenster?
5: Nicht genau.
6: Ja, dann versuch's doch einmal mit einer Brille, Küsel.
5: Ja.
6: Da steht Hilfe für Entrümpelung gesucht. Bitte im Geschäft bei Grieser melden.
5: Das meinst du nicht ernst?
6: Warum denn nicht? Je unauffälliger sich der Gejagte verhält, das ist deine Idee.
5: Ja.
6: Wir haben einen Transporter. Wir müssen in Bewegung bleiben.
5: Wir haben Hunger.
6: Und entrümpeln können wir sowieso.
5: Ja,
6: los, komm. Ja, und steck dein Hemd in die Hose. Guten Morgen. Sie müssen Frau Grieser sein.
7: Ja, ich bin es. Ich sollte heute Mittag noch mal... Ja, du klingst auch viel besser. Ja, wegen dem Geld. Ich? In einer Telefonzelle. Nein, allein. Also, wegen der Übergabe. Nein, ich sagte doch, ich bin allein. Wir können ungestört... Ach, wer weiß, vielleicht ein Haus irgendwo an einem See. Nein, ich bin kein Spieler. Nein, auch kein Schauspieler. Ah, tatsächlich. Ich? Am liebsten angeln. Natürlich tötet man den Fisch. Oh nein, kein Problem. Morgen um dieselbe Zeit? Bitte? Selbstverständlich esse ich die Fische. Roh? Niemals, pfui Teufel, niemand isst rohen Fisch in Deutschland. Gut. Dann bis morgen, ja? Bis morgen.
4: Als ob sie das nicht besser könnte. Mädchen, reden, bis diese Fangschaltung zuschnappt, wie lange sowas auch immer dauert. Frauen. Verstehen Sie mich nicht falsch, ich habe die Frauen geliebt und kann auch auf einige Erfahrungen zurückblicken. Doch in mir wuchs allmählich der Zweifel. Das war doch glatte Sabotage. Was fand sie jetzt an diesem Möchtegern-Gauner? Essen Sie die Fische auch roh? Obwohl er mir nicht unähnlich war, er hatte diesen Charme, dieses gewisse, will sagen, unbeholfene Auftreten, das nach Fürsorge heischt. Aber für mich wurde die Sache schließlich auch anstrengend. Ich war nicht mehr der Jüngste und dieses ständige Rein und Raus und Hin und Her und ein Ende war nicht abzusehen.
7: Ja, ich bin's. Bitte? Meine Mutter ist leider schon tot. Ja, viele Gemeinsamkeiten, nicht wahr? Selbstverständlich war ich bei ihrer Beerdigung. Nein, wieder eine Telefonzelle. Na, wie die halt so aussehen, ja. Nein, mach dir keine Sorgen. Gut, dann rufe ich dich nachher an.
4: Das ist ja nicht zu fassen. Sie verstehen, was ich meine. Sie wurden immer unglaublicher, diese Telefonate. Es wurden 14 Anrufe in 11 Tagen aus 12 verschiedenen Telefonzellen geführt. Und nichts passierte.
2: Noch etwas Apfelkuchen?
6: Aber gerne.
2: Nadine!
6: Sie müssen mir unbedingt mehr über diese Theorie erzählen. Shakespeare habe seine Werke gar nicht selbst geschrieben. Das ist ja schon fast Kriminalistik.
4: Im Gegenteil. Von mir abgesehen schienen sich alle blendend zu unterhalten. Meine Tochter, wenn sie mit dem Gauner telefonierte oder mit dem Inspektor Zeit verplemperte. Dieser genoss, anstatt seinen Dienst zu tun, die Gespräche in unserem Wohnzimmer. Er ließ seine Fangschaltung Fangschaltung sein und tat nur das Nötigste. Bei Kaffee und Kuchen. Den Entführern kam das natürlich zu Pass, denn ihr Speditionsunternehmen lief mittlerweile recht ansehnlich.
8: Selbstverständlich, Frau Grieser. Ein weiterer Auftrag passt sehr gut. Das ist gar kein Problem. Bitte? Mandeltaschen? Aber sehr gern.
4: Und dieser ewige Kuchen. Im Rundfunk löste eine wilde Entführungstheorie die nächste ab.
9: Im Fall der posthumen Entführung von Charlie Chaplin konnten Vermutungen, dass es sich um die Tat einer rechtsextremen Gruppierung handelt, bislang nicht erhärtet werden.
10: Gestern Abend wurde gemeldet, das FBI habe die Hilfe eines Mediums in Anspruch genommen, das nach einer eingehenden Seance zu dem Schluss gekommen sei, der verschwundene Leichnam Chaplins befände sich nicht mehr im Land, sondern in der Nähe einer mitteldeutschen Industriestadt.
4: Es ging einfach immer so weiter. Mir kam das alles so vor, als hätte ich alle gedrehten Verfolgungsjagden von The Kid im Film belassen. Der Film wäre dadurch gut eine Stunde länger gewesen. Und ein eingeschlafenes Publikum ist streng genommen kein Publikum.
11: Und, was hat sie gesagt?
7: Es ist eine kleine Verzögerung aufgetreten. Es ist ja auch eine Menge Geld. Aber ich denke, morgen ist es soweit.
11: Ach, morgen?
4: Ja. Jeden Tag. Immer nur morgen. Zwei endlose Wochen lang.
12: Werden wir nie los. Wie die Schmeißfliegen sind die und haben alle Zeit der Welt.
13: Soll ich das Feuer wieder anmachen?
12: Auf keinen Fall. Würstchen müssen noch warten.
13: Aber wir könnten eben mal den Kuchen anschneiden.
11: Ja.
7: Na gut.
4: Für mich schien sich überhaupt niemand mehr zu interessieren. Ich war gefangen in einer Hölle aus Kuchen, blödsinnigen Gesprächen und der sinnlosen Suche nach entlegenen Telefonzellen, die ohnehin keiner kontrollierte. Es war demütigend.
2: Hier unten ist nur glücklich, wer noch reden kann, Vater. Also rede mit mir. Du bist immer mein Sonnenschein. Alle anderen sind meiner Liebe doch nur in die Arme gelaufen. Dich, mein Liebes, habe ich mit diesen Armen auf die Welt geholt. Und jetzt gibt Daddy einen Gute-Nacht-Kuss. Niemand küsst wie Daddy. Und niemand liebt wie Daddy. Niemand macht besser Pfannkuchen. Und ich erniedrige mich jetzt mit den Wandervögeln, mit denen du beschlossen hast, übers Land zu fahren, als wolltest du mich verarschen. Da tust du, Komiker, tu endlich was!
4: Aber Kinder bleiben auch immer Kinder. Wer ist schuld, wenn sie sich die Finger verbrennen? Daddy. Nach wem rufen sie, wenn sie sich gründlich verlaufen haben? Daddy. Sehen Sie, ich hatte 80 Filme gedreht. Darunter auch manchen Welterfolg. Aber sicher ist keiner davon so idiotisch um sich selbst gekreist wie das hier. Ich weiß, wovon ich rede. Man braucht eine Wendung. Mindestens eine. Ich hätte die Sache doch völlig anders aufgezogen. Zum Beispiel hier in der letzten Szene. Es ist Nacht. Die Grillen zirpen eine kleine Melodie. Ein leichter Wind raschelt. Die Entführer liegen im Tannengestrüpp. Kamera müsste in die Halbtotale fahren. Und dann ab.
12: Wie die Schmeißfliegen sind die und haben alle Zeit der Welt.
6: Du, Eddie, wir wollten... du hast jetzt 21 Mal angerufen.
11: Ja.
6: Und Neumann und ich, wir denken, ja.
12: Ah, ihr denkt, ja?
11: Ja, das hat Mutter auch immer gesagt, wenn sie...
4: Nein, genau das eben nicht. Das hatten wir schon. Die Szenerie müsste sich den Geboten der Dramaturgie unterordnen. Also nochmal, dieselbe Szene, die zweite. Klappe und Action.
12: Wie die Schmeißfliegen sind die und haben alle Zeit der Welt.
6: Du, Eddie, um wie viel Uhr willst du morgen anrufen?
12: Ich rufe am Vormittag schnell durch. Wieso?
6: Weil Neumann und ich morgen noch einen kleinen Job haben. Nichts Besonderes, nur den Dachboden entrümpeln.
12: Entrümpeln? Sind wir jetzt eine Entrümpelungsfirma?
6: Nicht so laut, Eddie. Es wäre schön. Eine Firma und ehrliche Arbeit.
12: Ehrliche Arbeit? Seid ihr bekloppt? Was heißt entrümpeln?
6: Nein, einen Dachboden leer räumen. Ja. Morgen sind ein paar größere Sachen dabei. Und da dachten wir, wenn du Mr. Chaplin...
12: Auf keinen Fall! Ich habe keine Zeit für eure ehrliche Arbeit. Ich habe einen Plan.
11: Aber die Salami hat dir geschmeckt.
12: Was hat die Salami damit zu tun?
6: Die zahlen wirklich nicht schlecht hier.
12: Bin ich froh, dass uns Herr Chaplin nicht hören kann. Der würde aufstehen und gehen. Und ich würde ihn ziehen lassen.
4: Ja, das würde er. Aber Schnitt. Und weiter, weiter, weiter jetzt. Ein Kameraschwenk über eine Mülldeponie. Der Platz ist abgelegen und von düsterem Gebüsch umgeben. Im Schutze der hereinbrechenden Dunkelheit sind die Entführer dabei, ein altes Pianola umständlich zu entladen. Die erste Klappe. Und bitte.
12: Ein Pianola.
6: Ja, richtig ab, Eddie.
12: Ja, Frau Grieser, gern, ja. Frau Grieser. Die paar Kleinigkeiten. Das nennt ihr ehrliche Arbeit. Ausbeutung nenne ich das. Und Mr. Chaplin auf der Mülldeponie.
4: Nun ja, zugunsten des Verlaufs ging es jetzt eben nicht anders. Und in irgendwelchen abwegigen Müllhaufen habe ich oft genug gedreht. Auch wenn die schön sauber im Studio aufgebaut waren.
6: Es ging halt jetzt nicht anders. Mach dir keine Sorgen, er wird nicht weggegangen sein.
12: Und wenn die Bulgaren ihm Beine gemacht haben?
6: Die haben wir abgehängt.
12: Und wenn ihn jemand anders findet?
6: Wir sind ja nicht in Amerika. In der Schweiz wühlt man nicht im Müll. Du hast doch diesen Antikspeicher gesehen. Hm. Solche Sachen wünscht man sich bei uns zu Weihnachten.
12: Ich glaube, das ist das Intelligenteste, das ich je von dir gehört habe.
6: Danke. Also, was soll das denn jetzt?
11: Also reden wir oder arbeiten wir? Ich kann das Ding nicht mehr halten.
12: Warte, Neumann. Oh. Vorsicht! Du bist ein Idiot wegen diesem blöden Raben.
6: Alles in Ordnung? Komm, sing was.
11: Ich kann nicht singen, das weißt du ganz genau. Wenn ich singe, kann es passieren, dass mein Kehlkopf anschwillt, weil ich als Kind zweimal Mumps hatte.
6: Ja?
11: Scheiß Rabe, ich will nach Hause.
6: Es ist in Ordnung. Eddie, was ist das?
4: Wie soll ich das sehen?
13: Hier. Hier ist was drin. In diesem Klimperkasten. Gib mal die Taschenlampe.
4: Die wolltest du doch mitnehmen.
5: Komm, zeig mal her. Das ist Geld. Das sind Franken. Unheimlich viele, würde ich sagen.
4: Wo?
13: Wieso Franken? Wer sollte Geld auf die Deponie schmeißen?
5: Vielleicht eine geizige alte Tante, die ihre Ersparnisse versteckt und dann vergessen hat.
13: Das sieht den Schweizern ähnlich. Also Mutter würde es sagen.
4: Ja, das ist doch jetzt egal. Los, pack die Franken und Mr. Chaplin und dann weg hier.
13: Ja, vielleicht ist die Tante ja auch nur gestorben, bevor sie ihrem Lieblingsneffen sagen konnte, wo die Mäuse...
4: Na also, eine Wende, eine Ausblende und Nebenhandlung. Zur gleichen Zeit Abendstimmung im Wohnzimmer vom Manoir de Bain. Der Inspektor trägt ein brandneues Jackett. Er wendet sich seiner kränkelnden Gastgeberin zu. Ein prasselndes Kaminfeuer, ein erlesener Tee wird serviert und...
14: Nehmen Sie wenigstens ein Stück Blaubeerkuchen, Herr Inspektor. Mademoiselle hat seit Tagen keinen Appetit mehr.
15: Ich wäre ein Narr, Nadine, würde ich Ihren Blaubeerkuchen ablehnen.
14: Jawohl, Herr Inspektor. Ich meine, wie Sie wünschen, Herr Inspektor.
2: Danke, Nadine.
15: Mademoiselle, Sie sehen wirklich erschöpft aus.
2: Nehmen Sie eine Tasse Tee?
15: Gern. Ich bewundere Ihre Haltung. Sie spielen Ihre Rolle ganz fantastisch, nur wie lange können Sie das noch durchstehen?
2: Herr Inspektor, trauen Sie mir nicht zu, dass ich weiß, was ich tue?
15: Sagen wir so. Es wäre mir eine außerordentliche Ehre, Ihnen behilflich sein zu dürfen. Sagen wir, als Freund?
2: Behilflich, Herr Inspektor?
15: Ja, einer großen Dame eine kleine Hilfe. Bei einer, sagen wir, großen und belastenden Aufgabe. Vertrauen Sie mir.
4: Sie sehen, es ist ganz einfach. Jetzt eine Überblende. Frühes Morgengrauen. Die ersten Vögel zwitschern ihr Lied. Der Transporter steht auf einer entlegenen Lichtung in einem Waldstück. Die Scheiben sind beschlagen. Die Kamera fährt aus der Totalen langsam auf die Frontscheibe zu und erfasst drinnen die jubelnden Entführer. Und ab.
13: Wie viel, Küsel? Wie viel ist es?
5: Warte doch. 380.000. 2, 3, 4.
13: Ein Häuschen für Mama. 5, mit Garten. Du bist doch dabei, Küsel.
7: Ja, der Thumann kann seine Spielhalle dicht machen. Ich baue ein Casino. Im südländischen Stil mit Palmen und Mixgetränken und allem. Er wird sich nie wieder trauen, die Gisela anzurufen.
13: Immer noch. Ich meine, seit du die Gipsbeine hattest, das ist doch...
7: Da ist nichts. Und da war auch nichts.
5: 10.000. 4, 5, 6,
13: Palmen und Mixgetränke. Das soll die Zukunft sein?
5: 420.000 und ein Sarg.
13: Wir können nicht einfach hier abstellen, oder?
7: Neumann.
13: Und wenn wir ihn eingraben?
5: Neumann, das FBI ist hinter uns her. Die Bulgaren, die Polizei. Hier kommen wir nicht einfach so raus.
13: Oh, das ist typisch. Typisch ein toller Plan, Eddie. Kommen wir wieder ohne Geld nach Hause oder diesmal mit Geld hinter Gitter?
4: Cut. Die Sackgasse. Das scheint im Leben nicht anders als im Film zu sein. Das beste Mittel, Verfolger loszuwerden, war immer schon einfach anzuhalten, stehen zu bleiben oder seinen Verfolgern sogar entgegenzugehen. Man dreht die Situation um und bestimmt von nun an das Tempo.
7: Okay, ich hab's. Ich werde sie anrufen.
13: Eddie!
7: Nein, ich werde ihr alles erklären. Du wirst schon sehen. Los, Tempo.
4: Harter Schnitt. Der Transporter fährt auf die Kamera zu. Einer steigt aus und geht auf die einsame Telefonzelle am Rande der wenig befahrenen Landstraße zu. Leichter Nebel zieht über den Asphalt. Feuchter Kies knirscht unter seinen Schuhen. Zögernd öffnet er die Glastür. Großaufnahme? Er wählt entschlossen und bitte.
16: Hier bei Chaplin?
7: Mademoiselle Chaplin, bitte, Sie erwarten meinen Anruf.
16: So, denken Sie.
7: Hören Sie zu, wer immer Sie sind.
16: Nein, Sie hören zu, und zwar mir und jetzt.
7: Wer sind Sie, hä?
16: Fuchs. Nennen Sie mich Fuchs.
7: Herr Fuchs, Mademoiselle...
16: Mademoiselle ist unerreichbar.
7: Ich verstehe nicht.
16: Sie verstehen sehr gut.
7: Herr Fuchs, es ist wichtig. Ich habe ein Angebot zu machen.
16: Ich bin entscheidungsbefugt und ganz Ohr.
7: Na schön. Wir bringen den Sarg zurück.
16: Ja.
7: Wir verzichten auf das Lösegeld.
16: Ja.
7: Und dafür gewähren Sie uns freie Heimfahrt. Sind wir im Geschäft?
16: Nein. So einfach ist das leider nicht mehr, Herr Rocha.
7: Sie wissen...
16: Der Fall hat sich zu einer internationalen Angelegenheit entwickelt, wie Ihnen sicher nicht entgangen ist. Ich habe einen Ruf zu verlieren und da ist es nicht gut, wenn der Jäger ohne Beute bleibt. Sie verstehen, was ich meine.
7: Der Jäger?
16: Die Kantonspolizei.
7: Dann würde der Jäger zum Gejagten.
16: Nur kaum.
7: Sie brauchen einen Schuldigen?
16: Ja.
7: Dann brauche ich einen See und freie Hand bis Mitternacht.
16: Sie haben Glück, Monsieur Rochat. Das entspricht in etwa auch meiner Zeitplanung. Und wie geht es dann weiter?
7: Das werde ich Ihnen dann erklären.
16: Also gut. Ein See ist nun wirklich kein Problem in der Schweiz. Sie nehmen die Straße vom Friedhof in Vevey, den Sie ja bereits gut kennen, in Richtung Montreux. Das ist ausgeschildert. Bei Kilometerstein 74 biegen Sie nach links ein und folgen circa 2 Kilometer der Bergstraße.
4: Und raus und Überblende auf den fahrenden Transporter.
17: Am Ende der Ortschaft circa 200 Meter geradeaus, ja. Dann rechts, rechts. Und hinter der Böschung da vorne. Scharf links abbiegen. Und da ist er.
4: So ist es gut. Und die Kamera schwenkt auf das Portal der Villa. Es ist ein besonders lauer Frühlingsabend. Der Nebel hat sich aufgelöst. Vögel zwitschern allüberall. Schwenk auf die Hausangestellte, die sich hinter dem Fenster des Wohnzimmers postiert hat und nervös die Auffahrt beobachtet. Es ertönt eine Polizeisirene.
14: Mademoiselle, der Herr Inspektor.
2: Und wie sehe ich aus?
14: Mir fehlen die Worte. Dieses Kleid. Sie haben es seit einer Ewigkeit nicht mehr getragen.
2: Lassen wir das. Jetzt holen Sie mal Ihren Blaubeerkuchen und den Kaffee und dann haben Sie für heute frei. Der Herr Inspektor und ich, wir gehen ins Theater.
14: Sie haben ja gar nichts gesagt.

0: Showdown.
1: Wo sind die Würmerküsel?
2: Hier, in der Tasche.
1: Und die Taschenlampe?
2: Hier. Ich möchte wissen, was ihr die ganze Zeit zu tuscheln habt, Eddie. Und angeln will ich jetzt auch nicht mehr. Das ist kein guter Zeitpunkt.
3: Es ist der beste Zeitpunkt. Der wahre Jäger kennt sowieso keine Zeit.
0: Genau. Ich hatte schon fast vergessen, wie schön so eine Nacht an einem See sein kann. Seht ihr die Lichter? Da drüben muss eine Stadt sein.
3: Ja, Lichter der Großstadt.
2: Es freut mich wirklich, euch bei so glänzender Laune zu sehen. Auch wenn ich keinen Grund dafür sehe. Und wie recht ich habe. Es gibt keinen. Die Bulgaren. Los, wir verschwinden.
0: Na endlich. Neumann, du bleibst sitzen. Küsel,
4: ja.
0: Es geht los.
2: Was geht los? Wo geht Küsel hin?
0: Mach dir keine Sorgen, Neumann. Es ist alles unter Kontrolle.
2: Ich hatte eine Frage gestellt, Eddie.
0: Neumann, die Gejagten müssen zu Jägern werden, damit der Fuchs seine Beute bekommt. Verstehst du?
2: Nein.
0: Man muss dem Feind entgegengehen.
2: Nein, verstehe ich nicht.
0: Manchmal muss man Pläne ändern. Manchmal auch zweimal,
2: wieso
0: dreimal.
2: Wieso redet Küsel mit den Bulgaren?
0: Das versuche ich dir doch die ganze... Es ist ganz einfach. Die Bulgaren wollen unseren Plan. Die Polizei will Entführer verhaften. Und wir wollen nach Hause, richtig?
2: Soweit richtig, ja.
0: Guck, bei dir hat sogar einer angebissen.
2: Ich verstehe nicht.
0: Was gibt's da zu verstehen, Neumann? Hol ihn raus, gib ihm Leine. Langsam, langsam.
2: Ja, ich...
0: Vorsicht!
2: Ja!
5: Ordentlicher Brecher!
2: Eddie, der Transporter, die Bulgaren, Eddie, Mr. Chaplin!
0: Ein Prachtkerl, ein richtig dicker Fisch, den nehmen wir mit nach Hause.
2: Nach Hause?
0: Oder möchtest du noch bleiben?
2: Auf keinen Fall.
0: Nun pack zusammen. All unsere Probleme sind davongefahren.
2: Ach.
6: Weshalb muss er bloß immer die Sirene einschalten, wenn er uns verlässt?
7: Nadine, er ist Polizist. Er ist ein Mann. Es macht ihm Freude.
8: Ah, an dieser Stelle vielleicht eine meiner Kompositionen. Etwas Leichtes, Schwebendes. In der Villa gehen die Lichter an. Sie bleibt vor dem geöffneten Portal stehen und schaut dem Wagen nach, der langsam, fast tänzelnd auf den Horizont zufährt. Die Musik tritt in den Vordergrund und der volle Mond hinter einer Wolke hervor. Das Bild bleibt stehen. Ein Happy End. Das ist man seinem Publikum einfach schuldig. Schwarzblende, Ende und Abspann.
0: Champagner! Also, was ist falsch an der schnelle Eddie?
2: Nein, nein, nein. Es klingt eben nicht seriös. Spedition Neumann. Das ist seriös.
7: Ja,
2: ja. Da haben die Kunden Vertrauen und das braucht eine junge Speditionsfirma.
0: Das ist doch langweilig. Wenn ich etwas zu transportieren hätte, dann würde ich mir eine Firma suchen, die... Also, die schnelle Eddie, finde ich, das hat doch dieses gewisse...
2: Hier steht's. Sie haben die Bulgaren. Der Inspektor der Kantonspolizei konnte sie gestern den Behörden übergeben.
0: Ja, sicher. Also, was sagst du, Küsel? Küsel!
2: Was? Das ist wieder typisch. Wir suchen einen Schriftzug für unsere Spedition, einen Namen und du...
3: Warte mal. Oh nein. Und hier? Ihr ahnt nicht, wer gestorben ist.
0: Wer denn? Sag mal her. Ein berühmtes?
2: Eddie!
0: Was denn?
8: Klappe, Ende, aus.

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0: Regie Wolfgang Rindfleisch. Wir danken Sir Charles Spencer Chaplin für die Musik. Produktion Deutschlandradio Kultur 2005.
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1: US-Präsident Trump hat dem Oman mit Angriffen gedroht, sollte das Land eine Freigabe der Straße von Hormuz blockieren. Trump sagte dem Sender Fox News, wenn der Oman den Bemühungen der USA um eine Lösung für die Meerenge in die Quere komme, werde man das Land, Zitat, in Grund und Boden bombardieren. Hintergrund von Trumps Drohung sind die stockenden Verhandlungen zwischen dem Iran und Oman über eine gemeinsame Regelung für die Schifffahrt. Seit den US-amerikanisch-israelischen Angriffen auf den Iran Ende Februar ist die Straße von Hormuz weitgehend blockiert. Der Oman ist keine Kriegspartei und hat wiederholt zwischen den USA und dem Iran vermittelt. Die Gespräche des US-Sondergesandten Kushner zum Friedensplan über den Gazastreifen sind ohne einen Durchbruch zu Ende gegangen. Kushner erklärte nach einem Treffen mit dem israelischen Ministerpräsidenten Netanyahu in Jerusalem, es gebe noch keine Einigung. Die Gespräche seien aber positiv verlaufen. Am Tag zuvor war Kushner in Ägypten mit Vertretern der Terrororganisation Hamas zusammengekommen. Ein von der US-Regierung entworfener Plan sieht einen schrittweisen Abzug der israelischen Truppen aus dem Gazastreifen sowie eine gleichzeitige Entwaffnung der Hamas vor. Netanyahu fordert, dass die Hamas vollständig entwaffnet wird, ehe das israelische Militär abzieht. Zwei Abgeordnete des BSW in Thüringen haben angekündigt, die Regierung von Ministerpräsident Vogt nicht mehr zu unterstützen. Dementsprechend äußerten sich die Politiker Wirsing und Künzel in einer gemeinsamen Erklärung. Hintergrund ist die Aberkennung des Doktortitels des CDU-Politikers Vogt. Infolgedessen hatte der BSW-Bundesvorstand den thüringischen Landesverband aufgefordert, die Koalition zu verlassen. Die Landtagsfraktion entschied sich heute aber für einen Verbleib. Das BSW regiert in Thüringen gemeinsam mit der CDU und der SPD. Die sogenannte Brombeerkoalition verfügte im Landtag in Erfurt bisher über 44 von 88 Sitzen und ist auf die Unterstützung der linken Fraktion angewiesen. Im Streit um die Nichtzulassung von AfD-Vertretern zu den Kommunalwahlen in Niedersachsen haben die Politiker Bothe und Sichert Niederlagen vor Gericht erlitten. Der AfD-Bundestagsabgeordnete Sichert wollte zur Landratswahl im Kreis Friesland antreten. Der Landtagsabgeordnete und stellvertretende Landesvorsitzende Bothe als Landrat von Lüneburg kandidieren. Die zuständigen Wahlausschüsse ließen sie jedoch nicht zur Wahl zu. Zur Begründung hieß es, es gebe Zweifel, dass sie jederzeit für die freiheitliche demokratische Grundordnung eintreten würden. Dagegen gingen die Politiker vor dem Verwaltungsgericht Oldenburg bzw. Lüneburg vor. Die Richter erklärten nun jedoch, Entscheidungen, die unmittelbar das Wahlverfahren betreffen, könnten grundsätzlich erst nach der Wahl überprüft werden. Die Beschlüsse sind noch nicht rechtskräftig. Nach dem Tod des britischen Cambridge-Professors Ardy haben mehr als 92.000 Menschen eine Petition für eine staatliche Untersuchung des Falls unterzeichnet. Laut dem von der Organisation Good Law Project initiierten Appell wurde Ardy zum Opfer einer rassistischen motivierten Mobbingkampagne in den Medien. Seine Hautfarbe sei dabei ein bedeutendes Element gewesen. Der Kanzler der Universität Cambridge äußerte sich ähnlich und sprach von einer rassistischen Hetzjagd. Mehrere tausend Menschen nahmen am Abend an einer Mahnwache für Ardy auf dem Londoner Trafalgar Square teil. Der 41-jährige Akademiker war am Freitag, wenige Tage nach dem Rücktritt von seiner Professur, tot in London aufgefunden worden. Ardy war 2023 zum jüngsten schwarzen Professor in der Geschichte der Elite-Universität Cambridge ernannt worden. In den vergangenen Wochen berichteten zahlreiche Medien über Plagiatsvorwürfe gegen den Soziologen. Außerdem wurden Teile von Ardys Lebensgeschichte angezweifelt. Die Polizei geht bei seinem Tod nicht von Fremdverschulden aus. Das Wetter. In der Nacht am Alpenrand abklingende Schauer und Gewitter, sonst gebietsweise größere Auflockerungen, im äußersten Westen zum Morgen aufkommender Regen. Tiefstwerte 17 bis 9 Grad. Am Tag im Nordosten sowie im Südwesten zeitweise sonnig. Im Rest des Landes bewölkt und gebietsweise Schauer. Temperaturen 18 bis 28 Grad. Die weiteren Aussichten? Am Mittwoch wechselnd bis stark bewölkt. Im Norden sowie in einem Streifen quer über der Mitte Schauer. Sonst kaum Regen. 20 bis 30 Grad. Das waren die Nachrichten.
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2: Das aktuelle Cover des Nachrichtenmagazins Spiegel erhitzt die Gemüter. Der AfD-Spitzenkandidat Ulrich Siegmund ist vorne drauf mit dem Titel Der gefährlichste Mann Deutschlands. Der Politikwissenschaftler Klaus Leggewie hat seine eigene Betrachtung auf dieses Cover und die Reaktion gleich mehr dazu in dieser Fazitausgabe. Wir schauen nochmal in die Waldbrandregion Eifel, in den Hürtgenwald, und zwar zusammen mit dem Schriftsteller Steffen Kopetzky, der Romane geschrieben hat, die in der Gegend spielen. Außerdem Eindrücke vom Tanz im August und noch einmal Kultur ohne Kohle. Unsere Sommerserie, in der Menschen ohne Geld trotzdem Wege finden, Kultur zu genießen.

0: Die Waldbrände, die wir eigentlich ja aus dem Süden Europas kennen, sind jetzt ganz nah gerückt. Der Hürtgenwald, wer ihn noch nicht kannte, kennt ihn jetzt genauso wie das Moorgebiet Hoher Venn in der Eifel. Die Lage dort, heißt es, ist momentan statisch, hat sich nicht verschlechtert. Das Bangen geht aber weiter. Und vielleicht ist es ein Zufall, vielleicht aber auch nicht, dass der Schriftsteller Steffen Kopetzky sich mit genau diesen Gegenden schon literarisch beschäftigt hat. In seinem 2019 erschienenen Roman Propaganda etwa, wo es um den Hürtgenwald als Schreckensort des Zweiten Weltkriegs ging. Und dann aber auch im Roman Monschau, der 2022 herauskam. Und Steffen Kopetzky ist jetzt am Telefon. Guten Abend, Herr Kopetzky.
1: Guten Abend, grüße Sie.
0: Was regt sich in einem Schriftsteller, wenn es an einem Ort in einer Region brennt, mit der er sich intensivst beschäftigt hat?
1: Ja, da regt sich ganz viel. Und ganz konkret bei den Bränden im Hürtgenwald musste ich eben daran denken, dass nach dem Zweiten Weltkrieg, also mein Roman schildert ja vor allem auch die Schlachten, und aber danach, 1947, brannte der Hürtgenwald aufgrund einer enormen Trockenheit und auch von vielen zerschossenen und zerbombten Bäumen, die dort rumlagen, eben schon einmal. Und zwar, ich habe es jetzt nochmal nachgelesen in der Handbibliothek, die ich mir damals zurechtgelegt hatte, tatsächlich fing es im Sommer an, Phosphormunition hatte sich entzündet, und bis zum November, als dann die Regenfälle einsetzten, hat der Hürtgenwald damals gebrannt, und den Leuten, die nach dem Krieg in ihren zerschossenen Dörfern in wirklich bitterer Armut lebten, dann nochmal einen apokalyptischen Sommer bereitet, und daran musste ich als allererstes denken.
0: Ja, und der brannte damals dann offenbar auch umso schlimmer, weil der Krieg vorher eben in diesem Wald gewütet hatte oder die Menschen und Schaden angerichtet hatte.
1: Ja, natürlich. Also gerade bei Hürtgen, dem Dorf, nachdem das dann alles benannt wurde von den amerikanischen Militärs, hatten die Deutschen ein riesiges Minengebiet angelegt. Das hieß Wilde Sau, und dort sind irrsinnige Mengen Minen vergraben worden. Da sind viele Leute gestorben, und da waren eben auch noch viele Reste davon übrig, und das ging dann eben in diesen Bränden alles hoch. Der Sommer 47 und auch 49, die waren extrem trocken, also fast vergleichbar auch mit der Trockenheit dieses Jahr. Und dort hat sich dann eben in der Trockenheit auch die Phosphormunition, die gefallen war, entzündet.
0: Wer die Berichterstattung in den vergangenen Tagen mitverfolgt hat, weiß, im Hürtgenwald steckt immer noch eine Menge Munition aus diesem Kriegsereignis. Dort muss ja auch wirklich ein grausames Gemetzel stattgefunden haben. Was hat Sie, Steffen Kopetzky, denn an diesem Kriegsereignis so erfasst, dass Sie sich dann so intensiv damit beschäftigt haben?
1: Nun, es war im Grunde eine Folge auch eines anderen Romans, den ich zuvor geschrieben hatte, Risiko. Da ging es um eine Afghanistan-Expedition, auch so ein Land, abgelegen, gebirgig, das eben trotzdem eine große Rolle in der Weltgeschichte spielt. Und ich habe dann mit jemandem gesprochen, der sagte, ja, wir stehen da gerade, die westliche Allianz in Afghanistan, wir werden dort scheitern. Die Amerikaner, die Führungsnation dort, machen wieder dieselben Fehler, die sie in Vietnam gemacht haben und auch schon als allererstes eben im Hürtgenwald. Und diese Verbindung Afghanistan, Vietnam, Hürtgenwald, die hat mich sehr überrascht. Ich hatte davon nie gehört, von diesen Schlachten in der Eifel. Und da war mein Interesse dann geweckt. Ich habe mich reingearbeitet in das Geschehen und eben gesehen, dass dort ein immer wiederkehrender Aspekt amerikanischer Politik, amerikanischer Kriegsführung, wie unter dem Brennglas zu beobachten ist, eben ein Vorgehen, das schlecht vorbereitet, ohne große Kenntnis des Orts, darauf vertrauen, dass man mit viel Material auf jeden Fall sich wird durchsetzen können, und dann eben ohne Rücksicht auf die Umstände und die Leute dann ein immer wiederkehrendes Fehlverhalten. Und da war sozusagen der Hürtgenwald der Anfang, die erste große Niederlage der USA, und gilt so als eine Art von Paradigma für dieses amerikanische Fehlverhalten.
0: Sie haben zuletzt über den Harz geschrieben, auch eine Region, in der Sie nicht zu Hause sind. Sie kommen ja aus dem Süddeutschen. Haben Sie eine besondere Beziehung zum Wald?
1: Also ich habe schon als Kind mit meinem Großvater das gelernt, dass man, also der war ein sehr naturverbundener Mann, hat immer gesagt, am Sonntag geht er nicht in die Kirche, sondern, also die von Menschen gebaute, sondern in die Kirche, die der liebe Gott selber sich geschaffen hat, in Gottes eigene Kathedrale, so hat er das immer genannt. Und das war für ihn der Wald. Und für mich ist eigentlich seit meiner Kindheit die schönsten Gefühle mit dem Wald verbunden. Die Kühle im Sommer, die Vögel, die dort leben und die anderen Tiere und einer der wirklich heiligen Plätze sozusagen. Und Wälder ziehen mich an. Und in dem Fall ist es eben so, dass die Eifel und der Harz ja auch viel gemein haben. Denn die Wälder, die Bäume, die jetzt so brennen oder gebrannt haben, wurden eben zur gleichen Zeit gepflanzt wie auch der im Harz. Der Harz war, da wurde nicht gekämpft, aber oder nicht so in diesem Maße, aber der wurde nach dem Krieg abgeholzt. Und vor 80 Jahren sind eben diese durch den Krieg auf die eine oder andere Weise dezimierten und zerstörten Wälder eben wieder aufgeforstet worden mit Fichten. Und in beiden Gegenden wütete jetzt der Borkenkäfer, ist die Klimakatastrophe, der Klimawandel voll tätig und bringt diese Wälder, diese Ökosysteme, diese künstlichen eben in größte Bedrängnis.
0: Das heißt, der Wald als ein Ort, in dem es vielleicht noch einen Rest Naturidylle gibt, die man dann auch sucht, aber eben auch eine sehr dunkle Geschichte und eben dann eben die Bedrohung der Gegenwart. Alles zusammen. Und zwar, wenn wir dann von Restmunition reden, ist es natürlich eigentlich wahnsinnig dramatisch.
1: Es ist so, und es ist auch irgendwie so ein Fanal für unsere Zeit, wo wir ja auch in Europa auch wieder einen Krieg haben und die Nachrichten von anderen Kriegen, von Konflikten, alle übrigens auch um Ressourcen natürlich, die man führt, voll sind, dass man da plötzlich merkt, ja, so die Munition des Zweiten Weltkriegs, der 80 Jahre her ist und man denkt, lange vorbei, ist plötzlich wieder aktiv, wird aktiviert, kommt hoch, so wie die Weltkriegsschiffe im Rhein und andere Relikte. Das ist wie so eine Art von schauderlicher Wiederkehr einer eigentlich längst hinter uns liegenden Zeit, wo man merkt, nein, wir sind an solchen Zeiten viel, viel näher dran, als wir eigentlich denken.
0: Steffen Kopetzky über historische Spuren im Hürtgenwald und auch im Harz und im Hohenfenn und die Kriege, die Menschen auch gegen sich selber führen. Ganz herzlichen Dank für das Gespräch, Herr Kopetzky.
1: Danke Ihnen sehr für die Einladung.

0: Je näher die Wahlen in Sachsen-Anhalt und Mecklenburg-Vorpommern rücken, desto mehr häufen sich die Artikel über mögliche Wahlsiege der AfD. Das ist ein bekanntes, irgendwie auch ein logisches Muster im Journalismus. Die Frage ist allerdings, ob es wirklich noch brauchbar und zielführend ist, Thesen maximal zuzuspitzen und bestehende Gefahren noch größer zu machen, indem man sie beschwört unter dem Deckmantel der kritischen Berichterstattung. Das Nachrichtenmagazin Spiegel hat mit seinem aktuellen Cover deshalb kritische Reaktionen ausgelöst, zumal es inzwischen wohl auch als Autogrammkarte dient von Ulrich Siegmund, dem AfD-Spitzenkandidaten in Sachsen-Anhalt, der als der gefährlichste Mann Deutschlands, Zitat Ende, vom Spiegel bezeichnet wird. Was dieses Cover auslöst, wie es zu bewerten ist und wie die Vorwahlberichterstattung in diesem Jahr läuft, darüber habe ich mit dem Politikwissenschaftler Klaus Leggewi gesprochen. Hallo und guten Abend.
1: Hallo, guten Abend.
0: Herr Leggewi, jetzt frage ich mal ganz schlicht, ist das ein gelungenes oder ein misslungenes oder vielleicht sogar ein falsches Cover?
1: Das kann man ja gar nicht sagen. Die Reaktionen sind ja außerordentlich unterschiedlich. Ich persönlich habe das erstmal gar nicht so als so skandalös empfunden. Viele meiner Freunde haben gesagt, das kann man nicht machen, das macht Propaganda für die. Andere haben es genau Gegenteil gemacht. Man spaltet das Land, man beleidigt die AfD-Wählerschaft und so weiter. Also ein Bild hat immer außerordentlich viele Interpretationsmöglichkeiten. Es gibt keine eindeutige ikonografische Botschaft, die von diesem Bild ausgeht. Wenn ich mir das anschaue, dann sehe ich so eine Art Most Wanted-Plakat vor mir. Schwarzer Untergrund, alarmrote Schrift. Und es ist ein bisschen wie ein Fahndungsfoto. Und das heißt, hier wird eine Gefahr sehr stark visualisiert, die man sieht. Übrigens führen Titel von Magazinen auch immer zu einer Titelgeschichte. Aber wir reden über das Bild und kaum jemand redet über die Titelgeschichte, die nicht schlecht ist, die der Spiegel gemacht hat, sehr informativ. Und die eben deutlich macht, was an diesem Mann und an dieser Partei gefährlich ist. Denn sie ist gefährlich. Sie ist eine Gefahr für die deutsche Demokratie. Das haben wir ja mittlerweile festgestellt. Und ich glaube, dass die unterschiedlichen Reaktionen, die man jetzt sieht, dass die auch aus einer gewissen Hilflosigkeit erfolgen. Wir haben alles Mögliche probiert, um diese Partei klein zu halten. Sie erinnern sich, es fing an mit so einem Spott über die Professorenpartei, die gegen den Euro war. Da hat man gedacht, naja, die Kerle, die bringen es ja nicht. Dann merkte man, sie anfingen, ihren völkischen, radikalen Kurs einzuschlagen. Dann hat man mit Röntgenblick die braunen Flecken in dieser Partei, in dieser völkischen Ideologie rausgeholt. Und dann haben wir alle mit Friedrich Merz angekündigt, wir werden diese Rechtsaußenseite halbieren. Sie wissen, was passiert ist. Die Anhänger- und Wählerschaft hat sich verdoppelt in einer Dekade. Und es zeigt, wie hilflos die Reaktionen fast aller auf diese Partei sind. Das gilt auch für mein Fach, die Politikwissenschaft. Wir wissen alles über diese Partei, aber das hat nicht dazu geführt, dass sozusagen der Teil der Wählerschaft, der ihr folgt, sich davon in irgendeiner Weise beeindrucken lässt.
0: Das heißt, der Journalismus darf alles, auch in diesen Zeiten. Oder sollte auch alles ausprobieren?
1: Nein. Er muss vor allen Dingen gut sein. Ich bin kein Journalist, aber wenn ich mir ausdenke, was ich für ein Titelbild gemacht hätte, hätte ich mich an John Hartfield, 1932, Arbeiter Illustrierte Zeitung. Da gibt es ein Bild, wie Hitler den Hitlergruß macht, den Arm so ausstreckt und das große Geld beflügelt ihn und gibt ihm Reichsmark. Also das ist ein viel besseres Titelfoto schon mal. Und die Berichterstattung, ich habe es gesagt, das Spiegel ist keine schlechte über die AfD. Man wird dort informiert und das ist das, was Journalismus tun muss. Journalismus darf nicht alles, er muss vor allen Dingen gut sein. Und er kann im Moment nur das tun, dass er die Leserschaft des Spiegel, die nicht nur, aber doch überwiegend linksliberal ist, darüber aufklären, was passieren kann. Man kann auch darüber reden, was man in Sachsen-Anhalt und andernorts tun kann, um eine Machtergreifung noch zu verhindern. Aber im Grunde genommen macht man nicht mit Titelbildern oder mit Artikeln Politik. Das ist eigentlich die Aufgabe der Politik und nicht des Journalismus.
0: Ja, okay, also so höre ich eine leichte, wie soll man das sagen, Entlastung, ja?
1: Ja, ich nehme den Spiegel, das ist nicht mein Lieblingsjournal, aber nehme ich in diesem Fall in Schutz und ich finde auch die Begründung, die Herr Korpiwald, der Chefredakteur, heute nachgelegt hat, die finde ich gar nicht schlecht. Ich möchte darauf hinweisen, dass die Aufregung, die darüber entstanden ist, habe ich schon gesagt, durch eine gewisse Hilflosigkeit verursacht ist. Also wir haben doch alle möglichen Strategien probiert, mit denen reden. Nein, sie totschweigen. Nein, sie hart rannehmen, aber lieber doch einfühlsam sein, was die Wähler betrifft. Sie verbieten. Nein, doch lieber einbinden. Sie dämonisieren. Nein, entzaubern. Das hatte alles denselben Effekt, nämlich gar keinen. Gegen eine Maschine, die einfach weitergelaufen ist, weil es in Deutschland eine Wählerschaft gibt, die im Kern hart rechtsradikal bis faschistoid ist und andere, die sich nicht davon abbringen lassen, eine solche Partei zu wählen, obwohl sie wissen, die Siegmunds und Höckes, was die vorhaben.
0: Was ist denn von dem Wort gefährlich, beziehungsweise von diesem Superlativ gefährlichst zu halten?
1: Ja, das ist natürlich typische Spiegelübertreibung. Das ist das, was ich anfangs meinte. Das ist ein Most Wanted-Bild. Ja? Er ist natürlich nicht der gefährlichste Mann in Deutschland. Es gibt Terroristen, die viel gefährlicher sind. Es gibt auch in der AfD welche, die gefährlicher sind als er selbst. Aber er ist nun mal derjenige, der vermutlich in wenigen Tagen den Durchbruch der AfD schaffen kann. Und das macht ihn im Moment zu dem gefährlichsten Mann, weil dann die Dämme brechen können, weil dann man nicht mehr genau weiß, was können wir eigentlich noch dagegen tun? Bilden wir noch eine Gegenregierung, wo dann CDU und Linke irgendwie kooperieren müssen? Oder ist es tatsächlich so etwas wie der Beginn des Durchmarschs, der 1932 auch in Sachsen-Anhalt begonnen hat?
0: Was sagt es denn über den Wahlkampf und über den Stil von Ulrich Siegmund aus, dass seine Anhänger jetzt sich von ihm auf diesem Spiegelcover teilweise auch ein Autogramm geben lassen und das stolz in die Höhe recken?
1: Ja, das sagt, dass sie sich einen Dreck um das scheren, was wir von ihm halten. Die AfD braucht das alles nicht. Die AfD hat ihre eigenen Kanäle und mit diesen Kanälen hält sie ihre Anhänger und Wählerschaft bei Laune. Und je mehr
0: Laune ist ja
1: gewissermaßen
0: gar nicht so schlecht als Stichwort, ne, im Zusammenhang
1: ja.
0: mit ihm.
1: Ja, natürlich. Die AfD ist ein Ausbund schlechten Geschmacks. Aber was nützt es, dass ich das jetzt sage? Was nützt es, denen zu sagen, die schlechten Geschmack haben, dass sie schlechten Geschmack haben?
0: Aber ist er
1: Das
0: da
1: ist
0: nicht
1: ein.
0: so eher auch ein Gegenbild, ein Gegenentwurf in diesem Umfeld des schlechten Geschmacks? Zumindest oberflächlich.
1: Ich kenne Herrn Siegmund nicht, habe mich noch nicht mit seiner Persönlichkeit auseinandergesetzt. Ich weiß, dass er irgendwelche Duftstoffe verkauft. Und dass er als junger Mensch den Karriereweg AfD genommen hat, was übrigens jetzt viele, vor allen Dingen junge Männer, aber auch ein paar junge Frauen so machen. Wie gesagt, wir laborieren bei der AfD immer mit ihren Widersprüchen. Die Vorsitzende der AfD ist mal in einem Townhall-Meeting gefragt worden, wie sie es eigentlich vereinbart, in einer Partei Vorsitzende zu sein, die homophob und queerfeindlich ist und mit einer Frau verheiratet zu sein. Da hat sie gesagt, ich bin nicht queer, ich bin nicht homosexuell, ich bin mit einer Frau verheiratet. Das ist ein Beispiel dafür. Wir können immer wieder auf Widersprüche hinweisen. Es ist die Partei, die im vergangenen Bundestagswahlkampf die höchsten Steuerentlastungen für Reiche und die höchsten Belastungen für Ärmere verkündet hat, sich aber als Partei der kleinen Leute verkauft. Das kann ich 100-mal sagen und ich sage es auch seit Jahren, aber es führt nicht dazu, dass die Anhängerschaft und Wählerschaft diesen Widerspruch sozusagen einsieht, kapiert und sagt, ja dann, wenn das so ist, lasse ich das. Das ist ein bisschen der Einfluss des Trumpismus in der ganzen Welt.
0: Spricht da der abgeklärte Klaus Leggewie oder ist er schon ein bisschen zynisch geworden?
1: Ich glaube nicht, dass ich zynisch bin. Ich bin realistisch geworden. Ich habe alles probiert seit Jahren und ich bin dieser Partei wirklich gefolgt. Ich versuche alles Mögliche, um Aufklärung zu liefern. Und mir war in den letzten Jahren etwas zu viel gegen die AfD und zu wenig für die Demokratie. Möglicherweise ist das unser Versäumnis gewesen, dass wir sehr stark auf diesen Gegner fixiert waren und gesagt haben, die sind ganz furchtbar. Und dass wir zu wenig getan haben, um die Demokratie von unten zu stärken. Ich glaube, das ist kein Zynismus, das ist Enttäuschung. Das ist übrigens Enttäuschung über, wie soll ich mich möglichst unpathetisch ausdrücken, über das deutsche Volk, dass sie tatsächlich nochmal solchen Irren hinterherlaufen. Aber Sie sehen schon, ich sollte das lassen mit den Irren. Das hat keinen Wert. Ja? Es ist sozusagen die Empörung, die dann aufscheint, wenn man sagt, es könnte sein, dass wir das Spiel verlieren. Ich behaupte nicht, dass wir verloren haben oder verlieren werden. Ich kämpfe weiter für den Erhalt und den Ausbau dieser Demokratie. Und das ist das, was man Herrn Siegmund entgegensetzen kann.
0: Klaus Leggewie, ganz herzlichen Dank für das Gespräch.
1: Danke auch.
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0: Tanz im August, Deutschlands größtes internationales Tanzfestival, ist am Wochenende gestartet. Bis Ende August gibt es 54 Veranstaltungen an 11 Orten und die Produktionen kommen, kann man schon sagen, von überall her. Kuba, Taiwan, Griechenland, aus dem arabischen Raum. Also eine große Bandbreite. Für uns beobachtet unsere Tanzkritikerin Elisabeth Nehring das Festival und sie ist jetzt im Studio. Hallo erstmal, Elisabeth.
2: Guten Abend.
0: Eröffnet wurde das Festival mit einem Stück, über das wir hier im Programm auch schon mal gesprochen haben, nämlich Trapicana von Joanna Tischkau. Was war denn das für ein Eröffnungsabend, vielleicht auch über dieses Stück hinaus?
2: Aus meiner Sicht war das ein ausgesprochen verhaltener Eröffnungsabend, der die Grundstimmung innerhalb der Kulturszene, insbesondere der Berliner Kulturszene, sehr stark abgebildet hat. Den Eindruck, in einer ja doch krisenhaften Zeit zu leben, mit den vielen Kürzungen konfrontiert zu sein, einer großen Unsicherheit auch ausgesetzt zu sein, die sich angesichts eben so starker antidemokratischer Tendenzen immer weiter verfestigt. Das hat sich vor allen Dingen gezeigt in der Eröffnungsrede der Intendantin des Hau, Annemie van Akkere. Die begann nämlich mit einem langen Zitat der türkischen Autorin Ece Temelkuran aus ihrem Buch Nation of Strangers, Die Heimat sind wir, so heißt dieses Buch, in dem diese Autorin über die Erfahrungen des Exils schreibt, nicht vollkommen hoffnungslos, aber doch in einem sehr melancholischen Grundton. Und einen Satz, den Annemie van Akkere zitiert hat, der ist mir hängen geblieben: Alles Schöne trägt den zukünftigen Verlust in sich. Und mit solcher Art Zitaten und den entsprechenden Verweisen eben auf die unsicheren Zeiten, in denen wir leben, die auch eine große Melancholie erzeugen, ging es bei Tanz im August in diesem Jahr los. Interessanterweise, ganz im Gegensatz zur Stimmung in Hamburg beim Sommerfestival, wo ich ja jetzt auch zweimal war und wo auch, würde ich sagen, so diese, dass es schwierig ist, gerade nicht vergessen wird, aber in den Eröffnungsreden und auch im Programm doch wesentlich offensiver und auch optimistischer mit allem umgegangen wird. Mir ist da deutlich geworden, dass das so zwei Kulturstädte sind, gar nicht so weit voneinander entfernt, aber doch mit extrem unterschiedlichen klimatischen Bedingungen, würde ich sagen. Und zur Berliner Stimmung passte dann eben auch dieses Eröffnungsstück, was auch doch eher ein bisschen verhalten war.
0: Steht diese Stimmung vom Eröffnungsabend vielleicht auch programmatisch für die Produktion, die du schon gesehen hast?
2: Ja, in gewisser Weise schon. Also ich würde mal sagen, Erschöpfung ist zum Beispiel ein Motiv, was eine große Rolle spielt, was nicht dazu führt, auch interessant, dass die Stücke nicht auch wirklich Spaß machen anzuschauen, auch zum Teil voller Energie sind. Marco da Silva Ferreira, das ist ein portugiesischer Choreograf, der vor 2 Jahren das Festival mit einer fantastischen Produktion eröffnet hat, hat hier jetzt seine neueste Arbeit gezeigt, Hacking Future mit so 3 Sternchen. Ich weiß jetzt nicht genau, wie man es aussprechen soll, wenn man was nicht aussprechen soll. Wieder ein ganz hochenergetisches Stück, dieses Mal über Körperbilder. Die TänzerInnen werden so von einem ganz rhythmischen Sound getrieben und verkörpern im Kollektiv mal Soldaten, werden dann wieder ganz weich, dann wieder roboterhaft. Aber choreografisch ist das längst nicht so spannend wie Carcassa, dieses erste Stück von ihm. Aber es hat das Publikum gepackt in dieser Unermüdlichkeit und Ausdauer, die da auf die Bühne gebracht wird. Und das ist auf jeden Fall ein Motiv. Für mich am interessantesten war bisher das Trio von Kara Kotsali aus Griechenland. Das heißt, It's the End of the Amusement Phase. Das sind 3 Tänzerinnen auf der Bühne, die ebenfalls unermüdlich über die Bühne sich bewegen, immer wieder neue Spielformen des Tanzes ausprobieren, auch immer wieder neue Props entgegennehmen, so vom Techniker reingereicht. Hier ein Fähnchen, da ein Cheerleader-Puschel, ganz witzig. Und dazu gibt es einen starken Soundtrack mit Musik, aber auch Spoken Word.
3: This is nothing like the Great Depression, nothing great about this sadness, a microdosing of madness, a bleed through from the future. There is nothing out there for you, there is nothing down here for me.
4: 8, 7, 6, 5, 4, 3, 2, oh,
3: it's the end of the amusement phase.
2: Und vielleicht ahnt man das schon so ein bisschen, wenn man diesen Soundtrack hört. In diesem Stück wird so etwas wie eine lineare Zeitvorstellung und auch Erfahrung aufgehoben. Es geht irgendwie alles durcheinander, sprachlich, tänzerisch, choreografisch, in den Bildern. Die eigenen Geburtsdaten werden eingeblendet, die der Väter, Jahreszahlen von Katastrophen, Kriegen und Umbrüchen, Gefühle und Ängste spielen eine Rolle. Das ist so ein bisschen wie beim Scrollen durch Social Media. Wir springen von hierhin nach dahin und es hat eigentlich keinen inneren Zusammenhang vom Rockkonzert zum Kindergeburtstag, vom Pizzaessen während des Tanzens, weil es ja immer weitergehen muss, zum totalen Stillstand. Also es ist ein Stück, was schwer zu greifen ist, weil es eben jede Chronologie vermeidet, aber ich fand es ganz interessant.
0: Da war ja auch so eine renommierte Tanzkompanie aus Taiwan zu Gast, das Cloud Gate Dance Theater of Taiwan, mit einem Stück über die Schönheit der Natur. Was kann man sich darunter vorstellen?
2: Ja, also wer Schönheit mit Harmonie, Symmetrie und Gleichklang assoziiert, der ist in diesem Stück genau richtig. Dafür steht auch das Cloud Gate Dance Theater. Zumindest kenne ich ausschließlich Stücke, die so funktionieren. Hier hatten wir eine ganz weiße Bühne. Auch die TänzerInnen sind in ganz helle, auch sehr neutrale Farben gekleidet und bewegen sich ganz meditativ über die Bühne, hochkonzentriert. Man hätte eine Stecknadel fallen hören können. Immer in Rundung. Es gibt überhaupt keine scharfen Stops oder Kanten. Es ist eine sehr gleichförmige Art der Bewegung, auch Dramaturgie. Und über die Schönheit der Natur bedeutet hier auch, Assoziationen an Pflanzen und Tiere erzeugen. Also es wachsen so Arme, Hände und Finger in den Himmel. Bäume natürlich oder auch Wasserpflanzen. Einige Tänzer bewegen sich andeutungsweise wie Federvieh oder Affen. Einige stehen auf einem Bein wie Flamingos. Aber das wird alles wirklich nur zart angedeutet, nicht etwa so platt 1:1 dargestellt. Und dazu gibt es ganz viele Geräusche, die von den Tänzerinnen selbst erzeugt werden. So Schnalzen, Gackern, Scharren, Rufen. Also das sind viele tolle Details. Und es war ein großer Erfolg. Das Publikum war begeistert. Volles Haus. Im ja doch sehr großen Haus der Berliner Festspiele. Für mich hat das aber auch so Grenzen. Also mir fehlt in diesen Stücken von Cloud Gate ganz oft die Reibung, die Spannung, vielleicht auch die Heterogenität der Menschen auf der Bühne, ganz sicher auch Improvisation. Ich würde mal sagen, das sind so Kategorien, die ich im zeitgenössischen Tanz suche. Und hier ist es eher Perfektion, Virtuosität, auch Formalismus und Ruhe. Und wer das sucht, der ist da ganz an der richtigen Stelle.
0: Und wie passt das jetzt alles zusammen, was du gesehen hast und noch sehen wirst?
2: Gar nicht. Und ich glaube, es soll es auch gar nicht. Also was, auch wenn jetzt vielleicht noch nicht so der ganz große Hammer, wo ich sage, ich bin da total begeistert, was doch immer wieder interessant ist zu sehen, wenn man sich drauf einlässt, ist so die Spannbreite der Ästhetiken, die auch dann jeweils ihr eigenes Publikum findet. Ich bin immer wieder erstaunt, auch jetzt in diesen ersten Tagen, wie voll die Vorstellungen sind, wie begeistert das früher so extrem kühle Berliner Publikum heute sein kann. Und dass es so offensichtlich ein Bedürfnis gibt, sich mit diesen verschiedenen, ich sag mal in Anführungsstrichen, Antworten auf diese vielbeschworenen, krisenhaften Zeiten zu beschäftigen, mit dem Tanz, mit einer sehr emotionalen oder emotionalisierenden Kunstform. Und ich bin gespannt, welche Zutaten auch in den nächsten Stücken, die wir sehen werden, noch dazukommen werden, weil die Spannbreite dessen, was der Tanz so inkludieren kann, die ist schon sehr breit und das hat sich jetzt auch gezeigt in diesen Tagen.
0: Elisabeth Nehring über das Eröffnungswochenende von Tanz im August in Berlin. Geht noch bis 29. August und wir ziehen auch noch mal Zwischenbilanz hier bei Fazit. Danke, Elisabeth.
2: Gerne.
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5: In Italien reißen die Nachrichten über Kunstdiebstähle nicht ab. Am Wochenende haben Einbrecher aus einem Museum auf Sizilien mehrere wertvolle Werke des Renaissance-Künstlers Antonello da Messina gestohlen. Nikolaus Nützel.
6: Die Diebe kamen in der Nacht von Samstag auf Sonntag. Abgesehen hatten sie es auf einen Flügelaltar des Künstlers Antonello da Messina. Seine Kunst strahlte in der zweiten Hälfte des 15. Jahrhunderts auf ganz Europa aus, vor allem seine Art, Porträts zu malen. Drei der fünf Tafeln des Altars zu Ehren des heiligen Gregor nahmen die Räuber mit, sowie ein Bild der Jungfrau Maria. Rätselhaft ist nicht nur, wie der Raub gelingen konnte, sondern auch, wer dahinter steckt. Dass Werke von Antonello da Messina enorme Preise erzielen können, hat sich im Frühjahr gezeigt. Da kaufte der italienische Staat ein Bild des gemarterten Christus, das von Antonello stammt, für mehr als 12 Millionen Euro.
5: 11 Filme konkurrieren darum, für Deutschland nächstes Jahr ins Rennen um den Oscar für den besten ausländischen Film zu gehen. Das teilte German Films mit. Die Auswahl des deutschen Beitrags trifft eine unabhängige Fachjury in der kommenden Woche. Zu den eingereichten Filmen gehören »Ach, diese Lücke, diese entsetzliche Lücke« von Simon Verhoeven, »Das geträumte Abenteuer« von Valeska Griesebach und »Heimsuchung« von Volker Schlöndorff. Der Berliner Regisseur Ilkay Çatak hat bereits eine Art Wildcard sicher. Er darf seinen Film »Gelbe Briefe« sogar einreichen, falls ein anderer Film als offizieller deutscher Beitrag ins Oscar-Rennen geht, weil er den Goldenen Bären bei der Berlinale gewonnen hat. Gleiches gilt für den Film »Von Scham und Geld« von Bizar Morina, der beim Sundance Festival ausgezeichnet wurde. Möglich machen das neue Regeln der Oscar-Akademie. Die Shortlist für den besten internationalen Film gibt die Oscar-Akademie Mitte Dezember bekannt. Der Neubau eines Besucherzentrums der UNESCO-Welterbestätte Mathildenhöhe wird gestoppt. Die Stadt Darmstadt entschied dies wegen stark gestiegener Baukosten. Das Welterbe Mathildenhöhe ist ein herausragendes Beispiel des Jugendstils in Deutschland. Das architektonische Ensemble besteht unter anderem aus dem Hochzeitsturm, dem Museum Künstlerkolonie sowie Künstlerhäusern. Die 1899 gegründete Künstlerkolonie gab bis zum Beginn des Ersten Weltkrieges wesentliche Impulse zur Entwicklung der Moderne in Kunst, Kunsthandwerk und Architektur. Die Stadt Darmstadt teilte mit, dass die Vermittlung des UNESCO-Welterbes geprüft und dann auf eine neue Grundlage gestellt werden soll. Die Baukosten hätten sich seit der Aufnahme der Mathildenhöhe in die UNESCO-Welterbeliste 2021 deutlich erhöht. Die US-amerikanische Schauspielerin Hayden Panettiere ist im Alter von 36 Jahren gestorben. Das berichteten US-Medien unter Berufung auf eine Mitteilung ihres Sprechers. Die Todesumstände werden untersucht. Die ehemalige Kinderdarstellerin wurde durch Fernsehserien wie Nashville und Heroes bekannt. Panettiere war eine Zeit lang mit dem Ex-Box-Weltmeister Wladimir Klitschko liiert. Sie wurden gemeinsam Eltern einer Tochter. Vor kurzem erschien die Biografie der Schauspielerin, in der sie ihre Probleme mit Sucht und Depressionen thematisierte.
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0: Dass Verträge von Museumsdirektorinnen und Direktoren zeitlich befristet sind, das ist keine Seltenheit. So ist es formal zunächst auch mal nichts Besonderes, wenn der Vertrag von Nanette Snoop, seit 2019 Leiterin des Rautenstrauch-Joost-Museums in Köln, jetzt nicht verlängert wird und sie Ende des Jahres das Ethnologische Museum verlassen wird. In diesem Fall scheint die Sache aber vielleicht doch etwas anders zu liegen. Immer wieder hat Nanette Snoop mit ihrer Haltung zu Postkolonialismus und der Zukunft der Ethnologischen Museum in der Zunft angeeckt. Zum Beispiel machte sie sich äußerst stark für die Restitution der Benin-Bronzen. Jetzt wiederum haben Unterstützer aus der Wissenschaft in einem Solidaritätsschreiben ihr eine tadellose Arbeit bescheinigt. Mein Kollege Stefan Koldehoff hat dazu recherchiert. Stefan, was ist denn da nun los? Warum muss Nanette Snoop gehen? Das ist ja jetzt auch gar nichts Neues, ne, dass dieser Vertrag nicht verlängert wird.
7: Nee, aber bislang haben wir alle nicht gewusst, was da möglicherweise hinter der formalen, hinter der offiziellen Begründung noch hinterstecken könnte. Die formale Begründung, übrigens eine Entscheidung, die die damalige Oberbürgermeisterin hier in Köln, Henriette Reker, noch in ihren letzten Amtstagen gefällt hat, die lautet, es gab Unruhe in der Belegschaft, es gab Vorwürfe, dass Frau Snoop nicht gut kommunizieren würde, dass Entscheidungen nicht transparent seien, dass führende Mitarbeiter von Informationen abgeschnitten seien und so weiter und so fort. Wenn man ihre langjährige Assistentin kennt, dann kann man sich das nicht so richtig vorstellen, aber so hat es offiziell geheißen und wenn sowas vorkommt, dann muss ein Vertrag eben auch nicht verlängert werden, klar. Es gibt aber jetzt eine Reihe von Dingen, die ans Tageslicht kommen, die das Ganze vielleicht nochmal in einem anderen Licht erscheinen lassen. Und das sind unschöne Argumente und die hängen mit dem zusammen, was du gerade beschrieben hast, nämlich, dass Nanette Snoop tatsächlich, als sie 2019 die Leitung des Hauses übernommen hat, das Rautenstrauch-Jos-Museum ganz neu positioniert hat. Und zwar in einer Art und Weise, die international wahrgenommen wird. Sie hat für eine neue Museologie, für neue Präsentationsformen, vor allen Dingen für Partizipation, also für die Einbindung zum Beispiel der Herkunftskulturen, aus denen die Ausstellungsstücke im Museum kommen, gestanden. Sie hat manchmal einfach für Ausstellungen quasi den Schlüssel abgegeben und hat gesagt, so, das ist euer Thema, ihr wisst das viel besser als wir hier in Deutschland, macht ihr doch mal. Und das ist offenbar sowohl bei Teilen der Belegschaft als auch beim Museumsverein, der hier in Köln Museumsgesellschaft heißt, gar nicht gut angekommen. Das sind Bürgerinnen und Bürger, zum Teil alteingesessene Kölner Familien. Und ich zitiere vielleicht mal aus einem Schreiben, um klarzumachen, was denen nicht geschmeckt hat. Da geht es um eine neue Ausstellung, die eröffnet wurde. Und im Mitgliederbrief steht dann vom Vorsitzenden, viele von Ihnen haben in den letzten Monaten Sorge zum Ausdruck gebracht, das Museum entferne sich von seiner Aufgabe. Die wird dann auch definiert, das Verständnis anderer, insbesondere europäischer Kulturen zu fördern. Das tue diese Ausstellung zwar, heißt es dann weiter in dem Brief, aber, und jetzt kommt der entscheidende Satz, das Verständnis von Kulturen soll vorrangig von den Vertretern der Kulturen selbst vermittelt werden. Und das sei, so heißt es dann weiter, schwierig. Auch die Förderung des Museums stehe damit so ein bisschen auf der Kippe, auch finanziell. Es sei eigentlich nicht möglich, das im bisherigen Umfang fortzuführen. Also wenn hier ein Museum, ein ethnologisches Museum, politisiert wird, dann gibt es auch nicht mehr die Kohle wie früher. Mhm.
0: Also man kann festhalten, sie hat da offenbar eine stark polarisierende Haltung vertreten. Aber andererseits ist sie ja auch eine international anerkannte Museumsfrau. Hat das die Stadt Köln, die ist ja in der Verantwortung, nicht gesehen?
7: Also sie hat versucht zu reagieren auf diese Auseinandersetzungen, die es innerhalb der Belegschaft gegeben hat. Da ist mal ein Mediationsverfahren versucht worden, da sollte ein Workshop stattfinden, zu dem dann aber beispielsweise auch externe Fachleute bitte lieber nicht kommen sollten. So der Kulturdezernent der Stadt, Stefan Charles, in Unterlagen, die uns vorliegen. Und auch das ist dann eskaliert. Es stellte sich nämlich irgendwann heraus, dass ein Mitarbeiter offenbar ein sogenanntes Mobbing-Tagebuch geführt hatte, in dem er haarklein dokumentiert hatte, von welchen Informationen er so alles abgeschnitten sei. Zeitraum über mehr als 2 Jahre, 18 Seiten akribisch alles aufgeführt. Und als Frau Snoop das mitgekriegt hat, da hat sie dann in der Mitarbeitendenversammlung ist sie zum ersten Mal sehr persönlich geworden und hat darauf hingewiesen, was kaum jemand wusste, dass sie Jüdin ist und dass die Art und Weise, wie da ihr Leben protokolliert wird sozusagen, ihr daraus Vorwürfe gemacht werden, für sie ganz, ganz schlimme Erinnerungen weckte, weil Teile ihrer Familie von den Nazis verfolgt wurden und auch im Holocaust gestorben sind. Und dann ist sie, wie mir Anwesende gesagt haben, emotional sehr bewegt aus dem Raum rausgegangen. Und daraufhin fiel dann von einem Mitarbeiter, der das dementiert, aber auch das ist von 3 Anwesenden bestätigt, der Satz, jetzt spielt sie auch noch die Judenkarte. In einem anderen Schriftstück ist die Rede davon, eins muss man ihr lassen, Geld besorgen kann sie, soll über Nanette Snoop gesagt worden. Also ganz klar antisemitische Äußerungen und auch die sind der Stadt Köln zugetragen worden. Es gab keinerlei Reaktionen darauf. Ich habe mit dem Kulturdezernenten vor einiger Zeit ein vertrauliches Gespräch geführt, aus dem man also nicht wörtlich zitieren darf. Was man aber sagen kann ist, er hat gesagt, das sei ihm völlig unbekannt. Und das kann entweder nur bedeuten, entweder haben es ihm seine Mitarbeiterinnen nicht weitergeben wollen oder er hat den Laden nicht im Griff. Mhm.
0: Wäre Nanette Snoop denn gerne am Rautenstrauch-Jost-Museum geblieben, nachdem sie erfahren hat, dass der Vertrag nicht verlängert wird? Also ich meine, das Ganze steht ja eben auch schon lange im Raum und anscheinend ist ja auch noch gar kein Nachfolger gefunden.
7: Nein, im Gegenteil, die Stelle ist längere Zeit schon ausgeschrieben und geht jetzt offenbar in eine zweite Runde, weil die Rahmenbedingungen wohl für diejenigen, die sich beworben haben, nicht ausreichend gut gewesen sind. Ich habe Frau Snoop nie gefragt, ob sie gerne geblieben wäre. Ich hatte aber aus den Begegnungen mit ihr schon den Eindruck und Sagen wir doch mal ganz ehrlich, nicht jeder Mensch, der eine gute Wissenschaftlerin ist oder eine gute Kuratorin, muss auch eine gute Direktorin sein. Also Verwaltungsdinge, die Abrechnung von Förderanträgen und so weiter, das ist vielleicht nicht jedermanns oder jeder Frau Sache. Aber man hätte sie dann ja zu einer Kuratorin at large machen können, zu einer Sonderkuratorin, damit sie diese wirklich tollen, international anerkannten Projekte hätte weitermachen können. Nur dafür hätte es zusätzliches Geld gebraucht und jetzt schließt sich der Kreis. Dieses Geld hätte höchstwahrscheinlich auch von dem Förderverein kommen müssen, der möglicherweise mit so argumentiert hat, dass der Vertrag nicht verlängert wird.
0: Stefan, ist die Phase dieses sehr reflektierten Umgangs mit kolonialen Gütern oder man könnte auch sagen Dekolonisierung, ist die jetzt vielleicht vorbei? Erleben wir ein Rollback?
7: Also der Professor für Ethnologie an der Universität Köln, Martin Zillinger, der auch einen sehr klugen Text geschrieben hat über den Fall Nanette Snoop, der hat gesagt, es verschiebt sich gerade was in unserer Demokratie. Es müsse auch weiterhin darum gehen, Stadtgesellschaft neu zu denken, Kulturpolitik auch gegen die Interessen wohlhabender und einflussreicher Akteure so wörtlich definieren zu können. Und das wäre eben hier konkret Aufgabe der angeblich so offenen Kulturstadt Köln, die diesen privaten Interessen seit Monaten nichts entgegengesetzt. Da wäre ein starker Kulturdezernent gefordert, den hat Köln leider nicht. Und da wäre auch ein starker Oberbürgermeister, der solchen Anforderungen widerspricht, massiv widerspricht, gefragt gewesen.
0: Stefan Koldehoff über die Solidaritätsbekundungen für Nanette Snoop, deren Vertrag als Leiterin am Rautenstrauch-Joost-Museum ja nicht verlängert wird. Vielen Dank, Stefan.
7: Gerne.

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1: In unserer letzten Folge von Kultur ohne Kohle lernen Sie Harald Januschke kennen. Ein Mann, der den Musikcontest liebt. Kultur, sagt er, gehört zum Leben dazu. Und auch er hat Wege gefunden, Kultur zu genießen. Matthias Dell hat ihn getroffen.
2: Ich bin Harald oder Harry Januschke. Ich bin gerade 60 Jahre jung geworden und arbeite derzeit als Redakteur. Der Träger ist Betel und das Medium ist Freistädter Online-Zeitung. Freistadt, muss man auch sagen, ist der größte Bereich der Wiedereingliederungsmaßnahmen in Norddeutschland. Also ich habe für einige Zeit ohne Obdach gelebt, war zwischen Einrichtungen bei Freunden, habe Sofa-Hopping gemacht, war auf der Straße und habe nie eingesehen, irgendwie den Kopf in den Sand zu stecken, sondern dieser Gedanke spulte sich automatisch im Kopf ab. Ich mache das Spiel, mache es für kurze Zeit und jetzt gilt's Ärmel aufkrempeln. Ich bin dann jedes Mal froh gewesen, wenn man in Behörden oder in Kaufhäusern oder in Einrichtungen dann wieder war, wo hinten dran wenigstens mal ein Radio lief, ein TV-Gerät, ein Online-Modul. Da passiert das natürlich, dass man dann über Stunden, wenn es nicht sein muss, sogar über Tage, gänzlich von kulturellen Zugängen ausgeschlossen ist. Gerade Bibliotheken ist natürlich ein wunderbarer Zufluchtsort, wo man dann sich wirklich mal mit einem Buch hinsetzen kann und da eben über ein paar Stunden sinnieren kann. Kultur ist ein wahnsinnig wichtiges Gut. Kultur müsste eigentlich auch frei zugänglich sein für jedermann. Da müsste auch für diese Menschen, die eben da Schwierigkeiten haben, da irgendwas gemacht werden. Für Schüler gibt es Schülerausweise, auch Rentner kriegen verbilligt Angebote. Ich stand auch schon vor der Situation, dass ich selber wenig bis gar kein Geld hatte. Und damit waren dann etliche Veranstaltungen tabu. Und sei es nur, wenn man eben auch mal ein Museum besuchen wollte.
3: Germany, you received from the public votes, I'm sorry, 0 points.
2: Ich höre genauso Heavy Metal bis Klassik und alles, was dazwischen drin ist. Aber mein absolut größtes Steckenpferd ist der Eurovision Song Contest. Und ich war dieses Jahr richtig stolz, dass es jetzt den 70. Wettbewerb insgesamt gibt. Der Wettbewerb hat eine kulturelle Geschichte. Es ist Musik in allen Stilen und von allen Kulturen, die da zusammentrifft. Ein Lied aus Lettland von einer jungen Dame, sehr tragend vorgetragen, aber hatte Pech, kam nicht ins Finale.

Er ist gerade mal 15 Jahre jung und manche kennen ihn vielleicht noch von The Voice Kids Germany, der dort A, eine gute Sache für verarmte Menschen getan hat und selber aufgetreten ist. Und ich war von seiner Leistung derartig geplättet, die er auf der Bühne gebracht hat.

0: Und Harald Harry Januschke nimmt Kultur nicht nur wahr, er macht auch selber welche. Im letzten Jahr ist sein Roman Dignity Among Friends, die Geschichte einer Freundschaft, bei Books on Demand erschienen. 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Die Presseschau, die Kulturpresseschau von morgen, Dienstag, den 18. August, sie kommt heute von Hans von Trotha.
1: Schwarz und weiß zugleich, das bin ich. So stellt sich Hadija Haruna Oelker vor, die in der Frankfurter Rundschau unter der Überschrift »Wo Gleichstellung baden geht« bestürzt feststellt, wie verroht die Debatte hierzulande ist. Wie schnell sich der Wunsch nach Gleichstellung und Inklusion als Bevorzugung umdeuten lässt, zeigt die Debatte um ein kleines, temporär aufgebautes Schwimmbecken vor der Berliner Volksbühne. Der Verein Each One Teach One wollte es vergangene Woche 6 Stunden lang ausschließlich schwarzen Kindern und Jugendlichen als geschützten Raum zur Verfügung stellen. Der Verein erhielt rassistische Drohungen und die Volksbühne sagte die Veranstaltung ab, aus Sicherheitsbedenken. Das ist Deutschland 2026. Schwarze Kinder werden geschützt, indem sie gar nicht erst kommen sollen. Wir leben in einer im wörtlichen Sinne sich aufheizenden Welt, schreibt die Autorin. Und vielleicht knallt es gerade deshalb so laut, wenn es um Vorfälle von antischwarzem Rassismus geht, weil sich die politischen Machtverhältnisse verschieben, während schwarze Menschen weiterhin selbstbewusst öffentliche Räume für sich beanspruchen und Gleichbehandlung einfordern. Darum richtet sich der oft genannte politische Backlash auch nicht nur gegen sie, sondern insgesamt gegen die Errungenschaften emanzipatorischer und demokratischer Bewegungen. Weshalb sich kurz vor der Landtagswahl in Sachsen-Anhalt auch mit Blick auf die Wahlen in Mecklenburg-Vorpommern, Berlin und 5 weiteren Bundesländern im nächsten Jahr die Frage stellt, was wird von diesen Werten übrig bleiben? Was werden wir in Zukunft einmal über unsere Gegenwart erzählen? Und wie werden diejenigen, die nach uns kommen, darüber urteilen? Es entscheidet sich jetzt. Überhaupt, Wahlkampf ist derzeit ungewöhnlich präsent in den Feuilletons. Die Süddeutsche nimmt gleich 2 Wahlkampfmedien in den Blick, Spiegeltitel und Wahlplakate. Der jüngste Spiegeltitel treibt Micky Beisenherz, Gastgeber des Podcasts Apokalypse und Filtercafé, um. Er meint, der Spiegel würde den AfD-Spitzenkandidaten in Sachsen-Anhalt mit einem Trick attraktiv machen, mit dem Gangster-Rapper ihre Alben bewerben. In der heißen Phase des Wahlkampfes lächelt einem von jedem Kiosk ein gut aussehender Mann entgegen, den man soeben zum gefährlichsten Mann Deutschlands gemacht hat. Wäre Wahlkampf ein Konzeptalbum, ich nehme den Spiegeltitel als Plattencover, erklärt Micky Beisenherz und erinnert sich, wie Anfang der 90er die Plattenläden gestürmt wurden, um die neuen CDs von Tupac, Ice Cube oder Eazy-E zu kaufen. Vorne drauf das mahnende Etikett Parental Advisory, Explicit Content, erdacht von Prüfbehörden, um Eltern zu warnen, ihre Kinder zu schützen. Der Effekt war natürlich der gegenteilige. Auch er kommt nicht ohne Verweis auf die sich aufheizende Umwelt aus. Sind Brände in Europa, die trockenen Flüsse, die sich dramatisch verändernden Transportwege nicht von ähnlicher oder größerer Tragweite? Dummerweise, so Beisenherz, ist Klima jedoch ein Abschalter, wie man beim Fernsehen sagt. Das ballert nicht. Er diagnostiziert eiskaltes Unternehmertum, wo Journalismus gefragt wäre. Die Folgen ausbaden müssen dann andere. Die Menschen in Sachsen-Anhalt zum Beispiel, meint er. Peter Laudenbach liest Wahlplakate in Berlin und sieht jede Menge praktizierten Dadaismus. Das Gemurmel der Parolen schwankt zwischen beruhigender Langeweile bei der CDU, einer muss vernünftig sein, und Sozialkundeunterricht bei den Grünen. Demokratie geht nicht alleine. Ein anderer Plakatslogan klingt, als hätten AfD-Arier zu tief ins Heideggerglas geschaut. Deutsche wohnen im eigenen. Das stammt von Volt und soll vermutlich ein Vorschlag zur Lösung des Wohnungsmangels sein. Die SPD thematisiert indirekt, dass sie seit 37 Jahren in jeder Berliner Landesregierung saß, Peter Laudenbachs Meinung nach geradezu genial. SPD wieder Berlin. Eine Wahlkampfparole von wahrhaft buddhistischer Gelassenheit und voll

0: endete Inhaltsleere, so der süddeutsche Autor, der darin die etwas höflichere Umschreibung für den resignierten Stoßäufer sieht. Berlin, was willst du machen? Oh je.
1: Das war die Kulturpresseschau von Hans von Trotha und das war Fazit, die Kultur vom Tage. Ich bin Marietta Schwarz, danke fürs Zuhören und eine gute Nacht.

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1: Heute ist Dienstag, der 18. August. Die Nachrichten. Die Aussagen des rechtsextremen israelischen Sicherheitsministers Ben-Gvir über gezielte Tötungen im Gazastreifen haben in Deutschland parteiübergreifend Empörung ausgelöst. Ben-Gvir hatte in einem Podcast erklärt, er halte Tötungen in Gaza für richtig und sprach von 30 bis 40 Menschen pro Nacht. Es gebe im Gazastreifen Menschen, die es nicht verdient hätten, zu leben. Der außenpolitische Sprecher der Unionsfraktion Hart bezeichnete die Aussagen als menschenverachtend. Die EU müsse Ben-Gvir mit Sanktionen belegen, sagte der CDU-Politiker dem Deutschlandfunk. Ähnlich äußerten sich die außenpolitischen Sprecher von SPD und Grünen im Bundestag, Achmetowitsch und Düring. Die linken Politikerin Reißner rief die Bundesregierung auf, alle Waffenexporte nach Israel zu stoppen. Zudem müsse das Assoziierungsabkommen zwischen der EU und Israel ausgesetzt werden, sagte Reißner dem Deutschlandfunk. Die Gespräche des US-Sondergesandten Kushner zum Friedensplan über den Gazastreifen sind ohne Durchbruch zu Ende gegangen. Kushner erklärte nach einem Treffen mit dem israelischen Ministerpräsidenten Netanyahu in Jerusalem, es gebe noch keine Einigung, die Gespräche seien aber positiv verlaufen. Am Tag zuvor war Kushner in Ägypten mit Vertretern der Terrororganisation Hamas zusammengekommen. Ein von der US-Regierung entworfener Plan sieht einen schrittweisen Abzug der israelischen Truppen aus dem Gazastreifen sowie eine gleichzeitige Entwaffnung der Hamas vor. Netanyahu fordert, dass die Hamas zuerst vollständig entwaffnet wird, ehe das israelische Militär abzieht. Zwischen Israel und der Hamas gilt offiziell eine Waffenruhe, diese ist allerdings brüchig. Griechenland zahlt weitere Schulden aus dem ersten Rettungspaket vorzeitig zurück. Wie das Finanzministerium in Athen mitteilte, sollen bis zum Jahresende rund 2,5 Milliarden Euro getilgt werden, die erst 2041 fällig geworden wären. Bereits im Juni hatte der griechische Staat Kredite von rund 7 Milliarden Euro frühzeitig zurückgezahlt. Griechenland ist eines der EU-Länder mit dem stärksten Wirtschaftswachstum. In den 2010er Jahren war das Land in eine Schuldenkrise geraten, in der auch ein Ausstieg aus dem Euro zur Debatte stand. Die Staatsfinanzen konnten damals nur mit Hilfe der anderen Euro-Staaten und des Internationalen Währungsfonds stabilisiert werden. Das südeuropäische Land selbst musste einen Beitrag mit einer straffen Sparpolitik leisten. Das BSW in Thüringen will seine interne Auseinandersetzung um die Beteiligung an der Landesregierung auf einem Sonderparteitag klären. Auf Basis der Anträge von 4 Kreisverbänden habe der Landesvorstand die Einberufung des außerordentlichen Parteitags beschlossen, teilte das BSW in Erfurt mit. Zudem habe man sich darauf geeinigt, dem Beschluss des Bundesvorstandes aus der Thüringer Regierungskoalition auszusteigen und Verhandlungen für eine Expertenregierung aufzunehmen, nicht zu folgen, hieß es weiter. Das BSW regiert in Thüringen mit CDU und SPD. Es geht um einen Richtungsstreit innerhalb der Partei zwischen Gründerin Wagenknecht und der Thüringer Landeschefin Wolf. Wagenknecht vertritt das Modell eines überparteilichen Regierungschefs, der auch unter Einbeziehung der AfD mit wechselnden Mehrheiten regieren könnte. Die beiden Abgeordneten des BSW in Thüringen, Wirsing und Künzel, kündigten an, die Regierung von Ministerpräsident Vogt nicht mehr zu unterstützen. Die Landtagsfraktion entschied sich dagegen für einen Verbleib in der Koalition. Der Weltfußballverband FIFA und Betriebsdirektor Lamour haben nach dessen Kritik an Verbandspräsident Infantino ihre Zusammenarbeit beendet. Ein FIFA-Sprecher bestätigte den Schritt, nannte jedoch keine Gründe. Lamour hatte Ende Juli nach dem Bekanntwerden der Investorenpläne der FIFA Vorwürfe gegen Infantino erhoben. Der Verbandspräsident habe die Mitarbeiter hintergangen. Das Wetter. In der Nacht am Alpenrand abklingende Schauer und Gewitter, sonst gebietsweise größere Auflockerungen. Im äußersten Westen zum Morgen aufkommender Regen. Tiefstwerte 17 bis 9 Grad. Am Tag im Nordosten sowie im Südwesten zeitweise sonnig. Im Rest des Landes bewölkt und gebietsweise Schauer, 18 bis 28 Grad. Am Mittwoch wechselnd bis stark bewölkt, im Norden sowie in einem Streifen quer über der Mitte Schauer, sonst kaum Regen. 20 bis 30 Grad, das waren die Nachrichten.
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2: 1921 begann Kurt Schwitters an seiner Ursonate zu arbeiten, die eine ganz eigene Verbindung zur Musik aufweist. Alles, was ein Künstler spuckt, ist Kunst. Kurt Schwitters Ursonate. Hören Sie eine Sendung von Thomas Grötz.
3: Alphabet von hinten. Zu. Tschüss!

0: Die gewohnten Verhältnisse umzukehren und erwartbare Abläufe außer Kraft zu setzen, sind Methoden, mit denen die künstlerischen Avantgarden zur Zeit des Ersten Weltkriegs auf sich aufmerksam machten. In der Musik, in der Malerei, aber auch in der Literatur erfolgte die Zerschlagung bestehender Formen und Sinnhaftigkeiten. Konventionen wurden gesprengt, allerdings nicht nur aus Lust an Destruktion, sondern auch, um aus entstandenen Scherben und Bruchstücken wieder Neues aufzubauen. So ergaben sich Ordnungssysteme, die auf einem reduzierten künstlerischen Vokabular basieren. Seien es die Farben Rot, Schwarz und Weiß, die Kasimir Malevich als Fundament seiner suprematistischen Kunst ansah, sei es die Zwölftonmusik, mit der sich der dem Dadaismus nahestehende Komponist Jefim Golischew befasst hatte, oder seien es die Bestandteile des Alphabets. Das Alphabet von hinten, das von dem bildenden Künstler und Schriftsteller Kurt Schwitters stammt, kehrt die festgelegte Reihenfolge der Schriftzeichen um und lässt so ihren Klangwert stärker hervortreten. In den frühen 1920er Jahren schrieb Schwitters, der unter der Bezeichnung Merz seine eigene Version von Dada kultivierte, zahlreiche Lautgedichte. Diese bestehen aus Zahlen- oder Buchstabenreihen, beziehungsweise fokussieren sich auf die klangliche Verwandtschaft unterschiedlicher Silben und Wörter, wie das 1922 entstandene Gedicht Doof veranschaulicht, das hier in einer Realisierung des Stuttgarter Vokaltrios Ex Voco aus dem Jahr 1977 zu hören ist.
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0: Die Auflösung semantischer Bezüge und das Atomisieren von Sprache spielt auch in Kurt Schwitters Ursonate eine Rolle. Einem Lautgedicht, das den 1887 in Hannover geborenen und 1948 im britischen Exil gestorbenen Künstler sein Leben lang beschäftigt hat. Neben dem sogenannten Märzbau, einer raumfüllenden, architektonisch-skulpturalen Arbeit, verstand Schwitters die Sonate in Urlauten, wie sie auch genannt wird, als sein zentrales, wichtigstes Werk. Während sich der Märzbau unablässig weiter wachsend Mitte der 1930er Jahre über mehrere Räume seines Hannoveraner Wohnhauses erstreckte, ist auch die Ursonate als ein Work in Progress zu bezeichnen, das selbst mit dem Tod ihres Autors keine letztgültige Form gefunden hat. Gegenüber diesem offenen Ende ist der Auftakt bzw. die Initialzündung für die Entstehung der Ursonate präzise zu bestimmen. Am 6. und am 7. September 1921 trat Schwitters mit seinen Künstlerkollegen Raoul Hausmann und Hanna Höch im Rahmen einer sogenannten Dada-Tournee in Prag auf. Beseelt von einer Art aufklärerischen Mission führten die Künstler einem zumeist ahnungslosen Publikum avantgardistische Sprachpoesie als Unterhaltungsprogramm vor. Raoul Hausmann rezitierte unter anderem eines seiner Plakatgedichte. Textgrundlage war ein großer Papierbogen, auf den er 1918 mehr oder weniger wahllos eine Folge von Buchstaben hatte drucken lassen. Die so entstandene Zeichenfolge ergab keinerlei semantischen Sinn, was Hausmann jedoch nicht davon abhielt, sie dem Publikum als ein gesprochenes Poem zu präsentieren. Wie sich das bei ihm in etwa angehört hat, dokumentiert eine Aufnahme aus den 1950er Jahren.
1: Fenster Tetseu Pegis Offea Petet Betwe Quie.
0: Kurt Schwitters war von dem Plakatgedicht mehr als angetan. In Briefen beschreibt Raoul Hausmann, wie der Künstlerfreund seine Lautpoesie wieder und wieder deklamierte, so dass es ihm ein bisschen viel wurde. Der Märzkünstler eignete sich die Erfindung seines Kollegen an, um diese unter dem Titel »Porträt Raoul Hausmann« schon bald öffentlich vorzutragen. Doch dabei blieb es nicht. Schwitters fügte dem Gedicht mehr und mehr eigenes Sprachmaterial hinzu. So entstand schrittweise in einem Zeitraum von 10 Jahren das, was zunächst die Sonate in Fünfs, dann die Sonate in Urlauten und schließlich die Ursonate genannt wurde, die Schwitters 1932 in Ausschnitten bei der damaligen Reichsrundfunkgesellschaft in Stuttgart eingesprochen hat.
2: Kurt Schwitters spricht Teile seiner Sonate mit Urlauten.
0: Kurt Schwitters umfangreiches literarisches Werk, das 1973 posthum in einer 5-bändigen Ausgabe erschien, umfasst nicht nur abstrakte Poesie, sondern Prosa und Liedtexte, Märchen, absurde Szenen und theoretische Schriften. Zu Lebzeiten machte Schwitters als Vortragskünstler Furore, wie ein von dem Dadaisten Hans Richter überlieferter Bericht eines Auftritts in Potsdam aus dem Jahr 1925 belegt.
3: Eingeladen waren die besseren Leute, eine Menge pensionierter Generäle und andere Hochgestellte. Schwitters stand mit seinen 2 Metern aufrecht auf dem Podium und begann die Ursonate mit Zischen, Brüllen und Krähen vor einem Publikum, das in allem Modernen völlig unerfahren war. Zuerst war es völlig konsterniert. Nach 2 Minuten aber verlor sich der Schock. Ich sah mit Entzücken, wie 2 Generäle vor mir die Lippen mit äußerster Gewalt zusammenpressten, um nicht zu lachen, wie ihre Gesichter über dem hohen Stehkragen erst rot, dann leicht blau wurden. Und dann geschah plötzlich das, wofür sie nicht mehr verantwortlich waren. Sie platzten vor Lachen. Das ganze Publikum explodierte in einer Orgie des Gelächters. Doch so schnell wie der Orkan entstanden war, verging er wieder. Schwitters sprach seine Ursonate ungestört zu Ende. Das Resultat war fantastisch. Dieselben Generäle, die vorher Tränen gelacht hatten, kamen nun zu Schwitters, wieder mit Tränen in den Augen, um ihm ihre Bewunderung auszudrücken. Etwas war in ihnen geöffnet worden, etwas, das sie niemals erwartet hatten. Eine große Freude.
0: Hans Richters Schilderung verdeutlicht, dass Kurt Schwitters Ursonate paradigmatisch für eine von der künstlerischen Moderne anvisierte Befreiung von zivilisatorischen Konditionierungen steht. Mit ihrer auf Katharsis hinwirkenden Emphase kann die abstrakte Lautdichtung in einen Zusammenhang mit mehr oder minder archaischen Praktiken gestellt werden, etwa mit dem sogenannten Zungenreden, einer stimmlichen Entäußerung in Ekstase, die in rituellen und religiös konnotierten Zusammenhängen verschiedener Kulturkreise anzutreffen ist. Zum psychoakustischen Effekt der Ursonate gehört auch ihr Vermögen, etwaige Feinde in die Flucht zu schlagen, wie der mit Kurt Schwitters in den 1940er Jahren befreundete Kunsthistoriker Klaus Hinrichsen überlieferte.
3: George Melly, der Jazzmusiker und Surrealismusexperte, einer der ganz wenigen, die schon zu Kurt Schwitters Lebzeiten eine Skulptur von ihm kauften, erzählte mir kürzlich die wahre Begebenheit, wie Kurt Schwitters sein Leben rettete. Bei einem Jazzkonzert in Manchester mussten 3 Rüpel rausgeschmissen werden wegen ihres Benehmens. In der Pause ging Melly auf die Straße und wurde sofort von den 3 umzingelt. Sie wollten ihn verprügeln. In seiner Panik begann er, Schwitters Ursonate zu deklamieren. Und die Halunken ergriffen die Flucht.
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0: Das dadaistische Lautgedicht lässt sich historisch als eine Radikalisierung der expressionistischen Poesie verstehen, die ihrerseits bereits absurd wirkende sprachliche Verkürzungen und von Syntax entkoppelte lautmalerische Elemente aufweist. Kurt Schwitters frühe Gedichte, die er zum Beispiel in der von Herwart Walden begründeten Berliner Galerie »Der Sturm« vorgetragen hatte, sind noch von dem Dichter August Stramm beeinflusst. Wenig später erschien ihm der Expressionismus allerdings als eine welke, vergangene Angelegenheit, was zum Beispiel in dem 1922 entstandenen Gedicht »Herbst« zum Ausdruck kommt, das hier der mit Schwitters bekannte Schriftsteller und bildende Künstler Otto Nebel vorträgt.
5: Herbst. Es ist Herbst. Die Schwäne essen das Brot ihrer Herren mit Tränen zusammengebacken. Einige matte Expressionisten schreien nach Wein. Denn es ist noch Wein genug da. Aber es gibt keinen Expressionismus mehr. Es lebe der Kaiser. Denn es gibt keinen Kaiser mehr. Uhren, Uhren, die Stunden 25.000 Mal. Ich gleite, gleite Schlingen. Kreischt eine Maschine, Katzen hängen an der Wand. Ein Jude geigt das Tier zum Fenster hinaus, heraus. Es ist Herbst und die Schwäne herbsten auch.
0: Neben der expressionistischen Lyrik erfuhr die dadaistische Lautdichtung entscheidende Anregungen durch den italienischen Futurismus. Mit Parole in libertà, befreite Worte oder Wörter in Freiheit, überschrieb ihr Begründer Filippo Tommaso Marinetti seine Lautpoesien, von denen einige auch als Tonaufzeichnung überliefert sind. Zum Beispiel das 1926 entstandene Gedicht La Battaglia di Adrianopoli, die Schlacht von Adrianopel.
6: Ogni cinque secondi cannoni d'assedio sventrare spazio con un accordo. Pam, pum, pum. A un filamento di 500 echi per azzannarlo, sminuzzarlo, sparpagliarlo all'infinito. Nel centro di quel pum, pum. Spiaccicati, ampiezza 50 km quadrati, balzare, scoppi, tagli, pugni, batteria, tiro rapido. Violenza feroce, regolarità. Questo basso grave, scandali strani, folli agitatissimi, acuti della battaglia. Furia, affanno, orecchi, occhi, narici, aperti, che gioia, vedere, udire, fiutare, tutto. Taratatà delle mitragliatrici, strigliare per di fiato, sottomorsi, schiaffi. Pit-pac-puntum, pit-pac-puntum, vitalie, salti 200 metri, fucileria.
0: Eine Rezitation von La Battaglia di Adrianopoli durch seinen Autor erlebte auch Kurt Schwitters. Ende März 1934 war Marinetti, der zeitweise mit dem italienischen Faschismus sympathisiert hatte, im Rahmen eines Berlin-Besuchs vom Deutschen Presseverband ein festliches Bankett ausgerichtet worden. Der Futurist hatte darauf gedrungen, dazu eine Reihe von progressiven Künstlerpersönlichkeiten einzuladen, ohne sich vielleicht im Klaren darüber gewesen zu sein, dass mittlerweile viele von ihnen durch die nationalsozialistische Kulturpolitik verfemt und geächtet waren. Sibyl Moholy-Nagy, die Frau des Künstlers Laszlo Moholy-Nagy, erinnert sich an den Abend.
3: Außer Hitler waren alle Nazi-Größen anwesend. Goebbels und Göring, August Wilhelm von Hohenzollern, der Rektor der Berliner Universität und Gerhard Hauptmann. Diese Würdenträger saßen an einer riesigen hufeisenförmigen Tafel, die subalternen Nazis und die Künstler an Einzeltischen. Moholy, Schwitters und ich waren eingeklemmt zwischen dem Leiter der Nationalsozialistischen Organisation für Volkskultur und dem Leiter von Kraft durch Freude. Je mehr Schwitters trank, desto liebenswürdiger betrachtete er seine Nachbarn. »Ich liebe Sie, Sie Kulturvolk und Freude«, sagte er. »Sie glauben, ich sei es nicht wert, Ihre Kammer zu teilen? Ihre Kunstkammer für Kraft und Volk, hä? Ich bin auch ein Idiot, das kann ich beweisen. Sie denken, ich bin ein Dadaist, nicht wahr? Da irrst du dich aber, Bruder. Ich bin Merz. Ich bin der große Arier Merz. Ich kann arisch denken, arisch malen, arisch spucken.« Mittlerweile hatte Marinetti sich von seinem Platz erhoben. Er schwankte etwas und sein Gesicht war purpurrot. »Meine Freunde, nach den vielen ausgezeichneten Reden heute Abend«, die stummen Beamten zuckten zusammen, »fühle ich den dringenden Wunsch, den Bürgern von Berlin meinen Dank auszusprechen. Ich werde mein Gedicht »Der Überfall auf Adrianopel« vortragen.« Die Zuhörer waren fassungslos. Man hörte unterdrücktes Kichern. Marinetti warf sich auf den Tisch. Langsam glitt er zu Boden. Seine verkrampften Finger zogen das Tischtuch herab. Wein, Essen, Teller und Silberbestecke fielen den Würdenträgern in den Schoß. Schwitters war beim ersten Wort des Gedichts aufgesprungen. Wie ein Pferd auf den vertrauten Ton – so reagierte der Dadaist in ihm auf das Zeichen. Sein Gesicht rötete sich, sein Mund war offen und er folgte jeder Bewegung Marinettis mit seinem eigenen Körper.
0: Kurt Schwitters Identifikation mit den neuen Ausdrucksformen seiner Zeit, wie der Lautdichtung und auch der Collage, brachte ihn in den Ruch, ein unpolitischer Künstler zu sein. Doch seine vorrangige Liebe zur Kunst hielt ihn nicht davon ab, seine Haltung zum Nationalsozialismus unmissverständlich zum Ausdruck zu bringen, etwa im Rahmen seiner Rezitationsabende, die unter Schwierigkeiten noch bis Mitte der 1930er Jahre stattfinden konnten. Walter Spengemann, der Sohn des mit Schwitters befreundeten Hannoveraner Verlegers Christoph Spengemann, der 1937 aufgrund von antifaschistischen Aktivitäten zu 10 Jahren Gefängnis verurteilt worden war, überlieferte, wie Kurt Schwitters auf seine Weise Stellung bezog.
3: Er fing an, seine Lesungen durch eine äußerst gefährliche Art von Publikumsbeteiligung zu beleben. Indem er seinen seltsamen, allgegenwärtigen, kabbalistischen Handkoffer öffnete, entnahm er daraus eine Fotografie von Hitler und stellte sie am Rand des Podiums auf. Bevor er mit der Rezitation der Ursonate, ihrer Einleitung, ihren 4 Sätzen und der Kadenz begann, pflegte er sein Publikum dazu einzuladen, auf Hitlers fotografisches Abbild zu spucken, wann immer ihm danach zumute war. Dies, so ließ er seine Zuhörer wissen, sei ein akzeptabler Ersatz für Applaus. Die Ursonate, die stets ein zentraler Bestandteil, wenn nicht gar der Höhepunkt von Kurt Schwitters Vortragsabenden war, nahm etwa eine Dreiviertelstunde der Aufmerksamkeit des geneigten oder auch weniger geneigten Publikums in Anspruch. Der Märzkünstler hatte sein Lautpoem in 4 unterschiedliche Sätze gegliedert, analog der Struktur einer klassischen Sonate. Ob und inwieweit die Ursonate auch als ein Musikstück zu bezeichnen oder aufzufassen ist, schien lange umstritten. Während diese Frage heutzutage in einer Zeit sich auflösender oder unklar gewordener Kategorien kaum noch ein Streitpunkt zu sein scheint, artikulierten sich frühere Stimmen eher kritisch. Die Ursonate galt nicht nur unter Literaturwissenschaftlern als ein Missverständnis oder gar als ein Fehlversuch, sondern auch ein Komponist wie John Cage äußerte sich 1977 in einem Interview mit dem Musikjournalisten Art Lange skeptisch bis ablehnend. Wenn Leute nichts über Musik wissen und dann improvisieren, wie zum Beispiel Kurt Schwitters, dann kommt dabei etwas heraus, was vom musikalischen Standpunkt her primitiv ist, weil es von einem Kindergartenniveau ausgeht.
0: Dass Kurt Schwitters in künstlerischer Hinsicht eine gewisse Unbekümmertheit auszeichnete, die zum Beispiel auch in seiner Lebensmaxime »Wir spielen, bis das uns der Tod abholt« zum Ausdruck kam, lässt sich nicht bestreiten. Musikalische Kenntnisse sind ihm allerdings nicht abzusprechen. Schwitters kannte sich mit der Struktur einer klassischen Sonate im Detail aus. Zudem spielte er Klavier und arbeitete ab den späten 1920er Jahren im Zusammenhang mit seiner Ursonate an musikalischen Notationen. Die Frage nach ihrer Genrezugehörigkeit entscheidet sich natürlich auch anhand des auf sie angewendeten Musikbegriffs. Ersetzt man engere Bestimmungen zum Beispiel durch eine weitergefasste Definition von Schwitters Zeitgenossen Edgar Varèse und begreift Musik schlicht als organisierten Klang, so gibt es wenig Gründe, die Ursonate als Musikstück in Zweifel zu ziehen. Die klangliche Substanz, die Schwitters nach musikalischen Strukturprinzipien formte, bezog er aus der Phonetik der Sprache, die allerdings nicht vollständig aus ihrer herkömmlichen Semantik gelöst wurde. Schwitters war zwar daran interessiert, Sprache von ihrem Assoziationswert zu befreien und als reinen Materialwert zu nutzen. In seiner Ursonate sind dennoch Worte wie Dresden oder Rakete, die als Ausgangspunkte der Gestaltung dienten, rudimentär erhalten geblieben. Diese Verfahrensweise lässt sich analog zu der Verarbeitung von Fundstücken wie Straßenbahnbillets oder Bonbonpapieren in Schwitters bildnerischen Collagen verstehen, denn diese werden oft nicht so weit reduziert oder überformt, dass sie ihre dingliche Eigenheit verlieren.
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0: Das Besondere an der Ursonate ist neben ihren phonetischen und sprachlichen Eigenheiten ihre musikalische Substanz, deren Details erst bei näherem Hinhören deutlich werden. Schwitters verwendete musikalische Gattungsbezeichnungen und Formenschemata, in die er das Sprachmaterial eingepasst hat. Zudem variierte er seine Themen gemäß der musikalischen Motivik. Die Großform der Ursonate orientiert sich eng an dem sich ab Mitte des 18. Jahrhunderts ausgebildeten viersätzigen Sonatenschema, das in den 1920er Jahren auch in der Musik des Neoklassizismus aktualisiert worden war. Der erste Teil, mit raschem Tempo, stellt kontrastierende Themen vor, mit denen sich eine lebendige Klangrede entfaltet. Der zweite Satz verbreitet eine lyrische Stimmung, die das Vorgebrachte zu reflektieren und zu verinnerlichen scheint. Darauf folgt ein Menuett oder seit Ludwig van Beethoven ein Scherzo mit ausgelassenem, tanzartigem Charakter. Der vierte und letzte Satz führt erneut eine Themenverarbeitung durch, jedoch mit mehr zusammenfassendem und definitivem Ausdruck als zu Anfang. Schwitters greift dieses Schema in seiner Ursonate in vielen, manchmal ironisch gefärbten Details auf. In der Einleitung erscheinen bereits die Themen des ersten und zweiten Satzes. Diese Vorwegnahme zentraler Gedanken ist in der sinfonischen Klassik seit Joseph Haydn häufig anzutreffen und zuvor bereits in den Einleitungssätzen von Kantaten bzw. in der italienischen Opernouvertüre des 17. Jahrhunderts zu finden. Im Anschluss an die Exposition werden in der Ursonate vier unterschiedliche Themen vorgestellt. Teile des zweiten Themas sollen im Gegensatz zum ersten gesungen werden. Den besonderen Charakter der beiden folgenden Motive erzielt Schwitters mittels unterschiedlich wirkender Lautverbindungen. Die dominante Verwendung offener Vokale im stark rhythmisierten dritten Thema kontrastiert mit einer dreisilbigen, durch geschlossene Vokale gekennzeichneten vierten Phrase. Nach der hier von Salome Kammer vorgetragenen Exposition sowie einer Überleitung folgt in der Ursonate die Verarbeitung der Themen, die Schwitters als Durcharbeitung bezeichnete. Diese ist zum großen Teil von einem Umgang mit musikalischen Splittermotiven bestimmt, die sich mittels Reihungen zu den Ausgangsthemen vervollständigen. Eine weitere Methode ist das Ineinandergreifen der Motive, wobei die Themen 3 und 4 einen regelrechten Kampf um die Vorherrschaft zu führen scheinen. Die in der Ursonate vorgeführten Möglichkeiten der Motivaufschließung gehören im Sonatenschema seit Joseph Haydn quasi zur Norm. Im Einleitungssatz folgt nach einzelnen Soloteilen die exakte Wiederholung der Ausgangsthemen. Dieser Wechsel entspricht dem Rondo, einem sogenannten Rundgesang mit Refrain, der im 18. Jahrhundert besonders bei Wolfgang Amadeus Mozart eine Verbindung mit der Sonatenform eingegangen ist. In der klassischen Sonate bildet das Rondo allerdings zumeist den Abschlusssatz. Diese Abänderung bei Schwitters sowie die Erweiterung des Sonatenschemas durch die Verwendung von mehr als zwei Themen mitsamt einer ausgedehnten Durchführung sind Neuerungen, die erst bei Ludwig van Beethoven gebräuchlich wurden. Der Sonatentypus, an den Schwitters anknüpft, entstammt demnach eher dem 19. als dem 18. Jahrhundert. Die letzte Variation im ersten Teil der Ursonate ist mit ihrer exakten Wiederholung der Exposition als Reprise zu verstehen. Wie zu Beginn des Satzes folgt darauf die Umkehrung des leicht veränderten Hauptthemas. Diese Wendung sowie die Einführung des neuen Themas Ratatata sind ebenfalls kanonisierte Elemente eines typischen Sonatenhauptsatzes. An ihn schließt sich als zweiter Satz das Largo an, der kürzeste Abschnitt der Ursonate, der hier von dem Vokaltrio die Schwindlinge vorgetragen wird.

0: Das Largo der Ursonate ist in einer strengen, dreiteiligen A-B-A-Form angelegt, wobei das klangliche Material nur wenig variiert wird. Schwitters reagiert auf diese Gleichförmigkeit, indem er Anweisungen zu einer differenzierten Vortragsweise gibt, nach der jede folgende Reihe um einen Viertelton tiefer gesprochen werden soll. Darüber hinaus wundert sich der Musikkenner über Schwitters Charakterisierung des Largos in den der Ursonate vorangestellten Erläuterungen.
1: Das Largo ist metallisch und unbestechlich. Es fehlt Sentiment und alles Sensible.
0: Spätestens hier wird durch den Bruch mit der Konvention des Sonatenschemas eine für Schwitters typische Lust an Irritation und Verfremdung deutlich. Daraus lässt sich für die Einschätzung des gesamten Werkes ableiten, dass die Akribie, mit der Schwitters in zahlreichen Details den Anforderungen der Sonatenform entspricht, nicht zum Dogma wird. Der Künstler lässt sich durch die von ihm gewählten Regeln nicht festlegen. Zu dieser doppelbödig oder paradox anmutenden Logik gehört auch, dass in der Ursonate nach der Erschütterung der Konvention wiederum eine Bestätigung der Gültigkeit des Sonatenschemas erfolgt. So entspricht der anschließende dritte Satz, der hier in der Version von Arnulf Appel erklingt, mit seiner zusammengesetzten Form nach dem Muster ABA CDC ABA präzis der Struktur eines Scherzos.
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0: Der abschließende Satz der Ursonate ist wie ihr erster Teil im Schema eines Sonatenhauptsatzes komponiert. Allerdings spielt im Presto das Aufgreifen detaillierter musikalischer Bezüge weniger eine Rolle als noch im ersten Satz. So ist bereits die Exposition von der Durchführung nicht mehr wirklich zu unterscheiden. Hier wie dort erscheinen Themen nicht vereinzelt, sondern werden durch rhythmisierte Wiederholungen zu Blöcken geformt. In der so bezeichneten Durcharbeitung sind zwischen 9 Themenkomplexen Passagen mit motivischem Material aus den 3 vorhergehenden Sätzen eingeschoben. Damit wird ein zusammenfassender Finalcharakter erreicht, so wie es sich für einen Schlusssatz gehört. Das Wiederaufgreifen verschiedener Themen der Sonate wird auch in der Kadenz, die nach der Einführung des neuen Themas Primiti erklingt, beibehalten. Mit der Kadenz soll der oder die Vortragende wie bei einem Instrumentalkonzert die Möglichkeit zu einer virtuosen Improvisation erhalten. Schwitters notierte jedoch eine Beispielkadenz für den, wie er schreibt, eventuell fantasielosen Vortragenden, so wie es zum Beispiel Johann Sebastian Bach im ersten Satz seines 5. Brandenburgischen Konzerts bereits getan hatte. Zur Norm wurde diese Praxis allerdings erst mit den Instrumentalkonzerten von Ludwig van Beethoven. Wir hören Bernd Rauschenbach.
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0: Da Kurt Schwitters daran gelegen war, seine Ursonate der Nachwelt zu überliefern, begann er schon früh mit schriftlichen Fixierungen. Fast ein Dutzend Veröffentlichungen einzelner Teile der Lautdichtung erfolgten ab 1923 in internationalen Zeitschriften sowie eigenen Publikationen. Schwitters war an einer möglichst genauen Schriftform der Rezitation interessiert. Er erarbeitete eine phonetische Schreibweise, mit der es gelingen sollte, die Übertragung des Gesprochenen auf die Schrift und umgekehrt eindeutig zu machen. Doch diese als plastische Schreibung bezeichnete Systematik genügte ihm noch nicht. Er entwickelte visuelle Partituren, die das Sprachmaterial in typografische Gliederungssysteme einfassen. Mit einer Einleitung versehen wurde 1927 der auf diese Weise gestaltete erste Teil der Ursonate in der Zeitschrift I10 veröffentlicht. Aber auch damit war Schwitters noch nicht zufrieden. Er beauftragte zwei wegweisende Typografen seiner Zeit mit einer erneuten Darstellung seines Lautgedichts. Neben L. Lissitzky war das Jan Tschichold, dessen Version der kompletten Ursonate in Schwitters Eigenverlag erschien. Doch auch mit ihrer Drucklegung im Jahr 1932 war die Ursonate noch nicht abgeschlossen. Kurt Schwitters engagierte sich für weitere mediale Übertragungen seiner Lautdichtung. So beschäftigte ihn eine dann doch nicht realisierte filmische Umsetzung der Ursonate, an der er gemeinsam mit dem Dada-Künstler Hans Richter gearbeitet hatte. Zur Erweiterung der Ursonate zählen ebenso Schwitters Bemühungen, eine entsprechende Notenschrift zu entwickeln, um das Lautgedicht auf eine zusätzliche Art und Weise zu musikalisieren. Für dieses Vorhaben ließ er sich 1938 seinen Flügel aus Hannover in sein norwegisches Exil transportieren. Zudem vertiefte er sich in Musiktheorie, wie er Ende 1939 in einem Brief an die Schweizer Sammlerin Annie Müller-Wittmann berichtete.
1: »Ich habe mir nun einmal vorgenommen, entsprechend meiner Lautsonate zu komponieren. Ich studiere mit allem Eifer Harmonielehre, da ich einsehe, dass es nicht möglich ist, zu komponieren, ohne sie zu kennen. Meine Kompositionen sind aber teils unmöglich, teils trivial. Dadurch unterscheiden sie sich ja nicht von meinen Dichtungen, aber dass es zum Beispiel Schubert wird, wäre nicht nötig gewesen.«
0: Zahlreiche Notenhefte und Notizzettel von Schwitters, die ab 1927 überliefert sind, zeugen von den Schwierigkeiten, die ihm das Projekt einer Musikalisierung der Ursonate machte. Seine Versuche, das Lautgedicht mit geeigneten Ton- und Harmoniefolgen zu realisieren, brechen oft nach einer halben Seite oder schon nach einzelnen Zeilen ab. Mehr oder weniger scheiterte das Projekt. Und vielleicht sind deshalb bisher keine Versuche bekannt, die erhaltenen Partiturskizzen klanglich umzusetzen. Das erste Thema des Kopfsatzes der Ursonate, Fims, Bö, Wö, Tä, Zä, U, Pö, Gif, Qui, E, würde sich einem Manuskript vom August 1938 entsprechend folgendermaßen anhören.

0: Kurt Schwitters Bemühungen, seine abstrakte Lautdichtung mit spätromantisch bis atonal anmutenden Harmoniefolgen zu verknüpfen, wirken ähnlich disparat wie die Formung des Lautmaterials der Ursonate nach den Gegebenheiten der klassischen Sonatenform. Allerdings scheint es genau dieses Spannungsfeld aus Tradition und Avantgarde gewesen zu sein, das die Kreativität des Hannoveraner Künstlers lebenslang befeuert hat. So besteht etwa die Hälfte des malerischen Nachlasses von Schwitters aus kaum in Ausstellungen gezeigten, konventionell gemalten Porträts und Landschaftsbildern. Schwitters selbst war sich seiner Doppelnatur zu Lebzeiten bewusst. Schon 1925 hatte er im Gästebuch seiner Künstlerfreundin Käthe Steinitz dem Eintrag seines Namens die Bezeichnung hinzugefügt: Bürger und Idiot.
1: Alphabet von hinten. Z, X, Y, W, V, U, T, S, R, Q, P, O, N, M, L, K, I, H, G, F, E, C-B-A.
0: Die Ausarbeitung einer Notenschrift für die Ursonate hatte ihren Autor nicht befriedigt. Und ebenso wenig klappte es, sie als Ganzes aufzunehmen. Außer der Kurzversion von 1932 hatte Kurt Schwitters zwar bereits 1925 im Eigenverlag Merz eine Schallplatte mit von ihm selbst gesprochenen Ausschnitten veröffentlicht, jedoch keine vollständige Version dokumentieren können. Geplant war dies unter anderem anlässlich einer Rezitation, die 1947 in einer Galerie in London stattfand und die zugleich seine letzte sein sollte. Der Veranstalter hatte zwar Tontechniker der BBC eingeladen, doch diese verließen während des Vortrags unverrichteter Dinge den Saal. Umso mehr wurde es als Sensation gefeiert, als die auf zeitgenössische E-Musik spezialisierte Schallplattenfirma Vergo 1993 eine CD veröffentlichte, bei der es sich um eine bisher verloren geglaubte Gesamtaufnahme der Ursonate, gesprochen von ihrem Urheber, handeln soll.
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0: Die anfängliche Begeisterung über die plötzlich aufgefundene Komplettversion der Ursonate schlug jedoch bald in Zweifel um. 2006 wurde Jens-Peter Köster, damals Professor für Phonetik an der Universität Trier, beauftragt, ein Gutachten auf Basis einer Stimmenanalyse anzufertigen. Köster stellte die Vergo-Aufnahme einer von Ernst Schwitters, dem Sohn des Künstlers, gesprochenen Version gegenüber, die 1958 auf einer limitierten, wenig verbreiteten Schallplatte erschienen war. Der Vergleich beider Aufnahmen offenbart, dass es sich mit ziemlicher Sicherheit um ein und dieselbe Stimme handelt. Weder das Label Vergo noch der Sohn des Künstlers äußerten sich jedoch zu dem akustischen Befund. Vermutet wird, dass die Veröffentlichung einer authentischen Gesamtversion der Ursonate das Engagement anderer Sprachkünstlerinnen und Sprachkünstler ausbremsen sollte, die sich an Aufführungen oder Aufnahmen der Ursonate interessiert zeigten. Tatsächlich konnten erst seit 1996, nachdem Ernst Schwitters, der streng über die Hinterlassenschaft seines Vaters gewacht hatte, verstorben war, weitere Einspielungen der Ursonate erscheinen. Dazu zählt neben der Version des Musikers Eberhard Blum auch die des Niederländers Jaap Blonk, dessen Veröffentlichung Ernst Schwitters in den 1980er Jahren noch verboten hatte.
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0: Zur Rezeptionsgeschichte der Ursonate gehört, dass sie, aber auch die Lautdichtungen anderer Dadaisten wie Raoul Hausmann und Hugo Ball, anregend auf verschiedene Vertreter der experimentellen Nachkriegsliteratur gewirkt haben. Zu diesen zählen Isidore Isou, Franz Mohn, Henri Chopin, Ernst Jandl und die Schriftsteller der Wiener Gruppe. Der einst dieser Gruppe angehörende Gerhard Rühm nahm bereits 1974 beim NDR in Hamburg seine Version der Ursonate auf.
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0: Parallel zur sogenannten konkreten Poesie waren ab den späten 1950er Jahren einige Exponenten der neuen Musik daran interessiert, Sprachmaterial und sprachliche Artikulationsweisen als Basis ihrer Kompositionen zu verwenden. Zu ihnen zählt etwa Luciano Berio, dessen elektroakustische Stücke Thema, Omaggio a Joyce, Sequenza 3 und Visage er für seine damalige Ehefrau, die Sängerin Kathy Barbarian, geschrieben hatte. Das 1961 entstandene Visage für Stimme und elektronische Klänge inszeniert Sprachäußerungen, die zwar von konkreter Semantik und Sinnzusammenhängen abgelöst sind,

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1: Neben Luciano Berio beschäftigten sich unter anderem George Ligeti, Alvin Lucia, Josef Anton Riedel und Dieter Schnebel mit Sprache als kompositorischem Material. 1959 schrieb Schnebel sein Stück Glossolalie, das den Interpreten Freiheiten zugesteht, um Schichtungen aus sprachlichen, lautlichen, geräuschhaften und gestischen Artikulationen zu bilden. Die dem ab 1968 entstandenen Werkkomplex Maulwerke zugeordnete Komposition Atemzüge für Stimmorgane und Tonband fokussiert sich hingegen ausschließlich auf Atemgeräusche.

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0: Kurt Schwitters wäre über seine erst spät einsetzende Wirkung auf jüngere Generationen von Künstlerinnen und Künstlern nicht wirklich überrascht gewesen. Hatte er doch bereits 1931 in der vorletzten Ausgabe seiner Zeitschrift März selbstbewusst prophezeit:
1: Ich weiß, dass ich als Faktor in der Kunstentwicklung wichtig bin und in allen Zeiten wichtig bleiben werde.
0: Zwar verstarb Kurt Schwitters 1948 verarmt und mehr oder weniger vergessen im britischen Exil, doch hinterließ er allein mit seiner Ursonate, ganz zu schweigen von seinen Arbeiten im Bereich der bildenden Kunst, ein bis heute zahlreiche Künstlerinnen und Künstler inspirierendes Opus. Nicht nur wird sein Lautgedicht in immer neuen Versionen rezitiert und eingespielt, sondern es erfolgten mediale Adaptionen im Bereich der Objektkunst, des Films sowie des Tanzes. Kurt Schwitters, der sich selbst einmal als ein Veilchen bezeichnet hatte, das im Verborgenen blüht, betrachtete Kunst und Kreativität zu Lebzeiten als ein naturhaftes Geschehen, als ein unaufhaltsames Wachsen, Fließen und Strömen, bei dem Haltepunkte eine Krise und Abschlüsse den sicheren Tod bedeuten würden. Das Ende seiner Ursonate beschwört gerade diesen Aspekt. Als Coda des Lautgedichts erfolgt die viermalige Rezitation seines Alphabets von hinten. Das jeden Zyklus abschließende A tritt allerdings nur in der dritten Wiederholung auf. Im letzten Durchlauf endet die Sonate in fragender Deklamation mit dem Buchstaben B.
2: 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ZYX, BVU, TSRQ, PONM, LKIH, GFEDCB. ZYX, BVU, TSRQ, PONM, LKIH, GFEDCBA. ZYX, BVU, TSRQ, PONM, LKIH, GFEDCB.
0: Das Prinzip der Unabgeschlossenheit ist neben ihrer paradoxen Verknüpfung von avantgardistischen und traditionellen Formen quasi das Vermächtnis der Ursonate. Auch der bildende Künstler Max Ernst betonte diesen Aspekt in einer 1964

0: die aus Anlass der Verleihung eines Kunstpreises gehaltenen Rede in Hamburg. Bevor er aus seiner Erinnerung heraus frei aus der Ursonate zitierte, unterstrich er noch, wie wichtig es für den Künstler sei, sich seiner Sache nicht vollkommen sicher zu sein und keine letztgültigen Ergebnisse anzustreben, sondern stets die lebendige Entwicklung im Auge zu behalten.
1: Ein richtiger Künstler tut selber nichts, auf alle Fälle nichts, in dem Sinn, dass er dafür eine Anerkennung nötig hätte oder verdiene. Ein Künstler hat nur eine einzige Aufgabe in seinem Leben, sich selber nie zu ernst zu nehmen. Dazu gibt es eine einzige gute Methode nach meiner Ansicht. Er muss versuchen, sich nicht zu finden. Ein Künstler, der seine Laufbahn gefunden hat oder der sich selber gefunden hat, ist verloren.
2: Alles, was ein Künstler spuckt, ist Kunst. Kurt Schwitters Ursonate. Sie hörten eine Sendung von Thomas Grötz. Es sprachen Frank Arnold und Markus Hoffmann. Die Redaktion der Sendung hatte Caroline Naujoks.
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4: Ein Uhr, die Nachrichten. Das BSW in Thüringen will seine interne Auseinandersetzung um die Beteiligung an der Landesregierung auf einem Sonderparteitag klären. Auf Basis der Anträge von 4 Kreisverbänden habe der Landesvorstand die Einberufung des außerordentlichen Parteitags beschlossen, teilte das BSW in Erfurt mit. Zudem habe man sich darauf geeinigt, den Beschluss des Bundesvorstandes, aus der Thüringer Regierungskoalition auszusteigen und Verhandlungen für eine Expertenregierung aufzunehmen, nicht zu folgen, hieß es weiter. Das BSW regiert in Thüringen mit CDU und SPD. Es geht um einen Richtungsstreit innerhalb der Partei zwischen Gründerin Wagenknecht und der Thüringer Landeschefin Wolf. Wagenknecht vertritt das Modell eines überparteilichen Regierungschefs, der auch unter Einbeziehung der AfD mit wechselnden Mehrheiten regieren könnte. Die beiden Abgeordneten des BSW in Thüringen, Wirsing und Künzel, kündigten an, die Regierung von Ministerpräsident Vogt nicht mehr zu unterstützen. Die Landtagsfraktion entschied sich dagegen für einen Verbleib in der Koalition. Wirsing und Künzel fehlten bei der Abstimmung. Der Deutsche Bauernverband stellt heute seine diesjährige Erntebilanz vor. Angesichts anhaltender Trockenheit und Hitze rechnet der Lobbyverband mit teils erheblichen Einbußen, etwa bei Getreide, Kartoffeln und Gemüse. Engpässe gibt es auch bei der Versorgung von Nutztieren mit Gras und Heu. Zuletzt hieß es, Höfe im Süden gingen vereinzelt dazu über, Tiere früher als geplant zu schlachten. Der Bauernverband forderte wegen einer angespannten Lage vieler Höfe Soforthilfen von der Politik. Die Gespräche des US-Sondergesandten Kushner zum Friedensplan über den Gazastreifen sind ohne Durchbruch zu Ende gegangen. Kushner erklärte nach einem Treffen mit dem israelischen Ministerpräsidenten Netanyahu in Jerusalem, es gebe noch keine Einigung. Die Gespräche seien aber positiv verlaufen. Am Tag zuvor war Kushner in Ägypten mit Vertretern der Terrororganisation Hamas zusammengekommen. Unterdessen telefonierte der türkische Präsident Erdogan mit US-Präsident Trump. Laut dem türkischen Präsidialamt ging es in dem Gespräch auch um die Lage im Gazastreifen. Demnach kritisierte Erdogan, dass die Angriffe Israels auf Palästinenser im Gazastreifen zunehmen, obwohl eigentlich die zweite Phase von Trumps Friedensplan in Kraft treten sollte. Der von der US-Regierung entworfene Plan sieht einen schrittweisen Abzug der israelischen Truppen aus dem Gazastreifen sowie eine gleichzeitige Entwaffnung der Hamas vor. Die Aussagen des rechtsextremen israelischen Sicherheitsministers Ben-Gvir über gezielte Tötungen im Gazastreifen haben in Deutschland parteiübergreifend Empörung ausgelöst. Ben-Gvir hatte in einem Podcast erklärt, er halte Tötungen in Gaza für richtig und sprach von 30 bis 40 Menschen pro Nacht. Es gebe im Gazastreifen Menschen, die es nicht verdient hätten zu leben. Der außenpolitische Sprecher der Unionsfraktion Hart bezeichnete die Aussagen als menschenverachtend. Die EU müsse Ben-Gvir mit Sanktionen belegen, sagte der CDU-Politiker dem Deutschlandfunk. Ähnlich äußerten sich die außenpolitischen Sprecher von SPD und Grünen im Bundestag, Achmetowitsch und Düring. Die linken Politikerin Reißner rief die Bundesregierung auf, alle Waffenexporte nach Israel zu stoppen. Zudem müsse das Assoziierungsabkommen zwischen der EU und Israel ausgesetzt werden, sagte Reißner dem Deutschlandfunk. Der Weltfußballverband FIFA und Betriebsdirektor Lamour haben nach dessen Kritik an Verbandspräsident Infantino ihre Zusammenarbeit beendet. Ein FIFA-Sprecher bestätigte den Schritt, nannte jedoch keine Gründe. Lamour hatte Ende Juli nach dem Bekanntwerden der Investorenpläne der FIFA Vorwürfe gegen Infantino erhoben. Der Verbandspräsident habe die Mitarbeiter hintergangen, hieß es in einem Schreiben Lamours, das der US-amerikanischen Nachrichtenagentur AP vorlag. Das Wetter. In der Nacht im Alpenrand abklingende Schauer und Gewitter, sonst gebietsweise größere Auflockerungen, im äußersten Westen zum Morgen aufkommender Regen. Tiefstwerte 17 bis 9 Grad, am Tag im Nordosten sowie im Südwesten zeitweise sonnig, im Rest des Landes bewölkt und gebietsweise Schauer, 18 bis 28 Grad. Am morgigen Mittwoch wechselnd bis stark bewölkt, im Norden sowie in einem Streifen quer über der Mitte Schauer. Sonst kaum Regen, 20 bis 30 Grad. Das waren die Nachrichten.
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5: Heute Nacht mit Katrin Wilke. Ich freue mich, dass Sie eingeschaltet haben. Hallo.

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Ja, mit einigen Ticks von Jazzmen und Jazzwomen kriegen wir es zu tun in den 4 Stunden bis um 5. Wie gesagt, ich freue mich, Sie mit an Bord zu wissen. Viel habe ich heute mit Ihnen und mit mir und mit uns vor. In diesen 4 Stunden wird sich vieles, habe ich gemerkt, hat sich so ein Knoten gebildet, ein Schwerpunkt um große, um large Ensembles der anderen Art drehen. In der 2. Stunde im Gespräch mit beteiligten Musikern ums Omniversal Orchestra hier aus Berlin, aber sehr weltgewandt, haben nämlich gerade ihr 2. Klangreisetagebuch aus Mali vorgelegt per Platte. Und um eine spezielle französisch-brasilianische Allianz wird es auch gehen. In dieser Stunde jetzt gleich eine Big Band-Allianz namens Sampa Fever. Die ist schon im letzten Jahr erschienen, aber es gibt so verschiedene Anlässe, dass ich das sehr gerne nochmal nachreiche, weil es gibt auch eine Verknüpfung zu einem sehr besonderen Musiker, der auch in dieser Stunde besprochen wird. Der Innovator der afro-brasilianischen Musik und des Jazz, Moacir Santos, eine Referenz für ganz, ganz viele Leute, Jazzer, Jazzerinnen, nicht nur in Brasilien. Die Insider feiern ihn in diesem Jahr ganz besonders. Sein 100. Geburtstag und auch sein Todestag rundet sich. Warum also das alles Bedeutung hat, erzähle ich Ihnen gleich. Richtung Flamenco Jazz muss die Wilke auch mal kurz gehen. Zwischendurch ein Großer der Gitarre hat uns verlassen kürzlich, Pepe Abichuela, nochmal eine gute, wenn auch traurige Gelegenheit, sein wunderbares Zusammenspiel mit dem ja doch auch spanienaffinen Bassisten Dave Holland zu lauschen. Das ist ein wunderbares Album namens Hands, das habe ich gerne nochmal zur Hand genommen. Und apropos Spanien, morgen vor 90 Jahren wurde der Dichter Federico Garcia Lorca ermordet. Einige von Ihnen werden wissen, auch die Musik war dem Poeten sehr nah. Er war ein Volksliedsammler, hat doch selber komponiert und musiziert und er war auch jazzaffin durchaus. Vor allen Dingen durch eine New York-Reise, die ihre Spuren in seinem Werk hinterlassen hat. Später auch mehr dazu. Feiern war sozusagen, begehen wir mal schon einen Tag vorher. Feiern ist da nicht der richtige Ausdruck für das gewaltsame Ende eines großen Künstlers vor nunmehr 90 Jahren, wie gesagt. Und zwischendurch und vor allem in der letzten Stunde natürlich wie geüblich die Platten- und Konzert-News auch mal zwischendurch hier und da, wo es sich anbietet. Kommen Sie also mit in diese, durch diese angenehm kühle Jazznacht im August. Ich freue mich. Katrin Wilke heißt Sie nochmal herzlich willkommen. Und hier gehen wir gleich. Brasilien wird so ein bisschen der Anker sein in dieser Stunde zu einem jungen Gitarristen. Den kannte ich auch vorher noch nicht. Kann man aber auch nicht groß kennen. Legt gerade sein Debüt vor. Gustavo Virissimo kommt nicht aus Rio, nicht aus Salvador, nicht aus Sao Paulo, kommt aus Rio Grande do Sul. Das ist auch wirklich mehr im Süden und hat ein sehr schönes, ganz feines, leises, schönes Gitarrenalbum vorgelegt mit vielen, vielen Gästen. Wird auch mal hier und da intoniert was. Und hier ein erster Titel von diesem durchaus reflexiven Album. Und das heißt auch Reflexos sobre o Fim. Um nichts Geringeres als das Nachdenken über das Ende in diesen Zeiten. Ja, durchaus leider angesagt.

Der junge brasilianische Gitarrist namens Gustavo Veríssimo, hier soeben mit dem angekündigten Reflexos sobre o Fim, also die Gedanken über das Ende, und zuvor hörten wir einen Track namens Symbiotica mit einer mir auch unbekannten jungen Sängerin. Ich finde es immer toll, wenn man so neue Kreativkräfte gerade aus diesem riesigen Brasilien kredenzt bekommt. Die hieß die Sängerin, die da zu hören war. Hier heißt Giovanna Mottini. Mottini klingt sehr italienisch. Gleich werden wir aber einen hören. Mit dem konnten die Jazz Ahead Besucher, Besucherinnen, also die letzte Messe in Bremen im April besucht haben und da vielleicht sich in sein Konzert verirrt haben oder ganz gezielt hingegangen sind, einen erlebt haben, der gleich zu hören sein wird. Ein junger Bassist wird schon gehandelt als der ganz heiße Scheiß. So, ich habe gedacht, vielleicht auch so der Richard Bona Brasiliens, Michael Pipo Quina. Ich habe ihn dort auch im Konzert erlebt, habe gemerkt, was er für eine Wahnsinnsbegabung hat, eine Kraft, auch eine sehr viel spielerische Energie und auch Einfälle. Ich denke, er ist noch auf dem Weg. Ich finde, ein bisschen kopiert er noch und hat auch ein Stück tatsächlich mit Richard Bona zusammen gemacht mittlerweile. Ja, ist ein total versierter, sehr virtuoser Musiker. Und ja, wird so gehandelt gerade als die neue Zukunft in Sachen Jazz-Bass in Brasilien. Und der hat sich so vielleicht als mit der Prominenteste auf dieses Album verewigt, auf diesem Album von Gustavo Veríssimo. Das Album heißt übrigens auch Reflexos. Und mit dem folgenden Track begeben wir uns ein bisschen mehr aus dem brasilianischen Süden, da eben, wo Gustavo zu Hause ist, geboren in Novo Hamburgo. Neu-Hamburg gibt es da ja in Rio Grande do Sul, dem sehr weißen, sehr europäischen, ja auch schon, glaube Brasilien, argentiniennahen Teil Brasiliens, und er lebt mittlerweile in der Hauptstadt dieses Bundesstaates in Porto Alegre und hat da eben dieses sehr feine Album, ganz irgendwie schön für diese, finde ich, nicht mehr so ganz heiße und doch noch schöne, launige Sommernacht, passt das irgendwie wunderbar. Auch der folgende Track, da gibt's ein bisschen, wird Gas gegeben, so öffnet auch das Album Reflexos mit dem Track Frevo pra Berlin. Frevo ist die Karnevalsmusik aus dem Nordosten Brasilien, aus Recife, und da ist der Bassist gleich, auch bestimmt sehr deutlich zu vernehmen für Sie, Michael Pipo Quina. Und all diese babylonischen Ansagen, die können Sie zum Teil verschriftlicht finden unter deutschland.kultur.de. Dort schauen Sie nach der Musikliste und da kann man jetzt Stück für Stück live alles mitverfolgen, was ich Ihnen so auf die Ohren lege, und natürlich auch im Nachhinein dort nochmal nachschauen. Voilà.

Ja, bei dieser Live-Aufnahme wäre ich auch sehr gern dabei gewesen, auch beim schöpferischen Arrangieren. Ich finde es ein wunderbares Arrangement, ist das geworden von diesem Klassiker aus dem Nordosten, Asa Branca, kennen vielleicht die eine der andere von Ihnen, von Luis Gonzaga, dem großen Übervater der nordostbrasilianischen Musik, Akkordeonist, Baião, Forró, all diese Stile, die Ihnen vielleicht von Weitem bekannt vorkommen, da ist das ein bisschen so der Übervater gewesen. Und ja, wir haben es ja zu tun, ich habe es angekündigt, wir begeben uns langsam zu diesen großspurigen Ensembles. Hier wirkten nicht weniger als 14 Leute mit, ein französisch oder umgekehrt muss man eher sagen, brasilianisch-französisches Gemeinschaftsunternehmen. Sehr, sehr schön. Coisa Fina, feine Sache, ist das Album benannt worden, was schon im letzten Jahr erschien. Und ein bisschen federführend von französischer Seite ist der Tenorsaxophonist Samy Thibault. Der hat mir netterweise auch das Album überlassen, weil ich glaube, bei uns ist das irgendwie gar nicht, hat das nie, gar nicht die Runde gemacht, wobei ich irgendwie mal was mitkriegt, aber leider zu spät, dass die am Touren waren, dieses Großprojekt, ich glaube auch sogar vielleicht durch deutsche Lande kamen, aber nein, mir war das nicht vergönnt, das live zu erleben, aber es macht großen Spaß, dieses Album zu hören. Und ja, eben, das war halt dieser Klassiker, mit dem endet das Album. Aber es gibt auch die ein oder andere Eigenkomposition der mitwirkenden, sonst brasilianischen Leute. Also Coisa Fina, heißt das Album? Nein, so heißt das Projekt. Das ist eine brasilianische Big Band. Und da wurde der Samy angesprochen, ob er sich da nicht irgendwie mit hineinbegeben will in diesen brasilianischen Verbund. Und das hat er gerne gemacht, weil er auch gerne so eine Schulterschlüsse in der Musik immer sucht. Wir werden vielleicht irgendwann im Herbst nochmal mit diesem Franzosen das Vergnügen haben, weil er hat mir da auch schon eine nächste Arbeit angekündigt, ein Projekt, dem ich mich gerne mal widme, was aber dann ganz auf ganz anderen Wegen unterwegs ist. Und hier hat er auch eine Komposition beigesteuert, andere der brasilianischen Mitwirkenden. Und ein Stück fand ich darauf und es hat einen wunderbaren Bogen geschlagen zu dem Mann, um den es jetzt noch in den verbleibenden, oh, die Zeit rennt, 20 Minuten dieser ersten Stunde ein bisschen verstärkt gehen soll. Wir haben es jetzt übrigens 1.39 Uhr, gleich, jetzt 1.40 Uhr hier in der Tonart Jazz heute Nacht mit Katrin Wilke, by the way. Ja, und zurück zu den Brasilianern. Moacir Santos ist ein ganz, ganz großer Komponist, auch Musiker, Instrumentalist. Der ist irgendwann auch in die USA gegangen, weil ihm das eigentliche weite, große Brasilien, auch kulturell weite, breite, aber auch sicher politisch schwierige in jenen Zeiten zu eng wurde und ist in die USA, hat auch Filmmusik komponiert. Also auch die Amis haben sich schwer auf ihn eingeschossen. Moacir Santos, irgendwie ein großer, gefeierter und doch vielleicht auch gerade so sogar in Brasilien zu Hause, fast ein bisschen unbekannter oder nur so unter den Auskennerinnen eine große Nummer. Mir begegnet er immer durch andere Musiker, die ihn auch schätzen und seine Stücke sich zu eigen machen auf ihre ganz eigene Art. Und das hat auch, das hat dieses Ensemble Coisa Fina auf dem Album Sampa Fever gemacht mit dem Track. Den können Sie sich auch mal im Original nochmal anhören, ist ganz interessant. Bluishman, das klingt auch eher Richtung Englisch und das ist eine Komposition von Moacir Santos, die hat er glaube ich schon in den USA verfasst und dieser große Musiker in diesem Jahr ist sein 100. Geburtstag posthum, doch von vielen gefeiert worden und auch sein Todestag jährt sich rund. Ich muss gerade nochmal gucken, wann er verstorben war, in den USA, auch in Kalifornien. Reiche ich ihn gleich nochmal nach. Aber hier hören wir erstmal die Lesart von dem Coisa Fina, von dem französisch-brasilianischen Projekt, zu finden auf dem Album Sampa Fever, der Track von Moacir Santos.

Ja, wir bewegen uns auf den Pfaden von Moacir Santos, dem großen, beliebten, unbekannten Moacir José de Santos, geboren 26. Juli 26, deshalb 1926 wohlgemerkt, deswegen dieser 100. Geburtstag in diesem Jahr und auch in einem Sechserjahr 06 im August, also vor kurzem in Kalifornien gestorben, wo er dann auch lange zugebracht hat. Ein Phänomen, dieser Mann, der wirklich wie keiner zuvor afro-brasilianische Traditionen mit Jazz verbunden hat, hat mit allen Großen auch gemeinsame Sache gemacht, die alle viel größer, viel bekannter wurden. Bossa Nova Stars und Baden Powell und alle wissen ihn zu schätzen, aber er war irgendwie nie der ganz große Unbekannte und wir hören ihn aber jetzt in einer wunderbaren, sein Werk in einer wunderbaren Bearbeitung eines von mir auch sehr geschätzten Großensembles aus Salvador da Bahia, Orchestra Humpiles. Sein Leiter ist leider kurz vor dieser Aufnahme verstorben, konnte das praktisch die Release nicht mehr mitmachen. Lecheres Leche, ein ganz, ganz großer Mann, sozial, musikalisch auch in Salvador da Bahia sehr, sehr wichtig. Und wir gehen aus dieser Stunde raus mit einem letzten Track aus dem Album, das Sie der Musikliste dann bitteschön entnehmen. Und da ist Caetano Veloso mit dabei. Ich nutze jede Gelegenheit in den Jazznächten nochmal was von diesem tollen Orchester Humpiles zu spielen. Aber jetzt erstmal nur diese Moacir Santos Gedenkminute noch bis 2 Uhr. Und danach geht's weiter mit großen Ensembles, Omniversal Orchestra, sage ich nur. Bis gleich, freue mich auf Sie.

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1: Zwei Uhr, die Nachrichten. Die Aufhebung des Lkw-Fahrverbots an Sonn- und Feiertagen wegen des Niedrigwassers hat bislang nur zu einem begrenzten Anstieg des Verkehrs geführt. Erste Berichte aus der Branche ergäben ein gemischtes Bild, sagte der Vorstandssprecher des Bundesverbands Güter, Kraftverkehr und Logistik, Engelhardt, der Rheinischen Post. So sei in Nordrhein-Westfalen zwar ein leicht höheres Lkw-Aufkommen festgestellt worden, jedoch ohne dass dadurch größere zusätzliche Staus entstanden wären. In Bayern habe es am vergangenen Wochenende kaum mehr Lkw-Verkehr gegeben. Von einem flächendeckend erheblich höheren Lkw-Aufkommen könne man nach bisherigem Kenntnisstand nicht sprechen, betonte Engelhardt. Als Grund verwies er unter anderem darauf, dass die befristete Aufhebung des Fahrverbots ja nicht bedeute, dass es plötzlich zusätzliche Fahrer oder zusätzliche gesetzliche Lenkzeiten gebe. Der Deutsche Bauernverband stellt heute seine diesjährige Erntebilanz vor. Angesichts anhaltender Trockenheit und Hitze rechnet der Lobbyverband mit teils erheblichen Einbußen, etwa bei Getreide, Kartoffeln und Gemüse. Engpässe gibt es auch bei der Versorgung von Nutztieren mit Gras und Heu. Zuletzt hieß es, Höfe im Süden gingen vereinzelt dazu über, Tiere früher als geplant zu schlachten. Der Bauernverband forderte wegen einer angespannten Lage vieler Höfe Soforthilfen von der Politik. An 6 deutschen Seehäfen haben 24-stündige Warnstreiks begonnen. Betroffen sind die Häfen Hamburg, Bremerhaven und Bremen sowie in Niedersachsen, Wilhelmshaven, Emden und Brake. Hintergrund sind Tarifverhandlungen. Die Gewerkschaft Verdi fordert für die rund 11.000 Beschäftigten in den Häfen 8,2% höhere Stundenlöhne als bislang bei einer Laufzeit von einem Jahr. Ein Angebot der Arbeitgeber wurde abgelehnt. Sie boten einen Anstieg der Löhne um 5,1% bei einer Laufzeit von 19 Monaten. In Sachsen-Anhalt wird heute ein nationales Technologiezentrum für Drohnensicherheit eröffnet. An der Einweihung am Flughafen Magdeburg-Kochstedt nehmen unter anderem Bundesinnenminister Dobrindt und Sachsen-Anhalts Ministerpräsident Schulze teil. Am Standort sollen künftig Drohnentechnologien erforscht, entwickelt und unter realistischen Bedingungen erprobt werden. Angebunden ist es an das Deutsche Zentrum für Luft- und Raumfahrt. Hintergrund ist die wachsende Zahl sogenannter hybrider Angriffe in Verbindung mit Spionage- oder Sprengstoffdrohnen. Als Reaktion wurde bereits ein gemeinsames Drohnenabwehrzentrum von Bund und Ländern eingerichtet. In der Ukraine sind am Abend bei russischen Angriffen mehrere Menschen getötet und verletzt worden. In Saporischschja starben ein Mann und eine Frau bei einem Drohnenangriff auf eine Kleingartenanlage, wie die regionale Militärverwaltung auf Telegram mitteilte. Weitere Drohneneinschläge führten demnach zu einem Stromausfall in Teilen von Saporischschja. Aus der Hafenstadt Odessa meldeten die Behörden mindestens 9 Verletzte durch russische Angriffe. Die Gespräche des Sondergesandten Kushner zum Friedensplan über den Gazastreifen sind ohne Durchbruch zu Ende gegangen. Kushner erklärte nach einem Treffen mit dem israelischen Ministerpräsidenten Netanyahu in Jerusalem, es gebe noch keine Einigung. Die Gespräche seien aber positiv verlaufen. Am Tag zuvor war Kushner in Ägypten mit Vertretern der Terrororganisation Hamas zusammengekommen. Unterdessen telefonierte der türkische Präsident Erdogan mit US-Präsident Trump. Laut dem türkischen Präsidialamt ging es in dem Gespräch auch um die Lage im Gazastreifen. Demnach kritisierte Erdogan, dass die Angriffe Israels auf Palästinenser im Gazastreifen zunehmen, obwohl eigentlich die zweite Phase von Trumps Friedensplan in Kraft treten sollte. Der von der US-Regierung entworfene Plan sieht einen schrittweisen Abzug der Israelis.